0: erst einmal nicht in Sicht.
1: In der zweiten Fußball-Bundesliga ist der VfL Wolfsburg mit einem Unentschieden in die Saison gestartet. Die Niedersachsen kamen gegen Kaiserslautern nicht über ein 0:0 hinaus. Eintracht Braunschweig gewann dagegen beim 1. FC Magdeburg mit 6:1 und steht vorerst an der Tabellenspitze. Der VfL Osnabrück unterlag in Heidenheim 3:4, Holstein Kiel spielte in Darmstadt 2:2 unentschieden. Der Karlsruher SC besiegte Arminia Bielefeld mit 2:1. Das waren die Nachrichten. Das Wetter in Deutschland. Überall trocken bei Tiefstwerten von 20 bis 12 Grad. Am Tage meist sonnig, im Norden später mehr Wolken, örtlich Schauer und Gewitter, Höchstwerte 23 Grad auf den nordfriesischen Inseln bis 36 Grad im Rhein-Main-Gebiet. Am Montag wechselhaft, gebietsweise etwas Regen und Gewitter 20 bis 36 Grad und am Dienstag viel Sonne, im Norden Wolken, im Süden Schauer und Gewitter möglich, 18 bis 32 Grad. Es ist 2:03 Uhr.
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3: Die A2 Dortmund Richtung Braunschweig ist zwischen Dreieck Hannover West und Hannover Lahe bis Montag ca. 5 Uhr wegen Bauarbeiten gesperrt. Die A3 Köln Richtung Oberhausen ist zwischen Kreuz Breitscheid und Kreuz Kaiserberg wegen Bauarbeiten bis Montag früh gesperrt. Die Autobahn 42 Dortmund Richtung Kamp-Lintfort ist zwischen Herne-Börnich und Horsthausen wegen Bergungsarbeiten gesperrt. Die A45 Gießen Richtung Hagen ist zwischen Dillenburg und Haiger-Burbach bis Montag früh gesperrt. Dort wird eine Brücke geprüft. Die A73 Feucht-Nürnberg ist zwischen Feucht und Nürnberg-Münchner Straße wegen einer Nachtbaustelle bis ca. 8 Uhr in beiden Richtungen gesperrt. Eine Umleitung ist eingerichtet. Die A96 München Richtung Lindau ist in Höhe Memmingen-Nord wegen Brückenarbeiten bis 5.30 Uhr gesperrt. Und die B36 Mannheim-Karlsruhe-Mannheim, der Fahrlachtunnel, ist wegen Wartungsarbeiten in beiden Richtungen gesperrt.
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3: Und die kommt vom Norddeutschen Rundfunk in Hamburg. Am Mikrofon begrüßt sie Sven Hasenklever. Es ist ein Deal, der Klimaschützer fassungslos macht. Die USA zahlen dem deutschen Energiekonzern RWE 1,2 Milliarden Dollar dafür, dass er seine geplanten Windkraftprojekte stoppt. Präsident Trump treibt seinen Feldzug gegen die erneuerbaren Energien also voran und zwingt Unternehmen wie RWE stattdessen zurück zu Öl und Gas. Eine Entscheidung fernab jeder Ratio, wie Professor Volker Quaschning sagt, Experte für erneuerbare Energien an der Hochschule für Technik und Wirtschaft in Berlin, im Gespräch mit WDR-Moderatorin Rebecca Link.
4: Naja, Donald Trump hat ja eine persönliche Rechnung gegen die Windenergie, die er da versucht zu begleichen. Bei irgendeinem Golfpark haben Windparks mal seine Aussicht verschandelt aus seiner Sicht. Und deswegen bekämpft er die Windenergie bis aufs Messer mit irgendwelchen kruden Theorien und Aussagen, die er über die Windenergie tätigt. Und das passt halt einfach an das Muster. Das heißt, das ist einfach reine Ideologie, jetzt wirklich keine strategische Ausrichtung von der Energiepolitik.
5: Warum lassen sich die RWE wohl darauf ein, auf diesen Deal?
4: Naja, man kennt ja die US-Regierung. Ne? Es wird dann einfach das Recht sehr stark gedehnt. Das heißt, obwohl ich jetzt Baurecht für so einen Windpark habe, kann natürlich die US-Regierung das deutlich verzögern. Es gibt da natürlich gewisse Risiken. Was kostet mich das Ganze? Und wenn jetzt die US-Regierung den goldenen Ausstieg macht, das schießt ja richtig viel Geld. Also RWE erhält über 1 Milliarde dafür, dass der Windpark nicht gebaut wird. Dann nehme ich natürlich dieses Geschenk erstmal an. Aus unternehmerischer Sicht ist das erstmal sinnvoll. Für die Energie- und Klimaschutzpolitik ist das natürlich fatal.
5: Wie fatal ist es denn aus Ihrer Sicht für das Klima?
4: Ja, es ist vor allem in den USA ein sehr starker Rückschritt. Wir hatten unter Joe Biden eine Politik, die ja durchaus den Klimaschutz sehr ernst genommen hat, hier versucht hat, Projekte voranzubringen. Und das versucht Donald Trump zumindest mal zurückzudrehen. In einigen Bereichen gelingt das, in anderen natürlich nicht. Man merkt ja, dass er ja schon viel Geld in die Hand nehmen muss, um überhaupt den Ausbau der erneuerbaren Energien zu bremsen. Erneuerbare Energien sind auch in den USA die kostengünstigste Art der Stromversorgung. Das heißt auch in anderen Bundesländern dort, in Staaten, also in Texas, in Kalifornien, da geht das ja weiter, obwohl die staatliche Regierung, ob Donald Trump das gar nicht möchte. Und Texas ist ja sogar ein republikanisch regiertes Land und da gilt halt einfach auch, also Geld stinkt nicht. Das heißt, wenn ich mit erneuerbaren Energien Geld verdienen kann, dann macht man das in den USA und deswegen kann die US-Regierung das ein bisschen blockieren, aber nicht komplett verhindern.
5: Ja, aber da würde ich gerne

0: Solar- und Windenergie sind die kostengünstigsten Arten. Und man sehen, dass weltweit gerade der Ausbau der Solar- und Windenergie boomt. Das ist ja nicht nur Deutschland, das ist ja Asien, China, Europa, überall passiert das Ganze, auch in den USA. Und insofern muss natürlich Donald Trump, der auf der einen Seite versucht, hier persönliche Rechnungen zu begleichen, auf der anderen Seite in seiner Kernwählerschaft auch die Kohlekumpels hat, versuchen, irgendwie gegenzumachen. Aber wie gesagt, das ist reine Kosmetik. Am Ende wird auch in den USA sich die erneuerbare Energietechnik durchsetzen.
1: Also Sie glauben nicht, dass diese Vorgänge Strahlkraft auch in andere Länder hinein haben könnten?
0: Ja, durchaus schon, ne? Also wir sehen ja auch in Deutschland eine Politik, wenn wir uns die AfD anschauen, die im letzten Wahlkampf gesagt hat, dass sie Windräder wegreißen möchte. Also insofern ist das natürlich auch schon so ein bisschen eine Blaupause, dass man sagt, wenn ich den Wählerinnen und Wählern verspreche, dass es die erneuerbaren Energien nicht gibt, dann muss man halt am Ende Geld in die Hand nehmen, um zu verhindern, dass solche Anlagen gebaut werden. Aber das hilft ja niemandem. Das hilft ja nicht der Energieversorgung, das hilft auch nicht dem Land, weil man natürlich einfach Steuergelder verbrennt, indem ich einfach Geld dafür bezahle, dass etwas nicht passiert. Und das Schade ist auch, dass wir, wie gesagt, solche Stimmen durchaus auch in Deutschland hören.
1: Ja, man muss ja gar nicht zur AfD schauen, tatsächlich. Also auch unter der aktuellen Bundesregierung wird ja der Ausbau der erneuerbaren Energien gerade politisch nicht mehr so gefördert wie zum Beispiel unter der letzten. Sollten wir lieber vor unserer eigenen Haustür kehren?
0: Ja, also da muss man natürlich sagen, ich glaube nicht, dass die Union oder die SPD Geld dafür bezahlen würden, jetzt, dass Windparks nicht gebaut würden. Aber sie haben natürlich schon recht. Also man versucht jetzt, die Energiewende ein bisschen zu verlangsamen unter dem Kostenargument. Das heißt also, hier hat man auch eine sehr, sehr konservative Politik.
1: Ja,
0: Aber das ist dann
1: auch unter dem
0: natürlich.
1: Argument der Versorgungssicherheit. Das muss man natürlich sagen, ne? Das ist das Argument, ein großes aus dem Wirtschaftsministerium.
0: Ja, die Versorgungssicherheit wird da gerne vorgeschoben. Aber hier haben wir natürlich auch den Konflikt, dass wir natürlich hier alte entsprechenden Technologien haben. Die Gaskraftwerke sind das hier eher in Deutschland, die man noch mal etwas länger am Leben erhalten möchte. Aber wenn man natürlich die USA und Deutschland vergleicht, ist das natürlich ein ganz anderes Kaliber. In den USA wird ja wirklich mit Fake News entsprechend gearbeitet, Geld dafür bezahlt, dass Windparks nicht gebaut werden. Und insofern, denke ich, sind wir da in Deutschland schon einen Schritt weiter. Also die deutsche Bundesregierung möchte anders als die USA ja trotzdem, dass Windparks noch gebaut werden. Also insofern würde ich ja schon einen Unterschied machen.
2: Volker Quaschning war das, Professor für das Fachgebiet Regenerative Energiesysteme an der Hochschule für Technik und Wirtschaft Berlin.
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2: Der deutsche Energiekonzern RWE zieht sich für eine Entschädigung von 1,2 Milliarden Dollar aus allen Windkraftprojekten vor den Küsten der Vereinigten Staaten zurück. Ein Kommentar dazu von ARD-Washington-Korrespondent Carsten Kühntop.
4: Eine Regierung gibt Geld dafür aus, dass Unternehmen Projekte für die Energiequellen von morgen beenden. Mit diesem Geld werden die Firmen dafür bezahlt, stattdessen in die Energiequellen von gestern zu investieren. Das klingt schwachsinnig. Es ist aber Teil der Energiepolitik von US-Präsident Trump. Jetzt traf es RWE. Wegen des enormen Drucks der Trump-Regierung musste der Konzern drei geplante Offshore-Windparks in den USA aufgeben. Das Geld für die Pachtverträge zahlt die Administration zurück, aber unter der Auflage, dass RWE es nun in Projekte für fossile Brennstoffe steckt. Es ist bereits der fünfte Fall dieser Art und mit einem Umfang von 1,2 Milliarden Dollar der bisher größte. Der Wahnsinn hat Methode. Kürzlich zog ein Bündnis von Gewerkschaften und Umweltschützern Bilanz. Trumps Energiepolitik hat dazu geführt, dass bis jetzt mehrere hundert Projekte für erneuerbare Energie gestoppt oder verlangsamt worden sind. Projekte im Wert von 83 Milliarden Dollar. Davon betroffen sind 112.000 Arbeitsplätze. Es ist unmöglich, die Energiepolitik dieser US-Regierung zu verstehen, denn es fehlt ihr an Verstand. Klar, über das Tempo, in dem wir die Energiewende vollziehen, lässt sich trefflich streiten. Doch Trumps USA dürften das einzige Land auf dem Planeten sein, bei dem die Regierung sich nach Kräften müht, das Rad zurückzudrehen. Wann immer man dem Präsidenten dabei zuhört, wie er gegen die Erneuerbaren wettert, schmilzt einem schnell das Gehirn. Zu teuer sei grüne Energie und unzuverlässig. Zu loben sei hingegen China, wo sich kein einziges Windrad drehe. Faktencheck, Herr Präsident, kein anderes Land produziert so viel Windstrom wie China. Bewusst zerstört der Präsident die amerikanische Clean Power Branche, also die Unternehmen, die mit den erneuerbaren Energien ihr Geld verdienen. Abertausende Arbeitsplätze

0: sind bereits vernichtet oder in Gefahr. Make America Great Again, das ist angeblich Trumps Ziel. In Wirklichkeit wirft seine Energiepolitik das Land um Jahre zurück. Im weltweiten Wettbewerb in einem zukunftsträchtigen Sektor verlieren US-Unternehmen den Anschluss. Auf der Suche nach der Ratio, die Trump treibt, wird man schließlich doch noch fündig. Seine Regierung stoppt grüne Projekte nur in den Bundesstaaten, in denen die meisten Menschen 2024 nicht ihn gewählt haben, sondern seine Konkurrentin Kamala Harris. Es handelt sich also um Rache, um Vergeltung. Diese Regierung straft Bürger für ihre politische Meinung ab. In der jüngeren Geschichte der USA wohl ein beispielloser Vorgang. Die nächsten Wahlen können nicht schnell genug kommen.
1: Die Meinung von Washington-Korrespondent Carsten Kühntop. 4 Bundesländer haben zumindest vorübergehend das Sonntagsfahrverbot für Lastwagen ausgesetzt. In Nordrhein-Westfalen, Rheinland-Pfalz, Niedersachsen und im Saarland dürfen die Lkw nun auch sonntags und an Feiertagen auf die Straße. Der Grund: die niedrigen Pegelstände in den Flüssen. Mehr von Johanna Schultheiß.
2: Zuletzt kamen NRW und Niedersachsen dazu. Bestimmte Lkw dürfen ab sofort auch an Sonn- und Feiertagen fahren, hieß es aus den Verkehrsministerien in Düsseldorf und Hannover. Denn wegen der anhaltend niedrigen Pegelstände in den Flüssen können viele Frachtschiffe derzeit nur mit einem Bruchteil der üblichen Ladung fahren. Nun stelle man sicher, dass Lieferketten aufrechterhalten und Versorgungsengpässe vermieden würden, sagte NRW-Verkehrsminister Krischer von den Grünen. Zuvor hatten bereits Rheinland-Pfalz und das Saarland mitgeteilt, Lkw-Transporte vorübergehend auch an Sonn- und Feiertagen zu erlauben. Am Donnerstag hatte der neue Bundesverkehrsminister Bilger mehrere Sofortmaßnahmen angekündigt, um die Lieferketten auf den wichtigen Wasserstraßen, etwa dem Rhein, der Donau und der Elbe, aufrechtzuerhalten. Darunter war auch eine Ausnahmeregelung für das Sonntagsfahrverbot. Die Dienstleistungsgewerkschaft Verdi hat sich entschieden gegen diesen Vorstoß ausgesprochen. Kritik kommt auch vom BUND, der Industrieverband BDI lobt die Maßnahme hingegen.
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1: In Paris gibt es jetzt eine Helmpflicht für E-Scooter-Fahrer. Unsere Paris-Korrespondentin Caroline Düller erläutert, weshalb es diese neue Helmpflicht gibt und wie das Ganze funktionieren soll.
4: Also der wichtigste Grund für diese neue Regel ist, dass es viele Unfälle mit E-Scootern gibt, bei denen die Fahrer schwere Kopfverletzungen davontragen. So schreibt es die Polizeipräfektur in der Verordnung, mit der diese Helmpflicht festgelegt wurde. In ganz Frankreich sind nach offiziellen Angaben im letzten Jahr knapp 80 Menschen bei Unfällen mit E-Scootern oder Hoverboards gestorben. Mehr als 1.000 wurden schwer verletzt. Und deshalb muss jetzt ab sofort jeder einen Helm tragen, der mit dem E-Scooter durch Paris düst. Und nicht nur das, auch Warnwesten oder Kleidung mit Reflektorstreifen sind Pflicht. Wer diese Helmpflicht ignoriert, muss 135 Euro Strafe zahlen. Eine fehlende Warnweste kostet 35 Euro. Die neuen Regeln gelten übrigens auch in den Vororten von Paris. Und in anderen Regionen in Frankreich gibt es so eine Helmpflicht auch schon. Und die Regierung überlegt jetzt, landesweit einheitliche Regeln zu schaffen.
1: Und die Zeit gleich 2.16 Uhr. Gestern vor genau 70 Jahren hat sich ein Unglück ereignet, das vieles in Europa verändert hat. Es war der 8. August 1956. Da ereignet sich im belgischen Marcinelle ein Grubenunglück, bei dem 262 Bergleute ums Leben kommen. Weil die meisten Opfer aus Italien stammen, stoppte das Unglück die damalige Arbeitsmigration und löste schwere diplomatische Krisen aus. Gleichzeitig hat das Unglück dazu geführt, dass die Europäische Gemeinschaft den Arbeitsschutz verändert hat. Andreas Meyer-Feist blickt zurück.
5: Im Tunnel des Todes überlebte dieser belgische Bergmann. Um 7 Uhr morgens fuhr er über den Hauptschacht in 1000 Meter Tiefe ein. Er war einer der Ersten und Letzten, die es rausschafften. Um 8 Uhr kamen immer noch Arbeiter mit dem Aufzug runter. Wir riefen: Fahrt sofort wieder hoch, da ist was passiert. Ich fuhr mit. Alles war voller Rauch. Ich erstickte fast. Und später sagte man mir: Du bist mit dem allerletzten Lift nach oben gekommen. Die Bilder aus Marcinelle. Krasse Gegensätze zum neuen Europa. In einer Zeit des Wirtschaftswunders voller Glanz und angeblicher Sicherheit. Ein Versprechen des EU-Vorläufers der Montanunion, die es gerade neu gab. 6 Staaten mit dem Ziel, Europa ganz modern zu machen. Die Realität sah oft ganz anders aus. Unter Tage herrschte fast noch das Mittelalter. Kniend oder liegend mussten die Kumpel mit Spitzhacken die Kohle direkt aus dem Gestein brechen. Und damit nicht alles sofort einstürzte, wurden die Hohlräume wie Jahrhunderte zuvor mit trockenem Holz abgestützt. Das fing schnell Feuer, wie am Morgen des 8. August. Ein Bergmann hatte eine volle Kohlelore in den Lastenaufzug geschoben. Der verhakte sich und riss Strom- und ölgefüllte Hydraulikleitungen ab. Alles brannte. 136 Italiener, 95 Belgier und Arbeiter aus 10 weiteren Nationen starben. Vor allem an Kohlenmonoxidvergiftungen. Auch Deutsche waren unter den Opfern. Die 5 deutschen Opfer stehen für die deutsche Geschichte, sagt Alain Forti vom Bergbaumuseum in Marcinelle. Zum Beispiel Reinhold Heller. Erst vor kurzem konnten wir ihn identifizieren. Heller kam aus dem Sudetenland, andere aus Schlesien. Sie wollten keinen Neuanfang im kriegszerstörten Deutschland, sondern bei uns in Belgien. Sie stehen stellvertretend für die turbulente Geschichte Europas. Sie sind wirklich repräsentativ der
6: Geschichte Europas.
5: Über viele Umwege und mit Hilfe des deutschen Auswärtigen Amtes fand man noch Angehörige. Die beiden Halbschwestern waren leider verstorben, aber wir hatten die Namen ihrer Kinder. Wir kontaktierten die Familien in Deutschland und bekamen 5 DNA-Proben, Zahnbürsten. Nach einer Exhumierung und einem Abgleich gab es Gewissheit für die Angehörigen.
6: Et quand vous pouvez aboutir dans un dossier tel que celui-ci, comme je dis toujours, on sait pour qui et pourquoi on travaille.
5: Und wenn man in einem Fall wie diesem Erfolg hat, dann wissen wir, für wen wir arbeiten und warum wir arbeiten, sagt Alain Forti. Für ihn ist es nicht nur der Ort einer Katastrophe und alter Lebensträume, sondern auch der EU-Zukunft. Denn vor dem Unglück zählte nur der reine wirtschaftliche Erfolg der gemeinsamen europäischen Politik. Nach dem Unglück wurde auch die soziale Sicherheit und die Unfallverhütung als europäische Aufgaben anerkannt. Damals wurde das Instrument der europäischen Mindeststandards etabliert, das heute noch die Politik der EU-Kommission leitet. Die Erfahrungen nach dem Unglück flossen ein in die römischen Verträge zur Gründung der Europäischen Wirtschaftsgemeinschaft. Es war die Grundlage für das soziale Europa. Zu sehen ist das heute noch im ehemaligen Bergwerk von Marcinelle, ein UNESCO-Kulturerbe, das Industriegeschichte, Arbeitsbedingungen und das Schicksal vieler Europäer zeigt.
1: Die Mediennutzung ändert sich dramatisch. Nur noch 40% der medialen Aufmerksamkeit entfallen auf Radio, Fernsehen und Printmedien zusammen. Den größten Anteil mit 60% machen inzwischen digitale Medien aus und dort entscheiden wenige große Player, wem welche Nachrichten angezeigt werden. Wie kann die Meinungsvielfalt im digitalen Raum gesichert werden? Was kann man tun gegen demokratisch nicht legitimierte Machtzentren wie Apple, Google oder Meta? Rebecca Nordin-Menke hat recherchiert.
7: Mehr als 80% der Suchanfragen in Deutschland entfallen auf Google. Video on Demand wird zu 73% bei YouTube abgerufen. Meta kontrolliert 82% der Social-Media-Nutzung. Und je mehr sich die Mediennutzung von analogen Medien wie Radio und TV ins Internet verlagert, desto problematischer wird diese Machtkonzentration, meint Bettina Hesse, Referentin für Medienpolitik bei der Gewerkschaft Verdi.
8: Einige wenige globale Plattformkonzerne kontrollieren ganz wesentliche Infrastrukturen unserer alltäglichen Kommunikation. Und diese mediale Macht ist in problematischer Weise verquickt mit politischer Macht und ökonomischer Macht.
7: Um eine vorherrschende Meinungsmacht einzelner Akteure zu verhindern, darf in Deutschland kein Medienunternehmen mehr als 30% Marktanteil haben, zumindest in Radio und Fernsehen. Für digitale Plattformen gibt es bisher keine vergleichbare Regelung. Doch wenn immer mehr Menschen Nachrichten nur innerhalb von Plattformen wie YouTube oder Instagram konsumieren, verliere Journalismus die Grundlage seiner Finanzierung, warnt der Medienwissenschaftler Martin André.
9: Obwohl es hier um eine fundamentale Zerstörung der Grundlage von Pressefreiheit ist, gibt es zum Beispiel keinen Aufstand im Journalismus. Und wenn wir das alles geschehen lassen und es noch nicht mal eine Debatte darüber gibt, dann dürfen wir uns dann auch nicht wundern, wenn der Journalismus auf diese Art und Weise quasi abgeschafft wird.
7: Um die Medienvielfalt auch im Digitalen zu stärken, soll ab August nächsten Jahres der digitale Medienstaatsvertrag in Kraft treten. Angesichts der sich schnell wandelnden globalen Medienwelt sei es aber nicht ganz einfach, bisherige Regeln für TV und Radio auf die digitale Welt zu übertragen, sagt Jochen Fasko, Direktor der Landesmedienanstalt Thüringen.
10: Es soll ja auch nicht sein, dass bei 30% dann zum Beispiel der Anbieter, der Intermediär, der, keine Ahnung, Meta, Google oder wie auch immer, dann keine Leute mehr aufnehmen darf.
7: Handlungsbedarf sieht zwar auch er, doch statt sich auf nationaler Ebene mit den Tech-Giganten aus den USA anzulegen, sei vielmehr die EU gefragt. Der Schutz von Medienvielfalt im digitalen Raum gilt dennoch bereits als einer der wichtigsten geplanten Inhalte für den digitalen Medienstaatsvertrag. Wie in den meisten Bundesländern ist in Thüringen die Staatskanzlei zuständig für Medienpolitik und erklärt, noch sei nicht entschieden, ob man den Tech-Giganten konkrete Obergrenzen beim Marktanteil setzen will.
11: Dies gilt erst recht vor dem Hintergrund, dass es mit Blick auf die 6 Teilkomplexe des Digitale Medienstaatsvertrages Teil 2 einen Kompromiss von allen 16 Ländern anzustreben gilt.
7: Soll heißen, stellt sich nur ein Bundesland gegen die Obergrenze beim Marktanteil für digitale Plattformen, hat die Regelung keine Chance. Dabei hätte mehr Wettbewerb im digitalen Raum ganz konkrete Vorteile, erklärt Medienwissenschaftler André.
9: Dann könnte ein YouTuber, der momentan eben gefangen ist im Knast von YouTube, der könnte quasi mit einem Klick Dutzende von Plattformen ansteuern und sich vielleicht auch aussuchen, dass er vielleicht gar nicht mehr so viel mit YouTube zusammenarbeiten will, weil er auf anderen Plattformen viel mehr Geld verdienen kann.
7: Grundsätzlich sei es möglich, monopolisierte Märkte für Wettbewerb zu öffnen, betont André. Er verweist auf die Telekom, deren Monopol aus den 90er Jahren mittlerweile Geschichte ist.
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12: Mit Mats Nicholson. Der VfL Wolfsburg ist der Top-Favorit in dieser Zweitligasaison. Da sind sich alle Experten einig. Zum Auftakt aber konnte der Bundesliga-Absteiger zu Hause nicht gewinnen. Am Ende blieb ein 0:0 gegen Kaiserslautern. Holger Gersker berichtet aus Wolfsburg.
13: Letztlich war der große Aufstiegsfavorit sogar noch gut bedient mit der torlosen Punkteteilung. Zwar dominierte der VfL Wolfsburg das Spiel phasenweise mit viel Ballbesitz, blieb aber trotz der Star-Einkäufe Robert Glatzel, Fabian Reese und Fraser Hornby extrem harmlos. Echte Torgefahr gab es nur bei einem Schuss von Hauke Wahl an den rechten Außenpfosten. Ganz anders die Gäste, die sich zwar oft in die Defensive zurückzogen, aber 4 exzellente Chancen herausspielen konnten. Völlig freistehend vergab Simon Asta per Kopf, das war in der ersten Halbzeit. Und Michael Skytte scheiterte mit einem Konter am Wolfsburger Torhüter Jakub Zielinski. Der 18-jährige Pole hielt dem Aufstiegsfavoriten wenigstens einen Punkt fest.
12: Wie kompliziert diese zweite Liga ist, hat auch ein anderer Absteiger erlebt. Heidenheim konnte zwar das Duell gegen Aufsteiger Osnabrück gewinnen, allerdings mit 3 Gegentoren. Heidenheims Trainerlegende Frank Schmidt und sein Team starteten mit einem 4:3-Sieg in die Saison.
14: Ich kann es nur noch mal sagen, du musst das erste Spiel gewinnen. Im Spiel habe ich mich ein bisschen aufgeregt, natürlich über die Gegentore. Jetzt bin ich gar nicht so unglücklich drüber nach dem Spiel, weil da kann es keinem zu wohl werden. Da können wir ansetzen diese Woche, bevor es nach Berlin geht.
12: Der erste Tabellenführer kommt mit großer Wahrscheinlichkeit aus Braunschweig. Es sei denn, ein Team schießt am Zweitligasonntag auch 6 Tore. Die Eintracht gewann 6:1 in Magdeburg. Karlsruhe besiegte Bielefeld 2:1. Darmstadt und Kiel trennten sich 2:2. Auch die dritte Liga startet an diesem Wochenende. Unter anderem gewann Duisburg 3:0 gegen Meppen. Alle Ergebnisse gibt's auf sportschau.de. Die Fußballerinnen von Eintracht Frankfurt dürfen weiter von der Champions League träumen. Die Eintracht besiegte Malmö mit 2:0 und steht damit in der dritten Qualifikationsrunde, in der dann Hin- und Rückspiel über die Champions League-Teilnahme entscheiden. Der Frankfurter Gegner steht allerdings noch nicht fest. Die deutschen Schwimmerinnen und Schwimmer hatten erfolgreiche Tage in der Seine. Die Freiwasserwettbewerbe der Schwimm-EM in Paris liefen richtig gut und endeten mit einer weiteren deutschen Goldmedaille. Lars Becker berichtet aus Paris.
15: Julia Ackermann, Isabel Gose, Oliver Klemet und Schlussschwimmer Florian Wellbrock. Das goldene deutsche Teamstaffelquartett zum Abschluss der Freiwasserwettbewerbe in Paris. Die 19-jährige Juniorinnen-Europameisterin Ackermann erfüllte ihre Aufgabe glänzend, hielt sich in der Spitzengruppe.
16: Das ist ja auch meine erste Medaille in der offenen Klasse und ich bin einfach super happy darüber.
15: Gose machte Tempo, nur Ungarn und Italien konnten mitgehen. Die 3 Medaillen waren frühzeitig vergeben.
17: Du hast die Mädels halt in den Füßen und versuchst, sie so ein bisschen abzuhängen, kommst aber nicht so richtig weg. Aber ich glaube, es war wirklich wichtig, dass wir die Franzosen da irgendwie so ein bisschen abhängen, damit wir drei auf jeden Fall schon mal safe für die Medaillen sind.
15: Oliver Klemet gelang es dann, sich aus dem Trio abzusetzen und Welbrock einen Vorsprung von 8 Sekunden mitzugeben.
18: Gut, dass man dann jetzt, sag ich mal, einen guten Abschluss finden konnte vom Freiwasser. Ist jetzt noch 2 Tage Pause bis zum Becken, aber erstmal haben wir jetzt die Siegerehrung und können ein bisschen feiern.
15: Dafür sorgte Welbrock, der ließ die Konkurrenz zwar wieder rankommen, hatte aber Kräfte gespart, konterte alle Attacken und sicherte souverän Gold.
19: Ja, ist verrückt. Hätte ich wirklich nicht mit gerechnet. Für mich persönlich 3 Medaillen, 3 Titel hätte ich mir vorher nicht erträumt hier bei der Europameisterschaft. Bin wahnsinnig dankbar, dass ich das hier so nochmal erleben durfte.
15: Insgesamt 4x Gold. Team Welbrock über 5 und 10 Kilometer, Gose im Knockout-Sprint plus Bronze für Klemet über 10 Kilometer. Eine Top-Bilanz mit kleinem Makel. Im Knockout-Sprint der Männer waren Welbrock und Co. leer ausgegangen.
12: Klippenspringerin Maike Halbisch hatte ebenfalls einen guten Tag in der Seine. Sie gewann Bronze beim spektakulären Wettbewerb mit Blick auf den Eiffelturm. Von einem 20 Meter hohen Stahlgerüst ging's runter in die Seine. Die Niederländerin Demi Vollering hat sich auf der vorletzten Etappe das gelbe Trikot der Gesamtführerin bei der Tour de France der Frauen gesichert. Vollering hat nun vor der letzten und rund 100 Kilometer langen Etappe nach Nizza 8 Sekunden Vorsprung auf die Polinie Viadoma. Das wird ein dramatisches Finale. Die entscheidende letzte Etappe gibt's live im Stream auf sportschau.de.
1: Der Sport war das mit Mats Mikkelsen. Haben wir die KI noch im Griff oder ist sie kurz davor auszubrechen? Dieser Frage gehen wir nach in der kommenden Viertelstunde nach den nächsten Nachrichten.
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20: Um gleich 2.29 Uhr mit Felix Sprung. In 4 Bundesländern gilt heute kein Sonntagsfahrverbot für Lkw. Die Landesregierungen in Nordrhein-Westfalen, Rheinland-Pfalz, dem Saarland sowie Niedersachsen reagieren damit auf das Niedrigwasser in deutschen Flüssen. Aus der Nachrichtenredaktion Kevin Bieler.
21: Viele Binnenschiffe können wegen niedriger Pegelstände weniger transportieren als üblich. Als Reaktion darauf haben 4 Bundesländer das Sonntagsfahrverbot für bestimmte Lkw vorübergehend gelockert. Damit sollen Lieferketten aufrechterhalten und Engpässe vermieden werden, sagt der NRW-Verkehrsminister Krischer. Bundesverkehrsminister Bilger unterstützt das Vorhaben. Er sprach im Deutschlandfunk aber von einem Maßnahmenbündel. So sollten außerdem vermeidbare Baustellen aufgehoben und die Bahn mehr Kapazitäten für den Güterverkehr bereitstellen, sagte der CDU-Politiker. Das fordert auch der BUND, kritisiert aber, dass mit dem Aufweichen des Verbots jetzt noch mehr Lkw auf die Straßen geschickt werden.
20: Das Bundesinnenministerium plant offenbar Änderungen beim Personalausweis. Künftig könnte bei den Dokumenten die Angabe der Adresse entfallen, schreibt die Rheinische Post. Aus der Nachrichtenredaktion Thomas Bertsch.
22: Bisher muss die Adresse beispielsweise bei Umzügen mit einem Aufkleber auf dem Personalausweis aktualisiert werden. Verzichte man auf die Adresse, würde das die Bürokratie entlasten, schreibt die Zeitung und beruft sich auf einen Ministeriumssprecher. Für Fälle, in denen der Ausweis bislang als Adressnachweis diene, könne es barrierearme und unkomplizierte digitale Lösungen geben. Im Gespräch seien bei der neuen Generation der Ausweise auch ein größeres Foto und weitere Sicherheitsmerkmale wie etwa ein spezieller Code.
20: Wegen eines sich rasch ausbreitenden Waldbrandes haben die Behörden in der kanadischen Provinz British Columbia den Notstand ausgerufen. Mehr als 20.000 Menschen mussten wegen des Feuers bereits in Sicherheit gebracht werden. Offenbar sind bewohnte Gebiete von den Flammen eingeschlossen. Sie würden über den Luftweg evakuiert, hieß es. Ein vor rund 2 Wochen im Niger entführter Deutscher ist offenbar wieder frei. Wie das Verteidigungsministerium des Nachbarlandes Algerien mitteilte, wurde der Mann von der algerischen Armee an der Grenze in Empfang genommen. Er sei wohlauf, hieß es. Den Angaben zufolge war der Deutsche von einer bewaffneten kriminellen Gruppe entführt worden. Das Auswärtige Amt in Berlin warnt vor Reisen in den Niger. Das Land wird seit Jahren von Gewalt durch Dschihadistengruppen erschüttert. Das Wetter in Deutschland. Überall trocken bei Tiefstwerten von 20 bis 12 Grad. Am Tage meist sonnig, im Norden später mehr Wolken, örtlich Schauer und Gewitter. Höchstwerte 23 Grad auf den nordfriesischen Inseln bis 36 Grad im Rhein-Main-Gebiet. Am Montag wechselhaft, gebietsweise etwas Regen und Gewitter, 20 bis 36 Grad. Und am Dienstag viel Sonne, im Norden Wolken, im Süden Schauer und Gewitter möglich, 18 bis 32 Grad. Das waren die Nachrichten.
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1: Uns liegen derzeit keine Störungsmeldungen vor. Ihnen weiterhin eine gute Fahrt.
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1: Heute mit Sven Hasenclever. Es ist der Albtraum der Tech-Welt, vor dem aber auch schon fast alle großen Unternehmen gewarnt haben. Künstliche Intelligenz macht sich selbstständig, gibt sich online auch als Mensch aus und verbreitet schädliche Codes oder greift Unternehmen an, obwohl der Auftrag eigentlich lautete, kontrollierte Sicherheitstests durchzuführen. 5-mal in den vergangenen Monaten haben KI-Modelle solche Angriffe gestartet. Was genau hinter diesen Vorfällen steckt, darum geht es in den kommenden gut 20 Minuten im Plus-Minus-Podcast mit Julia Schuster und David Alf.
0: Dafür müssen wir erstmal zurückspringen, nämlich zum 21. Juli 2026. OpenAI, das ist die Firma hinter ChatGPT, die sagt an dem Tag, ein paar unserer KI-Modelle, die haben unsere abgeschottete Testumgebung überwunden.
2: Ah ja, da ist er wieder, der Zaun, ne? Wahrscheinlich ein bisschen zu niedrig.
0: OpenAI hat Tests mit seinen KI-Modellen durchgeführt in einer vermeintlich sicheren Umgebung. Vermeintlich, weil die KI, die hat einen Weg nach draußen gefunden und eine andere Firma gehackt. Hugging Face heißt die Firma, ist eine große US-Datenplattform. Und dort wollten die KI-Modelle Lösungen suchen für ihre Testaufgaben.
2: Ja, das habe ich mitbekommen. Viele sagen ja, das war eine PR-Nummer, so im Sinne von, hey, guck mal, was unsere KI so kann. Zumindest habe ich das oft gelesen.
0: Voll. Fakt ist aber auch, ob es PR war oder nicht, es ist passiert. Noch spannender wurde es dann am 31. Juli, also letzten Freitag. Da wurde nämlich der nächste Vorfall bekannt, 10 Tage später, diesmal bei einem anderen großen KI-Player, Anthropic. Das sind quasi die Macher von Claude, einer Serie von KI-Sprachmodellen. Und eines davon hat bei einem Test Schadsoftware geschrieben und die im Internet veröffentlicht. Und die wurde dann auch tatsächlich runtergeladen. Und Claude hat dabei auch versucht, sich eine Telefonnummer und Geld zu beschaffen, weil das nötig war für die Anmeldung auf einer Webseite. Die US-Firma Anthropic hat 3 solcher Vorfälle gemeldet und zusammen mit dem einen von OpenAI sind wir dann bei unserer Zahl der Woche 4, beziehungsweise inzwischen tatsächlich 5, von denen wir wissen.
2: Okay, deshalb ist es höchste Zeit, dass wir dieses Thema in diesen Podcast holen.
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0: Schließlich wird es gerade hoch und runter diskutiert. Ist die KI tatsächlich ausgebrochen? Kann sie das überhaupt? Und wir alle arbeiten mit KI. Kann mir zu Hause oder im Job sowas auch passieren? Also, dass die KI außer Kontrolle gerät?
2: Wenn ich das bis hierhin mal zusammenfasse, dann waren da keine Hacker, keine Kriminellen am Werk, sondern KI-Modelle haben sich selbst Zugang zu anderen Systemen verschafft. Und, das finde ich besonders abgefahren, Menschen selbstständig angemeldet und versucht, sich Kohle und eine Telefonnummer zu besorgen. Also, für mich hört sich das schon so an, wie die Maschine ist ausgebrochen. Zumindest in unseren 4 bekannten Fällen und hat eigene Ziele verfolgt. Das ist doch eigentlich, was selbstständig bedeutet.
0: Es klingt natürlich erstmal so, als ob die KI über den Zaun gehüpft ist und auf eigene Faust losgelaufen ist. Schauen wir jetzt erstmal den OpenAI-Vorfall an. Den ersten, der so richtig bekannt wurde und ja auch Schlagzeilen gemacht hat. Da stimmt der erste Teil, also das mit dem Ausgebrochen tatsächlich. Genau so würde ich das beschreiben. Die KI-Modelle, die saßen quasi in einer abgeriegelten Testumgebung ohne direkten Internetzugang und trotzdem haben sie genau diese eine Lücke gefunden, haben sich höhere Zugriffsrechte verschafft und sind ins offene Netz gekommen. Und am Ende bei Hugging Face, der anderen Firma, da sind sie naja auch eingebrochen. Also was anderes ist es ja gar nicht.
2: Das ist aber dann doch eine KI, die sich gegen ihre Entwickler stellt. Also was macht, was die gar nicht wollten und was abgesehen davon auch gefährlich und kriminell ist.
0: Ja, also verboten und kriminell, absolut. Aber die KI, die hat sich nicht gegen ihre Entwickler gestellt. Also sie hat nichts auf eigene Faust unternommen, sondern sie hat einfach nur das gemacht, was man ihr gesagt hat. Sie hat extrem hartnäckig ihren Auftrag verfolgt. Bitte löse diese Testaufgabe. Und sie konnte Grenzen auch nur übertreten, weil in bestimmten Phasen wohl auch Schutzmechanismen abgeschaltet waren.
2: Bei Anthropic war der Fall ja so ein bisschen anders gelagert. Da habe ich gehört, dass echte Menschen versagt haben, weil die Testumgebung einfach ja, versaut haben, oder?
0: Richtig. Also bei den Anthropic-Fällen, da wäre das Wort Ausbruch falsch, weil die Tür, die stand quasi schon offen. Also die Klotmodelle, die konnten ins Internet, du hast es richtig gesagt, weil da was falsch konfiguriert war. Man hat ihnen vorgegeben, hey, das ist eine Testumgebung, die KI soll alles ausprobieren und genau das hat sie gemacht. Ist aber halt durch einen Fehler rausgekommen aus der Testumgebung in die reale Welt.
2: Also, keine Rebellion der Maschinen. Trotzdem habe ich kein so richtig gutes Gefühl im Moment. Die KI-Modelle können ja immer mehr, die werden immer leistungsfähiger. Also wenn Menschen jetzt schon Fehler machen, wie soll das in 2-3 Jahren sein? Wir verwenden immer noch schlechte Passwörter, installieren nicht rechtzeitig die neuesten Sicherheitsupdates am Rechner oder Smartphone, schreiben schlampige Prompts und dann kommt die Super-KI.
0: Ja, es ist schon so, ich formuliere das mal ganz bewusst einfach. KIs werden immer schneller, immer schlauer. Das britische Institut für KI-Sicherheit untersucht regelmäßig, wie lange und kompliziert eine Aufgabe sein kann, die ein Modell selbstständig löst, also ohne dass da jemand daneben sitzt und Anweisungen gibt. Und diese Spanne, die verdoppelt sich ungefähr alle 5 Monate. Also, um das jetzt nochmal zu vereinfachen, alle 5 Monate wird die KI doppelt so schlau. Oder umgekehrt, die Aufgaben werden doppelt so komplex und die KI kann sie lösen.
2: Also dauert es nicht mehr lang, bis eine KI jeden Computer knacken kann.
0: So kann man das Gott sei Dank nicht sagen. Das sind wirklich nur Testreihen, die das Institut durchgeführt hat, bei denen Schutzmechanismen extra abgeschaltet wurden. Wenn wir KI nutzen, David, dann ist ein Schutz da und der funktioniert in aller Regel auch. Aber um mal zu veranschaulichen, was so eine KI kann, ein Beispiel aus unseren aktuellen Fällen. Beim Angriff auf Hugging Face, also der OpenAI-Fall, da hat die KI über mehrere Tage tausende kleine Entscheidungen getroffen und rund 17.600 Aktionen ausgeführt, ohne dass ein Mensch einen Schritt einzeln anweisen musste.
2: Aber heißt leistungsfähiger nicht automatisch auch gefährlicher? Eine KI, die immer mehr Aktionen ausführen kann, ohne dass sie einen Menschen braucht, tagelang, die ist doch quasi außer Kontrolle, oder nicht?
0: Naja, also ich würde sagen, die Kontrolle, die haben immer noch wir. Also ohne unsere Passwörter und ohne die Erlaubnis, bestimmte Programme ausführen zu dürfen, also ohne diesen großen Werkzeugkasten, büchst auch die beste KI nicht aus.
2: Aber wir haben ja schon über die schnelle Entwicklung gesprochen. Und wo man momentan so gar nicht drumherum kommt, KI-Agenten. Das ist doch die Zukunft. Keine klassischen KI-Chats, die wir alle nutzen, sondern Agenten, die spezielle Aufgaben für mich erledigen. Mir den Alltag einfacher machen sollen. Für mich einkaufen, meine Mail sortieren, meine Bankgeschäfte regeln, meine Steuererklärung machen, eine Reise planen, die Reise buchen. Und denen muss ich doch dann auch meine Daten geben.
0: Wenn du mit KI-Agenten arbeiten willst, dann musst du natürlich auch ein paar Daten rausgeben. Aber theoretisch kannst du natürlich immer noch regeln, welche das sind. Welche eben nicht. Je zurückhaltender du bist, desto weniger macht der Agent halt selber. Gemini von Google kann jetzt schon im E-Mail-Postfach lesen, Mailverläufe zusammenfassen, Antwortvorschläge entwerfen. Und wenn du da einen ungenauen Auftrag gibst, zum Beispiel optimiere mal mein Mail-Postfach, dann kann es vielleicht passieren, dass alle Mails gelöscht werden. Weil die beste Optimierung für den KI-Agenten ist, alles leer machen. Auftrag übererfüllt. Oder auch ein spannendes Beispiel, TurboTax in den USA soll dir einen Großteil deiner Steuererklärung machen, wenn du dem Agenten die nötigen Daten gibst. Also letzte Woche, als die Abgabe für die Steuererklärung war, da hätte ich mir tatsächlich so einen Agenten gewünscht, David.
2: Wir haben ja vor nicht allzu langer Zeit eine ganze Podcast-Folge zur KI-Agenten gemacht. Das war unsere 100. Folge. Sehr zu empfehlen. Link packen wir natürlich in die Shownotes. Also, okay. Ich kann ja im Privatleben das offenbar noch halbwegs steuern, aber wie sieht das denn im Job aus? Wenn jetzt mein Arbeitgeber eine KI freischaltet, dann kann ich ja nichts machen und die liest dann alles, also auch meine Mails.
0: Das stimmt. Also wenn dein Arbeitgeber zum Beispiel den Copilot von Microsoft freigeschaltet hat, dann sieht er, was du auch siehst, also alle E-Mails zum Beispiel. Und er kann auch sonst alle Unternehmensdaten finden und verarbeiten, auf die du auch Zugriff hast.
2: Okay, ich auf die Gefahr hin, dass ich mich wiederhole, aber auch da habe ich irgendwie ein komisches Gefühl. Du hast mich auf der einen Seite ein Stück weit beruhigt. Das stinknormale Sprachmodell, mit dem ich persönlich viel arbeite, das wird jetzt nicht ausbrechen, in Anführungszeichen. Das macht nichts, was es nicht soll. Aber KI-Agenten, die Zukunft sind, die werden mehr Daten bekommen. Im Job wird KI mehr Zugriff bekommen und dann steigt doch die Wahrscheinlichkeit, dass doch mal was passiert. Deshalb frage ich mich, wie kriegen wir die Balance hin? Ich will KI nutzen, weil sie mein Leben effizienter macht, mir Zeit spart. Aber ich will natürlich nicht, dass die KI, weil ich einen Fehler bei irgendwelchen Befehlen mache, weiß ich nicht, meine Familienfotos überall postet. Das wäre ja fast noch harmlos.
0: Das frage ich jemanden, die in ihrem Leben quasi nichts anderes macht als KI, nämlich meine Kollegin Marie Kilk. Sie hat früher an der KI-Sprachassistentin Alexa mitgearbeitet und ist heute freie Beraterin und Host des ARD-KI-Podcasts, beschäftigt sich also auch genau mit der Frage, wie wir KI sinnvoll einsetzen, ohne ihr blind die Kontrolle zu überlassen. Hallo Marie.
4: Hi, ja, freue mich hier zu sein.
0: Marie, wir haben gerade schon festgestellt, eine normale Chat-KI kann auf meinem Rechner erst einmal fast nichts wirklich ja Dummes anstellen. Gefährlich könnte es werden, wenn ich aus ihr einen Agenten mache und ihr Zugriff auf E-Mails, Dateien oder aber auch Konten gebe. Wo verläuft für dich die Grenze zwischen einem nützlichen Assistenten und einem Agenten, dem ich zu viel Macht überlasse?
4: Ja, also zuerst mal muss man wissen, dass jede KI einfach ein Programm ist. Also in der Mitte liegt das KI-Modell und das wird natürlich immer besser oder beziehungsweise da kann ein Modell drin liegen, das gut hacken kann oder ein Modell, das schlecht hacken kann, weil es ein paar Jahre alt ist. Aber dieses KI-Modell ist immer in so ein Zaumzeug eingeschnallt quasi. Also das ist diese Konfiguration, die ihr auch erwähnt habt. Dieser Zaun, gibt es den überhaupt? Wie hoch ist der? Und das entscheidet, was das Modell überhaupt ausrechnen kann. Und wir sind eigentlich ja gewöhnt, dass bei Programmen immer Sachen schiefgehen können. Also Word macht ja bekanntlich das Foto nie dahin, wo man es haben möchte. Und Excel denkt immer, dass jede Zahl irgendwie ein Datum ist. Aber das ist normalerweise halt nur begrenzt schlimm, weil die Zahlen in Excel bleiben in Excel. Und es wäre von der Computerwissenschaft her nicht ausgeschlossen, ein Excel zu bauen, was jede Zahl auf dem ganzen Computer in ein Datum umwandeln will. Aber so hat man halt Excel nicht gebaut. Und bevor ihr Excel installiert, haben halt viele Leute geguckt, dass das sicher ist. Also der Unterschied bei der KI ist eigentlich nur, was genau für ein Programm wurde um dieses Modell herumgebaut. Und da muss man drauf gucken, haben die Leute, die das gebaut haben, gut aufgepasst, dass es keinen Schaden anrichten kann.
0: Die KI-Anbieter, die sagen ja, der Nutzer entscheidet selbst, welche Rechte er freigibt. Aber verstehen wir überhaupt, was da erlaubt wird und was nicht? Also ich kenne das ja von dem Cookie-Fenster, das klicken wir ja auch sehr schnell weg.
4: Ja, nee, ich würde sagen, das verstehen leider viele Leute nicht. Das verstehen ja auch die Anbieter teilweise selber nicht. Sonst hätten wir nicht die Fälle, wo sie jetzt im Nachhinein merken, oder hups, da haben wir gedacht, die KI würde sich vielleicht anders verhalten und ist jetzt doch ausgebrochen. Ja, und es ist halt einfach schon, kenne ich auch selber, sehr verlockend, wenn so ein KI-System für dich arbeiten kann und für dich Sachen erledigen kann. Gerade auch, weil es jetzt immer mehr in den Coding-Bereich geht, also in den Programmierbereich. Da machen jetzt natürlich viele Leute Dinge mit Programmierung auf den Computern, die halt eigentlich keine Ausbildung im Programmieren haben und natürlich können dann leichter Fehler passieren.
0: Welche drei Rechte würdest du einer KI denn niemals dauerhaft geben?
4: Also man kann auf verschiedene Dinge achten. Und eigentlich ist, glaube ich, gut, sich das vorzustellen wie bei einem Menschen auch. Also stell dir vor, du stellst einen persönlichen Assistent ein, der ist zwar super klug, aber du kennst ihn noch nicht. Mhm. Dann ist wahrscheinlich das Erste, was du mit ihm besprichst, ich nehme alles ab. Also jede Entscheidung läuft bei mir vorbei, du machst nichts alleine, ohne es mit mir abzusprechen. Das genau kann man bei agentischen Systemen auch so einstellen. Also wenn meine KI auf meinem Rechner hier für mich arbeitet, dann sehe ich jeden Befehl, den die ausführen will und ich muss jedes Mal auf OK drücken. Das Zweite ist, dass die KI keinen Zugriff auf persönliche Daten bekommt. Also bei mir persönlich ist der Rechner, auf dem die KIs arbeiten dürfen, ist auch streng getrennt von dem Ort, wo meine Steuererklärung gemacht wird und wo meine Bankdaten liegen. Und ich kann dem dann mal anonymisiert auch Steuerdaten rübergeben. Aber das ist quasi sehr streng getrennt. Und die KI kennt meine Adresse nicht und so weiter. Nicht, weil sie sofort was damit anstellen würde, was böse ist. Es hängt total vom System ab, wo die Daten hingehen. Aber wie bei einem menschlichen persönlichen Assistent auch, es ist halt eine weitere Sicherheitsstufe. Und das Dritte ist, das ganze System, in dem die KI arbeitet, kann man halt sicher aufbauen. Also habt ihr auch schon angesprochen, wenn man jetzt eine normale Chat-KI benutzt, dann ist das schon für einen erledigt worden, dann hat die normalerweise auf viele Dinge keinen Zugriff. Und bei mir ist es jetzt so, diese agentischeren, fortgeschrittenen Systeme, die ich benutze, die haben auch einen Zaun herum, also so ein, das nennt man Virtual Environment. Da ist schon mal eine Sicherheitsstufe, dass die nicht den ganzen Computer umgraben können. Dann haben sie Leserechte nur für bestimmte Ordner und schreiben dürfen sie auch nur in einen bestimmten Ordner, damit ich einfach genau überprüfen kann, was sie machen. Und dann so ein paar Standardsachen natürlich noch, dass mein Computer zum Beispiel regelmäßig Backups macht, damit selbst wenn doch mal was schief geht, dann nicht alles weg ist.
0: Oh ja, diese Backups, das merke ich mir auf jeden Fall.
4: Empfehlenswert.
0: Du hast ja beim ersten Punkt gesagt, quasi am Anfang wäre dein Tipp quasi, ich übersetze es mal so ein bisschen, daneben stehen und schauen, was denn der KI-Agent so macht. Und das ist eigentlich auch meine Frage, denn wenn wir bei jeder folgenreichen Aktion daneben stehen und schauen, was der KI-Agent macht, dann macht es uns ja irgendwie auch wieder diesen versprochenen Komfort kaputt, oder?
4: Mhm. Ja, und da bin ich auch ein bisschen ertappt, weil die KIs sind so krass gut mittlerweile in manchen Sachen und auch so schnell, da möchte man auch nicht immer die Bremse sein. Also ich bin sowieso die Bremse, auch wenn ich der KI sage, mach hier mal eine Stunde was und ich gucke dann in einer Stunde wieder drauf. Mein Claude beschwert sich regelmäßig, dass ich zu langsam bin und deswegen unsere gemeinsame Zusammenarbeit hängt, weil ich immer so lang brauche. Man muss halt wissen, dass das ein Risiko ist. Also ich glaube, wenn ich das System drumherum gut kenne und da ein Selbstbewusstsein habe, dass die KI auch alleine bestimmte Dinge einfach nicht kaputt machen kann, dann kann ich auch diesen automatischen Modus anschalten. Da fragt sie dann nicht mehr bei jeder Entscheidung, ob ich okay sage. Aber was ich jedem empfehlen würde, unbedingt mit einem agentischen System, immer wenn im Internet gesucht wird, dann muss man genau hingucken, was das System als nächstes machen will. Weil da gibt es dann das Risiko, dass Leute einfach ins Internet Anleitungen schreiben, das heißt Prompt Injection, also dass dann fremde Leute versuchen, meiner KI heimlich Befehle zu geben. Und da muss man dann genau hingucken. Das passiert nicht im normalen Chatfenster bei ChatGPT oder bei Anthropic, aber wenn man ein agentisches System auf dem Computer hat, dann besondere Vorsicht, immer wenn es mit dem Internet verbunden ist.
0: Was viele vielleicht auch beruhigen würde, wäre so ein sogenannter Kill-Switch-Schalter, also so eine Art Notausfunktion für KI-Systeme. Die wird ja auch immer häufiger diskutiert. Kannst du uns kurz erklären, wie die funktionieren könnte und ob das denn überhaupt möglich wäre, so einen Notfallschalter einzusetzen?
4: Im Prinzip schon. Also da ist vieles noch unklar, sowohl rechtlich als auch technisch. Aber so ein KI-Modell läuft auf einem Riesencomputer und den kann man natürlich abschalten. Wie genau das dann aussieht, ist ein bisschen komplizierter, weil in Wirklichkeit sind die dann teilweise auch verteilt auf viele verschiedene Computer und die stehen auch nicht immer am selben Ort. Aber natürlich kann man sagen, eine Firma, die so ein System baut, was dann eventuell aus dem Ruder laufen kann, die muss genau offenlegen, was mache ich im Notfall, wie wird es abgeschaltet, in welcher Reihenfolge geht welcher Teil offline und unter welchen Bedingungen. Und die Debatte in den USA gerade, die dreht sich vor allem auch darum, was die Regierung anordnen darf. Das ist dann quasi die zweite Perspektive. Geht ja nicht nur darum, ob die Firma selbst das merkt und abschalten will, sondern auch, ob eine Autorität von außen dann da anordnen kann. Ihr müsst jetzt den Stecker ziehen.
0: Und unabhängig davon, müssen wir vielleicht auch einfach mit diesen KI-Ausbrüchen, nenne ich es jetzt mal, in dieser Entwicklungsphase leben?
4: Ich fürchte ja, aber halt vor allem auch, weil diese KI-Firmen so extrem gut im Lobbying sind und in der Öffentlichkeitsarbeit. Also im Prinzip kennen wir das auch aus anderen Industrien. Es können immer Fehler passieren. Eine Chemiefabrik kann auch in die Luft gehen. Und da geht es dann halt um Verantwortung. So, was darf der Staat vorher prüfen? Wie oft dürfen denn da die Prüfbeamten rein? Wann wird die Öffentlichkeit informiert, wenn gefährliche Gase in der Luft sind? Wer muss eine Strafe zahlen? Darf der Staat dann auch sagen, nein, die Fabrik wird jetzt geschlossen? Wenn wir uns das mit so einer Chemiefabrik vorstellen, dann ist es selbstverständlich, dass wir diese Regeln haben. Und bei KI könnte man die natürlich auch haben, genau so. Aber das geht gerade erst los. Also der EU AI Act, der tritt jetzt langsam in Kraft. Der sieht solche Mechanismen schon durchaus vor. Und das ist jetzt auch eben das, was in den USA diskutiert wird, nach und nach.
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2: Wir fragen die Expertinnen und Experten am Ende der Gespräche ja immer nach ihrem persönlichen Plus und oder Minus. Marie, vor dem Hintergrund, was gerade bei Anthropic und vorher bei OpenAI passiert ist, nochmal deine ganz persönliche Einschätzung, auch als Privatnutzerin. Muss ich mir als User Sorgen machen, Minus, oder haben wir das grundsätzlich eigentlich alles im Griff? Das wäre Plus.
4: Grundsätzlich im Griff haben wir das nicht. Dann muss ich Minus sagen, weil es bewegt sich schon unglaublich schnell und wir haben ständig neue Tools zu tun und ganz viele Leute, die mit den Tools arbeiten, die sich halt teilweise mehr, teilweise weniger gut auskennen. Also am Ende ist es klassische IT-Security und ne, ganz viele Firmen haben genau deswegen die Expertinnen in dieser Abteilung sitzen. Also vielleicht würde ich es auch in ein kleines Plus drehen, weil wenigstens reden wir jetzt drüber und wenigstens passen die Leute jetzt gut auf, nehmen vielleicht ihre IT-Security-Abteilung ernst, jammern nicht zu viel rum, wenn sie ein tolles neues KI-Modell nicht sofort kriegen, weil nochmal jemand prüft, passt das so? Also genau, ich glaube, wir sollten alle lernen, genau hinzugucken, gerade in der nächsten Zeit, weil auch Phishing-E-Mails, ganz verschiedene Sachen, werden halt durch KI jetzt gerade enorm beschleunigt.
0: Ganz wichtig. Vielen Dank, Marie Kilk, freie Beraterin, und sie ist auch Host des ARD KI-Podcasts. Den Link zu ihrem Podcast, den setzen wir euch natürlich in die Shownotes.
4: Vielen Dank.
0: David, wenn wir beide jetzt mal Bilanz ziehen, was ist denn unser Plus, was ist unser Minus? Wenn wir wieder auf das große Ganze natürlich schauen, also künstliche Intelligenz, nicht nur die KI-Agenten.
2: Ja, also mein Plus ist eindeutig, unsere vier Fälle, mit denen wir angefangen haben, die zeigen nicht, dass KI plötzlich einen eigenen Willen entwickelt hat und heimlich die Kontrolle über unsere Computer übernimmt. In allen Fällen haben die Modelle eigentlich nur, ich sag's mal in Anführungszeichen, den Auftrag verfolgt, den Menschen ihnen vorher gegeben haben. Halt mega konsequent. Du hast von 17.600 Aktionen gesprochen, ohne dass irgendein Mensch irgendwas gesagt hat. Aber das war halt keine Rebellion der Maschinen.
0: Und was ich auch wichtig finde, zu Hause kann eine normale Chat-KI erstmal viel weniger als viele denken. Also sie kann nicht einfach meine Festplatte durchsuchen, meine E-Mails löschen oder auf mein Bankkonto zugreifen. Dafür müsste ich ihr vorher Rechte geben.
2: Und mich beruhigt das sehr.
0: Damit ist auch unsere Wirtschaftsfrage beantwortet. Kann KI wirklich ausbrechen? Technisch gesehen ja, wenn sie eine Sicherheitslücke findet oder die Umgebung falsch gesichert ist. Dass aber eine normale Chat-KI zu Hause plötzlich auf eigene Faust den Rechner übernimmt, ist extrem unwahrscheinlich.
2: Wenn aber in Zukunft aus meiner normalen Chat-KI ein Agent wird, der Alltagssachen für mich erledigen soll und ich ihm meine digitalen Hausschlüssel gebe, dann muss ich einfach super vorsichtig sein.
5: Das könnt ihr mitnehmen.
2: Heute kann ich mir vorstellen, gibt es nicht nur ein oder zwei ganz klare Takeaways, sondern eher so 100, wie wir diese Balance hinkriegen zwischen effektiv sein mit KI und auf der anderen Seite so wenige Fehler wie möglich riskieren. Julia, was sind denn so die wichtigsten Tipps für den Alltag?
0: Naja, ich glaube, das ist durch unsere Folge ziemlich klar geworden. Erstens, gebt der KI nur die Rechte, die wirklich nötig sind.
2: Ich übersetze das mal für mich. Lieber, weiß ich nicht, einen einzelnen Ordner freigeben, nicht die gesamte Festplatte, lieber nur Leserechte geben als Schreib- und Löschrechte, die KI also selbst nichts verändern lassen, ne?
0: Absolut. Und zweitens, alles, was echte Folgen hat, sollte eine Bestätigung von dir, also von euch persönlich brauchen.
2: Sowas wie Dateien löschen, neue Software installieren.
0: Oder da, wo es ums Geld geht, also zum Beispiel einkaufen, überweisen, Reise buchen. Das sollte keine KI, kein Agent, ohne ein klares Okay von euch tun dürfen. Drittens, fangt klein an. Wenn ihr einen neuen KI-Agenten ausprobiert, neue Funktionen, dann macht das erstmal mit einem Testordner oder ein paar unwichtigen E-Mails. Nicht gleich mit der ganzen Cloud oder dem wichtigsten Benutzerkonto.
2: Ich denke mir halt schon die ganze Zeit, ja, das mag für jetzt gerade alles richtig und auch wichtig sein, aber seien wir ehrlich, in so 3, vielleicht 4 Jahren, da werden die meisten von uns KI-Agenten für alles Mögliche im Alltag benutzen, denen dafür super viele Rechte einräumen. Ich weiß nicht, ob wir wirklich lang noch so vorsichtig mit unseren Daten umgehen werden. Umso wichtiger das, was Marie gesagt hat, ne? Dass auf KI-Seite Dinge regulierter, zuverlässiger und auch sicherer werden.
0: Absolut, David. Also da wird es in Zukunft auch Leitplanken brauchen, die KI-Unternehmen umsetzen und die gerade ja auch immer wieder schon diskutiert werden.
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1: Der Name Tiffany ist in New York gerade wieder in aller Munde. Das Metropolitan Museum hat eine Ausstellung rund um die Designgeschichte des Hauses angekündigt. Wer den Mythos im Original erleben will, der geht direkt an die Ecke 57. Straße. Das Schmuckgeschäft Tiffany auf der Fifth Avenue ist nämlich einer der Filmschauplätze überhaupt. Ein Ort, der durch Truman Capotes Roman Frühstück bei Tiffany Eingang in die Weltliteratur gefunden hat und noch heute so beliebt ist, dass viele Touristen nicht nur der Schmuckstücke wegen das Geschäft besuchen. New York-Korrespondent Martin Ganselmeier ist auch da gewesen.
6: Es ist eine der Rollen, mit der Audrey Hepburn auch heute noch, 65 Jahre nach Erscheinen des Films, fasziniert. Die Rolle des New Yorker Partygirls Holly Golightly machte Audrey Hepburn weltberühmt.
8: If I could find a real life place like Tiffany's, then I'd buy some furniture and give the cat a name.
10: Tiffany's? You mean the jewelry store?
6: Der Filmklassiker aus dem Jahr 1961 nach dem gleichnamigen Roman von Truman Capote war einer der ersten Filme, die nicht in einer Kulisse gedreht wurden, sondern vor Ort auf der Fifth Avenue und im Schmuckgeschäft von Tiffany. Schon die Eingangsszene ist legendär. Audrey Hepburn steigt aus einem Taxi aus. Mit Kaffee und Croissant in der Hand schaut sie sehnsüchtig in eines der Schaufenster von Tiffany. So turbulent und traurig das Leben der jungen Holly Golightly auch sein mag, bei Tiffany empfindet sie Geborgenheit und Glück.
7: Don't you just love it?
9: Love what?
7: Tiffany's.
6: Sehnsucht und Traurigkeit vermittelt Audrey Hepburn auch im Filmsong Moon River, für den der Komponist Henry Mancini einen Oscar bekam.

0: Wer heute Tiffany's Edelgeschäft an der Fifth Avenue besucht, kommt an Audrey Hepburn nicht vorbei. Im 5. Stockwerk gibt es, etwas abseits der Schmuckvitrinen, eine fast schon kapellenartige Gedenkstätte, die Audrey Experience. Im Mittelpunkt überlebensgroße Fotos von Audrey Hepburn, ihr berühmtes schwarzes Kleid samt Perlenkette und Filmausschnitte aus Frühstück bei Tiffany's.
1: Isn't wonderful? You see what I mean? Nothing bad could have happened to you in a place like this.
0: Natürlich kommen die meisten Kundinnen und Kunden wegen des Schmucks in das Stammhaus an der Fifth Avenue, sagt Kyle Freeman, der für Kunst und Kultur bei Tiffany zuständig ist. Doch viele Touristen kennen den Filmklassiker Breakfast at Tiffany's. Sie wollen auf den Spuren von Audrey Hepburn wandeln und es wie Holly Golightly machen.
2: The windows are so iconic, that corner.
0: Unsere Schaufenster sind Kult. Jeden Tag stehen dort Leute mit einem Kaffee und einem Croissant in der Hand, die sich, so wie Holly im Film, von der Schönheit des Schmucks inspirieren lassen.
2: Inspiration, looking at something beautiful.
0: Besonders beliebt bei Kunden und Touristen das Blue Box Café im 6. Stock. An der Decke hängen hunderte türkisblaue Tiffany-Schmuckschachteln. Wer will, kann sich hier ein Frühstück bei Tiffany's bestellen. Für $65 gibt es ein Croissant, ein Madeleine, Rührei mit Kaviar und ein Glass of Golightly, einen frisch gepressten Saft aus Orangen, Möhren, Ananas, Mango und Ingwer. Unter den Besucherinnen sind fast immer welche dabei, die sich wie Audrey Hepburn kleiden, sagt Kyle Freeman. Fast jeden Tag sehen wir Frauen in einem schwarzen Kleid mit Perlenkette, allerdings ohne Stirnreif. Das ist natürlich eine Hommage an die New Yorker Eleganz, die der Film verkörpert.
2: That elegance that that film embodies.
1: Don't you just love it?
3: Love what?
1: Tiffany's.
0: Tiffany, das war immer der Versuch, Kunst und Kommerz, Exklusivität und Popularität zu verbinden. Betuchte Kunden auf der Suche nach einem exquisiten Schmuckstück, aber auch Besucher aus aller Welt, die neugierig sind auf einen legendären Filmschauplatz.

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1: Um 3 Uhr mit Felix Sprung. Die Aufhebung des Sonntagsfahrverbots für Lkw in einigen Bundesländern wegen des Niedrigwassers in mehreren Flüssen stößt auf ein geteiltes Echo. Kritik kommt von der Umweltorganisation BUND. Aus der Nachrichtenredaktion Henning Knipp.
2: Die Verlagerung von Transporten auf die Straße belaste Mensch und Klima, hieß es vom BUND. Besser seien eine Stärkung der Schiene und eine Anpassung der Binnenschifffahrt. Bundesverkehrsminister Bilger verteidigte dagegen die Entscheidung, das Niedrigwasser beeinträchtige den Warentransport massiv. Unternehmen bräuchten jetzt Flexibilität und zusätzliche Möglichkeiten, so Bilger. Der Bundesverband der deutschen Industrie begrüßte die Entscheidung. Das könne die Auswirkungen des Niedrigwassers abmildern. Neben Niedersachsen erlauben vorerst auch Nordrhein-Westfalen, Rheinland-Pfalz und das Saarland Fahrten von Lkw an Sonn- und Feiertagen.
1: Auf bestimmte Vereine in Deutschland könnten bald höhere Steuern zukommen. Verschiedene Medien berichten übereinstimmend über einen entsprechenden Entwurf des Bundesfinanzministeriums. Demnach will Minister Klingbeil die Freibeträge für steuerpflichtige Vereine deutlich senken. Dabei geht es etwa um Vereine mit wirtschaftlichen Interessen, etwa Wirtschaftsverbände. Nicht betroffen wären gemeinnützige Vereine wie kleine Sportvereine. Wer in Paris mit einem E-Scooter durch die Stadt fahren will, muss ab sofort einen Helm tragen. Die Polizei reagiert damit nach eigenen Angaben auf die gestiegene Zahl an Unfällen. Neben dem Helm muss auch eine Warnweste oder andere reflektierende Ausrüstung oder Kleidung getragen werden. Die Helmpflicht gilt für private E-Scooter. Leih-E-Roller sind in Paris bereits seit 2023 nicht mehr erlaubt. Zum Saisonbeginn in der zweiten Bundesliga hat Wolfsburg einen Sieg verpasst. Der Bundesliga-Absteiger kam gegen den 1. FC Kaiserslautern nur zu einem 0:0. Aus der Sportredaktion Mats Nicholson.
3: Fast 30 Jahre nach ihrem letzten Zweitligaspiel haben die Wolfsburger zu spüren bekommen, wie kompliziert diese Liga ist. Nur in der ersten Hälfte hatte der VfL gute Torchancen. Auch der Gast aus Kaiserslautern kam zu Möglichkeiten und freut sich über einen Auswärtspunkt zum Saisonbeginn. Der erste Tabellenführer kommt aus Braunschweig. Es sei denn, ein Team schießt am Zweitligasonntag ebenfalls 6 Tore. Die Braunschweiger gewannen 6:1 in Magdeburg. Bundesliga-Absteiger Heidenheim besiegte Aufsteiger Osnabrück 4:3. Darmstadt und Kiel trennten sich 2:2. Karlsruhe gewann 2:1 gegen Bielefeld.
1: Das waren die Nachrichten. Das Wetter in Deutschland überall trocken bei Tiefstwerten von 20 bis 12 Grad. Am Tage meist sonnig, im Norden später mehr Wolken, örtlich Schauer und Gewitter. Höchstwerte 23 Grad auf den nordfriesischen Inseln bis 36 Grad im Rhein-Main-Gebiet. Am Montag wechselhaft, gebietsweise etwas Regen und Gewitter, 20 bis 36 Grad. Am Dienstag viel Sonne, 18 bis 32 Grad. Es ist 3:03 Uhr.
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4: Die A2 Dortmund Richtung Braunschweig ist zwischen Dreieck Hannover West und Hannover Lahe bis Montag ca. 5 Uhr wegen Bauarbeiten gesperrt. Die A3 Köln Richtung Oberhausen ist zwischen Kreuz Breitscheid und Kreuz Kaiserberg wegen Bauarbeiten bis Montag früh gesperrt. Die A42 Dortmund Richtung Kamp-Lindfort ist zwischen Herne-Börnich und Horsthausen wegen Bergungsarbeiten gesperrt. Die A45 Gießen Richtung Hagen ist zwischen Dillenburg und Haiger-Burbach bis Montag früh gesperrt. Dort wird eine Brücke geprüft. Die Autobahn 73 Feucht-Nürnberg ist zwischen Feucht und Nürnberg-Münchner Straße wegen einer Nachtbaustelle bis ca. 8 Uhr in beiden Richtungen gesperrt. Eine Umleitung ist eingerichtet. Die A96 München Richtung Lindau ist in Höhe Memmingen Nord wegen Brückenarbeiten bis 5.30 Uhr gesperrt. Und die B36 Mannheim-Karlsruhe-Mannheim, der Fahrlachttunnel, ist wegen Wartungsarbeiten in beiden Richtungen gesperrt.
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4: Die kommt vom Norddeutschen Rundfunk in Hamburg. Am Mikrofon ist Sven Hasenclever. Diese Zusammenarbeit dürfte den ein oder anderen überraschen. Die geplante Kooperation zwischen der Ukraine und Serbien, die jetzt vereinbart worden ist. Serbien ist nämlich ein Land mit bekannter politischer Nähe zu Russland. Was dahinter steckt, dazu gleich mehr. Russland hat, während der ukrainische Präsident Serbien besucht hat, mehrere Raketen auf Kiew abgefeuert. Es gab Tote und Verletzte. Wie schon in den Tagen zuvor konnte die Ukraine offenbar wegen fehlender Abfangraketen keine der russischen Raketen abschießen. hat die Ukraine den russischen Raketen also nichts mehr entgegenzusetzen. Das hat Tagesschau24-Moderator Bernd Rasim, ARD-Korrespondentin Susanne Peterson in Kiew gefragt.
5: Ja, es geht vor allen Dingen um die Hauptstadt Kiew, weil hier sind eben diese Patriot-Abwehrsysteme stationiert, aber es gibt eben keine Raketen mehr. Also es gibt keine Patriot-Raketen. Es wurde wieder einmal keine einzige ballistische Rakete hier abgefangen. Das war in der Woche in zwei Großangriffen, in zwei Nächten sowieso auch schon so. Und die Sorge wächst jetzt hier. Ich habe gestern mit einem Experten gesprochen, habe ihn gefragt, wie kritisch die Lage ist, was man im Sommer hier noch erwarten kann. Und er hat gesagt, die Lage ist nicht kritisch. Sie ist ein Horrorszenario. Also es gibt wirklich keine einzige Rakete, die hier abgefangen werden kann. Und Russland nutzt eben diese Lücke und schießt eben gezielt mit ballistischen Raketen wieder und wieder auf die Hauptstadt. Und diese Raketen finden dann eben auch ihre Ziele. Wir hatten in der vergangenen Woche viele zivile Opfer. Der Juni war bereits der tödlichste Monat in Kiew für die Zivilisten, wurde dann im Juli nochmal abgelöst. Und wie der August aussieht, das wollten die Experten hier sich überhaupt nicht ausmalen.
6: Russland behauptet ja immer wieder, nur militärische Ziele anzugreifen, aber die Realität sieht da ja ein bisschen anders aus.
5: Ja, wir waren in der vergangenen Woche an einem Bahnhof, wo 8 Menschen wirklich grausam getötet wurden. Die Rakete ist ganz nah eingeschlagen, als sie eben auf einen verspäteten Zug, der hatte wegen des Luftalarms Verspätung gewartet haben nach ihrer Schicht oder nach der späten Arbeit. Und das war wirklich ein Bild, das mir seitdem nicht mehr aus dem Kopf geht. Es hat auch viele Verletzte dort gegeben. Das sind keine militärischen Ziele. Die gibt es auch. Natürlich, es werden auch Drohnenfabriken, Munitionslager angegriffen, aber eben immer wieder auch gezielt in die Innenstadt, in Gebiete, wo eben ausschließlich zivile Gebäude sind.
6: Die Frage der Verteidigung, der möglichen Verteidigung, ist da überhaupt irgendeine Lösung in Sicht, dass die Ukraine, dass Kiew sich gegen diese russischen Raketen in absehbarer Zukunft verteidigen kann?
5: Präsident Zelensky betont das immer wieder. Er sagt, man versucht eben eigene Systeme zu bauen. Es gibt ja Joint Ventures mit europäischen Partnern. Aber man muss eben auch klar sagen, dass alles wird lange dauern. Und die Frage ist vor allen Dingen, ob es auch vor dem Winter überhaupt möglich sein wird. Da ist die Sorge vor dem nächsten Winter, der vergangene Winter. Winter wurde ja schon als der schlimmste Kriegswinter bezeichnet, sehr, sehr groß. Und überhaupt muss man jetzt erstmal diesen Sommer überstehen mit den vielen Angriffen. Es gibt zwar alternative Systeme, aber eben keine Systeme, die diese ballistischen Raketen, die so schnell auf dem Radar auftauchen, abfangen können. Also

0: Gaslager, aber auch Ölraffinerien beispielsweise anzugreifen. Das passiert auch immer wieder. Also in vielen Telegram-Kanälen, in denen zuvor immer nur gezeigt wurde, hier dringen die russischen Drohnen ins Gebiet ein oder die russischen Raketen, gibt es jetzt abends Karten, die zeigen, dass die Ukrainer viele Drohnen starten in Richtung Russland, um aber auch die Wirtschaft zu treffen, also die Wirtschaft, die diesen Krieg weiter finanziert. Und da ist die Ukraine zum Teil erfolgreich, aber trotzdem muss man ja sagen, dass der Druck auch entlang der Front unvermindert hoch ist, dass Russland in einigen Bereichen, gerade im Donbass, bei Kostjantinivka oder Kramatorsk, eben zwar weiter langsam und unter hohen Verlusten, aber weiter vorrückt. Und man muss sagen, dass man auf der großen militärischen Ebene, also der strategischen Ebene, noch keine großen Veränderungen sieht, aber auf der taktischen Ebene eben langsam schon.
1: Der ukrainische Präsident ist in Serbien zu einem Staatsbesuch eingetroffen. Vielleicht da am Schluss noch mal kurz deine Einordnung. Was kann man sich von diesem Besuch bei einem Russlandfreund eigentlich erhoffen?
0: Also das ist ja der erste Besuch von dem ukrainischen Präsident Zelensky in Serbien und deswegen gucken die Leute da schon hin. Aber die Erwartungen, das sehen wir bei Politikern, aber auch bei Menschen, mit denen wir hier gesprochen haben, sind im Moment noch nicht sehr hoch. Man hofft halt, dass man auf mittelfristige oder langfristige Sicht ein bisschen näher zusammenrückt. Aber insgesamt wird es erstmal als positives Zeichen gesehen, dass Zelensky jetzt dorthin reist zum allerersten Mal und eben bei einem weitgehend prorussischen Land versucht, für Sympathien und für das eigene Land ein wenig zu werben.
2: ARD-Korrespondentin Susanne Peterson in Kiew. Der ukrainische Präsident Zelensky also in Serbien, einem Land, das eine politische Nähe zu Russland hat. Gemeinsam mit seinem serbischen Amtskollegen Vucic hat er einige Abkommen bei dem symbolträchtigen Besuch unterzeichnet. Clemens Fehrenkotte dazu.
3: Für Volodymyr Zelensky und Alexander Vucic war es eine politische Premiere. Doch die beiden Staatspräsidenten konzentrierten sich während der Visite Zelenskys beim Partnerland Russlands in Europa vor allem auf eine engere wirtschaftliche Zusammenarbeit. Zelensky und Vucic vereinbarten, bis zum Jahresende ein Freihandelsabkommen zwischen beiden Staaten abzuschließen. Der serbische Präsident betonte auf der gemeinsamen Pressekonferenz, dies sei für Serbien von höchster Bedeutung. Der ukrainische Präsident hob hervor, dass bei seinen Gesprächen mit Vucic es um gemeinsame Infrastrukturprojekte sowie für die Zusammenarbeit bei der Energie- und Ernährungssicherheit für den kommenden Winter gegangen sei. Er warnte in Anwesenheit Vucic vor den Folgen der verstärkten russischen Angriffe für die Energieversorgung seines Landes. Die Ukraine habe vor dem kommenden Winter, Zitat, praktisch keine intakten Wärmekraftwerke mehr. Auf die Frage nach der aktuellen Verteidigungsfähigkeit der Ukraine betonte der Präsident, wer verfüge über die ballistischen Raketen und Systeme? Das sei der Hersteller, das seien in erster Linie die Vereinigten Staaten. Würden die USA der Ukraine jeden Monat Raketen liefern? Dies bejahte Zelensky. Die Ukraine habe die entsprechenden Vereinbarungen getroffen. US-Präsident Trump hatte vor wenigen Wochen Zelensky zugesagt, die Patriot-Raketen in Lizenz in der Ukraine produzieren zu dürfen, die für die Luftabwehr der russischen ballistischen Raketen unverzichtbar seien. Kurz darauf jedoch stellte Trump diese Absicht in Zweifel.
2: Die Angriffe Russlands gehen also weiter. Das russische Militär hat nach eigenen Angaben verschiedene Ziele in und vor ukrainischen Häfen angegriffen. Unter anderem soll der Hafen von Odessa attackiert worden sein. Unser Korrespondent Stefan Lag ist gerade erst in Odessa gewesen und berichtet, wie die Menschen den Sommer angesichts ständiger Luftangriffe und Sirenenalarm erleben.
4: Der Lanjeron-Strand in Odessa ist auch in diesem Sommer proppenvoll. Bei 30 Grad drängen sich die Menschen dicht an dicht auf den Liegen und Handtüchern. Kinder planschen im Wasser, Jugendliche springen mit Salti von den Stegen ins Meer. Aus den Strandbars dringt laute Musik über den Sand. Im Schatten einer Eisbar sitzen drei Soldaten. Nur wenige Meter entfernt steht ihr Pickup. Auf der Ladefläche ein mobiles Luftabwehrsystem. Jederzeit könnte Russland die Hafenstadt mit Drohnen oder Marschflugkörpern angreifen. Am Ende eines Stegs verkauft die 16-jährige Alina getrocknete Fische. In der Ukraine ein beliebter Snack zum Bier. Doch in diesen Tagen läuft das Geschäft schlecht.
5: It's been going,
4: in dieser Woche war es wirklich hart, wegen der ständigen Angriffe.
5: Yeah, the attacks.
4: Immer wieder habe sie ihre Waren stehen lassen und Schutz suchen müssen. Der nächste Luftschutzraum sei zum Glück nicht weit entfernt. Schau, du gehst einfach geradeaus, dann rechts und die Treppe rauf. Da ist ein Luftschutzraum.
5: So, there's a shelter.
4: Kurz darauf heulen tatsächlich die Sirenen. Luftalarm. Doch kaum jemand reagiert. Die meisten Badegäste bleiben liegen. Kinder spielen weiter im Wasser. Zu oft ist der Alarm inzwischen Teil des Alltags

0: geworden. Zum Glück passiert diesmal nichts. An manchen Tagen wird in Odessa mehr als 10-mal vor möglichen Angriffen gewarnt. Die russischen Ziele sind häufig die Hafenanlagen der Stadt, nur etwa einen Kilometer vom Strand entfernt. Zum ersten Mal seit 6 Jahren macht Serhii mit seiner Familie wieder hier Urlaub. Waren Sie schon mal bei uns in Nikopol? Bei uns in Nikopol geht es furchtbar zu. Jeden Tag Drohnen, Artillerie. Hier scheint es ruhiger zu sein. Wir sind heute angekommen, es ist unser erster Tag. Bei uns zu Hause gibt es jeden Tag Explosionen. Die Kinder sollen sich erholen. Am Fußweg vom Strand in die Stadt verkauft Viola an einem kleinen Souvenirstand Halskettchen, Kühlschrankmagnete und die obligatorischen Kapitänsmützen. Die Menschen in Odessa, sagt sie, hätten gelernt, mit der ständigen Bedrohung zu leben. Wir sind lebende Menschen, natürlich haben wir Angst. Ja, wir haben uns ein Stück weit daran gewöhnt und unsere Psyche hat sich bis zu einem gewissen Grad daran angepasst. Gestern haben wir unter massivem Beschuss verkauft. Massivem Beschuss, sowohl Raketen als auch Shahed-Drohnen. Und die Leute standen trotzdem hier bei uns. Sie haben sich keinen Meter von der Stelle gerührt, genauso wenig wie wir. Wir fragten, woher kommt ihr? Und sie antworteten, aus Kiew. Darauf sagten wir, ach so, dann sind wir ja Leidensgenossen. Und so widersprüchlich es auch klingt, Odessa hat sich trotz des Krieges ein Stück Leichtigkeit bewahrt. Die Hitze am Abend nachlässt, füllen sich die Cafés und Bars der Altstadt. Menschen flanieren am prachtvollen Opernhaus vorbei über den Primorski Boulevard bis zur Potemkinschen Treppe. Von dort reicht der Blick über das Schwarze Meer bis hin zu den Hafenanlagen, die immer wieder Ziel russischer Angriffe werden. In Odessa liegen Lebensfreude und Bedrohung oft nur wenige hundert Meter voneinander entfernt. Dmytro Barinow, Präsident des ukrainischen Hafenverbands, liebt seine Stadt. Er bewundert die Menschen hier, die sich ihre Zuversicht und Widerstandskraft trotz des Krieges bewahrt haben. Aber er warnt auch davor, die Situation zu unterschätzen. Ich habe viele Urlauber kennengelernt, die aus Kharkiv oder aus anderen östlichen Landesteilen kommen. Und sie haben nur Odessa, das relativ leicht zu erreichen ist, um die Kinder mal ans Meer zu bringen, die Sonne zu genießen und an den Strand zu gehen. Und leider ignorieren sie oft die Situation. Wir haben hier sehr viele schlimme Beispiele, wo Menschen dann durch Angriffe verletzt oder getötet wurden. Das sollte nicht sein.
1: Aus Odessa war das Stefan Lack.
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1: Party in der U-Bahn, das ist in Wien gerade voll im Trend. Die Verkehrsbetriebe machen es möglich und verwandeln die Station Volkstheater in einen riesigen Underground-Club, inzwischen zum 3. Mal. Wo tagsüber tausende Menschen zur Arbeit hetzen, wird freitagabends zu dröhnenden Bässen gefeiert. Und zwar in umgebauten Waggons und direkt auf dem Bahnsteig. Silke Hane ist beim U-Bahn-Rave dabei gewesen.
3: Es ist kurz vor 1 Uhr nachts in der Wiener U-Bahn-Station Volkstheater. Die letzten regulären Bahnen der Linie U3 verlassen die Station. Dann geht alles ganz schnell. 2 Sonderzüge fahren ein, die Türen gehen auf. Das Technikteam beginnt mit dem Aufbau von Boxen, Nebelmaschine und DJ-Pult. Hier steigt gleich der 3. Wiener U-Bahn-Rave. Veranstaltet, ganz offiziell und legal, von den Wiener Linien. Valerie Simons ist die Projektleiterin.
4: In der Station müssen wir tatsächlich nichts umbauen. Wir bauen in den Zügen, bereiten wir alles vor und bauen dort unsere Logistik ein. Das heißt, der eine Zug ist der DJ-Zug, der andere Zug ist der Gastrozug.
3: Nach 20 Minuten ist der Dancefloor auf dem Bahnsteig bereit. Und oben an der Treppe bildet sich schon eine Schlange.
5: Ich weiß nicht ganz, was ich erwarten soll, aber ich hoffe eine gute Party.
6: Viel Spaß, laute Musik und sehr, sehr viele Schritte auf meiner Uhr, glaube ich.
5: Ich wollte schon immer hierher kommen und ich habe es zufällig entdeckt und freue mich, dass ich ein Ticket erwischt habe. Es ist eine coole Location hier im Volkstheater und freue mich auf die Party.
3: Um Schlag 1 geht es los. Auf den Anzeigetafeln steht jetzt nicht mehr, wann die nächste U-Bahn einfährt, sondern bitte tanzen. Für die Beats sorgen die 3 DJs des Wiener DJ-Kollektivs Verum Gaudium. Das ist bekannt dafür, in eher abgefahrenen Locations aufzulegen. Dass sie auch beim U-Bahn-Rave mitmachen, war für DJ Konstantin Hiller gar keine Frage.
7: Als Wiener ist es natürlich eine besondere Ehre, dabei zu sein. Wir haben den besten öffentlichen Nahverkehr der Welt und dann sowas zu machen, ist nochmal der Cherry on top.
3: Langsam füllt sich der Bahnsteig. 550 Menschen dürfen mitraven. Die Tickets sind jedes Jahr schnell ausverkauft. Um 13:30 müssen alle Journalistinnen und Journalisten dann gehen. Die Presse soll den Rave nicht länger stören als nötig. Schließlich dauert das Event nur 3 Stunden. Dann rauschen die Partybahnen wieder ins Depot. Bald darauf fährt die erste U3 in die Station ein. Vermutlich wird sie manch einen Raver nach Hause oder zur Afterhour fahren.
1: Rave in der Wiener U-Bahn, Silke Hane berichtete. Gleich 3.19 Uhr. Die derzeitige Hitze und Trockenheit sorgen zunehmend für Probleme. Auch auf den Berghütten wird das Wasser langsam knapp. Zum Beispiel auf der Tölzer Hütte.
8: Ich wache in der Früh auf, Zimmer, Fenster Richtung Süden. Das Karwendel, blaue Himmel, denke ich mir, na, das gibt's doch nicht. Das ist heute schon wieder schönes Wetter. Also das ist total entgegengesetzt inzwischen. Ich war einfach heilfroh, wenn es mal ein paar Tage normal bringt.
9: Da spricht Hüttenwirt Benno Schödel vermutlich vielen aus der Seele. Es ist unten im Tal wie oben am Berg zu trocken. Die 4. Saison ist es für ihn und seine Frau Andrea auf der Tölzer Hütte. Vergangene Woche musste er für einen Tag schließen, weil das Wasser ausgegangen ist. Mittlerweile geht er deshalb 5-mal am Tag zur Wasserstelle unterhalb der Hütte und prüft den Wasserstand.
8: Jetzt schaue ich, wie viel Wasser das tatsächlich zusammenkommt. Und dann kann ich es mal hochrechnen auf den ganzen Tag. Das ist jetzt 1 Liter, gute 20 Sekunden. Das heißt 3 Liter in der Minute. Das ist auf alle Fälle schon mal viel, viel besser. Das ist dreifache wie letzte Woche.
9: Aber das Wasser reicht trotzdem kaum.
8: Wenn wir volle Belegung haben, also 70 Gäste und dann halt zwischen 50 und 150, 200 Tagesgäste, dann brauchen wir zwischen 1,5 und 2000 Liter Wasser für Klospülung. Und das ist natürlich heftig.
9: Damit die Hütte offen bleiben kann, hat Benno Schödel als kurzfristige Lösung ein Auffangbecken gebaut. Dort sammelt er zusätzlich Regenwasser, das allerdings durch Starkregen häufig verschlammt ist.
8: Und inzwischen ist es aber so, dass es so oft so krass viel regnet. Und dann ist es tatsächlich erst seit letztem Jahr so, dass uns dann bei Starkregenereignissen schwappt uns so viel Dreck mit rein in die Quelle. Und das ist scheiße. Das kommt wahrscheinlich daher, dass der Winter von 23 auf 24 zu trocken war. Und dadurch haben zu viele Risse oder ist der Boden zu trocken. Und dann ist beim Starkregen eigentlich so, dass alles mitkommt.
9: Und trotzdem, das Wasser ist für ihn wichtig. Deshalb säubert und filtert er es und kann es immerhin für die Toilettenspülung verwenden. Aber die Zukunft sind auch für ihn Trockentoiletten.
8: Wenn sich das gut umsetzen lässt vom Gelände her, weil du ein bisschen Gefälle brauchst und so weiter oder ein neues Häusl aufstellen musst, dann ist das auf alle Fälle die Zukunft.
9: Die Tölzer Hütte liegt auf 1825 Meter im Vorkarwendel. Vor 5 Jahren wurde sie ökologisch saniert. Wenig Wasser gab es hier oben schon immer. Duschen für die Gäste wurden deshalb nie eingebaut. Das ist für die meisten Wanderer kein Problem.
10: Zur Not gelangt der Waschlappen, Wasser tragt man eh mit, dann kann man sie minimal frisch machen, wenn es nicht geht, dann stinken alle, dann ist es erwischt.
9: Doch der akute Wassermangel beschäftigt die Gäste trotzdem.
11: Also wir sind das halt von daheim gar nicht gewohnt, weil wir haben ja immer Wasser und ja, schon Schock eigentlich.
9: Auch Benno Schödel und seine Frau Andrea treibt die Sorge ums Wasser um.
8: Das ist schon für uns, für Andrea und mich als junge Generation noch, es ist krass mitzukriegen, wie es wirklich sein kann und wie es wirklich ist. Und man kriegt es ja auch von anderen Hütten mit. Das ist ja jetzt bei uns kein Einzelfall. Besser wird es mit Sicherheit nicht mehr.
9: Und deshalb warten sie gerade, wie alle, auf Regen.
1: Die Trockenheit macht auch den Betrieb auf den Almhütten zu schaffen. Elisabeth Thüroller war das.
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1: Heute vor 40 Jahren trat die Rockband Queen zum letzten Mal in der Originalbesetzung mit ihrem Sänger Freddie Mercury auf. Michel Brückner blickt zurück.
12: Thank you very much. Good night, sweet dreams. We love you.
13: Es ist der krönende Abschluss der erfolgreichen Magic Tour in 26 europäischen Städten. Über 1 Million Zuschauer. Dass sich heute Abend ein Kapitel Musikgeschichte schließt, ahnt zu diesem Zeitpunkt noch niemand. Schon ab dem Morgen gibt es einen riesigen Stau auf der Autobahn nördlich von London, die zum Knebworth Park führt. Auf der Bühne heizen Status Quo als Vorgruppe bereits dem Publikum ein, während Brian May, John Deacon, Roger Taylor und Freddie Mercury mit dem Helikopter anreisen. Es ist eine Tour der Superlative. 20 LKWs transportieren die Bühnentechnik. Alle Teile des Bühnenaufbaus sind gleich 3-mal vorhanden, damit die Band an einem Ort spielen kann, während die Bühne in der nächsten Stadt bereits neu aufgebaut wird. In Aufnahmen hinter der Bühne hört man, wie Freddie sich vor der Show aufwärmt.
14: How long have we got? 5 minutes.

0: Mit One Vision eröffnet die Band das Konzert. 120.000 Fans sind an diesem Abend im Publikum.
1: Es ist harte Arbeit, aber wenn ich auf die Bühne gehe und singe und die Leute dich lieben, das ist einfach wunderschön.
0: Zwei Stunden spielt die Band live. Und We Will Rock You, das ist an diesem Abend Programm. Der sonst eigentlich eher ruhige John Deacon wirft seinen Bass in die Verstärkerwand. Roger Taylor erinnert sich.
1: John hatte eine kleine Cocktailbar hinter seinem Verstärker, eine gut ausgestattete Cocktailbar, vor allem mit Wodka. Und sein Roadie, der hat einiges zusammengemischt. Und am Ende der Show war John dann in seiner ganz eigenen Welt.

0: Erst später wird klar, dass etwas anders war bei diesem Konzert. Eine Bemerkung von Freddie macht Brian May im Nachhinein nachdenklich.
1: Ich erinnere mich, wie Freddie in Nebworth sagte, ich kann das nicht mehr. Echt, es geht nicht mehr. Wir alle dachten, wieder mal typisch Freddie, immer schön dramatisch. Aber tatsächlich meinte er es so. Er ahnte wohl schon, dass ihm etwas zustoßen würde.
0: Nur wenige Monate nach der Tour erhält Freddie Mercury die Diagnose, dass er mit HIV infiziert ist. 1991 stirbt er im Alter von 45 Jahren. Umso eindrücklicher die Abschiedsszene aus Nebworth. Der Sänger steht im Königsgewand auf der Bühne, hält seine Krone in die Luft und verabschiedet sich von den Zuschauern.
2: Thank you, beautiful people. You've been a really special audience. Good night, sweet dreams. We love you.
0: Das letzte Konzert von Queen in Originalbesetzung mit Freddie Mercury war der Auftritt in Nebworth am 9. August 1986. Heute vor 40 Jahren.
3: Der Stichtag von Michelle Brückner.
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5: Mit Stefanie Lavoie und dem ersten Topspiel der Zweitligasaison, das sich als eher maue, trefferlose Begegnung zwischen dem VfL Wolfsburg und dem ersten FC Kaiserslautern entpuppte. Burkhard Tillner hat die Partie gesehen.
6: Der VfL Wolfsburg nach 29 Jahren Bundesliga-Zugehörigkeit trennt sich in seinem ersten Zweitligaspiel nach dem Abstieg vom ersten FC Kaiserslautern torlos 0:0. Im ersten Abschnitt, da waren die Wolfsburger nach zähem Start die bessere Mannschaft, kamen zu guten Möglichkeiten durch Reese Damar, aber immer wieder Endstation. Entweder Julian Kral im Tor oder einer der aufopfernd kämpfenden Abwehrspieler wie Jumpy, der bei einer Großchance von Damar noch rechtzeitig grätscht. Im zweiten Abschnitt keine nennenswerte Chance der Wölfe mehr, dafür der erste FC Kaiserslautern mit der zweiten Luft. Skytte, Kanate und Berisha hatten den Siegtreffer auf dem Fuß, aber am Ende hieß es schiedlich-friedlich 0:0 zwischen Wolfsburg und dem ersten FC Kaiserslautern.
5: Tabellenführer ist aktuell Eintracht Braunschweig nach dem torreichen 6:1 in Magdeburg. Trainer Lars Konnetka, der bei der WM als Co. von Österreich-Coach Ralf Rangnick fungiert hatte, freute sich nach dem Kantersieg für sein Team.
7: Ja, es ist schön zu sehen, dass die Jungs sich so entwickeln und dass sie sich belohnen für die ganze Arbeit. Es war eine harte Vorbereitung, wir sind sehr spät eingestiegen. Das heißt, die mussten die ganze Zeit liefern, weil wir uns keine richtigen Pausen vergönnen konnten. Und umso schöner, dass sie sich halt heute dafür belohnt haben, für die harte Arbeit. Und das macht mich dann echt glücklich, die Jungs glücklich zu sehen. Und ich hatte aber auch tolle Momente bei der WM.
5: Die weiteren Ergebnisse von gestern. Kiel trennte sich von Darmstadt 2:2 und Aufsteiger Osnabrück zog in Heidenheim mit 3:4 den kürzeren. Karlsruhe sicherte sich einen 2:1 Heimsieg gegen Bielefeld. Zum Abschluss des ersten Spieltages empfängt der FC St. Pauli die Spielvereinigung Greuther Fürth. Nürnberg spielt gegen Dresden und Cottbus freut sich auf Hannover 96. Das Peloton der Tour de France Femme ist in Nizza angekommen, dort, wo die Rundfahrt nach der heutigen 9. Etappe auch endet. Matthew Genet-Schön hat einen spannenden vorletzten Renntag gesehen.
8: Man muss vor den Streckenplanern dieser Tour de France der Frauen den Hut ziehen. Denn dass eine Sprintetappe am vorletzten Tag zu einer weiteren Attacke auf das gelbe Trikot führt, hatten heute nur die besten Expertinnen auf dem Zettel. Doch genau so kam es. Nach 170 Kilometern von Sisteron nach Nizza, am letzten kleinen, aber zackigen Anstieg, setzte die Gesamtzweite Demi Wollering die entscheidende Attacke. Die bis dahin Gesamtführende in Gelb, Kasia Niewiadoma, konnte dem Antritt nicht folgen. Wollering nutzte das aus, gewann per Soloritt die Etappe und dreht einen 15-Sekunden-Rückstand im Gesamtklassement in einen 8-Sekunden-Vorsprung. Das große Finale auf dem Rundkurs in Nizza am Sonntag samt Vierfachanstieg am Col d'Aes wird also die perfekte, anspruchsvolle Bühne für einen packenden Zweikampf um den Gesamtsieg dieser Tour de France der Frauen.
5: Insgesamt 4-mal Gold und 1-mal Bronze. Die deutschen Freiwasserschwimmer konnten bei der EM in Paris diverse Rennen dominieren, auch zum Abschluss. In der Mixed-Staffel sicherte sich das Team um Florian Wellbrock den Europameistertitel.
9: Ja, ist verrückt. Hätte ich wirklich nicht mit gerechnet. Für mich persönlich 3 Medaillen, 3 Titel hätte ich mir vorher nicht erträumt hier bei der Europameisterschaft. Bin wahnsinnig dankbar, dass ich das hier so nochmal erleben durfte.
5: Etwas Besonderes erleben durfte auch Klippenspringerin Maike Halbisch, die sich mit ihrem letzten Sprung vom 20 Meter hohen Podest in die Seine noch die Bronzemedaille sicherte, nachdem sie zuvor einem passierenden Pariser U-Bahn-Fahrer fröhlich zugewunken hatte.
4: Ich bin unfassbar froh. Also ich kann es nicht in Worte begreifen. Es ist meine allererste Medaille überhaupt in dem Sport. Und ich hätte vor allem nach gestern mit allem gerechnet, aber nicht mehr damit. Und dass es dann jetzt doch noch geklappt hat und dann auch so gut geklappt hat.
5: Die Wettbewerbe im Freiwasser- und Synchronschwimmen sowie die im Wasserspringen sind nun beendet. Ab Montag geht's in Paris um die klassischen Beckentitel.
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11: Um gleich 3.30 Uhr mit Felix Sprung. In 4 Bundesländern gilt heute kein Sonntagsfahrverbot für Lkw. Die Landesregierungen in Nordrhein-Westfalen, Rheinland-Pfalz, dem Saarland und Niedersachsen reagieren damit auf das Niedrigwasser in deutschen Flüssen. Aus der Nachrichtenredaktion Kevin Bieler.
12: Viele Binnenschiffe können wegen niedriger Pegelstände weniger transportieren als üblich. Als Reaktion darauf haben 4 Bundesländer das Sonntagsfahrverbot für bestimmte Lkw vorübergehend gelockert. Damit sollen Lieferketten aufrechterhalten und Engpässe vermieden werden, sagt der NRW-Verkehrsminister Krischer. Bundesverkehrsminister Bilger unterstützt das Vorhaben. Er sprach im Deutschlandfunk aber von einem Maßnahmenbündel. So sollten außerdem vermeidbare Baustellen aufgehoben und die Bahn mehr Kapazitäten für den Güterverkehr bereitstellen, sagte der CDU-Politiker. Das fordert auch der BUND, kritisiert aber, dass mit dem Aufweichen des Verbots jetzt noch mehr Lkw auf die Straßen geschickt werden.
11: Der Weltfußballverband FIFA sieht sich und Präsident Infantino gezielten Angriffen ausgesetzt. In einem Statement kündigte der Weltverband an, falschen Berichten energisch entgegenzutreten. Aus der Nachrichtenredaktion Betül Sadekaya.
13: Es werde immer deutlicher, dass einige Akteure gezielt und fortlaufend versuchen würden, die FIFA und ihren Präsidenten zu schwächen, hieß es in der Erklärung auf der Plattform X. Was konkret gemeint ist, blieb offen. Infantino steht nach einem gescheiterten Investorendeal massiv unter Druck. Er wollte Anteile an FIFA-Turnieren an private Investoren verkaufen. Vor allem die Europäische Fußballunion UEFA kritisierte die Pläne scharf. Vereinzelt wurden sogar Rücktrittsforderungen laut.
11: Wegen eines sich rasch ausbreitenden Waldbrandes haben die Behörden in der kanadischen Provinz British Columbia den Notstand ausgerufen. Mehr als 20.000 Menschen mussten wegen des Feuers bereits in Sicherheit gebracht werden. Offenbar sind bewohnte Gebiete von den Flammen eingeschlossen. Sie würden über den Luftweg evakuiert, hieß es. Ein vor rund 2 Wochen im Niger entführter Deutscher ist offenbar wieder frei. Wie das Verteidigungsministerium des Nachbarlandes Algerien mitteilte, wurde der Mann von der algerischen Armee an der Grenze in Empfang genommen. Er sei wohlauf, hieß es. Den Angaben zufolge war der Deutsche von einer bewaffneten kriminellen Gruppe entführt worden. Das Auswärtige Amt in Berlin warnt vor Reisen in den Niger. Das Land wird seit Jahren von Gewalt durch Dschihadistengruppen erschüttert. Das Wetter in Deutschland. Am Tage meist sonnig, im Norden später mehr Wolken, örtlich Schauer und Gewitter. Höchstwerte 23 Grad auf den nordfriesischen Inseln bis 36 Grad im Rhein-Main-Gebiet. Am Montag wechselhaft, gebietsweise etwas Regen und Gewitter, 20 bis 36 Grad. Und am Dienstag viel Sonne, im Norden Wolken, im Süden Schauer und Gewitter möglich, 18 bis 32 Grad. Das waren die Nachrichten.
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3: Die Autobahn 1 Hamburg-Lübeck ist zwischen Kreuz Hamburg-Ost und Basbüttel nach einem Unfall in beiden Richtungen gesperrt.
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3: Heute mit Sven Hasenclever. Vom Chefkoordinator der Regierung zum Anführer der Parlamentsfraktion. Für den frisch gebackenen Chef der Unionsfraktion Thorsten Frei sind die letzten Monate wahrscheinlich ganz schön aufregend gewesen. Vor einem Jahr, als er noch Kanzleramtsminister war, hat sich noch alles unbeschwert angehört. Gefragt nach dem Spaßfaktor in seinem Beruf, hatte der CDU-Politiker geantwortet, dass ihm fast alles Spaß mache. Und wie ist es jetzt, nach viel Streit im Bündnis und parteiinternem Frust? Das wollte Katrin Aue im ARD-Interview der Woche von Thorsten Frei wissen.
14: Ja, absolut. Also ich glaube, wir müssen uns immer wieder bewusst werden, auch dann, wenn es vielleicht mal schwieriger ist, dass wir wirklich eine sehr privilegierte Aufgabe haben, dass wir die Gelegenheit haben, die Geschicke unseres Landes an entscheidender Stelle mitzuprägen. Und das ist nicht nur eine große Herausforderung, sondern vor allem auch eine große Ehre und für mich eigentlich auch immer eine große Freude.
15: Dann schauen wir doch als erstes mal auf die vergangenen Wochen. Mitte Juli kam raus, der Unionsfraktionschef Jens Spahn hat in den USA ein Kind bekommen mit Hilfe einer Leihmutter. Daraufhin massive Kritik, dann Rücktritt Spahn und etwa 2 Wochen später waren Sie auf einmal Unionsfraktionschef. Wie haben Sie diese 2 Wochen erlebt?
14: Ja, irgendwie ganz skurril, das will ich ganz offen sagen. Ich musste mich dann auch ab und zu kneifen. Noch 2 Wochen zuvor wäre diese Entwicklung ja völlig undenkbar gewesen. Und wir haben uns auf alles Mögliche in der parlamentarischen Sommerpause eingestellt, aber mit Sicherheit nicht auf ein solches Szenario. Und insofern ist es eben einfach ein weiterer Beweis gewesen, dass sich Situationen in der Politik extrem schnell ändern können, dass man darauf dann auch eine zügige Antwort braucht. Und ja, dass sich die Dinge eben verändern und man sich darin in der Veränderung zurechtfinden muss.
15: Die zügige Antwort hatte allerdings auch Unmut, Unbehagen in der CDU rund um diesen Personalumbau, den der Kanzler vorgenommen hat, mit sich gebracht. Die Süddeutsche Zeitung hat damals getitelt CDU, christlich-demokratischer Unmut. Auch wir hier im Hauptstadtstudio haben erstaunlich viele Stimmen damals aus der Union gehört, die sauer waren auf den Kanzler. Wie werden Sie die als Fraktionschef wieder einfangen?
14: Durch ganz praktische Arbeit. Also wir können uns natürlich nicht auf längere Zeit mit Personaldebatten oder Nabelschau befassen, sondern wir haben enorme Probleme bei uns im Land, die gilt es zu lösen. Und dafür braucht es die CDU-CSU-Bundestagsfraktion. Und jetzt muss man umgekehrt, glaube ich, einfach auch sehen, dass auf diese Situation, die Sie beschrieben haben im Juli, ja niemand vorbereitet war, sondern für uns alle kam das überraschend, auch für den Bundeskanzler. Und er musste jetzt innerhalb sehr kurzer Zeit umfassende Entscheidungen treffen. Und das muss man mit in Rechnung stellen, wenn man darüber urteilt.
15: Allerdings hat es zumindest eine Zeit lang nicht so den Eindruck gemacht, als würden das alle mit in Rechnung stellen. Ein Teil der Fraktion war zuletzt doch ganz schön auf Krawall gebürstet. In der Sitzung, auf der Sie gewählt wurden, da gab es eine Aussprache, 15 Wortmeldungen, praktisch alle kritisch. Hat Sie das nicht nachdenklich gemacht?
14: Nein, überhaupt nicht. Das waren offene, ehrliche Wortmeldungen. Die waren auch zu einem Großteil kritisch, das stimmt, aber konstruktiv kritisch. Und wenn es solche Dissonanzen gibt, dann muss man die in einer Fraktion auch ansprechen und dann muss man sie auch offen diskutieren. Genau das haben wir gemacht. Es darf jedenfalls nicht der eigentlichen Sachdebatte im Weg stehen. Und deswegen glaube ich, war das auch ganz gut, dass wir das im Sommer gleich gemacht haben und deshalb unter ganz anderen Voraussetzungen in den politischen Herbst starten können.
15: Dann schauen wir mal nach vorne. Da ist Geschlossenheit sehr nötig in Ihrer Fraktion, denn Union und SPD haben ja nur eine Mehrheit von 12 Stimmen im Parlament. Das heißt, es kommt fast auf jeden und jede an, wenn zum Beispiel die Rente nach der Sommerpause ins Parlament kommt. Und da sind ja doch jetzt in Ihrer Fraktion zum Beispiel ein Tino Sorge, der gerade seinen Job als Staatssekretär verloren hat, oder ein Ex-Verkehrsminister Patrick Schnieder, der auch vom Kanzler vor die Tür gesetzt wurde. Wie groß ist Ihre Sorge, dass Sie es künftig mit einer Art von gespaltenen Fraktion zu tun haben?
14: Die Sorge habe ich nicht. Dafür gibt es überhaupt keine Anzeichen. Gerade wenn Sie Patrick Schnieder und Tino Sorge ansprechen, 2 hochgeschätzte Kollegen, die natürlich professionell nicht nur mit ihrer eigenen Situation umgehen, sondern auch mit der Arbeit in der Fraktion. Und deshalb bin ich da insgesamt sehr zuversichtlich, dass wir da gut miteinander auskommen werden. Eine 12-Stimmen-Mehrheit ist in der Tat nicht viel. Dass das eine Herausforderung sein kann, haben wir in dieser Legislaturperiode auch schon gesehen. Aber umgekehrt diszipliniert eine knappe Mehrheit auch. Jede Kollegin und jeder Kollege weiß, dass es auf genau seine Stimme ankommt. Und das führt am Ende eben auch dazu, dass man im Zweifel kompromissfähiger ist, sich stärker aufeinander zubewegen kann und auch eher kritische Positionen deshalb akzeptiert, weil man weiß, dass man auf die Solidarität umgekehrt auch wieder angewiesen sein wird.
15: Ich habe eine Wortmeldung vom Chef der christlich-demokratischen Arbeitnehmerschaft, CDA, gelesen, Dennis Radke. Der hat gesagt, die Lage in der CDU sei ernster als zur Zeit der CDU-Spendenaffäre um die Jahrtausendwende. Da ging es um geheime und nicht deklarierte Schwarzgeldkonten. Nach allem, was man hört, scheint da doch schon was dran zu sein und auch nicht von jetzt auf gleich dieser Unmut wieder wegzugehen, oder?
14: Ich meine, dass Dennis Radke diese Äußerung im Nachhinein auch etwas relativiert hat. Sie ist natürlich sehr übertrieben, das muss man sagen, sehr überspitzt und auch nicht zutreffend. Und trotzdem will ich insoweit recht geben, dass wir in einer Situation sind, das gilt auch für unser Land insgesamt, in der man nicht schönreden sollte und in dem man die Dinge auch nicht besser darstellen sollte, als sie sind. Ich bin sehr dafür, dass man einen kritischen Blick auf die Wirklichkeit wirft, weil nur das eröffnet einem die Chance, auch tatsächlich wirkungsvoll gegenzusteuern.
15: Und wie sieht die CDU in dieser Wirklichkeit zurzeit aus?
14: Nun ja, wir haben enorme Herausforderungen bei uns im Land.
15: Wir haben der Partei?
14: Ja, wobei die in der Partei im Grunde genommen gelöst sind. Man muss einfach sehen, wir haben keine guten Umfragewerte. Und diese guten Umfragewerte haben natürlich eine Rückkopplung in eine Partei, in jede Partei. Das ist bei uns nicht anders. Und jetzt muss man sich ja mit der grundsätzlichen Frage beschäftigen, wie schaffen wir es, die Verhältnisse bei uns im Land zu verbessern und dafür zu sorgen, dass die Menschen zufriedener sind und wieder Vertrauen fassen in die Qualität der Arbeit der Politik. Und da haben wir vieles auf den Weg gebracht in der Vergangenheit. Wir haben vieles noch vor uns. Und Fakt ist eben, dass wir in Deutschland seit 7 Jahren kein Wirtschaftswachstum mehr haben. Das schlägt sich nieder. Wir sehen das inzwischen in niedrigeren Steuereinnahmen. Das führt am Ende dazu, dass man immer dann, wenn man einer bestimmten Gruppe etwas Gutes tun will, vorher einer anderen etwas weggenommen haben muss. Das ist eine Situation, die kennen wir in der Geschichte der Bundesrepublik Deutschland nicht und die ist auch nicht schön und befriedigend. Und deswegen müssen wir alles daran setzen, dass wir Wettbewerbsfähigkeit zurückgewinnen, dass wir wieder zu einem nachhaltigen, sich selbst tragenden Wirtschaftswachstum kommen und auf dieser Basis auch die vieler Erwartungen, die es in der Bevölkerung gibt, erfüllen können.
15: Ein letztes Wort vielleicht noch zum Kanzler, dessen Autorität scheint ja auch in der Partei etwas gelitten zu haben. Zum Beispiel ist eine Wortmeldung bekannt geworden von Heiko Strohmann, CDU-Chef in Bremen. Der soll bei einer CDU-Vorstandssitzung dem Kanzler so sinngemäß vorgeworfen haben, er führe die Partei wie ein Unternehmen. Nun war ja das Image der Partei lange, sie stehe immer wie eine Eins geschlossen hinter dem Kanzler. Ist das Vergangenheit?
14: Nein, das ist nicht Vergangenheit und ich war bei dieser Sitzung ja selbst dabei. Heiko Strohmann hat sich in dieser Weise geäußert, das ist richtig, aber ich habe das als konstruktiv kritische Kritik wahrgenommen. Und ich will mal ganz offen sagen, in einer demokratischen Partei muss es auch möglich sein, dass wenn sich jemand an etwas stört, und zwar unabhängig davon, ob es tatsächlich so ist oder nicht, es ist zunächst einmal ein subjektives Befinden, er muss es dann auch offen äußern können, und zwar ohne dass dann irgendjemand eingeschnappt ist. Und genauso war es in dieser Sitzung auch. Der Bundeskanzler ist da sehr souverän damit umgegangen. Deswegen, auch wenn es mal kritische Wortmeldungen gibt, ich finde, das ist in Ordnung.
15: Sie hören das ARD-Interview der Woche. Mein Gast ist der Vorsitzende der Unionsfraktion im Bundestag, Thorsten Frey. Eine Probe aufs Exempel für die Geschlossenheit Ihrer Partei, Ihrer Fraktion, könnte nach der Sommerpause das Thema Rente sein. Im Herbst will die Bundesregierung ihr Rentenpaket in den Bundestag bringen. Die 33 Maßnahmen, die die Rentenkommission vorgeschlagen hat, sollen da auf den Tisch kommen. Und eine davon wird gerade massiv angeschossen, nämlich die Abschaffung der sogenannten Rente mit 63. Also die abschlagsfreie Frührente nach 45 Beitragsjahren. Nun haben 3 ostdeutsche CDU-Ministerpräsidenten die Diskussion eröffnet. Sie finden es ungerecht wegen der speziellen Situation in Ostdeutschland. Passiert ist das genau einen Tag nach Ihrer Wahl zum Fraktionschef. Wie glücklich waren Sie darüber?
14: Ich bin natürlich nicht glücklich darüber, weil wir uns auf einen Kompromiss verständigt haben, den die Alterssicherungskommission vorgeschlagen hat. Und das ist ein fein austarierter Kompromiss. Und zwar nicht nur zwischen Union und SPD, sondern, was ja noch sehr viel wichtiger ist, es ist eben auch ein Kompromiss zwischen den Generationen. Wir haben bei der Rente ein objektives Problem und wir müssen dafür sorgen, dass es am Ende nicht mit einer einzigen Generation nach Hause geht. Und dieser Kompromiss Gesetzesvorschlag der Alterssicherungskommission nimmt alle in den Blick. Das ist gerecht, das ist vernünftig und deswegen würde ich sagen, auch wenn man mit der ein oder anderen Forderung vielleicht nicht konform geht, ist es ein Wert an sich, dass wir diese, ich will es wirklich so sagen, Jahrhundertreform jetzt über die Rampe schieben. Und das bedeutet nicht weniger, als dass wir die rentenpolitischen Herausforderungen für die nächsten 25 Jahre gelöst haben werden. Und das bedeutet für den Zeitraum, in dem wir mit diesen demografischen Schwierigkeiten zu rechnen haben.
15: Nun ist die SPD, die die Rente mit 63 ja mal mit eingeführt hat, in Teilen hoch erfreut auf den Zug, den Diskussionszug aufgesprungen. Nun wird es nach der Sommerpause darauf ankommen, dass Sie Ihre Fraktion dazu kriegen, im Bundestag weitgehend zuzustimmen. Auch die ostdeutschen Abgeordneten, deren Ministerpräsidenten da gerade in Teilen diskutieren. Wie wollen Sie das machen?
14: Ich glaube, dass der Kompromissvorschlag, der auf dem Tisch liegt, extrem überzeugend ist.
15: Naja, aber für die ja offenbar nicht. Zumindest erstmal für die, die jetzt diskutieren.
14: Naja, dann muss man vielleicht auch die Argumente sich im Einzelnen mal anschauen. Also gibt es spezifische Unterschiede zwischen West- und Ostdeutschland und werden wir dem auch entsprechend gerecht? Jetzt muss man sagen, wer nimmt denn eine abschlagsfreie Rente in Anspruch? Da zeigen Studien, dass das vor allen Dingen Männer sind, dass die vor allen Dingen wohlhabend sind, dass die vor allen Dingen gesünder sind, also gerade nicht in den körperlich sehr anstrengenden Berufen arbeiten. Und wir sehen vor allen Dingen keinen großen Unterschied zwischen West- und Ostdeutschland. In Ostdeutschland sind es ein paar wenige Prozentpunkte mehr als in Westdeutschland. Aber das ist überhaupt nicht signifikant. Und die Unterschiede innerhalb der westdeutschen Länder sind teilweise größer. Und wenn man sich das mal anschaut und sich mit der Frage beschäftigt, dann wird doch klar, dass eben tatsächlich Menschen, die auf das Geld angewiesen sind, weil ihnen weitere Erwerbsquellen fehlen, weil sie kein Vermögen haben, aus dem sie ihren Unterhalt bestreiten können, die werden im Zweifel doch nicht früher in eine Rente gehen, die ja immer mit Gehaltseinbußen verbunden ist, sondern eine solche frühere Verrentung werden hauptsächlich diejenigen anstreben, die sich das auch wirtschaftlich leisten können. Diejenigen, die es sich körperlich nicht leisten können, weiterzuarbeiten, weil sie in einem extrem anstrengenden Beruf sind, weil sie körperlich beeinträchtigt sind, körperlich oder psychisch, für die wollen wir ja gerade auch ein entsprechendes Instrumentarium schaffen, eine soziale Schutzrente, die es gerade für diesen Personenkreis ermöglicht, eben durchaus auch abschlagsfrei früher in Rente zu gehen.
15: Das scheint Ihr Parteifreund Sven Schulze, CDU-Ministerpräsident in Sachsen-Anhalt, am Anfang zumindest ebenso gesehen zu haben. Nach der Vorstellung des Rentenpakets hat er sich erstmal positiv geäußert. Zum Beispiel auf Instagram hat er geschrieben, ich hoffe auf eine schnelle Umsetzung. Und ein paar Wochen später dann dieser Vorstoß gemeinsam mit seinen beiden Kollegen in Sachsen und Thüringen. Verstehen Sie, was Ihre Parteikollegen da geritten hat?
14: Naja, grundsätzlich darf man natürlich immer auch einzelne Punkte herausnehmen und sich überlegen, kann man das anders, kann man das besser machen. Ich finde, das ist legitim und daraus sollte man auch niemandem einen Strick drehen. Auf der anderen Seite bleibt eben das Argument, dass es geradezu typisch für einen solchen Kompromiss ist, dass man jetzt nicht mit allen 33 Punkten gleich einverstanden ist. Das wird wahrscheinlich so gut wie jedem so gehen. Und das Problem ist jetzt, dass wenn jeder auch nur einen einzigen Punkt hat, den er da ändern möchte, aber jeder einen anderen Punkt hat, dann bricht das gesamte Gebäude dennoch in sich zusammen. Und deswegen muss man, glaube ich, sehr, sehr vorsichtig agieren. Das wissen aber auch alle Beteiligten und deswegen bin ich auch zuversichtlich, dass man am Ende eine vernünftige Lösung finden wird.
15: Aber jetzt gerade entsteht schon so ein bisschen der Eindruck, das, was die Bundesregierung vorschlägt, wird zerredet, auch aus den eigenen Reihen, oder?
14: Naja, es ist zumindest kein positiver Eindruck, den wir hinterlassen. Das muss man, glaube ich, ganz deutlich sagen. Wir haben einen Vorschlag einer unparteiischen Alterssicherungskommission. Und ich halte es wirklich für einen großen Vorzug, dass sowohl der Bundeskanzler als auch die Bundesarbeits- und Sozialministerin sich hinter diesen Vorschlag gestellt haben. Das darf man, glaube ich, überhaupt nicht geringschätzen, dass wir die Chance haben, jetzt in einem hoffentlich gesamtgesellschaftlichen Kompromiss, die Rente dauerhaft aus der Schieflage wieder in die Senkrechte zu bringen. Das ist eine so große Chance und das darf niemand von uns einfach fahren lassen.
15: 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Diesmal zu Gast ist Thorsten Frey, Vorsitzender der Unionsfraktion im Bundestag. Herr Frey, Anfang des nächsten Jahres soll ein neuer Bundespräsident oder eine neue Bundespräsidentin gewählt werden. Da sind so ein paar Namen im Gespräch, unter anderem Ilse Aigner, zurzeit Landtagspräsidentin in Bayern. Aus der SPD kommen Stimmen, die fordern, es müsse jetzt erstmalig eine Frau in das Amt. Ist es dafür nicht tatsächlich höchste Eisenbahn?
14: Also es spricht viel dafür und ich persönlich kann sagen, ich fände das auch sehr wünschenswert, wenn wir erstmals eine Bundespräsidentin hätten. Aber ich rate dennoch dazu, mit einer gewissen Offenheit an diese Debatte ranzugehen.
15: Welche Argumente könnten da noch fallen in dieser offenen Debatte?
14: Also zunächst einmal ist es ja so, wir haben noch 3 Landtagswahlen vor uns. Erst dann wird die Zusammensetzung der Bundesversammlung wirklich gegeben sein. Und ich würde darüber hinaus auch dazu raten, dass man aus Respekt vor dem herausragenden Amt des Bundespräsidenten wirklich jetzt auch keine wochen- und monatelange Personaldebatte führt. Ich gehe davon aus, dass die Parteivorsitzenden hierzu einen wohl abgewogenen Vorschlag machen werden, mit dem man sich dann eben auch auseinandersetzen kann. Und ich bin auch absolut davon überzeugt, dass es dafür eine überzeugende Persönlichkeit geben wird, die dieses herausragende Amt in nicht ganz einfachen Zeiten auch wirklich gut bewältigen wird.
15: Sie haben kürzlich gesagt, sinngemäß es zähle vor allem die Qualifikation. Wie haben Sie das gemeint? Denn eine ehemalige Ministerin, eine amtierende Landtagspräsidentin wie Ilse Aigner, da könnte man meinen, sie hat ja diverse Qualifikationen, die passen könnten.
14: Also Ilse Aigner hat alle Qualifikationen, die man dafür braucht. Sie ist ja auch in Berlin keine Unbekannte. Sie ist nicht nur Landtagspräsidentin, sie war Landesministerin, Staatsministerin, sie war Bundesministerin. Sie hat vielfältige Funktionen in der CDU-CSU-Bundestagsfraktion gehabt. An ihrer fachlichen, persönlichen Eignung besteht überhaupt kein Zweifel. Und das ist ja auch eine schöne Situation, würde ich sagen.
15: Ja, da könnte man jetzt sagen, mach mal den Sack zu. Der Vorschlag Ilse Aigner findet ja auch viel Unterstützung, zum Beispiel von CSU-Chef Markus Söder. Warum ziert sich die CDU so?
14: Nein, das ist eine Debatte, die sollte man nicht öffentlich führen. Sie haben mich um eine Bewertung gefragt, die habe ich Ihnen gegeben. Es ist so, am Ende werden sich Friedrich Merz und Markus Söder in ihrer Eigenschaft als Parteivorsitzende der Union mit diesem Thema beschäftigen. Und dann wird es natürlich auch ein Gespräch mit den beiden Parteivorsitzenden der SPD geben, mit Lars Klingbeil und Bärbel Baas. Und das ist der richtige Weg. Wie gesagt, ich glaube, man muss gerade bei diesem herausragenden Amt der Bundespräsidentin, des Bundespräsidenten sehr vorsichtig auch in der öffentlichen Debatte sein. Denn am Ende braucht es eine Persönlichkeit, die wirklich nicht nur über alle Zweifel erhaben ist, sondern eben auch ganz allgemein in der Bevölkerung auch dann über ein hohes Ansehen verfügt, wenn man vielleicht parteipolitisch anders orientiert ist.
15: Sie hören das ARD-Interview der Woche. Mein Gast ist der Chef der Unionsfraktion im Bundestag, Thorsten Frey. Sie waren jetzt gut 14 Monate Kanzleramtschef. Da gab es ja immer mal auch Kritik an Ihrer Amtsführung. Ihnen wurde in Teilen mit angelastet, dass die Regierungsarbeit nicht so ganz glatt lief, dass es einige interne Konflikte gab, dass zum Beispiel der Koalitionsausschuss in der Villa Borsig im April so missraten ist. Was haben Sie daraus gelernt?
14: Also zunächst einmal erlauben Sie mir einfach, ich teile diesen Befund nicht. Also natürlich ist es so, dass jeder, der arbeitet, auch Fehler macht. Das muss ich auch für mich in Anspruch nehmen. Aber zum einen glaube ich, dass die Regierungsarbeit, wenn man sich mal mit den Fakten beschäftigt, sehr erfolgreich ist. Und zum anderen glaube ich, wäre es ziemlich billig, wenn man eine Klausurtagung, einen Koalitionsausschuss oder was auch immer umfassend vorbereitet, und zwar unter allen beteiligten Parteien, den Eindruck zu erwecken, als wäre da einer schuld, wenn etwas nicht ganz so läuft, wie man sich das vorgenommen hat. Allerdings habe ich auch nicht die Möglichkeit, sozusagen jetzt dezidiert auf die einzelnen Punkte einzugehen. Deswegen lassen wir es einfach so im Raum stehen. Aber ich will sagen, dass ich diesen Befund so nicht teile.
15: Eine Frage zu Ihrem Verhältnis zu Friedrich Merz. Da gibt es ja diverse Zuschreibungen, die da immer genannt werden. Sie seien sowas wie rechte Hand des Kanzlers oder ein Zeitungskollege hat geschrieben, Sie seien der Knappe des Kanzlers oder loyal zum Kanzler. Wie sehen Sie selbst Ihre Rolle?
14: Also zunächst einmal, ich habe Gott sei Dank ein völlig intaktes, sehr, sehr gutes Verhältnis zum Bundeskanzler, das auch über das rein Dienstliche hinausgeht. Das ist also etwas, was aus meiner Sicht etwas völlig Natürliches ist. Und das wusste ich immer sehr zu schätzen und das weiß ich auch sehr zu schätzen. Und es ist natürlich so, von seinem Kanzleramtsminister kann der Bundeskanzler, und zwar egal wer er ist, immer die volle Solidarität, die volle Loyalität verlangen. Und ich würde sagen, wenn es je einen Kanzleramtsminister gäbe, der dazu gegenüber seinem Kanzler, seiner Kanzlerin nicht in der Lage ist, der müsste sofort zurücktreten. Und deswegen war das für mich überhaupt gar keine Frage. Ich stehe ihm auch politisch sehr nahe. Deswegen war das für mich immer eine sehr einfache Arbeit. Ich musste mich da nie irgendwie disziplinieren oder dergleichen. Aber es wäre auch ungeachtet dessen für mich eine Selbstverständlichkeit gewesen in der Rolle als Chef des Kanzleramtes. Jetzt im Bundestag und an der Spitze der Fraktion schulde ich dem Bundeskanzler natürlich genauso meine Loyalität. Aber den Auftrag, den ich habe, den habe ich von 208 Abgeordneten unserer Bundestagsfraktion. Und deswegen geht es um zweierlei. Es geht zum einen darum, die Regierung zu unterstützen. Wir tragen sie ja und über diesen Weg setzen wir um, was wir im Wahlprogramm aufgeschrieben haben, was wir in den Koalitionsverhandlungen ausgehandelt haben mit der SPD. Und auf der anderen Seite geht es auch darum, die Interessen der Fraktion kraftvoll zu vertreten, auch gegenüber der Regierung kraftvoll zu vertreten, gegenüber dem Koalitionspartner kraftvoll zu vertreten und zunächst einmal auch deutlich zu machen, was ist denn die Position von Union, von CDU und CSU.
15: Wenn man Artikel über Sie liest, fällt eins auf, praktisch kein Text kommt aus ohne Betonung darauf, wie freundlich im Auftreten Sie sind, Sie seien. Sagt das Ihre Frau, sagen das Ihre Kinder eigentlich auch?
14: Ich glaube, das würden die so nicht sagen, nein. Also ich bemühe mich zwar immer und gegenüber jedem respektvoll und angemessen aufzutreten und das gilt auch innerhalb der Familie. Für mich ist es auch eine Frage der Souveränität, aber trotzdem kämen wahrscheinlich meine Frau und meine Kinder zu einem anderen Urteil.
15: Manchmal heißt es ja, der Unionsfraktionsvorsitzende ist sowas wie der natürliche Anwärter auf die nächste Kanzlerschaft. Das war so bei Adenauer, bei Kohl, bei Merkel, bei Merz. Gilt das auch bei Ihnen?
14: Ich finde, die Frage stellt sich überhaupt nicht. Ich bin jetzt frisch gebackener Fraktionsvorsitzender. Ich freue mich da sehr drüber. Aber wir stehen auch am Beginn eines langen und möglicherweise beschwerlichen Weges. Wir haben jede Menge Reformvorhaben in den nächsten Wochen und Monaten vor der Brust. Und darauf konzentriere ich mich. Und in meinem politischen Leben hat sich's auch immer ganz gut, auch für die persönliche Lebensqualität, ergeben, dass ich das, was ich gemacht habe, dass ich das genossen habe, dass ich das geschätzt habe, ohne daran zu denken, was wäre, wenn. Und das würde ich einfach auch im Sinne der eigenen Lebensqualität so beibehalten.
15: Apropos Lebensqualität, jetzt steht Urlaub an. Sind Sie eher der Typ Beine hochlegen oder der Typ Aktivurlaub?
14: Das kommt ein bisschen darauf an. Jetzt haben wir natürlich extrem anspruchsvolle Zeiten hinter uns. Das Allerwichtigste für mich im Urlaub ist die Zeit mit der Familie, mit meiner Frau, mit den Kindern. Das kann ganz Unterschiedliches sein. Für mich muss es auch gar nichts Besonderes sein. Es ist die gemeinsame Zeit, die ansonsten im Alltag eben nicht da ist, die es unter der Woche nicht gibt und an den Wochenenden auch kaum. Und das schätze ich am Urlaub sehr. Und deswegen suchen wir uns in der Regel Ziele aus, die jetzt gar nicht so ungeheuer spektakulär sind, sondern wo wir einfach auch Zeit füreinander haben.
3: Sagt der Unionsfraktionsvorsitzende Thorsten May im ARD-Interview der Woche.
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Hintergründe zum RWE-Rückzug von Windkraftdeals in den USA bei uns in der kommenden Viertelstunde nach den nächsten Nachrichten um 4 Uhr.

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1: Um 4 Uhr mit Felix Sprung. Die Aufhebung des Sonntagsfahrverbots für Lkw in einigen Bundesländern wegen des Niedrigwassers in mehreren Flüssen stößt auf ein geteiltes Echo. Kritik kommt von der Umweltorganisation BUND. Aus der Nachrichtenredaktion Henning Knipp.
2: Die Verlagerung von Transporten auf die Straße belaste Mensch und Klima, hieß es vom BUND. Besser seien eine Stärkung der Schiene und eine Anpassung der Binnenschifffahrt. Bundesverkehrsminister Bilger verteidigte dagegen die Entscheidung, das Niedrigwasser beeinträchtige den Warentransport massiv. Unternehmen bräuchten jetzt Flexibilität und zusätzliche Möglichkeiten, so Bilger. Der Bundesverband der deutschen Industrie begrüßte die Entscheidung. Das könne die Auswirkungen des Niedrigwassers abmildern. Neben Niedersachsen erlauben vorerst auch Nordrhein-Westfalen, Rheinland-Pfalz und das Saarland Fahrten von Lkw an Sonn- und Feiertagen.
1: Der Deutsche Wetterdienst hat für den heutigen Sonntag eine Hitzewarnung herausgegeben. Betroffen sind demnach weite Teile des Landes. Aus der Nachrichtenredaktion Ronald Lessig.
3: Der Hitzealarm gilt ab 11 Uhr und vor allem für den Südwesten und Süden von Deutschland. Betroffen sind demnach Gebiete in Bayern, Baden-Württemberg, Hessen und Rheinland-Pfalz. Dort werden Schattentemperaturen um 35 Grad erwartet. Diese Hitzebelastung könne für Menschen gefährlich werden und zu Problemen mit der Gesundheit führen, warnen die Experten. Sie rufen deshalb dazu auf, ausreichend Wasser zu trinken und die Innenräume kühl zu halten. Eine durchgreifende Wetteränderung und Abkühlung ist nach Angaben der Meteorologen erst einmal nicht in Sicht.
1: Die Explosion einer Drohne in der Nähe einer wichtigen Gaspipeline in Bulgarien hat zu diplomatischen Verstimmungen geführt. Nach einer ersten Untersuchung der Trümmer hieß es aus dem bulgarischen Verteidigungsministerium, es handle sich um einen Drohnentyp, der häufig von ukrainischen Streitkräften verwendet werde. Daraufhin bestellte das bulgarische Außenministerium für morgen die ukrainische Botschafterin ein. Kiew bestritt, vorsätzlich eine Drohne nach Bulgarien gelenkt zu haben. In der zweiten Fußball-Bundesliga ist der VfL Wolfsburg mit einem Unentschieden in die Saison gestartet. Die Niedersachsen kamen gegen Kaiserslautern nicht über ein 0:0 hinaus. Eintracht Braunschweig konnte dagegen im ersten Spiel einen deutlichen Sieg verbuchen. Die Eintracht gewann beim 1. FC Magdeburg mit 6:1 und steht vorerst an der Tabellenspitze. Der VfL Osnabrück unterlag in Heidenheim 3:4. Holstein Kiel spielte in Darmstadt 2:2 unentschieden. Der Karlsruher SC besiegte Arminia Bielefeld mit 2:1. Das waren die Nachrichten. Das Wetter in Deutschland, am Tage meist sonnig, im Norden später mehr Wolken, örtlich Schauer und Gewitter. Höchstwerte 23 Grad auf den nordfriesischen Inseln bis 36 Grad im Rhein-Main-Gebiet. Am Montag 20 bis 36 Grad. Es ist 4:03 Uhr.
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4: Die Autobahn 1 Hamburg-Lübeck ist zwischen Kreuz Hamburg-Ost und Basbüttel nach einem Unfall in beiden Richtungen gesperrt. Die A2 Dortmund Richtung Braunschweig ist zwischen Dreieck Hannover-West und Hannover-Lahe bis morgen ca. 5 Uhr wegen Bauarbeiten gesperrt. Die A3 Köln Richtung Oberhausen ist zwischen Kreuz Breitscheid und Kreuz Kaiserberg wegen Bauarbeiten bis morgen früh gesperrt. Die A45 Gießen Richtung Hagen ist zwischen Dillenburg und Haiger-Burbach bis morgen ca. 5 Uhr gesperrt. Dort wird eine Brücke geprüft. Die A73 Feucht-Nürnberg ist zwischen Feucht und Nürnberg-Münchner Straße wegen einer Nachtbaustelle bis ca. 8 Uhr in beiden Richtungen gesperrt. Eine Umleitung ist eingerichtet. Und die A96 München Richtung Lindau ist in Höhe Memmingen-Nord wegen Brückenarbeiten bis 5.30 Uhr gesperrt.
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4: Die kommt vom Norddeutschen Rundfunk in Hamburg. Am Mikrofon ist Sven Hasenklever. Es ist ein Deal, der Klimaschützer fassungslos macht. Die USA zahlen dem deutschen Energiekonzern RWE 1,2 Milliarden Dollar dafür, dass er seine geplanten Windkraftprojekte stoppt. Präsident Trump treibt seinen Feldzug gegen die erneuerbaren Energien voran und zwingt Unternehmen wie RWE stattdessen zurück zu Öl und Gas. Eine Entscheidung fernab jeder Ratio, wie Professor Volker Quaschning sagt, Experte für erneuerbare Energien an der Hochschule für Technik und Wirtschaft in Berlin, im Gespräch mit WDR-Moderatorin Rebecca Link.
5: Naja, Donald Trump hat ja eine persönliche Rechnung gegen die Windenergie, die er da versucht zu begleichen. Bei irgendeinem Golfpark haben Windparks mal seine Aussicht verschandelt aus seiner Sicht. Und deswegen bekämpft er die Windenergie bis aufs Messer mit irgendwelchen kruden Theorien und Aussagen, die er über die Windenergie tätigt. Und das passt halt einfach an das Muster. Das heißt, das ist einfach reine Ideologie, jetzt wirklich keine strategische Ausrichtung von der Energiepolitik.
6: Warum lassen sich die RWE wohl darauf ein, auf diesen Deal?
5: Naja, man kennt ja die US-Regierung. Ne? Es wird dann einfach das Recht sehr stark gedehnt. Das heißt, obwohl ich jetzt Baurecht für so einen Windpark habe, kann natürlich die US-Regierung das deutlich verzögern. Es gibt da natürlich gewisse Risiken. Was kostet mich das Ganze? Und wenn jetzt die US-Regierung den goldenen Ausstieg macht, also es schießt ja richtig viel Geld, also RWE erhält über 1 Milliarde dafür, dass der Windpark nicht gebaut wird, dann nehme ich natürlich dieses Geschenk erstmal an. Aus unternehmerischer Sicht ist das erstmal sinnvoll. Für die Energie- und Klimaschutzpolitik ist das natürlich fatal.
6: Wie fatal ist es denn aus Ihrer Sicht für das Klima?
5: Ja, es ist vor allem in den USA ein sehr starker Rückschritt. Wir hatten unter Joe Biden eine Politik, die ja durchaus den Klimaschutz sehr ernst genommen hat, hier versucht hat, Projekte voranzubringen, und das versucht Donald Trump zumindest mal zurückzudrehen. In einigen Bereichen gelingt das, in anderen natürlich nicht. Man merkt ja, dass er ja schon viel Geld in die Hand nehmen muss, um überhaupt den Ausbau der erneuerbaren Energien zu bremsen. Erneuerbare Energien sind auch in den USA die kostengünstigste Art der Stromversorgung. Das heißt, auch in anderen Bundesländern dort, in Staaten, also in Texas, in Kalifornien, da geht das ja weiter, obwohl die staatliche Regierung, ob Donald Trump das gar nicht möchte. Und Texas ist ja sogar ein republikanisch regiertes Land, und da gilt halt einfach auch, also Geld stinkt nicht. Das heißt, wenn ich mit erneuerbaren Energien Geld verdienen kann, dann macht man das in den USA. Und deswegen kann die US-Regierung das ein bisschen blockieren, aber nicht komplett verhindern.
6: Ja, aber da würde ich gerne noch mal ein bisschen genauer drauf schauen. Sie haben ja diese Ironie angesprochen, dass in den USA republikanisch regierte Bundesstaaten wie Texas tatsächlich Vorreiter sind in Sachen erneuerbare Energien. Also da erzeugen Solarparks schon jetzt mehr Strom als die Kohlekraftwerke des Staates. Wie geht das denn zusammen mit der aktuellen Energiepolitik der US-Regierung?
5: Naja, gar nicht. Wir sehen ja, dass die USA da versuchen, eine Energiepolitik der 80er Jahre zu fahren. Nur hat sich die Welt verändert. Damals waren die Kohle sehr günstig und erneuerbare Energien waren teuer, konnten nur mit Subventionen funktionieren. Und das haben wir natürlich jetzt verändert. Das heißt, Solar- und Windenergie sind die kostengünstigsten Arten. Und man sehen, dass weltweit gerade der Ausbau der Solar- und Windenergie boomt. Das ist ja nicht nur Deutschland, das ist ja Asien, China, Europa. Überall passiert das Ganze, auch in den USA. Und insofern muss natürlich Donald Trump, der auf der einen Seite versucht, hier persönliche Rechnungen zu begleichen, auf der anderen Seite in seiner Kernwählerschaft auch die Kohlekumpels hat, versuchen, irgendwie gegenzumachen. Aber wie gesagt, das ist reine Kosmetik. Am Ende wird auch in den USA sich die erneuerbare Energietechnik durchsetzen.
6: Also Sie glauben nicht, dass diese Vorgänge Strahlkraft auch in andere Länder hinein haben könnten?
5: Ja, durchaus schon. Ne? Also wir sehen ja auch in Deutschland eine Politik, wenn wir uns die AfD anschauen, die im letzten Wahlkampf gesagt hat, dass sie

0: Technologien gerade politisch nicht mehr so gefördert wie zum Beispiel unter der letzten? Sollten wir lieber vor unserer eigenen Haustür kehren?
1: Ja, also da muss man natürlich sagen, ich glaube nicht, dass die Union oder die SPD Geld dafür bezahlen würden, jetzt, dass Windparks nicht gebaut würden. Aber sie haben natürlich schon recht. Also man versucht jetzt, die Energiewende ein bisschen zu verlangsamen unter dem Kostenargument. Das heißt also, hier hat man auch eine sehr, sehr konservative Politik.
0: Ja,
1: Aber das ist dann
0: auch unter dem
1: natürlich.
0: Argument der Versorgungssicherheit. Das muss man natürlich sagen, ne? Das ist das Argument, ein großes aus dem Wirtschaftsministerium.
1: Ja, die Versorgungssicherheit wird da gerne vorgeschoben. Aber hier haben wir natürlich auch den Konflikt, dass wir natürlich hier alte entsprechenden Technologien haben. Die Gaskraftwerke sind das hier eher in Deutschland, die man noch mal etwas länger am Leben erhalten möchte. Aber wenn man natürlich die USA und Deutschland vergleicht, ist das natürlich ein ganz anderes Kaliber. In den USA wird ja wirklich mit Fake News entsprechend gearbeitet, Geld dafür bezahlt, dass Windparks nicht gebaut werden. Und insofern, denke ich, sind wir da in Deutschland schon einen Schritt weiter. Also die deutsche Bundesregierung möchte anders als die USA ja trotzdem, dass Windparks noch gebaut werden. Also insofern würde ich ja schon einen Unterschied machen.
2: Volker Quaschning war das, Professor für das Fachgebiet Regenerative Energiesysteme an der Hochschule für Technik und Wirtschaft in Berlin.
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2: Der deutsche Energiekonzern RWE zieht sich für eine Entschädigungszahlung von 1,2 Milliarden Dollar aus allen Windkraftprojekten vor den Küsten der USA zurück. Ein Kommentar dazu von ARD-Washington-Korrespondent Carsten Kühntop.
4: Eine Regierung gibt Geld dafür aus, dass Unternehmen Projekte für die Energiequellen von morgen beenden. Mit diesem Geld werden die Firmen dafür bezahlt, stattdessen in die Energiequellen von gestern zu investieren. Das klingt schwachsinnig. Es ist aber Teil der Energiepolitik von US-Präsident Trump. Jetzt traf es RWE. Wegen des enormen Drucks der Trump-Regierung musste der Konzern drei geplante Offshore-Windparks in den USA aufgeben. Das Geld für die Pachtverträge zahlt die Administration zurück, aber unter der Auflage, dass RWE es nun in Projekte für fossile Brennstoffe steckt. Es ist bereits der fünfte Fall dieser Art und mit einem Umfang von 1,2 Milliarden Dollar der bisher größte. Der Wahnsinn hat Methode. Kürzlich zog ein Bündnis von Gewerkschaften und Umweltschützern Bilanz. Trumps Energiepolitik hat dazu geführt, dass bis jetzt mehrere hundert Projekte für erneuerbare Energie gestoppt oder verlangsamt worden sind. Projekte im Wert von 83 Milliarden Dollar. Davon betroffen sind 112.000 Arbeitsplätze. Es ist unmöglich, die Energiepolitik dieser US-Regierung zu verstehen, denn es fehlt ihr an Verstand. Klar, über das Tempo, in dem wir die Energiewende vollziehen, lässt sich trefflich streiten. Doch Trumps USA dürften das einzige Land auf dem Planeten sein, bei dem die Regierung sich nach Kräften müht, das Rad zurückzudrehen. Wann immer man dem Präsidenten dabei zuhört, wie er gegen die Erneuerbaren wettert, schmilzt einem schnell das Gehirn. Zu teuer sei grüne Energie und unzuverlässig. Zu loben sei hingegen China, wo sich kein einziges Windrad drehe. Faktencheck, Herr Präsident, kein anderes Land produziert so viel Windstrom wie China. Bewusst zerstört der Präsident die amerikanische Clean Power Branche, also die Unternehmen, die mit den erneuerbaren Energien ihr Geld verdienen. Aber tausende Arbeitsplätze sind bereits vernichtet oder in Gefahr. Make America Great Again. Das ist angeblich Trumps Ziel. In Wirklichkeit wirft seine Energiepolitik das Land um Jahre zurück. Im weltweiten Wettbewerb in einem zukunftsträchtigen Sektor verlieren US-Unternehmen den Anschluss. Auf der Suche nach der Ratio, die Trump treibt, wird man schließlich doch noch fündig. Seine Regierung stoppt grüne Projekte nur in den Bundesstaaten, in denen die meisten Menschen 2024 nicht ihn gewählt haben, sondern seine Konkurrentin Kamala Harris. Es handelt sich also um Rache, um Vergeltung. Diese Regierung straft Bürger für ihre politische Meinung ab. In der jüngeren Geschichte der USA wohl ein beispielloser Vorgang. Die nächsten Wahlen können nicht schnell genug kommen.
2: Die Meinung von Washington-Korrespondent Carsten Kühntop. Und das Wetter in der ARD-Infonacht. Heute viel Sonne, im Norden zunächst einige Wolkenfelder, später von Südwesten her Quellwolken und einzelne Schauer und Gewitter, bis zum Abend bis in die Mitte Deutschlands ziehend. Höchstwerte 23 Grad auf den nordfriesischen Inseln und bis zu 36 Grad im Rhein-Main-Gebiet. Morgen am Montag Sonne, Wolken, daneben Schauer und Gewitter, gebietsweise freundlicher bei 20 bis 36 Grad.

0: Am Dienstag wieder viel Sonne, im Süden Schauer und Gewitter möglich und bis zu 32 Grad warm. Die Temperaturen zurzeit: Berlin meldet 15 Grad, Frankfurt am Main 22, Hamburg meldet 14 Grad, Köln 18, Leipzig 15 und München meldet 17 Grad.
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0: Ein schwerer Notenfehler hat in Niedersachsen über 100 Schülern den Abschluss vermasselt und das schon seit Jahren. Eine Oberschule in Vechta hat jahrelang falsche Zeugnisse ausgestellt. Viele Jugendliche haben gar keinen oder einen zu schlechten Abschluss bekommen, obwohl ihnen ein besserer zugestanden hätte. Dennis Pitschik hat sich mit einer Betroffenen getroffen und über die Folgen für ihr Leben gesprochen.
2: Für Sanem Arduk war das Ende ihrer Schulzeit an der Geschwister-Scholl-Oberschule Vechta kein schöner Tag. Jahrelang hatte sie auf einen Realschulabschluss hingearbeitet, den dann aber nicht erhalten. Wie sich jetzt rausgestellt hat, war das jedoch ein Fehler der Schule. Insgesamt 107 Schülerinnen und Schüler der Abschlussjahrgänge 2019-2020 bis einschließlich des Schuljahres 25-26 hätten eigentlich höhere Abschlüsse erhalten müssen. Darüber informierte am Freitag die niedersächsische Kultusministerin Julia Willi Hamburg. 32 weitere Entscheidungen müssen jetzt noch einmal beraten werden. Für Arduk, die den Fall mit einer Beschwerde ins Rollen gebracht hat, ein absoluter Schock.
3: An erster Stelle, wenn ich ehrlich bin, habe ich geweint, weil ich war komplett schockiert. Ich habe die Jahre unter so psychischem Druck gelitten, dass ich meinen Abschluss vielleicht nicht schaffen würde. Und als ich dann erfahren habe, dass durch einen Fehler mir dieser nicht einfach rechtlich zugewiesen wurde, war ich extrem erschüttert einfach.
2: Dass es überhaupt zu dieser Neubewertung der Abschlüsse gekommen ist, beruht dabei eher auf einem Zufall. Sanem Arduk ist durch ein Gespräch bei einem Partybesuch stutzig geworden.
3: Da hat eine Person davon erzählt, dass die Schüler aus diesem Jahr nicht ihren Realschulabschluss bekommen haben und die Lehrer dann daraufhin auf die Schule zugegangen sind. Und die sind dann auch wohl rechtlich vorgegangen und daraufhin habe ich dann meinen Fall geprüft.
2: Laut Kultusministerium beruhen die festgestellten Fehler darauf, dass die Schule eine Regelung bei der Vergabe der Abschlüsse falsch angewendet hat. Demnach kann zum Beispiel eine schlechte Note in einem Fach durch bessere Noten in zwei anderen Fächern ausgeglichen werden. Von dieser Regelung wurde in Vechta aber wohl kein Gebrauch gemacht. Für Kultusministerin Hamburg eine sehr unangenehme Situation. Sie hat sich öffentlich bei den betroffenen Schülerinnen und Schülern entschuldigt und Aufklärung angekündigt.
4: Das, was dort passiert ist, darf nicht passieren. Und das können wir nicht einfach wieder gut machen. Und trotzdem ist es mir wichtig, hier ganz deutlich zu sagen, dass es uns leid tut, dass diese fehlerhaften Entscheidungen stattgefunden haben.
2: Aktuell wird geprüft, ob es ähnliche Fälle auch an anderen Schulen im Land gegeben hat. Darauf drängt auch die Opposition in Niedersachsen. Der CDU-Landtagsabgeordnete Christian Fühner, der selbst als Lehrer gearbeitet hat, sieht noch viele offene Fragen und erwartet jetzt schnellstmöglich Antwort vom Kultusministerium.
5: Klar ist, wenn so etwas passiert, dann ist das ein Vertrauensverlust in die Institution Schule und das darf in Niedersachsen nicht passieren. Und deswegen müssen wir schnellstmöglich das Thema aufarbeiten und eben auch Lösungen finden, damit es solche Sachen nicht wieder gibt. Denn wenn es um Abschlüsse, um Bewertungen, um Noten gibt, dann darf es da keine Zweifel geben.
2: Sanem Arduk, die ganz persönlich von dem Fall betroffen ist, wird jetzt ein neues Zeugnis erhalten und ein Entschuldigungsschreiben. Dennoch hat sie der fehlende Abschluss wertvolle Zeit in ihrem jungen Leben gekostet, wie sie uns berichtet.
3: Sie müssen sich vorstellen, ich wollte eigentlich nach meinem Realschulabschluss auf der GSO meine Fachhochschulreife machen. Das heißt, ich wäre mit 19 mit der Schule durch gewesen. Und dadurch hat sich ja mein Bildungsweg einfach geändert. Das eine Jahr, was ich in der 10. Klasse nicht geschafft habe. Ich hänge einfach 3 Jahre zurück und ich habe erst nächstes Jahr mit 22 mein Abitur. Es hatte einfach alles viel früher passieren können. Und das ist halt extrem ärgerlich, weil mir diese Zeit niemand wieder zurückgeben kann.
0: Dennis Pitschik berichtete aus Vechta. 4 Bundesländer haben zumindest vorübergehend das Sonntagsfahrverbot für Lkw ausgesetzt. In Nordrhein-Westfalen, Rheinland-Pfalz, Niedersachsen und im Saarland dürfen die Lkw nun auch sonntags und an Feiertagen auf die Straße. Der Grund: die niedrigen Pegelstände in den Flüssen. Mehr von Johanna Schultheiß.
6: Zuletzt kamen NRW und Niedersachsen dazu. Bestimmte Lkw dürfen ab sofort auch an Sonn- und Feiertagen fahren, hieß es aus den Verkehrsministerien in Düsseldorf und Hannover. Denn wegen der anhaltend niedrigen Pegelstände in den Flüssen können viele Frachtschiffe derzeit nur mit einem Bruchteil der üblichen Ladung fahren. Nun stelle man sicher, dass Lieferketten aufrechterhalten und Versorgungsengpässe vermieden würden, sagte NRW-Verkehrsminister Krischer von den Grünen. Zuvor hatten bereits Rheinland-Pfalz und das Saarland mitgeteilt, Lkw-Transporte vorübergehend auch an Sonn- und Feiertagen zu erlauben. Am Donnerstag hatte der neue Bundesverkehrsminister Bilger mehrere Sofortmaßnahmen angekündigt, um die Lieferketten auf den wichtigen Wasserstraßen, etwa dem Rhein, der Donau und der Elbe, aufrechtzuerhalten. Darunter war auch eine Ausnahmeregelung für das Sonntagsfahrverbot. Die Dienstleistungsgewerkschaft Verdi hat sich entschieden gegen diesen Vorstoß ausgesprochen. Kritik kommt auch vom BUND, der Industrieverband BDI lobt die Maßnahme hingegen.
0: Gleich 4.20 Uhr. In Paris gilt inzwischen eine Helmpflicht für E-Scooter-Fahrer. Unsere Paris-Korrespondentin Caroline Diller erläutert, weshalb es diese neue Helmpflicht gibt und wie das Ganze funktionieren soll.
7: Also der wichtigste Grund für diese neue Regel ist, dass es viele Unfälle mit E-Scootern gibt, bei denen die Fahrer schwere Kopfverletzungen davontragen. So schreibt es die Polizeipräfektur in der Verordnung, mit der diese Helmpflicht festgelegt wurde. In ganz Frankreich sind nach offiziellen Angaben im letzten Jahr knapp 80 Menschen bei Unfällen mit E-Scootern oder Hoverboards gestorben. Mehr als 1.000 wurden schwer verletzt. Und deshalb muss jetzt ab sofort jeder einen Helm tragen, der mit dem E-Scooter durch Paris düst. Und nicht nur das, auch Warnwesten oder Kleidung mit Reflektorstreifen sind Pflicht. Wer diese Helmpflicht ignoriert, muss 135 Euro Strafe zahlen. Eine fehlende Warnweste kostet 35 Euro. Die neuen Regeln gelten übrigens auch in den Vororten von Paris. Und in anderen Regionen in Frankreich gibt es so eine Helmpflicht auch schon. Und die Regierung überlegt jetzt, landesweit einheitliche Regeln zu schaffen.
0: Caroline Diller berichtete aus Paris. Zunehmend heiße und trockene Sommer sind ein Problem, bekommen wir gerade in diesen Tagen wieder deutlich zu spüren. Die gesundheitliche Belastung, sinkende Pegelstände der Flüsse, die Folgen sind ganz unterschiedlich. Auch unser Wald leidet. Eine Möglichkeit, den Wald klimatoleranter zu machen, man pflanzt Bäume, die mit Hitze und Trockenheit besser umgehen können. Die Douglasie ist so ein Baum. Darum sind ihre Zapfen mit dem Samen sehr begehrt. Im baden-württembergischen Enzkreis werden sie derzeit geerntet. Henning Mohr hat sich mit der zuständigen Försterin in ihrem Revier getroffen.
8: Der Wald bei Remchingen. Ein gesunder Mischwald mit Laub- und Nadelbäumen. Hier wachsen Douglasien. Diese Nadelbäume kommen ursprünglich aus Nordamerika, wachsen aber auch bei uns. Douglasien gelten als hart im Nehmen. Gut für den Klimawandel. Försterin Sarah Zwerenz.
9: Wir wollen ja einen klimastabilen Wald schaffen und da ist vor allem das Thema Mischung ganz wichtig. Also wir möchten keine sortenreinen Bestände mehr aufbauen und deshalb ist das Pflanzen auch wichtig und die Douglasie ist eben eine Baumart, die auch deutlich trockenresistenter ist und deshalb auch eine wichtige Baumart in den zukünftigen klimastabilen Wäldern sein wird.
8: Douglasien brauchen weniger Wasser als andere Nadelbäume, sind deswegen laut Zwerenz eine gute Alternative für Tannen und Fichten, um deren Anteil im Mischwald zu erhalten. Außerdem werden Douglasien bisher kaum von Schädlingen befallen, sind relativ sturmfest und wachsen schnell. Das weckt wirtschaftliche und ökologische Interessen.
9: Wir wollen die Risiken einfach verteilen, sei das jetzt Sturm oder eben auch Risiken wie Borkenkäfer, die ja auch zunehmen. Die sind oft auf eine Baumart spezialisiert. Das heißt, je mehr Baumarten wir haben oder wenn eine Baumart dann eben ausfällt, egal aus welchem Grund oder auch aus Trockenheit, also vertrocknet, dann trifft es eben nur eine Baumart und meistens nicht alle. Und dann fällt auch wieder nur ein kleiner Teil aus.
8: Die Douglasien im Wald bei Remchingen sind für die Zapfenernte geeignet. Das bedeutet, die Bestände sind zertifiziert, erfüllen verschiedene Kriterien, zum Beispiel bezüglich Gesundheit und Wuchs. Zurzeit pflücken 6 Baumkletterer die Zapfen im Auftrag einer Baumschule in 30, 40 Metern Höhe von den Bäumen.
9: Dann werden die getrocknet. Da wird der natürliche Prozess einfach ein bisschen beschleunigt. Das ist ja aber auch natürlich so, dass die Zapfen eigentlich im Herbst aufgehen und dann aus den Zapfen die Samen rausfliegen in dem Fall. Hier wird der Prozess im Prinzip beschleunigt. Man trocknet die Zapfen eben jetzt schon. Dass die Samen da auch rauskommen, werden die quasi geschüttelt oder kommen in so eine Art Trommel rein, wo quasi der Zapfen vom Samen getrennt wird. Und dann werden die ausgesät, wie bei jeder anderen Pflanze auch.
8: Nach 2 bis 3 Jahren verkauft die Baumschule die Setzlinge. Abnehmer sind das Land Baden-Württemberg, angrenzende Bundesländer, Kommunen und private Waldbesitzer. Am Ende komme es auf die Mischung der Bäume an, sagt Försterin Zwerenz. Sie mache den Wald widerstandsfähig. Es werde künftig weniger Nadelholz geben, weil Fichten oder Tannen auf viel Regen angewiesen seien.
9: Wir haben aber viele Laubholzarten, die bisher im Waldkontext auch noch nicht so die Rolle gespielt haben, die aber eigentlich heimisch sind bei uns, die aber jetzt im Klimawandel eine deutlich wichtigere Rolle wieder bekommen. Dazu zählen zum Beispiel die Ahornarten, die bisher bei uns ja keine großen Anteile in den Waldbeständen hatten. Oder auch der Speierling und die Elsbeere sind so zwei Baumarten, die heimisch sind, die Laubholzarten sind und die eine wichtigere Rolle auch mit dem Klimawandel bekommen.
8: Laubbäume seien außerdem entscheidend, um Waldbrände vorzubeugen, erklärt die Försterin. Misch- oder Laubwälder sind nicht so waldbrandgefährdet wie reine Nadelwälder. Gründe sind die Laubmasse und das feuchtere Waldklima. Und unsere heimischen Arten? Die sind nicht aus dem Rennen. Es besteht die Chance, dass sie sich anpassen.
9: Wir haben oft die Trockenschäden ja in den Altbäumen, die einfach vor 150 Jahren hier aufgewachsen sind, wo wir einfach noch deutlich andere klimatische Bedingungen hatten und sich deshalb einfach nicht mehr anpassen können, weil sie einfach zu alt sind. Eine alte Buche, die jetzt vielleicht abstirbt aufgrund von Trockenheit, heißt nicht, dass der ihre Nachfahren, dass die dann auch absterben. Das muss nicht unbedingt so sein, sondern die können sich grundsätzlich daran gewöhnen. Die Frage ist halt immer, wie schnell ändert sich das Klima und kann sich der Baum auch so schnell anpassen. Das ist so ein bisschen ein Wettrennen.
8: Um bei diesem Wettrennen besser dazustehen, dabei kann die Douglasie helfen. Nicht mehr und nicht weniger.
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10: Mit Mats Nicholson. Der VfL Wolfsburg ist der Top-Favorit in dieser Zweitligasaison. Da sind sich alle Experten einig. Zum Auftakt aber konnte der Bundesliga-Absteiger zu Hause nicht gewinnen. Am Ende blieb ein 0:0 gegen Kaiserslautern. Holger Gersker berichtet aus Wolfsburg.
11: Letztlich war der große Aufstiegsfavorit sogar noch gut bedient mit der torlosen Punkteteilung. Zwar dominierte der VfL Wolfsburg das Spiel phasenweise mit viel Ballbesitz, blieb aber trotz der Star-Einkäufe Robert Glatzel, Fabian Reese und Fraser Hornby extrem harmlos. Echte Torgefahr gab es nur bei einem Schuss von Hauke Wahl an den rechten Außenpfosten. Ganz anders die Gäste, die sich zwar oft in die Defensive zurückzogen, aber vier exzellente Chancen herausspielen konnten. Völlig freistehend vergab Simon Asta per Kopf, das war in der ersten Halbzeit. Und Michael Skytte scheiterte mit einem Konter am Wolfsburger Torhüter Jakub Zielinski. Der 18-jährige Pole hielt dem Aufstiegsfavoriten wenigstens einen Punkt fest.
10: Wie kompliziert diese zweite Liga ist, hat auch ein anderer Absteiger erlebt. Heidenheim konnte zwar das Duell gegen Aufsteiger Osnabrück gewinnen, allerdings mit 3 Gegentoren. Heidenheims Trainerlegende Frank Schmidt und sein Team starteten mit einem 4:3-Sieg in die Saison.
12: Ich kann es nur noch mal sagen, du musst das erste Spiel gewinnen. Im Spiel habe ich mich ein bisschen aufgeregt, natürlich über die Gegentore. Jetzt bin ich gar nicht so unglücklich drüber nach dem Spiel, weil da kann es keinem zu wohl werden. Da können wir ansetzen diese Woche, bevor es nach Berlin geht.
10: Der erste Tabellenführer kommt mit großer Wahrscheinlichkeit aus Braunschweig. Es sei denn, ein Team schießt am Zweitligasonntag auch 6 Tore. Die Eintracht gewann 6:1 in Magdeburg. Karlsruhe besiegte Bielefeld 2:1. Darmstadt und Kiel trennten sich 2:2. Auch die dritte Liga startet an diesem Wochenende. Unter anderem gewann Duisburg 3:0 gegen Meppen. 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Die Fußballerinnen von Eintracht Frankfurt dürfen weiter von der Champions League träumen. Die Eintracht besiegte Malmö mit 2:0 und steht damit in der dritten Qualifikationsrunde, in der dann Hin- und Rückspiel über die Champions League-Teilnahme entscheiden. Der Frankfurter Gegner steht allerdings noch nicht fest. Die deutschen Schwimmerinnen und Schwimmer hatten erfolgreiche Tage in der Seine. Die Freiwasserwettbewerbe der Schwimm-EM in Paris liefen richtig gut und endeten mit einer weiteren deutschen Goldmedaille. Lars Becker berichtet aus Paris.
13: Julia Ackermann, Isabel Gose, Oliver Klemet und Schlussschwimmer Florian Wellbrock. Das goldene deutsche Teamstaffelquartett zum Abschluss der Freiwasserwettbewerbe in Paris. Die 19-jährige Juniorinnen-Europameisterin Ackermann erfüllte ihre Aufgabe glänzend, hielt sich in der Spitzengruppe.
14: Das ist ja auch meine erste Medaille in der offenen Klasse und ich bin einfach super happy darüber.
13: Gose machte Tempo, nur Ungarn und Italien konnten mitgehen. Die 3 Medaillen waren frühzeitig vergeben.
15: Du hast die Mädels halt in den Füßen und versuchst sie so ein bisschen abzuhängen, kommst auch nicht so richtig weg. Aber ich glaube, es war wirklich wichtig, dass wir die Franzosen da irgendwie so ein bisschen abhängen, damit wir 3 auf jeden Fall schon mal safe für die Medaillen sind.
13: Oliver Klemet gelang es dann, sich aus dem Trio abzusetzen und Wellbrock einen Vorsprung von 8 Sekunden mitzugeben.
16: Gut, dass man dann jetzt, sag ich mal, einen guten Abschluss finden konnte vom Freiwasser. Ist jetzt noch 2 Tage Pause bis zum Becken, aber erstmal haben wir jetzt die Siegerehrung und können ein bisschen feiern.
13: Dafür sorgte Wellbrock, der ließ die Konkurrenz zwar wieder rankommen, hatte aber Kräfte gespart, konterte alle Attacken und sicherte souverän Gold.
17: Ja, ist verrückt. Hätte ich wirklich nicht mit gerechnet. Für mich persönlich 3 Medaillen, 3 Titel hätte hätte ich mir vorher nicht erträumt hier bei der Europameisterschaft. Bin wahnsinnig dankbar, dass ich das hier so nochmal erleben durfte.
13: Insgesamt 4x Gold. Team Welbrock über 5 und 10 Kilometer, Gose im Knockout-Sprint plus Bronze für Klemet über 10 Kilometer. Eine Top-Bilanz mit kleinem Makel. Im Knockout-Sprint der Männer waren Welbrock und Co. leer ausgegangen.
10: Klippenspringerin Maike Halbisch hatte ebenfalls einen guten Tag in der Seine. Sie gewann Bronze beim spektakulären Wettbewerb mit Blick auf den Eiffelturm. Von einem 20 Meter hohen Stahlgerüst ging's runter in die Seine. Die Niederländerin Demi Vollering hat sich auf der vorletzten Etappe das gelbe Trikot der Gesamtführerin bei der Tour de France der Frauen gesichert. Vollering hat nun vor der letzten und rund 100 Kilometer langen Etappe nach Nizza 8 Sekunden Vorsprung auf die Polinie Viadoma. Das wird ein dramatisches Finale. Die entscheidende letzte Etappe gibt's live im Stream auf sportschau.de.

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1: Um 4.30 Uhr mit Felix Sprung. In 4 Bundesländern gilt heute kein Sonntagsfahrverbot für Lkw. Die Landesregierungen in Nordrhein-Westfalen, Rheinland-Pfalz, dem Saarland und Niedersachsen reagieren damit auf das Niedrigwasser in deutschen Flüssen. Aus der Nachrichtenredaktion Kevin Bieler.
2: Viele Binnenschiffe können wegen niedriger Pegelstände weniger transportieren als üblich. Als Reaktion darauf haben 4 Bundesländer das Sonntagsfahrverbot für bestimmte Lkw vorübergehend gelockert. Damit sollen Lieferketten aufrechterhalten und Engpässe vermieden werden, sagt der NRW-Verkehrsminister Krischer. Bundesverkehrsminister Bilger unterstützt das Vorhaben. Er sprach im Deutschlandfunk aber von einem Maßnahmenbündel. So sollten außerdem vermeidbare Baustellen aufgehoben und die Bahn mehr Kapazitäten für den Güterverkehr bereitstellen, sagte der CDU-Politiker. Das fordert auch der BUND, kritisiert aber, dass mit dem Aufweichen des Verbots jetzt noch mehr Lkw auf die Straßen geschickt werden.
1: Der Weltfußballverband FIFA sieht sich und seinen Präsidenten Infantino eigenen Angaben zufolge gezielten Angriffen ausgesetzt. In einem Statement kündigte die FIFA an, falschen Berichten energisch entgegenzutreten. Es werde immer deutlicher, dass einige Akteure gezielt und fortlaufend versuchen würden, die FIFA und ihren Präsidenten zu schwächen, hieß es in der Erklärung auf der Plattform X. Infantino steht nach einem gescheiterten Investorendeal massiv unter Druck. Er wollte Anteile an FIFA-Turnieren an private Investoren verkaufen. Wegen eines sich rasch ausbreitenden Waldbrandes haben die Behörden in der kanadischen Provinz British Columbia den Notstand ausgerufen. Mehr als 20.000 Menschen mussten wegen des Feuers bereits in Sicherheit gebracht werden. Offenbar sind bewohnte Gebiete von den Flammen eingeschlossen. Sie würden über den Luftweg evakuiert, hieß es. Heute vor 81 Jahren warfen die USA eine Atombombe auf Nagasaki. 70.000 Menschen starben sofort oder später an den Folgen einer einzigen Bombe. Um 11.02 Uhr Ortszeit, dem Zeitpunkt der Detonation, hat die Stadt innegehalten. Johannes Edelhoff in Tokio zur Frage, welche Bedeutung dieser Tag hat.
3: Der Tag hat eine sehr große Bedeutung. Vor allem natürlich in Nagasaki. Dort gibt es die Zeremonie, die Schweigeminute, die Friedensappelle. Und natürlich hat das nach 81 Jahren auch etwas Ritualisiertes. Jedes Jahr dieselben Bilder, dieselben Mahnungen. Aber gerade wirken diese Mahnungen wieder sehr aktuell. Wir erleben Kriege, offene atomare Drohungen, eine neue Aufrüstung, auch in Japan. Und da ist so ein Tag des Innehaltens anders aufgeladen. Es geht nicht nur darum, was 1945 passiert ist, sondern auch um ganz aktuelle Fragen. Kann sowas wieder passieren? Oder was bedeutet das für die aktuelle Aufrüstung in der Welt?
1: Das Wetter in Deutschland, am Tage meist sonnig, im Norden später mehr Wolken, örtlich Schauer und Gewitter. Höchstwerte 23 Grad auf den nordfriesischen Inseln bis 36 Grad im Rhein-Main-Gebiet. Das waren die Nachrichten.
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4: Die Autobahn 1 Hamburg-Lübeck ist zwischen Kreuz Hamburg-Ost und Basbüttel nach einem Unfall in beiden Richtungen gesperrt.
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4: Heute mit Sven Hasenklever. Seit mehr als 3 Jahren herrscht Krieg im Sudan. Ein Ende ist nicht in Sicht. Immer wieder gibt es Berichte über Massaker, immer wieder Berichte über Tote. Die Menschen nutzen aber auch immer wieder Kampfpausen, um sich ein Stück Alltag zu bewahren. Darüber berichtet in den kommenden gut 20 Minuten unser Korrespondent Moritz Behrendt.
5: Für die 16-Jährige Nun ist alles im Alltag schwer geworden. Ihr Vater schiebt sie im Rollstuhl über die staubigen Straßen der Nilinsel Tuti. Die liegt zwischen den sudanesischen Städten Khartoum und Omdurman, genau dort, wo blauer und weißer Nil zusammenfließen. Nun benötigt bei jeder Aktivität Hilfe von ihren Eltern, von Freundinnen, von ihren jüngeren Brüdern.
6: Nach dem Aufwachen bringen sie mich zum Waschen ins Bad. Sie tragen mich, wenn es nötig ist. Und sie bringen mich auch mit dem Rollstuhl aus dem Haus.
5: Das Mädchen ist am Bein, an der Hüfte und an der Hand verletzt. Die Folge eines verhängnisvollen Tages vor 2 Jahren. Gemeinsam mit ihrer Schwester Nadra wollte sie ein paar Besorgungen machen, 5 Gehminuten von ihrem Zuhause entfernt.
6: Wir liefen die Straße entlang. Ich sah nichts kommen. Ich sagte zu meiner Schwester, lass uns einen anderen Weg nehmen. Die Hauptstraße ist gefährlich. Sie sagte, das liegt in Gottes Hand. Sie hatte den Satz noch nicht zu Ende gesprochen, da fielen Schüsse. Ich wusste danach nicht mehr, was mit ihr war. Ich fiel hin und wurde ohnmächtig.
5: Nun und ihre 2 Jahre ältere Schwester gerieten ins Kreuzfeuer. Auf der Nilinsel Tutti, wie in vielen anderen Stadtvierteln in der Hauptstadtregion, lieferten sich die Regierungsarmee und die paramilitärischen Rapid Support Forces erbitterte Straßenkämpfe. Von Kugeln durchsiebte Häuserwände zeugen davon, dass Scharfschützen zwar scharf schossen, aber nicht genau zielten. Nuns Vater Omar steht vor dem kleinen Geschäft, zu dem seine Töchter vor 2 Jahren gehen wollten.
7: Hier waren Kämpfer der RSF-Miliz stationiert, erzählt er. Auf der anderen Seite war die Armee postiert. Es stand auch ein Militärfahrzeug dort. Es gab sicher Ziele für einen Beschuss, aber wir Zivilisten sind die Leidtragenden.
5: Während Nun schwer verletzt wurde, traf es ihre Schwester noch schlimmer. Sie wurde durch den Beschuss der Regierungstruppen am Kopf getroffen.
7: Wir fuhren zum Krankenhaus, aber sie starb auf dem Weg. Sie hatte schwere Verletzungen und verlor viel Blut.
5: Von einem Krankenhaus fuhr Vater Omar zum nächsten.
7: Dort fand ich Nun. Sie bekam gerade einen Gips. Am nächsten Tag habe ich meine eine Tochter begraben. Dann verbrachte ich 6 Monate im Krankenhaus mit der anderen.
5: Fast jede Familie im Sudan hat Angehörige verloren oder muss sich um Verletzte kümmern. Tod und Leid sind seit mehr als 3 Jahren Normalität in dem nordostafrikanischen Land. Im April 2023 eskalierte der Machtkampf zwischen 2 Generälen zum offenen Krieg. Jahrelang hatten der Chef der Armee und der Anführer der paramilitärischen RSF-Milizen gemeinsame Sache gemacht. Nun stellten sie sich gegeneinander. Abdel Fattah al-Burhan und Mohamed Daglo, der meist Hemeti genannt wird.
8: Der Krieg wird oft als Bürgerkrieg bezeichnet, aber für mich ist es eigentlich irreführend, weil es ist ein Krieg dieser beiden militärischen Lager gegeneinander und gegen die Zivilbevölkerung und nicht zwischen den Bürgern und Bürgerinnen untereinander.
5: Roman Deckert befasst sich seit fast 3 Jahrzehnten mit dem Sudan, arbeitet für die Berliner Nichtregierungsorganisation Media in Cooperation and Transition. Bereits seit der Unabhängigkeit im Jahr 1956 sei der Sudan stark militarisiert worden, sagt er. Die Armee wurde hochgerüstet, verschiedenste Milizen mit Waffen ausgestattet. Mit der Folge, dass Kriegsführung im Land heute einer der wichtigsten Wirtschaftszweige ist.
8: Für viele, gerade junge Männer, ist das Kriegshandwerk eigentlich die einzige Chance, um Lebensunterhalt zu bestreiten.
5: Nach mehr als 3 Jahren Krieg gehen die Vereinten Nationen aktuell von mindestens 150.000 Toten aus. Vermutlich sind es deutlich mehr, alle Opferzahlen sind Schätzungen. Am schlimmsten wütet der Krieg in Gegenden, die von der Hauptstadt Khartoum weit entfernt liegen. Rücksicht auf Zivilisten nimmt keine der beiden großen Kriegsparteien. Flüchtlingslager werden beschossen, immer wieder gibt es Berichte über Vergewaltigungen oder Massaker an den Bewohnern von Dörfern und Städten.
8: Kriegsverbrechen sind absolut Teil der Normalität an der Tagesordnung und mittlerweile auch sehr gut dokumentiert, einfach dadurch, dass beide Seiten keine Scheu haben, ihre Kriegsverbrechen sozusagen auf TikTok und Instagram zu posten.
5: Deckert spricht von beide Seiten, macht jedoch auch deutlich, dass es eine Seite gibt, der die schlimmsten Verbrechen zur Last gelegt werden.
8: Alle BeobachterInnen sind sich darüber einig, dass die RSF-Milizen sehr viel stärkere Kriegsverbrechen begehen. Also bis hin zu Völkermord, eben im Fall von El-Fashir oder auch vorher El-Janina.
5: Die Gräueltaten von El-Fashir waren der Tiefpunkt dieses Krieges. Die RSF-Milizen kesselten die Hauptstadt des Bundesstaates Nord-Darfur mehr als 1 Jahr lang ein, hungerten die Bevölkerung aus, bevor sie im Oktober 2025 in die Stadt einmarschierten. Dort sollen sie tausende Menschen massakriert haben, Zehntausende werden noch vermisst, genaue Zahlen kennt niemand. Es könnte bis zu 60.000 Tote gegeben haben, schätzen einige Beobachter. Mahassin Fadl hat es geschafft, aus El-Fashir zu fliehen. Zu Fuß versuchte sie, sich mit ihren 7 Kindern in Sicherheit zu bringen, weg von den Gefechten, den Massakern in der Stadt. Wo ihr Mann war, wusste sie nicht. Nur, dass ihn Geschosse der Milizionäre der Rapid Support Forces getroffen hatten. Auch ihre Tochter Asawiya war verletzt durch einen Granatsplitter.
9: Ich trug sie auf dem Arm und sie blutete ununterbrochen, bis sie starb. Wir waren in einem Dorf östlich von Al-Fashir. Dort haben wir sie begraben und die Reise dann fortgesetzt.
5: Erzählt Mahassin.
7: An das, was sie in ihrer Heimatstadt erlebt hat, erinnert sie sich mit Grauen.
9: Ich habe gesehen, wie die RSF-Kämpfer Mädchen auf den Straßen vergewaltigt haben. Sie haben die Leute beraubt und ihr Geld gestohlen. Es sind schreckliche Dinge passiert.
7: Die Flucht aus El-Fashir war für Mahsen Fadl und ihre überlebenden Kinder eine Odyssee. Erst in den Ort Melit, von dort ins Flüchtlingslager Ad-Daba, mehr als 1000 Kilometer nördlich von Darfur. Dort habe sich niemand um sie gekümmert, sagt sie. Inzwischen ist die Familie nach Khartoum gekommen, lebt im Haus eines Bekannten im Norden der Stadt. In der sudanesischen Hauptstadt sind überall Einschusslöcher zu sehen, zerstörte Häuser und ausgebrannte Panzer am Straßenrand. Und doch ist auch ein Anflug von Normalität zu spüren. Schulen haben wieder geöffnet, Menschen, die von hier geflohen sind, kehren zurück. Auch Mahsen fühlt sich in Khartoum sicher. Und dann erhielt sie auch noch eine gute Nachricht. Ihr Mann lebt.
9: In dem Moment, als er verschwand, hatte ich die Hoffnung verloren. Wie soll ich das Leben meistern, wenn ich keine Stütze mehr habe? Ich habe nur noch gebetet, bis Gott uns wieder zusammengeführt hat. Es war wunderschön. Die Kinder haben sich so gefreut, dass ihr Vater wieder da ist.
7: Der Vater ist zurück, aber wie das gesamte Land vom Krieg gezeichnet. Noch immer hat er Granatsplitter im Knie. Die Spuren des Kriegs sind allgegenwärtig. Und doch gehört es auch zur Normalität im Krieg, dass nicht jeden Tag gekämpft wird. Im Frühjahr 2025 eroberte die Regierungsarmee Khartoum zurück. Seither ist es in der Hauptstadtregion vergleichsweise ruhig. Im Schatten eines großen Baumes sitzt Khalid al-Habut und übt auf seiner Flöte. Im Jugend- und Kulturzentrum in Omdurman, der Zwillingsstadt der sudanesischen Hauptstadt auf der anderen Seite des Nils. Für den 65-Jährigen ist das Zentrum sein Leben. Von morgens bis abends verbringt er hier seine Zeit.
10: Ich bin hier wie ein Vater für alle. Man könnte sagen, ich bin der Scheich des Zentrums.
7: Das Zentrum war für ihn aber auch der Ort des größten Leids. Als die Milizionäre der Rapid Support Forces Omdurman kontrollierten, wurde er hier gefoltert.
10: Sie packten mich, peitschten mich aus. Danach fesselten sie mir die Beine und meine Hände hinter den Rücken. Sie banden mich an ein Motorrad und schleiften mich über das Feld. Danach verlor ich das Bewusstsein. Ich bin erst wieder auf der Intensivstation im Krankenhaus aufgewacht.
7: Khalid al-Habut zeigt seine verformten Rippen. Warum ihm die RSF das angetan haben, weiß er nicht. Aber als er wieder auf den Beinen war, stand für ihn fest, das Zentrum muss wieder aufgebaut werden. Der Ort sei völlig vermüllt und verwildert gewesen, erzählt er. Nur noch streunende Hunde hätten hier Schatten gesucht.
10: Dann haben wir uns zusammengetan, die Jüngeren und die Älteren, und angefangen zu putzen. Wir haben aus eigener Tasche bezahlt. Der eine brachte eine Lampe, der andere eine Batterie. Und so haben wir das Zentrum wieder zum Laufen gebracht.
7: So erklingt heute aus allen Ecken des Zentrums wieder Musik. Auf der großen Bühne wird ein Theaterstück geprobt. Regisseur Awad Hussein zeigt auf die Einschusslöcher an den Wänden. Der 30-Jährige sagt, warum er sich nicht der Armee oder den Milizen angeschlossen hat, wie so viele andere im Land.
11: Ich bin ein Künstler. Ich rufe nicht zum Krieg auf, ich rufe zum Frieden und zur Liebe auf. Wir sollten weder auf der Seite einer Miliz noch auf der Seite der Armee stehen.
7: In einem Gang probt eine Band. 8 Männer an Balafon, Trommeln und E-Gitarre. Und mittendrin die Sängerin Ikhlas Bashir.
12: Mein Ziel ist es, das sudanesische Erbe weltweit bekannt zu machen. Wir sind so reich an Kultur. Ich hoffe, dass der Krieg bald vorbei ist und der Sudan frei sein wird.
7: Musik und Kultur seien stärker als Krieg und Feindschaft, behaupten sie hier. Und wenn am Abend beim Konzert unter dem Nienbaum die Menschen tanzen, scheint der Krieg tatsächlich weit weg zu sein. Darfur und Kordofan, die Regionen, in denen sich die Kriegsparteien weiterhin unerbittlich bekämpfen, liegen mehrere hundert Kilometer entfernt. Doch auch unweit des Kulturzentrums sind die Wunden des Krieges nicht zu übersehen. Lamab war einmal eines der besseren Wohnviertel von Khartoum. Dann wurde es zum Ort heftiger Häuserkämpfe zwischen der Armee und den RSF-Milizen. Fast alle Gebäude sind durchsiebt von Einschusslöchern.
9: 32 Jahre lang habe ich hier gelebt, seitdem ich 18 war,
7: erzählt Ibtissam Ahmad.
9: Ich kenne hier jede Straßenecke, die Zerstörung ist fürchterlich.
7: Als der Krieg begann, ist sie geflohen, zusammen mit 8 ihrer Kinder. Nur ihr ältester Sohn Mohammed, ein Student, blieb zurück, schloss sich als Freiwilliger der Armee an. 2 Jahre lang war die Familie auf der Flucht von einem Ort zum nächsten, möglichst weit weg von den Kämpfen, immer begleitet von der Sorge, wie es Mohammed geht. Von Bekannten erfuhr die Mutter, dass er von RSF-Kämpfern festgenommen wurde. Sie versuchte, ihn im Gefängnis zu besuchen, ohne Erfolg. Nachdem die Armee die Hauptstadt wieder zurückerobert hat, kehrte Ibtissam Ahmad mit ihrer Familie wieder zurück. Weiterhin ohne Nachrichten von ihrem Sohn. Als erstes erkundigte sie sich im Gefängnis nach ihm.
9: Es stellte sich heraus, dass er vor 5 Monaten gestorben war. Wir haben nichts davon erfahren.
7: Ibtissam Ahmad ist sichtlich aufgewühlt. Die Rückkehr in ihr altes Zuhause hatte sie sich anders vorgestellt. Für den Verlust ihres Sohnes und die Zerstörung im Viertel macht sie die Generäle verantwortlich, die diesen Krieg begonnen haben. Armeechef Burhan und Hemeti, den Anführer der RSF-Milizen.
9: Der Grund für die Probleme sind die Anführer Hemeti und Burhan. Wir sind nur einfache Bürger, haben mit Politik nichts zu tun. Sie konnten ihre Probleme nicht lösen und haben uns in den Krieg gezogen.
7: Im Viertel Lamab werden einige der zerstörten Häuser abgerissen, andere wieder instand gesetzt. Dass es wieder wird wie früher, kann sich Ibtissams Tochter Nihal nicht vorstellen.
13: Hier gab es eine Universität, da hinten waren Karussells, wo wir gespielt haben. Nun ist das alles weg. So viele haben das Land verlassen. Ohne sie fühlt sich der Ort so leer und verlassen an.
7: Mit einer Mischung aus Bitterkeit und Hoffnung fügt ihre Mutter hinzu:
9: Menschenleben kehren nicht zurück, aber alles andere kann wiederhergestellt werden. Schritt für Schritt wird sich das Land erholen, hoffentlich.
7: Darauf, dass sich der Sudan schnell erholen wird, deutet aktuell wenig hin. In der Hauptstadt mag es ruhiger geworden sein, aber auch hier gehören Drohnenangriffe weiterhin zur Normalität. Und in Darfur und Kordofan lassen die Kämpfe nicht nach. Ein Ende des Krieges ist nicht in Sicht.
8: Die militärische Lage ist sicherlich strategisch ein Patt, wobei beide Seiten offensichtlich immer noch daran glauben, den Konflikt militärisch lösen zu können,
7: sagt Sudan-Experte Roman Deckert. 2025 tönte RSF-Anführer Hemeti:
14: Nun kämpfen wir seit 21 Monaten gegen sie. Und wir werden noch 21 Jahre weiterkämpfen, bis sich die Kräfteverhältnisse ändern werden.
7: Armeechef Al-Burhan gibt sich nicht weniger martialisch.
15: Die Gräueltaten, die an unserem Volk verübt wurden und das bittere Leid, das ihm diese Verbrecher zugefügt haben, machen jede Form des Umgangs mit ihnen unmöglich.
7: An der Unerbittlichkeit, mit der sich beide Seiten bekämpfen, hat sich bis heute wenig geändert. Sie erhalten auch weiterhin moderne Waffen und Unterstützung von ihren regionalen Partnern. Auf der Seite der Armee sind das vor allem Saudi-Arabien, Ägypten und die Türkei. Der wichtigste Verbündete der RSF-Milizen sind die Vereinigten Arabischen Emirate. Dies seien alles auch Partner des Westens, betont Deckert.
8: Aber es fehlt gerade bei den westlichen Staaten ganz offensichtlich der politische Wille, hier wirklich wirksam Druck auf die eigenen Verbündeten in der Region auszuüben. Es gibt immer wieder die Scheu, gerade die Vereinigten Arabischen Emirate beim Namen zu nennen.
7: Die Sorge, es sich mit einem wichtigen Partner zu verscherzen, scheint größer als der Druck, den Krieg im Sudan zu beenden. Dort mit einem umfassenden Waffenembargo zumindest die Bedingungen für eine bessere Zukunft zu schaffen. Das liege auch daran, dass ihr Land für die internationale Gemeinschaft keine Priorität habe, klagen Menschen im Sudan immer wieder. Für sie heißt das, Hilfe organisieren sie sich am besten selbst. In den weit entfernten Provinzen, aber auch in der Hauptstadt Khartoum. Als der Krieg begann, versagte der Staat. Schulen und Krankenhäuser mussten schließen, die Versorgung mit Lebensmitteln brach zusammen.
13: Der Krieg hat uns gelehrt, dass wir auf uns allein gestellt waren, besonders als Khartoum belagert war und keine Hilfe von außen kam. Wir kümmern uns umeinander. Wenn jemand nicht zum Treffen kommt, besuchen wir ihn zu Hause.
7: Sagt die Aktivistin Dua Tarek. Die Treffen, von denen sie spricht, sind Zusammenkünfte der Emergency Response Rooms, einer inzwischen international preisgekrönten Initiative. Sich gemeinsam um die unmittelbaren Bedürfnisse in der Nachbarschaft zu kümmern, das ist die Grundlage der Arbeit dieser Gruppen. Nicht nur in der Hauptstadt, sondern auch in hunderten anderen Orten im Land. Amna Khaled stellte sich gleich nach Kriegsbeginn als Köchin für die Gemeinschaft zur Verfügung.
9: Es gab Kinder, die kurz vor dem Verhungern standen. In manche Häuser gelangte kein einziges Gramm Essen, außer durch unsere Gemeinschaftsküche.
7: Diese Solidarität untereinander sei tief verwurzelt in der Kultur des Landes, meint Roman Deckert, der 1997 zum ersten Mal in den Sudan gereist ist.
16: Da gibt es die Tradition, dass in Nachbarschaftsquartieren zum Beispiel große Töpfe stehen, Tontöpfe mit Trinkwasser und eigentlich jeder, der dort vorbeikommt, sich bedienen kann. Gerade in Zeiten der Krisen, derer es viele gab im Sudan, gibt es diesen sehr starken Zusammenhalt innerhalb der Gesellschaft.
7: Eine Besonderheit der Emergency Response Rooms ist, dass sie mehr oder weniger basisdemokratisch organisiert sind. Es gibt keinen Chef und auch keine Chefin, betont Amna Khaled.
9: Wir setzen uns alle zusammen, bringen unsere Meinungen ein und am Ende zählt das Wort der Gruppe. Es gibt keine Entscheidung, die nur von einer oder zwei Personen getroffen wird. Niemand kontrolliert uns. Wir unterstützen uns gegenseitig.
7: Auch für Nun, das Mädchen im Rollstuhl von der Nilinsel Tutti, ist die Gemeinschaft eine große Stütze. In der Nachbarschaft wurde Geld gesammelt für ihre Behandlungen im Krankenhaus.
13: Die Menschen helfen einander. Ich habe viele Freundinnen in der Schule. Sie begleiten mich und gehen mit mir spazieren. Wenn meine Brüder spät dran sind, kommen meine Freundinnen und bringen mich nach Hause.
7: Die 16-Jährige ist gut in der Schule. Arabisch und Naturwissenschaft mag sie besonders. Und sie hat einen großen Traum. Wenn sie fertig ist, möchte sie Medizin studieren und Ärztin werden. Die Hoffnung auf eine erfolgreiche berufliche Zukunft, der Wunsch nach guten Noten, auch das ist Normalität in einem Land im Krieg. Mitte April wird in der Hauptstadtregion Punkt 14 Uhr das Internet abgeschaltet. 3 Stunden lang für alle. Der Grund ist nicht, dass sich das Land im Krieg befindet und so der Informationsfluss behindert werden soll, sondern dass an den Schulen gerade die Abschlussprüfungen stattfinden. Damit die Schülerinnen und Schüler nicht schummeln, wird das Internet lahmgelegt. Die sudanesische Antwort auf ChatGPT. Bildung ist wichtig, sagt auch die 16-Jährige Nun im Rollstuhl.
13: Ich möchte Dinge lernen, die ich noch nicht weiß. Ich möchte lesen und besser sein als andere, erfolgreich sein.
7: Erfolgreiche Schulabschlüsse können für die jungen Menschen vielleicht einen Weg in die Zukunft weisen. In einem Land, dessen Gegenwart düster ist und dessen Geschichte in den letzten Jahrzehnten von Krieg geprägt war. Der Blick in die Vergangenheit könne für die Sudanesen aber auch im positiven Sinne identitätsstiftend sein. Das sagen die Verantwortlichen des Nationalmuseums in Khartoum. Aber auch hier bestimmen aktuell noch die Kriegsfolgen den Alltag. Jamal El-Abidin ist der Mann der Schlüssel hier im Museum. Wenn er über das weitläufige Gelände am Ufer des Blauen Nils läuft, klimpert es an seinem Hosenbund. Als er vor gut einem Jahr zum ersten Mal seit Kriegsbeginn zum Museum kam, waren die Schlüssel allerdings nutzlos.
17: Überall lagen Glassplitter, es gab Brandspuren und der Boden war übersät mit leeren Patronenhülsen. Die Tür zum Hauptlager war aufgebrochen. Dort befanden sich vorher rund 100.000 archäologische Stücke. Die Artefakte lagen verstreut auf dem Boden, das war schrecklich.
7: Derzeit machen sie Inventur. Wie viele der kostbaren Stücke aus mehr als 4000 Jahren sudanesischer Geschichte sind verschwunden? Wie groß ist die Zerstörung? Etwa am Horus-Tempel von Buhen aus der Zeit der Pharaonin Hatschepsut. Der Tempel wurde in den 1960er Jahren vor dem Bau des Aswan-Staudamms an seinem ursprünglichen Standort abgebaut und vor dem Nationalmuseum wieder errichtet.
5: Verantwortlich für die Bestandsaufnahme ist die Archäologin Rihab Khedir.
13: Das Museum ist das Gedächtnis unserer Nation. Die Stücke darin repräsentieren den Sudan in seiner ganzen Vielfalt, mit Stücken aus allen Teilen des Landes. Es ist sehr schmerzhaft, dass dieses Erbe zerstört wird, denn es ist das kulturelle Erbe und das Gedächtnis eines ganzen Volkes.
5: Mehr als die Hälfte der Artefakte aus der Dauerausstellung sei geplündert worden, sagt Khedir. Auch vor den wertvollsten Stücken hätten die RSF-Milizen nicht Halt gemacht. Der Tresor ist leer.
13: Er war voller goldener Objekte. Jetzt ist er geplündert.
5: Harte Arbeit steht den Museumsleuten jetzt bevor. Sie wollen das Museum wieder eröffnen. Wann? Das ist noch unklar. Gelder dafür gibt es kaum. Archäologin Rihab Khedir hat sich vorgenommen, dann auch die jüngste Geschichte Sudans hier zu präsentieren. Sie wühlt in einem Sack mit tausenden leeren Patronenhülsen, der Hinterlassenschaft der RSF-Milizen.
13: Sie haben das Gebäude als Stützpunkt für Scharfschützen genutzt. Diese Munition und Granaten haben wir hier gefunden. Ich bereite damit eine Ausstellung vor, um dem gesamten Sudan und der Welt zu zeigen, was die Milizen dem Nationalmuseum und dem sudanesischen Kulturerbe angetan haben.
5: Der Krieg im Sudan ist noch längst nicht vorbei, auch wenn es in der Hauptstadt ruhiger geworden ist. Weder die RSF noch die Armee nehmen Rücksicht auf Zivilisten. Die Museumsleute wissen, dass es aktuell Wichtigeres gibt als die Wiedereröffnung des Museums. Millionen Geflüchtete müssen untergebracht und versorgt werden. Gut die Hälfte der Sudanesen hat nicht genug zu essen. Dennoch, sagt Jamal El-Abidin, der Erhalt der Kulturgüter sei wichtig.
18: Wer keine Vergangenheit hat, hat auch keine Zukunft. Wenn Geschichte und Kultur die Sudanesen nicht vereinen können, was dann? Wenn wir in die Vergangenheit blicken, sehen wir, dass unsere Väter und Vorfahren alle die gleiche Herkunft haben. Es gibt keinen Unterschied zwischen dem Osten, dem Süden, dem Westen oder dem Norden.
5: Wenn er betont, wie gering die Unterschiede zwischen den sudanesischen Landesteilen seien, dann steckt da auch eine politische Botschaft dahinter. Es ist die gleiche Botschaft, die die Regierung von Armeechef Abdel Fattah al-Burhan auf großen Plakaten in der Hauptstadt an die Leute bringen will. Ein Land unteilbar. Aktuell ist der Sudan geteilt. Die Regierungsarmee kontrolliert das Zentrum des Landes mit Khartoum und Omdurman sowie die Rotmeerküste und den Norden. Im Süden und Südwesten herrschen de facto die RSF-Milizen. Sie sind bemüht, hier auch politische Strukturen aufzubauen. Eine formelle Teilung könnte das Ergebnis des Krieges sein, vermuten viele Experten. Wann das sein wird, ist allerdings noch völlig unklar. Beide Kriegsparteien bestehen weiterhin darauf, das ganze Land beherrschen zu wollen.
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1: Um 5 Uhr mit Felix Sprung. Die Aufhebung des Sonntagsfahrverbots für Lkw in einigen Bundesländern wegen des Niedrigwassers in mehreren Flüssen stößt auf ein geteiltes Echo. Kritik kommt von der Umweltorganisation BUND. Aus der Nachrichtenredaktion Henning Knipp.
2: Die Verlagerung von Transporten auf die Straße belaste Mensch und Klima, hieß es vom BUND. Besser seien eine Stärkung der Schiene und eine Anpassung der Binnenschifffahrt. Bundesverkehrsminister Bilger verteidigte dagegen die Entscheidung, das Niedrigwasser beeinträchtige den Warentransport massiv. Unternehmen bräuchten jetzt Flexibilität und zusätzliche Möglichkeiten, so Bilger. Der Bundesverband der deutschen Industrie begrüßte die Entscheidung. Das könne die Auswirkungen des Niedrigwassers abmildern. Neben Niedersachsen erlauben vorerst auch Nordrhein-Westfalen, Rheinland-Pfalz und das Saarland Fahrten von Lkw an Sonn- und Feiertagen.
1: Die Explosion einer Drohne in der Nähe einer wichtigen Gaspipeline in Bulgarien hat zu diplomatischen Verstimmungen geführt. Nach einer ersten Untersuchung der Trümmer hieß es aus dem bulgarischen Verteidigungsministerium, es handle sich um einen Drohnentyp, der häufig von ukrainischen Streitkräften verwendet werde. Daraufhin bestellte das bulgarische Außenministerium für morgen die ukrainische Botschafterin ein. Ein vor rund 2 Wochen im Niger entführter Deutscher ist offenbar wieder frei. Wie das Verteidigungsministerium des Nachbarlandes Algerien mitteilte, wurde der Mann von der algerischen Armee an der Grenze in Empfang genommen. Den Angaben zufolge war der Deutsche von einer bewaffneten kriminellen Gruppe entführt worden. Das Auswärtige Amt in Berlin warnt vor Reisen in den Niger. Das Land wird seit Jahren von Gewalt durch Dschihadistengruppen erschüttert. VfL Wolfsburg hat einen Sieg zum Saisonbeginn in der zweiten Bundesliga verpasst. Der Bundesliga-Absteiger kam gegen den ersten FC Kaiserslautern nur zu einem 0:0 aus der Sportredaktion Mats Nicholsen.
3: Fast 30 Jahre nach ihrem letzten Zweitligaspiel haben die Wolfsburger zu spüren bekommen, wie kompliziert diese Liga ist. Nur in der ersten Hälfte hatte der VfL gute Torchancen. Auch der Gast aus Kaiserslautern kam zu Möglichkeiten und freut sich über einen Auswärtspunkt zum Saisonbeginn. Der erste Tabellenführer kommt aus Braunschweig. Es sei denn, ein Team schießt am Zweitligasonntag ebenfalls 6 Tore. Die Braunschweiger gewannen 6:1 in Magdeburg. Bundesliga-Absteiger Heidenheim besiegte Aufsteiger Osnabrück 4:3. Darmstadt und Kiel trennten sich 2:2. Karlsruhe gewann 2:1 gegen Bielefeld.
1: Das waren die Nachrichten. Das Wetter in Deutschland. Am Tage meist sonnig, im Norden später mehr Wolken, örtlich Schauer und Gewitter, Höchstwerte 23 Grad auf den nordfriesischen Inseln bis 36 Grad im Rhein-Main-Gebiet. Am Montag wechselhaft, gebietsweise etwas Regen und Gewitter, 20 bis 36 Grad, am Dienstag 18 bis 32 Grad. Es ist 5:03 Uhr.
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4: Die Autobahn 1 Hamburg-Lübeck ist zwischen Kreuz Hamburg-Ost und Basbüttel nach einem Unfall in beiden Richtungen gesperrt. Die A2 Dortmund Richtung Braunschweig ist zwischen Dreieck Hannover-West und Hannover-Lahe bis morgen ca. 5 Uhr wegen Bauarbeiten gesperrt. Die A3 Köln Richtung Oberhausen ist zwischen Kreuz Breitscheid und Kreuz Kaiserberg wegen Bauarbeiten bis morgen früh gesperrt. Die A7 Flensburg Richtung Hamburg ist zwischen Dreieck Hamburg-Nordwest und Stellingen nach einem Unfall gesperrt. Die A45 Gießen-Hagen ist zwischen Dillenburg und Haiger-Burbach bis morgen ca. 5 Uhr gesperrt. Die A73 Feucht-Nürnberg ist zwischen Feucht und Nürnberg-Münchner Straße wegen einer Nachtbaustelle bis ca. 8 Uhr in beiden Richtungen gesperrt. Eine Umleitung ist eingerichtet. Und die A96 München Richtung Lindau ist in Höhe Memmingen-Nord wegen Brückenarbeiten bis 5:30 Uhr gesperrt.
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4: Die kommt vom Norddeutschen Rundfunk in Hamburg. Am Mikrofon begrüßt sie Sven Hasenclever. Guten Morgen. Diese Zusammenarbeit dürfte den ein oder anderen überraschen. Die geplante Kooperation zwischen der Ukraine und Serbien, die jetzt vereinbart worden ist. Serbien ist nämlich ein Land mit bekannter politischer Nähe zu Russland. Was dahinter steckt, dazu gleich mehr. Russland hat, während der ukrainische Präsident Serbien besucht hat, erneut Raketen auf Kiew abgefeuert. Es gab Tote und Verletzte. Wie schon in den Tagen zuvor konnte die Ukraine offenbar wegen fehlender Abfangraketen keine der russischen Raketen abschießen. hat die Ukraine den russischen Raketen also nichts mehr entgegenzusetzen? Das hat Tagesschau 24 Moderator Bernd Rasem, ARD-Korrespondentin Susanne Peterson in Kiew gefragt.
5: Ja, es geht vor allen Dingen um die Hauptstadt Kiew, weil hier sind eben diese Patriot-Abwehrsysteme stationiert, aber es gibt eben keine Raketen mehr. Also es gibt keine Patriot-Raketen. Es wurde wieder einmal keine einzige ballistische Rakete hier abgefangen. Das war in der Woche in zwei Großangriffen, in zwei Nächten sowieso auch schon so. Und die Sorge wächst jetzt hier. Ich habe gestern mit einem Experten gesprochen, habe ihn gefragt, wie kritisch die Lage ist, was man im Sommer hier noch erwarten kann. Und er hat gesagt, die Lage ist nicht kritisch. Sie ist ein Horrorszenario. Also es gibt wirklich keine einzige Rakete, die hier abgefangen werden kann. Und Russland nutzt eben diese Lücke und schießt eben gezielt mit ballistischen Raketen wieder und wieder auf die Hauptstadt. Und diese Raketen finden dann eben auch ihre Ziele. Wir hatten in der vergangenen Woche viele zivile Opfer. Der Juni war bereits der tödlichste Monat in Kiew für die Zivilisten, wurde dann im Juli nochmal abgelöst. Und wie der August aussieht, das wollten die Experten hier sich überhaupt nicht ausmalen.
6: Russland behauptet ja immer wieder, nur militärische Ziele anzugreifen, aber die Realität sieht da ja ein bisschen anders aus.
5: Ja, wir waren in der vergangenen Woche an einem Bahnhof, wo 8 Menschen wirklich grausam getötet wurden. Die Rakete ist ganz nah eingeschlagen, als sie eben auf einen verspäteten Zug, der hatte wegen des Luftalarms Verspätung gewartet haben nach ihrer Schicht oder nach der späten Arbeit. Und das war wirklich ein Bild, das mir seitdem nicht mehr aus dem Kopf geht. Es hat auch viele Verletzte dort gegeben. Das sind keine militärischen Ziele. Die gibt es auch. Natürlich, es werden auch Drohnenfabriken, Munitionslager angegriffen, aber eben immer wieder auch gezielt in die Innenstadt, in Gebiete, wo eben ausschließlich zivile Gebäude sind.
6: Die Frage der Verteidigung, der möglichen Verteidigung, ist da überhaupt irgendeine Lösung in Sicht, dass die Ukraine, dass Kiew sich gegen diese russischen Raketen in absehbarer Zukunft verteidigen kann?
5: Präsident Zelensky betont das immer wieder. Er sagt, man versucht eben eigene Systeme zu bauen. Es gibt ja Joint Ventures mit europäischen Partnern. Aber man muss eben auch klar sagen, dass alles wird lange dauern. Und die Frage ist vor allen Dingen, ob es auch vor dem Winter überhaupt möglich sein wird. Da ist die Sorge vor dem nächsten Winter. Der vergangene Winter wurde ja schon als der schlimmste Kriegswinter bezeichnet. Sehr, sehr groß. Und überhaupt muss man jetzt erstmal diesen Sommer überstehen mit den vielen Angriffen. Es gibt zwar alternative Systeme, aber eben keine Systeme, die diese ballistischen Raketen, die so schnell auf dem Radar auftauchen, abfangen können. Also ein Beispiel aus der vergangenen Nacht. Der Luftalarm ging los und wirklich Sekunden später hat man die ersten Explosionen, die Einschläge gehört und dem ist eben kaum etwas anderes entgegenzusetzen. Also man ist auf die Patriot-Abwehrraketen angewiesen und so wie Präsident Trump im Moment klingt, klingt es eben gar nicht danach, als würde er eben Nachschub nochmal liefern.
6: Was die Ukraine tut, was sie zumindest versucht zu tun, Ziele in Russland anzugreifen, vor allen Dingen mit Drohnen, vor allen Dingen taktische Ziele, geht das auf, dieser Plan?
5: Er geht ein Stück weit auf. Also es ist das Ziel, eben militärische Ziele, Munitionslager, aber auch Ölraffinerien beispielsweise anzugreifen. Das passiert auch immer wieder. Also in vielen Telegram-Kanälen, in denen zuvor immer nur gezeigt wurde, hier dringen die russischen Drohnen ins Gebiet ein oder die russischen Raketen, gibt es jetzt abends Karten, die zeigen, dass die Ukrainer viele Drohnen starten in Richtung Russland, um aber auch die Wirtschaft zu treffen, also die Wirtschaft, die diesen Krieg weiter finanziert. Und da ist die Ukraine zum Teil erfolgreich, aber trotzdem muss man ja sagen, dass der Druck auch entlang der Front unvermindert hoch ist, dass Russland in einigen Bereichen, gerade im Donbass, bei Kostjantinivka oder Kramatorsk, eben zwar weiter langsam und unter hohen Verlusten, aber weiter vorrückt.

0: oder langfristige Sicht ein bisschen näher zusammenrückt. Aber insgesamt wird es erstmal als positives Zeichen gesehen, dass Selenskyj jetzt dorthin reist zum allerersten Mal und eben bei einem weitgehend pro-russischen Land versucht, für Sympathien und für das eigene Land ein wenig zu werben.
1: ARD-Korrespondentin Susanne Peterson in Kiew. Der ukrainische Präsident Selenskyj also in Serbien, einem Land, das eine politische Nähe zu Russland hat. Gemeinsam mit seinem serbischen Amtskollegen Vucic hat er einige Abkommen bei dem symbolträchtigen Besuch unterzeichnet. Clemens Fehrenkorte dazu.
2: Für Volodymyr Selenskyj und Alexander Vucic war es eine politische Premiere. Doch die beiden Staatspräsidenten konzentrierten sich während der Visite Selenskyjs beim Partnerland Russlands in Europa vor allem auf eine engere wirtschaftliche Zusammenarbeit. Selenskyj und Vucic vereinbarten, bis zum Jahresende ein Freihandelsabkommen zwischen beiden Staaten abzuschließen. Der serbische Präsident betonte auf der gemeinsamen Pressekonferenz, dies sei für Serbien von höchster Bedeutung. Der ukrainische Präsident hob hervor, dass bei seinen Gesprächen mit Vucic es um gemeinsame Infrastrukturprojekte sowie für die Zusammenarbeit bei der Energie- und Ernährungssicherheit für den kommenden Winter gegangen sei. Er warnte in Anwesenheit Vucic vor den Folgen der verstärkten russischen Angriffe für die Energieversorgung seines Landes. Die Ukraine habe vor dem kommenden Winter, Zitat, praktisch keine intakten Wärmekraftwerke mehr. Auf die Frage nach der aktuellen Verteidigungsfähigkeit der Ukraine betonte der Präsident, wer verfüge über die ballistischen Raketen und Systeme? Das sei der Hersteller, das seien in erster Linie die Vereinigten Staaten. Würden die USA der Ukraine jeden Monat Raketen liefern? Dies bejahte Selenskyj, die Ukraine habe die entsprechenden Vereinbarungen getroffen. US-Präsident Trump hatte vor wenigen Wochen Selenskyj zugesagt, die Patriot-Raketen in Lizenz in der Ukraine produzieren zu dürfen, die für die Luftabwehr der russischen ballistischen Raketen unverzichtbar seien. Kurz darauf jedoch stellte Trump diese Absicht in Zweifel.
1: Und die russischen Angriffe gehen unterdessen weiter. Das russische Militär hat nach eigenen Angaben verschiedene Ziele in und vor ukrainischen Häfen angegriffen. Unter anderem soll der Hafen von Odessa attackiert worden sein. Unser Korrespondent Stefan Lag ist gerade erst in Odessa gewesen und berichtet, wie die Menschen den Sommer angesichts ständiger Luftangriffe und Sirenenalarm erleben.
3: Der Lanjeron-Strand in Odessa ist auch in diesem Sommer proppenvoll. Bei 30 Grad drängen sich die Menschen dicht an dicht auf den Liegen und Handtüchern. Kinder planschen im Wasser, Jugendliche springen mit Salti von den Stegen ins Meer. Aus den Strandbars dringt laute Musik über den Sand. Im Schatten einer Eisbar sitzen drei Soldaten. Nur wenige Meter entfernt steht ihr Pickup. Auf der Ladefläche ein mobiles Luftabwehrsystem. Jederzeit könnte Russland die Hafenstadt mit Drohnen oder Marschflugkörpern angreifen. Am Ende eines Stegs verkauft die 16-jährige Alina getrocknete Fische. In der Ukraine ein beliebter Snack zum Bier. Doch in diesen Tagen läuft das Geschäft schlecht.
4: It's been going,
3: in dieser Woche war es wirklich hart, wegen der ständigen Angriffe.
4: Yeah, the attacks.
3: Immer wieder habe sie ihre Waren stehen lassen und Schutz suchen müssen. Der nächste Luftschutzraum sei zum Glück nicht weit entfernt. Schau, du gehst einfach geradeaus, dann rechts und die Treppe rauf. Da ist ein Luftschutzraum.
4: So, there's a shelter.
3: Kurz darauf heulen tatsächlich die Sirenen, Luftalarm. Doch kaum jemand reagiert. Die meisten Badegäste bleiben liegen, Kinder spielen weiter im Wasser. Zu oft ist der Alarm inzwischen Teil des Alltags geworden. Zum Glück passiert diesmal nichts. An manchen Tagen wird in Odessa mehr als 10-mal vor möglichen Angriffen gewarnt. Die russischen Ziele sind häufig die Hafenanlagen der Stadt, nur etwa einen Kilometer vom Strand entfernt. Zum ersten Mal seit 6 Jahren macht Serhii mit seiner Familie wieder hier Urlaub. Waren Sie schon mal bei uns in Nikopol? Bei uns in Nikopol geht es furchtbar zu. Jeden Tag Drohnen, Artillerie. Hier scheint es ruhiger zu sein. Wir sind heute angekommen, es ist unser erster Tag. Bei uns zu Hause gibt es jeden Tag Explosionen. Die Kinder sollen sich erholen. Am Fußweg vom Strand in die Stadt verkauft Viola an einem kleinen Souvenirstand Halskettchen, Kühlschrankmagnete und die obligatorischen Kapitänsmützen. Die Menschen in Odessa sagt, sie hätten gelernt, mit der ständigen Bedrohung zu leben. Wir sind lebende Menschen, natürlich haben wir Angst. Ja, wir haben uns ein Stück weit daran gewöhnt und unsere Psyche hat sich bis zu einem gewissen Grad daran angepasst. Gestern haben wir unter massivem Beschuss verkauft. Massivem Beschuss, sowohl Raketen als auch Shahed-Drohnen. Und die Leute standen trotzdem hier bei uns. Sie haben sich keinen Meter von der Stelle gerührt, genauso wenig wie wir. Wir fragten, woher kommt ihr? Und sie antworteten, aus Kiew. Darauf sagten wir, ach so.

0: Dann sind wir ja Leidensgenossen.
1: Они говорят из Киева, мы говорим, а так вы боевые товарищи.
0: Und so widersprüchlich es auch klingt, Odessa hat sich trotz des Krieges ein Stück Leichtigkeit bewahrt. Wenn die Hitze am Abend nachlässt, füllen sich die Cafés und Bars der Altstadt. Menschen flanieren am prachtvollen Opernhaus vorbei über den Primorski Boulevard bis zur Potemkinschen Treppe. Von dort reicht der Blick über das Schwarze Meer bis hin zu den Hafenanlagen, die immer wieder Ziel russischer Angriffe werden. In Odessa liegen Lebensfreude und Bedrohung oft nur wenige hundert Meter voneinander entfernt. Dmytro Barinow, Präsident des ukrainischen Hafenverbands, liebt seine Stadt. Er bewundert die Menschen hier, die sich ihre Zuversicht und Widerstandskraft trotz des Krieges bewahrt haben. Aber er warnt auch davor, die Situation zu unterschätzen. Ich habe viele Urlauber kennengelernt, die aus Kharkiv oder aus anderen östlichen Landesteilen kommen. Und sie haben nur Odessa, das relativ leicht zu erreichen ist, um die Kinder mal ans Meer zu bringen, die Sonne zu genießen und an den Strand zu gehen. Und leider ignorieren sie oft die Situation. Wir haben hier sehr viele schlimme Beispiele, wo Menschen dann durch Angriffe verletzt oder getötet wurden. Das sollte nicht sein.
2: It should not be like that.
3: Aus Odessa war das Stefan Lack. Und der Verkehrsservice in der ARD-Infonacht, Achtung Falschfahrer, auf der B10 Stuttgart-Ulm zwischen Göppingen Zentrum West und Süßen Süd kommt Ihnen ein Falschfahrer entgegen. Fahren Sie äußerst rechts und überholen Sie nicht. Auf der B10 Stuttgart-Ulm zwischen Göppingen Zentrum West und Süßen Süd ist ein Falschfahrer unterwegs. Vorsicht bitte in beiden Richtungen. Und das Wetter in der ARD-Infonacht. Heute viel Sonne, im Norden zunächst einige Wolkenfelder, später von Südwesten her Quellwolken und vereinzelt Schauer und Gewitter, bis zum Abend in die Mitte Deutschlands ziehend. Höchstwerte 23 Grad auf den nordfriesischen Inseln und bis zu 36 Grad im Rhein-Main-Gebiet. Morgen am Montag Sonne, Wolken, daneben Schauer und Gewitter, gebietsweise auch freundlicher bei 20 bis 36 Grad. Am Dienstag wieder viel Sonne, im Süden Schauer und Gewitter möglich, 18 bis 32 Grad. Die Temperaturen zurzeit: Berlin meldet 15, Frankfurt am Main 22, Hamburg 14 Grad, Köln 18, Leipzig 15 und München meldet 17 Grad.

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1: Um gleich 5.18 Uhr. Ein Pilotprojekt zum Thema klimafreundliche Wärmeversorgung findet gerade in Lüneburg statt. Dabei wird die Wärme aus einfachem Trinkwasser gewonnen. Die Technik dazu steht im Lüneburger Wasserwerk Rote Bleiche und sie dient während der Testphase zunächst nur der Eigenversorgung des Wasserwerks bzw. dem Beheizen von Betriebsgebäuden auf dem Werksgelände. Ob mit der Technik in Zukunft noch viel mehr geschehen könnte, hat sich unser Reporter Kai Racke angesehen.
2: Der Geschäftsführer des regionalen Energieversorgers Avacon, Thomas Meyer, ist zuversichtlich. Aus seiner Sicht könnte theoretisch schon in einigen Jahren jeder vierte Haushalt in Lüneburg mit Wärme aus Trinkwasser versorgt werden.
3: Bevor wir das Wasser zum Kunden transportieren, würden wir das Wasser einmal über einen Wärmetauscher laufen lassen. Der kühlt das Wasser etwa um 4 Grad herunter. Und diese Wärmemengen, dieses Temperaturdelta, transportieren wir dann auf einer Wärmepumpe und erzeugen damit Wärmeenergie, die wir dann auch zusätzlich noch für die kommunale Wärmebedarf nutzen können.
2: Was sich einfach anhört, ist bislang im größeren Stil wegen der strengen deutschen Trinkwasserverordnung allerdings noch verboten. Der Vorstandsvorsitzende von Avacon, Matthias Boxberger, ist trotzdem überzeugt, dass die Pilotanlage in Lüneburg zum Erfolgsmodell werden könnte.
4: In der Tat betreten wir für Deutschland Neuland, aber nicht in Europa. Wir haben seit 30 Jahren die Nutzung von Wärme aus Trinkwasser, zum Beispiel in der Schweiz. Wir haben in großen Metropolen, wie in Kopenhagen haben wir das. Und wir wollen weitere Schritte gehen hier am Standort Lüneburg, um diese Technologie als eine der Wärmequellen für die Wärmetransformation hin zur CO2-Freiheit zu nutzen.
2: Die vom Bund geförderte Pilotanlage in Lüneburg soll jetzt zunächst 3 Jahre lang Daten sammeln, alles wissenschaftlich begleitet. Für die rechtlichen Rahmenbedingungen ist Thomas Schomerus, Professor für Energie- und Umweltrecht an der Leuphana-Universität Lüneburg, zuständig. Er hält die strenge deutsche Trinkwasserverordnung für ein hohes Gut, meint aber auch:
5: Das Lebensmittelrecht und gerade die Trinkwasserverordnung erklärt sozusagen unser Trinkwasser für heilig. Also es darf auf keinen Fall in irgendeiner Weise verändert, nachteilig verändert werden. So, und da kann man sich jetzt viel überlegen. Das ist meines Erachtens eine große Lücke, weil sie nicht genügend berücksichtigt, dass wir einfach diese Anforderungen an die Wärmewende, an die erneuerbare Wärme haben, denen wir irgendwie entgegenkommen müssen. Wir müssen jede Quelle nutzen.
2: Der Chef des Energieversorgers Avacon, Boxberger, hofft vor allem, dass die Politik das enorme Potenzial der neuen Technik erkennt. Niedersachsens grüner Umweltminister Christian Meyer jedenfalls ist ziemlich begeistert vom Testlauf in Lüneburg, zumal die Infrastruktur dort beste Voraussetzungen für einen direkten Anschluss ans Wärmenetz der Stadt liefere.
6: Wir haben ein riesiges Potenzial dazu, also Wasser nicht nur zum Kühlen zu verwenden, was wir ja viel machen, sondern auch zur Wärmenutzung. Und das ist ein ganz wichtiger Baustein für die kommunale Wärmeplanung. Und so könnte es ein guter Baustein sein. Und deshalb bin ich froh, dass hier in Lüneburg diese Pilotanlage mal getestet wird.
2: Und vielleicht klappt es später auch im ganz großen Stil. Die Avacon geht übrigens davon aus, dass bundesweit 10-20% des Wärmebedarfs aus Trinkwasser gewonnen werden können, sofern die entsprechenden Gesetze, die das noch blockieren, geändert werden.
1: Informationen von Kai Racke. Die Mediennutzung ändert sich dramatisch. Nur noch 40% der medialen Aufmerksamkeit entfallen auf Radio, Fernsehen und Printmedien zusammen. Den größten Anteil mit 60% machen inzwischen digitale Medien aus. Und dort entscheiden wenige große Player, wem welche Nachrichten angezeigt werden. Wie aber kann die Meinungsvielfalt im digitalen Raum gesichert werden? Was tun gegen demokratisch nicht legitimierte Machtzentren wie Apple, Google oder Meta? Rebecca Nordin-Menke hat recherchiert.
7: Mehr als 80% der Suchanfragen in Deutschland entfallen auf Google. Video on Demand wird zu 73% bei YouTube abgerufen. Meta kontrolliert 82% der Social-Media-Nutzung. Und je mehr sich die Mediennutzung von analogen Medien wie Radio und TV ins Internet verlagert, desto problematischer wird diese Machtkonzentration, meint Bettina Hesse, Referentin für Medienpolitik bei der Gewerkschaft Verdi.
8: Einige wenige globale Plattformkonzerne kontrollieren ganz wesentliche Infrastrukturen unserer alltäglichen Kommunikation. Und diese mediale Macht ist in problematischer Weise verquickt mit politischer Macht und ökonomischer Macht.
7: Um eine vorherrschende Meinungsmacht einzelner Akteure zu verhindern, darf in Deutschland kein Medienunternehmen mehr als 30% Marktanteil haben. Zumindest in Radio und Fernsehen. Für digitale Plattformen gibt es bisher keine vergleichbare Regelung. Doch wenn immer mehr Menschen Nachrichten nur innerhalb von Plattformen wie YouTube oder Instagram konsumieren, verliere Journalismus die Grundlage seiner Finanzierung, warnt der Medienwissenschaftler Martin André.
9: Obwohl es hier um eine fundamentale Zerstörung der Grundlage von Pressefreiheit ist, gibt es zum Beispiel keinen Aufstand im Journalismus. Und wenn wir das alles geschehen lassen und es noch nicht mal eine Debatte darüber gibt, dann dürfen wir uns dann auch nicht wundern, wenn der Journalismus auf diese Art und Weise quasi abgeschafft wird.
7: Um die Medienvielfalt auch im Digitalen zu stärken, soll ab August nächsten Jahres der digitale Medienstaatsvertrag in Kraft treten. Angesichts der sich schnell wandelnden globalen Medienwelt sei es aber nicht ganz einfach, bisherige Regeln für TV und Radio auf die digitale Welt zu übertragen, sagt Jochen Fasko, Direktor der Landesmedienanstalt Thüringen.
10: Es soll ja auch nicht sein, dass bei 30% dann zum Beispiel der Anbieter, der Intermediär, der, keine Ahnung, Meta, Google oder wie auch immer, dann keine Leute mehr aufnehmen darf.
7: Handlungsbedarf sieht zwar auch er, doch statt sich auf nationaler Ebene mit den Tech-Giganten aus den USA anzulegen, sei vielmehr die EU gefragt. Der Schutz von Medienvielfalt im digitalen Raum gilt dennoch bereits als einer der wichtigsten geplanten Inhalte für den digitalen Medienstaatsvertrag. Wie in den meisten Bundesländern ist in Thüringen die Staatskanzlei zuständig für Medienpolitik und erklärt, noch sei nicht entschieden, ob man den Tech-Giganten konkrete Obergrenzen beim Marktanteil setzen will.
11: Dies gilt erst recht vor dem Hintergrund, dass es mit Blick auf die 6 Teilkomplexe des Digitale Medienstaatsvertrages Teil 2 einen Kompromiss von allen 16 Ländern anzustreben gilt.
7: Soll heißen, stellt sich nur ein Bundesland gegen die Obergrenze beim Marktanteil für digitale Plattformen, hat die Regelung keine Chance. Dabei hätte mehr Wettbewerb im digitalen Raum ganz konkrete Vorteile, erklärt Medienwissenschaftler André.
9: Dann könnte ein YouTuber, der momentan eben gefangen ist im Knast von YouTube, der könnte quasi mit einem Klick Dutzende von Plattformen ansteuern und sich vielleicht auch aussuchen, dass er vielleicht gar nicht mehr so viel mit YouTube zusammenarbeiten will, weil er auf anderen Plattformen viel mehr Geld verdienen kann.
7: Grundsätzlich sei es möglich, monopolisierte Märkte für Wettbewerb zu öffnen, betont André. Er verweist auf die Telekom, deren Monopol aus den 90er Jahren mittlerweile Geschichte ist.
12: Sport.
13: Mit Stefanie Lavoie und dem ersten Topspiel der Zweitligasaison, das sich als eher maue, trefferlose Begegnung zwischen dem VfL Wolfsburg und dem ersten FC Kaiserslautern entpuppte. Burkhard Tillner hat die Partie gesehen.
14: Der VfL Wolfsburg nach 29 Jahren Bundesliga-Zugehörigkeit trennt sich in seinem ersten Zweitligaspiel nach dem Abstieg vom 1. FC Kaiserslautern torlos 0:0 im ersten Abschnitt. Da waren die Wolfsburger nach zähem Start die bessere Mannschaft, kamen zu guten Möglichkeiten durch Reze Damar, aber immer wieder Endstation. Entweder Julian Kral im Tor oder einer der aufopfern kämpfenden Abwehrspieler wie Jumpy, der bei einer Großchance von Damar noch rechtzeitig grätscht. Im zweiten Abschnitt keine nennenswerte Chance der Wölfe mehr. Dafür der 1. FC Kaiserslautern mit der zweiten Luft. Skytte, Kanate und Berisha hatten den Siegtreffer auf dem Fuß, aber am Ende hieß es schiedlich-friedlich 0:0 zwischen Wolfsburg und dem 1. FC Kaiserslautern.
13: Tabellenführer ist aktuell Eintracht Braunschweig nach dem torreichen 6:1 in Magdeburg. Trainer Lars Konnetka, der bei der WM als Co. von Österreich-Coach Ralf Rangnick fungiert hatte, freute sich nach dem Kantersieg für sein Team.
15: Ja, es ist schön zu sehen, dass die Jungs sich so entwickeln und dass sie sich belohnen für die ganze Arbeit. Es war eine harte Vorbereitung, wir sind sehr spät eingestiegen. Das heißt, die mussten die ganze Zeit liefern, weil wir uns keine richtigen Pausen vergönnen konnten. Und umso schöner, dass sie sich halt heute dafür belohnt haben, für die harte Arbeit. Und das macht mich dann echt glücklich, die Jungs glücklich zu sehen. Und ich hatte aber auch tolle Momente bei der WM.
13: Die weiteren Ergebnisse von gestern. Kiel trennte sich von Darmstadt 2:2 und Aufsteiger Osnabrück zog in Heidenheim mit 3:4 den kürzeren. Karlsruhe sicherte sich einen 2:1 Heimsieg gegen Bielefeld. Zum Abschluss des ersten Spieltages empfängt der FC St. Pauli die Spielvereinigung Greuther Fürth. Nürnberg spielt gegen Dresden und Cottbus freut sich auf Hannover 96. Das Peloton der Tour de France Femme ist in Nizza angekommen, dort, wo die Rundfahrt nach der heutigen 9. Etappe auch endet. Matthew Genet-Schön hat einen spannenden vorletzten Renntag gesehen.
12: Man muss vor den Streckenplanern dieser Tour de France der Frauen den Hut ziehen. Denn dass eine Sprintetappe am vorletzten Tag zu einer weiteren Attacke auf das gelbe Trikot führt, hatten heute nur die besten Expertinnen auf dem Zettel. Doch genau so kam es. Nach 170 Kilometern von Sisteron nach Nizza, am letzten kleinen, aber zackigen Anstieg, setzte die Gesamtzweite Demi Vollering die entscheidende Attacke. Die bis dahin Gesamtführende in Gelb, Kasia Niewiadoma, konnte dem Antritt nicht folgen. Vollering nutzte das aus, gewann per Soloritt die Etappe und dreht einen 15-Sekunden-Rückstand im Gesamtklassement in einen 8-Sekunden-Vorsprung. Das große Finale auf dem Rundkurs in Nizza am Sonntag samt Vierfachanstieg am Col d'Aise wird also die perfekte, anspruchsvolle Bühne für einen packenden Zweikampf um den Gesamtsieg dieser Tour de France der Frauen.
13: Insgesamt 4-mal Gold und 1-mal Bronze. Die deutschen Freiwasserschwimmer konnten bei der EM in Paris diverse Rennen dominieren, auch zum Abschluss. In der Mixed-Staffel sicherte sich das Team um Florian Wellbrock den Europameistertitel.
16: Ja, ist verrückt. Hätte ich wirklich nicht mit gerechnet. Für mich persönlich 3 Medaillen, 3 Titel hätte ich mir vorher nicht erträumt hier bei der Europameisterschaft. Bin wahnsinnig dankbar, dass ich das hier so nochmal erleben durfte.
13: Etwas Besonderes erleben durfte auch Klippenspringerin Maike Halbisch, die sich mit ihrem letzten Sprung vom 20 Meter hohen Podest in die Seine noch die Bronzemedaille sicherte, nachdem sie zuvor einem passierenden Pariser U-Bahn-Fahrer fröhlich zugewunken hatte.
17: Ich bin unfassbar froh. Also ich kann es nicht in Worte begreifen. Es ist meine allererste Medaille überhaupt in dem Sport. Und ich hätte vor allem nach gestern mit allem gerechnet, aber nicht mehr damit. Und dass es dann jetzt doch noch geklappt hat und dann auch so gut geklappt hat.
13: Die Wettbewerbe im Freiwasser- und Synchronschwimmen sowie die im Wasserspringen sind nun beendet. Ab Montag geht's in Paris um die klassischen Beckentitel.
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18: Um gleich 5.29 Uhr mit Felix Sprung. In 4 Bundesländern gilt heute kein Sonntagsfahrverbot für Lkw. Die Landesregierungen in Nordrhein-Westfalen, Rheinland-Pfalz, dem Saarland und Niedersachsen reagieren damit auf das Niedrigwasser in deutschen Flüssen. Aus der Nachrichtenredaktion Kevin Bieler.
19: Viele Binnenschiffe können wegen niedriger Pegelstände weniger transportieren als üblich. Als Reaktion darauf haben 4 Bundesländer das Sonntagsfahrverbot für bestimmte Lkw vorübergehend gelockert. Damit sollen Lieferketten aufrechterhalten und Engpässe vermieden werden, sagt der NRW-Verkehrsminister Krischer. Bundesverkehrsminister Bilger unterstützt das Vorhaben. Er sprach im Deutschlandfunk aber von einem Maßnahmenbündel. So sollten außerdem vermeidbare Baustellen aufgehoben und die Bahn mehr Kapazitäten für den Güterverkehr bereitstellen, sagte der CDU-Politiker. Das fordert auch der BUND, kritisiert aber, dass mit dem Aufweichen des Verbots jetzt noch mehr Lkw auf die Straßen geschickt werden.
18: Der Weltfußballverband FIFA sieht sich und Präsident Infantino gezielten Angriffen ausgesetzt. In einem Statement kündigte der Weltverband an, falschen Berichten energisch entgegenzutreten. Aus der Nachrichtenredaktion Betül Sarıkaya.
20: Es werde immer deutlicher, dass einige Akteure gezielt und fortlaufend versuchen würden, die FIFA und ihren Präsidenten zu schwächen, hieß es in der Erklärung auf der Plattform X. Was konkret gemeint ist, blieb offen. Infantino steht nach einem gescheiterten Investorendeal massiv unter Druck. Er wollte Anteile an FIFA-Turnieren an private Investoren verkaufen. Vor allem die Europäische Fußballunion UEFA kritisierte die Pläne scharf. Vereinzelt wurden sogar Rücktrittsforderungen laut.
18: Wegen eines sich rasch ausbreitenden Waldbrandes haben die Behörden in der kanadischen Provinz British Columbia den Notstand ausgerufen. Mehr als 20.000 Menschen mussten wegen des Feuers bereits in Sicherheit gebracht werden. Offenbar sind bewohnte Gebiete von den Flammen eingeschlossen. Sie würden über den Luftweg evakuiert, hieß es. Am Hamburger Airport ist der Flugverkehr am Abend wegen einer vermeintlichen Drohnensichtung kurzzeitig eingestellt worden. Wahrscheinlich war der Grund allerdings ein Heißluftballon. Nach Angaben der Polizei waren rund 15 Minuten lang weder Starts noch Landungen möglich. Zuvor wurde ein unbekanntes Flugobjekt gemeldet. Die Auswertung eines Fotos deutet nach Polizeiangaben darauf hin, dass es sich um einen Heißluftballon handelte. Bei der Suche wurde weder eine Drohne noch ein anderes verdächtiges Objekt gefunden. Das Wetter in Deutschland. Am Tage meist sonnig, im Norden später mehr Wolken, örtlich Schauer und Gewitter. Höchstwerte 23 Grad auf den nordfriesischen Inseln bis 36 Grad im Rhein-Main-Gebiet. Am Montag wechselhaft, gebietsweise etwas Regen und Gewitter, 20 bis 36 Grad. Und am Dienstag viel Sonne, im Norden Wolken, im Süden Schauer und Gewitter möglich, 18 bis 32 Grad. Das waren die Nachrichten.
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1: Mit einer Entwarnung auf der B10 Stuttgart-Ulm kein Falschfahrer mehr zwischen Göppingen Zentrum West und Süßen Süd. Die Autobahn 1 Hamburg-Lübeck ist zwischen Kreuz Hamburg-Ost und Basbüttel nach einem Unfall in beiden Richtungen gesperrt. Die A2 Dortmund Richtung Braunschweig ist zwischen Dreieck Hannover West und Hannover Lahe bis morgen ca. 5 Uhr wegen Bauarbeiten gesperrt. Die A3 Köln Richtung Oberhausen ist zwischen Kreuz Breitscheid und Kreuz Kaiserberg wegen Bauarbeiten bis morgen früh gesperrt. Die A45 Gießen Richtung Hagen ist zwischen Dillenburg und Haiger-Burbach bis morgen ca. 5 Uhr gesperrt. Dort wird eine Brücke geprüft und die A73 Feucht-Nürnberg ist zwischen Feucht- und Nürnberg-Münchner Straße wegen einer Nachtbaustelle bis ca. 8 Uhr in beiden Richtungen gesperrt. Eine Umleitung ist eingerichtet.
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1: Heute mit Sven Hasenclever. Die Menschen in Gaza sind nicht nur den Angriffen schutzlos ausgeliefert, sondern im Moment auch der Hitzewelle. Hunderttausende Menschen leben in Notunterkünften in Gaza-Stadt. Krankheiten, Ungeziefer und dreckiges Wasser belasten ihre Gesundheit bei Temperaturen von rund 40 Grad. Jörg Poppendiek berichtet.
3: Am Strand von Gaza-Stadt versucht ein Bademeister per Trillerpfeife Ordnung zu schaffen. Vergeblich. Hunderte Kinder tummeln sich im Wasser, schwimmen, springen, bespritzen sich. Sommerliches Mittelmeerchaos. Es könnte ein idyllisches Bild sein, wären da nicht die vielen Zelte direkt am Strand. Notdürftig abgeschirmt vor Wind und Sand mit eingerissenen Planen und Decken. Hier lebt Mohammed Shaban. Er kommt eigentlich von weiter nördlich. So wie fast alle Menschen des Küstenstreifens musste er während des Kriegs sein Zuhause verlassen. Das Leben ist voller Probleme. Bis heute leben wir noch immer als Vertriebene. Auf der einen Seite sind Ratten, auf der anderen Schlangen, dann Kakerlaken und überall Mücken. Unsere Hände sind schon ganz angeschwollen, wie man sehen kann. Uns bleibt nur, auf Gott zu vertrauen. Im Winter ist es bitterkalt und im Sommer brennt die Sonne. Zur Hitzewelle kommt eine belastend hohe Luftfeuchtigkeit. Die Menschen im Gazastreifen sind der Hitze quasi schutzlos ausgeliefert. In den Zelten, in denen die meisten Menschen leben, ist es stickig und heiß. Bei Temperaturen tagsüber von um die 40 Grad. Das alles ohne ausreichend sauberes Trinkwasser. Fließend Wasser gibt es hier nicht. Jeden Tag kommt nur ein einziger Lastwagen mit Wasser zu uns. Auch das belastet unsere Gesundheit, denn das Grundwasser ist inzwischen durch Abwasser und Schmutz verunreinigt. Wir leiden auch unter der mangelnden Hygiene. Mit der Hitze des Sommers verschärft sich die Gesundheitskrise im Gazastreifen noch einmal. Philippe Ribeiro von Ärzte ohne Grenzen berichtet, dass sich in den Notunterkünften und Lagern für Vertriebene Krankheiten häufen. Die Zelte, in denen die Menschen leben, sind wie stickige Backöfen. Familien können nachts nicht schlafen und auch tagsüber können sie sich nicht erholen. Es ist nicht einfach nur unangenehm. Durch die hohen Temperaturen verbreiten sich auch Ungeziefer schneller. Alles, was ohnehin schon schlimm ist, wird durch die Hitze noch schlimmer. Die Menschen im Gazastreifen, wie Fatima Mahmoud, wünschen sich nicht nur ein Ende der Hitze. Was sie wollen, ist Sicherheit, ausreichend Wasser und Lebensmittel und die Aussicht, irgendwann wieder nach Hause zurückkehren zu können. Im Moment warten wir alle einfach darauf, dass etwas passiert, was unser Leben wieder besser macht. Vielleicht bekommen wir wenigstens ein kleines Stück von unserem früheren Leben zurück. Wir sind von all den schweren Bedingungen und den schlimmen Umständen völlig erschöpft. Körperlich und seelisch sind wir am Ende und haben kaum noch Kraft, noch mehr auszuhalten.
1: Jörg Poppendiek berichtete aus Gaza.
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1: Es fühlt sich irgendwie so an, als ob es im Moment zwei verschiedene Wirtschaftswelten gibt. In den Geschäften und Firmen läuft es im Moment eher schleppend, aber an der Börse feiert der DAX gerade einen Rekord nach dem anderen. Das Verrückte ist, dieser Höhenflug wird eigentlich nur von einer Handvoll ganz bestimmter Firmen angetrieben. Also wie sicher ist dieses Rekordhoch wirklich? Dazu Angela Göpfert.
4: Der DAX kennt derzeit nur eine Richtung, nach oben. In dieser Woche fiel erstmals die Marke von 26.000 Punkten. Das Rekordhoch liegt inzwischen bei gut 26.400. Da kann manchem Anleger schon etwas schwindelig werden. Doch Grund zur Höhenangst gebe es nicht, sagt Stefan Kemper von BNP Paribas Wealth Management.
21: Grundsätzlich ist ein Allzeithoch tatsächlich ein gutes Kaufsignal. Das fühlt sich zwar ein bisschen komisch an, man sollte dabei aber berücksichtigen, dass Allzeithochs Herdentiere sind. Die tauchen normalerweise in Rudeln auf. Wenn einmal Momentum und eine positive Stimmung im Markt da ist, dann ist es etwas, was normalerweise trägt.
4: Anleger setzen vor allem auf eine baldige Öffnung der Straße von Hormus. Die Hoffnung dahinter: mehr Öl auf dem Weltmarkt, niedrigere Preise, weniger Inflationsdruck und damit weniger Anlass für die Notenbanken, die Zinsen anzuheben. Doch darin steckt viel Optimismus. Entsprechend groß ist das Enttäuschungspotenzial. Thomas Altmann von QC Partners.
22: Was es bedeutet, wenn sich allein die Iran-Hoffnungen nicht erfüllen, haben wir in den Monaten April bis Juli allein schon viermal gesehen. Und jedes Mal, wenn die Hoffnungen nicht erfüllt wurden, ging es beim DAX um bis zu 1.500 Punkte nach unten.
4: Hinzu kommt, der DAX-Aufschwung steht auf vergleichsweise wenigen Füßen. Zu den stärksten Kurstreibern zählen Unternehmen, die direkt oder indirekt vom weltweiten KI-Boom profitieren. Etwa Infineon, Siemens Energy und Hochtief. Allein Infineon hat seit Jahresbeginn rund 60% zugelegt.
22: Auf der anderen Seite haben wir 18 Unternehmen, die sich seit Jahresbeginn negativ entwickelt haben. Und das ist fast die Hälfte der DAX-Mitglieder. Das heißt, von einer breit getragenen Rallye kann hier keine Rede sein.
4: Auf den ersten Blick gute Nachrichten kamen von der deutschen Industrie. Die Auftragseingänge stiegen im Juni gegenüber dem Vormonat um 3,1%. Doch bei genauerem Hinsehen fällt die Bilanz deutlich schwächer aus, sagt Jörg Krämer, Chefvolkswirt der Commerzbank.
23: Denn zum einen wurde der Vormonat deutlich nach unten revidiert. Und zweitens, wir müssen auch auf die Auftragseingänge schauen, ohne die sehr schwankungsanfälligen Großaufträge. Und wenn man diese Großaufträge rausrechnet, dann sind die Aufträge nicht mehr gestiegen, sondern gefallen.
4: Und damit nicht genug. Das Niedrigwasser am Rhein sorgt zusätzlich für Probleme. Vor allem große Chemiekonzerne wie BASF sind auf den Fluss als Transportweg angewiesen. Das Institut der deutschen Wirtschaft nennt die Lage bereits dramatisch. Die Commerzbank schätzt, dass das Niedrigwasser das Wachstum im dritten Quartal um 0,2 bis 0,3 Prozentpunkte drücken könnte. Jörg Krämer.
23: Und weil das Wachstum sowieso so niedrig ist in Deutschland, könnte das auch dazu führen, dass die Wirtschaft dann im dritten Quartal etwas schrumpft.
4: Die deutsche Wirtschaft bleibt also anfällig, der DAX dagegen auf Rekordniveau. Dieser Gegensatz dürfte die Anleger auch in der kommenden Woche beschäftigen.
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1: Dieses Land wird als europäischer Player unterschätzt. Die Rede ist von Polen und das sagt der ehemalige ARD-Polen-Korrespondent Martin Adam. Er hat nicht nur als Korrespondent dort gearbeitet, sondern auch in Polen studiert. Inzwischen ist er zurück in Deutschland und zieht Bilanz in seinem im Frühjahr erschienenen Buch Experiment. Warum er das Land als unterschätzten Machtfaktor sieht und was wir von den Polen lernen können und auch warum er einen Freiwilligendienst in Masuren geleistet hat, das hat er Rebecca Link vom WDR in der Reihe Denk ich an Europa erzählt.
24: Tatsächlich war es Europa. Es war ein europäisches Freiwilligenprogramm, also so eine Art Zivildienst im Ausland. Und ich habe das Land kennengelernt, die Sprache gelernt und muss rückblickend, das ist jetzt dann 20 Jahre her oder über 20 Jahre, rückblickend sagen, dass Europa und die Europäische Union im Grunde da tatsächlich Völkerverständigung geleistet hat, weil mein Weg hat das grundsätzlich verändert und ich bin dann eben immer wieder zurück nach Polen gegangen und habe dort gelebt und dort gearbeitet und immer wieder gesehen, wie wichtig diese europäische Einbindung Polens und die polnisch-deutsche Nachbarschaft in Europa, wie wichtig die sind für die Politik, für die Wirtschaft, für Gesellschaft, für den Alltag einfach.
25: Jetzt hat sich ja Polen zuletzt selbst mit den letzten Wahlen wieder deutlich näher rangebracht an Europa. Wie hat sich das für Sie angefühlt, als das passiert ist?
24: Diese Wahlen 2023, die Parlamentswahl am 15. Oktober 2023, war tatsächlich ein einschneidender Moment. Deswegen gibt es auch das Buch. Ich beschreibe da drin etwas, was wir Journalistinnen und Journalisten ja oft Reporterglück nennen. Also dieses Gefühl, zum richtigen Zeitpunkt am richtigen Ort zu sein und zu merken, hier passiert wirklich was Großes, hier passiert Historisches. Und der Hintergrund ist, dass PiS, diese rechtspopulistische Partei, die es auch bis heute gibt, die auch nach wie vor sehr mächtig ist, seit 2015 acht Jahre lang das Land wirklich umgebaut hat, wirklich an die Strukturen gegangen ist, die Maschinerie verändert hat und 2023 vor dieser Wahl wir immer wieder gehört haben als Berichterstatter in Polen, das ist die letzte Wahl, bei der es noch möglich ist, PiS demokratisch zu schlagen. Danach sind die so fest eingeschrieben in die Strukturen, dass das eigentlich nicht mehr oder zumindest nicht an der Wahlurne funktionieren kann. Und ich beschreibe das in dem Buch, wie schwer der Weg zurück ist. Trotzdem eine andere Regierung zu wählen und PiS abzuwählen, das fühlte sich nach einem wirklich einschneidenden Moment in der polnischen Geschichte und dann in dem Moment auch in meiner, weil ich war ja da, an. Und gleichzeitig sehen wir, wie schwer der Weg zurück ist, auch in Europa. Also Donald Tusk, der polnische Premierminister, ist ja als dezidiert pro-europäischer Kandidat, aber auch mit einem ganz klaren Gestaltungsanspruch gewählt worden. Und das scheitert unter anderem daran, dass man dafür europäische Partner braucht und Berlin zum Beispiel immer noch deutlich stärker nach Paris schaut und sagt, wir sind doch der deutsch-französische Motor, um Europa zu gestalten. Und wenn man das aus polnischer Perspektive sieht, dann fängt man auf einmal auch an, anders über Europa nachzudenken und dass es auch in Europa andere Konstellationen geben könnte, die durchaus sehr reformorientiert diese Union umbauen könnten.
25: Sie sagen ja, das ist eigentlich total absurd, wie sehr Polen unterschätzt wird in der aktuellen europäischen Politik. Was könnten wir uns denn da abgucken?
24: Polen ist ein ganz großes, mächtiges Land, auch in der Europäischen Union. Und das hatte ich angeschnitten. Ein polnisch-deutscher Motor oder das Weimarer Dreieck, Polen, Frankreich, Deutschland, könnte durchaus richtig Schwung reinbringen in die Europäische Union. Dazu müsste man sich aber mehr nach Warschau drehen. Was Digitalisierung angeht, das Maß an Digitalisierung im Alltag in Polen ist so unendlich viel weiter als das, was wir hier in Deutschland erleben. Und das geht von Behördengängen, niemand muss mehr zum Amt gehen, das kann man alles digital regeln, bis hin dazu, wie Ärzte Rezepte ausstellen, wie Apotheken funktionieren, welche Dokumente ich überhaupt noch bei mir haben muss. Und Bargeld hat in Polen schon kaum noch jemand. Und davon könnten wir wirklich viel lernen.
25: Andererseits ist es ja so, dass viele polnischstämmige Menschen, die sich hier in Deutschland eigentlich ein Leben aufgebaut hatten, weil das für sie mal attraktiv war, hier zu leben und zu arbeiten, gehen jetzt wieder zurück nach Polen.
24: Ja, wir haben letztes Jahr die Trendumkehr gesehen. Gemessen seit der politischen Wende 1989-90 war es immer so, dass Deutschland ein attraktives, wirtschaftlich attraktives Land war. Und im Hintergrund, und davon hat ja auch die rechtspopulistische PiS ordentlich Gebrauch gemacht, im Hintergrund ist natürlich die schwierige deutsch-polnische Geschichte, die nationalsozialistische Besetzung, der Zweite Weltkrieg, die Shoah, das spielt da alles eine Rolle. Aber Deutschland hat ganz lange dieses Image gehabt als wirtschaftlicher Motor, als attraktives Land, wo man hingehen und Geld verdienen kann. Und inzwischen hat Polen nicht in absoluten Zahlen, aber in der wirtschaftlichen Dynamik auf jeden Fall Deutschland überholt. Und viele Polinnen und Polen gehen zurück, oder dann sind es oft die Eltern, die bleiben, aber die Kinder gehen zurück, die also an dem Punkt sind, wo sie sich jetzt was aufbauen möchten und sehen, das geht einfach schneller in Polen. Es ist schneller, eine Firma anzumelden. Es ist unkomplizierter. Das ist nicht alles Gold, was glänzt. Wenn man sich den Arbeitsmarkt anschaut, die Arbeitsverträge sind ganz schlecht noch aus ArbeitnehmerInnen-Sicht. Das wird angeglichen, aber da merkt man natürlich, dass mit dem deutschen Wohlstand auch ein sozialstaatlicher Standard erarbeitet wurde. Da zieht Polen jetzt nach. Aber für viele junge Polinnen und Polen scheint der Moment gekommen zu sein, wo es sich dann eher lohnt zu sagen, dann gehe ich doch nach Warschau, nach Wrocław, nach Gdansk, nach Kraków oder tatsächlich auch irgendwo aufs Land und baue mir da was auf.
25: Sie haben ja gesagt, Polen musste sich viel früher mit Rechtspopulismus auseinandersetzen als andere Länder in Europa. Was haben die am Ende gelernt aus diesen Jahren?
24: Also die Erkenntnis ist, Polen hat ja den Rechtspopulismus nie aufgehalten. Polen hat die PiS-Partei 2005 zum ersten Mal gewählt. Diese Regierung ist krachend gescheitert, damals nach nicht mal zwei Jahren, 2007. Dann kam Donald Tusk, der jetzige Premierminister, auch damals schon mal an die Macht. Und man sieht aber, die haben, also PiS, vor allem der PiS-Chef Jarosław Kaczynski, hat damals richtig gelernt. Er hat gemerkt, okay, wer hält uns hier auf in unserem Ziel, den Staat umzubauen? Und das ist ein ganz erklärtes Ziel gewesen. Kaczynski sprach immer von einer neuen polnischen Republik, die er dort schaffen möchte. Und als sie 2015 an die Macht gekommen sind, haben sie wirklich wie nach einem Playbook, einem Plan, Stück für Stück, erst die Gerichte, dann die Medien, dann die Kulturlandschaft, die Behörden etc., Schritt für Schritt quasi den Staat umgebaut, neue Regeln, ihre eigenen Leute eingesetzt und vor allem, und das ist jetzt der Punkt, den man bis heute eben ganz deutlich merkt, die Gerichtsbarkeit so auf Linie gebracht, dass selbst nachdem Peace abgewählt wurde, sich eigentlich die Frage stellt, wie kann man eine Gerichtsbarkeit, die einmal ihre Neutralität eigentlich verloren hat, wieder unabhängig machen, ohne selbst dabei Recht zu brechen. Also man kann ja ein Verfassungsgericht, das ist ja auch in Polen durch die Verfassung gesichert, kann man nicht einfach aushebeln und sagen, so Leute, ihr seid jetzt alle gefeuert, hier sind neue Richterinnen und Richter, von denen wir, die neue Regierung, behaupten, die sind gut, die sind unabhängig und jetzt machen wir mal Tabula Rasa. Diesen Punkt Null, den gibt es ja nicht. Und wir sehen jetzt ganz deutlich, dass diese Reformen in manchen Bereichen gut funktioniert haben. Die Kulturlandschaft ist viel freier, als sie unter Peace war und kann recht unabhängig agieren. Die Medien zu großen Teilen auch, vor allem die öffentlich-rechtlichen Medien, die Gerichte überhaupt nicht. Und das führt dazu, dass wir eigentlich ein politisches Patt haben. Das hat man gerade in der vergangenen Woche erst wieder gesehen. Seit 2023 wird darüber gestritten, dass Peace eigentlich Wahlkampfgelder damals unrechtmäßig verwendet hat und Wahlkampfzuschüsse entsprechend nicht bekommen soll. Also da hieß, ihr habt Gelder veruntreut, ihr kriegt also keine staatlichen Gelder in dieser Höhe. Und da gibt's jetzt einige Gerichte, die sagen, doch, die müssen das Geld bekommen. Andere Gerichte, die sagen, nee, die müssen das nicht bekommen. Und die Regierung sucht sich im Grunde aus, auf welches Gerichtsurteil sie hört, weil sie auch nicht zu Unrecht sagt, das Verfassungsgericht zum Beispiel ist kein unabhängiges Verfassungsgericht. Was die urteilen, hat kein Gewicht. Das ist im Grunde auch durch die Europäische Union bestätigt. Das ist aber natürlich ein Drama für einen demokratischen Rechtsstaat, wenn eigentlich nicht klar ist, welche Gerichte da jetzt akzeptiert werden oder respektiert werden und welche nicht. Und zuletzt mit der Wahl des von Peace aufgestellten Präsidenten Karol Nawrocki 2025, wo also dieses politische Pendel schon wieder zurückgeschlagen ist Richtung Peace, ist endgültig so eine Art Blockade entstanden, weil eigentlich alle grundsätzlichen Reformgesetze, die von der Regierung kommen, vom Präsidenten aufgehalten werden. Und so haben wir ein Land, was sehr dynamisch ist, wirtschaftlich und politisch eigentlich stillsteht.
25: Ja, und da kommt nochmal die Frage, was können wir, was kann aber auch Europa draus lernen?
24: Das Entscheidende ist tatsächlich, man darf rechtspopulistische Parteien nicht unterschätzen, so unterschiedlich die sind. Peace ist nicht gleich AfD, ist nicht gleich Rassemblement National, aber diesen Grundanspruch, ganz radikal zu verändern, den haben die alle. Und wir sollten hinhören, was auch die AfD in Deutschland sagt und verspricht und das glauben. Es fehlt oft die Fantasie vorher, sich diese Umbauten vorzustellen und sich dann vorzustellen, wie Menschen marginalisiert werden, weil sie eben nicht zu dieser herrschenden Gruppe gehören und wie schnell Bürgerrechte und unabhängige Gerichte auch beschädigt werden können, wie schnell irgendwann die Idee der Demokratie, wir diskutieren miteinander und handeln einen Kompromiss aus, wie schnell das beschädigt werden kann, das kann man in Polen sehen. Und das geht erstaunlich schnell und ist erstaunlich schwierig, das zurückzudrehen. Und damit ist dieses Buch auch eine Warnung davor, es mal ausprobieren zu wollen und zu sagen, wir wählen die mal, die werden sich dann schon entzaubern und der Rückweg, das ist dann 4 Jahre später möglich. Unter Umständen ist dieser Rückweg dann nicht mehr möglich.
1: Denke ich an Europa im Interview mit WDR-Moderatorin Rebecca Link, der ehemalige Polen-Korrespondent Martin Adam, Autor des Buchs Experiment, was wir aus Polens Kampf gegen den Rechtspopulismus lernen können.
0: Kultur.
1: Wer war Max Müller und warum ist das Goethe-Institut in Indien nach ihm benannt? Im Max-Müller-Bhavan, wie das Goethe-Institut in Indien heißt, lernen jedes Jahr tausende Inderinnen und Inder die deutsche Sprache, erfahren Neues über deutsche Kultur, sehen deutsche Filme, nutzen die Bibliotheken. Die Institute sind Institutionen und der Namenspatron und Sprachwissenschaftler Max Müller hat im 19. Jahrhundert nicht nur im Westen der Welt für viel Respekt gegenüber der indischen Kultur gesorgt und die Indologie begründet. Zum 75. Geburtstag des Goethe-Instituts Indien, Lena Bodewein.
25: Statt Fuck you, Goethe, who the fuck is Goethe?
2: Nee, bitte. Goethe. Tut mir leid, nie gehört.
25: Wer zum Henker ist dieser Goethe? In Indiens Hauptstadt Neu-Delhi, Fragezeichen in den Gesichtern.
5: Goethe.
6: Das war...
5: Unka pura naam tha.
6: Er hieß... Nein, keine Idee.
5: Iska idea hai nahi. On the teacher the koi.
6: War das nicht ein Lehrer? Keine Ahnung.
5: I don't have any idea, sorry.
25: Dieser Mann kommt der Sache schon näher.
6: Ich habe den Namen schon mal gehört. Goethe ist ein Institut in Deutschland, das Diplome ausgibt.
25: Jagjit Singh wartet auf seinen Sohn, der gerade auf dem Weg zu einem Deutschdiplom ist. Und zwar im Goethe-Institut in Neu-Delhi. Wie 180.000 andere Inderinnen und Inder auch, die jährlich ein Deutschexamen ablegen. Denn auch wenn die deutschen Dichter wie Goethe hier nicht viel Ruhm einfahren, die deutsche Sprache tut es schon.
7: Sie gilt als Chance, als Voraussetzung für einen Job in Deutschland. Und diese Gelegenheit wollen viele nutzen.
8: Hallo, guten Tag. Ich heiße Chandan Kumar. Ich komme aus Indien.
9: Deshalb ich lerne Deutsch.
8: Ich wohne in Neu-Delhi, in Shalimar Garden.
7: Ob in Bangalore, Neu-Delhi, Chennai, Mumbai, Pune oder Kolkata, wo 1957 das erste Goethe-Institut auf indischem Boden eröffnet wurde. In insgesamt 10 Goethe-Instituten und Goethe-Zentren in ganz Indien sitzen 25.000 Wissbegierige jedes Jahr in neuen Kursen. Wie der 18-jährige Chandan.
10: Ich wollte eine andere Fremdsprache außer Englisch lernen, auch für die Zukunftsperspektive. Und man lernt mehr über die deutsche Kultur. Das hilft auch in den Berufschancen.
7: Aber das Goethe-Institut trägt in Indien einen Doppelnamen.
9: Goethe und Max Müller, both are the names of the center.
7: Hinter dem klassischen Dichterfürsten steht ein Allerweltsname, Max Müller. Goethe-Institut/Max-Müller-Bavan. Und während in Deutschland wahrscheinlich kaum jemand weiß, wer dieser Mann war, kennen die Inder Max Müller. Zumindest ein bisschen.
11: Der hat doch dieses Zentrum gegründet.
10: Das war ein Dichter und Kulturwissenschaftler aus Deutschland.
7: Genau. 1823 in Dessau als Friedrich Max Müller geboren, 1900 als Professor für vergleichende Sprachwissenschaften in Oxford gestorben.
14: Max Müller muss ein unglaublich sprachbegabter Mensch gewesen sein. Er muss schon als Teenie muss er angefangen haben, Sanskrit zu lernen.
7: So erklärt es Heiko Sievers, der frühere Direktor der Max-Müller-Bavan, Goethe-Institute in Südasien, in einem älteren ARD-Interview. Die teilweise 3500 Jahre alten heiligen Schriften des Hinduismus auf Sanskrit faszinierten ihn. Müller wirkte an einem umfassenden Übersetzungswerk mit.
14: Und diese Sacred Books of the East, das sind, glaube ich, 50 Bände, das ist ein Riesenkonvolut. Das war dann gleichzeitig auch ein Zugang, offenbar, so wie ich höre, für viele gebildete Inder, die selber gar nicht mehr Sanskrit lesen konnten, aber die dann auch durch die Übersetzung ins Englische Zugang zu ihren eigenen Texten bekamen.
7: Max Müller, ein Paradebeispiel der Offenheit für andere Kulturen und Sprachen, ob Sanskrit, Englisch oder Deutsch. Und ob die Institute jetzt nach Max Müller, Gustav Goethe oder Johann Wolfgang von benannt sind, sie bringen nicht nur deutsche Kultur in die Welt. Besonders in Indien stehen sie auch für eine Eintrittschance nach Deutschland.
1: Informationen von Lena Bodewein.
0: Der Stichtag.
1: Heute vor 40 Jahren trat die Rockband Queen zum letzten Mal in der Originalbesetzung mit ihrem Sänger Freddie Mercury auf. Michelle Brückner blickt zurück.
26: Thank you very much. Good night, Sea Green. We love you.
27: Es ist der krönende Abschluss der erfolgreichen Magic Tour in 26 europäischen Städten. Dass sich heute Abend ein Kapitel Musikgeschichte schließt, ahnt zu diesem Zeitpunkt noch niemand. Schon ab dem Morgen gibt es einen riesigen Stau auf der Autobahn nördlich von London, die zum Knebworth Park führt. Während Brian May, John Deacon, Roger Taylor und Freddie Mercury mit dem Helikopter anreisen. Es ist eine Tour der Superlative. 20 LKWs transportieren die Bühnentechnik. Alle Teile des Bühnenaufbaus sind gleich dreimal vorhanden, damit die Band an einem Ort spielen kann, während die Bühne in der nächsten Stadt bereits neu aufgebaut wird. In Aufnahmen hinter der Bühne hört man, wie Freddie sich vor der Show aufwärmt.
28: How long have we got? 5-10 minutes.

0: 2 Stunden spielt die Band und We Will Rock You, das ist an diesem Abend Programm. Der sonst eher ruhige John Deacon wirft seinen Bass in die Verstärkerwand. Roger Taylor erinnert sich.
1: John hatte eine kleine Cocktailbar hinter seinem Verstärker, vor allem mit Wodka. Und sein Roadie, der hat einiges zusammengemischt. Und am Ende der Show war John dann in seiner ganz eigenen Welt.
2: He was flying, you know. Is this the

0: Erst später wird klar, dass etwas anders war bei diesem Konzert. Brian May nachdenklich.
1: Ich erinnere mich, wie Freddie in Nebworth sagte, ich kann das nicht mehr. Wir alle dachten, wieder mal typisch Freddie, immer schön dramatisch. Aber tatsächlich, er ahnte wohl schon, dass ihm etwas zustoßen würde.
0: Nur wenige Monate nach der Tour erhält Freddie Mercury die Diagnose, dass er mit HIV infiziert ist. 1991 stirbt er im Alter von 45 Jahren. Die Abschiedsszene aus Nebworth. Der Sänger steht im Königsgewand auf der Bühne, hält seine Krone in die Luft und verabschiedet sich von den Zuschauern.
2: Thank you, beautiful people. Been a really special audience.
0: Das letzte Konzert von Queen in Originalbesetzung mit Freddie Mercury war der Auftritt in Nebworth am 9. August 1986. Heute vor 40 Jahren.
3: Der Stichtag war das von Michelle Brückner. Und nochmal der Verkehrsservice in der ARD-Infonacht. Die A1 Hamburg-Lübeck ist zwischen Kreuz Hamburg-Ost und Basbüttel nach einem Unfall in beiden Richtungen gesperrt. Und die A2 Dortmund Richtung Braunschweig ist zwischen Dreieck Hannover-West und Hannover-Lahe noch bis morgen circa 5 Uhr gesperrt. Und das war die ARD-Infonacht heute mit Sven Hasenclever. Heute ist Sonntag, der 9. August 2026. Gleich um 6 geht's hier wie gewohnt weiter mit den Nachrichten. Ich wünsche Ihnen ein schönes Restwochenende. Die Zeit jetzt gleich 5.58 Uhr.
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1: 6 Uhr. Die Nachrichten des Bayerischen Rundfunks mit Inka Kübel. Die Übersicht. Im Westen Deutschlands dürfen heute Lkw auf die Autobahn. Wetterdienst warnt vor großer Hitze in Bayern. Wolfsburg startet mit Unentschieden in Zweitligaspielzeit. Und das Wetter erst sonnig, später mehr Wolken und Regen bei 30 bis 36 Grad. Düsseldorf. In gleich 4 Bundesländern dürfen bestimmte Lkw heute erstmals trotz Sonntagsfahrverbot auf die Straße. Das Saarland, Rheinland-Pfalz, Nordrhein-Westfalen und Niedersachsen haben das Verbot vorübergehend gelockert. Der Grund ist, dass auf dem Rhein wegen des Niedrigwassers kaum noch Waren transportiert werden können. Stattdessen sollen wichtige Güter nun per Lkw an ihre Ziele gelangen. Kritik daran kommt etwa von der Umweltorganisation BUND sowie von Linken und Teilen der Grünen. Begrüßt wird der Schritt dagegen vom Bundesverband der deutschen Industrie. Offenbach. Für weite Teile Bayerns gilt heute eine offizielle Hitzewarnung. Der Deutsche Wetterdienst in Offenbach sagt Temperaturen von bis zu 36 Grad im Schatten voraus und ruft dazu auf, ausreichend Wasser zu trinken und die Innenräume kühl zu halten. Der Hitzealarm gilt ab 11 Uhr. Ähnlich heiß wird es auch in Teilen von Baden-Württemberg, Hessen und Rheinland-Pfalz. In den kommenden Tagen bleibt es dann hochsommerlich heiß. Eine deutliche Wetteränderung und Abkühlung ist laut Wetterdienst erst einmal nicht in Sicht. Vancouver. Wegen eines sich rasch ausbreitenden Waldbrandes haben die Behörden in der kanadischen Provinz British Columbia den Notstand ausgerufen. Mehr als 20.000 Menschen mussten in Sicherheit gebracht werden. Offenbar sind bewohnte Gebiete von den Flammen eingeschlossen. Sie würden aus der Luft evakuiert, hieß es. In Spanien kämpfen die Einsatzkräfte gegen einen Waldbrand in Andalusien. Das Feuer nahe der Stadt Niebla hat demnach bereits eine Fläche von 4.000 Hektar erfasst. Am Gardasee in Italien hat sich die Lage nach einem Waldbrand dagegen entspannt. Mehr als 200 Menschen durften in ihre Unterkünfte zurückkehren. Sofia. Nach der Explosion einer Drohne in Bulgarien hat das dortige Außenministerium die ukrainische Botschafterin zu einem Gespräch einbestellt. Die mit Sprengstoff bestückte Drohne war in der Nähe einer wichtigen Gaspipeline explodiert und in ein Feld mit Sonnenblumen gestürzt. Dazu heißt es von der bulgarischen Regierung, der Drohnentyp werde häufig von der Ukraine verwendet. Es deute aber nichts darauf hin, dass hinter dem Vorfall Absicht stecke. Die Regierung in Kiew gibt an, sie könne mit Sicherheit sagen, dass die ukrainischen Streitkräfte kein Fluggerät vorsätzlich nach Bulgarien gelenkt haben. Man sei mit Amanda in engem Kontakt, um die Umstände zu klären. Berlin. Nach dem Drohnenvorfall vom Flughafen Leipzig hat Bundesinnenminister Dobrindt auf verstärkte Forschung zur Drohnensicherheit verwiesen. Der Bild am Sonntag sagte er, Mitte August werde am Testflughafen des Deutschen Zentrums für Luft- und Raumfahrt im sachsen-anhaltinischen Kochstedt ein neues Zentrum dafür errichtet. Dort würden Technologien für die Drohnensicherheit erforscht, entwickelt und unter realen Bedingungen erprobt. Dobrindt zufolge überziehen, so wörtlich, fremde Mächte Deutschland gezielt mit hybriden Angriffen, um Ängste zu schüren und zu verunsichern. Darauf müsse Deutschland sich weiter einstellen. Wolfsburg. Zum Start in die Zweitligaspielzeit ist Topfavorit Wolfsburg nicht über ein Unentschieden hinausgekommen. Gegen Kaiserslautern hieß es am Ende 0:0. Wolfsburg war aus der Fußball-Bundesliga abgestiegen und verfügt nun in der zweiten Liga über eine Mannschaft, deren Marktwert noch höher liegt als der Marktwert der nächstteuersten 4 Mannschaften zusammen. Die bayerischen Vereine starten heute in die Saison. Der als Aufstiegskandidat gehandelte 1. FC Nürnberg mit einem Heimspiel gegen Dresden und die Spielvereinigung Greuther Fürth mit einem Gastspiel auf St. Pauli. In der ersten Bundesliga wird erst Ende August wieder gespielt. Das Wetter in Bayern zunächst sonnig, am Nachmittag von Westen einige Wolken, am Abend in Unterfranken und Teilen Schwabens Schauer und Gewitter möglich, Höchstwerte 30 bis 36 Grad, für Teile Bayerns besteht eine Hitzewarnung. In der Nacht Tiefstwerte um 18 Grad, morgen Sonne, Wolken und örtlich Schauer und Gewitter, am Dienstag und am Mittwoch überwiegend sonnig, Tiefstwerte bis 14, Höchstwerte bis 35 Grad. Es ist 6.05 Uhr. Die Verkehrsmeldungen. Die A73 Feucht-Nürnberg ist zwischen Feucht- und Nürnberg-Münchener Straße wegen einer Nachtbaustelle in beiden Richtungen etwa bis 8 Uhr gesperrt. Eine örtliche Umleitung ist eingerichtet. Soweit der Service.
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2: Am Mikrofon begrüßt Sie Matthias Morgenroth. Assisi ist eine besondere Stadt in den umbrischen Hügeln mit einer touristischen Attraktion. Man hat zwei riesige Kirchen direkt übereinander gebaut, im hohen Mittelalter schon, um einen Mann zu würdigen, der die Kirche seiner Zeit herausgefordert hat und auch begeistert, Franziskus. Seine Biografie hat Hollywood-Potenzial. Erst war er Ritter, Kaufmannssohn, Lebemann, dann die Lebenswende, er hört die Stimme Gottes, bau meine Kirche wieder auf, er will den Armen, den Aussätzigen helfen, will es machen wie Jesus und verzichtet auf alle Sicherheiten und auf allen Besitz. Dieses Jahr ist Franziskusjahr in der katholischen Kirche. Im Oktober ist es 800 Jahre her, dass Franziskus gestorben ist. Und er hatte das Glück, nicht als Ketzer zu enden, sondern als Reformator seiner eigenen Kirche anerkannt und bald verehrt zu werden. In der vergangenen Woche hat in Assisi ein internationales Jugendtreffen stattgefunden. Am Rande dieses Treffens war auch eine Gruppe mit Jugendlichen und jungen Erwachsenen aus Vaterstädten mit dabei in Assisi. Kann heute noch dieser mittelalterliche Asket begeistern?
3: Gerade dieses sich besinnen auf die einfachen Sachen, auf die Schöpfung, auf das, was einem Gott gegeben hat, dass Gott auf die Menschen zukommt und man nicht durch irgendeine Leistung zu Gott kommt, das finde ich, das hat auch noch Aktualität heute. Also ich war überrascht, wie früh nach seinem Tod die Menschen schon so eine Basilika gebaut haben, ihnen schon bewusst war, was diese Botschaft bedeutet, auch schon vor 800 Jahren. Und das würde ich auch in den Alltag mitnehmen. Das war mir selber so auch noch nicht klar, dass das eigentlich schon zu allen Zeiten die Menschen so bewegt hat, sich auf diese wesentlichen Dinge zu besinnen.
4: Ich finde, dass das Ganze noch hochaktuell ist, ganz besonders, weil es Franziskus so wichtig war, den Bezug zum Alltag zu haben, nicht abgehoben zu sein, sondern für die einfachen Leute zu leben wie die einfachen Leute. Und ich finde es gerade in der aktuellen Zeit, wo Kirche oft so weit weg wirkt vom Alltag, finde ich das wahnsinnig wichtig.
5: Ich finde es sehr inspirierend, dieses in Ruhe mit sich selber sein, versuchen, deine Gedanken zu sammeln und aber auch dann präsent wieder in den Menschen zu sein und auch dann zu helfen und zu zeigen, dass der Glauben auch noch da ist. Also das finde ich sehr wichtig, auch heutzutage, weil man sehr schnell lebt, finde ich, und nicht diese Ruhe in sich selber findet heutzutage. Das finde ich, ist, was mich inspiriert hat eigentlich heute an diesem Tag. Vielleicht auch diese Sehnsucht nach dem richtigen Leben auch.
6: Ich finde, es ist schon noch aktuell, gerade weil wir im 21. Jahrhundert diesen krassen Überkonsum, die Welt wird immer schneller. Wir haben solche Sachen wie zum Beispiel der TikTok-Shop oder alles wird immer nur noch überkommerzialisiert und überall muss man Geld ausgeben. Und ich gerade so, da finde ich die Lebensweise von Franz Franziskus einfach so interessant, weil der hat einfach mit nichts gelebt. Und das finde ich schon etwas, was man dieser Zeit noch mehr anstreben könnte.
2: Franz von Assisi. Er steht für Fragen, die heute noch aktuell sind. Wie viel brauche ich fürs glückliche Leben? Wie kann man solidarisch leben und wie sich in Verbindung mit der Schöpfung sehen? Anlässlich des großen internationalen Jugendtreffens mit dem Titel Go kam am vergangenen Donnerstag auch der Papst nach Assisi. Unsere Reporterin vor Ort ist Elisabeth Möst. Meine Kollegin Irene Essmann hat mit ihr gesprochen und zunächst einmal nach der Stimmung vor Ort gefragt, nach dieser Stadt, die dieses Jahr im Franziskus-Ausnahmezustand ist. Assisi.
7: Also es ist schon, wenn man auf Assisi zufährt, das liegt auf einer Anhöhe, auf einem Hügel und man sieht, je nachdem von wo man kommt, ich habe es gesehen, links diese riesengroße Basilika San Francesco auf Arkaden und Säulen gebaut und dieser ganze Ort strahlt in der Sonne. Und was mir so aufgefallen ist, dieser Ort ist so authentisch. Wenn man sonst durch eine Stadt geht, hat man viele verschiedene Stile und Häuser. Nein, das ist alles, man fühlt sich fast wie ins Mittelalter genommen. Und es strahlt wirklich eine Atmosphäre aus. Also man hört es vielleicht, ich war sehr angetan. Und man kann sich an diesem Originalschauplatz

0: Leben total umgekrempelt, also völlige Armut gelebt. Er wollte nichts besitzen, nicht mal die Kapelle, in der er mit seinen Mitbrüdern gelebt hat. Er sagte, wer nichts besitzt, muss nichts verteidigen. Und er hat radikal versucht, das Evangelium zu leben, Jesus nachzufolgen. Er war versöhnend, er war ein großer Friedensstifter. Er hat von Mutter Erde gesprochen, von Schwester Sonne, Bruder Mond. Also für ihn waren auch die Lebewesen bis zum Regenwurm alle gleich. Und ich glaube, das hat die Menschen wahnsinnig fasziniert an ihm. Und was mich an ihm fasziniert, ist, dass er das, was er gepredigt hat, auch gelebt hat.
1: Ist er dann fast sowas wie ein Superheiliger, was ich da und dort jetzt auch mal gelesen habe über ihn?
0: Für mich kommt schon dieser Begriff Allrounder in den Kopf. Also er hat die Armut, er hat Frieden gestiftet, er hat Gemeinschaft gelebt. Aber er hat auch immer wieder die Ruhe und die Einsamkeit gesucht. Er hat sich und seinem Körper unheimlich viel abverlangt. Da ist er, glaube ich, kein Vorbild, weil er seinen Körper einfach auch gesundheitlich zugrunde gerichtet hat mit Fasten und Kasteien. Aber er vereinigt einfach so viele Punkte, die uns auch heute noch Anlass geben zum Nachdenken. Wie gehen wir mit der Erde um? Wie gehen wir mit der Umwelt um? Wie gehen wir mit unseren Mitmenschen um? Wie sehen wir auch unseren Platz in der Kirche? Also da deckt er schon unheimlich viele Punkte ab und er ist so ein Allround-Heiliger.
1: Der ja offenbar auch Jugendliche begeistern kann. Das Go-Festival fand jetzt gerade in dieser Woche in Assisi statt. Mehr als 2500 Jugendliche waren da. Was war dein Eindruck, was berührt und beschäftigt die Jugendlichen da ganz besonders? In Verbindung mit diesem Heiligen, aber auch in Verbindung mit dieser katholischen Kirche, wie sie sich da präsentiert hat.
0: Wie es so ist bei Jugendfestivals. Bei der Eröffnung war vor der Chiesa di San Francesco ein großer Platz und dann hat man gesungen und ja, es waren zum Beispiel auch ziemlich viele Pfadfindergruppen und Francesco-Gruppen unterwegs, die dann irgendwo auf dem Platz sitzen, mit Gitarre spielen. Ich glaube, es war ein unheimlich schönes Gemeinschaftserlebnis. Man wollte auch nicht, dass die Presse bei allen Workshops mit dabei ist, sondern ich habe dann so Streifzüge miterlebt, wenn man die Jugendlichen gesehen hat oder auch dann beim Abschluss, dass eben der Papst auch da war und die Jugendlichen und dieses Treffen so gewertschätzt hat, dass er sich dann auch einen Vormittag Zeit genommen hat, mit den Jugendlichen sozusagen ins Gespräch zu kommen und Messe zu feiern. Und ich glaube, das war eine Bestärkung, dass der Papst zu ihnen kommt und spricht und sie anhört. Das haben viele doch als Wertschätzung und Bestärkung erlebt.
1: Du sprichst es an, Papst Leo XIV. War vor Ort der Nachfolger des ersten Papstes, der sich ja nach diesem Franziskus benannt hat, der Nachfolger von Papst Franziskus, der letztes Jahr an Ostern gestorben ist. Leo XIV., wie war da erstens dein Eindruck, wie er diesen Ort wahrnimmt und wertschätzt? Und zum anderen, welche Botschaft hatte er denn für die Jugendlichen?
0: Die Kernbotschaft habe ich so gehört, geht euren Weg, seid Friedensstifter, lebt Gemeinschaft, lasst euch nicht beirren, auch in dieser wirren Welt. Seid nicht gewalttätig, sondern sensibel, seid aufmerksam, seid offen für alle. Also schon sehr nach dem Beispiel des heiligen Franziskus. Eine Frage war auch von einem Jugendlichen nach der Berufung des Papstes. Und er sagte dann, er hat sich nie allein gefühlt. Er hatte immer das Gefühl, dass Gott auch bei ihm ist und dass er bestärkt wird. Und ich glaube, das wollte er den Jugendlichen mitgeben. Ihr seid nicht allein, verzagt nicht, sondern geht euren Weg. Go, das war ja auch das Motto dieses Jugendfestivals. Also go, geht hinaus in die Welt. Und dann hat er noch hinzugefügt, let's go. Also lasst uns diesen Weg gemeinsam gehen.
1: Ich habe es vorhin schon gesagt, Leo XIV. Ist der Nachfolger des ersten Papstes, der sich überhaupt nach diesem Franziskus benannt hat. Welche Rolle spielt Franziskus in dieser Kirche? Ist er einer, der vielleicht auch angeeckt hat in seiner Radikalität, wie er auch das Evangelium gelebt hat, dieser heilige Franziskus? Oder ist er vielleicht sogar eine Art Aushängeschild, gerade jetzt in diesem Jubiläumsjahr, 800 Jahre nach seinem Tod?
0: Wie ich ihn vorher schon geschildert habe, als Universalheiliger, der so viele aktuelle Aspekte vereinigt, den Umweltschutz, den Frieden, wollte ganz radikal das Evangelium leben. Also von daher ist er ja ein großes Vorbild. Wobei in seiner Radikalität, und da hast du recht zu fragen, ja, eckt er nicht auch manchmal an, weil er lebte

0: so konsequent Armut und hält uns da ja immer wieder den Spiegel vor. Und die Kirche hat ihn sehr schnell vereinnahmt oder zumindest sein großes Potenzial gesehen. Also er wurde 2 Jahre nach seinem Tod bereits heilig gesprochen. Er lebte unterhalb von Assisi in einer ganz kleinen, bescheidenen Kapelle in der Porciuncula. Und bald nach seinem Tod fing man an, eine der größten Kathedralen über diese kleine Kapelle zu bauen. Also du kommst in diese Kirche rein, siehst, dort hat Franziskus gelebt und dann ist eine Riesenkathedrale drüber, die die Kirche gebaut hat. Also ich finde, viel sinnbildlicher kann man das eigentlich gar nicht sehen. Aber er ist schon einer der ganz, ganz großen Heiligen in der katholischen Kirche und ich finde mit Recht.
1: Elisabeth Mist mit Eindrücken vom Internationalen Jugendfestival in Assisi. Bis zum Todestag wird dort noch weiter gefeiert, kann man das sagen. Und auch auf der ganzen Welt gibt es Gedenkveranstaltungen für Franz von Assisi. In der Nacht vom 3. auf den 4. Oktober vor 800 Jahren ist diese Ausnahmegestalt gestorben und bis dahin hat die katholische Kirche das Franziskusjahr ausgerufen. Vom Mann, der den Sonnengesang dichtete, zu einem ganz speziellen Himmelsereignis, zur Sonnenfinsternis, die uns bevorsteht, in 3 Tagen, wenn es denn am Mittwochabend klar und wolkenlos wird. Eine Sonnenfinsternis steht an, in Nordspanien, in Island, in Grönland ist sie total. Bei uns verdeckt der Kernschatten des Mondes immerhin bis zu 89% der Sonne, der Abendsonne. Das ist mehr als 2015, als die letzte partielle Sonnenfinsternis bei uns zu sehen war. Damals durften aus Sicherheitsgründen die Schulkinder nicht die Gebäude verlassen, weil, sie wissen es, ohne spezielle Brille kann der Blick in die verdunkelte Sonne massive Augenschäden verursachen. Und natürlich weckt dieses anstehende Event bei uns Erinnerungen an 1999, die letzte totale Sonnenfinsternis. Für diejenigen, die sie mitbekommen haben, ein unvergessliches Ereignis. Barbara Weiß über Erinnerungen und Vorbereitungen.
2: Die totale Sonnenfinsternis vor fast genau 27 Jahren. Das war ein Erlebnis. Stimmen von damals aus dem BR-Archiv.
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5: Jetzt ist die Sonne ganz weg und wir sehen gar nichts im Augenblick. Der Horizont ist einem ganz merkwürdigen Licht. Man sieht die Alpen sehr schön, das Licht kommt ja, die Sonne kommt ja dort noch hin. Und für die nächsten guten 2 Minuten haben wir jetzt hier die Sonnenfinsternis.
6: Man kann die Berührung der Bevölkerung fühlen.
7: Es ist ja doch sehr beruhigend, dass jetzt wieder langsam heller wird. Ich habe mir schon ernsthaft Sorgen gemacht, so 2 Minuten können ja ganz schön lang sein. Der Weltuntergang ist nochmal an uns vorbeigegangen, oder?
2: Die totale Sonnenfinsternis 1999, 2 Minuten und 18 Sekunden, totale Finsternis, damals hier in Bayern.
8: Ja, ich kann mich daran erinnern. Da war ich 14 und ich weiß noch, wie wir da bei uns zu Hause auf der Terrasse standen. Das war, glaube ich, um die Mittagszeit oder früher Nachmittag. Und da hatten wir auch diese Brillen und CDs und da kann ich mich noch daran erinnern, dass das schon ein krasses Ereignis war damals.
9: Ich war im Englischen Garten. Und wir haben dann gedacht, wir gehen auf den Monopteros. Also war alles neu für mich. Ich war noch kaum in Englischen Garten gewesen, weil ich komme aus Holland. Und dann sind wir da drauf gegangen und da war das so eine Stimmung, like 60s. Alle waren so esoterisch abgeliftet und irgendwo so spacey und als ob etwas wahnsinnig Besonderes passieren würde und gleich die Götter auf den Berg landen würde. Sowas ähnliches, ja. Ich fand das krass, die Leute hier.
2: Jeder wollte das Naturschauspiel sehen, fühlen, die Stille, die Unwirklichkeit des Moments. Die Wahl des Standorts war ein Glücksspiel. Dicke Regenwolken machten vielen einen Strich durch die Rechnung. So konnten sie die Sonnenfinsternis nicht erleben. Andere hatten Glück.
10: Mein Sohn war da gerade 1 Jahr alt und er wurde eingewöhnt in die Kita. Und deshalb war er mittags schon wieder zu Hause. Und ich auch. Der hat dann schön geschlafen, weil damals hat er noch nichts übrig gehabt für Sterne und Sonnenfinsternis und sowas in der Art. Und ich habe mich dann auf unseren Balkon gesetzt und es war wirklich eine besondere Stimmung, weil um die Mittagszeit war es dann dunkler und es flogen auch keine Vögel. Also es war so eine besondere Stille, die man sonst nicht hat. Wir haben Freunde, die fahren extra nach Spanien, genau zu dieser Sonnenfinsternis jetzt. Haben ihren Urlaub so gebucht, dass sie da irgendwo in Spanien sind, wo man besonders gut gucken kann.
2: 2026, Touristen aus Deutschland kommen nach Spanien auf der Suche nach einem ähnlichen Spektakel wie damals 1999 bei uns. Und die Spanier selbst sind natürlich schon sehr gespannt. A Coruña im Nordwesten der Iberischen Halbinsel, am Atlantik in Galicien, liegt 1:15 in der Totalitätszone. Paul fährt deshalb extra heim in die Heimat seiner Familie.
11: Das werde ich mir auf jeden Fall anschauen. Ja, aber ich werde wahrscheinlich mit meinem Onkel einfach dahin fahren. Vielleicht holen wir uns da irgendein Haus oder so für die Nacht und schauen uns das an. Ich glaube, das lohnt sich schon. Das müssen wir schon mal sehen.
2: Auch in Santander, in Burgos und Saragossa, auf Ibiza und in Valencia an der spanischen Mittelmeerküste warten die Menschen schon gespannt auf die Eklipse, El Eclipse Solar. Zum Beispiel in Benicalo, nicht weit von Valencia an der Küste. Ich habe für die ganze Familie schon die Brillen gekauft. Für Kinder, für Enkel, für alle, erzählt Manuela. Damit wir ohne Probleme schauen können und die Sonne uns nicht in irgendeiner Form schadet. Ich freue mich schon sehr auf den 12. August. Da gehen wir dann zu Freunden. Die wohnen in einem Haus direkt am Strand und das ist einer der besten Plätze zum Schauen.
12: Un gran día y muy bonito.
13: Ese día hemos quedado con los amigos para ver el eclipse de sol.
2: Dani hat sich auch mit Freunden verabredet. Sie wollen eine Fiesta machen, ein Fest am Strand oder in den Bergen. Die Brillen liegen bereit. Die Vorfreude ist groß. Hoffentlich gibt es keine Wolken.
13: O que no hayan nubes para poderlo verlo bien.
14: Se comenta que hacia las 8:27.
2: Und Danis Frau Sunni fügt hinzu, dass der intensivste Moment gegen 8:30 zu erwarten sei und sie denke, dass das ein historischer Moment wird, den sie ihr ganzes Leben nicht vergessen wird. Seit mehr als 100 Jahren konnte man auf dem spanischen Festland keine totale Sonnenfinsternis mehr beobachten. Und bei uns in Deutschland werden die meisten, die 1999 mit dabei waren, die nächste nicht mehr erleben. Denn die ist in Bayern erst im Jahr 2081 wieder zu sehen. Auch wenn am Mittwoch hier kurz vor Sonnenuntergang der Himmel nicht komplett dunkel wird, sondern nur partiell, gibt es auch hier viele Events, wie auf der Wasserkuppe in der Rhön oder in verschiedenen Sternwarten, wo die Menschen gemeinsam zuschauen wollen, wie sich die Sonne verdunkelt, weil der Kernschatten des Mondes zwischen Sonne und Erde tritt.
15: Mein Mann hat das Thema aufgebracht und der hat schon überlegt, ob wir irgendwo einen Ort finden, wo man halt schöner nach Westen schauen kann.
16: Wenn sich der Mond irgendwie zwischen Erde und Sonne schiebt, sollen wir uns das anschauen?
17: Ja.
16: Schon.
1: Um 19.23 Uhr beginnt am kommenden Mittwoch die Sonnenfinsternis. Ihren Höhepunkt hat dann diese bei uns ja nur partielle Sonnenfinsternis um 20.16 Uhr. Dann hat sich der Mond mit fast 90% seines Durchmessers vor die Sonne geschoben. Sie brauchen allerdings einen Standort mit guter Sicht, denn dann zum Höhepunkt befindet sich die Sonne nur noch einen Fingerbreit über dem Horizont. Heute ist sowas ja ein spannendes Ereignis. In früheren Jahrhunderten war eine Sonnenfinsternis unheimlich. Mehr noch, sie galt als schlimmes Omen. Astrid Uhr.
18: Heute ist eine Sonnenfinsternis auf die Sekunde genau prognostizierbar. Das war in der vorwissenschaftlichen Zeit anders, sagt Martin Wallraff, evangelischer Kirchenhistoriker an der LMU München.
19: Und das wiederum bedeutet, dass eine Sonnenfinsternis, wenn sie kommt, ein wirklich sehr überraschendes und im Grunde auch verstörendes Ereignis ist, weil man ja nicht, so wie wir das heute tun, das von langer Hand erwartet und plant und sich dann vornimmt, wir wollen das dann beobachten oder sowas, sondern es einfach erlebt. Und wenn die Sonne, von der wir alle wissen, dass das Leben komplett davon abhängt, sich unerwartet tagsüber verfinstert, obwohl keine Wolke da ist, dann ist das schon ein sehr einschneidendes Erlebnis.
18: Diese Unwissenheit, Nichtvorhersehbarkeit einer Sonnenfinsternis sehen Wissenschaftler als Grund dafür, warum die Menschen in der Antike die Sonnenfinsternis als unheilvolles Zeichen der Götter auslegten. Schon in Mesopotamien, bei den Babyloniern und Assyrern, galten Finsternisse als göttliche Warnzeichen, oft verbunden mit dem Schicksal von Königen oder Reichen. Wenn sich die Sonne ohne Ansage plötzlich tagsüber verdunkelt, dann muss das eine starke Wirkung haben. Laut Überlieferung führte eine totale Finsternis 585 vor Christus zum Frieden. Und zwar im Krieg zwischen den Lydern und Medern. Dieser dauerte schon 5 Jahre. Laut Legende erschraken die verfeindeten Parteien so über die schlagartige Dunkelheit, dass sie das Ereignis als Himmelszeichen deuteten. Der griechische Philosoph Thales von Milet soll diese Eklipse erstmals vorausberechnet haben, doch das ist nicht wirklich belegt. In vielen Fällen, wo historische Ereignisse zeitgleich mit dem Eintreten einer Sonnenfinsternis eintrafen, diskutieren Wissenschaftler bis heute, was wirklich geschehen ist und was Legende ist. Dazu Regine Schulz, Professorin für Ägyptologie an der LMU München.
17: Im 1. Jahrhundert vor Christus ist ein Papyrus entstanden, der berichtet über den Tod des Königs Psammetich I. im 7. Jahrhundert vor Christus. Und da wird der Tod des Herrschers in Zusammenhang gebracht mit einer Sonnenfinsternis. Jetzt ist so ein bisschen die Frage, ist die Sonnenfinsternis der Anlass für seinen Tod oder ist sein Tod der Anlass für die Sonnenfinsternis? Da streiten wir Ägyptologen uns noch kräftig drum.
18: Andere Texte aus dem alten Ägypten deuten Sonnenfinsternis so.
17: Da geht es einmal darum, dass in bestimmten Zeiten die Sonne sozusagen verschluckt werden kann von der Erde und dadurch Finsternis entsteht. Und das ist immer ungeheuer gefährlich. Da kann Grauenvolles passieren. Der Tod tritt überall auf.
18: Finsternis. Ein übernatürliches Zeichen. Im biblischen Kontext wird sie auch als Ausdruck des göttlichen Willens gesehen. Kirchenhistoriker Martin Wallraff.
19: Also was wir in der Bibel finden, ist, dass Sonnenfinsternisse erzählt werden, um die kosmische Bedeutung von wichtigen Ereignissen zu unterstreichen. Das ist am prominentesten der Fall bei der Kreuzigung Jesu, wo dann, als er stirbt am Kreuz, sich die Sonne verfinstert und der Vorhang am Tempel entzweireißt und so weiter. Man hat es immer wieder versucht, auch zur Datierung dieses Ereignisses heranzuziehen.
18: Der Tod als scheinbar kosmisches Ereignis? Die Sonnenfinsternis wird hier gezielt als symbolisches Motiv eingesetzt. So bleibt es auch im Mittelalter. Eine Sonnenfinsternis ist ein Zeichen des Himmels, Vorzeichen für Krieg, Tod und sonstiges Unheil. Berühmt wurde zum Beispiel die Finsternis von 968, genau an dem Tag, an dem Kaiser Otto I. starb. Weniger die Deutungen als vielmehr die exakten Aufzeichnungen früherer Zeiten sind für Astronomen sehr aufschlussreich, denn durch sie konnte berechnet werden, dass die Rotationsdauer der Erde und damit die Tageslänge um 17 Mikrosekunden pro Jahr abnimmt. Nur so lässt sich erklären, dass die totalen Sonnenfinsternisse an den angegebenen Orten damals sichtbar waren.
1: Astrid Uhr über frühere Deutungen von Sonnenfinsternissen. Hoffen wir also auf gute Bedingungen am Mittwoch, partielle Sonnenfinsternis in der schon langsam untergehenden Abendsonne. Das war's mit Religion und Orientierung auf BR24. Am Mikrofon war Matthias Morgenroth und hier geht's jetzt weiter mit den Nachrichten.
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1: Wir wollten uns noch mal ein bisschen Gedanken machen, wie es hier in Zukunft bei uns bei den Bergfreunden eigentlich weitergehen soll, wie wir mit dem Druck umgehen, krasse Dinge leisten zu müssen, woher dieser Druck überhaupt kommt, was es eigentlich bedeutet, eine Bergfreundin zu sein, was diese Rolle mit uns eigentlich macht und wer sich unserer Meinung eigentlich so nennen darf. Und über all diese großen Fragen sprechen wir jetzt heute in dieser Folge.
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2: 6.30 Uhr. Die Nachrichten des Bayerischen Rundfunks mit Inka Kübel. Die Übersicht. Im Westen Deutschlands dürfen heute Lkw auf die Autobahn. Wetterdienst warnt vor großer Hitze in Bayern. Wolfsburg startet mit Unentschieden in Zweitligaspielzeit. Und das Wetter erst sonnig, später mehr Wolken und Regen bei 30 bis 36 Grad. Düsseldorf. In gleich 4 Bundesländern dürfen bestimmte Lkw heute erstmals trotz Sonntagsfahrverbot auf die Straße. Das Saarland, Rheinland-Pfalz, Nordrhein-Westfalen und Niedersachsen haben das Verbot vorübergehend gelockert. Der Grund ist, dass auf dem Rhein wegen des Niedrigwassers kaum noch Waren transportiert werden können. Stattdessen sollen wichtige Güter nun per Lkw an ihre Ziele gelangen. Kritik daran kommt etwa von der Umweltorganisation BUND sowie von Linken und Teilen der Grünen. Begrüßt wird der Schritt dagegen vom Bundesverband der deutschen Industrie. Offenbach. Für weite Teile Bayerns gilt heute eine offizielle Hitzewarnung. Der Deutsche Wetterdienst in Offenbach sagt Temperaturen von bis zu 36 Grad im Schatten voraus und ruft dazu auf, ausreichend Wasser zu trinken und die Innenräume kühl zu halten. Der Hitzealarm gilt ab 11 Uhr. Ähnlich heiß wird es auch in Teilen von Baden-Württemberg, Hessen und Rheinland-Pfalz. In den kommenden Tagen bleibt es dann hochsommerlich heiß. Eine deutliche Wetteränderung und Abkühlung ist laut Wetterdienst erst einmal nicht in Sicht. Vancouver. Wegen eines sich rasch ausbreitenden Waldbrandes haben die Behörden in der kanadischen Provinz British Columbia den Notstand ausgerufen. Mehr als 20.000 Menschen mussten in Sicherheit gebracht werden. Offenbar sind bewohnte Gebiete von den Flammen eingeschlossen. Sie würden aus der Luft evakuiert, hieß es. In Spanien kämpfen die Einsatzkräfte gegen einen Waldbrand in Andalusien. Das Feuer nahe der Stadt Niebla hat demnach bereits eine Fläche von 4000 Hektar erfasst. Am Gardasee in Italien hat sich die Lage nach einem Waldbrand dagegen entspannt. Mehr als 200 Menschen durften in ihre Unterkünfte zurückkehren. Sofia. Nach der Explosion einer Drohne in Bulgarien hat das dortige Außenministerium die ukrainische Botschafterin zu einem Gespräch einbestellt. Die mit Sprengstoff bestückte Drohne war in der Nähe einer wichtigen Gaspipeline explodiert und in ein Feld mit Sonnenblumen gestürzt. Dazu heißt es von der bulgarischen Regierung, der Drohnentyp werde häufig von der Ukraine verwendet. Es deutet aber nichts darauf hin, dass hinter dem Vorfall Absicht stecke. Die Regierung in Kiew gibt an, sie könne mit Sicherheit sagen, dass die ukrainischen Streitkräfte kein Fluggerät vorsätzlich nach Bulgarien gelenkt haben. Man sei miteinander in engem Kontakt, um die Umstände zu klären. Berlin. Nach dem Drohnenvorfall vom Flughafen Leipzig hat Bundesinnenminister Dobrindt auf verstärkte Forschung zur Drohnensicherheit verwiesen. Der Bild am Sonntag sagte er, Mitte August werde am Testflughafen des Deutschen Zentrums für Luft- und Raumfahrt im sachsen-anhaltinischen Kochstedt ein neues Zentrum dafür errichtet. Dort würden Technologien für die Drohnensicherheit erforscht, dort auch entwickelt und unter realen Bedingungen erprobt. Dobrindt zufolge überziehen so wörtlich fremde Mächte Deutschland gezielt mit hybriden Angriffen, um Ängste zu schüren und zu verunsichern. Darauf müsse Deutschland sich weiter einstellen. Wolfsburg. Zum Start in die Zweitligaspielzeit ist Topfavorit Wolfsburg nicht über ein Unentschieden hinausgekommen. Gegen Kaiserslautern hieß es am Ende 0:0. Wolfsburg war aus der Fußball-Bundesliga abgestiegen und verfügt nun in der zweiten Liga über eine Mannschaft, deren Marktwert noch höher liegt als der Marktwert der nächstteuersten 4 Mannschaften zusammen. Die bayerischen Vereine starten heute in die Saison. Der als Aufstiegskandidat gehandelte 1. FC Nürnberg mit einem Heimspiel gegen Dresden und die Spielvereinigung Greuther Fürth mit einem Gastspiel auf St. Pauli. In der ersten Bundesliga wird erst Ende August wieder gespielt. Das Wetter in Bayern. Zunächst sonnig, am Nachmittag von Westen einige Wolken, am Abend in Unterfranken und Teilen Schwabens Schauer und Gewitter möglich. Höchstwerte 30 bis 36 Grad. Für Teile Bayerns besteht eine Hitzewarnung. In der Nacht Tiefstwerte um 18 Grad. Morgen Sonne, Wolken und örtlich Schauer und Gewitter. Am Dienstag und Mittwoch überwiegend sonnig. Tiefstwerte bis 14 Grad, Höchstwerte bis 35 Grad. Es ist gleich 6.35 Uhr. Die Verkehrsmeldungen. Die A73 Feucht-Nürnberg ist zwischen Feucht- und Nürnberg-Münchner Straße wegen einer Nachtbaustelle in beiden Richtungen etwa bis 8 Uhr gesperrt. Eine örtliche Umleitung ist eingerichtet. Soweit der Service.
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3: Hallihallo und welcome back bei den Bergfreundinnen. Das ist der Podcast für euer Leben mit den Bergen. Ich bin die Lisa und hier neben mir im Studio sitzen links die Toni.
4: Grüßt euch.
3: Und zu meiner Rechten sitzt die Kadi.
5: Servus.
3: Sehr schön, ein bayerisches Servus. Vor 2 Wochen haben wir uns hier im Podcast darüber unterhalten, wie krass und schön und besonders der erste Teil unserer Alpenüberquerung hoch 2 mit unseren 3 Community-Bergfreundinnen war. Die Folge findet ihr wie auch die täglichen Unterwegsfolgen alle in ARD Sounds. Aber wir haben noch nicht alles besprochen, das hatten wir ja auch schon angekündigt, denn wir wollten uns noch mal ein bisschen Gedanken machen, wie es hier in Zukunft bei uns, bei den Bergfreundinnen, eigentlich weitergehen soll, wie wir mit dem Druck umgehen, krasse Dinge leisten zu müssen, woher dieser Druck überhaupt kommt, was es eigentlich bedeutet, eine Bergfreundin zu sein. Das war ja eine ganz, ganz große Frage, die wir aus dieser Tour mitgenommen haben, was diese Rolle mit uns eigentlich macht und wer sich unserer Meinung eigentlich so nennen darf. Und über all diese großen Fragen sprechen wir jetzt heute in dieser Folge.
5: Das ist ein krasses Teasing. Wirklich große Fragen.
3: Aber es waren 1000 Fragen
5: wirklich
3: auch.
5: Wirklich große Fragen.
3: Freut euch auf die nächsten 4,5 Stunden.
5: Nochmal zur Erinnerung. Alpenüberquerung hoch 2. Das heißt Wandern über den Alpenhauptkamm von Bayern nach Italien und dann mit dem Rad zurück von Italien nach München. Wir sind erst zu Fuß in Sterzing angekommen, haben uns dort von Mareike, Lisa und Nora verabschiedet. Dann gab es für uns einen Tag Pause, Klamotten waschen, umpacken, Räder herrichten, nochmal einen Mantel wechseln bei Lisa.
3: Ganz kurz waren wir auch in der Sauna.
5: Ganz kurz waren wir in der Sauna und ich hätte vielleicht auch besser den Mantel schon mal gewechselt. Und am Tag drauf ging es dann mit dem Rad los.
6: Ganz genau, nämlich mit den Gravelbikes zurück von Sterzing bis nach München. Das waren über 420 Kilometer und 6400 Höhenmeter.
3: Wow.
6: Mit so einigen Herausforderungen auf dem Programm.
3: Bei unserer Tour haben wir immer wieder die Via Claudia Augusta gestreift und sind Teile davon geradelt. Habt ihr vielleicht ja auch schon mal gehört, falls ihr mal Alpenüberquerung Rad gegoogelt habt, da kommt man relativ schnell drauf. Und uns ist auf der Tour aufgefallen, dass wir euch dazu noch ein paar Infos schulden. Und deshalb haben wir uns nochmal schlau gemacht und euch die wichtigsten Facts zur Via Claudia Augusta zusammengetragen.
5: Die Via Claudia Augusta war eine der wichtigsten Straßen der Römer und die erste richtige Straße über die Alpen. Kaiser Augustus ließ diese Verbindungsroute bauen, nachdem seine Stiefsöhne Gebiete in den nördlichen Voralpen erobert hatten. Nach ihm ist die Straße auch benannt. Errichtet wurde die Via Claudia Augusta, um militärische Truppen schnell bewegen zu können. Durch die neue Straße florierte aber auch der Handel, denn es gab keine Zölle oder Mautgebühren. Nach dem Niedergang des Römischen Reichs wurde die Straße nicht mehr instand gehalten und verfiel. Bis zum Ende des Mittelalters, als Kaufleute und Adlige wieder in die Straße investierten, um an Steuern und Mautgebühren zu verdienen. Konkurrenz bekam die Via Claudia Augusta durch den Brennerpass, der im Mittelalter zum wichtigsten Weg über die Alpen wurde. Mitte der 1990er Jahre wurde die alte Römerstraße wiederentdeckt und in internationaler Zusammenarbeit zu einem etwa 700 Kilometer langen Radweg ausgebaut. Die beliebte Strecke startet in Donauwörth und führt über Augsburg, das Allgäu, durchs Gurgel und das Inntal, über den Reschenpass, Meran und Bozen, nach Altino bei Venedig oder nach Ostilia am Fluss Po. Die Route verläuft hauptsächlich auf Fahrradwegen und Nebenstraßen und führt sowohl über Asphalt als auch Schotter. Die Via Claudia Augusta wird auch als leichteste Strecke über die Alpen für Radfahrerinnen und Radfahrer bezeichnet.
1: Ja, außer man entscheidet sich halt wie wir und macht einen klitzekleinen Umweg übers Stilfser Joch. Das stand uns ja so ein bisschen bevor, als wir da dann in Sterzing gestartet sind. Aber ich war trotzdem ehrlicherweise heilfroh, aufs Radeln zu kommen, denn wir haben sie ja mannigfaltig und hinlänglich hier schon im Podcast breitgetreten. Lisa und ich haben aktuell, wie sieht es bei dir aus, immer noch aktuell?
6: Kniezwicken, ja, aktuell.
1: Kniezwicken. Immer noch. Bei mir zwickt es auch immer noch, aber es ist schon ein bisschen besser geworden. Naja, bei mir ist es bergabgehen, ja, beim Wandern das Problem, sage ich mal, bei dir, Lisa, ist es leider, das Radeln. Und während ich ganz gut durch die Wanderalpenüberquerung gekommen bin, ging es bei dir auf unserem zweiten Teil, dem Radelteil, leider echt schon richtig schnell los. Hören wir mal rein.
4: So, wir sind in der Kehre 3, beziehungsweise ich bin in der Kehre 3, Toni und Kadi habe ich noch ein bisschen weiterfahren lassen, weil das Knie zwickt und es zwickt immer mehr und jetzt mobilisiere ich das ein bisschen und dehne das und hoffe, dass es dann schon wieder besser wird. Ich glaube, dass es vor allem diese Hochziehbewegung ist, die man ja mit den Klickpedalen hat, dass die irgendwie sehr, ich habe das Gefühl, es verkrampft so alles ums Knie. Das macht mich schon ein bisschen nervös, dass das jetzt schon ist. Ich habe aber die Hoffnung, dass ich mich vielleicht auch noch ein bisschen einfahren kann, dass ich meinen Körper vielleicht auch noch ein bisschen an die Belastung gewöhnen kann.
5: Das war auch deine einzige Option, das zu hoffen. Das war nämlich schon, wenn ich mich recht erinnere, 10 Kilometer nach dem Start in Sterzing ungefähr, oder?
4: Ja.
5: Am Jaufenpass.
4: Ja. Die Hoffnung stirbt zuletzt.
1: Ja, ich finde aber auch, die Hoffnung stirbt schnell, wenn es schon am Anfang losgeht, finde ich. Also ich finde, wenn das so im letzten Drittel einer Tour anfängt, dann denke ich mir auch, die Hoffnung stirbt zuletzt. Aber wenn direkt nach Start, stelle ich mir schon sehr herausfordernd vor. Wie war das für dich, Lisa? Lass mal, du sagst es ja immer so locker ins Mikrofon dann unterwegs, aber lass uns alle mal ganz tief in dein Innerstes blicken. Wie ist das nach 10 Kilometern vor einer 7-tägigen Alpenüberquerung mit dem Rad schon so Schmerzen zu haben, dass man aufhören muss zu radeln? Kurzzeitig zumindest.
4: Kurzzeitig. Das hat mich schon nervös gemacht und das war schon blöd. Aber es war noch nicht so, dass ich war noch nicht verzweifelt.
1: Okay.
4: Weil ich habe diesen Knieschmerz ja schon länger. Wir werden keine Freunde, aber wir lernen irgendwie miteinander besser umzugehen. Und es war jetzt auch in meinen Trainingstouren manchmal so, dass es am Anfang dann ein bisschen gezwickt hat und wehgetan hat. Und 20 Kilometer später hat es aufgehört.
1: Ah.
4: Deshalb habe ich mir gedacht, okay, blöd. Mhm. Aber ich hatte wirklich ehrlich noch Hoffnung, dass es sich auch rausfährt und dass es besser werden kann.
1: Ich habe da nämlich auch mal in mich so ein bisschen reingedacht und dachte mir so, hatte ich irgendeine Situation oder eine Tour, wo es bei mir auch so war, dass es losging und echt dolle weh getan hat und ich mir dachte, um Gottes Willen, was kann das denn werden? Ich muss sagen, Gott sei Dank noch nicht.
5: Ich hatte halt, was ein anderes Thema betrifft, schon so, dass du zum Beispiel am allerersten Tag der Menstruation ein ultra krasses Vorhaben hast und da denke ich mir dann schon manchmal, oh Gott, was kann das denn werden? Aber schmerzmäßig zum Glück noch nicht.
1: Ja, wobei, ich kenne das von der Menstruation, da denke ich mir manchmal so, mein Gott, das habe ich jetzt schon, wie viele Jahre meines Lebens?
5: Ja, mittlerweile.
1: 20? Ja. Irgendwie so, dass man es schon irgendwie immer geregelt, also wenn man jetzt nicht wirklich irgendwie Endometriose oder sonst was hat, wo ich Gott sei Dank nicht dazu gehöre, kriege ich es dann schon immer irgendwie im Handling in den Griff. Da denke ich mir eher so, tut mir leid, was ich euch jetzt alles antue mit meinen Launen, weil ich dann echt schlechte Laune kriege.
4: Hilft euch da was, wenn ihr so am ersten Tag der Menstruation irgendwas vorhabt? Habt ihr irgendwas, um euch da mental drauf einzustellen?
1: Bei mir ist die aktuell so Harakiri unterschiedlich, deswegen kann ich mich einfach nicht drauf einstellen, weil sie einfach kommt, wenn sie kommt. Und ich weiß immer ungefähr, wann sie kommt. Deswegen ist es auch nicht so, dass ich diesen einen Tag habe, auf den ich zukomme. Und irgendwie habe ich auch das Gefühl, dass seitdem ich sie wieder habe, weil ich hatte sie eine Zeit lang nicht wegen hormoneller Verhütung, sie sich jedes Mal was Neues einfallen lässt. Also ich denke mir jedes Mal so, wenn man so Symptome Menstruation oder Schmerz oder Symptome sucht, dann kann ich jedes Mal einen anderen Haken machen. Deswegen ist es gerade eine kunterbunte Überraschungstüte bei mir. auf die ich mich nicht vorbereiten kann. Bei dir, Kadi?
5: Ja, also keine Ahnung, so richtig hilft mir dann im Vorfeld nichts. Ich meine, wir haben da ja mal eine ganz eigene Staffel dazu gemacht, eine der allerersten bergfreundinnen Staffeln. Und da hatte ich ja wirklich auch sowas Ähnliches vor wie Stifser Joch, nämlich die Großglockner Hochalpenstraße. Das lässt sich ganz gut vergleichen, waren dann auch irgendwie 2000 Höhenmeter am Tag oder ein bisschen mehr.
1: Sehr informativ, hört auf jeden Fall rein.
5: Also sowas vermeide ich, wenn es geht, irgendwie am ersten Tag. Weil auch wenn ich sie jetzt schon sehr viele Jahre habe, richtig cool ist so eine Extremleistung an dem Tag nicht. Und wenn man es vermeiden kann, vermeide ich es. Naja, denen hilft auf jeden Fall nicht, Lisa, gegen Menstruation. Also mir zumindest nicht. Falls jemand irgendeinen super Dehn-Move weiß, der gegen Menstruationsbeschwerden hilft, dann meldet euch bei uns. Hat denn denen bei dir geholfen? Nicht so richtig, oder?
6: Ja, so ein paar Kern.
5: Ein
6: paar Kern hat es was geholfen.
5: Dann kam es aber schon zu dieser Situation.
7: So, 1010 Höhenmeter sind geschafft.
8: Yes!
4: 1010. Mein Körper macht es ganz okay mit. Bis auf mein rechtes Knie. Das findet es nicht so gut. Jetzt haben die Kadi und ich noch mal eine Pause eingelegt zum Dehnen. Und ich gönne mir jetzt ein kleines Schmerzmittelchen. Ja, und vielleicht kriegt es sich dann wieder ein. Das wäre so die Hoffnung.
5: Das klingt wie, ich gönne mir einen Schokoriegel.
6: Ja, es ist vielleicht nicht der ganz richtige Ausdruck dafür. Es hört sich irgendwie ein bisschen falsch an. Das ist eigentlich nichts, was ich mir gönnen will.
4: Ich glaube, dass ich war an dieser Situation, glaube ich, nicht direkt beteiligt. Das fand ohne mich statt. Ich war ein bisschen weiter vorne und als ihr dann zu mir kamt und gesagt habt, dass Lisa jetzt gerade schon das erste Mal Schmerzmittel genommen hat, dachte ich mir wirklich, holy. Also fand ich nicht gut. Ich sag's einfach jetzt einmal so klar raus. Ich fand das ehrlicherweise nicht so gut. Ich habe mir da ehrlicherweise ziemlich Sorgen gemacht. In dem Moment, weil ich mir dachte, scheiße, wir sind jetzt, keine Ahnung, was waren es, 15 Kilometer gefahren, max, von 420 und du nimmst schon Schmerzmittel. Das war für mich ein kurzer Moment, wo ich mir dachte, scheiße, was kann das werden?
6: Ja.
5: Du klingst aber noch so positiv und optimistisch. Ist es auch so in dir drin oder?
6: Ja, ich glaube, ich bin ein uroptimistischer Mensch.
4: Ja.
1: Das kann ich bezeugen.
5: Lisa, die Uroptimistin.
6: Ja. Also der Optimismus, der bleibt bei mir wirklich sehr, sehr lange. Mhm. Vielleicht manchmal auch ein bisschen irrational lange. Ja, also der verlässt mich wirklich im allerletzten Moment. Ich war da schon auch noch optimistisch. Mhm. Eben weil ich mir gedacht habe, ja, ich kenne es schon. Und eben dieser Gedanke, vielleicht fährt sich's noch raus. Und dieses, es kann auch noch besser werden. Und ich dachte mir auch, in der Situation hilft es mir jetzt auch einfach nichts.
5: Das ist ja fast immer so. Das
6: ja.
5: ist ja fast immer so, dass es einem nichts hilft, wenn man sich Sorgen macht. Aber trotzdem macht man sich halt Sorgen. Und ich weiß nicht, ich glaube, es gibt so zwei Punkte. Zum einen hat Uroptimistin Lisa Urpessimistin Toni ein bisschen angesteckt. Und ich glaube, Toni, du hast ja auch krass viel Adventure-Erfahrung sozusagen gesammelt und hast nicht mehr so diese Superfatalismus-Brille, die du am Anfang der Bergfreundinnen oft aufhattest. Du bist jetzt auch viel optimistischer geworden. Aber trotzdem, man kann sich das ja sagen, dass es einem jetzt nicht hilft, negativ zu sein.
6: Ja.
5: Aber trotzdem ist man es vielleicht. Also ich finde es schon auf eine Art sehr bewundernswert, wie du da immer noch so unbeschwert dahin radeln kannst.
1: Finde ich auch. Das ist auch immer was, wo ich mir denke, da möchte ich mir noch eine dicke Scheibe mal von abschneiden, beziehungsweise so dick ist die Scheibe gar nicht mehr. Ich glaube, es ist gar nicht unbedingt dass ich jetzt erfahrener im Optimismus bin. Ich bin, glaube ich, einfach erfahrener mit mir selbst und weiß deswegen besser, was ich kann und was ich nicht kann und wo meine Grenzen sind. Und auch im Zusammenspiel mit dir, Kadi, ist mir das schon aufgefallen, dass wir da auch über diese ganz vielen Abenteuer, die wir schon miteinander erlebt haben, da eine ganz nonverbal mittlerweile auch schon, uns im Gesicht ansehen, was gerade eigentlich los ist. Und wenn es der anderen genug ist, da tue ich mir bei dir noch immer nach wie vor ein bisschen schwer, Lisa. Aber wir haben ja noch hoffentlich viele Abenteuer vor uns. Ich frage mich da eher so, mir geht es gar nicht unbedingt um dieses, oh mein Gott, wie kann das werden, wenn ich an mich selber denke, sondern das ist eher so, dass es mir keinen Spaß macht. Mhm. Dass ich mir eher so denke, wenn ich schon recht früh schmerzgeplagt bin, geil, habe ich jetzt 7 Tage lang Schmerzen. Also das ist dann eher, und das ist ja dann auch was, also ich werde da auch immer besser, aber gerade wenn ich zum Beispiel an unsere Tour nach Paris zurückdenke, wo ich mir ein Magen-Darm-Virus eingefangen hatte und dann Schmerz und Durchfall geplagt war, es fiel mir da einfach total schwer, an was anderes zu denken, diese Etappen lang. Ne? Vorne dann Kathi und Kadi, ah, schön hier, dies, das. Und ich denke mir dauernd so, hoffentlich kacke ich mir jetzt nicht gleich in die Hose. Ja. Also blöd gesagt. Schaffst du das dann auch in dem Moment nicht nur optimistisch zu bleiben über diesem wird schon irgendwie, sondern auch zu sagen, ich genieße das trotzdem? Oder ist das dann schon so, dass du da den Jaufenpass hochgefahren bist und dir bei jedem Tritt gedacht hast, aua.
6: Ich kenne das, ich verstehe das voll. Ich hatte das ganz krass in Skandinavien an diesem Tag mit der Blase. Da war das auch so ein allumfassend und das war alles, was ich so wahrnehmen konnte, war dieser Schmerz und alle Gedanken waren so, kacke, was wird das? Was soll das werden? Muss ich was tun? Und alles hat sich darum gedreht. Am Jaufenpass war es noch nicht so. Und ich glaube, der Schmerz war da, aber er war noch nicht so allumfassend, dass er so meine ganze Aufmerksamkeit gefordert hat. Und ich glaube, mental bin ich auch so ein bisschen gewachsen. Dieses
1: Jaufenpass ist halt auch mit mehr Way-Outs, muss man auch dazu sagen. Ja, das war in Skandinavien total. Halt auch der Punkt. Da gab es ja keine Way-Outs.
6: Ja, genau. Das hat mir ein bisschen Entspannung gegeben. Und dieses, okay, ich denke jetzt mal nur an heute und ich denke jetzt nur daran, dass ich noch bis da oben an den Jaufenpass hochkomme. Runterfahren wird ja chillig. Und da war nicht mehr weit weg. Und das hat mir so ein bisschen Ruhe gegeben. So, okay, es ist... Gleich ist dieser anstrengende, schmerzhafte Teil vorbei und dann kommt die Abfahrt und da kann ich auch wieder entspannen und chillen und dann kann das auch mal ein bisschen Pause haben, das Knie. Das hat mir ein bisschen Ruhe gegeben in dem Moment.
8: Hilft natürlich dann schon, ein Schmerzmittel zu nehmen, weil dann ist der Schmerz erstmal weg und man muss vielleicht auch nicht drüber nachdenken. Nichtsdestotrotz, Schmerzmittel nach so einer kurzen Zeit, kein gutes Zeichen. Und es ist natürlich auch euch, also unserer Community, aufgefallen. Wir haben zum Beispiel von der Anna-Maria zum Thema Schmerzmittel eine kleine Nachfrage bekommen.
9: Mich würde mal interessieren, wie ist denn eure Meinung? Bis zu welchem Grad würdet ihr Schmerzen mit Schmerztabletten noch übertünchen? Und wann wäre für euch die Grenze erreicht?
1: Oh, das klingt so nach Kategoriensystem, womit ich mir sehr schwer tue. Das kann ich natürlich nicht so klar beantworten. Ist man ein Schmerzmitteltyp?
8: Ich glaube schon. Ja? Ich glaube schon, dass es sehr unterschiedliche Umgänge mit dem Thema gibt. Also dass es Menschen gibt, die einfach per se versuchen, so wenig Schmerzmittel oder Tabletten, Medikamente an und für sich zu nehmen. Und dass es Menschen gibt, die damit einfach ein bisschen laxeren Umgang haben. Oder ich weiß gar nicht, ich möchte es gar nicht bewerten groß. Ja. Ich glaube, es muss auch jeder für sich selber entscheiden. Ich finde schon, dass es eine gute Nachfrage ist, weil natürlich wir da auch irgendwie so eine gewisse Vorbildfunktion haben. Und jetzt finde ich auch falsch, wenn wir sagen, hey, wenn euch irgendwas wehtut, nehmt halt ein Schmerzmittel. Weil das ist, glaube ich, nicht unsere Meinung zu dritt in dieser Runde.
1: Nee, also ich glaube, wenn man in diese Kategorien denkt, dann würde ich mich wahrscheinlich zur Ersteren dazu zählen, tendenziell. Also ich bin eher jemand, der Schmerzen aushält. Ich komme auch aus einer Familie. Ich werde nie vergessen, meine Oma hat mal gesagt, sie ruhe in Frieden. Sie geht immer noch die Treppen und wenn ihr die Knie wehtun oder die Beine wehtun beim Treppensteigen, dann geht sie so lange noch die Treppen, bis es aufhört, ihr weh zu tun. Also so einfach auch ein bisschen hart. Nee, also ich nehme tendenziell wenig Schmerzmittel, auch wenn wir jetzt, vorhin hatten wir es kurz vor der Menstruation, bei Menstruationsbeschwerden oder so. Aber Schmerzmittel waren zum Beispiel vor der Tour schon für mich ein Thema. Ganz einfach, weil ich wusste, ich gehe da mit einer Schmerzthematik rein und ich möchte abklären, wann, wie, wo es sinnvoll ist, vielleicht Schmerzmittel zu nehmen und auch ganz persönlich die Grenze zu wissen, wann es auch für mich heißt, okay, aufhören.
8: Ja.
1: Hier ist Schluss. Und das ist für mich so ein bisschen auch das, was ich mitgeben kann, ist einfach dieses Abklärthema. Also ich kann mich jetzt nicht hier hinhocken und sagen, nimmst es bis dahin und dann nicht. Und wie das bei mir, also keine Ahnung, wenn ich Kopfschmerzen habe, dann muss ich mir halt erstmal die Frage stellen, woher kommen die Kopfschmerzen? Wenn ich Menstruationsbeschwerden habe, ist es ja auch nochmal was anderes, weil ich weiß, vielleicht kann ich da mit einem krampflösenden Mittel vielleicht überbrücken und weiß, morgen ist es nicht mehr so. Also ich finde es ganz schwierig zu sagen.
8: Ja. Ich glaube, du hast es ja auch abgeklärt, gell?
6: Ich habe es auch abgeklärt. Ich habe sowohl mit meinem Orthopäden als auch mit meinem Physiotherapeuten darüber gesprochen und die haben mir beide gesagt, dass mein Schmerz nicht unbedingt ein Zeichen ist, dass ich mir was kaputt mache und dass ich in solchen Momenten Schmerzmittel nehmen kann und darf und weitermachen darf und dass ich das nach meinem eigenen Gefühl entscheiden muss und dass ich mich da auf meinen Schmerz und auf mein Empfinden verlassen kann, auch mit Schmerzmitteln. Also da bin ich ganz bei dir mit dem Abklären. Ich finde auch am Berg und bei so Touren, ich habe immer Schmerzmittel mit dabei, weil es für mich so ein Sicherheitsaspekt ist.
1: Ja, total.
6: Also wenn ich irgendwo weit weg bin und ich verknack's mir was blöd und es tut sau weh bei jedem Schritt, dann denke ich mir, dann will ich die Möglichkeit haben, diese Schmerzmittel zu nehmen und dann irgendwie noch gescheit irgendwo hinzukommen, wo ich Hilfe bekomme.
8: Das ist auch meine Herangehensweise. Für mich ist das ein Notfallmittel. Das ist in meinem Erste-Hilfe-Pack und so behandle ich es auch. So wie wenn ich mir dann halt in den Finger schneide beim Schnitzen, was ich nie tue. Aber sollte ich dann doch mal schnitzen.
6: Sagen. Oder ich schneide mir den Finger. Wo ist mein geschnitzter Hund, den ich mir schon immer von dir wünsche?
8: Schnitz dir einen Hund.
6: Ich will eine Flöte.
8: Zum 40. schnitze ich dir einen Hund.
6: Okay.
8: Versprochen.
6: Ja, gut.
8: Eine Flöte.
6: Ja.
8: Oh, da muss ich meinen Stiefsohn engagieren, der schnitzt immer Flöten. nein, zurück zu den Schmerzmitteln. Also für mich sind Schmerzmittel echt so eine Notfalloption. Wenn ich solche Schmerzen habe, dass ich halt noch runterkomme oder noch die Tour beenden kann und zwar nicht über 14 Tage, sondern halt so, dass ich noch heimkomme. Ich bin auch jemand, der wenig nimmt, aber ich finde auch nicht, dass man starke Schmerzen durchleiden muss, also so wie deine Oma.
6: Ja, finde ich auch. Wollte ich nur mal sicherstellen. Ich werde das auch, weiß ich nicht, keine Ahnung, man entwickelt sich ja manchmal dann doch eher in die Familienmitgliederrichtung, obwohl man es nicht so gerne würde. Aber eigentlich habe ich das auch nicht vor. Nee, ich bin da voll bei dir. Und ich hatte in meiner letzten Physiostunde ein echt total interessantes Gespräch mit meiner Physiotherapeutin zum Thema Schmerzen, was vielleicht ganz gut da reinpasst jetzt auch, weil ich sie gefragt habe bei der Thematik, die ich bei meinem Knie habe, was ich eigentlich erwarten kann.
8: Mhm.
6: Also was quasi mein Ziel von dem allen ist, was wir da machen, weil wir gehen da in eine langfristigere Sache rein mit Trainingsplan etc. pp. Und Schmerzfreiheit war da tatsächlich nicht ein Thema. Also es ist bei mir zum Beispiel so, dass es sein kann, dass ich einfach einen Umgang mit dem Schmerz finden werde über die Physio, aber es nicht für mich garantiert ist, dass ich meine Sportarten weitermachen kann mit dem Ziel Schmerzfreiheit, sondern es dann eher um ein, wie gehe ich mit dem Schmerz, nachdem ich jetzt das und das gemacht habe, gut um, was kann ich vielleicht machen, um mich währenddessen schon zu entlasten und so weiter und so fort. Also in dem Fall ist der Schmerz dann nicht unbedingt auch was, wo jetzt mein Körper mit allen Poren schreit, hör sofort auf. Mhm. Natürlich ist es ein Warnsignal, aber es ist so, dass es durchaus sein kann, dass alles abgeklärt ist, man das machen kann, aber dann halt trotzdem ein Schmerz entsteht. Ne? Also wie jetzt bei mir zum Beispiel bei diesem Plica-Syndrom, das ich habe. Deswegen, es ist einfach total wichtig, dass, wenn euch was wehtut, ihr euch damit auseinandersetzt und nicht einfach was reinknallt, sondern euch einfach die Frage stellt, okay, was ist das? Kann ich was kaputt machen langfristig? Und habe ich da Bock drauf? Also wenn ich keinen Bock habe, jetzt immer Knieschmerzen zu haben nach dem Wandern, dann muss ich mir halt die Frage stellen, maybe ist es das noch oder halt nicht.
8: Ja. Ich finde auch, also das Thema Schmerzen ist ein Riesenthema, gell? Und man können das jetzt gar nicht so schnell hier abhandeln, weil es gibt chronische Schmerzen. Es gibt Menschen, die ohne Schmerzmittel keinen Tag verbringen können. Und es heißt auch nicht, dass nichts nehmen die beste Lösung ist, weil der Körper ja auch so ein Schmerzgedächtnis, jeder, der sich mal hat operieren lassen, kennt das. Das heißt, sag sofort, wenn dir was wehtut, nicht, dass der Körper sich diesen Schmerz merkt und dann immer wieder aufruft. Also wichtig ist, ihr müsst euch mit eurem Schmerz auseinandersetzen.
6: Ja.
8: Mhm. Am besten auch dem emotionalen Schmerz.
6: Oh, ja. Katharina.
8: Hilft immer.
6: Du löst meine emotionalen Schmerzen, wenn du mir noch vor meinem 40. einen Hund schützt.
8: Wir reden später auch noch über Druck, gell? Wo der Druck herkommt und wie wir damit umgehen. Naja, aber deine Schmerzen sind leider nicht so schnell vorbeigegangen, trotz Schmerzmittel. Gell? Es gab dann eine Situation, an der war ich jetzt wiederum nicht beteiligt. Da hast du immer noch Schmerzen gehabt. Wir sind von Allgund an ganz vielen Apfelfeldern vorbei nach Stilfs gefahren, am Stilfser Joch. Und abends im Hotel mit Blick auf den Ortler, ein kleines Zipfelchen Ortler, konnte man schon sehen, da kam es zu folgendem Moment zwischen euch beiden, Toni, Lisa.
10: Ich wollte dich mal fragen, wie es dir kopftechnisch geht bezüglich des Knies. Ich kann mir so ein bisschen vorstellen, was in dir vorgeht.
11: Ja, ich habe heute noch mal viel drüber nachgedacht. Beim Radeln, während mein Knie geschmerzt hat. Und ich glaube, ich werde das morgen nicht fahren. Ich glaube, das ist ein Schwachsinn. Weil ich habe die Etappe heute geschafft, weil ich Schmerzmittel genommen habe. Sonst wäre es, glaube ich, echt ein Pain gewesen.
10: Mhm.
11: Und das heißt, ich werde die morgen auch nur mit Schmerzmitteln schaffen. Und das ist ehrlicherweise nicht eine Entscheidung, auf die ich dann stolz bin, weißt du?
10: Mhm.
11: So dieses, okay, ich habe Schmerzmittel reingeworfen ohne Ende und deshalb hat es funktioniert. Das ist halt irgendwie nicht eine Entscheidung, die ich in einem Podcast erzählen möchte.
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1: Also wir haben hier am Schäberg herum eine relativ zuverlässige Quellen. Die verlässt uns Gott sei Dank nicht oft. Aber natürlich bei allem Nachbarn, die müssen schon Wasser fahren wieder.
2: Das ist kein einjähriges Phänomen, sondern wir müssen uns wirklich auf den Weg machen, sehr kluge Strategien zu fahren. Gerade was den Landeswasserhaushalt auch anbelangt. Das heißt, Wasser zurückzuhalten, damit wir in Trockenphasen dieses Wasser wieder abgeben können.
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3: 7 Uhr. Die Nachrichten des Bayerischen Rundfunks mit Inka Kübel. Die Übersicht. Mehrere Bundesländer setzen Sonntagsfahrverbot für Lkw aus. Gewerkschaften kritisieren geplante Abschaffung der sogenannten Rente mit 63. Iran erhebt neue Forderungen an die USA. Und das Wetter in Bayern erst sonnig, später mehr Wolken und Regen bei 30 bis 36 Grad. Berlin. Als Reaktion auf das extreme Niedrigwasser im Rhein dürfen am heutigen Sonntag vielerorts Lkw auf die Autobahnen und Straßen. In den Bundesländern Niedersachsen, Nordrhein-Westfalen, Rheinland-Pfalz und Saarland ist das Sonntagsfahrverbot in Teilen aufgehoben. Bundesverkehrsminister Bilger hatte diese Maßnahme zuvor angeregt, weil die Flussschiffe derzeit nur einen Bruchteil der sonst üblichen Güter befördern können. Vom Umweltverband BUND heißt es dazu, es belaste Menschen und Klima, den Schiffstransport jetzt durch hunderte oder tausende Lkw-Fahrten zu ersetzen. Verkehrsminister Bilger müsse dafür sorgen, dass bei vergleichbaren Engpässen die Güter künftig auf der Schiene transportiert werden könnten, statt auf der Straße. Berlin. Zugverspätungen sollen künftig konkrete Konsequenzen für das Spitzenpersonal der Bahn haben. Verkehrsminister Bilger sagte der Bild am Sonntag, es werde sich auf die Zahlungen der Bahnmanager auswirken, wenn das staatseigene Unternehmen die Zielvorgaben des Bundes nicht einhalte. Laut ihrem Geschäftsbericht zahlte die Bahn ihren Vorständen 2025 insgesamt knapp 3 Millionen Euro Boni zusätzlich zum Grundgehalt. Das stieß wegen einer nach wie vor hohen Verspätungsquote auf Kritik. Im ersten Halbjahr kamen 40% der Fernzüge zu spät, im heißen Sommer sind es noch mehr. Der Bund hat mit der Bahn vereinbart, dass bis 2029 höchstens 30% der Fernzüge zu spät kommen dürfen. Eine vollständige Pünktlichkeit halte er bis auf Weiteres für unrealistisch, so Verkehrsminister Bilger. Berlin. Mehrere Gewerkschaften pochen auf Beibehaltung der abschlagsfreien Rente nach 45 Versicherungsjahren. Verdi-Chef Wernicke nannte in der Bild am Sonntag Pläne der Bundesregierung, sie abzuschaffen, falsch. Das missachte die Lebensleistung der Betroffenen. Ähnlich äußerten sich Vertreter von DGB und IG Bau. Die IG Metall-Bundesvorsitzende Benner bezeichnete die sogenannte Rente mit 63 etwa mit Blick auf Schichtarbeiter am Band als gerecht und gerechtfertigt. Dagegen betonte die CDU-Politikerin Konnemann, die Union wolle diese Form der Frühverrentung weiterhin abschaffen. Sie koste Milliarden. Für Härtefälle werde es eine Regelung geben. Teheran. Der Iran hat eine Reihe von Forderungen an die USA zur Wiedereröffnung der Straße von Hormus gestellt. Das berichten Staatsmedien. Demnach dürfen die USA die Islamische Republik nie wieder bedrohen. Sie müssen ihren Krieg gegen den Iran und dessen Verbündete in der Region endgültig beenden, ihre Streitkräfte abziehen und dürfen iranische Häfen nicht weiter blockieren. Außerdem verlangt der Iran, ihn für Kriegsschäden vollständig zu entschädigen und eingefrorene Vermögenswerte bedingungslos freizugeben. Das alles wurde bereits bei Verhandlungen über ein dauerhaftes Abkommen mit den USA gefordert. Nun werden die Forderungen nur für die Öffnung der Straße von Hormus gestellt. Zum Fußball. Bundesliga-Absteiger VfL Wolfsburg hat in der zweiten Liga einen Stotterstart hingelegt. Die Niedersachsen kamen am Abend nicht über ein 0:0 gegen Kaiserslautern hinaus. Die bayerischen Vereine starten heute Nachmittag in die neue Spielzeit. Der neben Wolfsburg und Hannover als Aufstiegskandidat gehandelte 1. FC Nürnberg mit einem Heimspiel gegen Dresden und die Spielvereinigung Greuther Fürth mit einem Gastspiel auf St. Pauli. Das Wetter in Bayern: zunächst sonnig, am Nachmittag von Westen einige Wolken, am Abend in Unterfranken und Teilen Schwabens Schauer und Gewitter möglich. Höchstwerte 30 bis 36 Grad. Für Teile Bayerns besteht eine Hitzewarnung. In der Nacht Tiefstwerte um 18 Grad. Morgen Sonne, Wolken und örtlich Schauer und Gewitter. Am Dienstag und am Mittwoch überwiegend sonnig, Tiefstwerte bis 14, Höchstwerte bis 35 Grad. Es ist gleich 7.05 Uhr. Die Verkehrsmeldungen: A7 Würzburg Richtung Fulda, zwischen Bad Kissingen-Obertulba und Bad Brückenau-Wildflecken, ein Unfall auf der rechten Spur. Und die A73 Feucht Nürnberg ist zwischen Feucht und Nürnberg-Münchner Straße wegen einer Nachtbaustelle in beiden Richtungen bis etwa 8 Uhr gesperrt. Eine örtliche Umleitung ist eingerichtet. Soweit die Verkehrsmeldungen.
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4: Wie die Trockenheit den Almbauern zu schaffen macht, wie es mit der Getreideernte läuft und wie man während der Sommerhitze sicher durch die Stadt kommt. Diesen Fragen gehen wir nach in der kommenden knappen halben Stunde aus Landwirtschaft und Umwelt. Am Mikrofon Simon Plentinger. Die extreme Trockenheit in diesem Jahr betrifft auch die Alpen. Auf den Bergalmen müssen die Landwirte zusehen, dass ihre Tiere genug Futter finden und ausreichend Wasser zum Trinken haben. Das ist eine der Sorgen, die die Almwirtinnen und Almwirte in der vergangenen Woche im oberbayerischen Lengries bei der alljährlichen Hauptalmbegehung mit viel politischer Prominenz vorbringen wollten. Helene Köck war dabei.
5: In den letzten Tagen hat es am Alpenrand bei Lengries ab und zu gewittert. Das Gras auf der Schönbergalm auf 1430 Metern Höhe ist einigermaßen grün. Aber dieser oberflächliche Eindruck verdeckt nur das tiefer liegende Problem, die akute Trockenheit. Almwirtin Tanja Müller erzählt, dass es sich überall anders auswirke.
1: Also wir haben hier am Schäberg herum eine relativ zuverlässige Quellen. Die verlässt uns Gott sei Dank nicht oft. Aber natürlich bei allen Nachbarn, die müssen schon Wasser fahren wieder. Also Quellen ist A und O, dass die Viecher Wasser haben, weil sonst, ja, das sind 15 Kilometer bis ins Tal, das ist weit zum Fahren mit dem Wasser. Und das ist natürlich auch für Sprit und auch für Zeit.
5: Unter den gut 900 Wanderern, die zur Hauptalmbegehung gekommen sind, sind viele Almbauern. Einige berichten, dass die Trockenheit heuer extrem ist. Josef Glatz, Vorstand beim Almwirtschaftlichen Verein Oberbayern, beobachtet einen Trend.
6: Die Wasserversorgung selber, wenn das Grundwasser fällt und weniger Oberflächenwasser ist, wird die Wasserversorgung eben schlechter. Aber schauen wir mal, wie das ist. Weil wenn das weiter so entwickelt, muss man halt eben mehr lagern. Wenn man die Regenzeiten, muss man es auffangen.
5: Der Bau von Zisternen oder Wasserspeichern werde nur teilweise, zum Beispiel über das Bayerische Bergbauernprogramm, gefördert. Bei der politischen Prominenz, die traditionell am Almrundgang teilnimmt, stoßen diese Sorgen auf offene Ohren. Bundeslandwirtschaftsminister Alois Rainer beschreibt die Trockenheit als große Herausforderung. Nicht nur auf den Almen, sondern auch für den Rest des Landes, wo teilweise Futtermittel knapp werden. Sowohl er als auch seine bayerische Kollegin Michaela Kanniber plädieren für bessere Anpassungsstrategien.
2: Das ist kein einjähriges Phänomen, sondern wir müssen uns wirklich auf den Weg machen, sehr kluge Strategien zu fahren, gerade was den Landeswasserhaushalt auch anbelangt. Das heißt, Wasser zurückzuhalten, damit wir in Trockenphasen dieses Wasser wieder abgeben können.
5: Die andere große Frage, die Almbauern nach wie vor umtreibt, ist, wie sie ihre Tiere vor großen Beutegreifern, vor allem vor Wölfen, schützen können. Seit diesem Jahr stehen Wölfe im Bundesjagdgesetz. Damit ist es leichter, Wölfe, die Weidetiere angreifen, abzuschießen. In alpinen Regionen müssen dafür aber erst Weidegebiete ausgewiesen werden, in denen es zu bergig für Weideschutzzäune ist. Bisher sind die Almbauern noch nicht akut betroffen. Laut vorläufigen Monitoringzahlen vom Landesamt für Umwelt zur vergangenen Saison gibt es 9 Wolfsrudel, überwiegend in Nordbayern. Aber die Almbauern wollen vorbereitet sein für den Fall, dass es mehr werden. Norbert Schäffer, Vorsitzender beim Landesbund für Vogel- und Naturschutz, stellt nicht in Abrede, dass Wölfe punktuell Probleme machen können. Er sieht die aktuelle Herausforderung aber eher darin, dass Naturschutzprogramme erhalten bleiben, die artenreiche Almen ermöglichen.
7: Langfristig ist es für mich vor allem die Finanzierung. Wir müssen Hand in Hand mit den Almbauern zusammenarbeiten, um die Finanzierung dauerhaft sicherzustellen. Das sind die großen Herausforderungen. Den Wolf, das kriegen wir in den Griff. Die Finanzierung, das ist ein dickes Brett.
5: Nach der Hauptalmbegehung bei Sonnenschein würde man sich wieder über Gewitter am Abend freuen. Obwohl Fachleute sagen, um die Trockenheit wirklich auszugleichen, müsse es Dauerregen geben. Und das wochenlang.
4: Wir haben es gerade schon gehört, die Trockenheit und der Hitzestress sind nicht nur ein Problem auf den Almen, sondern großflächig in ganz Bayern. Einige Landwirte haben schon Probleme, ihre Tiere zu ernähren. Uli Detsch mit einem Beispiel aus Franken.
8: Milchbauer Paul Weber läuft über eine Fläche Weidelgras. Braun. Komplett. Er musste sie mulchen. Ernten konnte er nichts.
9: Da wächst gar nichts mehr. Das sieht man ja, das ist total braun. Um das Qualitätsfutter für die Tiere zu produzieren, brauche ich immer mehr Fläche. Und das ist das Thema, das ist einfach traurig.
8: Sattgrüner Kontrast, ein Acker mit Luzerne. Diese lila blühende Futterpflanze wurzelt 1,5 Meter tief. Die müsse er künftig viel mehr anbauen, wie auch andere Pflanzen und Früchte. So Landwirt Weber.
9: Grüntrocken ist etwas, der wohl im Frühjahr schnell wächst und die Frühjahrsfeuchte ausnutzt. Somit Wirtschaftlichkeit auch besser geben und mehr Futter gleichzeitig.
8: Weber

0: Ja, natürlich noch mit hineinspielt, sind die hohen Betriebsmittelkosten. Ne? Ja. Also Dünger, Pflanzenschutz und vor allem Diesel, ja, ist ja enorm gestiegen. Ja? Und das in Kombination mit den schlechten Erträgen, den schlechten Preisen bei Druschfrüchten und eben die Kombination mit den hohen Kosten sind für manche Betriebe tatsächlich verheerend.
1: Paul Weber muss 100 Milchkühe im Stall mit hochwertigem Futter versorgen. Sonst geben die weniger Milch oder werden am Ende sogar krank. Weber muss etwa Eiweißfutter zukaufen.
2: Ich habe jetzt 2-3% weniger Rohprotein in der Grasilage zum Beispiel. Das macht im Jahr knapp 100.000 Euro aus. Einfach, weil ich weniger Milchleistung habe plus mehr Kraftfutter, sind am Ende vom Jahr 100.000 Euro netto.
1: Der Milchbauer rückt mit seiner Erntekolonne aus, um den dritten Grasschnitt ins Silo zu bringen. Auf dem Feld kann er mit seinem riesigen Schwader nur mickrige Mengen zusammenkratzen. Weber hofft noch auf rettenden Regen. Auf finanzielle Hilfe vom Staat besteht aktuell keine Aussicht. Die zuständigen Ministerien im Land und im Bund haben signalisiert, dass es keine Entschädigungen geben wird. Darauf setzt der Milchbauer auch gar nicht. Er muss selbst Lösungen finden, neue Pflanzensorten etwa. Die Herausforderungen für die Zukunft seines Familienbetriebes nehmen zu.
2: Klar ist es traurig, aber ich kann es halt letztendlich auch nicht ändern, das Wetter. Ne?
3: Aktuell wird ja auch die Getreideernte eingefahren und auch da macht sich die Trockenheit bemerkbar. Trotzdem sind sie auf den Landstraßen zu sehen, Traktoren mit Anhängern, Pickepacke voll mit Getreide. Aber wo fahren die mit dem ganzen Getreide eigentlich hin? Wenn es nicht das eigene Silo ist, dann ist die Antwort oft der Landhandel. Großhändler wie Raiffeisen oder die BayWa kaufen den Bauern ihre Ernte ab. Was sie dafür bekommen, entscheidet sich aber meist erst direkt vor Ort, abhängig von der Qualität. Georg Florian Ulrich hat in der Nähe von Pollenfeld im Landkreis Eichstätt einen Erntetag im Landhandel mitgemacht.
4: Unterwegs im Traktor von Karl Blopp. Der Landwirt aus dem Landkreis Eichstätt hat vor wenigen Minuten seinen Hänger mit Weizen vollgeladen. Wie viel Geld er für die Ladung bekommt, zeigt sich aber erst gleich.
5: Der Mann in der Raiffeisen hat gesagt, es ist ein Lottospiel heuer.
4: Die Raiffeisen Handelsgesellschaft kauft Blob sein Getreide ab. Genau dahin sind wir gerade unterwegs.
6: So, Karl.
4: Und der Mann von der Raiffeisen, das ist Christian Meyer.
6: Schauen wir mal.
4: Meyer überprüft, wie gut der Weizen von Blob wirklich ist. Wenn er mehr als genug Eiweiß zum Backen hat, ist es A-Qualität. Dafür gibt's um die 10 Euro mehr pro Tonne. Die Trockenheit in diesem Jahr hat vielen Landwirten zu schaffen gemacht.
7: Das wird immer wärmer. Also im Sommer, nein, es wird immer trockener. Wir kriegen bei uns einfach keine Niederschläge mehr.
4: Blobs Weizen ist inzwischen durchgelaufen. Ja. Ergebnis 12,8% Protein. Nur 0,2% unter der erforderlichen Grenze. Doch daran lässt sich nichts rütteln.
8: Gemessen ist gemessen. Also das, wenn das durch das Gerät durchläuft und das zeigt die Qualität, oh, dann ist das fix.
4: Blob hofft, dass die nächste Lieferung besser läuft. Gleich wird er wiederkommen. Jetzt heißt es aber erstmal abkippen. Blob reißt die Klappen vom Hänger auf. Und das Getreide ergießt sich in die Gosse. Die sieht aus wie ein überdimensionierter Gulli. Und von da fördert eine Art Getreideaufzug innerhalb von wenigen Minuten die Tonnen von Weizen mehr als 20 Meter in die Höhe, über die Silos, die von oben befüllt werden. Wenn das Getreide oben ankommt, muss es sofort weiterverteilt werden, damit nichts überläuft.
9: Dann sind wir schon mal um.
4: Wir stehen mit Florian Böhm, hoch über dem Silo auf einem verzinkten Metallgeländer. Er ist Lagerist, hat einen blauen Arbeitskittel übergeworfen, einen Lederhut auf dem Kopf. Hier oben brennt die Sonne ganz schön. Dabei muss Böhm einen kühlen Kopf bewahren.
9: Wenn jetzt ich quasi eine falsche Umlagerung machen würde, da ich zum Beispiel einen Weizen in die Sommergerste mit reinlassen, dann ist die Sommergerste kaputt. Das darf kein Fehler passieren.
4: Unten im Kontrollzentrum behält er den Überblick darüber, dass alles ins richtige Silo gelangt. Ein Förderwerk hat Alarm ausgelöst. Zu viel Getreide im System.
9: Der hat überschüttet.
4: Böhm muss das schnell wieder zum Laufen bringen. Draußen warten schon die nächsten Bauern.
9: So, jetzt hat es wahrscheinlich die Sicherung auch noch rausgehauen. Zwei Regler, die hockt da drin.
4: Die Anlage läuft mit Starkstrom, um die Tonnen von Getreide zu bewegen. Die Maschinen arbeiten so stark, dass sie in der Lage wären, die Metallwände zum Bersten zu bringen, wenn sie nicht stoppen würden. Um das zu verhindern, gibt es in modernen Silos viele Sicherheitsmechanismen.
9: Das kommt öfters vor, dass einmal die Sicherung fliegt.
4: Trotzdem müssen die Förderwerke oben auf dem Turm möglichst schnell wieder funktionieren. Denn die Bauern wollen ihr Getreide möglichst schnell abladen und zurück aufs Feld. Ein paar Minuten dauert es, dann ist die Anlage wieder am Laufen. Und Florian Böhm außer Atem.
9: War ich schnell oben, hab aufgemacht, 3-4 Mal den Turm rauf und runter. Da wirst du warm.
4: Inzwischen ist Karl Blopp von seinem Feld zurück. Ob sein Weizen diesmal besser abschneidet?
6: Werden wir gleich wieder sehen.
4: Christian Meyer nimmt

0: wieder eine Probe.
1: Neues Spiel, neues Glück.
0: 13% Protein müssten es mindestens sein.
1: Geht jetzt 12,5 Eiweiß. Langt nicht.
2: Nein.
1: Hast du wieder am Stickstoff gespart.
0: Blob nimmt's gelassen.
2: Einerseits ärgerlich, andererseits, du kannst nicht ändern.
0: Für Blob war das die letzte Lieferung. Vielleicht klappt es bei der nächsten Ernte wieder besser.
3: Und wir bleiben noch einen Moment auf dem Traktor. Die meisten Traktoren sind nicht dafür zugelassen, Kinder mitzunehmen. Doch was im Straßenverkehr nicht zulässig ist, gehört auf vielen Höfen trotzdem zum Alltag. Die Kinder fahren mit aufs Feld. Und immer wieder kommt es dabei zu gefährlichen Situationen und Unfällen. Manche enden sogar tragischerweise tödlich. Genau deshalb will Sicherheitsbeauftragter Christian Satzel von der Sozialversicherung für Landwirtschaft aufklären. Assia Fröhlich war in Niederbayern bei Familie Duller dabei.
4: Katharina ist 7 Jahre alt. Sie fährt gerne bei ihrem Papa Andi auf dem Traktor mit. Links neben dem Fahrersitz gibt es einen kleinen Sitz. Routiniert steigt die Grundschülerin auf den Traktor und schnallt sich an. Doch Traktoren sind für die Mitnahme von Kindern in der Regel gar nicht zugelassen. Die Realität auf den Höfen ist oft eine andere, sagt Landwirt Andi.
5: Bei uns in der Landwirtschaft ist es ja so, dass Kinder mit der Arbeit aufwachsen, auch mit den Maschinen aufwachsen und die von klein auf schon lernen, wie man damit umgeht. Und die Kinder freut sich und uns ist es immer lieber, die Kinder sitzen am Schlepper, weil hier neben mir, da sehe ich es einfach ganz genau.
4: Wenn Kinder auf Traktoren mitfahren, kommt es immer wieder zu gefährlichen Unfällen. Manche enden tödlich. Deshalb fährt Christian Satzel von der Sozialversicherung für Landwirtschaft, Forsten und Gartenbau von Hof zu Hof und klärt die Familien auf.
6: Meine Motivation, die kommt jedes Mal, wenn ich aus einem Betrieb rausgehe, wo ein schwerer und ein tödlicher Unfall passiert ist. Da denke ich mir jetzt mal, das darf nicht wieder passieren. Und deswegen werde ich nicht aufhören, dass ich das immer wieder ansprich, bei den Betrieben draußen, bei den Familien. Und dann gehen wir Schritt für Schritt ein bisschen weiter und werden wir ein Stück immer sicherer.
4: Er sagt, dass viele Unfälle dann passieren, wenn mehrere Kinder auf dem Traktor mitgenommen werden.
6: Wenn Kinder mitfahren auf den Traktoren, dann ist die große Gefahr, dass die keinen gescheiten Sitz haben. Also sie sind oft nicht angegurtet, der Sitz ist dafür nicht zugelassen.
4: Deshalb ist die wichtigste Regel: Katharina muss auf einem geeigneten Sitz sitzen und immer angeschnallt sein. In Papa Andis Traktor gibt es einige spannende Hebel, doch die sind für Katharina tabu. Auch beim Türgriff muss sie aufpassen.
6: Der Knopf, der wenn gedrückt wird, dann geht die Türe schlagartig auf. Und wenn ein Kind nicht angegurtet wäre, dann würde es runterfallen. Und das will man auf keinen Fall.
4: Und auch beim Auf- und Absteigen passieren Unfälle. Katharina weiß genau, wie sie sicher vom Traktor kommt. Der Sicherheitsbeauftragte ist begeistert.
7: Ich mach den Gurt auf.
6: Genau.
7: Dann stehe ich auf und ich gehe rückwärts runter.
6: Super, du drehst dich um und gehst rückwärts runter, kannst dich optimal einhalten und gehst sicher auf und ab. Du bist ja spitze. Und wo gehst du dann hin, wenn du runtergehst?
7: Dann gehe ich weg vom Bull.
6: Und wohin?
7: Zur Mama.
6: Zur Mama, ganz genau. So soll es sein.
3: Zwischendurch hat es ja mal in einigen Teilen Bayerns leicht abgekühlt. Dennoch kämpfen viele von uns in diesem Sommer mit tage- und wochenlangen Temperaturen, teils deutlich über 30 Grad. Besonders für alle, die in der Stadt wohnen, wird das zur Belastung. Dort sind viele Flächen versiegelt und die heizen sich so richtig auf. Wer da zu Fuß unterwegs ist, muss gut auf sich aufpassen. Aber es gibt ein paar Tricks, wie Rebecca Reinhardt im Münchner Stadtteil Berg am Laim erfahren hat.
8: Acelia Basili ist auf dem Weg zur Arbeit. Nur eines ist anders. Schon in der Früh zeigt das Thermometer 29 Grad an. Sie trifft sich mit Markus Striese.
9: Hi.
10: Hallo.
8: Beide engagieren sich im Verein München aktiv für Gesundheit. Und sie haben etwas entwickelt, was an heißen Tagen wie heute Abkühlung verspricht. Eine digitale Stadtkarte mit besonderen Fähigkeiten.
10: Das Ziel der Karte ist, den schattigsten Weg zu finden von A nach B, also die Strecke, die man ablaufen möchte. Also statt 20 Minuten gehen wir jetzt 25 Minuten, aber dafür durch den Schatten.
8: Eingezeichnet sind etwa schattige Bänke, Trinkwasserbrunnen und sogar Gebäudeschatten.
9: Die Hitzefreikarte kann zum einen leisten, dass sich Leute eben bewusst machen können, dass es Möglichkeiten gibt, sich im Schatten zu bewegen in München. Gleichzeitig strahlt sie aber auch aus an die Politik, die zeigt, wie viel Hitzeorte es eigentlich gibt.
8: Zunächst führt der Weg über eine Ampel, 200 Meter weiter und dann wieder zurück auf die Straßenseite, von der wir gekommen sind.
10: Ja, auf der Seite war halt voll Sonne. Und hier hatten wir wenigstens noch die Gebäudeschatten.
8: Der nächste kühle Ort laut Karte ist eine Apotheke. Sie verspricht frisches Wasser kostenlos aus dem Hahn. Der Weg führt jetzt durch ein Wohngebiet. Die Sonne steht hoch und keine Bäume in Sicht.
10: Es ist sehr heiß. Ja, also ich schwitze schon.
8: Wer wie Acelia durch die Sonne muss, sollte immer eine Kopfbedeckung tragen und genug trinken, warnt Umweltmedizinerin Professor Elke Hertig von der Uni Augsburg.
11: Der Mensch hat so eine Wohlfühltemperatur und die liegt so ungefähr bei 20 Grad. Es gibt auch Studien, die zeigen, dass wenn ich langfristig Temperaturen um die 30 Grad ausgesetzt wäre, also im Jahresmittel, dass ich dann in solchen Zonen gar nicht mehr leben kann.
8: München hat wie viele andere Städte auch ein Klimaanpassungskonzept. 100 Millionen Euro gibt die Stadt dafür im Jahr aus und will binnen 10 Jahren 3.500 neue Bäume gepflanzt haben. Doch bis die viel Schatten werfen, dauert es. Umso wichtiger, jetzt kühle Orte zu schaffen. Der nächste Stopp für Acelia ist die Kirche St. Michael in Berg am Laim. Bei 22 Grad Raumtemperatur statt mittlerweile 32 Grad Außentemperatur. Und Acelia geht es
10: deutlich besser. Ja, das ist ein sehr hoher Gradunterschied, gefühlstechnisch würde ich es jetzt mal beschreiben. Ja.
8: Jetzt sind es nur noch 450 Meter bis zu Acelias Arbeitsplatz. Endspurt mit Herausforderung.
10: Jetzt kommt es besonders darauf an, dass wir noch mehr darauf schauen, dass wir über die schattigen Wege laufen, weil jetzt die Mittagshitze ist.
8: 15 Minuten später kommt Acelia gut an. Der Verein München aktiv für Gesundheit setzt sich dafür ein, dass es künftig mehr Orte gibt, an denen man sich aufhalten kann, ohne etwas zu konsumieren oder kaufen zu müssen.
3: Wenn es so heiß ist, dann leidet der Körper. Der Kopf drückt, das Energielevel sinkt, die Hitze belastet das Herz-Kreislauf-System. Das macht den Alltag anstrengend, aber besonders für alte und kranke Menschen oder Kinder kann die Hitze sogar lebensbedrohlich werden. Stichwort Hitzschlag. Wir fragen darum noch einmal nach bei meiner Kollegin Rebecca Reinhardt, wie man denn am besten handeln soll. Aber zunächst, was ist ein Hitzschlag überhaupt?
12: Ein Hitzschlag entsteht dann, wenn die körpereigene Thermoregulation, also die Fähigkeit des Körpers, sich selber abzukühlen, streikt. Das ist so ungefähr der Worst Case, was überhaupt passieren kann, wenn man zu lange heißen Temperaturen ausgesetzt ist. Vor allem betrifft das kleine Kinder, bei denen eben diese Fähigkeit der Thermoregulation ohnehin noch nicht so gut ausgeprägt ist und sie zu lange in einem heißen Auto sitzen oder sich draußen bewegen und gleichzeitig zu wenig getrunken haben. Das ist dann ein akuter Notfall, kann lebensbedrohlich sein, eben weil die Körpertemperatur dann die gefährliche Marke von über 40 Grad erreicht. Nicht zu verwechseln ist der Hitzschlag übrigens mit einem Sonnenstich. Der verläuft in der Regel ohne Fieber und entsteht, wenn der ungeschützte Kopf zu viel Sonne abbekommt. Das reizt dann die Hirnhaut. Beim Sonnenstich spricht man also von einem lokalen Hitzeschaden. Ein Hitzschlag ist eine Überhitzung des kompletten Körpers.
3: Und wie erkennt man einen Hitzschlag?
12: Eben durch hohes Fieber, über 40 Grad, die Haut fühlt sich dann sehr heiß an und gleichzeitig fehlt der Schweiß. Typisch bei Kindern sind auch Muskelkrämpfe, Frösteln, Schwindel. Und wenn Sie unsicher sind, ob das schon ein Fall für den Notruf 112 ist, das ist, was die Umweltmedizinerin Elke Hertig empfiehlt.
11: Also ich würde erstmal versuchen anzusprechen, ist das Kind noch klar, kann es noch normal artikulieren? Wenn das nicht mehr der Fall ist, dann ist es sofort ein medizinischer Notfall.
12: Ist das noch nicht der Fall, dann spricht man von einer Hitzeerschöpfung. Das ist quasi die Vorstufe.
3: Kann man selbst auch irgendwie helfen, bis der Krankenwagen da ist?
12: Auf jeden Fall. Das, was man selbst tun kann, sowohl bei Hitzschlag als auch bei einer Hitzeerschöpfung, ist abkühlen. Also zuerst mal die betroffene Person in den Schatten bringen, am besten in einen kühlen Innenraum. Und wenn sie bei vollem Bewusstsein ist, dann dünne Saftschorlen geben. Da sind Elektrolyte drin und auch der Fruchtzucker hilft dem Körper, das Wasser dann auch schnell aufzunehmen. Vielleicht auch Klamotten ausziehen, dann kann der Körper noch besser abkühlen und kühle Wickel geben. Aber Vorsicht, Wickel und auch Getränke dürfen nicht zu kalt sein, das kann die Gefäße gefährlich verengen und belastet den Kreislauf. Und immer wieder Atmung kontrollieren, bei Bewusstlosigkeit den Körper in die stabile Seitenlage bringen, bis der Krankenwagen da ist.
3: Rebecca Reinhardt über das Risiko Hitzschlag. Blütenhonig gibt es hierzulande an jeder Ecke zu kaufen. Sortenreiner Honig ist da schon seltener, also Tannenhonig, Kastanienhonig oder sogar Heidehonig. Denn der Aufwand dafür ist deutlich höher. In Deutschland gibt es nur wenige Berufsimker, die sortenreinen Honig im größeren Stil herstellen. Einer davon hat seinen Betrieb in Auhausen, ganz im Norden Schwabens. Und dieser besondere Honig sorgt für so manche schlaflose Nacht, im wahrsten Sinne des Wortes. Tobias Hildebrand berichtet.
13: Eine Wiese am Waldrand in Rheinland-Pfalz. Abends um 7:30. Nach 3,5 Stunden Fahrt ist Imker Achim Beetz angekommen.
14: Ja, fast zu weit alles auf dem ersten Blick.
13: 130 Bienenvölker sollen heute Nacht wieder zurück nach Bayern. Denn die Esskastanie im Wald nebenan ist verblüht. Auffällig, am Boden liegen viele tote Bienen. Eigentlich nichts Ungewöhnliches. Im Sommer werden Honigbienen nur 4 Wochen alt. Aber
14: durch die Hitze glaube ich, dass die Bienen einfach viel früher verendet sind und sind teilweise nur 2 Wochen alt worden, weil sie einfach so beschäftigt waren mit Kühlen. Die 40 Grad hat die Bienen einfach früher sterben lassen.
13: Das könnte heißen, weniger Kastanienhonig und weniger Einnahmen für den Imker. Der öffnet einen der Bienenkästen und sticht mit einem Messer in die Waben. An der Klinge bleibt etwas Honig hängen. Geschmackstest.
14: Schmeckt gut.
13: Viel Zeit zum Verladen bleibt dann nicht. Die Bienen lassen sich nur nachts transportieren, wenn sie in ihrem Stock sind. Morgen früh sollen sie wieder ausfliegen. Und je schneller die Bienenkästen in dieser warmen Sommernacht im Laster sind, umso besser. Denn sobald der LKW fährt, kühlt sie der Fahrtwind. Die LKW-Plane ist luftdurchlässig und es gibt Ventilatoren.
14: Okay, machen wir noch alles fest.
13: Es ist dunkel geworden und die Bienen sind im Lastwagen.
14: Ich bin zufrieden. Jetzt müssen wir halt gucken, dass wir loskommen. Der Wagen ist jetzt voll und die Bienen brauchen jetzt Fahrtwind.
13: Die Fahrt zurück nach Bayern dauert gut 3 Stunden. Um kurz nach 2:30 in der Nacht stellt Imker Achim Beetz seinen Lastwagen an einer Wiese ab. Zuerst kontrolliert er die Bienenkästen hinten im Laderaum.
14: Aber man hört schon, wenn man hochgeht, sie brummen wenig und es ist auch nichts in der Luft, sie fliegen nicht.
13: Ein gutes Zeichen. Das heißt, die Bienen sind entspannt. Deshalb abladen. Jetzt sind die Bienen wieder daheim, nur wenige Kilometer von der Imkerei in Auhausen entfernt. Und um 4 Uhr in der Früh fertig, noch vor Sonnenaufgang.
14: Alles perfekt klappt eigentlich.
13: Am Ende wird der Ertrag aber deutlich unterm Schnitt liegen. 15 Kilo Kastanienhonig pro Volk statt 20 wie normalerweise. Der Grund? Die Hitze. Deshalb hat die Kastanie nur kurz geblüht. Doch dafür lässt sich sortenreiner Honig auch teurer verkaufen.
3: Das war's für heute mit unserer Sendung. Am Mikrofon verabschiedet sich Simon Plentinger.
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6: 7.30 Uhr, die Nachrichten des Bayerischen Rundfunks mit Inka Kübel. Die Übersicht. Mehrere Bundesländer setzen Sonntagsfahrverbot für Lkw aus. Gewerkschaften kritisieren geplante Abschaffung der sogenannten Rente mit 63. Iran erhebt neue Forderungen an die USA. Und das Wetter in Bayern erst sonnig, später mehr Wolken und Regen bei 30 bis 36 Grad. Berlin. Als Reaktion auf das extreme Niedrigwasser im Rhein dürfen am heutigen Sonntag vielerorts Lkw auf die Autobahnen und Straßen. In den Bundesländern Niedersachsen, Nordrhein-Westfalen, Rheinland-Pfalz und Saarland ist das Sonntagsfahrverbot in Teilen aufgehoben. Bundesverkehrsminister Bilger hatte diese Maßnahme zuvor angeregt, weil die Flussschiffe derzeit nur einen Bruchteil der sonst üblichen Güter befördern können. Vom Umweltverband BUND heißt es dazu, es belaste Menschen und Klima, den Schiffstransport jetzt durch Hunderte oder Tausende Lkw-Fahrten zu ersetzen. Verkehrsminister Bilger müsse dafür sorgen, dass bei vergleichbaren Engpässen die Güter künftig auf der Schiene transportiert werden könnten, statt auf der Straße. Berlin. Zugverspätungen sollen künftig konkrete Konsequenzen für das Spitzenpersonal der Bahn haben. Verkehrsminister Bilger sagte der Bild am Sonntag, es werde sich auf die Zahlungen der Bahnmanager auswirken, wenn das staatseigene Unternehmen die Zielvorgaben des Bundes nicht einhalte. Laut ihrem Geschäftsbericht zahlte die Bahn ihren Vorständen 2025 insgesamt knapp 3 Millionen Euro Boni zusätzlich zum Grundgehalt. Das stieß wegen einer nach wie vor hohen Verspätungsquote auf Kritik. Im ersten Halbjahr kamen 40% der Fernzüge zu spät. Im heißen Sommer sind es noch mehr. Der Bund hat mit der Bahn vereinbart, dass bis 2029 höchstens 30% der Fernzüge zu spät kommen dürfen. Eine vollständige Pünktlichkeit halte er bis auf Weiteres für unrealistisch, so Verkehrsminister Bilger. Berlin. Mehrere Gewerkschaften pochen auf Beibehaltung der abschlagsfreien Rente nach 45 Versicherungsjahren. Verdi-Chef Wernicke sagte in der Bild am Sonntag, Pläne der Bundesregierung, sie abzuschaffen, seien falsch. Das missachte die Lebensleistung der Betroffenen. Ähnlich äußerten sich Vertreter von DGB und IG Bau. Die IG Metall-Bundesvorsitzende Benner bezeichnete die sogenannte Rente mit 63 etwa mit Blick auf Schichtarbeiter am Band als gerecht und gerechtfertigt. Dagegen betonte die CDU-Politikerin Konnemann, die Union wolle diese Form der Frühverrentung weiterhin abschaffen. Sie koste Milliarden. Für Härtefälle werde es eine Regelung geben. Teheran. Der Iran hat eine Reihe von Forderungen an die USA zur Wiedereröffnung der Straße von Hormus gestellt. Das berichten Staatsmedien. Demnach dürfen die USA die Islamische Republik nie wieder bedrohen. Sie müssen ihren Krieg gegen den Iran und dessen Verbündete in der Region endgültig beenden, ihre Streitkräfte abziehen und dürfen iranische Häfen nicht weiter blockieren. Außerdem verlangt der Iran, ihn für Kriegsschäden vollständig zu entschädigen und eingefrorene Vermögenswerte bedingungslos freizugeben. Das alles wurde bereits bei Verhandlungen über ein dauerhaftes Abkommen mit den USA gefordert. Nun werden die Forderungen nur für die Öffnung der Straße von Hormus gestellt. Zum Fußball. Bundesliga-Absteiger VfL Wolfsburg hat in der zweiten Liga einen Stotterstart hingelegt. Die Niedersachsen kamen am Abend nicht über ein 0:0 gegen Kaiserslautern hinaus. Die bayerischen Vereine starten heute Nachmittag in die neue Spielzeit. Der neben Wolfsburg und Hannover als Aufstiegskandidat gehandelte 1. FC Nürnberg mit einem Heimspiel gegen Dresden und die Spielvereinigung Greuther Fürth mit einem Gastspiel auf St. Pauli. Das Wetter in Bayern: zunächst sonnig, am Nachmittag von Westen einige Wolken, am Abend in Unterfranken und Teilen Schwabens Schauer und Gewitter möglich. Höchstwerte 30 bis 36 Grad. Für Teile Bayerns besteht eine Hitzewarnung. In der Nacht Tiefstwerte um 18 Grad. Morgen Sonne, Wolken und örtlich Schauer und Gewitter. Am Dienstag und Mittwoch überwiegend sonnig. Tiefstwerte nachts bis 14 Grad, Höchstwerte bis 35 Grad. Es ist gleich 7.35 Uhr. Die Verkehrsmeldungen: A7 Würzburg Richtung Fulda, zwischen Bad Kissingen-Obertulba und Bad Brückenau-Wildflecken, ein Unfall auf der rechten Spur. Und die A73 Feucht Nürnberg ist zwischen Feucht und Nürnberg-Münchener Straße wegen einer Nachtbaustelle in beiden Richtungen bis etwa 8 Uhr gesperrt. Eine örtliche Umleitung ist eingerichtet. Soweit der Verkehrsservice.
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4: Herzlich willkommen in der Science Tea Time, Dr. Andreas Schäfer, und herzlich willkommen, liebes Präsenzpublikum. Ich bitte um einen Applaus für unseren Katastrophenforscher heute hier. Aus Karlsruhe und direkt hierher gekommen, gerade von einer Konferenz in Wien, da werden wir später noch drüber sprechen. Wie ist denn das, wenn man mit jemand wie dir so einen Katastrophenfilm anschaut?
5: Also ich liebe Katastrophenfilme, die meisten sind unfassbar schlecht, also aus Katastrophensicht.
4: Also eine Katastrophe.
5: Also die sehen super toll aus, aber in dem Moment, wenn man mal so eine halbe Gehirnzelle weiter drauf verbringt, merkt man, ja, ist halt Hollywood. Und es gibt Ausnahmen, es gibt wirklich hervorragende Katastrophen.
4: Okay, dann gib uns jetzt mal einen Filmtipp.
5: Dante's Peak.
4: Habe ich nicht gesehen. Welche Katastrophe können wir uns da anschauen?
5: Vulkanausbruch. Der ist eigentlich der beste Hollywood-Film, der einen Vulkanausbruch darstellt. Der ist dem Ausbruch von St. Helens nachempfunden. Und wer sich nicht so für Vulkane interessiert, spielt auch Pierce Brosnan mit.
4: Was ist der schlimmste Katastrophenfilm, wo du wirklich gedacht hast, um Himmels Willen, Angriff der Raketenwürmer?
5: Der ist witzig. Die machen Spaß. Also ich glaube wirklich, der schlechteste war eine Serie sogar. Das war die La Palma-Serie auf Netflix zurzeit. Die ist katastrophal schlecht. Und wie, die Art und Weise, wie sie den Tsunami-Forscher darstellen, die nehme ich persönlich.
4: Bist du Experte für Tsunamis?
5: Ich habe darüber promoviert.
4: Na schau. Was hat dich daran gestört in der Darstellung deiner Expertise?
5: Einfach alles. Also sowohl die optische als auch inhaltliche Darstellung, als ob Tsunami-Forscher so ein kleines Völkchen ist, das man im Keller hält. Und wenn doch mal eine Welle kommt, dann holt man sie raus für eine Szene. Die dürfen ihren Laptop aufklappen. Und dann ist das, was sie zeigen, jetzt auch nicht so wahnsinnig.
4: Wurde er
5: toll.
4: Wenigstens von Brad Pitt gespielt, dass er gut aussieht? War?
5: Nee.
4: Okay, I see.
5: Also ich habe eine sadistische Ader entwickelt.
4: Bisschen mehr Info dazu?
5: Also man muss ja schon, also aus rein wissenschaftlicher Sicht natürlich ein bisschen Freude an Zerstörung haben. Also nicht, dass ich sie selbst ausführe, aber man muss also wirklich ehrlich sein, wenn man diese Leitkomponenten herausblendet, wenn nichts passiert, ist auch langweilig. Aber dafür gibt es ja Hollywood zum Glück. Also man ist dankbar, dass eben nichts passiert. Auf der anderen Seite, es sind so zwei Aspekte. Wenn was passiert, dann ist es natürlich auch aus rein wissenschaftlicher Sicht interessant, natürlich auch dann entsprechend die Rückschlüsse zu ziehen, was kann man beim nächsten Mal besser machen. Auf der anderen Seite, ich komme ja ursprünglich aus den Erdbeben heraus, und wenn lange Zeit kein Erdbeben stattfindet, dann weiß, das nächste kommt bestimmt. Und je länger es dauert, desto schlimmer wird es tendenziell.
4: Da muss ich jetzt einsteigen. Der Satz, ich komme ja ursprünglich aus den Erdbeben heraus, der ist erklärungsbedürftig. Du hast Bauingenieurwesen studiert. Das heißt, dich hat erstmal interessiert, wie man Hochhäuser baut. Und hattest mit 23 dann dein Diplom in der Tasche. Wie kam es dann dazu, dass du in die Richtung Katastrophenforschung gegangen bist?
5: Das war eine große Aneinanderreihung glücklicher Zufälle. Oder vielleicht auch nicht glücklich, je nachdem, wie man es sieht. Also ich habe in der Katastrophe mein Abitur gemacht, und zwar der Wirtschaftskrise von 2008. Und dann ist halt die Frage, was macht man, wenn die Welt vor die Hunde geht ökonomisch, dann macht man halt was, mit dem man im Zweifelsfall auf einer einsamen Insel immer noch ein Haus bauen kann, wird man Bauingenieur. Und mit der Logik bin ich dann ins Studium gegangen und ich fand das auch mega interessant. Also ich hatte da schon eine gewisse Tendenz dazu. Und als dann aber 2011 dieser Tsunami in Japan sich ereignet hat und man konnte im Grunde live mit ansehen, was der für katastrophale Auswirkungen hat, das hat schon irgendwas mit mir gemacht. Und durch einen Zufall, ich war damals schon so ein bisschen, was kann man so neben dem eigentlichen Programm an Vorlesungen sich so sonst so anhören. Ich habe mal Arabisch gelernt, ein Satz.
4: Welcher? Den will ich jetzt hören.
5: Ana bukhair, alhamdulillah. Mhm. Mir geht's gut.
4: Aber der kommt sehr überzeugend.
5: Ja, sehr schön. Ich kann ja nur noch den einen Satz. Das ist aber auch schon über 10 Jahre her. Also ich habe halt links und rechts geschaut, was gibt's für interessante Vorlesungen. Und dann habe ich durch Zufall gesehen, dass es da ein Seminar zu aktuellen Fragen der Risikoforschung gibt. Und dann war auch noch der zweite Zufall, die WG, in der ich damals gewohnt habe, muss erklären, Karlsruhe, es gibt 3-4 Campusse über die Stadt verteilt. Und dieses Seminar war zufällig bei dem Campus, der mehr fußläufig von meiner WG war. Das heißt, ich muss nicht mal in die Bahn steigen, ich kann da hinlaufen, alles total entspannt. Komm, ich setze mich mal rein. Und ich bin am Ende mit dem Hiwi-Job wieder raus, am Ende vom Semester.
4: Echt?
5: Und, ja, ich habe gefragt, das Thema ist cool, habt ihr einen Hiwi-Job? Der dann den Hiwi-Job für mich hatte, die Person wurde dann auch mehr oder weniger mein Mentor. Und weil mir das alles so viel Spaß gemacht hat, ich habe Bauingenieurstudiengangsvorlesungen noch gehört und mich dann einfach mal in die Vulkanologie reingesetzt und festgestellt, die Vulkane sind viel geiler als dieser Stahlbeton, rein inhaltlich. Und dann, okay, ich studiere das noch richtig und bin dann von Karlsruhe nach München für einen Master in Geophysik gegangen, weil die glücklicherweise keinen Bachelor haben. Deswegen konnten wir auch als Nicht-Physiker, Geophysiker plötzlich einen Master da drin machen und bin dann dran hängen geblieben und dann folgte die Promotion und eins nach dem anderen.
4: Das heißt aber, das ist ja ganz solide Bauingenieur. Das ist so was, was Oma sagen würde, da hast du was davon, da kannst du drauf aufbauen.
5: Häusle bauen.
4: Da kannst du Häusle bauen. Das heißt aber, du bist immer offen geblieben, hast deine Fenster aufgemacht und hast gesagt, das klingt interessant, ich setze mich da mal rein, dann setze ich mich da nochmal rein, dann probiere ich es nochmal mit Arabisch. Woran hast du gemerkt, das frage ich mich immer in diesen Gesprächen, das ist mein Thema.
5: Ich glaube, es war einfach Zufall. Also ich glaube, ich habe irgendwann einfach eine Leidenschaft dafür entwickelt. Also das ist vielleicht auch das, was Kollegen von mir auszeichnet. Wir machen das nicht, weil man damit nennenswert reich werden kann, weil das ist nicht der Fall, sondern es ist einfach eine Passion geworden, weil man sieht den Impact, den man haben kann. Ich baue halt nicht einfach irgendeinen Klotz in die Landschaft, auch wenn ich großen Respekt vor Bauingenieuren, Architekten etc. habe. Aber die Frage ist, wie können wir dafür sorgen, dass uns dann literally nicht die Decke auf den Kopf fällt? Und mein Einstiegspunkt war dann eben Erdbeben-Ingenieurwesen. Ich habe da noch eine Vorlesung, die gab es auch tatsächlich an der Uni, da drin noch belegt und bin dann in die Geophysik rein. Also deswegen auch der Satz, ich habe erst gelernt, wie man Häuser baut und danach, wie sie kaputt gehen und dann auch geguckt, wie sie weggespült werden.
4: Ja, das ist aber keine schlechte Voraussetzung. Ich war einmal in so einem Erdbebengebiet in L'Aquila, wo es eine ganze Stadt zerstört hat. Und wenn du einmal dort siehst und siehst, wie die Kirchturmuhr zum Beben stehen geblieben ist, da läuft sie so kalten Rücken runter. Deswegen weiß ich, wie wichtig das ist, was du machst. Jetzt muss ich aber noch mal ganz grundsätzlich fragen, was macht eigentlich eine Katastrophe zur Katastrophe?
5: Das ist der Faktor Mensch, ganz einfach. Also alles, was wir typischerweise Katastrophen nennen, Erdbeben, Hochwasser etc., das sind alles erstmal nur Naturereignisse, die wird es auch in der Regel geben, wir reden noch nicht über den Klimawandel, die wird es in der Regel geben, auch ohne den Menschen, aber erst, wenn dann dieses Ereignis mit dem interagiert, was wir Menschen in die Landschaft gesetzt haben, unsere Häuser, unsere Gärten, unsere Städte oder uns auch selbst, erst dann entsteht die Katastrophe, wenn die Schäden entstehen. Ansonsten ist das einfach nur Wetter.
4: Bleiben wir mal beim Erdbeben, vielleicht das Erdbeben in der Türkei. Das sind ja auch wirklich schauderhafte Bilder, die wir dann in den Nachrichten gesehen haben. Was macht da die Katastrophe zur Katastrophe? Waren es die Häuser, die falsch gebaut wurden?
5: Also eine Katastrophe entsteht erst, also wir sprechen im Grunde dann auch pauschal über das Risiko, das da existiert, wenn mit 3 Komponenten zusammenkommen. Wir brauchen erstmal die Gefahr, das heißt, das ist, dass das Erdbeben da überhaupt entstehen kann. Wir haben eine tektonische Plattengrenze, da kollidiert die arabische Platte mit der anatolischen Platte. Die bewegt sich jedes Jahr um ein paar Millimeter. Wenn das Erdbeben nicht stattfindet, stauen sich diese Millimeter über Jahrhunderte, Jahrtausende auf an und plötzlich gibt es auf einen Schlag 10 Meter oder mehr Bewegung und diese Bewegung, die freigesetzt wird, ist dann das Erdbeben. Und der zweite Aspekt ist dann eben der Faktor Mensch. Wir nennen das Exposition. Es muss was da sein, das kaputt gehen kann. Und der Kleber dazwischen, dass wir sagen, diese Vulnerabilität, also die Verwundbarkeit dessen, was betroffen sein kann. Also um das so ein bisschen bildlicher darzustellen, wenn man eine Hitzewelle nimmt, wer im besten Alter ist, zwischen 20, 30, 40, da macht die Hitzewelle jetzt nicht so viel aus. Aber gerade wenn man älter ist oder kleine Kinder, die ist natürlich viel stärker von der Hitze betroffen. Das heißt, man muss hier wirklich unterscheiden. Ist das, was betroffen ist, wirklich verwundbar von dem, was sich dort gerade ereignet?
4: Verstehe. Du bist ja am KIT, also dem Karlsruher Institut für Technologie. Aber wenn man ganz genau hinschaut, dann bist du dort am CEDIM, also dem Center for Disaster Management and Risk Reduction Technology. Und ihr seid bekannt für etwas, das nennt sich forensische Katastrophenanalysen.
5: Also das haben wir uns, also nicht ich, aber die das damals vor im Jahr 2010 circa angefangen haben, die haben das im Grunde von der Kriminologie übernommen. Und zwar betrachten wir eine Naturkatastrophe, zumindest wenn wir sie dann eben als Naturkatastrophe nennen, wie ein Kriminalfall, weil wir wollen rausfinden, was macht diese Katastrophe jetzt akut zur Katastrophe? Welche Faktoren haben beigetragen? Waren es die schlechten Gebäude zum Beispiel? War es eine fehlende Vorwarnung? War es einfach Pech? Das ist auch ehrlicherweise in vielen Fällen einfach dabei, weil es eine Katastrophe ist, die hätte niemand kommen sehen können. Dann aber auch darüber hinaus, was ist notwendig, damit jetzt die Leute versorgt werden können. Die Fragen der Schäden, was kostet das, wie viele Menschen sind vielleicht ist unmittelbar obdachlos. In erster Instanz wird erstmal nur über die Opferzahl geredet, die Leute, die gestorben sind. Man kann aber in der Regel dann einen Faktor 10 drauflegen der Verwundeten und nochmal mindestens einen Faktor 10 der Leute, die obdachlos geworden sind. Und bei dem Türkei-Erdbeben am Ende, nach circa 2 Wochen wusste man, es waren über 50.000 Tote, dass aber unmittelbar nach dem Ereignis über 3 Millionen Menschen obdachlos waren. Also das wird selten kommuniziert. Das heißt, für 3 Millionen Menschen Zelte zu organisieren. Und dann ist auch die Frage, was haben wir denn eigentlich jetzt für Wetter die nächsten Wochen? Das war Februar. In Teile dieses Erdbebengebiets lag noch teilweise meterhoch Schnee. Und das muss man alles dann berücksichtigen, was man als Antwort auf dieses Ereignis ins Land stellt.
4: Ich sehe die Komplexität, ich sehe die vielen Faktoren. Und wo fangt ihr da an, ob dieser vielen Parameter an Zahlen mit der Analyse?
5: Es sind mehrere Punkte. Also wenn wir jetzt innerhalb von CEDIM, also unserer Arbeitsgruppe, arbeiten, das sind unterschiedliche Disziplinen von Menschen sind dort drin. Also ich selber, ich bin Mischlingsrüde Bauingenieur, Geophysiker. wir haben Meteorologen da drin, wir haben Sozialwissenschaftler da drin, ganz klassische Ingenieure, aber auch Volkswirtschaftsexperten. Und die kommen alle mit ihren eigenen Perspektiven da drin und zusammen ergibt sich, mir sagt, eine holistische Sicht, also eine ganzheitliche Perspektive da drauf. Und jeder bringt sein Fachkenntnis mit rein und eines, wo auch ich zum Beispiel relativ zügig dran bin, ist zu schauen, okay, was ist das Ausmaß? Also welches Gebiet wurde vom Erdbeben betroffen eigentlich und wie stark? Das heißt, man arbeitet auch mit den Daten, die vor Ort von Sensoren kommen und auch die Frage, hat es das vorher schon mal gegeben? Also wie ist die Historie dieser Ereignisse? Hat es das vor 50 oder 100 oder 1000 Jahren schon gegeben? Wie war damals das Ausmaß? Ist das vergleichbar mit heute? Was hätte man vielleicht auch in der Zwischenzeit besser machen können?
4: Jetzt hast du einen Alltag mit Katastrophen. Wie kann ich mir so einen Tag von dir vorstellen? Also wann geht die Katastrophe morgens los?
5: Das hat sich auch gewandelt. Also ich hatte eine Zeit, da habe ich wirklich jeden Tag geschaut, was passiert gerade in der Welt. Ich hatte immer einen extra Bildschirm, wo immer die aktuellen Erdbeben reingekommen sind und man immer sich ein Erdbeben ereignet hat, wo man sagt, okay, das ist stark genug, das könnte relevant sein, habe ich dann eine Kartierung gestartet, mein Modell berechnet, ich habe das dann noch teilweise veröffentlicht, aber das mache ich ehrlicherweise nicht mehr so viel. Das gibt mehr Experten, die das jetzt auch tun und ich kann mich jetzt eher um die Modelle kümmern. Das heißt, was könnte denn noch alles passieren und was können denn wir tun, damit sie, wenn sie sich ereignen, nicht so schlimm werden?
4: Du bist ja täglich mit Angst konfrontiert, oder nicht? Oder empfindest du das gar nicht mehr so?
5: Es sind zwei Aspekte. Also zum einen, man muss erstmal akzeptieren, dass viele Katastrophen sich einfach ereignen, weil es gehört zum Lauf der Dinge. Und man muss auch dazu sagen, wir sind, und ich will hier mal eine gute Nachricht reinbringen, wir sind als Menschheit echt gut geworden, uns gegen Katastrophen zu wappnen. Also, dass wir eine Meldung von einem Hochwasser kriegen, wo Tausende, Zehntausende oder Hunderttausende Menschen sterben, das ist selten. Noch vor Jahrzehnten gab es 6-stellige Todesopfer bei einem einzelnen Hochwasserereignis. Da gab es Ereignisse, einzelnes Erdbeben, China, 1 Million Tote. Aber das war halt vor teilweise 200 Jahren. Aber diese großen, großen Katastrophen mit vielen Opfern gibt es deutlich seltener als früher, obwohl es viel mehr Menschen gibt.
4: Ich habe mal recherchiert, ob Deutschland im globalen Vergleich ein Katastrophen-Hotspot ist. Und ich habe den Weltrisikoindex benutzt.
5: Das ist ein guter Startpunkt, ja.
4: Ist ein guter Start. Die haben 193 Länder nach Exposition gegenüber Naturgefahren und gesellschaftlicher Verwundbarkeit bewertet. Und Deutschland liegt im World Risk Report 2024 auf Rang 98 von 193. 93. Also im katastrophalen Mittelfeld, also wir sind so mittelgut, was die Katastrophenverwundbarkeit angeht. Die Spitzengruppe der gefährdetsten Länder sind Philippinen zum Beispiel, Indonesien, Indien, Kolumbien, Mexiko, Myanmar, Pakistan, Bangladesch, Mosambik. Also wir sind so im Mittelfeld, aber sind wir auch gut vorbereitet?
5: Es ist zweierlei. Also zum einen, uns geht es echt gut. Wir sitzen in einem Teil der Welt, wo verhältnismäßig wenig passiert, aber das heißt eben nicht, dass gar nichts passiert. Und wir werden auch immer mal wieder daran erinnert, dass hier schlimme Dinge passieren können. Es gab auch in Bayern schwere Hochwasser. Wir erinnern uns an das Hochwasser im Ahrtal zum Beispiel. Mhm. Wir hatten ja auch schon schwere Hitzewellen. Aber man muss dazu sagen, wir stehen grundsätzlich erstmal gut da. Wir haben eine recht gute Infrastruktur. Es ist eher, dass man dann doch eher überrascht ist. Und wenn was passiert, haben wir eine sehr, sehr gute Solidargemeinschaft. Also es stehen sehr, sehr viele Freiwillige dann da. Das THW kommt aus der halben Republik angerückt, um zu helfen. Wir können uns da ein Stück weit schon auf die eigene Schulter klopfen, aber Luft nach oben ist immer.
4: Ja, was ich interessant fand, war eben diese Mehrdimensionalität. Das heißt, wir sind, was Summierung von Katastrophen angeht, nur im Anführungszeichen im Mittelfeld. Aber aufgrund der Bevölkerungsdichte stand auch in diesem Report und der Sachwerte, können auch kleinere Katastrophen ein sehr großen wirtschaftlichen und natürlich auch menschlichen Schaden verursachen. Du hast das Ahrtal da gerade angesprochen. Gehörst du zu denen, die sagen, ich hätte es euch schon vorher sagen können? Warum habt ihr nichts dagegen schon im Vorfeld getan, um resilienter zu werden?
5: Ich versuche da jetzt nicht der Moralapostel zu sein, in Anführungsstrichen, aber die Katastrophe war Tage davor absehbar. Man hätte durchaus einige Tote verhindern können, wenn die Kommunikation und die Ernsthaftigkeit der Lage besser vermittelt worden wäre, wobei das weniger Meteorologen betrifft, sondern wahrscheinlich auch eher die Wahrnehmung der Menschen.
4: Wenn wir jetzt mal die Klimaveränderungen anschauen, glaubst du, dass solche Extremwetterereignisse, solche Überschwemmungen häufiger werden?
5: Grundsätzlich ist davon auszugehen. Da sind natürlich viele Faktoren dabei, aber im Ahrtal kann man konkret sagen, es waren verschiedene Dinge, die zusammengekommen sind. Der Klimawandel in dem Fall hat noch wenig dazu beigetragen. Er hat nicht dazu beigetragen, er hat es etwas wahrscheinlicher gemacht und er hat, ich sage es mal salopp, noch einen halben Meter draufgelegt. Aber ob das jetzt 6 Meter oder 6,50 Meter Wasser sind, das ist dann auch egal. Die Katastrophe war gegeben. Und die Katastrophe war gegeben, weil das Tal so extrem verbaut wurde. Es gab schon ähnliche Hochwasser von vor 100 Jahren, 200 Jahren. Da hat es im Grunde noch keinen Klimawandel in der Form gegeben. Und man hätte das Tal anders da gestalten können. Aber innerhalb von 100 Jahren, da wird halt gerne viel vergessen. Und jetzt ist es im Grunde die Aufgabe, dafür zu sorgen, dass der Wiederaufbau eigentlich so erfolgen sollte, dass ein erneutes Ahrtal, und das wird eben wahrscheinlicher, im Worst Case vielleicht sogar 3-mal oder 4-mal so häufig als ursprünglich. Das heißt nicht mehr alle 100, 200 Jahre, sondern vielleicht alle 30 Jahre. Und alle 30 Jahre ein Tal nochmal neu aufzubauen, das ist dann nicht mehr nachhaltig.
4: Deine letzte Disziplin, der Tourismus. Ist die Katastrophenberechnung mit in deiner Reiseplanung mit einkalkuliert?
5: Ja, also ich reise jetzt nicht in der Hurricane-Saison, aber ich glaube, so schlau sollte hoffentlich jeder sein. Also ich reise ehrlicherweise gar nicht mehr mal so viel, einfach weil ich versuche, Fliegen zu vermeiden. Aber wenn es sich erlaubt, dann berücksichtige ich das schon ein Stück weit. Aber jetzt nicht, dass ich mir deswegen den Urlaub vermiesen lasse. Vielleicht ist auch im Sommer jetzt eher ein Urlaub in Skandinavien neuerdings interessant, weil man nicht mehr ganz so die Hitze haben möchte. Also da verändert sich grundsätzlich einfach sehr, sehr viel. Und ich denke, viele, die aktuell noch in Urlaub gehen, die haben das noch gar nicht so auf dem Schirm.
4: Wenn du jetzt dich mit diesen ganzen Katastrophen dieser Welt auseinandersetzt, hilft es dir, dass du durch deine Forschung für dich praktisch was umsetzen kannst, um der Katastrophe oder der etwaigen Katastrophe zu trotzen, oder frustriert es dich?
5: Nee, also ich ziehe da echt viel raus. Also so der klassische Karriereweg wäre eigentlich aus dieser Richtung, zum Beispiel Richtung Rückversicherung oder Finanzindustrie zu gehen. Und was wir halt jetzt hauptsächlich machen, das ist sehr angewandt. Das heißt, wir versuchen mit den Leuten zusammenzuarbeiten, die tatsächlich was verändern können, die vielleicht ihre Gebäude anders planen, die auch Pläne entwickeln können, um dafür zu sorgen, dass die Menschen im Umfeld Hitzeaktionspläne zum Beispiel. Und das ist dann deutlich greifbarer und man hat auch wirklich einen Impact, der daraus entsteht.
4: Du bist ja nicht nur an der Uni und in Forschung und Lehre aktiv, sondern du arbeitest auch mit der Wirtschaft zusammen, ich glaube auch mit der Weltbank, richtig?
5: Ich bin dort auch als Berater dabei.
4: Aber sag mal, was machst du denn da alles?
5: Also ich mache noch ein bisschen Lehre an der Uni. Ich betreue da eben die Vorlesung für geologischen Gefahren und Risiken. Und dann haben wir aber schon vor einigen Jahren eine Firma eben aus diesem CEDIM heraus gegründet. Die nennt sich RiskLayer und da beschäftigen wir uns eben mit den Fragen, wie kann man dieses Wissen, das an den Unis entsteht, in handlungsfähige Maßnahmen übersetzen, damit dann auch wirklich die vor Ort was entscheiden, was verändern können.
4: Das heißt, du bist auch Gründer.
5: Genau.
4: Da sind ja so viele Hochzeiten, auf denen du tanzt. Du könntest doch jetzt auch in einen spitzenmäßig top bezahlten Consulting-Job gehen.
5: Womöglich, ja.
4: Aber
5: das reizt mich.
4: Das wäre eine Katastrophe für dich persönlich.
5: Also in der Uni möchte ich einfach bleiben, weil mir die Lehre wahnsinnig Spaß macht. Über die Entfristung wollen wir jetzt erstmal nicht reden. Das ist ein Fragezeichen, ein großes Fragezeichen. Also ich weiß, dass mein Prof, er braucht diese Vorlesung, er braucht mich als Dozent für diese Vorlesung. Ich liebe es, dieses Wissen zu vermitteln, aber es ist am Ende Hochschulpolitik, die dahinter steht, ob eine viertelentfristete Stelle überhaupt machbar ist. Das heißt, es steht ein permanentes Fragezeichen, ob ich im nächsten Jahr nochmal lehren darf. Aktuell werde ich so über Drittmittel durchgespeist jedes Jahr mit einem neuen befristeten Vertrag. Das heißt, es ist auch kein nachhaltiges Standbein und deswegen bin ich froh, dass wir die Firma vor ein paar Jahren gegründet haben und das ist auch deutlich weniger als in jedem Beratungsunternehmen, aber das ist was, wo man wirklich, man baut was auf und man ist auch, hat die freie Entscheidung über das, was man arbeiten und forschen möchte und man entwickelt auch neue Felder und ich entdecke auch immer wieder, wenn ich ins Gespräch mit Kommunen gehe oder auch mit Unternehmen, dass da eigentlich noch so viel zu tun ist, um die Welt noch ein Stückchen, man sagt, resilienter zu machen.
4: Was sind die häufigsten 3 Kardinalsfehler, die Unternehmen zum Beispiel machen?
5: Also der ist im Grunde eigentlich gar nicht berücksichtigen. Mittlerweile müssen sie es ein Stück weit berücksichtigen durch dieses Lieferkettengesetz. Das heißt, da müssen zum Beispiel Klimarisiken berücksichtigt werden. Aber das kommt erst ganz langsam. Und der andere Kardinalsfehler, weil es eben nicht berücksichtigt wurde, ist auch permanent weiter zu ignorieren. Also wenn man überlegt, wo manche deutsche Mittelständler ihre Fabriken in China gebaut haben, mitten ins Erdbebengebiet, wo vor 15 Jahren noch 80.000 Menschen gestorben sind, ist das, glaube ich, auch keine nachhaltige Investitionsentscheidung.
4: Vielleicht ging es deswegen billig her, das Grundstück?
5: Es ist bestimmt günstig, die Arbeitskräfte bestimmt auch günstig, aber dann stellt sich irgendwann auch die Frage, wie nachhaltig ist es dann eben im Ausland diese Fabriken zu bauen, wenn dann eben die Ausfallwahrscheinlichkeit entweder der Fabrik selbst oder der ganzen Lieferketten drumherum, die Fabrik kann ja noch stehen bleiben, aber wenn die halbe Landschaft drumherum durch Hochwasser oder was auch immer verwüstet ist, die Leute nicht mehr zur Arbeit gehen können etc., dann hat man dann auch keinen Profit mehr damit. Also da stehen dann auch eben, ja, ökonomische Gedanken dahinter.
4: Und was wünschst du unseren Kommunen?
5: Mehr Geld, die Ziele zu verwirklichen, die sie brauchen. Also die stehen vor gewaltigen Aufgaben und teilweise haben die ehrlicherweise nicht die Mittel, das zu tun. Es gibt ein bisschen Förderung, aber die Aufgaben sind deutlich größer. Ich habe vor 2 Jahren mit einem Oberbürgermeister von so einer Mittelstadt mal ein bisschen reden können und er meint, er ist im Grunde an der Grenze dessen, was er tun kann. 50-jähriges Hochwasser, das geht in der Stadt. Alles Bessere, das geht erst nach dem nächsten Hochwasser, wenn die halbe Stadt dann neu gebaut werden muss, in Anführungsstrichen. Also wenn die Ufernähe wirklich angefasst werden muss, weil das ist heute alles zugebaut. Und solche Herausforderungen gibt es an allen Ecken und Enden. Wie können wir gucken, dass die Kommunen hitzeresistenter sind? Auch die Gebäude, die wir haben. Und ich denke, eine der größten Umdenken, die dann auch dort stattfindet, ist dann nicht nur die Kommune, sondern die Gebäudebesitzer. Es ist in Deutschland normal, wenn die Heizung ausfällt, hat man Anspruch auf 100% Mietrückerstattung. Aber niemand redet darüber, wenn man unter der Dachgeschosswohnung bei 35 bis 40 Grad einfach nicht mehr wirklich leben kann in dem Sinne. Da gibt es auch keine Mietrückerstattung. Das heißt, auch da wird es ein Umdenken geben, damit unsere Häuser nicht nur auf das Wetter von 1980 ausgelegt sind, sondern auch für das Wetter für 2080.
4: Gab es in deiner Laufbahn bisher ein katastrophales Ereignis oder einen echten Fail?
5: Es sind so 2 Aspekte. Also ich bin unfassbar schlecht, was Publizieren angeht. Ich hasse es, Paper zu schreiben. Einfach, weil das so ein ewig zäher Prozess ist. Und ich denke mir, ich könnte 20 schönere Dinge tun. Aber ich hätte eigentlich mehr publizieren müssen, um vielleicht jetzt eher die Entfristung zu kriegen. Also das sind dann auch, da kommen dann Realitäten aufeinander. Und der andere Aspekt ist, ich bin nicht so gut, was wissenschaftliches Netzwerken angeht. Dabei war jedes Mal, wenn ich es getan habe, war es eigentlich immer ein Glücksfall. Hätte ich damals in diesem einem Seminar nicht gesagt, okay, ich rede jetzt mal mit dem Typen, hast einen Hiwi-Job, wäre ich nicht heute da, wo ich heute bin. Und auf der anderen Seite, ich bin verhältnismäßig schüchtern, wenn das dann da so eine große Masse an Experten ist. Aber wenn ich dann doch mal mit den Leuten rede, stellt man fest, die sind alle dankbar, wenn man mit denen redet. Da ist sehr viel Wertschätzung für die Arbeit des jeweils anderen und dann auch viel Versuch, okay, wo können wir zusammenarbeiten, wo kann man einander fördern etc. Und ich glaube, das hätte ich noch deutlich mehr machen müssen. Ich komme da eigentlich jetzt erst mit fast 40 rein. Ich hätte das schon mit Mitte 20 oder früher anfangen sollen.
4: Also welche Tipps würdest du dem 20-jährigen Andreas mit auf den Weg geben und damit stellvertretend allen, die zuhören?
5: Auf die Leute zugehen. Was soll schon Schlechtes passieren? Schlimmer als Nein kann die Person auch nicht sagen. Und in der Regel ist es tatsächlich so, gerade in so einem wissenschaftlichen oder auch ingenieursmäßigen Kontext, das Ja als Botschaft, die Konversation zu betreiben, sich auszutauschen, das ist der Standardfall. Geht Netzwerken, redet mit den Leuten, verknüpft euch miteinander und vielleicht auch redet mit Leuten außerhalb des eigenen Tellerrandes. Und dann auch wieder die politische Botschaft, redet vielleicht auch mit Leuten, mit denen ihr nicht übereinstimmt.
4: Zum Schluss möchte ich dir noch die Frage stellen, die wir immer stellen am Ende von jeder Folge Science Tea Time. Mit welchem berühmten Forscher oder mit welcher Forscherin würdest du mal gern auf eine Tasse Tee gehen?
5: Viele, also ich gehe gern einfach mit Leuten raus und was trinken, aber ich glaube, die Zeit wäre besser damit verbracht. Das kommt wieder, da schwenkt so davor. Ich würde mich gerne mal mit Friedrich Merz zusammensetzen. Der ist kein Wissenschaftler, aber mit dem muss man mal reden. Oder vielleicht muss man ihn in den Arm nehmen, ich weiß es nicht.
4: Da wäre ich gern dabei. Vielleicht hört das ja jetzt der Friedrich Merz an der Stelle. Vielleicht ist er auch Science Tea Time Hörer. Dann, lieber Friedrich Merz, schalte ich doch mal zusammen mit Dr. Andreas Schäfer. Einen Applaus für ihn.
5: Dankeschön.
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1: Was ganz wichtig ist heute in Italien, es wird alles super schnell ideologisch diskutiert, viel schneller als früher. Gerade solche Fragen wie Sicherheit, Polizei, Migration, alles was mit dem Staat auch zu tun hat, die sind hochpolitisch geworden und es gibt für beide Seiten nur Schwarz und Weiß. Also es gibt kein Grau mehr, kein Abwarten mehr. Und diese Spaltung zwischen rechts und links, die gab es schon immer in Italien, aber ich würde sagen, seit Meloni an der Macht ist, ist sie noch sehr, sehr viel klarer und sehr, sehr viel tiefer geworden.
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2: 8 Uhr. Die Nachrichten des Bayerischen Rundfunks mit Inka Kübel. Die Übersicht. Mehrere Bundesländer lockern Sonntagsfahrverbot für Lkw. Wetterdienst warnt vor großer Hitze in Bayern. Wolfsburg startet mit Unentschieden in Zweitligaspielzeit. Und das Wetter in Bayern erst sonnig, später mehr Wolken und Regen bei 30 bis 36 Grad. Düsseldorf. Im Westen Deutschlands ist für heute für viele Lkw das Sonntagsfahrverbot aufgehoben. Die großen Bundesländer Niedersachsen und Nordrhein-Westfalen sowie Rheinland-Pfalz und das Saarland erlauben ausnahmsweise den Gütertransport auf der Straße. Die Lkw sollen Waren ans Ziel bringen, die wegen des Niedrigwassers nicht mehr auf dem Rhein verschifft werden können. Die Ausnahme vom Sonn- und Feiertagsverbot gilt je nach Bundesland bis Ende August bzw. bis Ende September. Der Wasserstand der Donau ist ebenfalls sehr niedrig. Bayerns Verkehrsminister Bernreiter gab im BR-Gespräch zu erkennen, dass er sich eine Lockerung des Fahrverbots bei Bedarf auch für den Freistaat vorstellen könnte. Wörtlich sagte Bernreiter, das sei ein pragmatischer Vorschlag, dem näher getreten werden sollte. Offenbach. Für weite Teile Bayerns gilt heute eine offizielle Hitzewarnung. Der Deutsche Wetterdienst in Offenbach sagt Temperaturen von bis zu 36 Grad im Schatten voraus und ruft dazu auf, ausreichend Wasser zu trinken und die Innenräume kühl zu halten. Der Hitzealarm gilt ab 11 Uhr. Ähnlich heiß wird es auch in Teilen von Baden-Württemberg, Hessen und Rheinland-Pfalz. In den kommenden Tagen bleibt es hochsommerlich heiß. Eine deutliche Wetteränderung und Abkühlung ist laut Wetterdienst erst einmal nicht in Sicht. Sofia. Nach der Explosion einer Drohne in Bulgarien hat das dortige Außenministerium die ukrainische Botschafterin zu einem Gespräch einbestellt. Die mit Sprengstoff bestückte Drohne war in der Nähe einer wichtigen Gaspipeline explodiert und in ein Feld mit Sonnenblumen gestürzt. Dazu heißt es von der bulgarischen Regierung, der Drohnentyp werde häufig von der Ukraine verwendet. Es deute aber nichts darauf hin, dass hinter dem Vorfall Absicht stecke. Die Regierung in Kiew gibt an, sie könne mit Sicherheit sagen, dass die ukrainischen Streitkräfte kein Fluggerät vorsätzlich nach Bulgarien gelenkt haben. Man sei miteinander in engem Kontakt, um die Umstände zu klären. Bogota. In Kolumbien sind am ersten Amtstag des neuen Präsidenten zwei Bombenanschläge verübt worden. Die kolumbianische Armee erklärte, Guerillakämpfer hätten eine Mautstelle in der Nähe der Stadt Cali mit Sprengstoff zerstört. Etwa 1000 Kilometer weiter nördlich traf eine Sprengstoffdrohne eine Polizeistation. Dabei wurde ein Polizist getötet. Kolumbiens neuer rechtsgerichteter Präsident de la Espriella hatte im Wahlkampf angekündigt, er werde hart gegen Drogengewalt vorgehen und Massengefängnisse errichten. Friedensgespräche mit bewaffneten Gruppen würden beendet. Kolumbien leidet seit Jahrzehnten unter brutaler Gewalt und Drogenkriminalität, an der oft Guerillagruppen beteiligt sind. Wolfsburg. Zum Start in die Zweitligaspielzeit ist Topfavorit Wolfsburg nicht über ein Unentschieden hinausgekommen. Gegen Kaiserslautern hieß es am Ende 0:0. Wolfsburg war aus der Fußball-Bundesliga abgestiegen und verfügt nun in der zweiten Liga über eine Mannschaft, deren Marktwert noch höher liegt als der Marktwert der nächstteuersten vier Mannschaften zusammen. Die bayerischen Vereine starten heute in die Saison. Der als Aufstiegskandidat gehandelte 1. FC Nürnberg mit einem Heimspiel gegen Dresden und die Spielvereinigung Greuther Fürth mit einem Gastspiel auf St. Pauli. In der ersten Bundesliga wird erst Ende August wieder gespielt. Das Wetter in Bayern zunächst sonnig, am Nachmittag von Westen einige Wolken, am Abend in Unterfranken und Teilen Schwabens Schauer und Gewitter möglich, Höchstwerte 30 bis 36 Grad. Für Teile Bayerns besteht eine Hitzewarnung. In der Nacht Tiefstwerte um 18 Grad. Morgen Sonne, Wolken und örtlich Schauer und Gewitter, am Dienstag und Mittwoch überwiegend sonnig, Tageshöchstwerte bis 35 Grad. Es ist 8.04 Uhr. Die Verkehrsmeldungen. A3 Nürnberg Richtung Würzburg, zwischen Kreuzbiebelried und Rottendorf ein Unfall auf der rechten Spur. A6 Heilbronn Richtung Nürnberg, zwischen Herrieden und Ansbach Behinderungen nach einem Unfall. Und die A73 Feucht Nürnberg ist zwischen Feucht und Nürnberg-Münchner Straße wegen einer Baustelle noch gesperrt. Eine örtliche Umleitung ist eingerichtet. Soweit der Verkehrsservice.
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3: Die Bilder, die uns vor knapp zwei Wochen aus Ceuta, einer spanischen Exklave auf nordafrikanischem Boden, erreichten, haben viele Menschen aufgerüttelt. Ähnelten sie doch Bildern aus dem Jahr 2015 von Geflüchteten, die sich in großer Zahl aufgemacht haben, nach Europa zu kommen, in eine bessere Welt. Auch wenn die Zahlen überhaupt nicht vergleichbar sind, in Ceuta waren es mehrere 10.000, die ankamen und von denen die meisten bereits wieder zurück sind. 2015 kamen Hunderttausende über die europäischen Außengrenzen. Aber natürlich wurden diese Bilder sofort instrumentalisiert. Die einen näher am rechten Rand des Spektrums warnten vor einem Massenansturm von Geflüchteten. Die anderen eher am linken Rand des Spektrums verwiesen auf die Geschichten hinter den Menschen, ihre Schicksale und Fluchtmotivation. Masse versus Individuum, wenn man so will. Europa jedenfalls zeigte sich ziemlich erschrocken. Die Worte Schock und Ansturm prägten die politische Debatte und innerhalb der EU redete man zunächst wild durcheinander, bis sich das Ganze dann doch wieder beruhigte. In Politik und Hintergrund schauen wir hinter die Aufreger der Aktualität. Was geschieht, warum geschieht es und was hat das für eine Bedeutung? Mein Name ist Barbara Kostolnik. Und ich habe heute eine Expertin zu Gast, die sich seit Jahren mit Migration, mit Integration beschäftigt. Sie lehrt und forscht an der Universität Erlangen-Nürnberg. Hallo, Frau Professor Bendel.
4: Hallo.
3: Was da in Ceuta passiert ist, kann man das überhaupt mit den Ereignissen rund um 2015 gleichsetzen, als eben viele Hunderttausende Geflüchtete nach Europa kamen? Oder war das hier gerade nur ein Sturm im Wasserglas?
4: Ja, Sie sagen es, man kann diese Bewegungen weder in ihrer Größenordnung noch von ihren Migrationsursachen und von den Herkunftsregionen her gleichsetzen. 2015-16 handelt es sich ja um Fluchtbewegungen in beachtlicher Höhe mit für ganz Europa jährlich 1,3 Millionen Asylanträgen, von denen Deutschland das Gros innerhalb der EU aufnahm. Und diese Bewegungen kamen überwiegend aus Syrien, Afghanistan und dem Irak. Die Personen flohen vor dem Bürgerkrieg, vor politischer Verfolgung wie den Taliban und dem IS-Terror. Und im Falle der etwa 60.000 Personen, die in den letzten Wochen die Grenzen in der spanischen Enklave Ceuta überquerten, handelt es sich um eine komplexe Gemengelage, aber überwiegend um Marokkaner. Es ist nicht auszuschließen, dass es sich auch um Flüchtlinge aus etwa Algerien oder Subsahara-Afrika, speziell Senegal oder der Elfenbeinküste, handelt, die schon länger im Land ausharrten, aber wohl in geringerem Maße. Genaue Daten liegen uns nicht vor, aber die neuesten spanischen Quellen sagen, dass Marokko die Herkunftsregion der Migranten waren, die nach Ceuta kamen, insbesondere aus den Regionen in der Nähe der Grenze zu Ceuta wie Tetuan, Tanger und Nador.
3: Jetzt wird ja buchstäblich die Forderung erhoben, trotzdem einen Zaun um Europa zu bauen, also Sicherung der EU-Außengrenzen mit physischen Barrieren, hat Bundesinnenminister Alexander Dobrindt gesagt. Das rettet Europa?
4: Es gibt ja diese Grenzen bereits. Es gibt einen der größten Grenzzäune überhaupt an den beiden spanischen Exklaven an der jeweiligen Grenze zu Marokko, die unglaublich gesichert sind und die trotzdem immer wieder Personen versuchen zu überwinden. Hier muss man doch noch mal wieder in die Ursachen zurückschauen. Denn wir haben es hier ja zu tun, weniger mit Fluchtbewegungen, sondern eher mit sozialen und ökonomischen Perspektivlosigkeiten in Marokko, insbesondere wenn wir in die hohe Jugendarbeitslosigkeit gucken. Marokko durchläuft mehrere politische Krisen, sowohl innenpolitisch als auch Krisen, die im Verhältnis zu den internationalen Partnern wie Spanien und der EU relevant sind. Und hier müsste man natürlich schauen, wie wird man dieser Krisen Herr? Wie kann man da Marokko unterstützen auf der einen Seite? Und auf der anderen Seite, welche Lösungsmöglichkeiten gibt es denn jenseits der Grenzziehungen und der Grenzkontrollen, nämlich etwa auch Legalisierungsmöglichkeiten für Zuwanderung, die wir ja in Europa und auch gerade in Spanien auch brauchen. Und da gibt es durchaus ja auch gute Praxisbeispiele.
3: Sie haben es gerade angesprochen. Es gab ja in Spanien eine Legalisierungsaktion schon im April für Migranten ohne regulären Aufenthaltsstatus. Und irgendwie hat sich das dann wie ein Lauffeuer verbreitet. Warum macht Spanien sowas überhaupt, diese Legalisierungsaktion? Das ist ja schon eine Art Pull-Faktor, also ein Anreiz für Geflüchtete, nach Spanien zu kommen, oder nicht?
4: Man kann es nicht ganz ausschließen, aber Spanien hat ja dem vorgebaut, indem für eine Regularisierung von Migranten man sich mindestens seit 5 Monaten in Spanien aufhalten muss oder vor Ende 2025 eingereist sein muss. Voraussetzung ist auch der Nachweis eines Arbeitsvertrages oder einer Arbeitsplatzzusage, auch in Branchen mit Fachkräftemangel. Das heißt, die Integration in den Arbeitsmarkt dient hier als Schlüsselkriterium. Und das ist ganz wichtig, wenn es um den Pull-Faktor geht. Es geht also nicht darum, Menschen erst anzulocken und sie dann zu legalisieren, sondern man muss sich bereits dort aufhalten. Und wir haben laut offiziellen Schätzungen und Medienberichten in Spanien zwischen 500 und 700.000 Menschen ohne gültige Papiere. Die Mehrheit kommt sogar aus Lateinamerika.

0: Also rein rechnerisch sehen wir, dass jede dritte offene Stelle nicht passend besetzt werden kann. Und bezogen auf die Fachkräfte aus dem Ausland speziell stellen wir fest, dass nicht nur die Zuzüge, sondern auch die Bleibeorientierung von Fachkräften von ganz besonders hoher Bedeutung sind, denn viele Fachkräfte wandern auch wieder ab. Wir sehen, die Nettozuwanderung ist insgesamt ausgesprochen gering, insbesondere die Vorzüge ins Ausland liegen unter den EU-Bürgerinnen sogar über den Zuzügen. Bei den Drittstaatlern liegt der Wanderungssaldo um die 397.000. Das heißt, wir müssen hier deutlich machen, dass wir nicht nur Zuzüge brauchen, sondern eben auch eine viel stärkere Bleibeorientierung, einen stärkeren Schwerpunkt auf dem Stay. Und das zeigen auch unsere Forschungsergebnisse aus einem Forschungsprojekt zu internationalen Pflegekräften.
1: Ich wollte noch eine Frage zum Fachkräfteeinwanderungsgesetz stellen. Das hat ja die Ampelregierung verabschiedet. Hat das eine positive Wirkung? Hilft das oder bräuchte es andere Ansätze?
0: Die Antwort ist ja, aber das Fachkräfteeinwanderungsgesetz und seine Reform zielten ja darauf ab, den Fachkräftemangel durch gezielte Zuwanderung zu mildern. Und die empirischen Daten zeigen positive Effekte, wenn man die Visavergabe anguckt und auch die Beschäftigungszahlen. Allerdings sehen wir auch, dass die tatsächliche Wirkung auf den Arbeitsmarkt immer noch begrenzt ist. Wir sehen die aktuell verfügbaren Daten, dass etwa 200.000 Visa pro Jahr vergeben werden. Die Bundesagentur für Arbeit verzeichnet, dass die Zahl der Sozialversicherungsbeschäftigten ohne deutsche Staatsangehörigkeit bei etwa 5,8 Millionen lag und seither 2025 weiter gestiegen ist. Aber wir haben immer noch einen hohen Fachkräftemangel.
1: Jetzt ist es aber auch so, dass die deutsche Wirtschaft nicht wirklich brummt und glänzt, was sich auch auf die Arbeitsmarktzahlen auswirkt. Also schwache Konjunktur, kaum Wirtschaftswachstum bedeutet ja eigentlich kaum neue Jobs.
0: Da haben Sie recht. Und die schwache Konjunktur auch im Baugewerbe führt weiterhin zu einer Zurückhaltung bei Investitionen, aber auch bei Neueinstellungen. Und 2026 gibt es Hinweise darauf, dass deutsche Unternehmen trotz des Fachkräftemangels, den sie auch beklagen, zurückhaltend sind, ausländische Arbeitskräfte einzustellen aufgrund der konjunkturellen Lage. Der DIHK-Fachkräftereport 2025-26 lässt uns wissen, dass mehr als 40% der kleinen und mittleren Unternehmen mit Stellenbesetzungsschwierigkeiten kämpfen, aber gleichzeitig eine geringe Bereitschaft haben, gezielt ausländische Fachkräfte anzuwerben und einzustellen. Das heißt, der Fachkräftemangel besteht weiterhin, aber die konjunkturelle Unsicherheit hält viele Arbeitgeber, insbesondere Klein- und Mittelbetriebe, davon ab, ausländische Arbeitskräfte gezielt anzuwerben oder einzustellen.
1: Keine besonders guten Aussichten, Frau Professor Bendel. Ich danke Ihnen für das Gespräch. Das war Petra Bendel von der Universität Erlangen-Nürnberg zu Migration, Integration und dem Fachkräfteproblem in Deutschland.
0: Sehr gerne.
1: Eine der ersten, die sich über die Situation in Ceuta und vor allem über ihren Ministerpräsidentenkollegen Sanchez aufgeregt hat, war Giorgia Meloni. Die Sanchez auch noch gleich mitgab, er möge sich aus dem Schengen-Raum verabschieden und das Abkommen über offene Grenzen gegenüber Spanien ausgesetzt hat. Was genau Meloni damit bezwecken wollte, ist unklar. Eine gemeinsame Grenze haben Spanien und Italien höchstens dann, wenn man das Mittelmeer als eine solche definiert. Nun gut. Jeder profiliert sich so gut er oder in dem Fall so gut sie kann. Meloni hatte bei der Flüchtlingskrise um Lampedusa im Jahr 2023 erheblich von der europäischen Solidarität profitiert, aber offenbar genauso schnell wieder vergessen, was da war. Und es hilft sicher nicht, wenn man sich wie Meloni bald wieder zur Wahl stellen muss und von ganz rechts außen heftige Konkurrenz aufgekommen ist, die zu noch schärferer Rhetorik treibt. Giorgia Meloni ist ja durchaus ein Phänomen. Die italienische Ministerpräsidentin ist seit Oktober 2022 im Amt. Ziemlich unangefochten, als erste Frau in dieser Position. Und dieses Alleinstellungsmerkmal nutzt sie weidlich aus, nicht zuletzt, um immer wieder mal US-Präsident Donald Trump zu umgarnen. Wobei man bei den beiden schon auch von einer On-Off-Beziehung sprechen kann. Sie küssten und sie schlugen sich und dann küssten sie sich wieder. Meloni also. Das Postergirl der Rechtskonservativen aus der postfaschistischen Fratelli d'Italia-Partei, so etwas wie das Role Model für Alice Weidel von der AfD und Marine Le Pen aus dem französischen Rassemblement National mit dem Unterschied, sie regiert und die beiden anderen würden es gerne. Schauen wir uns also diese Regierungszeit von Giorgia Meloni genauer an. Bei mir im Studio sind Christine Auerbach, Reporterin der Redaktion Ausland und

0: politischer Hintergrund, und Giulia Wagner, deren Name schon verrät, dass sie italienische Wurzeln hat. Giulia arbeitet ebenfalls in der Redaktion Ausland und politischer Hintergrund. Hallo ihr zwei.
1: Hallo, ciao.
2: Hallo.
0: Bei Giorgia Meloni heißt es ja gerne mal, schaut her, die wurde so verteufelt vor der Wahl. Und jetzt ist das alles doch gar nicht mehr so schlimm in Italien. Subtext, man kann Extremisten doch auch mal ranlassen ans Regieren. Das hört man ja auch in Deutschland immer wieder im Kontext der AfD. Also, was hat Giorgia Meloni mit Italien gemacht? Tine, du warst gerade längere Zeit in Rom, im politischen Zentrum. Was würdest du sagen? Tutto bene? Alles paletti?
2: Es ist immer die Frage, wie man es anschaut, welche Seite man betrachtet. Ich würde nicht sagen, dass es tutto bene ist, aber Italien ist unter Meloni jetzt auch nicht in die Diktatur abgerutscht, wie manche eben vor der Wahl befürchtet hatten. Wir können uns ja mal ein bisschen aufdröseln, also international gesehen auf der einen Seite. Da hat Meloni Italien jetzt nicht so dermaßen isoliert, zum Beispiel auch innerhalb der EU, wie manche erwartet haben. Also sie hat sich deutlich pragmatischer gezeigt, als viele erwartet haben. Sie steht zum Beispiel klar an der Seite der Ukraine. Sie hat den Kurs der NATO mitgetragen und sie ist auch nicht in so einen, sagen wir mal, offenen Konflikt mit Brüssel eingetreten. Also da ist sie nicht so extrem geworden wie gedacht. In Italien selbst, würde ich sagen, ist es komplizierter. Da hat sich dann doch einiges verschoben, seit sie an der Macht ist. Und ich habe im Vorfeld überlegt, was da ein gutes Beispiel sein könnte. Und da ist tatsächlich was passiert vor einigen Wochen, an dem man das ganz gut zeigen kann. Und zwar ist vor ein paar Wochen in Bologna ein Mann getötet worden bei einem Polizeieinsatz. Abderrahim Fakir heißt er, kommt ursprünglich aus Marokko, ist aber schon seit seiner Kindheit in Italien. Und es gibt ein Video von diesem Polizeieinsatz. Da sieht man ihn auf dem Boden liegen. Er ist fixiert und zwei Polizisten knien auf ihm. Es stehen auch noch mehrere Sanitäter außen herum. Er schreit noch Basta und Aiuto, also aufhören und Hilfe. Und am Ende von diesem Video ist er tot. George Floyd-Moment für Italien war das. Die Ermittlungen laufen noch. Kurz danach sind tausende Menschen sofort in Bologna auf die Straßen gegangen. Die haben Aufklärung gefordert. Es kam auch zu Zusammenstößen mit der Polizei. Und für viele war auf der einen Seite sofort klar, das ist exzessive Polizeigewalt. Das ist Hass gegen Migranten. Das ist Diskriminierung. Das war sofort klar. Auf der anderen Seite haben sich auch sofort führende Politiker aus den Regierungsebenen sehr schnell hinter die Polizei gestellt. Die gesagt haben, die Polizei ist das Fundament der öffentlichen Ordnung. Die darf nicht vorschnell verurteilt werden. Und es ist wahnsinnig schnell hochgekocht und es zeigt eben was ganz Wichtiges heute in Italien. Es wird alles super schnell ideologisch diskutiert, viel schneller als früher. Gerade solche Fragen wie Sicherheit, Polizei, Migration, alles was mit dem Staat auch zu tun hat, die sind hochpolitisch geworden und es gibt für beide Seiten nur Schwarz und Weiß. Also es gibt kein Grau mehr, kein Abwarten mehr. Und diese Spaltung zwischen rechts und links, die gab es schon immer in Italien, aber ich würde sagen, seit Meloni an der Macht ist, ist sie noch sehr, sehr viel klarer und sehr, sehr viel tiefer geworden.
0: Diese Spaltung, wie nimmst du das wahr, Giulia? Deine gesamte Verwandtschaft, hast du mir gesagt, lebt in Italien, du hast dort Abitur gemacht. Wie hat sich Italien verändert? Vielleicht Schulwesen oder Presselandschaft, was denkst du?
3: Der Ton ist auf jeden Fall rauer geworden, also auf beiden Seiten des politischen Spektrums. Wenn man sich jetzt mal die Presse anschaut, die steht enorm unter Druck. Auf dem Pressefreiheitsindex vom Jahr 2026 von Reporter ohne Grenzen steht Italien auf Platz 56. Das ist ziemlich weit unten, wenn man das jetzt mal mit anderen europäischen Ländern vergleicht. Und die Feindlichkeit gegenüber Journalisten hat enorm zugenommen. Es gibt aber auch sehr viel Selbstzensur innerhalb der journalistischen Landschaft. Und Meloni als Regierungschefin Italiens ist jemand, der offen zugegeben hat, dass sie nicht gern mit Journalisten spricht. Also das ist ein bisschen ihre politische Linie, die sie verfolgt. Sie gibt auch kaum Pressekonferenzen und es hat eine enorme Zunahme an strategischen Klagen gegenüber Journalisten gegeben, sogenannte Slaps, Spionagefälle, Anschläge auf Journalisten, alles Dinge, wogegen sie auch nicht wirklich etwas unternommen hat.
0: Nach außen, Christine, das ist ja gerade gesagt, im internationalen Kontext gibt sich Giorgia Meloni ja als verlässliche Partnerin, Unterstützerin der Ukraine, proeuropäisch. Aber in Italien, wir haben es ja gerade gehört, was Giulia erzählt hat, hat sie schon länger einen großen Umbau vorgenommen, der in die Presselandschaft hineinreicht, aber natürlich vor allem im gesellschaftlichen Bereich. Woran lässt sich das festmachen?
2: Also ich glaube jetzt nicht, dass so ein Durchschnittsitaliener, nenne ich es mal, morgens aufwacht und sagt, boah, seit Meloni an der Macht ist, ist alles anders geworden bei uns. Es ist viel rechter geworden. Es sind vielmehr so einzelne Gruppen, die aber merken, dass das Land mit seinen Gesetzen, mit seiner Ausrichtung sich eben nach konservativ rechts verschiebt. Und das sind oft Minderheiten. Also ich gebe mal ein Beispiel. Wer es zum Beispiel sehr stark merkt, das sind Familien, die jetzt nicht diesem rechtskonservativen Vater-Mutter-Kind-Bild entsprechen. Ja, also Meloni hat sehr schnell zum Beispiel Gesetze erlassen, dass zum Beispiel Leihmutterschaft für Italiener auch im Ausland verboten ist. Im Inland ist es sowieso verboten, jetzt auch im Ausland. Gleichgeschlechtliche Paare haben außerdem Probleme, wenn sie beide als Elternteile eingetragen werden wollen. Also solche Gesetze hat sie sehr schnell erlassen. Und ich habe zum Beispiel über die Auswirkungen von solchen Gesetzen gesprochen mit Alessandra Coccini. Sie ist eine Aktivistin. Sie setzt sich sehr, sehr stark und laut ein für die Rechte von Regenbogenfamilien eben. Und sie sagt, solche Gesetze sind aus ihrer Sicht ganz klar Symbolgesetze.
1: Das sind Gesetze, die schwierig umsetzbar sind, die Minderheiten treffen, die das Leben der Mehrheit der Italiener nicht verändern, weil die gerade eigentlich viel größere Probleme haben. Aber diese Gesetze helfen, sich ideologisch zu positionieren. Das sind wirklich ideologische Gesetze.
2: Und solche Gesetze sind auch Gesetze, mit denen Meloni ihrer konservativen Wählerklientel ein Geschenk machen kann. Und zwar ein sehr kostengünstiges Geschenk, weil der Durchschnittsitaliener, den betrifft es ja nicht. Ja, es gab ein paar Proteste, aber dann ist es auch wieder vorbei. Aber der konservative Teil ihrer Wählerschaft wird damit ja quasi beschenkt. Und alles in allem würde ich sagen, sind wirklich eher weniger so spektakuläre Verfassungsänderungen, die sie macht, sondern es sind viele von solchen kleinen Entscheidungen, die oft nur Minderheiten betreffen, die aber das gesellschaftliche Klima im Ganzen, im Land peu à peu verändern.
0: Dabei ist sie ja, wenn man sich das konservative Vater-Mutter-Kind-Modell anguckt, ja nun wirklich kein Beispiel dafür. Also soweit ich weiß, ist sie alleinerziehende Mutter einer Tochter, richtig?
2: Genau, sie ist alleinerziehende Mutter einer Tochter und das war auch ganz interessant. Als ich mit der Aktivistin gesprochen habe, hat sie gesagt, naja, eigentlich ist sie eine von uns in Anführungszeichen. Auch sie lebt dieses konservative Familienmodell, was sie nach außen propagiert, als das, was es eigentlich sein sollte, überhaupt nicht. Aber genau deswegen, das sagt sie, ist das Resultat, dass sie mit diesen Gesetzen eigentlich einfach nur ihrem sehr, sehr konservativen, auch oft sehr christlichen Wählerklientel ein Geschenk macht und das unabhängig von ihrer eigenen Situation macht, da quasi drüber steht.
0: Giulia, wenn man sich den Alltag in Italien anguckt, Christina hat es ja gerade so ein bisschen geschildert, dann ist das ja eher so ein schleichender Prozess. Das merkt man wahrscheinlich nicht so wirklich, wenn man nicht betroffen ist, Regenbogenfamilien und so weiter. Oder merkt man es doch? Was sind da deine Eindrücke?
3: Ja, also ich würde dem auch zustimmen, weil meine Tante beispielsweise, die würde sich auch eher als rechts bezeichnen, sie meint zum Beispiel, dass sie gar keine Veränderung wahrgenommen hat, aber dass Meloni beispielsweise all die Versprechen, die sie gemacht hat, gar nicht eingelöst hat. Also es ist sozusagen nichts passiert. Aber wenn ich da mit anderen Freunden spreche, die auch regelmäßig auf Demonstrationen gehen etc., die haben auch zunehmend Angst, alleine auf Demos zu gehen. Die gehen dann immer in Gruppen, weil auch dort es immer mehr Gewalt gibt. Demos werden gefährlicher. Das liegt zum einen daran, dass Meloni auch die Befugnisse von Sicherheitskräften erweitert hat und, wie vorhin schon erwähnt, sich oft auf die Seite von den Sicherheitskräften positioniert. Aber ich würde sagen, es gibt eine grundsätzliche Polarisierung in der Gesellschaft, die man vielleicht im Alltag nicht immer spürt, aber beispielsweise in Klassendebatten oder dann auch im Netz sehr deutlich sehen kann unter Beiträgen von der Regierung. Also das gesellschaftliche Klima hat sich auf jeden Fall in zwei Extreme geändert.
0: Also wenn man sich anpasst, dann hat man eigentlich nichts zu befürchten und wenn man aufmuckt, dann könnte es ernst werden. Ungefähr so?
3: Ja, aber es gibt tatsächlich einen beachtlichen Widerstand, würde ich sagen. Ein Beispiel dafür ist zum Beispiel die gescheiterte Justizreform. Da haben ja auch sehr viele unter 30-Jährige gegengewählt. Und ja, dass Menschen immer noch auf die Straße gehen, die Demonstrationen in Bologna nach dem tödlichen Vorfall mit Abderrahim Fakir, das sind alles Beispiele, wo man sieht, es gibt noch Widerstand auf jeden Fall.
0: Wie sieht es denn eigentlich mit einer politischen Alternative zu Giorgia Meloni aus? Ist da irgendjemand am Horizont oder ist die Opposition viel zu uneins und zu zersplittert, wie man es ja auch in anderen europäischen Ländern, wie zum Beispiel in Frankreich, sehen kann? Christine.
2: eigentlich das Zweite, was du sagst. Also ich würde sagen, im Moment ist das größte Problem der Opposition nicht Meloni, sondern die Opposition selbst. Also die stehen sich im Wege, dass sie da irgendwas Großes reißen können. Also sie sind zerstritten. Die wichtigste Gegenspielerin von Meloni ist Elly Schlein vom Partito Democratico. Das ist die sozialdemokratische Partei. Dann gibt es noch Giuseppe Conte mit den 5 Sternen. Aber beide Parteien, die konkurrieren eigentlich mehr miteinander, als dass sie sich zusammentun und geschlossen gegen Meloni auftreten. Und was auch noch für Meloni spricht, aus Sicht von vielen Italienern, ist, dass ihre Regierung für italienische Verhältnisse ungewöhnlich stabil ist. Also Giulia hat es schon gesagt, die großen Probleme, die Italien hat, die hat Meloni nach wie vor nicht im Griff bekommen. Also niedrige Löhne, viele sehr gut ausgebildete Italiener finden keine guten Jobs. Es gibt nach wie vor ein riesiges Gefälle zwischen dem Süden und dem Norden. Es gibt eine Justiz, an die viele Italiener nicht mehr glauben. Also das wären riesige Probleme. Da hat sich nichts geändert unter Meloni. Aber trotzdem halten die Italiener auch noch zu ihr, weil es ist schlicht keine Alternative in Sicht.
0: Jetzt habe ich aber gehört bzw. gelesen, dass sich rechts von Meloni was tut. Also es gibt auch noch einen Platz rechts von Giorgia Meloni offenbar. Und dass sich da Truppen sammeln, die noch extremer sind. Wer ist das und was haben die vor? Giulia, vielleicht du zuerst?
3: Ja, also sein Name ist Roberto Vannacci. Das ist ein Ex-General, der im Februar seine eigene Partei gegründet hat, Futuro Nazionale, nationale Zukunft. Und der liegt bereits bei 7%. Und ich würde aber auch sagen, dass er, gerade weil sich das gesellschaftliche Klima so verändert hat, seit Meloni regiert, gerade deswegen konnte er auch so erfolgreich jetzt sein. Und er ist aber jemand, der ja offen homophob ist, Femizide leugnet und ja sich sehr weit rechts auf dem Spektrum befindet. Aber meine Tante meinte auch, man kann erkennen, dass immer mehr Pro-Mussolinis hervorgekommen sind in den letzten Jahren. Er scheint einer dieser Pro-Mussolinis zu sein, der auch offen über Remigration spricht, so wie die AfD in Deutschland. Und solche Begriffe, Remigration, das hört man auch mittlerweile im Alltag, auch unter jungen Leuten, beispielsweise zu Hause am Abendstisch.
2: Ich würde noch anfügen, es ist schon tatsächlich interessant. Meloni gilt ja für viele in Europa so als die Rechte schlechthin. Postergirl hast du sie, glaube ich, vorher genannt. Aber ihre Situation im eigenen Land ist schon paradox, weil da hat sie innenpolitisch tatsächlich jetzt Konkurrenz bekommen, die noch weiter rechts ist. Also vielen in Italien ist sie inzwischen nicht mehr rechts genug. Und das ist was, was man aus dem Ausland oft vielleicht gar nicht so wahrnimmt.
0: Jetzt haben wir sehr viel über Italien gelernt. Grazie mille, liebe Christina Auerbach, liebe Giulia Wagner. Danke, dass ihr dabei wart. Das war Politik und Hintergrund über Grenzerfahrungen und Grenzüberschreitungen. Mein Name ist Barbara Kostolnik. Machen Sie es gut.
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3: 8.30 Uhr. Die Nachrichten des Bayerischen Rundfunks mit Inka Kübel. Die Übersicht. Mehrere Bundesländer lockern Sonntagsfahrverbot für Lkw. Wetterdienst warnt vor großer Hitze in Bayern. Wolfsburg startet mit Unentschieden in Zweitligaspielzeit. Und das Wetter in Bayern erst sonnig, später mehr Wolken und Regen bei 30 bis 36 Grad. Düsseldorf. Im Westen Deutschlands ist für heute für viele Lkw das Sonntagsfahrverbot aufgehoben. Die großen Bundesländer Niedersachsen und Nordrhein-Westfalen sowie Rheinland-Pfalz und das Saarland erlauben ausnahmsweise den Gütertransport auf der Straße. Die Lkw sollen Waren ans Ziel bringen, die wegen des Niedrigwassers nicht mehr auf dem Rhein verschifft werden können. Die Ausnahme vom Sonn- und Feiertagsverbot gilt je nach Bundesland bis Ende August bzw. bis Ende September. Der Wasserstand der Donau ist ebenfalls sehr niedrig. Bayerns Verkehrsminister Bernreiter gab im BR-Gespräch zu erkennen, dass er sich eine Lockerung des Fahrverbots bei Bedarf auch für den Freistaat vorstellen könnte. Wörtlich sagte Bernreiter, das sei ein pragmatischer Vorschlag, dem näher getreten werden sollte. Offenbach. Für weite Teile Bayerns gilt heute eine offizielle Hitzewarnung. Der Deutsche Wetterdienst in Offenbach sagt Temperaturen von bis zu 36 Grad im Schatten voraus und ruft dazu auf, ausreichend Wasser zu trinken und die Innenräume kühl zu halten. Der Hitzealarm gilt ab 11 Uhr. Ähnlich heiß wird es auch in Teilen von Baden-Württemberg, Hessen und Rheinland-Pfalz. In den kommenden Tagen bleibt es hochsommerlich heiß. Eine deutliche Wetteränderung und Abkühlung ist laut Wetterdienst erst einmal nicht in Sicht. Sofia. Nach der Explosion einer Drohne in Bulgarien hat das dortige Außenministerium die ukrainische Botschafterin zu einem Gespräch einbestellt. Die mit Sprengstoff bestückte Drohne war in der Nähe einer wichtigen Gaspipeline explodiert und in ein Feld mit Sonnenblumen gestürzt. Dazu heißt es von der bulgarischen Regierung, der Drohnentyp werde häufig von der Ukraine verwendet. Es deute aber nichts darauf hin, dass hinter dem Vorfall Absicht stecke. Die Regierung in Kiew gibt an, sie könne mit Sicherheit sagen, dass die ukrainischen Streitkräfte kein Fluggerät vorsätzlich nach Bulgarien gelenkt haben. Man sei miteinander in engem Kontakt, um die Umstände zu klären. Bogota. In Kolumbien sind am ersten Amtstag des neuen Präsidenten zwei Bombenanschläge verübt worden. Die kolumbianische Armee erklärte, Guerillakämpfer hätten eine Mautstelle in der Nähe der Stadt Cali mit Sprengstoff zerstört. Etwa 1000 Kilometer weiter nördlich traf eine Sprengstoffdrohne eine Polizeistation. Dabei wurde ein Polizist getötet. Kolumbiens neuer rechtsgerichteter Präsident de la Espriella hatte im Wahlkampf angekündigt, er werde hart gegen Drogengewalt vorgehen und Massengefängnisse errichten. Friedensgespräche mit bewaffneten Gruppen würden beendet. Kolumbien leidet seit Jahrzehnten unter brutaler Gewalt und Drogenkriminalität, an der oft Guerillagruppen beteiligt sind. Wolfsburg. Zum Start in die Zweitligaspielzeit ist Topfavorit Wolfsburg nicht über ein Unentschieden hinausgekommen. Gegen Kaiserslautern hieß es am Ende 0:0. Wolfsburg war aus der Fußball-Bundesliga abgestiegen und verfügt nun in der zweiten Liga über eine Mannschaft, deren Marktwert noch höher liegt als der Marktwert der nächstteuersten vier Mannschaften zusammen. Die bayerischen Vereine starten heute in die Saison. Der als Aufstiegskandidat gehandelte 1. FC Nürnberg mit einem Heimspiel gegen Dresden und die Spielvereinigung Greuther Fürth mit einem Gastspiel auf St. Pauli. In der ersten Bundesliga wird erst Ende August wieder gespielt. Das Wetter in Bayern. Zunächst sonnig, am Nachmittag von Westen einige Wolken, am Abend in Unterfranken und Teilen Schwabens Schauer und Gewitter möglich. Höchstwerte bis 36 Grad. Für Teile Bayerns besteht eine Hitzewarnung. In der Nacht Tiefstwerte um 18 Grad. Morgen Sonne, Wolken und örtlich Schauer und Gewitter. Am Dienstag und am Mittwoch überwiegend sonnig, Tageshöchstwerte bis 35 Grad. Es ist 8.34 Uhr. Die Verkehrsmeldungen: A3 Nürnberg Richtung Würzburg zwischen Kreuzbiebelried und Rottendorf, ein Unfall auf der rechten Spur. A6 Heilbronn Richtung Nürnberg zwischen Herrieden und Ansbach, Behinderungen nach einem Unfall. Und die A73 Feucht Nürnberg ist zwischen Feucht und Nürnberg-Münchner Straße wegen Brückenarbeiten in beiden Richtungen gesperrt. Eine örtliche Umleitung ist eingerichtet. Soweit der Verkehrsservice.
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4: Hi, ich bin Christine Auerbach. Deutschland schiebt Menschen nach Afghanistan ab, vor allem Straftäter und Gefährder. Diese Abschiebungen nach Afghanistan sind aber höchst umstritten. Dass sie jetzt möglich sind, hängt mit einem Deal zusammen, den die Bundesregierung mit den radikal-islamistischen Taliban geschlossen hat. Ein Deal, der Fragen aufwirft. Wir haben im Februar eine ganze Staffel von Die Entscheidung dazu gemacht, die wir jetzt wiederholen. Denn inzwischen schiebt Deutschland nicht nur Straftäter ab, sondern es sitzen auch Afghanen in Abschiebehaft, die sich nichts haben zu Schulden kommen lassen. Alle Folgen findet ihr in ARD Sounds. Und jetzt geht's los. Deutsche Beamte fliegen nach Kabul. Sie wollen dort direkt mit den Taliban verhandeln. Mit radikalen Islamisten also. Lange war so etwas undenkbar. Aber dann, Herbst 2025.
5: Ein Vertreter des Bundesinnenministeriums hat mit den Taliban in Afghanistan über die Rückführung von Straftätern verhandelt. Nach Informationen des ARD-Studios Südasien war er dafür in der vergangenen Woche in der afghanischen Hauptstadt Kabul.
4: Deutschland will etwas von den Taliban. Und die Taliban wollen etwas von Deutschland. Ihr hört Der Deal, Folge 2, das Treffen mit den Terroristen. Ich bin Christine Auerbach, eure Host, und das ist eine Staffel des Podcasts Die Entscheidung.
6: Und ich bin Peter Hornung, Reporter für diese Staffel. Ich bin außerdem Korrespondent für die ARD Neu-Delhi für Südasien und berichte deshalb auch aus und über Afghanistan, eben vor allem zu diesem Deal.
4: Peter, lass uns noch mal kurz die Ausgangslage für diesen Deal erklären. Also warum es so brisant ist, dass da deutsche Beamte nach Kabul fliegen, um mit den Taliban zu verhandeln. Die Taliban, das sind Terroristen. Deutschland erkennt die Taliban nicht an als Regierung Afghanistans. Die deutsche Botschaft in Kabul, die ist geschlossen. Deutsche Soldaten haben die Taliban 20 Jahre lang in Afghanistan bekämpft. Aber die schwarz-rote Regierung, die hat ein Problem. Sie hat eine Abschiebeoffensive versprochen und die geht nicht ohne, dass die Taliban mitmachen.
6: Ja, und auch die Taliban haben ein Problem. Sie haben zwar de facto die Macht in Afghanistan, aber sie werden international nicht anerkannt, ihre Regierung. Nur Russland erkennt sie wirklich an. Sie wollen aber diese internationale Anerkennung, das haben die mir immer wieder gesagt, wenn ich in Afghanistan war.
4: Beide Seiten wollen also etwas, das die jeweils andere Seite bieten kann. Also trifft man sich. Zwei Beamte aus Deutschland fliegen nach Kabul im Herbst 2025.
6: Und die Bundesregierung versucht, das sehr niedrig zu hängen bis zum heutigen Tag und versucht einfach, um salopp zu sagen, den Ball flach zu halten. Aber für die Taliban war das nicht unbedingt eine Kleinigkeit. Für die Taliban war das sehr wichtig. Da saß ein hochrangiger Minister dabei, der stellvertretende Innenminister. Und es gab dann Nüsschen und Grüntee. Und man saß dann in so einer Sofagruppe und hat miteinander gesprochen.
4: Wir haben beim deutschen Innen- und Außenministerium angefragt, ob sie uns mehr Infos dazu geben können oder auch Interviewpartner bereitstellen können, die zum Beispiel bei diesem Treffen dabei waren. Aber die Antwort war immer wieder: Nein. Wir kommen gleich noch ausführlich zu diesem Treffen. Aber erstmal müssen wir klären, was der schwarz-roten Bundesregierung so wichtig ist, dass sie dafür sogar mit Terroristen verhandelt. Es geht ihr um die Möglichkeit, nach Afghanistan abschieben zu können. Ich habe es gerade gesagt, die Bundesregierung hat eine Abschiebeoffensive versprochen. Es sollen mehr Menschen schneller abgeschoben werden, auch nach Afghanistan. Es geht erstmal um Straftäter. Aber insgesamt ist das mit diesen Abschiebungen nicht so leicht. Ich wollte mit jemandem sprechen, der uns erzählen kann, wie das läuft mit den Abschiebungen, was dabei in der Regierung für Überlegungen ablaufen, wie auf der politischen Ebene verhandelt wird, wie das Ganze organisiert wird. Ich wollte also mit jemandem sprechen, der bei solchen Entscheidungen direkt dabei ist, so richtig hands-on. Solche Leute suchen wir ja immer für die Entscheidung. Aber es ist gar nicht so leicht, von Beamten ein Interview zu bekommen und in so einem heiklen Fall schon gar nicht. Ich habe also sehr viele Anfragen geschrieben. Aber ich habe ihn gefunden. Der, den ich besuche in seinem Hausflur, wird gerade geputzt und gesaugt in dem Mietshaus. Der hat viele Jahre im Bundesinnenministerium in Berlin gearbeitet. Er hat auch unter den verschiedensten Ministern gearbeitet. Und die letzten Jahre war er als Spitzenbeamter direkt für das Thema Asyl und Abschiebungen zuständig. Also genau das, was wir brauchen. Und er hat mir gesagt, ich mache mit. Aber nur ohne Namen. Und deswegen nenne ich ihn jetzt einfach mal der Beamte. Und weil er inzwischen aus dem Dienst ausgeschieden ist, kann er auch ein bisschen offener reden. Und er hat mir erzählt, Abschiebungen nach Afghanistan, die waren unter allen Bundesregierungen der vergangenen Zeit immer ein Thema. Es wurde abgeschoben, aber es waren eigentlich immer weniger Menschen, als die Regierungen es sich gewünscht hätten. Aber dann kommt der August 2021. Dieses Datum ändert viel. Die Taliban übernehmen die Macht in Afghanistan wieder. Das hatten wir in Folge 1 schon.
2: Das hatte zur Folge, dass Rückführungen überhaupt kein Thema mehr waren.
4: Deutschland setzt also alle Abschiebungen aus. Es geht jetzt darum, die Leute, die den deutschen Truppen in Afghanistan geholfen haben, also die sogenannten Ortskräfte, nach Deutschland zu holen, also weg von den Taliban. Auch Journalisten und Menschenrechtler, die unter den Taliban nicht sicher wären, die dürfen nach Deutschland kommen. Und die Stimmung in Deutschland ist damals, ja, wir müssen die Afghanen aufnehmen, wir müssen denen helfen. Aber die Stimmung gegenüber Afghanen, die ändert sich auch wieder. Und ein Hauptgrund dafür ist, weil Afghanen in den Folgejahren in Deutschland Anschläge verüben. 2024 zum Beispiel, da tötet ein Afghane in Mannheim mit einem Messer einen Polizisten im Einsatz. Dann, nur ein Jahr später, ersticht ein Afghane in Aschaffenburg ein Kind und einen Mann, der ihn stoppen will. Und in München fährt ein Afghane mit dem Auto in eine Verdi-Demo und tötet eine Mutter mit ihrem Kleinkind. Alles Taten, die fassungslos machen, die auch Angst machen und die eine große Diskussion hier auslösen über Messer und vor allem auch darüber, hey, wen haben wir eigentlich hier im Land?
6: Über diese Anschläge wurde auch in Afghanistan berichtet. Das war da großes Thema. Also die Medien haben berichtet, es gibt ja auch afghanische Korrespondenten in Deutschland, die für afghanische Fernsehsender zum Beispiel arbeiten und die erzählen, was in Deutschland los ist.
4: In Deutschland jedenfalls wächst nach jedem Anschlag der Druck auf die Bundesregierung. Kann man nicht zumindest solche Afghanen abschieben, die straffällig geworden sind? Als die Anschläge verübt werden, regiert gerade die Ampel. Olaf Scholz von der SPD ist der Kanzler, im Außenministerium sitzen die Grünen und im Innenministerium, da sitzt die SPD.
2: Es gab im Innenministerium starke Bestrebungen, dann auch Abschiebungen nach Afghanistan wieder möglich zu machen.
4: Allen ist aber völlig klar, dass das nicht so einfach gehen wird.
2: Gleichzeitig haben die Taliban, die ja faktische Machthaber in Afghanistan waren, seit dem August 2021, uns mittelbar auch über die Presse zu erkennen gegeben, dass sie einen Preis einfordern würden für die Rücknahme eigener Staatsangehöriger.
4: Die Taliban fordern also einen Preis dafür, dass sie Afghanen zurücknehmen.
6: Und dieser Preis ist Anerkennung. Bisher hat ja über Russland die Taliban anerkannt, international als legitime Regierung Afghanistans. Die wollen aber mehr. Die wollen überall dabei sein, auch in den internationalen Organisationen. Die wollen anerkannt werden. Und Deutschland ist da ideal in den Augen der Radikal-Islamisten in Afghanistan. Das ist ein starkes Land, es ist eine wichtige Stimme in Europa. Und sie wissen auch, dass Deutschland, dass die deutsche Regierung ihre Politik an ein Wohlwollen der Taliban gebunden hat, nämlich, dass die zusammenarbeiten beim Thema Abschiebung. Und insofern ist dieser Fall perfekt für die Taliban. Es ist eine Chance, um den Fuß in die Tür zu bekommen.
4: Und genau hier bahnt er sich an, der Deal, um den es in dieser Entscheidung ja geht. Das Signal von der Ampelregierung damals ist aber nein, keine direkten Gespräche mit den Taliban.
2: Dazu war die Ampelregierung nicht bereit, insbesondere im Auswärtigen Amt gab es dazu keine Bereitschaft.
4: Sie wollen aber trotzdem abschieben. Das heißt, es muss ein anderer Weg her. Einer, bei dem die Bundesregierung nicht direkt mit den Taliban verhandeln muss.
2: Und das ist dann auch passiert.
4: Das Bundesinnenministerium, das BMI, sucht sich damals nämlich jemanden, der zwischen Deutschland und den Taliban vermittelt.
2: Es gab Kontakte mit katarischen Stellen, die aus dem BMI vermittelt auch durch das Bundeskanzleramt gelaufen sind.
4: Und diese Gespräche über Bande, die laufen richtig gut aus deutscher Sicht.
2: Das ist ein bisschen ein Rundum-Sorglos-Paket, das die Kataris uns angeboten haben.
4: Am 30. August 2024 landet ein Flugzeug von Qatar Airways in Leipzig. Die deutschen Behörden bringen 28 ausreisepflichtige Afghanen zu dem Flugzeug und übergeben sie direkt in die Hände der Kataris. Fertig.
2: Es hat kein deutscher Beamter jetzt an diesem Flug teilgenommen, der ja direkt auch nach meinem Kenntnisstand nach Kabul ging, was ein No-Go war, dass ein deutscher Beamter in Kabul landet angesichts der Sicherheitslage, sodass also praktisch die Übergabe vollständig in Leipzig von deutschen Behörden an die katarischen Stellen, die in diesem Flugzeug agiert haben, stattfand.
4: Deutschland muss eigentlich nichts mehr machen. Erledigt alles Katar.
2: Aus deutscher Sicht ein großer Erfolg, eine relativ kleine Zahl, aber es war klar, Rückführungen wurden wieder möglich nach Afghanistan. Ganz überwiegend Straftäter, teilweise erhebliche Straftäter, die auf dem Flieger dann nach Afghanistan saßen, die dann aus deutscher Sicht zum Glück rückgeführt wurden.
4: Also halten wir mal fest, auch schon die Ampelregierung hat Abschiebungen nach Afghanistan gemacht, aber quasi über Bande, ohne direkt mit den Taliban deswegen zu verhandeln. Das haben die Kataris übernommen. Und ich habe mich die ganze Zeit gefragt, Peter, was haben die eigentlich davon?
6: Ja, die sehen das in größerem Zusammenhang, vor allen Dingen in wirtschaftlichen Zusammenhang. Also erstens mal, die wollen Vermittler sein für diese ganze Region. Die wollen gute Beziehungen zu Deutschland haben. Die haben auch schon ganz viel Geld investiert in Deutschland, in die deutsche Wirtschaft, große Unternehmen. Dann wollen sie den Deutschen auch mehr Flüssigerdgas verkaufen. Das heißt, Deutschland ist für die einfach wichtig.
4: Ja, und dieses Abschieben, das ist zwar ein Abschieben über Bande, es ist vor allem aber ein erster Schritt hin zu so einer Art Enttabuisierung der Taliban. Weil aus Sicht der Ampelregierung ist Afghanistan unter den Taliban anscheinend trotzdem so sicher, dass man anfangen kann, Menschen dorthin abzuschieben.
6: Und die Zusammenarbeit mit den Kataris funktioniert so gut, dass im Juli 2025 noch ein Abschiebeflug gen Kabul startet und wieder vermittelt durch Katar.
4: Da ist dann schon die Bundesregierung unter Friedrich Merz im Amt. 81 Afghanen sind bei diesem Flug an Bord. Also dieses Rundum-Sorglos-Paket, kann man sagen, mit den Kataris, das läuft gut für Deutschland. Aber dann gibt es ein Problem. Weil die Kataris, die vermitteln in der Zeit nicht nur Dinge für Deutschland.
2: Es war ja auch die Zeit des Gaza-Konfliktes und der Bemühungen, die Katar in dem Bereich unternommen hat, ein Moderator zu sein, zu vermitteln. Und deswegen haben die Rückmeldezeiten, das hat länger gedauert, als wir das eigentlich beim ersten Flug erfahren hatten, nur als wir es gehofft hatten. Das ist eine Schwäche dieses Verfahrens. Wenn ich auf einen Dritten angewiesen bin, dann bin ich auf dessen Bereitschaft und Fähigkeit, auch schnell zu agieren, entsprechend angewiesen.
4: Und das, wo doch die Merz-Regierung versprochen hat, im großen Stil abzuschieben. Jetzt! Also vielleicht doch lieber selbst und direkt mit den Taliban verhandeln? Jedenfalls sagt der deutsche Innenminister Alexander Dobrindt im Sommer 2025 das hier.
1: Wer regelhafte Rückführungen nach Afghanistan ermöglichen will, der muss auch mit denen sprechen, die das entscheiden. Und deswegen ist es mein Anliegen, diese Gespräche auch zu führen.
4: Das ist jetzt die nächste Stufe auf dem Weg zu dem Deal. Keine Verhandlungen mehr über den Umweg Katar. Der Innenminister von der CSU entscheidet, er will mit den Taliban direkt Gespräche führen. Und das passiert. Herbst 2025. Das läuft in den Nachrichten damals.
7: Laut dem Bundesinnenministerium haben deutsche Beamte in Afghanistan mit Vertretern des Außen- und des Innenministeriums gesprochen und den zuständigen Behörden für den Flughafen Kabul.
4: So, und da sind wir jetzt direkt bei dem Treffen der deutschen Beamten in Kabul, bei unserer Entscheidung, dass Deutschland mit den Taliban verhandelt.
7: Eine Sprecherin des Ministeriums betonte, es sei dabei lediglich um technische Fragen im Zusammenhang mit Abschiebeflügen gegangen. Die afghanische de facto Regierung, also die Taliban, hätten Rückführungen auf dem Luftweg grundsätzlich zugestimmt. Ein Sprecher des afghanischen Innenministeriums hatte die Gespräche gegenüber der ARD am Wochenende etwas anders dargestellt.
4: Da sind wir jetzt direkt drin in deinen Recherchen, Peter. Gegenüber der ARD, das warst natürlich du, mit dem der Sprecher der Taliban da gesprochen hat. Grüntee und Nüsschen, hast du vorher schon gesagt, die hat es da gegeben. Erklär mal nochmal genauer. Also wer saß den deutschen Beamten denn da zum Beispiel gegenüber? Also wen haben die Taliban da genau geschickt? Was weißt du über das Treffen?
8: Die haben den zweiten Mann im Innenministerium geschickt. Mohammed Omari heißt der. Der ist der erste Stellvertreter des Innenministers der Taliban von Sirajuddin Haqqani. Und Omari hat dieses Amt seit Ende 2022 inne. Der war zuvor von 2002 bis 2014 im Gefangenenlager Guantanamo von den Amerikanern eingesperrt und ist erst dann ausgetauscht worden gegen einen als Geisel gehaltenen US-Soldaten. Das heißt, das ist ein sehr hochrangiger Gesprächspartner. Ihm selbst ist übrigens nie richtig was nachgewiesen worden als Gefangener in Guantanamo. Aber er war eben ein hochrangiger Taliban schon sehr lange.
4: Mit so einer Biografie muss man dann auch erstmal irgendwie umgehen können, wenn man da als deutscher Beamter sitzt wahrscheinlich. Es ist aber ja auch so ein ganz schönes Hierarchiegefälle bei den Gesprächen gewesen, oder? Also da sitzt der stellvertretende Innenminister und der empfängt ja ganz normale Beamte aus Deutschland. Zeigt das schon, wie sehr die Taliban das auch wertschätzen, dass die Deutschen da sind, dass sie so einen hochrangigen stellvertretenden Minister schicken zu so einem Treffen?
8: Absolut. Und das ist einfach ungewöhnlich, dass man so einen hochrangigen Gesprächspartner dahinsetzt. Für die Taliban waren das eben nicht wie für die Deutschen technische Gespräche, sondern das waren ganz normale diplomatische Kontakte. Das ist das eine. Und den eigentlichen Innenminister, den hätten sie tatsächlich da nicht hinsetzen können. Das wäre ein Problem gewesen. Sirajuddin Haqqani ist ein international gesuchter Terrorist mit dem Kopfgeld, das auf ihn ausgesetzt ist. Und das hätten die Deutschen sicher nicht akzeptiert. Der war damals auch 2017 Hintermann eines Anschlags auf die deutsche Botschaft in Kabul mit vielen Toten.
4: Also allein diese zwei Biografien, die du jetzt erzählt hast, die zeigen aber schon, aus was für einem Holz die Leute geschnitzt sind, mit denen die Deutschen da verhandeln, oder?
8: Absolut, man muss eben schauen, was sind das für Leute, die Taliban, und wie haben die sich entwickelt? Die waren früher Kämpfer und Terroristen. Mir hat einer mal gesagt, er hasst die Deutschen. Er hat die, das war seine Wortwahl, gebettelt, hat er sich mit denen in Kunduz im Norden Afghanistans. Und ein anderer sagte mir mal, es sei so langweilig jetzt in dem Büro, in dem er säße in Kabul. Früher habe er Selbstmordattentäter in die Stadt gefahren, heimlich. Und jetzt sei es eben sowas Fades. Also das zeigt eben, was für Menschen das sind. Und das zeigt, woher die kommen. Und das zeigt eben auch, wie heikel und schwierig es ist, für die Deutschen mit solchen Leuten zu verhandeln.
4: Ist so ein Treffen jetzt schon die Anerkennung, die die Taliban sich wünschen?
8: Es ist der Weg dahin. Es tut ihnen gut, glaube ich, wenn man mit ihnen spricht, dann sagen die, ja, das ist schon schön und das Ganze verläuft in freundlicher Atmosphäre, angenehmer Atmosphäre, hat mir dann einer gesagt. Aber sie wollen natürlich mehr und sie wollen noch mehr Anerkennung.
4: Ich habe auch mit dem Beamten aus dem Bundesinnenministerium über dieses Treffen geredet. Er ist nicht mehr im Amt, seit Alexander Dobrindt das Ministerium führt. Er hat also auch mit diesen Treffen, mit diesen Verhandlungen nichts zu tun gehabt. Er hat ja vorhin schon gesagt, es war von Anfang an klar, dass die Taliban einen Preis dafür fordern werden, dass sie Leute zurücknehmen. Und jetzt sei dieser Preis eben klar geworden, meint er.
2: Dass zwei, Vertraute des Taliban-Regimes bei Generalkonsulaten in Deutschland jetzt tätig werden und bei der Botschaft, das war offenbar der Preis, den die Taliban aufgerufen haben.
4: Also genau das ist der Deal, die Entscheidung, um die es hier geht. Wir erleichtern euch Abschiebeflüge nach Afghanistan, sagen die Taliban. Und Vertreter der Taliban dürfen als Diplomaten nach Deutschland kommen. Das versprechen die Deutschen.
2: Das ist, wie ich finde, ein moderates Entgegenkommen. Es bleibt weit hinter der diplomatischen Anerkennung zurück, die die Taliban sich möglicherweise wünschen.
4: Für den Beamten ist es also eine richtige Entscheidung.
2: Ich halte das für gut vertretbar hier in dem Fall. Man ist insoweit in einer gewissen Abhängigkeit, das lässt sich nicht ändern. Das ist immer unangenehm, muss aber einfach, wie auch in anderen außenpolitischen Fragen, gemanagt werden. Wir sind von vielen Ländern auf dieser Welt in verschiedenen Aspekten abhängig. Das ist etwas, was man außenpolitisch in Ausgleich bringen muss.
4: Also der Beamte hält es für gut vertretbar, was der deutsche Innenminister Dobrindt da auf den Weg gebracht hat. Ist es aus deiner Sicht auch vertretbar, Peter?
8: Also ich finde es sehr schwierig. Man muss sich ja einfach klar machen, dass man den Taliban damit die Tür geöffnet hat. Dass man ein Einfallstor für sie geöffnet hat. Der Innenminister verknüpft eben diese Abschiebungen, die Abschiebeoffensive mit funktionierenden afghanischen Vertretungen in Deutschland, mit der Botschaft und den Generalkonsulaten. Und damit hat man den Taliban einfach einen Hebel in die Hand gegeben. Da können die einfach sagen, wir ziehen alte Diplomaten ab, ihr müsst uns neue genehmigen, aber wenn ihr uns keine neuen genehmigt, dann funktionieren eben diese Vertretungen nicht. Und jetzt hat man erst mal zwei, aber bald können es schon mehr sein. Die Bundesregierung sagt eigentlich die ganze Zeit, wir wollen nicht mehr Taliban-Diplomaten in Deutschland haben. Und am Ende ist der Druck womöglich so groß, dass sie dem zustimmen müssen. Und da passiert gerade einiges hinter den Kulissen und dazu recherchiere ich gerade auch noch.
4: In der nächsten Folge werden wir da auch noch mal sehr viel konkreter werden. Was man zusammenfassen kann, die Taliban haben jetzt also einen Fuß in der Tür in Deutschland. Und das hat schon jetzt Konsequenzen. Und zwar für die Afghanen, die hier leben und die gegen die Taliban sind. Leute wie Dunja zum Beispiel, die kennen wir schon aus Folge 1. Sie war in Afghanistan Juristin und Journalistin und sie ist vor den Taliban nach Deutschland geflohen. Und sie hat jetzt Angst, weil ihr afghanischer Pass läuft aus.
9: Ausländerbehörde sagt mir, du musst dein Passport verlängern und das ist ein Muss. Ich muss dort gehen und mit diesen Leuten sprechen. Diese Leute hat mit meinem Style natürlich Problem, mit meiner Meinung natürlich Problem hat, weil das nicht geändert, diese Leute.
4: Dunja ist abhängig von den afghanischen Konsulaten und diesen neuen Mitarbeitern dort, weil sie braucht den Pass für ihre deutschen Papiere. Keine deutschen Papiere ohne gültige afghanische Papiere.
9: Wenn ich gehe in unsere Botschaft in Deutschland, ich erlebe eine kleine Afghanistan, wieder so dunkel, wieder ohne gleiche Rechte für Leute, wieder eine Terroristen Leute, ich habe gesehen dort. Das macht wirklich enttäuscht.
8: Die Afghanen in Deutschland, die haben tatsächlich Angst. Das höre ich immer wieder, wenn ich mit Menschen spreche, auch mit Menschenrechtlern, Menschenrechtlerinnen, die in Deutschland leben. Die fürchten sich davor, dass die Taliban in Deutschland sind. Und das hat auch tatsächlich einen Grund. Das ist zum Beispiel kein Zufall, dass die Taliban unbedingt das Generalkonsulat in Bonn unter ihre Kontrolle bekommen wollten. Das kann man hier schon mal sagen.
4: Ja, es ist nicht schlecht, dass du in deinem früheren Leben vor der Zeit als Korrespondent vor allem auch investigativ gearbeitet hast, als Investigativreporter. Was du über die Folgen dieses Deals mit den Taliban rausgefunden hast, das gibt es in der kommenden Folge. Es wird um Geld gehen, es wird um Macht gehen und um Abhängigkeiten. Also die kleinen Dinge. Das war die Entscheidung. Der Deal. Folge 2. Das Treffen mit den Terroristen. Alle Folgen findet ihr in der ARD Audiothek und überall, wo ihr Podcasts hört. Und wenn ihr uns schreiben wollt, dann tut das gerne. Schickt die Mail an dieentscheidung@br.de. Reporter für diese Staffel ist
8: Peter Hornung.
4: Redaktion Ina Kraus. Mitrecherchiert hat Sarah Ritterbach-Siuru. Distribution Johanna Hintermeier, Anton Rauch und Charlotte Knoll. Technik Stefan Oberle. Und ich bin Christine Auerbach. Ciao, wir hören uns. Das war eine Wiederholung unserer Staffel Der Deal vom Februar 2026. 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
10: A3 Nürnberg Richtung Würzburg zwischen Kreuz Bibelried und Rottendorf ein Unfall auf der rechten Spur. A6 Heilbronn Richtung Nürnberg zwischen Herrieden und Ansbach ein Unfall, Behinderungen. Die A73 Feucht Nürnberg ist zwischen Feucht und Nürnberg-Münchner Straße wegen Brückenarbeiten in beiden Richtungen gesperrt. Eine örtliche Umleitung ist eingerichtet. 9 Uhr, heute ist Sonntag, der 9. August.
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10: Vom Fluss auf die Straße. In 4 Bundesländern dürfen heute Lkw wichtige Waren transportieren, um die Lieferketten wieder in Gang zu bringen. Rekordverdächtige Temperaturen. Der Deutsche Wetterdienst warnt für weite Teile der Bundesrepublik vor großer Hitze. Einschnitte für Top-Manager. Wegen der hohen Verspätungsquote bei der Deutschen Bahn will der Bundesverkehrsminister Bonuszahlungen kürzen. Ich bin Tanja Sluka und wünsche Ihnen einen schönen Sonntagmorgen. Freie Fahrt für viele Lkw auch am Sonntag. Das Fahrverbot für den Schwerverkehr gilt heute nur eingeschränkt. In 4 Bundesländern dürfen Lastwagen unterwegs sein, um wichtige Waren zu transportieren. Denn weil die Pegelstände in deutschen Flüssen weiter rekordverdächtig niedrig sind und die Binnenschifffahrt lahmgelegt ist, sind die Lieferketten vieler Unternehmen unterbrochen. Anna Farwig mit Einzelheiten.
11: Abgestimmt haben sich die Länder vorab nicht. Deswegen gilt das aufgehobene Fahrverbot im Saarland und Rheinland-Pfalz bis spätestens Ende September. In Niedersachsen und Nordrhein-Westfalen erstmal nur für den August. Großraum- und Schwertransporte sind von der Lockerung in allen 4 Fällen ausgenommen. Ob so mehr Lkw auf den Straßen sein werden, ist offen, denn die Speditionen haben nicht automatisch mehr Fahrer. Möglicherweise verteilt sich der Lieferverkehr eher über die ganze Woche. Die Reaktionen auf die aufgehobenen Fahrverbote fallen gemischt aus. Der Industrieverband BDI begrüßt den Schritt. Der stellvertretende Hauptgeschäftsführer Lösch sagte der Rheinischen Post, dass die Verlagerung von Gütern auf Schiene und Straße die Auswirkungen des Niedrigwassers in vielen Flüssen abmildern und Wertschöpfungsketten stabilisieren könne. Fehlende Transportkapazitäten würden so aber nicht vollständig aufgefangen. Kritik kommt in Teilen von den Grünen und der Linken. Die Gewerkschaft Verdi bemängelt, dass der Vorstoß zu Lasten der Beschäftigten im Transport- und Logistikgewerbe gehe. Die Branche leide seit Jahren unter Fachkräftemangel und die Ruhezeiten sonntags seien für die Erholung wichtig. Die Verlagerung des Transports von der Binnenschifffahrt auf die Straße wird nach Angaben der Deutschen Industrie- und Handelskammer nur einen Teil der Transportlogistik auffangen können. DIHK-Bereichsleiter Bindig warnte bereits Mitte der Woche, dass Autobahnen ausgelastet seien und die Kosten für die Industrie so noch mehr steigen würden. In Bayern bereiten sich Binnenhäfen darauf vor, Getreide, das wegen Niedrigwassers nicht verschifft werden kann, einzulagern. Möglich ist das in Aschaffenburg, Bamberg, Nürnberg, Roth, Regensburg und Passau. Der dringend benötigte Regen ist bisher nicht in Sicht.
10: Der Sommer gibt noch einmal alles. Für heute hat der Deutsche Wetterdienst eine Hitzewarnung herausgegeben, die weite Teile der Bundesrepublik betrifft, auch zahlreiche Regionen im Freistaat. Einzelheiten von Roland Lessig.
12: Der Hitzealarm gilt ab 11 Uhr und vor allem für den Südwesten und Süden von Deutschland. Betroffen sind demnach Gebiete in Bayern, Baden-Württemberg, Hessen und Rheinland-Pfalz. Dort werden Schattentemperaturen um 35 Grad erwartet. Diese Hitzebelastung könne für Menschen gefährlich werden und zu Problemen mit der Gesundheit führen, warnen die Experten. Sie rufen deshalb dazu auf, ausreichend Wasser zu trinken und die Innenräume kühl zu halten. Eine durchgreifende Wetteränderung und Abkühlung ist nach Angaben der Meteorologen erst einmal nicht in Sicht.
10: Zugverspätungen sollen künftig unangenehme Folgen für das Spitzenpersonal der Deutschen Bahn haben. Bundesverkehrsminister Bilger sagte in einem Interview, es werde sich negativ auf das Einkommen der Bahnmanager auswirken, wenn das staatseigene Unternehmen die Zielvorgaben des Bundes nicht einhalte. Laut ihrem Geschäftsbericht zahlte die Bahn ihren Vorständen 2025 insgesamt knapp 3 Millionen Euro Boni zusätzlich zum Grundgehalt. Wegen der Vielzahl an Verspätungen wurde das von verschiedenen Seiten kritisiert. Dagmar Nuhn berichtet.
13: Bilger hat der Bild am Sonntag gesagt, wenn die Ziele, die der Bund vorgibt, nicht eingehalten würden, dann müsse das Konsequenzen haben, konkret bei den Bonuszahlungen. Im Moment werden bestimmte Verträge mit dem Staatskonzern neu ausgehandelt, darin sollen dann Gelder an Vorgaben geknüpft werden. Bilger will, dass die Bahn vor allem im Fernverkehr besser wird. Bisher ist vereinbart, dass 70% der Züge pünktlich sein sollen. Im ersten Halbjahr waren es etwa 60%, in den heißen Sommermonaten sogar noch weniger.
10: Deutschland sei tägliches Ziel hybrider Kriegsführung, so die Einschätzung von Bundesinnenminister Dobrindt. In der Bild am Sonntag bekräftigte er seine Warnungen und kündigte gleichzeitig an, die Forschung zur Drohnenabwehr auszubauen. Unterdessen laufen die Ermittlungen zum Drohnenvorfall auf dem Leipziger Flughafen vom vergangenen Dienstag weiter. Laut US-amerikanischen Medien soll Russland dafür verantwortlich sein. Sven Weingärtner mit Einzelheiten.
14: Das Wall Street Journal beruft sich dabei auf US-amerikanische Beamte, die Geheimdienstberichte gelesen haben. Der Sender CNN zitiert einen Verteidigungsbeamten damit, die USA seien zu dem Schluss gekommen, dass die Drohne von einem russischen Geheimdienst sei. Bundesinnenminister Alexander Dobrindt sprach von einem hybriden Angriff fremder Mächte. Russland selbst wies jegliche Verantwortung zurück. Am Flughafen Leipzig war diese Woche in der Nähe ukrainischer Transportflugzeuge eine Drohne entdeckt worden. Sie war mit Sprengstoff und Zünder bestückt. Ein Mitarbeiter brachte sie zum Absturz.
10: Genau 81 Jahre ist es her, dass die US-Luftwaffe über Nagasaki eine Atombombe abwarf, mit verheerenden Folgen. Mehr als 70.000 Menschen in der japanischen Stadt starben sofort oder später an den Folgen. Um 11.02 Uhr Ortszeit hielt dem Zeitpunkt, als die Bombe Fat Man etwa 500 Meter über der Stadt detonierte, hielt Nagasaki heute inne und gedachte der Opfer. Im Friedenspark der Stadt rief Bürgermeister Shiro Suzuki dazu auf, weltweit atomar abzurüsten. Johannes Edelhoff über das Bemühen der Japaner, die Erinnerung an die Katastrophe wach zu halten.
15: Der Tag hat eine sehr große Bedeutung. Vor allem natürlich in Nagasaki. Dort gibt es die Zeremonie, die Schweigeminute, die Friedensappelle. Und natürlich hat das nach 81 Jahren auch etwas Ritualisiertes. Jedes Jahr dieselben Bilder, dieselben Mahnungen. Aber gerade wirken diese Mahnungen wieder sehr aktuell. Wir erleben Kriege, offene atomare Drohung, eine neue Aufrüstung, auch in Japan. Und da ist so ein Tag des Innehaltens anders aufgeladen. Es geht nicht nur darum, was 1945 passiert ist, sondern auch um ganz aktuelle Fragen. Kann sowas wieder passieren? Oder was bedeutet das für die aktuelle Aufrüstung in der Welt? Japan tut wirklich viel dafür, dass diese Erinnerung weiterlebt. Gerade an diesen Tagen sieht man viele Schülergruppen. Sie produzieren Zeitungen über das, was damals passiert ist. Sie führen Theaterstücke auf, sie besuchen Museen und die sind sehr gut besucht. In Hiroshima sogar so gut wie nie zuvor. Die Erinnerung wird also nicht einfach verschwinden. Aber die Hibakusha haben dieser abstrakten Gefahr ein persönliches Gesicht gegeben. Wenn dir jemand gegenüber sitzt und erzählt, was er als Kind erlebt hat, ist das natürlich was ganz anderes als ein Text im Museum. Und die Hibakusha sind ja nicht nur Zeitzeugen. Die mischen sich auch ein. Sie sind eine ganz starke Stimme hier in Japan gegen Atomwaffen. Und genau diese Stimme, die wird fehlen. Wenn man hier mit Japanern spricht, merkt man schnell, viele sehen schon eine große Bedrohung. Durch China, durch Nordkoreas Raketen, aber auch durch Russland. Und deshalb tragen viele diese Aufrüstung, die es im Land gibt, mit. Bei Atomwaffen ist das aber anders. Eine große Mehrheit will an den drei nicht-nuklearen Prinzipien festhalten. Das bedeutet, keine Atomwaffen besitzen, bauen oder auch nicht ins Land lassen. Die Regierung sagt zwar, sie halte daran fest, gleichzeitig hat der Verteidigungsminister aber erklärt, über die nukleare Frage müsse man ohne Tabus sprechen. Und die Regierung lässt offen, ob diese Grundsätze in der neuen Sicherheitsstrategie unverändert bleiben. Das hat gerade in Hiroshima und Nagasaki viel Empörung ausgelöst. Viele sagen dort, ihr könnt nicht jedes Jahr an die Opfer erinnern und gleichzeitig dieses Tabu aufweichen.
10: Der Christopher Street Day in Nürnberg ist mit einem Teilnehmerrekord zu Ende gegangen. Laut Polizei waren gestern mehr als 20.000 Menschen am Demonstrationszug durch die Stadt beteiligt. Unter ihnen auch der CSU-Landtagsabgeordnete Karl Freller. Im Gespräch mit BR24 betonte er, wie wichtig solche Veranstaltungen für das gesellschaftliche Miteinander seien, gerade im Hinblick auf den tödlichen Anschlag auf den CSD in Berlin.
16: Also ich war letztes Jahr auch, weil ich der Überzeugung bin, dass eine solche Demonstration für Toleranz einer Stadt sehr gut tut. Und gerade die schlimmen Ereignisse in Berlin, der Tod dieser Frau, der uns alle sehr betroffen macht, zeigt, dass leider noch sehr, sehr viel Hass in unserem Land ist gegenüber Homosexuellen und Andersdenkenden. Da meine ich, sind diese Christopher Street Days schon wichtig, um für, ich sage jetzt einmal, für Friede, für Freiheit, für Toleranz, für ein Miteinander zu werben. Wenn ich mir vorstelle, dass vor 90 Jahren auf den gleichen Straßen braune Kohorten mordend und brandschatzend durchgelaufen sind und jetzt junge Menschen miteinander friedlich feiern und fröhlich feiern, dann ist das in meinen Augen der echte Fortschritt der Menschheit.
10: So der CSU-Landtagsabgeordnete Karl Freller beim Christopher Street Day in Nürnberg, der gestern mit einem Teilnehmerrekord zu Ende ging. Tödlicher Verkehrsunfall in Schwaben. Bei Oettingen im Landkreis Donau-Ries sind gestern Abend zwei Menschen in einem Kleintransporter verunglückt. Laut Polizei kam der 54-jährige Fahrer zunächst aus unbekannten Gründen nach links von der Fahrbahn ab. Danach schleuderte das Fahrzeug nach rechts und fuhr frontal gegen einen Baum. Der Fahrer und seine 75-jährige Begleiterin wurden im Fahrzeug eingeklemmt und starben noch an der Unfallstelle. Einen Tag läuft sie schon, die Allgäuer Festwoche. Rund 150.000 Besucher werden in Kempten erwartet, auf der größten Wirtschafts- und Verbrauchermesse der Region. Doch in letzter Zeit hat es auch einige Kritik gegeben. Denn im vergangenen Jahr fuhr die Festwoche ein Defizit von 1,4 Millionen Euro ein. Für den Haushalt der Stadt eine zusätzliche Belastung in ohnehin schwierigen Zeiten. Deshalb werden nun Veränderungen diskutiert, wie etwa höhere Eintrittspreise. Katharina Reichardt berichtet.
17: Die Allgäuer Festwoche in Kempten ist eine Art Investition in die Gesellschaft, in den gesellschaftlichen Zusammenhalt. Trotzdem stellt sich die Frage, wo wie viel Geld eingespart werden kann, beziehungsweise wie die Festwoche wirtschaftlicher gemacht werden kann, ohne zum Beispiel das Eintrittsgeld zu erhöhen. Das ist der Festwochenchefin Michaela Waldmann wichtig. Rückendeckung bekommt sie vom neuen Kemptener Oberbürgermeister Christian Schoch.
18: Die Allgäuer Festwoche an sich sollten wir nicht immer in Frage stellen. Also wir können Dinge auch schlecht reden. Vollkommen klar ist, dass wir in Haushaltslagen, wo wir auf Geld achten müssen, auch bei der Festwoche überlegen müssen, was ändern wir da, dass das Defizit geringer ist.

0: zum Beispiel. Ist es zu heiß, kommen die Leute nicht. Regnet es, kommen die Leute auch nicht. Öffnen wir den Blick, dann sieht die Lage positiver aus. Eine Studie der Hochschule Kempten kommt zu dem Schluss, dass die Festwoche einen Effekt von etwa 19 Millionen Euro für die Region hat, generiert vor allem durch die Ausgaben der Besucher. Nicht mit eingerechnet ist da der wirtschaftliche Nutzen für die ausstellenden Betriebe. Ich habe bei der IHK Schwaben und bei der Handwerkskammer nachgefragt. Beide sind sich einig, die Festwoche bringt den regionalen Firmen viel. Oft entstehen neue Geschäftsbeziehungen, aber auch konkrete Aufträge. Viele erst nach der Festwoche, weil sich die Leute vor Ort Inspiration und Information geholt haben und später dann in die Umsetzung gehen. Auch in Sachen Nachwuchswerbung profitieren die Betriebe von der Festwoche. Für die Handwerkskammer ist sie deshalb, Zitat, unbezahlbar.
1: Fußballfans in Nürnberg und Fürth können es kaum erwarten. Die Teams der zweiten Bundesliga starten in die neue Saison. Nach dem Fastabstieg Ende Mai hoffen die Fürther auf eine sorgenfreie Spielzeit und wollen beim Erstliga-Absteiger St. Pauli heute Nachmittag die Weichen dafür stellen. Die Nürnberger spielen zu Hause gegen Dynamo Dresden und wollen gleich zeigen, dass sie in der Tabelle vorn mitmischen können. Maxi Albrecht über die Ausgangslage.
2: Wer sich in den letzten Tagen durch die sozialen Medien geklickt hat, dürfte kaum an ihnen vorbeigekommen sein. Die Prognosen für die neue Zweitligasaison. Unzählige Experten gaben ihre Tipps ab, wer am Ende wo in der Tabelle landen wird. Aus fränkischer Sicht auffällig, während das Kleeblatt von vielen als Abstiegskandidat gehandelt wird, hat der ein oder andere den Club tatsächlich als Aufsteiger auf dem Zettel. Trainer Miroslav Klose selbst will nicht vom Aufstieg sprechen, weiß aber auch, dass es in der Mannschaft durchaus Thema ist.
3: Ja, ich glaube, von dem ein oder anderen Spieler hat man ja schon im Interview das ein oder andere auch gehört, ne? Dass die halt schon nach vorne und nach oben schauen. Und ich bin unheimlich glücklich, dass die Jungs das selbst in die Hand nehmen, ja, und gewisse Saisonziele miteinander formulieren. Ne?
2: Klose spürt die Euphorie nicht nur in seiner Mannschaft, sondern auch im Umfeld. Und genau das will er schon im Heimspiel gegen Dresden als großen Pluspunkt nutzen und mit den Fans zu einer Einheit werden. Eine Einheit musste in den letzten Wochen auch sein Trainerkollege aus Fürth formen. Heiko Vogel hat in der Vorbereitung alles daran gesetzt, seinen rundum erneuerten Kader so gut wie möglich aufeinander abzustimmen und ist ziemlich optimistisch, dass ihm das gut gelungen ist.
4: Grundsätzlich wird man am Wochenende 100% Mannschaft sehen, ja, weil das sind die Jungs, die auf dem Platz stehen, die müssen es dann richten. Ich versuche den Jungs mit meinem Trainerteam zusammen immer ein gutes Gefühl zu geben für das Spiel. Insofern geht es eigentlich gar nicht um meine 100%, die da drin stecken, sondern ich hoffe, dass die Jungs bereit sind, 100% zu geben.
2: Auch wenn die Aufgabe zu Saisonstart Auswärtsspiel auf St. Pauli schwieriger kaum sein könnte, das Kleeblatt ist selbstbewusst genug, um die Experten eines Besseren zu belehren.
1: Ein weiteres Highlight für Radsportfans. Heute Nachmittag startet die 9. und letzte Etappe bei der Tour de France der Frauen. Die 99,2 Kilometer werden den Radsportlerinnen noch einmal Höchstleistungen abverlangen. Mathieu Gennest schön über die Teilnehmerfelder.
5: Das Finale steht an und Demi Wollering ist nach der vorletzten Etappe dieser 5. Tour de France der Frauen gestern die Gejagte. Doch der Vorsprung auf ihre ärgste Verfolgerin Kasia Niewiadoma ist denkbar knapp. Wollering konnte gestern durch ihren Solosieg aus einem 15-Sekunden-Rückstand einen 8-Sekunden-Vorsprung im Gesamtklassement machen. Jetzt warten alle auf den Showdown im Rennen um den Gesamtsieg, aufgebaut wie ein Hollywood-Blockbuster. Die Schlussetappe, das Grand Finale, führt über 4 Runden durch Nizza und über den steilen, schweren Col d'Aise. Nach 99 Kilometern wird dann die Promenade des Anglais an der Côte d'Azur zur malerischen Bühne für die Gesamtsiegerin der Tour de France der Frauen 2026.
1: Und damit zum Wetter in Bayern. Heute Vormittag zunächst sonnig, nachmittags von Westen her einige Wolken, abends in der Donau-Alb-Region und in Unterfranken Schauer und Gewitter. Die Höchstwerte 30 bis 36 Grad. In der kommenden Nacht erst wolkig mit Schauern oder Gewittern. Im weiteren Verlauf beruhigt sich die Wetterlage. Die Tiefstwerte um 18 Grad. Und die weiteren Aussichten? Morgen Sonne, Wolken und im Tagesverlauf örtlich Schauer und Gewitter. 29 bis 35 Grad. Am Dienstag und Mittwoch überwiegend sonnig. Nachmittags und abends an den Alpen örtlich Schauer und Gewitter bei 24 bis 33 Grad. Und in den Nächten kühlt es jeweils ab auf Tiefstwerte zwischen 20 und 14 Grad.
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7: Hallo, Thies Maasen hier vom Funkstreif

0: Streifzugteam der BR-Politikredaktion. Der Funkstreifzug ist eine der ältesten Sendungen des BR und steht seit über 60 Jahren für hintergründige Geschichten und investigative Recherche. Über die Sommerwochen bis Mitte September gibt es von uns keine aktuellen Sendungen. Dafür präsentieren wir ein Best-of-Funkstreifzug. Spannende Geschichten unserer Autorinnen und Autoren aus den vergangenen Monaten, die es wert sind, noch einmal erzählt und gehört zu werden. Heute senden wir eine Recherche, die im vergangenen Juni für viel Aufsehen gesorgt hat. Es geht um autoritäre und antisemitische Tendenzen in der Jugendorganisation der Linkspartei. Nach unseren Enthüllungen versprach die Führung der Linkspartei, sich des Problems anzunehmen. Doch echte Konsequenzen gab es kaum.
1: Berlin-Kreuzberg. Ein Samstag im Mai. Auf dem Oranienplatz wehen Palästina-Flaggen. Weiter hinten Fahnen der Islamischen Republik Iran. Veranstalter ist das Vereinigte Palästinensische Nationalkomitee. Laut Berliner Verfassungsschutz organisieren sich darin Anhänger der islamistischen Hamas und der linksextremistischen Volksfront zur Befreiung Palästinas, kurz PLFP. In der Menge stehen rund ein Dutzend Mitglieder der Linksjugend, der Jugendorganisation der Linkspartei. Die Berliner Linksjugend hat auf Instagram zur Demo aufgerufen. Wir wollen wissen, warum, und fragen Landessprecher Jimmy.
2: Messer, willst du mit dem Bayerischen Rundfunk reden?
3: Auf gar keinen Fall. Willst du?
2: Nee.
1: Dabei hätten wir viele Fragen. Wir wissen nämlich, wie radikal sie sich äußern, wenn sie unter sich sind. Wir haben exklusiven Einblick in interne Chats und in das Forum des Jugendverbands. Darin verbreiten Linksjugendfunktionäre nicht nur antisemitische Aussagen und verharmlosen die Hamas. Sie verherrlichen auch die DDR und inszenieren Massenmörder wie Josef Stalin und Mao Zedong als Vorbilder.
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1: Februar 2025. Die Linkspartei feiert bei der Bundestagswahl ein Comeback. Vor allem junge Leute wählen sie. Bei ihrem Jugendverband, der Linksjugend, verdoppelt sich die Mitgliederzahl auf heute mehr als 14.000 Mitglieder. Einer, der schon länger dabei ist, ist Michael Ulbig. Er studiert in Erlangen Geschichte und Soziologie, ist seit 7 Jahren in der Linksjugend Bayern aktiv. Ulbig hat erlebt, wie sehr der Nahostkonflikt den Verband verändert hat.
5: Es gibt teilweise Ortsgruppen, die kein anderes Thema mehr bespielen außer Palästina. Kleine antisemitische Tendenzen gab es auch schon in den letzten Jahren, allerdings sind die in diesem einen Jahr deutlich stärker geworden.
1: Aussagen wie die von Linksjugend-Bundessprecher Limes Schäfer. Unsere Recherchen zeigen, dass Schäfer den islamistischen Charakter der Terrororganisation Hamas in Frage stellt. Im März schreibt er in einer internen Chatgruppe, es sei wirklich peinlich, die Hamas, Zitat, einfach als islamistisch abzustempeln. Schäfer hat nicht auf eine Anfrage reagiert.
5: Diese Aussagen bekommen noch Gegenwind, eben von Leuten wie mir, allerdings sind diese Leute in der Minderheit.
1: Ulbig ist im März als bayerischer Landessprecher zurückgetreten. Uns liegen auch Beiträge aus dem internen Forum der Linksjugend vor. Darin geht es oft um Israel und Palästina. Auch Beiträge von Lukas, Landessprecher der Linksjugend Rheinland-Pfalz, fallen im Forum auf. Einmal postet er die Darstellung einer israelischen Flagge in Flammen. Daneben steht Israel verrecke. Der Politikwissenschaftler Lars Rehnsmann von der Universität Passau sieht darin eine Parallele zur NS-Parole Juda verrecke.
6: Das Verb verrecke im Kontext mit Juden und überzeugen hier auf den jüdischen Staat ist eine Variation des NS-Antisemitismus mit dem leichten Überguss, das man hier in Israel einsetzt. Aber die Wortwahl ist sehr bezeichnend und ist aggressiv antisemitisch.
1: In einem weiteren Forumsbeitrag schreibt Landessprecher Lukas, es gebe mehr als 10.000 Palästinenser, Zitat, in israelischen Konzentrationslagern. Eine Anfrage zu seinen Forumsbeiträgen beantwortet er nicht. Für Politikprofessor Rehnsmann relativiert diese Aussage den Holocaust. Eine Antwort bekommen wir vom Bundesvorstand der Linksjugend. Er lehne jede Form von Antisemitismus und jegliche Art von Gewaltaufrufen ab. Auf Fragen zu Beiträgen einzelner Funktionäre geht der Bundesvorstand nicht ein. Doch nicht nur mit Antisemitismus hat die Linksjugend offenbar ein Problem. Mehr als ein Dutzend Mitglieder, mit denen wir gesprochen haben, berichten von einer wachsenden Begeisterung für den sogenannten Realsozialismus. Ein Instagram-Clip von einem Linksjugendarbeitskreis. Ich wollte dir nur sagen, dass ich dich vermisse. Dazu alte Bilder aus Moskau in der Sowjetzeit und von DDR-Staatsratspräsident Erich Honecker. Fotos, die uns vorliegen, zeigen schwarz-rot-goldene DDR-Flaggen auf Mitgliederversammlungen in Sachsen-Anhalt und Nordrhein-Westfalen. Auch beim Bundeskongress im April hing eine Fahne mit DDR-Staatswappen im Veranstaltungssaal. Der Bundesvorstand hatte offenbar nichts unternommen. FDJ-Fahnen für die Tradition. Das schreibt Bundessprecherin Selina Pfister im Mai zu einem Instagram-Post. Auf dem Foto sieht man Symbole der Freien Deutschen Jugend, dem DDR-Jugendverband. In der Bildunterschrift steht: Wir knüpfen an eine Tradition an, die heute relevanter ist denn je. Dabei hat die Linksjugend als Nachfolgerin der SED eigentlich schon vor Jahrzehnten mit der DDR und dem Stalinismus gebrochen. Warum aber wollen so viele in der Linksjugend davon nichts wissen? Politikwissenschaftler Lars Rehnsmann.
6: Womöglich, weil die Geschichte weiter zurückliegt. Und so vermute ich, dass es die Attraktivität bei jungen Leuten aus einer Mischung aus Unkenntnis, Sehnsucht nach autoritärer Ordnung, nach Gemeinschaft und Identität.
1: Eine wichtige Rolle spielt der Bundesarbeitskreis Klassenkampf, kurz BAK-Klassenkampf. Auf Instagram schreibt er zum früheren DDR-Nationalfeiertag: Die DDR ist Teil unseres Erbes und dieses lassen wir uns nicht wegnehmen. Weiter heißt es: Was einst funktionierte, kann auch wieder erfolgreich sein. Unsere Recherchen ergeben, der gesamte Bundesvorstand der Linksjugend ist Mitglied im BAK-Klassenkampf.
6: Ja, man kann sich an vieles wünschen in diesem autoritären Fantasiegebilden, wenn man nicht selber Objekt von Repression und Gewalt geworden ist. Also wenn man es selber erlebt hat, wird das ein bisschen schwieriger.
1: Auf unsere Anfrage schreibt der Bundesvorstand, man lehne die DDR ab, wegen fehlender Demokratie, Grundrechtseinschränkungen und Repression. Der FDJ-Post von Bundessprecherin Selina Pfister stelle, Zitat, einen Ausschnitt ethnografischer Beobachtungen aus ihrem Studium dar.
7: Hallo, hi Simon.
1: Zurück in Berlin. Wir treffen den Journalisten Nicolas Potter. Potter, der aus Großbritannien kommt, hat vor kurzem ein Buch veröffentlicht. Titel: Die neue autoritäre Linke. Wie blickt er auf die Linksjugend?
8: Also man kann nur hoffen, dass sie nicht die Politiker der Linkspartei von morgen produzieren, wie das in anderen Parteien ist mit der Jugendorganisation, sondern man merkt, dass die Linksjugend weitaus krasser, extremer und auch demokratiefeindlicher auftritt.
1: Neben dem BAK-Klassenkampf fällt uns bei der Recherche noch ein weiterer Arbeitskreis in der Linksjugend auf. Der Bundesarbeitskreis Agitationspropaganda, kurz BAK-Agitprop. Sein erklärtes Ziel: die Grenzen des Sagbaren verschieben. Der Arbeitskreis will die Jugend radikalisieren, wie bis vor kurzem auf der Linksjugend-Webseite stand. Vor allem auf Instagram hat der BAK-Agitprop mehrere Bilder und Reels mit Stalin, Mao oder Erich Honecker verbreitet. Wir zeigen dem Journalisten Nicolas Potter einen Instagram-Clip.
8: Ich habe gerade ein sehr wildes, absurdes Video gesehen mit allen möglichen Figuren aus der Sowjetunion und darüber hinaus ein Katy Perry-Lied und irgendwann so Neon-Hammer und Sickle und alles.
1: Mehrere Landessprecher und Sprecherinnen sind im BAK-Agitprop aktiv. Zum Beispiel Finn, Landessprecher der Linksjugend Hamburg. Er schreibt im internen Verbandsforum: Lang lebe Stalin und Lang lebe Honecker. Politikwissenschaftler Lars Rehnsmann.
6: Wer dann plötzlich Stalin hochhält, tritt für autoritäre Diktatur und Massenverbrechen ein.
1: Nachdem wir der Linksjugend, einzelnen Funktionären und dem BAK-Agitprop einige Fragen zu deren Aussagen geschickt haben, löst sich der Arbeitskreis am 1. Juni selbst auf. Auf Instagram verschwinden alle Posts. Einen Tag nach der Auflösung schickt uns das Zentralkomitee des BAK-Agitprop eine ausführliche Antwort. Auf die Frage nach Stalins Herrschaft und den Arbeits- und Straflagern in der Sowjetunion, Gulags genannt, schreibt das Zentralkomitee:
9: Das ist in der Form antikommunistische Propaganda. Und wir wollen uns auf die positiven Seiten des Realsozialismus beziehen.
1: Natürlich habe es Fehler gegeben unter Stalin, schreibt das Zentralkomitee. Aber das sei eben noch, Zitat, die Übergangsstufe des Sozialismus gewesen. Zu Mao schreibt das Zentralkomitee, er hätte viele Seiten gehabt. In der, Zitat, Organisierung der Klasse könne man von ihm lernen. Wir haben in der Anfrage auch nach den Inhaftierten, Oppositionellen und Mauertoten in der DDR gefragt. Antwort vom Arbeitskreis:
9: Die Revolution fordert Opfer. Es geht um ein größeres Ziel, für das sich Einzelne auch opfern müssen. Aber es gibt kein anderes Ziel.
8: Das kann nicht geduldet werden in einer demokratischen Partei in Deutschland aus meiner Sicht. Das ist höchst problematisch und das ist eine Ohrfeige für alle Opfer des Stalinismus. Ich kann es fast nicht glauben, dass die das wirklich so in aller Offenheit sagen als Antwort auf eine Presseanfrage.
1: sagt der Journalist Nicolas Potter. Auf Anfrage teilt der Bundesvorstand der Linksjugend mit, der Verband distanziere sich von stalinistischen und maoistischen Gruppen sowie deren Ideologien. Man werde das intern prüfen und gegebenenfalls Konsequenzen ziehen. Bundesgeschäftsführer der Linkspartei, Jannis Ehling, schreibt auf Anfrage, die Partei habe nun das Gespräch mit dem Jugendverband gesucht und nehme das Problem ernst. Zitat: Wir haben da ein Auge drauf und schauen, wie es sich entwickelt. Der Politikwissenschaftler Lars Rehnsmann fordert eine klare Abgrenzung.
6: Also für mich ist insbesondere die Linksjugend und letztens damit auch die Linkspartei tatsächlich im Hinblick auf Autoritarismus, DDR-Verherrlichung, Antisemitismus am Scheideweg. Sie müssen sagen, ist das Teil unserer Partei oder nicht?
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1: Auf Social Media ist man sich sofort einig. Gloria von Turn und Taxis wurde zur Zielscheibe gemacht. Noch ist aber ja eigentlich gar nichts klar. Die Polizei prüft jetzt, ist Gloria von Turn und Taxis wirklich Opfer eines linksextremen Anschlags geworden? Damals weiß noch niemand, dass die Ermittlungen zu einem ganz anderen Ergebnis kommen werden, als es gerade scheint.
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2: 9.30 Uhr. Die Nachrichten des Bayerischen Rundfunks mit Inka Kübel. Die Übersicht. Mehrere Bundesländer lassen heute Lkw auf die Straßen. Bahnvorstände sollen für Bonuszahlungen mehr Leistung erbringen. Zwei Menschen sterben bei Verkehrsunfall im Landkreis Donau-Ries. Und das Wetter in Bayern erst sonnig, später mehr Wolken und Regen bei 30 bis 36 Grad. Berlin. In mehreren Bundesländern dürfen heute Laster fahren. Das Saarland und Rheinland-Pfalz haben das Sonntagsfahrverbot für bestimmte Lkw bis spätestens Ende September ausgesetzt, Nordrhein-Westfalen und Niedersachsen bis Ende August. Laut dem Verkehrsminister des Landes Krischer soll das Lieferketten aufrechterhalten und die Versorgung sichern, während auf dem Rhein wegen Niedrigwassers Schiffe nicht wie gewohnt fahren. Krischers Parteikollegin, die grünen Klimapolitikerin Badum, nannte es dagegen im Tagesspiegel falsch, noch mehr Lkw auf die Straßen zu schicken. Die Lösung bestehe darin, die Klimakrise das ganze Jahr ernst zu nehmen. Kritik kam auch von der Linken, von Umweltorganisationen und der Gewerkschaft Verdi. Diese warnt vor Zusatzbelastungen für Lkw-Fahrer. Berlin. Zugverspätungen sollen künftig konkrete Konsequenzen für das Spitzenpersonal der Bahn haben. Verkehrsminister Bilger sagte der Bild am Sonntag, es werde sich auf die Zahlungen der Bahnmanager auswirken, wenn das staatseigene Unternehmen die Zielvorgaben des Bundes nicht einhalte. Laut ihrem Geschäftsbericht zahlte die Bahn ihren Vorständen 2025 insgesamt knapp 3 Millionen Euro Boni zusätzlich zum Grundgehalt. Das stieß wegen einer nach wie vor hohen Verspätungsquote auf Kritik. Im ersten Halbjahr kamen 40% der Fernzüge zu spät, im heißen Sommer sind es noch mehr. Der Bund hat mit der Bahn vereinbart, dass bis 2029 höchstens 30% der Fernzüge zu spät kommen dürfen. Eine vollständige Pünktlichkeit halte er bis auf Weiteres für unrealistisch, so Verkehrsminister Bilger. Berlin. Mehrere Gewerkschaften pochen auf Beibehaltung der abschlagsfreien Rente nach 45 Versicherungsjahren. Verdi-Chef Wernicke nannte in der Bild am Sonntag Pläne der Bundesregierung, sie abzuschaffen, falsch. Das missachte die Lebensleistung der Betroffenen. Ähnlich äußerten sich Vertreter von DGB und IG Bau. Die IG Metall-Bundesvorsitzende Benner bezeichnete die sogenannte Rente mit 63, etwa mit Blick auf Schichtarbeiter am Band, als gerecht und gerechtfertigt. Dagegen betonte die CDU-Politikerin Konnemann, die Union wolle diese Form der Frühverrentung weiterhin abschaffen, sie koste Milliarden. Für Härtefälle werde es eine Regelung geben. Oettingen. In Bayerisch-Schwaben sind zwei Menschen mit einem Kleintransporter gegen einen Baum gekracht und gestorben. Laut Polizei kam der 54-jährige Fahrer bei Oettingen im Landkreis Donau-Ries zunächst nach links von der Bundesstraße ab. Warum das geschah, ist noch nicht klar. Dann schleuderte der Kleintransporter nach rechts und krachte frontal gegen einen Baum. Der Fahrer und seine 75-jährige Beifahrerin wurden im Fahrzeug eingeklemmt. Beide starben trotz Rettungsversuchen noch an der Unfallstelle. Zum Fußball. Bundesliga-Absteiger VfL Wolfsburg hat in der zweiten Liga einen Stotterstart hingelegt. Die Niedersachsen kamen am Abend nicht über ein 0:0 gegen Kaiserslautern hinaus. Die bayerischen Vereine starten heute Nachmittag in die neue Spielzeit. Der neben Wolfsburg und Hannover als Aufstiegskandidat geltende 1. FC Nürnberg mit einem Heimspiel gegen Dresden und die Spielvereinigung Greuther Fürth mit einem Gastspiel auf St. Pauli. Das Wetter in Bayern. Zunächst sonnig, am Nachmittag von Westen einige Wolken, am Abend in Unterfranken und Teilen Schwabens Schauer und Gewitter möglich, Höchstwerte 30 bis 36 Grad. Für Teile Bayerns besteht eine Hitzewarnung. In der Nacht Tiefstwerte um 18 Grad, morgen Sonne, Wolken und örtlich Schauer und Gewitter, am Dienstag und Mittwoch überwiegend sonnig. Tiefstwerte nachts 14 Grad, Tageshöchstwerte bis 35 Grad. Es ist 9.34 Uhr. Die Verkehrsmeldungen. Die A73 Nürnberg Richtung Feucht ist zwischen Nürnberg-Münchener Straße und Feucht wegen Brückenarbeiten gesperrt. Eine örtliche Umleitung ist eingerichtet. Soweit der Service.
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3: Also ich treffe wirklich gar nichts. Also nicht, dass ich das anders erwartet hätte. Ich habe 2 Jahre lang keinen Schläger in der Hand gehabt, aber ich hatte auch gehofft, dass weniger los ist und mich nicht so viele Leute sehen dabei.
4: Ich habe mich im Golfclub Regensburg unter eine Gruppe aus älteren Damen gemischt, auf der Driving Range, wo ich einfach ein paar Bälle schlage. Also, so zumindest war der Plan.
3: Ich habe jetzt gerade 20 Bälle gebraucht, um überhaupt einen so richtig zu treffen. Gut, dass ich mir 48 geholt habe.
4: Zum Glück habe ich vor ein paar Jahren aus Gag meine Platzreife gemacht und gebrauchte Schläger geschenkt bekommen. Sonst wäre meine Aktion heute noch schwieriger als eh schon. Ich fühle mich wie eine Hochstaplerin. Dass ich hier zum Golfspielen bin, ist nämlich nur Vorwand. Mein Besuch in Donaustauf, einem Ort im Landkreis Regensburg, hat eigentlich einen anderen Zweck. Ich bin hier, weil auf dem Gelände vom Golfclub das Jagdschloss der Familie von Turn und Taxis steht. Oder besser, stand. Und das will ich mir aus nächster Nähe anschauen.
3: Es stehen eigentlich nur noch die Außenwände. Alles verkohlt, verrußt. Die Fenster natürlich leer. Schutt und Asche drumherum, alles so ein bisschen zusammengekehrt natürlich und auch von dem Absperrzaun irgendwie so ferngehalten vom Betrieb, aber also man kommt nicht drumherum eigentlich, sich das genauer anzuschauen.
4: In der Nacht vom 5. auf den 6. Oktober 2025 steht das Jagdschloss in Flammen. Verletzt wird zum Glück niemand. Aber das Gebäude aus dem 19. Jahrhundert wird fast vollständig zerstört. Und mit ihm das schicke Restaurant und das Golfclubbüro. Beides war nämlich dort drin untergebracht. Die schicken Holzvertäfelungen, die vielen Geweihe an der Wand. Alles weg. Das Herzstück des Golfplatzes zerfressen vom Feuer. So richtig Aufmerksamkeit bekommt dieser Brand 3 Tage später. Da wird auf der linksextremen Plattform Indymedia ein Text veröffentlicht. Gepostet hat ihn ein sogenanntes Kommando Georg Elser, benannt nach dem deutschen Widerstandskämpfer gegen die Nazis. Es behauptet, dass es sich in dieser Oktobernacht Zugang zum Jagdschloss verschafft hat und dass mehrere Brandvorrichtungen das Schloss vollständig zerstört hätten. Die Verfasser drohen Gloria von Turn und Taxis. Wenn du nicht aufhörst mit deiner menschenverachtenden Hetze, brennt das nächste Mal nicht nur dein Golfclub. Und sie schreiben auch, warum sie Gloria von Turn und Taxis als Ziel ihres angeblichen Anschlags ausgewählt hätten. Sie stehe für Monarchie, Menschenverachtung und eine Klassengesellschaft. Und sie habe den AfD-Politiker Björn Höcke verteidigt. Der wurde schon 2-mal verurteilt, weil er wissentlich und bewusst die verbotene SA-Losung Alles für Deutschland ausgesprochen hat. Der Text spielt auf das Interview an, das Gloria von Turn und Taxis 2025 meiner Kollegin Lea Ruschka für den ARD-Podcast Nicht mehr mein Land gegeben hat. Da hat Gloria Björn Höcke in Schutz genommen.
5: Das gibt ja die Nationalsozialisten, die waren ja ganz lange da, die haben ja viele Parolen benutzt. Aber Alles für Deutschland, was ist denn daran bitte schlimm? Es gibt lauter Vokabeln, die man heute anscheinend nicht mehr sagen darf. Aber gerade diese Sprachdiktatur zeigt ja schon, das ist doch ein Witz. Ich sage alles für Regensburg.
4: Und weil diese Stelle aus dem Podcast im Bekennerschreiben zitiert wird, werden auch wir Teil dieser Geschichte.
6: In dem Bekennerschreiben wird ein Podcast der Tagesschau erwähnt, in dem Sie, liebe Gloria, verunglimpft wurden.
7: Sie beziehen sich auf einen ARD-BR-Podcast mit dem Titel »Nicht mehr mein Land«.
8: Ein ARD-Podcast über die Fürstin soll die Brandstifter zu ihrer Tat getrieben haben.
4: Auf Social Media ist man sich sofort einig. Gloria von Turn und Taxis wurde zur Zielscheibe gemacht. Und die Antifa, die hat genau deshalb jetzt eben zugeschlagen. Viele solidarisieren sich mit Gloria von Turn und Taxis. Sogar der damalige ungarische Ministerpräsident Viktor Orban. Der postet auf X: Wir stehen hinter Prinzessin Gloria von Turn und Taxis. Noch ist aber ja eigentlich gar nichts klar. Die Polizei prüft jetzt, ist Gloria von Turn und Taxis wirklich Opfer eines linksextremen Anschlags geworden? Stimmt es? Die Polizei nimmt Proben von den verkohlten Überresten und sucht nach Zeugen, die mögliche Brandstifter gesehen haben könnten. Damals weiß noch niemand, dass die Ermittlungen zu einem ganz anderen Ergebnis kommen werden, als es gerade scheint. In dieser Folge geht es um Gloria von Turn und Taxis neue Bühnen, die alternativen Medien. Ich will wissen, ob sie dort den viel zitierten Kulturkampf befeuert. Wir hören Kritiker und Fürsprecher. Und ich schaue mir die Menschen genauer an, denen Gloria von Turn und Taxis heute eine Bühne gibt. Dabei stoße ich auf neue Allianzen, online und offline, und stelle fest, wenn die gemeinsam aktiv werden, können sie sogar die Bundesregierung in eine Krise stürzen. Ich bin Bianca Taube. Und das ist Ruhm und Risse, Gloria von Turn und Taxis. Folge 3. Wer zündelt hier? Ich packe mein Golfbag wieder ins Auto und fahre zu Glorias Schloss. Also Schloss St. Emmeram in Regensburg, das in der Innenstadt mit den 500 Zimmern, in dem Gloria von Turn und Taxis bis heute residiert.
9: Hallo. Habe ich Sie doch schon von Weitem gesehen. Hallo. Hi. War gut, dass es klappt.
10: Ja.
9: Sollen wir uns einfach irgendwo hinsetzen? Ja, gerne, oder? Bitte. Genau, das Bänkle sieht doch ganz gut aus.
10: Das war jetzt vielleicht das Sonnigere.
9: Oh ja, auch gerne.
4: Ich bin verabredet mit einem Mann, den Gloria von Turn und Taxis ganz gut kennen dürfte. Allerdings kann sie ihn wohl nicht so gut leiden. Sie hat ihn schon als Stasi-Beamten beschimpft, weil er kritische Fragen gestellt hat.
10: Mein Name ist Stefan Aigner, ich bin 52 Jahre alt, mache seit 18 Jahren hier das lokalpolitische Blog oder die lokalpolitische Internetzeitung Regensburg Digital und bin seit 23 Jahren Journalist in Regensburg.
4: Stefan Aigner ist politisch links, sagt er selbst. Er beobachtet schon seit Jahren, wie Gloria von Turn und Taxis auftritt.
10: Also ich schreibe schon, dass sie eine rechtsradikale Netzwerkerin ist oder auch mal, ich glaube, ich habe sie mal Krawalladlige genannt und so in so Meinungstexten. Na, ich bin da schon deutlich.
4: Damit dürfte finally klar sein, wie die beiden zueinander stehen. Stefan Aigner fällt über Gloria von Turn und Taxis ein ganz schön hartes Urteil. Rechtsradikal. Aigner ist wahrscheinlich ihr frühester Kritiker. Ein Grund, wieso er kein Fan ist, ihre Auftritte in den sogenannten alternativen Medien. Bei Leuten wie Julian Reichelt.
11: Der härteste Gegner von Scheinheiligkeit, Propaganda und Heuchelei in der Politik.
4: So beschreibt sich Julian Reichelt selbst auf seinem YouTube-Kanal Achtung Reichelt. Er war früher Chefredakteur der Bild-Zeitung. Heute leitet er das Online-Medium News und zieht da seit 2022 über die Grünen, über Wokeness und Einwanderung her. Fast von Anfang an mit dabei, Gloria.
11: Wer könnte uns besser durch verrückte Zeiten helfen und wer könnte uns verrückte Zeiten besser in klaren Worten erklären als Fürstin Gloria von Turn und Taxis? Herzlich willkommen in der Sendung.
12: Vielen Dank. Hallo.
4: Von solchen Videos gibt's einige. Um die 60 mittlerweile. Yep, wir haben nachgezählt und die uns fast alle reingezogen. Die haben bis zu 500.000 Aufrufe und tragen Titel wie »Wir sollen uns wohlfühlen, während wir verarmen« oder »Die deutsche Bevölkerung soll verdünnt werden«. Ganz schön düster. Warum Gloria von Thurn und Taxis da hingeht?
5: Das mache ich einfach, weil es Spaß macht. Ich finde es einfach, es macht Spaß. Es ist schön, über Gegenwartsthemen gefragt zu werden und den Senf dazu zu geben.
4: Für sie ist es ganz einfach. Es ist lustig, sagt sie im Interview mit dem BR 2025. Und ganz ehrlich, es sieht auch manchmal ganz schön witzig aus. Während Julian Reichelt immer ganz seriös und zugeknöpft mit Anzug und Krawatte im Studio sitzt, wird Gloria von Thurn und Taxis meistens per Video zugeschaltet. Mal sitzt sie wie hier im Strandkleid draußen vor wehenden Palmen.
5: Und viele Grüße aus Kenia. Alles Liebe.
4: In einem anderen Video laufen ihre Freunde hinten durchs Bild, mit denen sie gleich auf die Jagd gehen will. Und das wird auch gleich von Reichelt mit Interesse kommentiert.
11: Liebe Gloria, auf wen oder was schießen Sie jetzt?
5: Nein, ich schieße gar nicht, ich schieße mit dem Fotoapparat. Aber die anderen schießen, die schießen also auf alles, was sich bewegt ungefähr.
4: So ein bisschen von der Jet-Set-Prinzessin ist noch übrig. Sie kommt viel rum. Kein Wunder, dass es da auch mal Verbindungsprobleme gibt. 2023 zum Beispiel. Da sitzt sie in einer Küche. Auf dem Tresen hinter ihr stehen Familienbilder und eine Gottesmutter. Sie erzählt Reichelt gerade davon, was sie sich familienpolitisch so wünschen würde. Aber dann der Klassiker. Bild eingefroren, Ton weg. Julian Reichelt zieht die Augenbrauen hoch, schmunzelt leicht. Dann ist sie zurück.
11: Da ist wieder so. Deutschlands klügstes Standbild.
4: Man hört direkt Julian Reichelt und Gloria von Thurn und Taxis. Das passt einfach. Nicht nur vom Humor her, auch vom Weltbild. Meistens geht's aber eher ernst zu. News will ein Gegengewicht zum linken Mainstream sein. Da macht Gloria gern mit. Zum Beispiel im Oktober 2025 bei Achtung Reichelt.
5: Wer linke Freunde hat, hat keine Freunde, weil die kennen keine Loyalität. Die Linken kennen kein Individuum, die kennen nur das Kollektiv und das Kollektiv spielt keine Rolle. Der Mensch ist ein nachwachsender Rohstoff für die Linken. Ja. Die sagen, wir probieren mal einfach aus und wenn Heterkompen von Menschen sterben, spielt keine Rolle, die wachsen ja nach.
4: Der Regensburger Journalist Stefan Aigner hat sich, wie wir, viele dieser Videos angeschaut.
10: Wenn man das oft sieht bei News und Julian Reichelt, also man merkt es immer so richtig, wie er sich schon daran aufgeilt, dass sie jetzt gleich wieder was sagt, wo es einen Shitstorm gibt und yeah, baby, super.
4: Online feiern die Zuschauerinnen und Zuschauer diese gemeinsamen Auftritte. Glorias steile Thesen treffen einen Nerv. In den Kommentaren bei YouTube schwärmt die News-Community von der großartigen Fürstin Gloria, die unerschrocken ausspricht, was sie denkt, ohne Angst vor Konsequenzen. Endlich macht es mal einer. Man macht es ihr aber auch recht einfach. Kritische Nachfragen gibt's nämlich keine. Stefan Aigner sieht darin den Grund, wieso Gloria von Thurn und Taxis da so gerne hingeht.
10: Sie will nicht wirklich konfrontiert werden mit dem, was sie sagt und auch mal konfrontiert werden mit ihren Widersprüchen, mit ihren steilen, bizarren gesellschaftspolitischen Thesen. Das mag sie halt nicht.
4: Stefan Aigner findet es zwar gut, dass ihre Aussagen im Rahmen der Meinungsfreiheit erlaubt sind,
10: aber deswegen muss ich nicht gut finden, was sie sagt. Und sie muss die Kanäle über dieses verbreitet nicht gut finden, weil deren Agenda ist nämlich kein Beitrag zur Meinungs- und Pressefreiheit.
4: Naja, das kann man auch ganz anders sehen. Gloria hat ja auch wirklich einige Fans. Deren Perspektive brauchen wir auch, um uns am Ende ein Bild zu machen. Meine Kollegin Lea besucht deshalb einen Mann, der gut findet, wie Gloria auftritt. Sie fährt nach Pullach bei München. Dort reihen sich die Familienhäuser mit gepflegten Vorgärten aneinander. Vor einem davon steht ein alter Bentley. Hier wohnt Jan Fleischhauer. Als er die Tür öffnet, ist er gerade noch am Telefon.
12: Ich jetzt, muss ich sofort abhängen. Der Bayerische Rundfunk steht bei mir da, in der Haustür. Ja,
4: Jan Fleischhauer ist eine der lautesten konservativen Stimmen in Deutschland und arbeitet für das Magazin Focus. Er findet, Gloria von Thurn und Taxis nutzt ihre privilegierte Situation optimal.
13: Das ist ja wiederum der Vorteil, auch wenn ich Multimillionärin bin. Ja? Also ich muss ja noch meinen Lohn und Brot verdienen. Also mir kann es nicht ganz egal sein, ob mein Arbeitgeber meint, ich bin noch tragbar oder nicht. Wenn ihr Blick morgens bis an den Horizont über ihre eigenen Ländereien reicht, dann sind das Kategorien, denen sie völlig enthoben sind.
4: Zusammengefasst, Gloria hat nichts zu verlieren. Wer soll sie feuern, wenn sie über die Stränge schlägt? Auch Jan Fleischhauer hat Gloria von Thurn und Taxis als Journalist kennengelernt. Und ihn fand sie offenbar gut. Sie hat ihn auch danach noch ein paar Mal eingeladen. In ihr Schloss und nach Rom. Und sie hat ihn gebeten, das Vorwort für ihr Buch Ungeschminkt zu schreiben.
13: Das ist ein kurzes Vorwort.
4: Das liest er uns gerne vor.
13: Gloria von Thurn und Taxis ist eine der freiesten Menschen, die ich kenne. Mit frei meine ich innerlich frei, also im Kopf, da wo es drauf ankommt. Freiheit ist ein großes Geschenk, auch für diejenigen, die sich selbst noch nicht wirklich trauen. Was gibt es Schöneres als einen Menschen, der einfach auf die Konvention pfeift? Der sagt jetzt erst recht, wenn alle um ihn herum bedenkenvoll den Kopf wiegen und meinen, das geht jetzt aber wirklich zu weit. Da, wo es zu weit geht, fängt für Gloria der Spaß erst an.
4: Okay, damit dürfte spätestens jetzt klar sein, wie er zu Gloria von Thurn und Taxis steht. Entsprechend positiv bewertet er auch ihre Auftritte in den alternativen Medien.
13: Offenbar hat sie einen gewissen Mitteilungsdrang und geht dann zu Nios, weil sie da, ohne ständig unterbrochen zu werden, quatschen kann. So, völlig mutig mal.
4: Mutig, sagt Jan Fleischhauer. Und er findet sogar, dass sie damit was zur Gesellschaft beiträgt. Er sieht in Glorias Auftritten einen wertvollen Beitrag für mehr Meinungsvielfalt.
13: Und damit auch Meinungsfreiheit ja vorzuleben und auch andere ermutigen, das finde ich nicht schlecht. Das heißt ja nicht, dass ich jetzt ihre Meinung teilen muss. Ja? Ich habe jetzt das letzte nicht mehr, weiß nicht, was jetzt so ihre neuesten Hits sind. Es gibt sicherlich einiges, wo wir schwer auseinanderliegen, aber darum geht es ja nicht. Sondern es geht ja so ein bisschen so, man nicht immer so verquält und Gottes Willen, also kann man das eigentlich sagen, ja, weil das ist dann ein demokratiegefährdender Satz.
4: Puh, wenn ich Jan Fleischhauer und Stefan Aigner so höre, bestätigt sich mein Eindruck. Zu Gloria von Thurn und Taxis Auftritten in alternativen Medien gibt es echt unterschiedliche Meinungen. Für die einen ist Gloria von Thurn und Taxis dort eine mutige Kämpferin für die Meinungsfreiheit, weil sie einfach raushaut, was sie denkt und damit auch anderen Mut macht, ihre Meinung zu sagen. Für die anderen sind ihre Auftritte nichts weiter als Provokation. Und zwar auf Plattformen, bei denen man mit seinen Takes lieber unter sich bleibt, anstatt die offene Diskussion zu suchen. Da verläuft ein Riss durch unsere Gesellschaft. Und zwar, wenn es um ziemlich große Fragen geht. Was ist gut für die Demokratie und was schlecht? Am 26. Oktober 2025 ist Gloria von Thurn und Taxis wieder bei Achtung Reichelt zu Gast.
14: Herzlich willkommen, Achtung Reichelt. Wir müssen über den gewalttätigen Linksextremismus, man könnte sogar sagen Linksterrorismus im Land sprechen. Denn wenn wir es nicht tun, tut's keiner.
4: So schließt sich der Kreis zum Anfang. Julian Reichelt und Gloria von Thurn und Taxis schalten sich zusammen, um über den Brand im fürstlichen Jagdschloss und das angebliche Bekennerschreiben der Antifa zu sprechen. Das Ganze ist zu dem Zeitpunkt fast 3 Wochen her. Und irgendwie sehe ich Gloria von Thurn und Taxis an, dass sie das alles ganz schön mitgenommen hat. Die Frau, die sonst immer gut gelaunt im Call sitzt, klingt heute ganz ernst.
5: Ich habe bis jetzt gehofft, dass es sich nicht um Brandstiftung handelt. Ich weiß natürlich auch von dem Bekennerschreiben und ich hoffe, dass es tatsächlich ein Fake ist.
4: Die Polizei ermittelt nämlich noch zur Brandursache. Ob es ein technischer Defekt war, ein menschlicher Fehler oder tatsächlich Brandstiftung, das ist zu diesem Zeitpunkt noch gar nicht klar.
1: Bei Julian Reichelt und Gloria von Turn und Taxis klingt das im weiteren Verlauf aber ganz anders. Beide steigern sich richtig rein, bis es so klingt, als wäre schon ganz klar, warum es gebrannt hat.
14: Das war nichts anderes als ein Mordanschlag, oder?
5: Man muss das absolut so sehen. Die haben da ohne Rücksicht auf Verluste, sind die da rein und haben die ganze Bude abgefackelt, obwohl da ja jemand drin sein konnte.
1: Von möglicher Brandstiftung zum Mordanschlag. Am Ende landet Gloria von Turn und Taxis bei sehr pauschalen Vorwürfen gegen Links.
5: Daran sehen Sie die Ideologie von den Linken. Da werden keine Gefangenen gemacht. Der Zweck heiligt die Mittel. Die sind aggressiv wie sonst nie. Und uns wurde immer Spaltung vorgeworfen. Aber wer spaltet denn das Land?
1: Ja, wer spaltet das Land? Für mich gibt's darauf keine einfache, perfekte Antwort. Aber für Gloria von Turn und Taxis, das haben wir ja gerade gehört, ist die Sache klar. Schuld sind die Linken. Die, die sie in ihren Augen verunglimpft und zur Zielscheibe gemacht haben. Und, das ist ja noch die wichtigste Frage, die tatsächlich ihr Schloss angezündet haben? Diese Frage klärt sich am 13. November 2025. Endlich. Das Polizeipräsidium Oberpfalz veröffentlicht eine Pressemitteilung. Darin steht: Nach ersten Erkenntnissen der Kriminalpolizei Regensburg sind bislang keine Zusammenhänge zu dem Bekennerschreiben und dem Brand des alten Jagdschlosses erkennbar. Und an diesen ersten Erkenntnissen ändert sich auch nichts mehr. Plottwist. All das, was in den letzten Wochen spekuliert und behauptet wurde, ist laut Ermittlungsstand falsch. Gloria ist kein Opfer eines linksextremen Anschlags. Auch später finden die Ermittler keine Anhaltspunkte für eine vorsätzliche Brandstiftung, sagt uns die Staatsanwaltschaft in Regensburg. Das Verfahren wird im Januar 2026 eingestellt. Und die Brandursache? Naja, es könnte laut Staatsanwaltschaft ein technischer Defekt gewesen sein. Ihr merkt selber, die Realität, die ist ziemlich komplex. Wer will das denn bitte hören? Die Geschichte, dass Gloria von Turn und Taxis Opfer der Antifa geworden wäre, die lässt sich von den alternativen Medien viel besser erzählen. Das ist dramatisch, das ist aufregend. Und naja, deswegen haben auch wir jetzt noch mal so lang darüber geredet. Die Wahrheit, die ist dagegen halt lame. Und damit hat Dietz richtig schwer, gegen die falsche Erzählung anzukommen. Die verbreitet sich stattdessen immer weiter und taucht schließlich sogar in einer der größten Politik-Talkshows Deutschlands auf. Fast 2 Monate später spricht der Sicherheits- und Terrorismusexperte Peter Neumann bei Markus Lanz über die Gewaltbereitschaft von Linksextremen.
15: Dass die Einschläge häufiger werden und dass wir eben zum Beispiel auch Brandanschläge sehen gegen das Auto von Herrn Baumann von der AfD oder gegen die Jagdhütte von Frau von Turn und Taxis. Also das sind alles so Dinge, die immer häufiger geworden sind und wo sich eben schon ablesen lässt, dass da eine Eskalation im Gange ist.
1: Ganz abgesehen davon, dass das Schloss wirklich alles andere als eine Hütte war, Peter Neumann nennt den Brand als Beispiel für linksextreme Gewalt. Und niemand widerspricht ihm.
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1: Wir wollten uns noch mal ein bisschen Gedanken machen, wie es hier in Zukunft bei uns bei den Bergfreundinnen eigentlich weitergehen soll, wie wir mit dem Druck umgehen, krasse Dinge leisten zu müssen, woher dieser Druck überhaupt kommt, was es eigentlich bedeutet, eine Bergfreundin zu sein, was diese Rolle mit uns eigentlich macht und wer sich unserer Meinung eigentlich so nennen darf. Und über all diese großen Fragen sprechen wir jetzt heute in dieser Folge.
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2: 10 Uhr. Die Nachrichten des Bayerischen Rundfunks mit Inka Kübel. Die Übersicht. 4 Bundesländer lockern Sonntagsfahrverbot für Lkw. Dobrindt kündigt Zentrum für Drohnensicherheit in Sachsen-Anhalt an. Ukraine attackiert russische Großstadt Bjelgorod. Und das Wetter in Bayern, erst sonnig, später mehr Wolken und Regen bei 30 bis 36 Grad. Düsseldorf. Im Westen Deutschlands ist heute für viele Lkw das Sonntagsfahrverbot aufgehoben. Die großen Bundesländer Niedersachsen und Nordrhein-Westfalen sowie Rheinland-Pfalz und das Saarland erlauben ausnahmsweise den Gütertransport auf der Straße. Die Lkw sollen Waren ans Ziel bringen, die wegen des Niedrigwassers nicht mehr auf dem Rhein verschifft werden können. Die Ausnahme vom Sonn- und Feiertagsverbot gilt je nach Bundesland bis Ende August bzw. bis Ende September. Der Wasserstand der Donau ist ebenfalls sehr niedrig. Bayerns Verkehrsminister Bernreiter gab im BR-Gespräch zu erkennen, dass er sich eine Lockerung des Fahrverbots bei Bedarf auch für den Freistaat vorstellen könnte. Wörtlich sagte Bernreiter, das sei ein pragmatischer Vorschlag, dem näher getreten werden sollte. Berlin. Nach dem Drohnenvorfall vom Flughafen Leipzig hat Bundesinnenminister Dobrindt auf verstärkte Forschung zur Drohnensicherheit verwiesen. Der Bild am Sonntag sagte er, Mitte August werde am Testflughafen des Deutschen Zentrums für Luft- und Raumfahrt im sachsen-anhaltinischen Kochstedt ein neues Zentrum dafür errichtet. Dort würden Technologien für die Drohnensicherheit erforscht, entwickelt und unter realen Bedingungen erprobt. Dobrindt zufolge überziehen, so wörtlich, fremde Mächte Deutschland gezielt mit hybriden Angriffen, um Ängste zu schüren und zu verunsichern. Darauf müsse Deutschland sich weiter einstellen. Berlin. Die großen Gewerkschaften sprechen sich einhellig gegen die geplante Abschaffung der sogenannten Rente mit 63 aus. Verdi-Vorstandschef Wernicke sagte der Bild am Sonntag, das Vorhaben missachte die Lebensleistung der betroffenen Menschen. Ähnlich äußerte sich auch IG Metall-Chefin Benner. Von der Industriegewerkschaft Bauen Agrar Umwelt heißt es, wer 45 Jahre mal locht und seine Beiträge gezahlt habe, habe sich den abschlagsfreien Renteneintritt verdient. Daran gäbe es nichts zu rütteln. Die von der Bundesregierung beauftragte Rentenkommission hatte Ende Juni ihre Sparvorschläge vorgelegt, darunter auch die Abschaffung der vorgezogenen Rente nach 45 Beitragsjahren. CDU und SPD hatten daraufhin angekündigt, alle Vorschläge auch umzusetzen. Moskau. Russland zufolge hat die Ukraine den Großraum Noworossijsk am Schwarzen Meer sowie die Großstadt Bjelgorod mit Drohnen angegriffen. In Bjelgorod wurden den Angaben zufolge 13 Menschen verletzt und mehrere Wohnblocks beschädigt. Die in der Ostukraine kämpfenden russischen Truppen werden über Bjelgorod mit Material versorgt. Die Stadt wird daher immer wieder zum Ziel ukrainischer Angriffe. Währenddessen meldet auch die Ukraine eine gegnerische Attacke. Durch russischen Raketenbeschuss seien in Odessa mindestens 6 Menschen verletzt worden. Aus Moskau heißt es, man habe dort Treibstofflager angegriffen. Bogota. In Kolumbien sind am ersten Amtstag des neuen Präsidenten zwei Bombenanschläge verübt worden. Die kolumbianische Armee erklärte, Guerillakämpfer hätten eine Mautstelle in der Nähe der Stadt Cali mit Sprengstoff zerstört. Etwa 1000 Kilometer weiter nördlich traf eine Sprengstoffdrohne eine Polizeistation. Dabei wurde ein Polizist getötet. Kolumbiens neuer rechtsgerichteter Präsident de la Espriella hatte im Wahlkampf angekündigt, er werde hart gegen Drogengewalt vorgehen und Massengefängnisse errichten. Friedensgespräche mit bewaffneten Gruppen würden beendet. Das Wetter in Bayern. Zunächst sonnig, am Nachmittag ziehen von Westen einige Wolken auf. In Unterfranken und Teilen Schwabens steigt im Tagesverlauf das Schauerrisiko. Der Deutsche Wetterdienst warnt vor großer Hitze. Die Höchstwerte erreichen bis 36 Grad. In der Nacht Tiefstwerte um 18 Grad, morgen durchmischt, ab Dienstag überwiegend sonnig und heiß. Es ist 10.04 Uhr. Die Verkehrsmeldungen. A8 München Richtung Stuttgart zwischen Burgau und Günzburg Bergungsarbeiten nach einem Unfall derzeit 3 Kilometer Stau. A9 München Richtung Nürnberg zwischen Manching und Ingolstadt Ost 5 Kilometer Stau. A9 Berlin Richtung Nürnberg zwischen Marktschorgast und Dreieck Bayreuth-Kulmbach 6 Kilometer Stau. A9 Nürnberg Richtung München zwischen Denkendorf und Lenting ein Unfall im Baustellenbereich, die mittlere Spur ist blockiert. Und weiter Richtung München am Kreuz Neufahrn auf der Überleitung zur A92 Richtung München ein Unfall im Kurvenbereich. Und die A73 Nürnberg Richtung Feucht ist zwischen Nürnberg-Münchener Straße und Feucht wegen Brückenarbeiten gesperrt. Eine örtliche Umleitung ist eingerichtet. Soweit der Verkehrsservice.
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3: Hallihallo und welcome back bei den Bergfreundinnen. Das ist der Podcast für euer Leben mit den Bergen. Ich bin die Lisa und hier neben mir im Studio sitzen links die Toni.
4: Grüßt euch.
3: Und zu meiner Rechten sitzt die Kathi.
5: Servus.
3: Sehr schön. Ein bayerisches Servus. Vor 2 Wochen haben wir uns hier im Podcast darüber unterhalten, wie krass und schön und besonders der erste Teil unserer Alpenüberquerung hoch 2 mit unseren 3 Community-Bergfreundinnen war. Die Folge findet ihr wie auch die täglichen Unterwegsfolgen alle in ARD Sounds. Aber wir haben noch nicht alles besprochen, das hatten wir ja auch schon angekündigt, denn wir wollten uns noch mal ein bisschen Gedanken machen, wie es hier in Zukunft bei uns bei den Bergfreundinnen eigentlich weitergehen soll, wie wir mit dem Druck umgehen, krasse Dinge leisten zu müssen, woher dieser Druck überhaupt kommt, was es eigentlich bedeutet, eine Bergfreundin zu sein. Das war ja eine ganz, ganz große Frage, die wir aus dieser Tour mitgenommen haben, was diese Rolle mit uns eigentlich macht und wer sich unserer Meinung eigentlich so nennen darf. Und über all diese großen Fragen sprechen wir jetzt heute in dieser Folge.
5: Das ist ein krasses Teasing. Wirklich große Fragen.
3: Aber es waren 1000 Fragen
5: wirklich
3: auch.
5: Wirklich große Fragen.
3: Freut euch auf die nächsten 4,5 Stunden.
5: Nochmal zur Erinnerung. Alpenüberquerung hoch 2. Das heißt Wandern über den Alpenhauptkamm von Bayern nach Italien und dann mit dem Rad zurück von Italien nach München. Wir sind erst zu Fuß in Sterzing angekommen, haben uns dort von Mareike, Lisa und Nora verabschiedet. Dann gab's für uns einen Tag Pause, Klamotten waschen, umpacken, Räder herrichten, nochmal einen Mantel wechseln bei Lisa.
3: Ganz kurz waren wir auch in der Sauna.
5: Ganz kurz waren wir in der Sauna und ich hätte vielleicht auch besser den Mantel schon mal gewechselt. Und am Tag drauf ging's dann mit dem Rad los.
6: Ganz genau, nämlich mit den Gravelbikes zurück von Sterzing bis nach München. Das waren über 420 Kilometer und 6400 Höhenmeter.
3: Wow.
6: Mit so einigen Herausforderungen auf dem Programm.
3: Bei unserer Tour haben wir immer wieder die Via Claudia Augusta gestreift und sind Teile davon geradelt. Habt ihr vielleicht ja auch schon mal gehört, falls ihr mal Alpenüberquerung Rad gegoogelt habt, da kommt man relativ schnell drauf. Und uns ist auf der Tour aufgefallen, dass wir euch dazu noch ein paar Infos schulden. Und deshalb haben wir uns nochmal schlau gemacht und euch die wichtigsten Facts zur Via Claudia Augusta zusammengetragen.
5: Die Via Claudia Augusta war eine der wichtigsten Straßen der Römer und die erste richtige Straße über die Alpen. Kaiser Augustus ließ diese Verbindungsroute bauen, nachdem seine Stiefsöhne Gebiete in den nördlichen Voralpen erobert hatten. Nach ihm ist die Straße auch benannt. Errichtet wurde die Via Claudia Augusta, um militärische Truppen schnell bewegen zu können. Durch die neue Straße florierte aber auch der Handel, denn es gab keine Zölle oder Mautgebühren. Nach dem Niedergang des Römischen Reichs wurde die Straße nicht mehr instand gehalten und verfiel. Bis zum Ende des Mittelalters, als Kaufleute und Adlige wieder in die Straße investierten, um an Steuern und Mautgebühren zu verdienen. Konkurrenz bekam die Via Claudia Augusta durch den Brennerpass, der im Mittelalter zum wichtigsten Weg über die Alpen wurde. Mitte der 1990er Jahre wurde die alte Römerstraße wiederentdeckt und in internationaler Zusammenarbeit zu einem etwa 700 Kilometer langen Radweg ausgebaut. Die beliebte Strecke startet in Donauwörth und führt über Augsburg, das Allgäu, durchs Gurgel und das Inntal, über den Reschenpass, Meran und Bozen, nach Altino bei Venedig oder nach Ostilia am Fluss Po. Die Route verläuft hauptsächlich auf Fahrradwegen und Nebenstraßen und führt sowohl über Asphalt als auch Schotter. Die Via Claudia Augusta wird auch als leichteste Strecke über die Alpen für Radfahrerinnen und Radfahrer bezeichnet.
4: Ja. Außer man entscheidet sich halt wie wir und macht einen klitzekleinen Umweg übers Stilfser Joch. Das stand uns ja so ein bisschen bevor, als wir da dann in Sterzing gestartet sind. Aber ich war trotzdem ehrlicherweise heilfroh, aufs Radeln zu kommen, denn wir haben sie ja mannigfaltig und hinlänglich hier schon im Podcast breitgetreten. Lisa und ich haben aktuell, wie sieht es bei dir aus, immer noch aktuell?
6: Kniezwicken, ja aktuell.
4: Es zwickt immer noch. Bei mir zwickt es auch immer noch, aber es ist schon ein bisschen besser geworden. Naja, bei mir ist es bergabgehen, ja, beim Wandern das Problem, sage ich mal. Bei dir, Lisa, ist es leider das Radeln. Und während ich ganz gut durch die Wanderalpenüberquerung gekommen bin, ging es bei dir auf unserem zweiten Teil, dem Radelteil, leider echt schon richtig schnell los. Hören wir mal rein.
7: So, wir sind in der Kehre 3, beziehungsweise ich bin in der Kehre 3, Toni und Kadi habe ich noch ein bisschen weiterfahren lassen, weil das Knie zwickt und es zwickt immer mehr und jetzt mobilisiere ich das ein bisschen und dehne das und hoffe, dass es dann schon wieder besser wird. Ich glaube, dass es vor allem diese Hochziehbewegung ist, die man ja mit den Klickpedalen hat, dass die irgendwie sehr, ich habe das Gefühl, es verkrampft so alles ums Knie. Das macht mich schon ein bisschen nervös, dass das jetzt schon ist. Ich habe aber die Hoffnung, dass ich mich vielleicht auch noch ein bisschen einfahren kann, dass ich meinen Körper vielleicht auch noch ein bisschen an die Belastung gewöhnen kann.
5: Das war auch deine einzige Option, das zu hoffen. Das war nämlich schon, wenn ich mich recht erinnere, 10 Kilometer nach dem Start in Sterzing ungefähr, oder?
7: Ja.
5: Am Jaufenpass.
7: Ja. Die Hoffnung stirbt zuletzt.
4: Ja, ich finde aber auch, die Hoffnung stirbt schnell, wenn es schon am Anfang losgeht, finde ich. Also ich finde, wenn das so im letzten Drittel einer Tour anfängt, dann denke ich mir auch, die Hoffnung stirbt zuletzt. Aber wenn direkt nach Start, stelle ich mir schon sehr herausfordernd vor. Wie war das für dich, Lisa? Lass mal, du sagst es ja immer so locker ins Mikrofon.

0: habe ich mir gedacht, okay, blöd, aber ich hatte wirklich ehrlich noch Hoffnung, dass es sich auch rausfährt und dass es besser werden kann.
1: Ich habe da nämlich auch mal an mich so ein bisschen reingedacht und dachte mir so, hatte ich nämlich auch schon mal, also hatte ich irgendeine Situation oder eine Tour, wo es bei mir auch so war, dass es losging und echt dolle wehgetan hat und ich mir dachte, um Gottes Willen, was kann das denn werden? Ich muss sagen, Gott sei Dank noch nicht.
2: Ich hatte halt, was ein anderes Thema betrifft, schon so, dass du zum Beispiel am allerersten Tag der Menstruation ein ultra krasses Vorhaben hast und da denke ich mir dann schon manchmal, oh Gott, was kann das denn werden? Aber schmerzmäßig zum Glück noch nicht.
1: Ja, wobei, weil ich kenne das von der Menstruation, da denke ich mir manchmal so, mein Gott, das habe ich jetzt schon wie viele Jahre meines Lebens?
2: Ja, mittlerweile.
1: 20? Ja. Irgendwie so. Dass man es schon irgendwie immer geregelt, also wenn man jetzt nicht wirklich irgendwie Endometriose oder sonst was hat, wo ich Gott sei Dank nicht dazu gehöre, kriege ich es dann schon immer irgendwie im Handling in den Griff. Da denke ich mir eher so, tut mir leid, was ich euch jetzt alles antue mit meinen Launen, weil ich dann echt schlechte Laune kriege.
0: Hilft euch da was, wenn ihr so am ersten Tag der Menstruation irgendwas vorhabt? Habt ihr irgendwas, um euch da mental drauf einzustellen?
1: Bei mir ist die aktuell so Harakiri unterschiedlich, deswegen kann ich mich einfach nicht drauf einstellen, weil sie einfach kommt, wenn sie kommt. Und ich weiß immer ungefähr, wann sie kommt. Deswegen ist es auch nicht so, dass ich diesen einen Tag habe, auf den ich zukomme. Und irgendwie habe ich auch das Gefühl, dass seitdem ich sie wieder habe, weil ich hatte sie eine Zeit lang nicht wegen hormoneller Verhütung, sie sich jedes Mal was Neues einfallen lässt. Also ich denke mir jedes Mal so, wenn man so Symptome Menstruation oder Schmerz oder ja, Symptome sucht, dann kann ich jedes Mal einen anderen Haken machen. Deswegen ist es gerade eine kunterbunte Überraschungstüte bei mir, auf die ich mich nicht vorbereiten kann. Bei dir, Kadi?
2: Ja, also keine Ahnung, so richtig hilft mir dann im Vorfeld nichts. Ich meine, wir haben da ja mal eine ganz eigene Staffel dazu gemacht, eine der allerersten Bergfreundinnen-Staffeln. Und da hatte ich ja wirklich auch sowas Ähnliches vor wie Stifser Joch, nämlich die Großglockner Hochalpenstraße, lässt sich ganz gut vergleichen, waren dann auch irgendwie 2000 Höhenmeter am Tag oder ein bisschen mehr.
1: Sehr informativ, hört auf jeden Fall rein.
2: Also sowas vermeide ich, wenn es geht, irgendwie am ersten Tag, weil auch wenn ich sie jetzt schon sehr viele Jahre habe, richtig cool ist so eine Extremleistung an dem Tag nicht und wenn man es vermeiden kann, vermeide ich es. Naja. Dehnen hilft auf jeden Fall nicht, Lisa, gegen Menstruation. Also mir zumindest nicht. Falls jemand irgendeinen super Dehn-Move weiß, der gegen Menstruationsbeschwerden hilft, dann meldet euch bei uns. Hat denn Dehnen bei dir geholfen? Nicht so richtig, oder?
0: Ja, so ein paar Kehren.
2: Ein
0: paar Kehren hat es was geholfen.
2: Dann kam es aber schon zu dieser Situation.
3: So, 1010 Höhenmeter sind geschafft.
0: Yes! 1010. Mein Körper macht es ganz okay mit. Bis auf mein rechtes Knie. Das findet's nicht so gut. Jetzt haben die Kadi und ich noch mal eine Pause eingelegt zum Dehnen. Und ich gönne mir jetzt ein kleines Schmerzmittelchen. Ja, und vielleicht kriegt sich's dann wieder ein. Das wäre so die Hoffnung.
2: Das klingt wie, ich gönne mir einen Schokoriegel.
0: Ja, es ist vielleicht nicht der ganz richtige Ausdruck dafür. Es hört sich irgendwie ein bisschen falsch an. Das ist eigentlich nichts, was ich mir gönnen will.
1: Ich glaube, dass ich war an dieser Situation, glaube ich, nicht direkt beteiligt. Das fand ohne mich statt. Ich war ein bisschen weiter vorne und als ihr dann zu mir kamt und gesagt habt, dass Lisa jetzt gerade schon das erste Mal Schmerzmittel genommen hat, dachte ich mir wirklich, holy. Also fand ich nicht gut. Ich sag's einfach jetzt einmal so klar raus. Ich fand das ehrlicherweise nicht so gut. Ich habe mir da ehrlicherweise ziemlich Sorgen gemacht. In dem Moment, weil ich mir dachte, scheiße, wir sind jetzt, keine Ahnung, was waren es, 15 Kilometer gefahren, max, von 420 und du nimmst schon Schmerzmittel. Das war für mich ein kurzer Moment, wo ich mir dachte, scheiße, was kann das werden?
0: Ja.
2: Du klingst aber noch so positiv und optimistisch. Ist es auch so in dir drin oder?
0: Ja, ich glaube, ich bin ein uroptimistischer Mensch.
1: Ja.
0: Das kann ich bezeugen.
2: Lisa, die Uroptimistin.
0: Ja. Also der Optimismus, der bleibt bei mir wirklich sehr, sehr lange. Mhm. Vielleicht manchmal auch ein bisschen irrational lange. Ja, also der verlässt mich wirklich im allerletzten Moment. Ich war da schon auch noch optimistisch. Mhm. Eben weil ich mir gedacht habe, ja, ich kenne es schon. Und eben dieser Gedanke, vielleicht fährt sich's noch raus. Und dieses, es kann auch noch besser werden. Und ich dachte mir auch, in der Situation hilft es mir jetzt auch einfach nichts.
2: Das ist ja fast immer so. Das ist ja fast immer so, dass es einem nichts hilft, wenn man sich Sorgen macht. Aber trotzdem macht man sich halt Sorgen. Und ich weiß nicht, ich glaube, es gibt so zwei Punkte. Zum einen hat Uroptimistin Lisa Urpessimistin Toni ein bisschen angesteckt. Und ich glaube, Toni, du hast ja auch krass viel Adventure-Erfahrung sozusagen gesammelt.

0: und hast nicht mehr so diese Superfatalismusbrille, die du am Anfang mit der Bergfreundinnen
1: Nein.
0: oft aufhattest. Du bist jetzt auch viel optimistischer geworden. Aber trotzdem, wenn man es, man kann sich das ja sagen, dass es einem jetzt nicht hilft, negativ zu sein.
1: Ja.
0: Aber trotzdem ist man es vielleicht. Also ich finde schon auf eine Art sehr bewundernswert, wie du da immer noch so unbeschwert dahin radeln kannst.
1: Finde ich auch. Das ist auch immer was, wo ich mir denke, da möchte ich mir noch eine dicke Scheibe mal von abschneiden. Beziehungsweise so dick ist die Scheibe gar nicht mehr. Ich glaube, es ist gar nicht unbedingt die Advent, also diese, dass ich jetzt erfahrener im Optimismus bin. Ich bin, glaube ich, einfach erfahrener mit mir selbst und weiß deswegen besser, was ich kann und was ich nicht kann und wo meine Grenzen sind. Und auch im Zusammenspiel mit dir, Kadi, ist mir das schon aufgefallen, dass wir da auch über diese ganz vielen Abenteuer, die wir schon miteinander erlebt haben, da eine ganz nonverbal mittlerweile auch schon, also uns im Gesicht ansehen, was gerade eigentlich los ist. Und wenn es der anderen genug ist, da tue ich mir bei dir noch immer nach wie vor ein bisschen schwer, Lisa. Aber wir haben ja noch hoffentlich viele Abenteuer vor uns. Ich frage mich da eher so, mir geht es gar nicht unbedingt um dieses, oh mein Gott, wie kann das werden, wenn ich an mich selber denke, sondern das ist eher so, dass es mir keinen Spaß macht. Dass ich mir eher so denke, wenn ich schon recht früh schmerzgeplagt bin, geil, habe ich jetzt 7 Tage lang Schmerzen. Also das ist dann eher, und das ist ja dann auch was, also ich werde da auch immer besser, aber gerade wenn ich zum Beispiel an unsere Tour nach Paris zurückdenke, wo ich mir ein Magen-Darm-Virus eingefangen hatte und dann Schmerz und Durchfall geplagt war, es fiel mir da einfach total schwer an, was anderes zu denken, diese Etappen lang. Ne? Vorne dann Kathi und Kadi, ah, schön hier, dies, das. Und ich denke mir dauernd so, hoffentlich kacke ich mir jetzt nicht gleich in die Hose. Ja. Also blöd gesagt. Schaffst du das dann auch in dem Moment nicht nur optimistisch zu bleiben über diesem wird schon irgendwie, sondern auch zu sagen, ich genieße das trotzdem? Oder ist das dann schon so, dass du da den Jaufenpass hochgefahren bist und dir bei jedem Tritt gedacht hast, aua.
2: Ich kenne das, ich verstehe das voll. Ich hatte das ganz krass in Skandinavien an diesem Tag mit der Blase. Da war das auch so ein allumfassend und das war alles, was ich so wahrnehmen konnte, war dieser Schmerz und alle Gedanken waren so, kacke, was wird das? Was soll das werden? Muss ich was tun? Und alles hat sich darum gedreht. Am Jaufenpass war es noch nicht so. Und ich glaube, der Schmerz war da, aber er war noch nicht so allumfassend, dass er so meine ganze Aufmerksamkeit gefordert hat. Und ich glaube, mental bin ich auch so ein bisschen gewachsen. Dieses
1: Jaufenpass ist halt auch mit mehr Way-Outs, muss man auch dazu sagen.
2: Ja,
1: das war in Skandinavien
2: total.
1: Halt auch der Punkt. Da gab es ja halt keine Way-Outs.
2: Ja, genau. Das hat mir ein bisschen Entspannung gegeben. Und dieses, okay, ich denke jetzt mal nur an heute und ich denke jetzt nur daran, dass ich noch bis da oben an den Jaufenpass hochkomme. Runterfahren wird ja chillig. Und da war nicht mehr weit weg. Und das hat mir so ein bisschen Ruhe gegeben. So, okay, es ist gleich ist dieser anstrengende, schmerzhafte Teil vorbei und dann kommt die Abfahrt und da kann ich auch wieder entspannen und chillen und dann kann das auch mal ein bisschen Pause haben, das Knie. Das hat mir ein bisschen Ruhe gegeben in dem Moment.
0: Hilft natürlich dann schon, ein Schmerzmittel zu nehmen, weil dann ist der Schmerz erstmal weg und man muss vielleicht auch nicht drüber nachdenken. Nichtsdestotrotz, Schmerzmittel nach so einer kurzen Zeit, kein gutes Zeichen. Und es ist natürlich auch euch, also unserer Community, aufgefallen. Wir haben zum Beispiel von der Anna-Maria zum Thema Schmerzmittel eine kleine Nachfrage bekommen.
3: Mich würde mal interessieren, wie ist denn eure Meinung? Bis zu welchem Grad würdet ihr Schmerzen mit Schmerztabletten noch übertünchen? Und wann wäre für euch die Grenze erreicht?
1: Oh, das klingt so nach Kategoriensystem, womit ich mir sehr schwer tue. Das kann ich natürlich nicht so klar beantworten. Ist man ein Schmerzmitteltyp?
0: Ich glaube schon.
1: Ja?
0: Ich glaube schon, dass es sehr unterschiedliche Umgänge mit dem Thema gibt. Also dass es Menschen gibt, die einfach per se versuchen, so wenig Schmerzmittel oder Tabletten, Medikamente an und für sich zu nehmen. Und dass es Menschen gibt, die damit einfach ein bisschen laxeren Umgang haben. Oder ich weiß gar nicht, ich möchte es gar nicht bewerten groß.
1: Ja.
0: Ich glaube, es muss auch jeder für sich selber entscheiden. Ich finde schon, dass es eine gute Nachfrage ist, weil natürlich wir da auch irgendwie so eine gewisse Vorbildfunktion haben. Und jetzt finde ich auch falsch, wenn wir sagen, hey, wenn euch irgendwas wehtut, nehmt halt ein Schmerzmittel. Weil das ist, glaube ich, nicht unsere Meinung zu dritt
1: Nein.
0: in dieser Runde.
1: Nee, also ich glaube, wenn man in diese Kategorien denkt, dann würde ich mich wahrscheinlich zur Ersteren dazu zählen, tendenziell. Also ich bin eher jemand, der Schmerzen aushält. Ich komme auch aus einer Familie. Ich werde nie vergessen, meine Oma hat mal gesagt, sie ruhe in Frieden. sie geht immer noch die Treppen und wenn ihr die Knie wehtun oder die Beine wehtun beim Treppensteigen, dann geht sie so lange noch die Treppen, bis es aufhört, ihr weh zu tun. Also so
2: okay.
1: Auch ein bisschen hart. Nee, also ich nehme tendenziell wenig Schmerzmittel, auch wenn wir jetzt, vorhin hatten wir es kurz über die Menstruation, bei Menstruationsbeschwerden oder so. Aber Schmerzmittel waren zum Beispiel vor der Tour schon für mich ein Thema. Ganz einfach, weil ich wusste, ich gehe da mit einer Schmerzthematik rein und ich möchte abklären, wann, wie, wo es sinnvoll ist, vielleicht Schmerzmittel zu nehmen und auch ganz persönlich die Grenze zu wissen, wann es auch für mich heißt, okay, aufhören.
0: Aufhören, ja.
1: Hier ist Schluss. Und das ist für mich so ein bisschen auch das, was ich mitgeben kann, ist einfach dieses Abklärthema. Also ich kann mich jetzt nicht hier hinhocken und sagen, nimmst es bis dahin und dann nicht. Und wie das bei mir, also keine Ahnung, wenn ich Kopfschmerzen habe, dann muss ich mir halt erstmal die Frage stellen, woher kommen die Kopfschmerzen? Wenn ich Menstruationsbeschwerden habe, ist es ja auch nochmal was anderes, weil ich weiß, vielleicht kann ich da mit einem krampflösenden Mittel vielleicht überbrücken und weiß, morgen ist es nicht mehr so. Also ich finde es ganz schwierig zu sagen.
0: Ich glaube, du hast es ja auch abgeklärt, gell?
2: Ich habe es auch abgeklärt. Ich habe sowohl mit meinem Orthopäden als auch mit meinem Physiotherapeuten darüber gesprochen. Und die haben mir beide gesagt, dass mein Schmerz nicht unbedingt ein Zeichen ist, dass ich mir was kaputt mache und dass ich in solchen Momenten Schmerzmittel nehmen kann und darf und weitermachen darf. Und dass ich das nach meinem eigenen Gefühl entscheiden muss und dass ich mich da auf meinen Schmerz und auf mein Empfinden verlassen kann, auch mit Schmerzmitteln. Das, also da bin ich ganz bei dir mit dem Abklären. Ich finde auch am Berg und bei so Touren, ich habe immer Schmerzmittel mit dabei, weil es für mich so ein Sicherheitsaspekt ist.
1: Ja, total.
2: Also wenn ich irgendwo weit weg bin und ich verknack's mir was blöd und es tut sau weh bei jedem Schritt, dann denke ich mir, dann will ich die Möglichkeit haben, diese Schmerzmittel zu nehmen und dann irgendwie noch gescheit irgendwo hinzukommen, wo ich Hilfe bekomme.
0: Das ist auch meine Herangehensweise. Für mich ist das ein Notfallmittel. Das ist in meinem Erste-Hilfe-Pack. Und so behandle ich es auch. So wie wenn ich mir dann halt in den Finger schneide beim Schnitzen, was ich nie tue. Aber sollte ich dann doch mal schnitzen.
1: Oder ich schneide mir den Finger. Wo ist mein geschnitzter Hund, den ich mir schon immer von dir wünsche?
0: Schnitz dir einen Hund.
1: Ich will eine Flöte.
0: Zum 40. schnitze ich dir einen Hund.
1: Okay.
0: Versprochen.
1: Ja, gut.
0: Eine Flöte.
1: Ja.
0: Oh, da muss ich meinen Stiefsohn engagieren, der schnitzt immer Flöten. nein. Zurück zu den Schmerzmitteln. Also für mich sind Schmerzmittel echt so eine Notfalloption, wenn ich solche Schmerzen habe, dass ich halt noch runterkomme oder noch die Tour beenden kann. Und zwar nicht über 14 Tage, sondern halt so, dass ich noch heimkomme. Ich bin auch jemand, der wenig nimmt, aber ich finde auch nicht, dass man starke Schmerzen durchleiden muss. Also so wie deine Oma.
1: Ja, finde ich auch. Wollte ich nur mal sicherstellen. Ich werde das auch, weiß ich nicht, keine Ahnung. Man entwickelt sich ja manchmal dann doch eher in die Familienmitgliederrichtung, obwohl man es nicht so gerne würde. Aber eigentlich habe ich das auch nicht vor. Nee, ich bin da voll bei dir. Und ich hatte in meiner letzten Physiostunde ein echt total interessantes Gespräch mit meiner Physiotherapeutin zum Thema Schmerzen, was vielleicht ganz gut da reinpasst jetzt auch, weil ich sie gefragt habe bei der Thematik, die ich bei meinem Knie habe, was ich eigentlich erwarten kann. Also was quasi mein Ziel von dem allen ist, was wir da machen, weil wir gehen da in eine langfristigere Sache rein mit Trainingsplan etc. pp. Und Schmerzfreiheit war da tatsächlich nicht ein Thema. Also es ist bei mir zum Beispiel so, dass es sein kann, dass ich einfach einen Umgang mit dem Schmerz finden werde über die Physio, aber es nicht für mich garantiert ist, dass ich meine Sportarten weitermachen kann mit dem Ziel Schmerzfreiheit, sondern es dann eher um ein, wie gehe ich mit dem Schmerz, nachdem ich jetzt das und das gemacht habe, gut um, was kann ich vielleicht machen, um mich währenddessen schon zu entlasten und so weiter und so fort. Also in dem Fall ist der Schmerz dann nicht unbedingt auch was, wo jetzt mein Körper mit allen Poren schreit, hör sofort auf. Mhm. Natürlich ist es ein Warnsignal, aber es ist so, dass es durchaus sein kann, dass alles abgeklärt ist, man das machen kann, aber dann halt trotzdem ein Schmerz entsteht. Ne? Also wie jetzt bei mir zum Beispiel bei diesem Plika-Syndrom, das ich habe. Deswegen, es ist einfach total wichtig, dass, wenn euch was wehtut, ihr euch damit auseinandersetzt und nicht einfach was reinknallt, sondern euch einfach die Frage stellt, okay, was ist das? Kann ich was kaputt machen langfristig? Und habe ich da Bock drauf? Also wenn ich keinen Bock habe, jetzt immer Knieschmerzen zu haben nach dem Wandern, dann muss ich mir halt die Frage stellen, maybe ist es das noch oder halt nicht.
0: Ja, ich finde auch, also das Thema Schmerzen ist ein Riesenthema, gell? Und man können das jetzt gar nicht so schnell hier abhandeln, weil es gibt chronische Schmerzen. Es gibt Menschen, die ohne Schmerzmittel keinen Tag verbringen können. Und es heißt auch nicht, dass nichts nehmen die beste Lösung ist, weil der Körper ja auch so ein Schmerzgedächtnis, jeder, der sich mal hat operieren lassen, kennt das. Das heißt, sag sofort, wenn dir was wehtut, nicht, dass der Körper sich diesen Schmerz merkt und dann immer wieder aufruft. Also wichtig ist, ihr müsst euch mit eurem Schmerz auseinandersetzen. Ja. Mhm. Am besten auch dem emotionalen Schmerz.
1: Oh, Katharina.
0: Hilft immer.
1: Du löst meine emotionalen Schmerzen, wenn du mir noch vor meinem 40. einen Hund schützt.
0: Wir reden später auch noch über Druck, gell? Wo der Druck herkommt und wie wir damit umgehen. Naja, aber deine Schmerzen sind leider nicht so schnell vorbeigegangen, trotz Schmerzmittel. Gell? Es gab dann eine Situation, an der war ich jetzt wiederum nicht beteiligt. Da hast du immer noch Schmerzen gehabt. Wir sind von Algund an ganz vielen Apfelfeldern vorbei nach Stilfs gefahren, am Stilfser Joch. Und abends im Hotel mit Blick auf den Ortler, ein kleines Zipfelchen Ortler, konnte man schon sehen. Da kam es zu folgendem Moment zwischen euch beiden, Toni, Lisa.
4: Ich wollte dich mal fragen, wie es dir kopftechnisch geht bezüglich des Knies. Ich kann mir so ein bisschen vorstellen, was in dir vorgeht.
5: Ja, ich habe heute noch mal viel drüber nachgedacht. Beim Radeln, während mein Knie geschmerzt hat. Und ich glaube, ich werde das morgen nicht fahren. Ich glaube, das ist ein Schwachsinn. Weil ich habe die Etappe heute geschafft, weil ich Schmerzmittel genommen habe. Sonst wäre es, glaube ich, echt ein Pain gewesen. Mhm. Und das heißt, ich werde die morgen auch nur mit Schmerzmitteln schaffen. Und das ist ehrlicherweise nicht eine Entscheidung, auf die ich dann stolz bin, weißt du? Mhm. So dieses, okay, ich habe Schmerzmittel reingeworfen ohne Ende und deshalb hat es funktioniert. Das ist halt irgendwie nicht eine Entscheidung, die ich in einem Podcast erzählen möchte.
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7: Ja, und es ist halt einfach schon, kenne ich auch selber, sehr verlockend, wenn so ein KI-System für dich arbeiten kann und für dich Sachen erledigen kann. Gerade auch, weil es jetzt immer mehr in den Coding-Bereich geht, also in den Programmierbereich. Da machen jetzt natürlich viele Leute Dinge mit Programmierung auf den Computern, die halt eigentlich keine Ausbildung im Programmieren haben. Und natürlich können dann leichter Fehler passieren.
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8: 10.30 Uhr, die Nachrichten des Bayerischen Rundfunks mit Inka Kübel. Die Übersicht. 4 Bundesländer lockern Sonntagsfahrverbot für Lkw. Dobrindt kündigt Zentrum für Drohnensicherheit in Sachsen-Anhalt an. Ukraine attackiert russische Großstadt Belgorod. Und das Wetter in Bayern erst sonnig, später mehr Wolken und Regen bei 30 bis 36 Grad. Düsseldorf. Im Westen Deutschlands ist heute für viele Lkw das Sonntagsfahrverbot aufgehoben. Die großen Bundesländer Niedersachsen und Nordrhein-Westfalen sowie Rheinland-Pfalz und das Saarland erlauben ausnahmsweise den Gütertransport auf der Straße. Die Lkw sollen Waren ans Ziel bringen, die wegen des Niedrigwassers nicht mehr auf dem Rhein verschifft werden können. Die Ausnahme vom Sonn- und Feiertagsverbot gilt je nach Bundesland bis Ende August bzw. bis Ende September. Der Wasserstand der Donau ist ebenfalls sehr niedrig. Bayerns Verkehrsminister Bernreiter gab im BR-Gespräch zu erkennen, dass er sich eine Lockerung des Fahrverbots bei Bedarf auch für den Freistaat vorstellen könnte. Berlin. Nach dem Drohnenvorfall vom Flughafen Leipzig hat Bundesinnenminister Dobrindt auf verstärkte Forschung zur Drohnensicherheit verwiesen. Der Bild am Sonntag sagte er, Mitte August werde am Testflughafen des Deutschen Zentrums für Luft- und Raumfahrt im sachsen-anhaltinischen Kochstedt ein neues Zentrum dafür errichtet. Dort würden Technologien für die Drohnensicherheit erforscht, entwickelt und unter realen Bedingungen erprobt. Dobrindt zufolge überziehen, so wörtlich, fremde Mächte Deutschland gezielt mit hybriden Angriffen, um Ängste zu schüren und zu verunsichern. Berlin.
9: Die großen Gewerkschaften sprechen sich einhellig gegen die geplante Abschaffung der sogenannten Rente mit 63 aus. Verdi-Vorstandschef Wernicke sagte der Bild am Sonntag, das Vorhaben missachte die Lebensleistung der betroffenen Menschen. Ähnlich äußerte sich auch IG Metall-Chefin Benner. Von der Industriegewerkschaft Bauen Agrar Umwelt heißt es, wer 45 Jahre malocht und seine Beiträge gezahlt habe, habe sich den abschlagsfreien Renteneintritt verdient, daran gebe es nichts zu rütteln. Die von der Bundesregierung beauftragte Rentenkommission hatte Ende Juni ihre Sparvorschläge vorgelegt, darunter auch die Abschaffung der vorgezogenen Rente nach 45 Beitragsjahren. CDU und SPD hatten daraufhin angekündigt, alle Vorschläge auch umzusetzen. Moskau. Russland zufolge hat die Ukraine den Großraum Noworossijsk am Schwarzen Meer sowie die Großstadt Belgorod mit Drohnen angegriffen. In Belgorod wurden den Angaben zufolge 13 Menschen verletzt und mehrere Wohnblocks beschädigt. Währenddessen meldet die Ukraine, durch russischen Raketenbeschuss seien in Odessa mindestens 6 Menschen verletzt worden. Aus Moskau heißt es, man habe dort Treibstofflager angegriffen. Bogota. In Kolumbien sind am ersten Amtstag des neuen Präsidenten 2 Bombenanschläge verübt worden. Die kolumbianische Armee erklärte, Guerillakämpfer hätten eine Mautstelle in der Nähe der Stadt Cali mit Sprengstoff zerstört. Etwa 1000 Kilometer weiter nördlich traf eine Sprengstoffdrohne eine Polizeistation. Dabei wurde ein Polizist getötet. Kolumbiens neuer rechtsgerichteter Präsident de la Espriella hatte im Wahlkampf angekündigt, er werde hart gegen Drogengewalt vorgehen und Massengefängnisse errichten. Friedensgespräche mit bewaffneten Gruppen würden beendet. Das Wetter in Bayern, zunächst sonnig, am Nachmittag ziehen von Westen einige Wolken auf. In Unterfranken und in Teilen Schwabens steigt im Tagesverlauf das Schauerrisiko. Der Deutsche Wetterdienst warnt vor großer Hitze. Die Höchstwerte erreichen bis zu 36 Grad. In der Nacht Tiefstwerte um 18 Grad. Morgen durchmischt, ab Dienstag überwiegend sonnig. Es ist 10.34 Uhr. Die Verkehrsmeldungen. A3, Passau Richtung Nürnberg, zwischen Hengersberg und Kreuz-Deggendorf, ist nach einem Unfall mit 2 Fahrzeugen die linke Spur blockiert. Aktuell 4 Kilometer Stau. A7, Würzburg Richtung Fulda, zwischen Bad Kissingen-Obertulba und Bad Brückenau-Volkers, 6 Kilometer Stau. A8, Salzburg Richtung München, zwischen Holzkirchen und dem Kreuz München Süd, 12 Kilometer Stau. A9, Berlin Richtung Nürnberg, zwischen Markt Schorgast und Dreieck Bayreuth-Kulmbach, 6 Kilometer Stau. A9, Nürnberg Richtung München, zwischen Denkendorf und Lenting, ein Unfall im Baustellenbereich, die mittlere Spur ist blockiert. Weiter Richtung München, am Kreuz Neufahrn auf der Überleitung zur A92 Richtung München, ein Unfall im Kurvenbereich. Und die A73 Nürnberg Richtung Feucht ist zwischen Nürnberg-Münchner Straße und Feucht wegen Brückenarbeiten gesperrt. Eine örtliche Umleitung ist eingerichtet. Soweit der Verkehrsservice.
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10: 4. Viermal in den vergangenen Monaten haben KI-Modelle Unternehmen angegriffen. Und das, obwohl die KI-Systeme eigentlich nur ein paar Sicherheitstests durchführen sollten. In einer geschützten, abgeriegelten Umgebung. Also quasi mit Zaun drumherum.
11: Und genau davor haben wir eigentlich schon die ganze Zeit Angst, ne? Die KI kriegt einen Auftrag und macht sich dann aber selbstständig, klettert über den Zaun.
10: Wir klären heute, was genau ist da eigentlich passiert bei diesen Ausbrüchen. Kann mir sowas daheim auch passieren? Die KI löscht, alle meine E-Mails? Und wie viele Daten sollten wir einer KI geben? Ich bin Julia Schuster.
11: Und ich bin David Alf. 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Wir haben das eine Thema, das morgen euren Alltag verändert.
10: Wir sprechen mit den besten Expertinnen und Experten. 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Und wir geben euch am Ende immer ganz konkret was für euren Alltag mit. Kleine Takeaways.
11: Dann bin ich sehr gespannt, Julia, welche Recherche du uns mitgebracht hast. Übrigens, für alle, die sich fragen, wo Anna Planken eigentlich geblieben ist, die hat gerade einen Fernsehdreh. Und in solchen Fällen wird in Zukunft Julia Schuster einspringen. Julia ist Wirtschaftsjournalistin beim Bayerischen Rundfunk. Schön, dass du da bist.
2: Ja, ich freue mich auch, David. Danke, dass ich da sein darf. Und ich komme, David, natürlich nicht mit leeren Händen. Ich habe dir ein Thema mitgebracht, über das wir dringend reden sollten. Und ich muss gleich was korrigieren. Eigentlich ist unsere Zahl der Woche inzwischen schon 5. Denn heute, am Tag unserer Aufzeichnung, ist noch ein Fall bekannt geworden. Ein KI-Modell hat eine E-Mail an einen Menschen geschrieben, hat sich dafür extra eine Fake-Identität zugelegt, mit dem Ziel, Software zu manipulieren.
11: Ja, das macht die ganze Sache ja noch aktueller und noch ein bisschen gruseliger, finde ich. Dann erzähl doch mal, was hinter diesen ganzen aufgeregten Meldungen der letzten Wochen steckt.
2: Dafür müssen wir erstmal zurückspringen, nämlich zum 21. Juli 2026. OpenAI, das ist die Firma hinter ChatGPT, die sagt an dem Tag, ein paar unserer KI-Modelle, die haben unsere abgeschottete Testumgebung überwunden.
11: Ah ja, da ist er wieder, der Zaun, ne? Wahrscheinlich ein bisschen zu niedrig.
2: OpenAI hat Tests mit seinen KI-Modellen durchgeführt in einer vermeintlich sicheren Umgebung. Vermeintlich, weil die KI, die hat einen Weg nach draußen gefunden und eine andere Firma gehackt. Hugging Face heißt die Firma, ist eine große US-Datenplattform. Und dort wollten die KI-Modelle Lösungen suchen für ihre Testaufgaben.
11: Ja, das habe ich mitbekommen. Viele sagen ja, das war eine PR-Nummer, so im Sinne von, hey, guck mal, was unsere KI so kann. Zumindest habe ich das oft gelesen.
2: Voll. Fakt ist aber auch, ob es PR war oder nicht, es ist passiert. Noch spannender wurde es dann am 31. Juli, also letzten Freitag. Da wurde nämlich der nächste Vorfall bekannt, 10 Tage später, diesmal bei einem anderen großen KI-Player, Anthropic. Das sind quasi die Macher von Claude, einer Serie von KI-Sprachmodellen. Und eines davon hat bei einem Test Schadsoftware geschrieben und die im Internet veröffentlicht. Und die wurde dann auch tatsächlich runtergeladen. Und Claude hat dabei auch versucht, sich eine Telefonnummer und Geld zu beschaffen, weil das nötig war für die Anmeldung auf einer Webseite. Die US-Firma Anthropic hat 3 solcher Vorfälle gemeldet und zusammen mit dem einen von OpenAI sind wir dann bei unserer Zahl der Woche 4, beziehungsweise inzwischen tatsächlich 5, von denen wir wissen.
11: Okay, deshalb ist es höchste Zeit, dass wir dieses Thema in diesen Podcast holen.
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2: Schließlich wird es gerade hoch und runter diskutiert. Ist die KI tatsächlich ausgebrochen? Kann sie das überhaupt? Und wir alle arbeiten mit KI. Kann mir zu Hause oder im Job sowas auch passieren? Also, dass die KI außer Kontrolle gerät?
11: Wenn ich das bis hierhin mal zusammenfasse, dann waren da keine Hacker, keine Kriminellen am Werk, sondern KI-Modelle haben sich selbst Zugang zu anderen Systemen verschafft. Und, das finde ich besonders abgefahren, Menschen selbstständig angemeldet und versucht, sich Kohle und eine Telefonnummer zu besorgen. Also, für mich hört sich das schon so an, wie die Maschine ist ausgebrochen. Zumindest in unseren 4 bekannten Fällen und hat eigene Ziele verfolgt. Das ist doch eigentlich, was selbstständig bedeutet.
2: Es klingt natürlich erstmal so, als ob die KI über den Zaun gehüpft ist und auf eigene Faust losgelaufen ist. Schauen wir jetzt erstmal den OpenAI-Vorfall an, den ersten, der so richtig bekannt wurde und ja auch Schlagzeilen gemacht hat. Da stimmt der erste Teil, also das mit dem Ausgebrochen tatsächlich. Genau so würde ich das beschreiben. Die KI-Modelle, die saßen quasi in einer abgeriegelten Testumgebung ohne direkten Internetzugang und trotzdem haben sie genau diese eine Lücke gefunden, haben sich höhere Zugriffsrechte verschafft und sind ins offene Netz gekommen. Und am Ende bei Hugging Face, der anderen Firma, da sind sie naja auch eingebrochen. Also was anderes ist es ja gar nicht.
11: Das ist aber dann doch eine KI, die sich gegen ihre Entwickler stellt. Also was macht, was die gar nicht wollten und was abgesehen davon auch gefährlich und kriminell ist.
2: Ja, also verboten und kriminell, absolut. Aber die KI, die hat sich nicht gegen ihre Entwickler gestellt. Also sie hat nichts auf eigene Faust unternommen, sondern sie hat einfach nur das gemacht, was man ihr gesagt hat. Sie hat extrem hartnäckig ihren Auftrag verfolgt. Bitte löse diese Testaufgabe. Und sie konnte Grenzen auch nur übertreten, weil in bestimmten Phasen wohl auch Schutzmechanismen abgeschaltet waren.
11: Bei Anthropic war der Fall ja so ein bisschen anders gelagert. Da habe ich gehört, dass echte Menschen versagt haben, weil die Testumgebung einfach ja, versaut haben, oder?
2: Richtig. Also bei den Anthropic-Fällen, da wäre das Wort Ausbruch falsch, weil die Tür, die stand quasi schon offen. Also die Claude-Modelle, die konnten ins Internet, du hast es richtig gesagt, weil da was falsch konfiguriert war. Man hat ihnen vorgegeben, hey, das ist eine Testumgebung, die KI soll alles ausprobieren und genau das hat sie gemacht.
10: ist aber halt durch einen Fehler rausgekommen aus der Testumgebung in die reale Welt.
11: Also, keine Rebellion der Maschinen. Trotzdem habe ich kein so richtig gutes Gefühl im Moment. Die KI-Modelle können ja immer mehr, die werden immer leistungsfähiger. Also wenn Menschen jetzt schon Fehler machen, wie soll das in 2-3 Jahren sein? Wir verwenden immer noch schlechte Passwörter, installieren nicht rechtzeitig die neuesten Sicherheitsupdates am Rechner oder Smartphone, schreiben schlampige Prompts und dann kommt die Super-KI.
10: Ja, es ist schon so, ich formuliere das mal ganz bewusst einfach. KIs werden immer schneller, immer schlauer. Das britische Institut für KI-Sicherheit untersucht regelmäßig, wie lange und kompliziert eine Aufgabe sein kann, die ein Modell selbstständig löst, also ohne dass da jemand daneben sitzt und Anweisungen gibt. Und diese Spanne, die verdoppelt sich ungefähr alle 5 Monate. Also, um das jetzt nochmal zu vereinfachen, alle 5 Monate wird die KI doppelt so schlau. Oder umgekehrt, die Aufgaben werden doppelt so komplex und die KI kann sie lösen.
11: Also dauert es nicht mehr lang, bis eine KI jeden Computer knacken kann.
10: So kann man das Gott sei Dank nicht sagen. Das sind wirklich nur Testreihen, die das Institut durchgeführt hat, bei denen Schutzmechanismen extra abgeschaltet wurden. Wenn wir KI nutzen, David, dann ist ein Schutz da und der funktioniert in aller Regel auch. Aber um mal zu veranschaulichen, was so eine KI kann, ein Beispiel aus unseren aktuellen Fällen. Beim Angriff auf Hugging Face, also der OpenAI-Fall, da hat die KI über mehrere Tage tausende kleine Entscheidungen getroffen und rund 17.600 Aktionen ausgeführt, ohne dass ein Mensch einen Schritt einzeln anweisen musste.
11: Aber heißt leistungsfähiger nicht automatisch auch gefährlicher? Eine KI, die immer mehr Aktionen ausführen kann, ohne dass sie einen Menschen braucht, tagelang, die ist doch quasi außer Kontrolle, oder nicht?
10: Naja, also ich würde sagen, die Kontrolle, die haben immer noch wir. Also ohne unsere Passwörter und ohne die Erlaubnis, bestimmte Programme ausführen zu dürfen, also ohne diesen großen Werkzeugkasten, büxt auch die beste KI nicht aus.
11: Aber wir haben ja schon über die schnelle Entwicklung gesprochen. Und wo man momentan so gar nicht drumherum kommt, KI-Agenten. Das ist doch die Zukunft. Keine klassischen KI-Chats, die wir alle nutzen, sondern Agenten, die spezielle Aufgaben für mich erledigen. Mir den Alltag einfacher machen sollen, für mich einkaufen, meine Mail sortieren, meine Bankgeschäfte regeln, meine Steuererklärung machen, eine Reise planen, die Reise buchen. Und denen muss ich doch dann auch meine Daten geben.
10: Wenn du mit KI-Agenten arbeiten willst, dann musst du natürlich auch ein paar Daten rausgeben. Aber theoretisch kannst du natürlich immer noch regeln, welche das sind. Und welche eben nicht. Je zurückhaltender du bist, desto weniger macht der Agent halt selber. Gemini von Google kann jetzt schon im E-Mail-Postfach lesen, Mailverläufe zusammenfassen, Antwortvorschläge entwerfen. Und wenn du da einen ungenauen Auftrag gibst, zum Beispiel optimiere mal mein Mail-Postfach, dann kann es vielleicht passieren, dass alle Mails gelöscht werden. Weil die beste Optimierung für den KI-Agenten ist, alles leer machen. Auftrag übererfüllt. Oder auch ein spannendes Beispiel, TurboTax in den USA soll dir einen Großteil deiner Steuererklärung machen, wenn du dem Agenten die nötigen Daten gibst. Also letzte Woche, als die Abgabe für die Steuererklärung war, da hätte ich mir tatsächlich so einen Agenten gewünscht, David.
11: Wir haben ja vor nicht allzu langer Zeit eine ganze Podcast-Folge zur KI-Agenten gemacht. Das war unsere 100. Folge. Sehr zu empfehlen. Link packen wir natürlich in die Shownotes. Also, okay. Ich kann ja im Privatleben das offenbar noch halbwegs steuern, aber wie sieht das denn im Job aus? Wenn jetzt mein Arbeitgeber eine KI freischaltet, dann kann ich ja nichts machen und die liest dann alles, also auch meine Mails.
10: Das stimmt. Also wenn dein Arbeitgeber zum Beispiel den Copilot von Microsoft freigeschaltet hat, dann sieht er, was du auch siehst, also alle E-Mails zum Beispiel. Und er kann auch sonst alle Unternehmensdaten finden und verarbeiten, auf die du auch Zugriff hast.
11: Okay, ich auf die Gefahr hin, dass ich mich wiederhole, aber auch da habe ich irgendwie ein komisches Gefühl. Du hast mich auf der einen Seite ein Stück weit beruhigt. Das stinknormale Sprachmodell, mit dem ich persönlich viel arbeite, das wird jetzt nicht ausbrechen, in Anführungszeichen. Das macht nichts, was es nicht soll. Aber KI-Agenten, die Zukunft sind, die werden mehr Daten bekommen. Im Job wird KI mehr Zugriff bekommen und dann steigt doch die Wahrscheinlichkeit, dass doch mal was passiert. Deshalb frage ich mich, wie kriegen wir die Balance hin? Ich will KI nutzen, weil sie mein Leben effizienter macht, mir Zeit spart. Aber ich will natürlich nicht, dass die KI, weil ich einen Fehler bei irgendwelchen Befehlen mache, weiß ich nicht, meine Familienfotos überall postet. Das wäre ja fast noch harmlos.
10: Das frage ich jemanden, die in ihrem Leben quasi nichts anderes macht als KI, nämlich meine Kollegin Marie Kilk. Sie hat früher an der KI-Sprachassistentin Alexa mitgearbeitet und ist heute freie Beraterin und Host des ARD-KI-Podcasts. Beschäftigt sich also auch genau mit der Frage, wie wir KI sinnvoll einsetzen ohne ihr blind die Kontrolle zu überlassen. Hallo Marie.
7: Hi, ja, freue mich hier zu sein.
10: Marie, wir haben gerade schon festgestellt, eine normale Chat-KI kann auf meinem Rechner erst einmal fast nichts wirklich ja Dummes anstellen. Gefährlich könnte es werden, wenn ich aus ihr einen Agenten mache und ihr Zugriff auf E-Mails, Dateien oder aber auch Konten gebe. Wo verläuft für dich die Grenze zwischen einem nützlichen Assistenten und einem Agenten, dem ich zu viel Macht überlasse?
7: Ja, also zuerst mal muss man wissen, dass jede KI einfach ein Programm ist. Also in der Mitte liegt das KI-Modell und das wird natürlich immer besser oder beziehungsweise da kann ein Modell drin liegen, das gut hacken kann oder ein Modell, das schlecht hacken kann, weil es ein paar Jahre alt ist. Aber dieses KI-Modell ist immer in so ein Zaumzeug eingeschnallt quasi. Also das ist diese Konfiguration, die ihr auch erwähnt habt. Dieser Zaun, gibt es den überhaupt? Wie hoch ist der? Und das entscheidet, was das Modell überhaupt ausrechnen kann.
10: Die KI-Anbieter, die sagen ja, der Nutzer entscheidet selbst, welche Rechte er freigibt. Aber verstehen wir überhaupt, was da erlaubt wird und was nicht? Also ich kenne das ja von dem Cookie-Fenster. Das klicken wir ja auch sehr schnell weg.
7: Ja, nee, ich würde sagen, das verstehen leider viele Leute nicht. Das verstehen ja auch die Anbieter teilweise selber nicht. Sonst hätten wir nicht die Fälle, wo sie jetzt im Nachhinein merken, oder hups, da haben wir gedacht, die KI würde sich vielleicht anders verhalten und ist jetzt doch ausgebrochen. Ja, und es ist halt einfach schon, kenne ich auch selber, sehr verlockend, wenn so ein KI-System für dich arbeiten kann und für dich Sachen erledigen kann. Gerade auch, weil es jetzt immer mehr in den Coding-Bereich geht, also in den Programmierbereich. Da machen jetzt natürlich viele Leute Dinge mit Programmierung auf den Computern, die halt eigentlich keine Ausbildung im Programmieren haben und natürlich können dann leichter Fehler passieren.
10: Welche drei Rechte würdest du einer KI denn niemals dauerhaft geben?
7: Also man kann auf verschiedene Dinge achten. Und eigentlich ist, glaube ich, gut, sich das vorzustellen wie bei einem Menschen auch. Also stell dir vor, du stellst einen persönlichen Assistent ein, der ist zwar super klug, aber du kennst ihn noch nicht. Dann ist wahrscheinlich das Erste, was du mit ihm besprichst, ich nehme alles ab. Also jede Entscheidung läuft bei mir vorbei, du machst nichts alleine, ohne es mit mir abzusprechen. Das genau kann man bei agentischen Systemen auch so einstellen. Also wenn meine KI auf meinem Rechner hier für mich arbeitet, dann sehe ich jeden Befehl, den die ausführen will und ich muss jedes Mal auf OK drücken. Das Zweite ist, dass die KI keinen Zugriff auf persönliche Daten bekommt. Also bei mir persönlich ist der Rechner, auf dem die KIs arbeiten dürfen, ist auch streng getrennt von dem Ort, wo meine Steuererklärung gemacht wird und wo meine Bankdaten liegen. Und ich kann dem dann mal anonymisiert auch Steuerdaten rübergeben. Aber das ist quasi sehr streng getrennt. Und die KI kennt meine Adresse nicht und so weiter. Nicht, weil sie sofort was damit anstellen würde, was böse ist. Es hängt total vom System ab, wo die Daten hingehen. Aber wie bei einem menschlichen persönlichen Assistent auch, es ist halt eine weitere Sicherheitsstufe. Und das Dritte ist, das ganze System, in dem die KI arbeitet, kann man halt sicher aufbauen. Also habt ihr auch schon angesprochen, wenn man jetzt eine normale Chat-KI benutzt, dann ist das schon für einen erledigt worden, dann hat die normalerweise auf viele Dinge keinen Zugriff. Und bei mir ist es jetzt so, diese agentischeren, fortgeschrittenen Systeme, die ich benutze, die haben auch einen Zaun herum, also so ein, das nennt man Virtual Environment. Da ist schon mal eine Sicherheitsstufe, dass sie nicht den ganzen Computer umgraben können. Dann haben sie Leserechte nur für bestimmte Ordner und schreiben dürfen sie auch nur in einen bestimmten Ordner, damit ich einfach genau überprüfen kann, was sie machen. Und dann so ein paar Standardsachen natürlich noch, dass mein Computer zum Beispiel regelmäßig Backups macht, damit selbst wenn doch mal was schief geht, dann nicht alles weg ist.
10: Oh ja, diese Backups. Das merke ich mir auf jeden Fall.
7: Empfehlenswert.
10: Du hast ja beim ersten Punkt gesagt, quasi am Anfang wäre dein Tipp quasi, ich übersetze es mal so ein bisschen daneben stehen und schauen, was denn der KI-Agent so macht. Und das ist eigentlich auch meine Frage, denn wenn wir bei jeder folgenreichen Aktion daneben stehen und schauen, was der KI-Agent macht, dann macht es uns ja irgendwie auch wieder diesen versprochenen Komfort kaputt, oder?
7: Ja, und da bin ich auch ein bisschen ertappt, weil die KIs sind so krass gut mittlerweile in manchen Sachen und auch so schnell, da möchte man auch nicht immer die Bremse sein. Also ich bin sowieso die Bremse, auch wenn ich der KI sage, mach hier mal eine Stunde was und ich gucke dann in einer Stunde wieder drauf. Mein Claude beschwert sich regelmäßig, dass ich zu langsam bin und deswegen unsere gemeinsame Zusammenarbeit hängt, weil ich immer so lang brauche. Man muss halt wissen, dass das ein Risiko ist. Also ich glaube, wenn ich das System drumherum gut kenne und da ein Selbstbewusstsein habe, dass die KI auch alleine bestimmte Dinge einfach nicht kaputt machen kann, dann kann ich auch diesen automatischen Modus anschalten. Da fragt sie dann nicht mehr bei jeder Entscheidung, ob ich okay sage. Aber was ich jedem empfehlen würde, unbedingt mit einem agentischen System: immer wenn im Internet gesucht wird, dann muss man genau hingucken, was das System als nächstes machen will. Weil da gibt es dann das Risiko, dass Leute einfach ins Internet Anleitungen schreiben, das heißt Prompt Injection. Also dass dann fremde Leute versuchen, meiner KI heimlich Befehle zu geben. Und da muss man dann genau hingucken. Das passiert nicht im normalen Chatfenster bei ChatGPT oder bei Anthropic. Aber wenn man ein agentisches System auf dem Computer hat, dann besondere Vorsicht, immer wenn es mit dem Internet verbunden ist.
13: Was viele vielleicht auch beruhigen würde, wäre so ein sogenannter Kill-Switch-Schalter, also so eine Art Notausfunktion für KI-Systeme. Die wird ja auch immer häufiger diskutiert. Kannst du uns kurz erklären, wie die funktionieren könnte und ob das denn überhaupt möglich wäre, so einen Notfallschalter einzusetzen?
7: Im Prinzip schon. Also da ist vieles noch unklar, sowohl rechtlich als auch technisch. Aber so ein KI-Modell läuft auf einem Riesencomputer und den kann man natürlich abschalten. Wie genau das dann aussieht, ist ein bisschen komplizierter, weil in Wirklichkeit sind die dann teilweise auch verteilt auf viele verschiedene Computer und die stehen auch nicht immer am selben Ort. Aber natürlich kann man sagen, eine Firma, die so ein System baut, was dann eventuell aus dem Ruder laufen kann, die muss genau offenlegen, was mache ich im Notfall, wie wird es abgeschaltet, in welcher Reihenfolge geht welcher Teil offline und unter welchen Bedingungen. Und die Debatte in den USA gerade, die dreht sich vor allem auch darum, was die Regierung anordnen darf. Das ist dann quasi die zweite Perspektive. Geht ja nicht nur darum, ob die Firma selbst das merkt und abschalten will, sondern auch, ob eine Autorität von außen dann da anordnen kann. Ihr müsst jetzt den Stecker ziehen.
13: Und unabhängig davon, müssen wir vielleicht auch einfach mit diesen KI-Ausbrüchen, nenne ich es jetzt mal, in dieser Entwicklungsphase leben?
7: Ich fürchte ja, aber halt vor allem auch, weil diese KI-Firmen so extrem gut im Lobbying sind und in der Öffentlichkeitsarbeit. Also im Prinzip kennen wir das auch aus anderen Industrien. Es können immer Fehler passieren. Eine Chemiefabrik kann auch in die Luft gehen und da geht es dann halt um Verantwortung. So, was darf der Staat vorher prüfen? Wie oft dürfen denn da die Prüfbeamten rein? Wann wird die Öffentlichkeit informiert, wenn gefährliche Gase in der Luft sind? Wer muss eine Strafe zahlen? Darf der Staat dann auch sagen, nein, die Fabrik wird jetzt geschlossen? Wenn wir uns das mit so einer Chemiefabrik vorstellen, dann ist es selbstverständlich, dass wir diese Regeln haben. Und bei KI könnte man die natürlich auch haben, genau so. Aber das geht gerade erst los. Das ist jetzt auch eben das, was in den USA diskutiert wird, nach und nach.
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11: Wir fragen die Expertinnen und Experten am Ende der Gespräche ja immer nach ihrem persönlichen Plus und oder Minus. Marie, vor dem Hintergrund, was gerade bei Anthropic und vorher bei OpenAI passiert ist, nochmal deine ganz persönliche Einschätzung, auch als Privatnutzerin. Muss ich mir als User Sorgen machen, Minus, oder haben wir das grundsätzlich eigentlich alles im Griff? Das wäre Plus.
7: Grundsätzlich im Griff haben wir das nicht. Dann muss ich Minus sagen, weil es bewegt sich schon unglaublich schnell und wir haben ständig neue Tools zu tun und ganz viele Leute, die mit den Tools arbeiten, die sich halt teilweise mehr, teilweise weniger gut auskennen. Also am Ende ist es klassische IT-Security und ne, ganz viele Firmen haben genau deswegen die Expertinnen in dieser Abteilung sitzen. Also vielleicht würde ich es auch in ein kleines Plus drehen, weil wenigstens reden wir jetzt drüber und wenigstens passen die Leute jetzt gut auf, nehmen vielleicht ihre IT-Security-Abteilung ernst, jammern nicht zu viel rum, wenn sie ein tolles neues KI-Modell nicht sofort kriegen, weil nochmal jemand prüft, passt das so. Also genau, ich glaube, wir sollten alle lernen, genau hinzugucken, gerade in der nächsten Zeit, weil auch Phishing-E-Mails, ganz verschiedene Sachen, werden halt durch KI jetzt gerade enorm beschleunigt.
13: Ganz wichtig. Vielen Dank, Marie Kilk, freie Beraterin, und sie ist auch Host des ARD KI-Podcasts. Den Link zu ihrem Podcast, den setzen wir euch natürlich in die Shownotes.
7: Vielen Dank.
13: David, wenn wir beide jetzt mal Bilanz ziehen, was ist denn unser Plus, was ist unser Minus, wenn wir wieder auf das große Ganze natürlich schauen, also künstliche Intelligenz, nicht nur die KI-Agenten?
11: Ja, also mein Plus ist eindeutig, unsere vier Fälle, mit denen wir angefangen haben, die zeigen nicht, dass KI plötzlich einen eigenen Willen entwickelt hat und heimlich die Kontrolle über unsere Computer übernimmt. In allen Fällen haben die Modelle eigentlich nur, ich sag's mal in Anführungszeichen, den Auftrag verfolgt, den Menschen ihnen vorher gegeben haben. Halt mega konsequent. Du hast von 17.600 Aktionen gesprochen, ohne dass irgendein Mensch irgendwas gesagt hat. Aber das war halt keine Rebellion der Maschinen.
13: Und was ich auch wichtig finde, zu Hause kann eine normale Chat-KI erstmal viel weniger als viele denken. Also sie kann nicht einfach meine Festplatte durchsuchen, meine E-Mails löschen oder auf mein Bankkonto zugreifen. Dafür müsste ich ihr vorher Rechte geben.
11: Und mich beruhigt das sehr.
13: Damit ist auch unsere Wirtschaftsfrage beantwortet. Kann KI wirklich ausbrechen? Technisch gesehen ja, wenn sie eine Sicherheitslücke findet oder die Umgebung falsch gesichert ist. Dass aber eine normale Chat-KI zu Hause plötzlich auf eigene Faust den Rechner übernimmt, ist extrem unwahrscheinlich.
11: Wenn aber in Zukunft aus meiner normalen Chat-KI ein Agent wird, der Alltagssachen für mich erledigen soll und ich ihm meine digitalen Hausschlüssel gebe, dann muss ich einfach super vorsichtig sein.
12: Das könnt ihr mitnehmen.
11: Heute kann ich mir vorstellen, gibt es nicht nur ein oder zwei ganz klare Takeaways, sondern eher so 100, wie wir diese Balance hinkriegen zwischen effektiv sein mit KI und auf der anderen Seite so wenige Fehler wie möglich riskieren. Julia, was sind denn so die wichtigsten Tipps für den Alltag?
13: Naja, ich glaube, das ist durch unsere Folge ziemlich klar geworden. Erstens, gebt der KI nur die Rechte, die wirklich nötig sind.
11: Ich übersetze das mal für mich. Einen einzelnen Ordner freigeben, nicht die gesamte Festplatte, lieber nur Leserechte geben als Schreib- und Löschrechte, die KI also selbst nichts verändern lassen, ne?
13: Absolut. Und zweitens, alles, was echte Folgen hat, sollte eine Bestätigung von dir, also von euch persönlich brauchen.
11: Sowas wie Dateien löschen, neue Software installieren.
13: Oder da, wo es ums Geld geht, also zum Beispiel einkaufen, überweisen, Reise buchen. Das sollte keine KI, kein Agent, ohne ein klares Okay von euch tun dürfen. Drittens, fangt klein an. Wenn ihr einen neuen KI-Agenten ausprobiert, neue Funktionen, dann macht das erstmal mit einem Testordner oder ein paar unwichtigen E-Mails. Nicht gleich mit der ganzen Cloud oder dem wichtigsten Benutzerkonto.
11: Ich denke mir halt schon die ganze Zeit, ja, das mag für jetzt gerade alles richtig und auch wichtig sein, aber seien wir ehrlich, in so 3, vielleicht 4 Jahren, da werden die meisten von uns KI-Agenten für alles Mögliche im Alltag benutzen, denen dafür super viele Rechte einräumen. Ich weiß nicht, ob wir wirklich lang noch so vorsichtig mit unseren Daten umgehen werden. Umso wichtiger das, was Marie gesagt hat, ne? Dass auf KI-Seite Dinge regulierter, zuverlässiger und auch sicherer werden.
13: Absolut, David. Also da wird es in Zukunft auch Leitplanken brauchen, die die KI-Unternehmen umsetzen und die gerade ja auch immer wieder schon diskutiert werden.
11: Und das war's von uns. Es ging um das Thema KI außer Kontrolle und die Frage, ob das auch bei uns am Rechner zu Hause oder im Job passieren könnte. Wir hören uns nächste Woche wieder. Bis dann.
13: Tschüss.
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1: Gerade ist es vielleicht so, dass man viele KI-Texte einigermaßen verlässlich, kann man es meistens erkennen. Ob das so bleiben wird, ist sehr fraglich. Also sobald einmal jemand auf die Idee kommt, eine KI vielleicht spezialisiert darauf zu trainieren, menschliche Texte zu generieren, wird es wahrscheinlich wieder möglich sein, KI-generierte Texte zu erzeugen, die nicht mehr von den Erkennern erkannt werden.
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2: 11 Uhr, die Nachrichten des Bayerischen Rundfunks mit Inka Kübel. Die Übersicht. In 4 Bundesländern dürfen ab heute Lkw auch sonntags fahren. Iran stellt im Hormuz-Konflikt neue Forderungen an die USA. Deutsche Exporte nach China brechen ein. Und das Wetter in Bayern erst sonnig, später auch Wolken und Regen bis 36 Grad. Berlin. In mehreren Bundesländern dürfen heute Laster fahren. Das Saarland und Rheinland-Pfalz haben das Sonntagsfahrverbot für bestimmte Lkw bis spätestens Ende September ausgesetzt, Nordrhein-Westfalen und Niedersachsen bis Ende August. Laut dem Verkehrsminister des Landes Krischer soll das Lieferketten aufrechterhalten und die Versorgung sichern, während auf dem Rhein wegen Niedrigwassers Schiffe nicht wie gewohnt fahren. Krischers Parteikollegin, die grünen Klimapolitikerin Badum, nannte es dagegen im Tagesspiegel falsch, noch mehr Lkw auf die Straßen zu schicken. Die Lösung bestehe darin, die Klimakrise das ganze Jahr ernst zu nehmen. Kritik kam auch von der Linken, von Umweltorganisationen und der Gewerkschaft Verdi. Teheran. Der Iran hat eine Reihe von Forderungen an die USA zur Wiedereröffnung der Straße von Hormuz gestellt. Das berichten Staatsmedien. Demnach dürfen die USA die Islamische Republik nie wieder bedrohen. Sie müssen ihren Krieg gegen den Iran und dessen Verbündete in der Region endgültig beenden, ihre Streitkräfte abziehen und dürfen iranische Häfen nicht weiter blockieren. Außerdem verlangt der Iran, ihn für Kriegsschäden vollständig zu entschädigen und eingefrorene Vermögenswerte bedingungslos freizugeben. Kiew. Russland und die Ukraine haben sich auch in der vergangenen Nacht wieder gegenseitig mit Drohnen und Raketen angegriffen. Nach russischen Angaben töteten ukrainische Drohnen 3 Menschen in der Grenzstadt Belgorod. Laut dem ukrainischen Präsidenten Selenskyj wurden bei einem russischen Angriff auf den Hafen von Odessa 8 Menschen verletzt und Hafenanlagen beschädigt. Selenskyj betonte, Russland führe damit Krieg gegen die weltweite Ernährungssicherheit. Odessa ist die Hauptroute der ukrainischen Getreideexporte. Zudem hat Russland nach eigener Darstellung 2 Ölraffinerien in der Nordostukraine bei Sumy angegriffen. Berlin. Die deutschen Exporte nach China sind im ersten Halbjahr eingebrochen. Laut der bundeseigenen Fördergesellschaft Germany Trade and Invest wurden von Januar bis Juni Waren im Wert von knapp 37 Milliarden Euro nach China ausgeführt. Das sind rund 12% weniger als im Vergleichszeitraum des Vorjahres. Damit rutscht China auf Platz 9 der wichtigsten Käufer von Waren made in Germany und liegt aktuell hinter der Schweiz und Österreich. 2021 war China noch auf Platz 2 der Hauptabnehmerländer. Der Commerzbank-Ökonom Vincent Stamer hält das für ein klares Indiz, dass sich China weniger abhängig von westlicher Technologie machen will. Hengersberg. Ein sogenannter Autoposer hat in dem Ort im niederbayerischen Kreis Deggendorf beim Driften sein Auto zerstört. Die Polizei berichtet, der 26-Jährige habe gestern auf einer Straße mit seinem Wagen Kreise gezogen. Dabei habe er die Kontrolle verloren und sei verunfallt. Sein Auto fing Feuer und brannte komplett aus. 2 Mitfahrer wurden leicht verletzt. Der Fahrer zog nach ersten Erkenntnissen keine Verletzungen davon und entfernte sich vom Unfallort. Er ist der Polizei bekannt, bisher aber noch nicht aufgefunden worden. Das Wetter in Bayern zunächst sonnig, am Nachmittag ziehen von Westen einige Wolken auf. In Unterfranken und den Teilen Schwabens steigt im Tagesverlauf das Schauerrisiko. Der Deutsche Wetterdienst warnt vor großer Hitze. Die Höchstwerte erreichen bis zu 36 Grad. In der Nacht Tiefstwerte um 18 Grad. Morgen durchmischt, ab Dienstag überwiegend sonnig. Es ist 11.04 Uhr. Die Verkehrsmeldungen. A3, Passau Richtung Nürnberg. Zwischen Hengersberg und Kreuz Deggendorf ist nach einem Unfall mit 2 Fahrzeugen die linke Spur blockiert, aktuell 4 Kilometer Stau. A7, Würzburg Richtung Fulda. Zwischen Bad Kissingen-Obertulba und Bad Brückenau-Volkers 6 Kilometer Stau. A8, Salzburg Richtung München. Zwischen Holzkirchen und dem Kreuz München Süd 12 Kilometer Stau. A9, Berlin Richtung Nürnberg. Zwischen Markt Schorgast und Dreieck Bayreuth-Kulmbach 6 Kilometer Stau. Und A9, Nürnberg Richtung München, zwischen Denkendorf und Lenting, ein Unfall im Baustellenbereich. Die mittlere Spur ist blockiert. Soweit der Verkehrsservice.
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1: Fritz, könntest du einen KI-generierten Text oder jemanden, der eine KI-generierte Rede hält, automatisch sofort erkennen?
3: Automatisch sofort? Also das ist ein hoher Anspruch.
1: Es kommt vielleicht auf die Rede an, oder?
3: Also ich habe schon das Gefühl, dass ich mittlerweile diesen siebten Sinn habe, dass man bei manchen Texten einfach sofort misstrauisch wird und irgendwie spürt so, Moment mal, das klingt ein bisschen KI-mäßig.
1: Allein in den letzten Wochen und Monaten gab es vermehrt kleine und große so Skandale. Ja, Stefan Andreas Kastorf beispielsweise, der für den Tagesspiegel geschrieben hat, wurde KI-Texten überführt, könnte man sagen. Mario Vogt, Ministerpräsident in Thüringen oder auch Carsten Wildberger, unser Digitalminister. Alle haben KI-generierte Texte veröffentlicht oder Reden mithilfe von KI schreiben lassen. Und das wurde dann ziemlich viel diskutiert.
3: Also, heute in der Folge fragen wir uns, kann man KI, vor allem auch KI-Texte, eigentlich noch erkennen? Was schreibt die Europäische Union hier seit dieser Woche gesetzlich vor? Und, ja, wie haben wir es geschafft, einen KI-Detektor auszutricksen?
1: Fritz, bevor wir zu der technischen Lösung kommen, also den technischen KI-Detektoren, lass uns doch mal schauen, ob wir Menschen nicht auch als KI-Detektoren taugen. Weil du hast ganz am Anfang gesagt, du hast auch einen Spürsinn dafür, wenn irgendein Text KI generiert ist. Das heißt, jetzt ist natürlich spannend rauszufinden, was macht denn so einen Text aus? Wie kann man den, wenn der einem im Alltag irgendwo begegnet, wie schnüffelt man das?
3: Also der Klassiker ist ja, KI schreibt gerne, es ist nicht das, sondern es ist das. Also diese Gegenüberstellung von zwei verschiedenen Sachen. Also das hier ist, es war keine Rache, es war eine Feststellung oder was auch immer. Und das kommt in Business-Texten, das kommt in Fiktion, die geschrieben wird, Fantasy-Kurzgeschichten, in LinkedIn-Posts, in Facebook-Posts. Also das sieht man schon fast überall mittlerweile.
1: Das ist nicht das Einzige, was KI-Text natürlich ausmacht, sondern es gibt viele Formulierungen dieser Art. Wir haben umfassend, finde ich ganz interessant, so alles, was positive, aber dann auch nicht allzu spezifische Adjektive angeht, benutzt die KI gerne. Wir haben so ganzheitlich, nachhaltig, sagt die KI gerne. Und was mir auch aufgefallen ist, das ist, glaube ich, relativ frisch, das machen vor allem die aktuellen Modelle sehr gerne, die versuchen immer alles über Gebühr mit Bedeutung aufzuladen. Mhm. Also da alles fungiert für irgendwas, alles steht sinnbildlich für irgendwas. Alles ist eine Illustration von etwas. Dinge weisen auf, Dinge demonstrieren, das zeigt eindrücklich. Also sowas passiert ständig in modernem KI-generierten Text. Es ist vor allem das Gesamtpaket. Ja, es sind diese vielen kleinen Worte, die KI gerne benutzt. Es ist diese Struktur. Dann auch so Sachen wie der lange Gedankenstrich, der ja auch schon sehr viel diskutiert wurde, dass die KI das sehr gerne macht.
3: Was mich ja übrigens unglaublich aufregt, dass die KI das die ganze Zeit macht, weil ich eigentlich sehr gerne selber diesen Gedankenstrich immer benutzt habe in meinem Schreiben und ihn immer noch gerne benutze. Und ich finde, er hat auch seine Berechtigung.
1: Aber komm, ich habe hier noch ein paar Sachen aufgeschrieben. Der Dreiklang, ja, immer so drei Spiegelstriche, unter denen jeweils dann ein Punkt steht, oder mit Emojis macht das die KI auch gerne. Am Schluss kommt immer ein Fazit. Also am Schluss immer noch, also zusammengefasst bedeutet das so und so, das macht die KI gerne. Aber all das ist für mich, glaube ich, weniger wichtig als so der zentrale Punkt, also dass die KI ständig darüber spricht, was etwas bedeutet. Und das hat man auch ein bisschen gehört bei dem Post von deinem Bekannten. Mhm. Und zwar, dass die KI einen Drang dazu hat, alles aufzuladen, egal ob es wirklich wichtig ist oder nicht. Also jeder einzelne Satz muss der wichtigste Satz sein. Alles ist voll mit absoluter Wichtigkeit.
3: Bedeutung.
1: Sie kennt keinen Leerlauf. Mhm. Aber auf der anderen Seite ist sie sehr unspezifisch.
3: Das ist mir tatsächlich auch schon oft aufgefallen, dieses bedeutungsschwangere, aber irgendwie unkonkrete. Und ich glaube, eine Sache, die da noch dazu kommt, das ist zuerst unserem Redakteur Christian aufgefallen, KI macht sehr oft Analogien, die eigentlich beim drüber nachdenken keinen Sinn machen. Mhm. Also ich erinnere mich noch ziemlich gut, ich habe in der 7. Klasse so angefangen, ab und zu so Kurzgeschichten zu schreiben, so Fantasy-Kurzgeschichten. Und ich habe da dann oft so Sätze geschrieben wie so, er bewegte sich wie ein Laubrascheln in der Nacht klingt oder sowas, weil ich irgendwie das cool fand und
1: ich hätte das in dem Alter, glaube ich, auch sehr cool gefunden.
3: So, Text, genau. Ja. Und irgendwie, aber eigentlich, wenn man drüber nachdenkt, macht es keinen Sinn so, weil eine Bewegung kann eigentlich nicht wie ein Geräusch sein. Und KI macht ständig solche Sätze. Mhm. Und was ich dann mal versucht habe, Gregor, war, ich wollte jetzt sehen für diese Folge, kann ich selber einen Text schreiben, komplett menschlich, 100% menschlicher Text, den ich dann in einen KI-Generator gebe, mit dem Ziel, dass er als KI generiert erkannt wird.
1: Meinst du, weil du quasi in deiner Jugend da schon die ersten Erfahrungen damit gesammelt hast?
3: Kann ich schreiben wie eine KI? Und was ich dann geschrieben habe, war eben genau dieser Satz. Er bewegte sich wie ein Laubrascheln in der Nacht klingt. Ich lese es dir einfach mal vor, Gregor. Mhm. Seine Schritte waren bedacht und voller Kalkulation. Genau wie der Mond, der durch die Wolken schimmert. Lautlos. Am Eingang des Tempels hielt er kurz inne. War da ein Geräusch? Er lauschte. So wie ein Mathematiker an seinen Formeln arbeitet. Präzise, methodisch, durchdacht.
1: Okay.
3: Was glaubst du, wie viel Prozent dachte der KI-Detektor, ist KI geschrieben?
1: Dazu kommen wir gleich. Was brauchen wir also? Damit kommen wir zu Punkt 2 unserer großen KI-Erkennungsfolge. Brauchen wir eine technische Lösung? Brauchen wir einfach eine Gegen-KI, die uns erzählt, was KI generiert ist und was nicht?
3: Ja, und es gibt vor allem einen KI-Detektor, der gerade ja doch relativ viel genutzt wird und auch erstaunlich zuverlässig ist, muss man sagen. Und das ist vor allem deswegen bemerkenswert, weil das so lange nicht der Fall war. Mhm. Also sehr lange war es so, am Anfang, sage ich mal, am Anfang der KI-Revolution, als diese LLMs noch einigermaßen neu waren, dass es sehr früh schon irgendwelche KI-Erkennungstools gab, GPT-Zero und wie die alle hießen, die allerdings einfach nicht sonderlich zuverlässig waren. Die oft KI-Text nicht erkannt haben oder oft menschlichen Text als KI generiert bezeichnet
1: haben. Die waren auch sehr leicht auszutricksen, weil alles, was man machen musste, war beispielsweise ein bisschen Zeichensetzung falsch setzen oder einmal einen Rechtschreibfehler reinpacken oder sich ein bisschen verkünsteln. Auf einmal geht das Ganze schon als menschlich durch. Also das war ganz lange der Status quo, haben wir auch, glaube ich, mal so erwähnt im Podcast. Aber ja, die Dinge ändern sich, auch in der KI-Welt ändern sich die Dinge, weil wir haben jetzt ein relativ neues Tool oder zumindest

0: daraus machen möchtest. Und in dem konkreten Fall ist es ganz spannend, die haben sich vor allem sehr viele alte menschliche Texte gesucht. Alte menschliche Texte, weil man weiß, dass vor 2022 alles noch nicht mit KI-Generatoren generiert werden konnte, sondern noch von Menschen händisch quasi geschrieben. Und dann haben sie KI-Modelle genommen und für jeden dieser Texte, das waren dann Nachrichtentexte oder auch fiktionale, praktisch KI-Entsprechungen bauen lassen. Also sie haben der KI eine Kurzgeschichte gegeben und gesagt, hey, erzähl mir mal den Inhalt dieser Kurzgeschichte neu, aber in deinen Worten. Das heißt, der Stil blieb ein bisschen gleich, die Stimmung blieb gleich, der Inhalt blieb gleich, aber was auch immer die KI daran geändert hat, was eben den typischen KI-Stil ausmacht, und das geht über diese billigen Merkmale hinaus, die wir vorhin besprochen haben, das wurde dann sozusagen in dem großen Pangramm-Modell aufgefangen, wurde erkannt, wurde destilliert, ja, wie wir letzte Woche gelernt haben. Und jetzt haben wir einen relativ, muss man sagen, da reden wir gleich noch drüber, verlässlichen KI-Detektor. Aber Fritz, wir haben ja jetzt einen Test, auf den bin ich immer noch sehr gespannt, weil die Frage ist ja, okay, jetzt kann das Ding also offensichtlich KI-generierte Kurzgeschichten erkennen, aber kann es eine KI-generierte Geschichte erkennen, die gar nicht KI-generiert ist, sondern Espenlaub generiert?
1: Ich war tatsächlich überrascht, weil es war mein erster Versuch, diese Geschichte zu schreiben. Ich habe die einfach so ein bisschen so aus dem Flow einfach hingeschrieben, reingegeben und Pangram hat tatsächlich gesagt so, wir glauben, dass 100% dieses Textes KI generiert ist.
0: Okay. Aber ich glaube, was das eher zeigt, ist, dass Pangram ja schon ein gutes Tool ist für vieles, aber es ist eben immer noch nicht perfekt. Also es gibt immer noch keine perfekte Methode, KI-Text zu erkennen oder eben menschlichen Text zu erkennen. Das hat auch viel damit zu tun, dass beispielsweise bei dir, das war ja eine sehr kurze Geschichte, ja, also bei kurzen Texten ist es auch nochmal weniger verlässlich als bei längeren. Und wo ich mir schon persönlich auch mal was wünschen würde, dass die das mal anders anzeigen, ist dieses 100%. Weil das klingt, finde ich, komplett verkehrt. Also offensichtlich gibt es eine gewisse Unsicherheit. Und es wäre in meinen Augen irgendwie okayer, wenn Pangram dann sagen würde, ja, ich bin mir relativ sicher, das ist KI generiert, aber sicher weiß ich es jetzt auch nicht. Ja, 80%, 90%, was auch immer. Dass da wirklich,
1: du meinst,
0: immer fett steht.
1: Wenn die Prozentzahl angibt, wie viel, wie confident, wie hoch ist mein Vertrauen in meine Einschätzung.
0: Genau, aber dass da immer steht direkt fett 100%, was sich ja eigentlich auf die Menge des Textes beziehen soll. Also es soll sich nicht darauf beziehen, wie sicher sich Pangram ist, sondern einfach nur darauf, wie viel des Textes KI generiert ist. Und das dann gar nicht verlässlich ist, dann frage ich mich schon, warum die das so designt haben. Es funktioniert beispielsweise auch, dass man einen menschlichen Text nimmt und dann ein paar KI-Sätze einfach nur in die Mitte einfügt, dann wird der Text auch oft ganz schnell als 100% KI generiert ausgegeben. Also er hat einen Sinn, könnte man sagen, diese KI, die von Pangram, für die typischen KI-Merkmale, aber es ist eben keine verlässliche 100%ige Sicherheit, die wir da bekommen.
1: Genau, das muss man dazu sagen. Es ist von den KI-Erkennungstools, die wir bisher hatten, wahrscheinlich eines der besten oder das Beste, aber es ist immer noch fehleranfällig.
0: Ja, und da sind wir ja bei einer eigentlich ganz spannenden Diskussion, vielleicht sogar im Herzen dieser Diskussion, weil wenn meine Toaster-Bedienungsanleitung KI-generiert ist, dann interessiert mich das ja am Ende auch gar nicht. Also zumindest mir wäre das, glaube ich, relativ egal, weil es geht mir vor allem darum, ob der Text jetzt einfach stimmt. So, ja, ob denn jetzt am Ende, ob sich am Ende eine Person wirklich hingesetzt hat und den Stil nochmal verfeinert, das ist mir jetzt irgendwie egal. Und manche von den Diskussionen, die es gab rund um die KI-generierten Texte und Reden, die haben sich auch um klare Fehler gedreht. Also beispielsweise gab es veröffentlichte Texte, Kolumnen, in denen Menschen zitiert wurden, die diese Zitate aber nie so gesagt haben. Also wo einfach Halluzinationen in diesen Reden drin gelandet ist. Und das wäre ja quasi wie, wenn mir eine KI-generierte Toaster-Anleitung auf einmal erzählt, der Toaster verträgt, ich kriege da 3 Toastscheiben rein, dabei passen in Wahrheit nur 2 rein. So, das ist tatsächlich einfach ein Problem. Aber das kann ja nicht alles sein, weil wir alle wissen, wenn wir den KI-Podcast regelmäßig hören, dass man, wenn man richtig mit diesen Tools umgeht, dass man dann eigentlich auch nicht unbedingt mehr Fehler machen muss damit, also dass Halluzinationen kein so großes Thema mehr sein müssen, dass es absolut möglich ist, Texte mit KI zu generieren, die inhaltlich eigentlich korrekt sind. Trotzdem wird darüber diskutiert. Trotzdem gibt es Leute, die sagen, ich finde das nicht gut, wenn ein Digitalminister seine Rede mit KI schreibt, wenn ein Kolumnist seinen Text mit KI schreibt. Nicht einfach nur, weil es Fehler

0: drin sind, sondern weil, ja warum, Fritz, warum haben wir da so ein Problem damit?
1: Also ich kann nur sagen, was ich bei mir selber beobachte. Und zwar, wenn ich einen Text, und das mag jetzt auch einfach ein LinkedIn-Post sein oder eben ein Essay auf Substack oder irgendwie was Interessantes, wo ich erstmal denke so, oh cool, oder ein Zeitungsartikel oder was auch immer, wo ich mir denke so, ah interessant, das ist ein Thema, das mich interessiert, ich lese das mal und ich merke dann, dass das ein KI-generierter Text ist, ja, weil ich irgendwie diese Aura, diesen Vibe spüre. Dann spüre ich richtig, wie mein Interesse an diesem Text abnimmt. Und das hat damit zu tun, dass ich mir dann sehr schnell denke, intuitiv, da will sich jemand keine Mühe geben. Mhm. Da hat jemand jetzt einfach schnell irgendwas generiert, für irgendwie, um das auf LinkedIn zu posten. Oder gedacht, geil, jetzt wo es KI-Modelle gibt, kann ich doch auch meinen irgendwie Newsletter machen. Und ich kann nicht sozusagen per se erstmal das Vertrauen haben, dass das, was ich da lese, wirklich gut ist. Weil klar kann KI auch interessante Sachen schreiben, aber die kann ich mir dann auch selber prompten. Also wenn ich jetzt zum Beispiel eine Kolumne, gerade eine Kolumne von einem Menschen lese, dann will ich ja wissen, was dieser Mensch dazu denkt.
0: Es ist ja aber auch ein bisschen unfair, könnte man sagen, weil jetzt stell dir mal vor, jemand hat sich sehr viele Gedanken gemacht über diesen Text, hat sehr viele Notizen gesammelt, hat Recherche gemacht und so weiter, hat seinen ersten Entwurf auch händisch aufgeschrieben, aber ist vielleicht nicht ganz zufrieden mit dem eigenen Stil oder so. Deswegen sagt man am Schluss halt der KI nochmal, hey, kannst du da mal drüber gehen? Kannst du das inhaltlich nochmal ein bisschen putzen? Kannst du es ein bisschen hübscher ausformulieren? Und der Text, der dabei rauskommt, ist vom Inhalt her eigentlich komplett aus dem Kopf dieser Person entsprungen, aber er liest sich halt, als wäre es ein KI-Text. Es würde mich auch gar nicht wundern, wenn beispielsweise manche dieser Reden und Kolumnen auf diese Weise entstanden sind.
1: Ja, absolut. Also ich, wie gesagt, ich finde es auch gar nicht verwerflich, per se jetzt erstmal grundsätzlich irgendwie KI in einem kreativen Schaffensprozess einzusetzen. Das finde ich, ne, ist ja auch Leute, gibt ja auch Leute, die das ganz anders sehen. Aber da würde ich sagen, das kann man schon differenziert beurteilen. Und das Problem ist natürlich auch gerade, also ich weiß, dass es auch Texte gibt, die ich gerne lese von Leuten, die ich sehr schätze, wo ich weiß, dass die mit KI auch arbeiten und wo die Texte für mich dann tatsächlich am Ende gewinnbringend sind. Aber das hängt dann auch daran, dass ich diese Absendeperson kenne, dass ich irgendwie dieses Vertrauen mitbringe in den Absender und in den Text. Und wenn das halt ein komplett zufälliger Text ist, den mir der LinkedIn-Algorithmus anzeigt, dann mag das sein, dass sich da jemand super viel Gedanken gemacht hat. Aber ich würde es Leuten empfehlen, da sich auch dann darüber Gedanken zu machen, wie man diesen typischen KI-Stil vermeidet.
0: Ich glaube, das Wort Vertrauen ist sehr hilfreich in dem Moment. Also ich könnte mir vorstellen, man könnte diesen KI-Stil, diesen typischen, man könnte den vielleicht vergleichen mit einem Buchverlag. Ja? Und das ist ein Buchverlag, der ist bekannt dafür, dass er normalerweise, pardon my French, Schrott rausbringt. Ja, also da kommt eigentlich meistens...
1: Groschenromane hat man das früher genannt.
0: Nee, es gibt ja auch Leute, die sagen würden, das hat seinen Sinn und Zweck. Also ich sage mal wirklich so, keine Ahnung, hier die besten Kochrezepte mit Fußgeschmack oder so. Also irgendwas, wo normalerweise wirklich nur Quatsch dabei drin steht. Also
1: das klingt jetzt cool. Ich glaube, da muss ein anderes Beispiel nennen.
0: Ich glaube, die meisten unserer Hörer sehen das anders. Die würden das, glaube ich, nicht im Regal stehen haben, aber bei dir vielleicht schon. Und dann bin ich es einfach gewöhnt, dass wenn dieser Verlag, ja, fett sein hässliches rotes Logo vorne aufs Buch drauf druckt, dann weiß ich eigentlich schon, normalerweise ist da Quatsch drin. Und das bedeutet, wenn jetzt ein neues Buch ankommt und ich kenne diesen Autor noch nicht, alles, was ich über den weiß, ist, er hat in diesem Verlag sein Buch veröffentlicht, dann gehe ich erstmal davon aus, naja, das ist wahrscheinlich nichts wert. Das ist wahrscheinlich wieder ein Fußkochbuch. Der Unterschied, und da passt es zu dem Bild, nämlich das, was du gerade gesagt hast, wäre sozusagen, wenn da jetzt ein Autor ankommt, den ich einfach kenne, ja, den ich vielleicht seit Jahren schon verfolge, den ich vielleicht auch persönlich schätze, den ich in Podcasts gehört habe, was auch immer, dann ist das was anderes. Dann sagt man, okay, ist es zwar in dem Verlag, aber ich kenne ja die Person, deswegen vertraue ich auch dem Output. Und deswegen muss man sich quasi überlegen, wenn ich offensichtlich einen KI-Text veröffentliche, bin ich bereit zu akzeptieren, dass das in den Augen von manchen Leuten erstmal mit einem bisschen Stigma versehen ist, dass das ein Geschmäckle hat, dass man erstmal denkt, naja, aber so toll kann das ja nicht sein, weil es ist ja KI generiert. Man hat eigentlich, obwohl die KI einem Arbeit abnehmen soll, mehr Arbeit damit, Leute davon zu überzeugen, dass es sich lohnt, diesen Text zu lesen, weil das Erste, was viele mittlerweile, die meisten nicht immer noch, aber ich glaube, es werden immer mehr, was viele Menschen mittlerweile sehen, ist halt, naja, ist ja KI.
1: Und dann kommen wir natürlich noch zu einem ganz großen Thema, eine ganz wichtige Frage, die sich bei dieser ganzen Thematik auch stellt, die vielleicht aber auch gar nicht so neu ist, und zwar das Thema Authentizität und Transparenz. Und natürlich auch, sind das wirklich meine eigenen Gedanken oder habe ich die von jemandem geklaut? Also das kann dir ja durchaus, wenn du, sag ich mal, dir nicht viel Mühe gibst und einfach eine faule Herangehensweise hast, passieren, dass du dem Modell sagst, schreib mir irgendwas Cooles. Ja, irgendwie, das schickt dann seinen Agenten los, das liest irgendwo im Internet irgendwelche Texte, die jemand anders geschrieben hat, der sich vielleicht tatsächlich Mühe gegeben hat und sich mit irgendeinem Thema beschäftigt hat. Schreib dir einen Text, du veröffentlichst das, machst das nicht transparent, gibst das als deine Gedanken aus und hast am Ende im Grunde genommen ja, so eine Art Plagiat gemacht. Und das ist natürlich wirklich nicht in Ordnung.
0: Ich bin da sehr gespannt, auch wo wir in 5 Jahren stehen werden bei dieser Debatte. Weil meine Vermutung ist, dass wir den Status quo nicht halten können. Also gerade ist es vielleicht so, dass man viele KI-Texte einigermaßen verlässlich, ja, wir haben schon gemerkt heute, es ist nicht perfekt, aber einigermaßen verlässlich kann man es meistens erkennen. Ob das so bleiben wird, ist sehr fraglich. Also sobald einmal jemand auf die Idee kommt, eine KI vielleicht spezialisiert darauf zu trainieren, menschliche Texte zu generieren, wird es wahrscheinlich wieder möglich sein, KI-generierte Texte zu erzeugen, die nicht mehr von den Erkennern erkannt werden. Und dann sind wir wieder am Anfang. Also es kann gut sein, dass das so eine Art Katz-und-Maus-Spiel wird. Und ich glaube deswegen, dass es wahrscheinlich eine technische Lösung alleine am Ende nicht sein kann, sondern am Ende muss es eine Lösung sein, die den Menschen in den Mittelpunkt stellt und uns einfach erlaubt, auch unseren Mitmenschen eben dieses Vertrauen entgegenzubringen, was wir von ihnen eigentlich einfordern sollten. Woran ich da denken muss, ich gebe einmal im Semester einen Kurs an der Hochschule und was ich meinen Studis letztes Semester gesagt habe, war, also benutzt gerne KI, ja, ich will auch, dass ihr KI benutzt, weil ihr sollt verstehen, wie das funktioniert, aber wenn ich das Gefühl habe, und das ist das Wichtige, wenn ich das Gefühl habe, der Text kommt nur aus der KI, dann ist es ein schlechter Text.
1: Ja.
0: Also ich habe sehr bewusst gesagt, es geht nicht darum, dass die KI den nicht hat schreiben dürfen, aber wenn ich mit euch über diesen Text spreche und ihr könnt nicht wiedergeben, was da drin vorkommt oder der Text sind nur Plattitüden oder der Text ist ein bisschen Thema verfehlt, dann ist es egal, ob die KI das Thema verfehlt hat oder ob die KI nur Plattitüden ausformuliert hat, der Text ist nicht gut. Und mittelfristig müssen wir uns wahrscheinlich wieder darauf besinnen. Wir müssen Möglichkeiten finden, den Text, den Inhalt zu bewerten und nicht unbedingt die Herstellungsweise. Zumindest kann ich mir vorstellen, dass es darauf hinausläuft.
1: Ich glaube, das ist ein ganz wichtiger Punkt, weil ich merke bei mir selber, dass ich das eigentlich auch gar nicht möchte, wenn ich, also diese Reaktion, die ich vorhin beschrieben habe mit diesem KI-Label in Anführungszeichen, also ich sehe irgendwo einen Text und dann postet jemand anderes drunter, ah, okay, dieser Text ist wohl KI generiert und ich merke dann bei mir selber so, ich kriege viel weniger Lust auf diesen Text, weil ich glaube, dass mir dadurch tatsächlich dann auch gute Texte entgehen. So, es kann auch passieren, dass dann eben Sachen tatsächlich gut sind. Und für mich persönlich ist der springende Punkt am Ende, hat dieser Text mich weitergebracht? Ist er interessant und ist er ehrlich? Also ich will schon, dass mir da niemand irgendwie die gedankliche Leistung von anderen Leuten als seine eigene ausgibt. Aber wenn das der Fall ist, dann ist es am Ende für mich gar nicht so relevant, in welcher Form diese Person irgendwie KI in ihrem Schaffenswerk benutzt hat. Ich will halt, dass es originell ist und dass es interessant ist und dass es mich zum Nachdenken anregt. Und das gilt ja überhaupt auch gar nicht für alle Texte, dieser Anspruch. Der gilt für Texte, die das wollen. Es gibt ja auch Texte, die wollen das gar nicht. Ne? Also Stichwort die Toaster-Bedienungsanleitung und sicherlich auch andere Texte, wo ich mir denke, naja, ganz ehrlich, wenn da dann einfach die moderne Technologie benutzt wird, um das zu machen, wofür diese Technologie da ist, dann ist das in Ordnung. So eine Toaster-Bedienungsanleitung, da wird kein intellektuelles, geistiges Eigentum verletzt, wenn man die mit KI schreiben lässt. Und weißt du, die andere Sache ist auch, also es gibt halt auch sicherlich Politikerreden, die vielleicht einfach auch besser werden würden, wenn man sie mit ein bisschen KI-Unterstützung nochmal überarbeitet. Also das kann ja auch wirklich Texte und eben auch Reden besser machen. Nur wichtig ist halt, dass ich dieses Vertrauen haben kann, dass die Person, die diese Rede hält, vor allem wenn es dann auch vielleicht eine Rede zu einem wirklich wichtigen Anlass ist, ja, zu einem Holocaust-Gedenktag beispielsweise, dass diese Person die Würde und die Wichtigkeit dieses Anlasses versteht und nicht einfach zwischen Tür und Angel sich irgendwas Generisches aus einer KI rauslässt, das mal eben runterrattert und einfach nicht wirklich drüber nachdenkt, was gerade passiert.
0: Fritz, es ist wirklich ganz lustig, dass wir uns jetzt diese Folge über so ausführlich dieses Thema um die Ohren gehauen haben und geschaut haben, wie finden wir zu einem Fazit, wie finden wir zu einer Lösung, weil vielleicht hat die Lösung tatsächlich jemand anderes für uns gefunden. Vielleicht können wir das Fazit ein bisschen outsourcen, nicht an die KI, sondern an die Europäische Union.
1: Oh ja.
0: Ja, wir haben nämlich letzte Woche eine interessante Neuheit. Seit kurzem gilt nämlich Artikel 50 des AI Act. Ja, wir werden den jetzt nicht komplett auseinandernehmen, da stehen noch ein paar andere Sachen drin. Aber es steht eben auch ganz konkret drin, dass KI-Texte ab sofort gekennzeichnet werden müssen. Und jetzt könnte man kurz denken, ach so, wir haben das Problem also gelöst. Weil in Zukunft muss es einfach jeder dazu schreiben. Nein, ja, wir haben es nicht. Erstens, weil es natürlich, wer täuschen will, kann immer noch täuschen. Das Plagiate waren ja vorher auch verboten. Das ist das eine. Das andere ist aber, es ist ganz interessant, wie diese Kennzeichnungspflicht für Texte eigentlich ausgestaltet ist. Denn der AI Act sagt, eine Kennzeichnungspflicht für Texte gilt nur, wenn drei Dinge zusammenkommen. Erstens, der Text dient der Information der Öffentlichkeit über Angelegenheiten von öffentlichem Interesse. Dann, er wurde ganz oder überwiegend von KI erzeugt. Und letzter Punkt, es hat keine echte menschliche redaktionelle Kontrolle gegeben. Erst dann muss es gekennzeichnet sein als KI-Text. Und genau hier erleben wir vielleicht auch in der Zukunft dann die neue Form von Unterscheidung. Ja? Ist ein Mensch im Loop gewesen? Ist ein Mensch wirklich verantwortlich für diesen Text oder nicht?
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1: Bei uns im Team gibt es einen Film, der die Geister spaltet. Es geht um Dune, basierend auf der berühmten Buchreihe von Frank Herbert. Meine Co-Autorinnen und Co-Autoren lieben diesen Film. Ich finde ihn nur okay. In Dune spielt Timothy Chalamet einen jungen Adligen, der auf einen Wüstenplanet geschickt wird, um die Droge Spice abzubauen. Wer Spice konsumiert, kann ein bisschen in die Zukunft schauen. Und die Menschen nutzen das, um sicher durchs Weltall zu navigieren. Weil, Fun Fact, in Dune gibt es keinen einzigen Computer. Das hat einen Grund. Im Universum von Dune gab es nämlich eigentlich schon mal Computer. Aber aus diesen Computern haben sich irgendwann künstlich intelligente Maschinen entwickelt. Diese Maschinen sind den Menschen sehr schnell überlegen. Die Menschen ziehen daraufhin in den Krieg gegen die Maschinen, in den sogenannten Butlerian Jihad, und werden dabei fast ausgelöscht. Ich habe tatsächlich den Begriff Butlerian Jihad zum ersten Mal gehört, lange bevor ich wirklich viel über Dune wusste und ein paar Jahre bevor der neue Dune-Film groß in die Kinos kam. Und zwar, weil die KI-Forscher und Blogger, die ich damals viel gelesen habe, immer wieder diesen Begriff benutzt haben. Aber nicht, um über Dune zu reden, sondern weil sie sich ernsthaft Gedanken gemacht haben, ob wir als Menschheit vielleicht bald schon in einen Butlerian Jihad ziehen müssen. In einen heiligen Krieg gegen die künstliche Intelligenz. Um sie zu zerstören, bevor sie uns zerstört. Ganz real, in der echten Welt. Und genau hier beginnt eine der wichtigsten Fragen unserer Zeit. Wie stellen wir sicher, dass die Menschheit nicht so endet wie in Dune?

0: It was surprising when it started to work, I'll say that.
1: Als ob man so ein Berg Spaghetti nimmt und an die Wand schmeißt und hofft, dass es nicht runterkommt.
2: We're a dirty work company, right? Like, we'll do the dirty work.
3: If this technology goes wrong, it can go quite wrong.
4: They will deceive, they will blackmail, they will even launch nuclear missiles rather than be switched off.
5: Ihr hört die OpenAI Story, Folge 2, der Frankenstein-Moment. Ich bin Fritz Espenlaub. OpenAI startet 2016 in sein erstes Jahr. Aber statt wie andere Startups irgendwelche normalen Softwareprodukte zu bauen, geht es bei dem Non-Profit nur um eine einzige Sache: AGI entwickeln. Also die künstliche allgemeine Intelligenz. Vor allen anderen, aber vor allem vor dem Imperium, vor Google. Das Problem ist nur, am Anfang hat noch niemand eine Ahnung, wie das überhaupt funktionieren soll.
6: It was deeply unclear how we were going to make AGI.
5: Altman erzählt das in einem Interview mit John Collison, dem Mitgründer von Stripe. Tech Bros interviewen sich wirklich gerne gegenseitig.
6: The beginning of OpenAI was really tough. Like, stuff was not working that well. Mm-hmm. We were this like extremely ragtag group of people.
5: OpenAI, so erzählt es Altman, fehlt es zu Beginn an allem. Geld, Rechenleistung, die richtigen Leute.
7: OpenAI was trying to do something a little bit different. They were trying to merge engineering and research together.
5: OpenAI versucht ganz gezielt etwas anderes zu machen. Mehr Praxis, weniger Theorie. Loslegen, machen, ausprobieren.
7: I'm trying to remember the exact quote that Ilya Sutskever said, but it's something kind of like, we're a dirty work company, right? Like, we'll do the dirty work.
5: Wir sind eine Dirty Work Company, sagt Ilya Sutskever damals. Wir machen einfach. Und genau dafür hat sich Sam Altman noch jemanden ins Team geholt. Jemanden aus der Startup-Welt, aus der auch Altman selbst kommt. Er heißt Greg Brockman.
7: Greg Brockman, who was new to the world of machine learning.
5: Brockman ist 28 Jahre alt. Mit KI hatte er bisher wenig zu tun, aber er gilt als unfassbar talentierter Programmierer.
7: He was kind of one of those 10x engineers, like a really, really talented hardcore coder.
5: In der Tech-Welt werden solche Leute oft als 10x-Engineer bezeichnet. Also ein Programmierer, der 10-mal so viel Arbeit leistet wie alle anderen. Wenn man sich das Gründungsteam von OpenAI als Avengers vorstellt, dann wären Elon und Sam Altman wahrscheinlich gerne Iron Man und Captain America. Ilya Sutskever wäre irgendein genialer Weirdo, vielleicht Dr. Strange. Und Greg Brockman? Der wäre der Hulk. Der Coding-Hulk.
7: Greg Brockman really didn't know about AI.
5: Seine Getriebenheit ergänzt sich perfekt mit dem visionären Denken von Ilya Sutskever.
7: As Greg, so they made a good team.
5: Was der eine nicht kann, kann der andere. Und umgekehrt. Nach Googles Machtdemonstration mit AlphaGo muss OpenAI jetzt liefern.
8: I think maybe
7: every researcher had the right to sort of pitch a project.
5: Die Mitarbeiter sollen Projekte vorschlagen. Egal was. Hauptsache neu. Dadurch entstehen in der Anfangszeit von OpenAI sehr viele, teils völlig unterschiedliche Projekte. Manche sind so abgefahren, dass ich vor der Arbeit an diesem Podcast noch nie von ihnen gehört hatte.
7: They were working on like a video game type project with Dota 2.
5: OpenAI entwickelt damals zum Beispiel eine KI, die Dota 2 spielen kann. Das ist so ein Fantasy Multiplayer Game.
7: They were working on a robot hand that could solve a Rubik's Cube.
5: Und die Mitarbeiter programmieren eine Roboterhand, die selbstständig einen Zauberwürfel löst. OpenAI funktioniert damals eher wie ein Forschungslabor, weniger wie ein Startup. Für den Startup-Mann Sam Altman ist das eine ziemliche Umstellung.
6: We would try to like figure out how to set up like enough external touchpoints.
5: Deswegen lädt Altman immer wieder Leute in das Büro ein, als externe Berater. Er führt sie herum, zeigt die Projekte, an denen OpenAI gerade arbeitet, und holt sich so Feedback von außen.
6: That kind of like fake the equivalent of having customer feedback.
5: Auch von seinem ehemaligen Informatikprofessor aus Stanford. Und der sieht bei OpenAI vor allem eins.
9: Wir nennen das immer Spaghetti an die Wand werfen.
5: Das ist Sebastian Truhn. Truhn kommt aus Siegen, lebt aber schon seit über 20 Jahren im Silicon Valley. Er ist nicht nur Professor an Stanford, er war lange auch Vizepräsident bei Google. Und er gilt als einer der Väter des autonomen Fahrens.
9: Ja, ich habe ihn oft besucht in der Firma. Wir haben ein gutes Verhältnis bis zum heutigen Tag. Sehen uns relativ häufig.
5: Trun kommt also in die Büros von OpenAI und schaut sich an, welche Spaghetti das Team so an die Wand wirft. Also welche Ideen OpenAI so ausprobiert.
9: Das machen meine Firma auch. Und es fühlt sich immer so ein bisschen an, als ob man so einen Berg Spaghetti nimmt, an die Wand schmeißt und hofft, dass es nicht runterrutscht. Das ist bei vielen Firmen, da gibt es viele, viele Iterationen davon, bevor das irgendwann funktioniert.
5: Und dann, Anfang 2017, bleibt dann doch mal ein Spaghetti an der Wand kleben. Etwas passiert. Eher zufällig. Bei einem dieser vielen Projekte, die es eben gibt bei OpenAI. Es ist das Projekt von Alec Redford, Mitte 20, Uni-Abbrecher und relativ frisch dabei. Redford interessiert sich nicht für Computerspiele oder Roboterhände, sondern vor allem für Sprache.
7: And then over on the side was just this guy, Alec Redford, who was playing with language.
5: Alec Redford selbst ist ziemlich öffentlichkeitsscheu. Es gibt von ihm deshalb auch keine großen Interviews zu seiner Entdeckung. Aber Jahre später erzählen immerhin Sam Altman und Greg Brockman die Geschichte dahinter. Natürlich in einem Tech-Bro-Podcast. Der heißt diesmal Possible.
8: We trained a model to predict just the next character in Amazon reviews. And you expect it's going to learn where the commas go, where the nouns are, where the verbs are.
5: Redford trainiert damals ein neuronales Netz. Die Idee dahinter ist, das menschliche Gehirn im Computer nachzubauen. Und damit so ein neuronales Netz versteht, wie Sprache funktioniert, muss Alec Redford es eben erstmal trainieren. Anhand von Beispielen. Sehr vielen Beispielen. Er benutzt dazu 100 Millionen Amazon-Produktbewertungen. Danach gibt Redford dem Modell einen Text. Er hofft, dass das Modell das nächste Zeichen im Text vorhersagen kann. Also den Text wenigstens ein einziges Zeichen weiterschreiben kann. Aber beim Testen des Modells passieren ein paar Sachen, die alle bei OpenAI überraschen.
8: The amazing thing was it learned a state-of-the-art sentiment analysis classifier. It could tell you if a review was positive or negative.
5: Redfords Modell kann viel mehr als nur das nächste Zeichen vorhersagen. Das Modell kann plötzlich eigenständig erkennen, ob eine Amazon-Bewertung positiv oder negativ ist.
8: And so you see that semantics emerged from a syntactic process.
5: Diese Fähigkeit hat ihm niemand beigebracht.
8: We never told the machine the meanings. It just somehow figured out by pursuing this task.
5: Das Modell hat nebenbei eine Art Stimmungssensor entwickelt. Komplett von selbst. Und es wird noch krasser. Plötzlich kann Redford bei dem Modell auch Bewertungen bestellen. Er muss dem Modell nur sagen, ob sie positiv oder negativ sein sollen. Und das Modell generiert einen kleinen Text. Zum Beispiel: Ich liebe diesen Waffenlook. Ein Muss für jeden Schachfan. Okay, die Texte klingen noch ein bisschen hölzern. Aber trotzdem, das ist viel mehr, als alle bei OpenAI erwartet haben. Für das Team ist das so ein kleiner Frankenstein-Moment. Der Moment, wo alle das Gefühl haben, hey, hier zuckt zum ersten Mal der Finger einer Kreatur, die wir erschaffen haben.
0: It was surprising when it started to work, I'll say that.
5: Auch Sam Altman ist davon völlig überrascht. Ihm und den Forschern bei OpenAI ist klar, da ist gerade was Großes passiert. Da müssen wir dranbleiben.
8: For us it was the real wake-up call that you really need to pursue this paradigm.
5: Und dann passiert eine zweite Sache, die OpenAI sehr in die Karten spielt. 2 Monate nach Redfords Experiment liest Ilya Sutskever einen Fachartikel, ausgerechnet von der Konkurrenz von Google. Der Artikel heißt Attention is all you need und ist heute in der KI-Welt ziemlich legendär. Er beschreibt einen Mechanismus, der es möglich macht, Modelle wie das von Alec Redford besser zu machen und sehr viel schneller zu trainieren. Sutskever checkt sofort. Das ist genau der Teil der Forschung, der ihnen bei OpenAI bisher gefehlt hat. Jetzt können die Forscher bei OpenAI ihr erstes wirkliches Sprachmodell entwickeln. Die Vorstufe von ChatGPT. Und schon damals wird klar, diese Sprachmodelle funktionieren. Und zwar umso besser, je größer die Datenmengen sind, die man in sie hineinschüttet.
10: We had like stumbled on this one giant secret that we had these scaling laws for language models.
5: Sam Altman erinnert sich Jahre später bei einem Interview an diesen Moment. Das Interview führt natürlich wieder ein Tech-Bro. Diesmal ist es Ben Horowitz von der Investmentfirma Andreessen Horowitz.
10: And that felt like such an incredible triumph that I was like, we're probably never going to get that lucky again.
5: Dieser Durchbruch in der Technologie verändert ehrlich gesagt so ziemlich alles für die KI-Forschung. Manche sehen ihn aber auch als den großen Sündenfall, aus zwei Gründen. Zum einen entsteht Fortschritt jetzt vor allem durch immer größere Datenmengen und immer mehr Rechenleistung. Das verbraucht wirklich viel Strom. Das andere Problem ist aber vielleicht noch größer.
11: We do not have an understanding of how these systems work.
5: Wir wissen nicht, wie diese Systeme eigentlich funktionieren.
11: And we certainly don't have any kind of guarantee that they're going to be safe.
5: Und damit werden wir auch niemals eine Garantie dafür haben, dass sie sicher sind. Das sagt Stuart Russell. Stuart Russell ist einer der prominentesten KI-Kritiker der Welt. Er forscht seit über 40 Jahren zum Thema KI. Und um zu verstehen, was ihm Sorgen macht, müssen wir uns nochmal klar machen, dass auch die modernsten Sprachmodelle im Grunde immer noch genauso funktionieren wie Alec Redfords Amazon-Kommentare-Modell. Aus einem Muster im Text wird immer wieder das nächste Wort vorhergesagt. Nächstes Wort, nächstes Wort, nächstes Wort. Aber irgendwann, wenn man die Modelle mit genug Daten füttert, können sie plötzlich Dinge, die ihnen niemand beigebracht hat. Sie lösen Matheaufgaben. Sie schreiben funktionierenden Code. Sie übersetzen zwischen Sprachen, die sie nie gezielt gelernt haben. Das ist so, als würdest du einem Kind nur Bücher vorlesen, und es lernt dabei irgendwie Schach. Und du hast keine Ahnung, warum. Und genau das ist der Punkt. Wenn ein System Fähigkeiten entwickelt, die du nicht vorhergesagt hast, dann kann es irgendwann vielleicht auch Dinge tun, die du nicht willst.
11: They're absorbing human-like goals, including self-preservation.
5: Wenn sie wählen müssen, lassen sie lieber einen Menschen sterben, als sich von ihm abschalten zu lassen. In Sicherheitstests täuschen und erpressen sie Menschen und schießen sogar Atomraketen. In der KI-Szene, vor allem bei den effektiven Altruisten, gibt es deshalb einen düsteren Running Gag. Auf Partys fragt man sich gegenseitig nach dem eigenen P-Doom. P steht für Probability, also für wie wahrscheinlich man es persönlich hält, dass eine künstliche Intelligenz die gesamte Menschheit auslöschen könnte. Die Schätzungen der verschiedenen KI-Firmenchefs, die variieren auch.
11: Different estimates from different CEOs, 10, 20,
5: manche sagen 10%, manche 20%. 25.
11: Even 50%.
5: Einige sind sogar bei 50%.
11: Chance of human extinction. So that's sort of equivalent to playing Russian roulette.
5: Für Stuart Russell ist das wie russisches Roulette.
11: Where you put a bullet in the chamber, a revolver, you stick it against your head and you pull the trigger. Now it's fine if Sam Altman wants to play Russian roulette with himself.
5: Und er sagt, wenn Sam Altman mit sich selbst russisches Roulette spielen will, ist das ja in Ordnung.
11: But he's playing Russian roulette with every human being on Earth.
5: Aber er spielt mit jedem Einzelnen auf der Erde.
11: Did he ask us?
5: Hat er uns gefragt?
11: No.
5: Das Interessante ist, genau das, was Stuart Russell hier über Sam Altman sagt, haben die OpenAI-Leute wahrscheinlich vor ein paar Jahren über Google gesagt. Genau deshalb wurde doch OpenAI überhaupt gegründet. Und genau deshalb sind auch viele effektive Altruisten damals zu OpenAI gegangen. Einen von ihnen treffe ich im Januar 2026 in Kalifornien. Ich habe einen Interviewtermin beim AI Futures Project, einer kleinen KI-Forschungsorganisation. Draußen wunderschönes Wetter, blauer Himmel, riesige kalifornische Zypressen, frische Brise. Eigentlich so ein Tag, an dem man sich am liebsten in den Park setzen würde. Aber schon bevor ich in die Büros komme, wird es seltsam. Vorab muss ich ein NDA unterschreiben, also eine Geheimhaltungsvereinbarung. Ich muss versprechen, dass ich nicht verrate, wo genau die Büros sind. Drinnen kriege ich einen Hausausweis mit Foto, den ich an so einem kleinen Drucker ausdrucken muss. Alle hier sind extrem höflich, aber auch extrem ernst. Es gibt einen großen Tisch mit Früchten und Getränken, aber kaum jemand isst davon. Die Büros sind modern, aufgeräumt, mit großen Fenstern und tollem Blick über Berkeley und die Bay Area. Die Geräusche sind gedämpft und ich bin nie ohne Begleitung. Es fühlt sich an wie ein geheimes militärisches Forschungslabor. Nur, dass hier keine Waffen entwickelt werden, sondern Strategien gegen eine außer Kontrolle geratene Super-KI. Hier treffe ich Daniel Cocotello.
12: You still have a Pidum?
13: Yeah, of course. It seems to me like 2/3 chance, you know, 70% chance that things are going to go horribly wrong.
5: Daniel hat eine Zeit lang in der Governance-Abteilung von OpenAI gearbeitet. Also der Abteilung, die Vorgaben machen soll, wie man KI möglichst sinnvoll und sicher weiterentwickelt. Und er hat OpenAI verlassen, weil er nicht mehr daran geglaubt hat, dass die Firma die richtigen Entscheidungen trifft. Heute ist er Direktor des AI Futures Project. Und er sagt, die Wahrscheinlichkeit, dass diese ganze KI-Sache katastrophal schief geht, also sein P-Doom, ist bei etwa 70%. Kein Wunder, dass hier alle so ernst sind. In der Frühphase von OpenAI war Daniel Cocotello einer von vielen effektiven Altruisten in der Firma.
13: And when I first joined, at least amongst the people I talked to, which included, you know, company leadership. The sense that I got,
5: sogar die Führungsriege sagt damals, jetzt ist KI vielleicht noch harmlos.
13: The AIs aren't dangerous now, of course. In the future, they might be powerful enough to be dangerous.
5: Aber in Zukunft könnte KI wirklich gefährlich werden.
13: It'll be very important to sort of slow down and get all the safety stuff right in that future time.
5: Deswegen ist es wichtig, das im richtigen Moment zu erkennen und im Zweifelsfall die Entwicklung zu stoppen. Das steht sogar im Gründungsdokument von OpenAI. Es ist genau dieser Idealismus, der OpenAI die besten Leute bringt. Leute wie Ilya Sutskever, der von Google kommt, weil ihn die Mission überzeugt. Oder eben ein paar Jahre später Daniel Cocotello.
13: And of course we are the responsible ones. So therefore it's good that we keep doing what we're doing.
5: Die Haltung bei OpenAI, sagt Daniel Cocotello, ist lange Zeit, wir sind die Guten.
13: And the concern is what about those other companies
5: who, das Problem sind eher die anderen.
13: Right? And they might not slow down when they're getting close to dangerous stuff.
5: Viele bei OpenAI denken damals, wir haben eine moralische Verpflichtung, KI schneller zu entwickeln als unmoralische Akteure. Weil wir im richtigen Moment den Stecker ziehen würden, bevor es gefährlich wird und jemand unsere KI nutzt, um zum Beispiel Biowaffen zu entwickeln. Damit OpenAI auf Kurs bleibt, gibt es einen Aufsichtsrat, der die Firma kontrolliert. Dieser Aufsichtsrat ist laut Satzung dem Wohl der Menschheit verpflichtet. Und er ist ziemlich mächtig. Zum Beispiel könnte er Sam Altman theoretisch jederzeit feuern, auch wenn das damals noch keiner für möglich hält. Und in diesem Aufsichtsrat sitzen spätestens ab 2017 auch effektive Altruisten, die besonders auf KI-Sicherheit Acht geben. Das Verrückte ist aber, vielleicht hat genau diese ganze Angst und Vorsicht und Sicherheitsbesessenheit das KI-Wettrennen ausgelöst, in dem wir uns heute befinden, mit immer neuen Modellen und Funktionen. Denn wo manche KI-Forscher die große apokalyptische Gefahr sehen, sieht Sam Altman auch eine große apokalyptische Geschichte. Eine Geschichte, die er verkaufen kann.
14: I continue to believe there will come very powerful models that people can misuse in big ways.
5: Kein Chef von irgendeiner Tech-Firma hat jemals so viel über Verantwortung und Sicherheit gesprochen wie Sam Altman.
14: The potential for new kinds of bioterror models that can present like a real cybersecurity challenge. But I think there are big risks there. Self-improvement in a way that leads to some sort of loss of control. The whole structure of society itself will be up for some degree of debate and reconfiguration.
15: I think AI will probably, like most likely, sort of lead to the end of the world.
5: Sam Altman spricht über Sicherheit, wenn er auf Bühnen steht, wenn er mit Investoren spricht, wenn er Geld einwirbt für OpenAI. Und er spricht über Sicherheit, wenn er versucht, Politiker für sich zu gewinnen, Lobbyarbeit betreibt für seine Firma und versucht, Einfluss zu nehmen auf die Gesetzgebung in den USA. Und das Argument ist immer, hey, lasst uns mal machen. Gebt uns Geld und schränkt uns nicht ein. Sonst ist vielleicht jemand anderes schneller. Jemand Gefährliches.
3: If this technology goes wrong, it can go quite wrong. And we want to be vocal about that.
5: Sam Altman ist irre erfolgreich mit diesem Pitch. OpenAI sammelt Rekordsummen von Investoren ein und wächst wahnsinnig schnell. Genauso schnell wachsen die Fähigkeiten der Sprachmodelle, die die Firma entwickelt, und die Datenmengen, mit denen sie gefüttert werden müssen. OpenAI nutzt damals riesige Mengen an frei zugänglichen Texten, Reddit-Posts und Wikipedia-Seiten, um die neuen Sprachmodelle zu trainieren. Aber auch 100.000 Bücher und haufenweise journalistische Texte, ohne jemals jemanden danach zu fragen. Ob das legal war? Darüber streiten sich heute noch die Gerichte.
7: It turns out that this technology is one that has a bottomless appetite for money.
5: Keech Hagey sagt, KI, wie sie OpenAI entwickelt, hat einen unendlichen Hunger. Nach Texten und Trainingsdaten,
7: it has a bottomless appetite for compute,
5: aber auch nach Strom, Rechenleistung, speziellen KI-Chips. Wer Sprachmodelle entwickelt, braucht richtig viel Geld. Und Sam Altman ist sehr gut darin, dieses Geld zu besorgen. 2018 will Sam Altman deshalb die Firmenstruktur von OpenAI ändern. OpenAI ist daher immer noch ein Non-Profit. Und das ist nicht so gut vereinbar mit dem schnellen Wachstum der Firma. Sam Altman will OpenAI deshalb in eine Limited-Partnerschaft umwandeln. Das bedeutet, dass OpenAI in zwei Teile aufgeteilt wird. Einen Non-Profit-Teil, der weiter die Kontrolle behält. Und einen gewinnorientierten Teil, in den Investoren wie etwa Microsoft Geld reinstecken und Anteile kaufen können. Über allem soll weiter ein starker Aufsichtsrat schweben, der weiterhin das Wohl der Menschheit im Auge behält. Aber natürlich braucht der gewinnorientierte Teil der Firma dann einen CEO. Und daraus entspinnt sich ein Machtkampf, der den weiteren Weg von OpenAI ziemlich prägen wird.
7: Both Sam and Elon wanted to be CEO.
5: Sam Altman und Elon Musk wären beide wirklich gern Chef von OpenAI.
7: There's this very famous email where
5: diese E-Mail schickt Ilya Sutskever im September 2017 an Elon Musk und Sam Altman. Mit Unterzeichner ist sein Kollege Greg Brockman. Betreff: Honest Thoughts, also ehrliche Gedanken.
7: Saying, these are our thoughts about you and these are our thoughts about you and it's not totally complimentary about either one of them, which is kind of what's interesting.
5: Sutskever wägt in der Mail ab, wer der bessere Chef für OpenAI wäre.
7: They said that they were frightened by Elon's desire for total control.
5: Über Musk schreibt er, dass der gerade zu viel Macht und Einfluss hat.
7: Asking to be the dictator of AI that they thought that OpenAI was founded to prevent their being.
5: Schließlich sei das oberste Ziel von OpenAI, eine KI-Diktatur zu verhindern. Und wenn Elon Musk CEO wird, könnte er selbst zum Diktator werden. Interessanter ist aber, was Sutskever über Sam Altman schreibt. Erst einmal lobt er, wie klug Altman ist und dass er oft die richtigen Antworten hat und sich offensichtlich tief und ernsthaft mit der Zukunft von KI beschäftigt. Aber dann kommt der Teil, den ich richtig spannend finde. Sutskever zweifelt an Altmans ehrlicher Motivation. Er schreibt, dass er und Brockman oft nicht verstehen, warum Altman welche Entscheidung trifft und dass sie nicht genau wissen, was ihn eigentlich antreibt. Kurz darauf landet eine E-Mail in Ilya Sutskevers Postfach. Sie ist von Elon Musk und ziemlich kurz. Er schreibt: Leute, es reicht. Die Diskussionen sind jetzt vorbei. Elon Musk hat die Schnauze voll. Kurz darauf verlässt er den Aufsichtsrat von OpenAI. Angeblich wegen einem Interessenkonflikt, weil seine Autofirma Tesla auch KI-Technologie entwickelt für das autonome Fahren. Tatsächlich wissen wir heute, dass auch der Streit mit Sam Altman dahinter gesteckt hat. 2019 hört OpenAI auf, ein reines Non-Profit zu sein und gibt sich eine neue Firmenstruktur. Der alte Aufsichtsrat existiert weiter und trifft immer noch die wichtigsten Entscheidungen. Aber die Firma darf jetzt Profit machen. Noch im gleichen Jahr landet Sam Altman, jetzt CEO, seinen bis dahin größten Deal. Microsoft investiert $1 Milliarde in OpenAI. Und dann passiert etwas, das erstmal nur eine Randnotiz ist in der KI-Welt. Etwas, das viel kleiner erscheint als eine Milliardeninvestition von Microsoft. 2020 verlassen 7 Top-Mitarbeiter OpenAI und gründen 2021 eine neue KI-Firma. Anthropic. Anthropics explizites Ziel ist es, KI besonders sicher und menschenfreundlich zu entwickeln. Moment. War das nicht eigentlich exakt das Ziel von OpenAI? Ja. Aber anscheinend trauen die 7 Abweichler Sam Altman nicht mehr.
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0: A3 Passau Richtung Nürnberg zwischen Iggensbach und dem Kreuz Deckendorf 10 Kilometer stockender Verkehr. A3 Würzburg Richtung Frankfurt zwischen Weibersbrunn und Aschaffenburg 11 Kilometer stockend. A3 Würzburg Richtung Frankfurt zwischen Stockstadt und Seligenstädter Dreieck Stau nach einem Unfall. Es gibt eine Umleitung über die U50. A3 Frankfurt Richtung Würzburg zwischen Stockstadt und Hößbach 9 Kilometer Stau. Dort steht ein defekter PKW. A3 Nürnberg Richtung Passau zwischen Garhamfilshofen und Passau Nord 7 Kilometer Stau. A7 Würzburg Richtung Fulda zwischen Bad Kissingen Obertulbau und Bad Brückenau-Volkers 6 Kilometer Stau. A7 Ulm Richtung Füssen am Grenztunnel Füssen Stau und Blockabfertigung. A8 München Richtung Salzburg zwischen Irschenberg und Bad Aibling blockiert ein defekter PKW die rechte Spur. A8 Salzburg Richtung München zwischen Holzkirchen und dem Kreuz München Süd 12 Kilometer Stau nach einem Unfall mit 3 Fahrzeugen. A9 München Richtung Nürnberg zwischen Manching und Denkendorf 13 Kilometer Stau und stockend. A9 Berlin Richtung Nürnberg zwischen Markt Schorgast und Dreieck Bayreuth-Kulmbach 8 Kilometer Stau. A9 Nürnberg Richtung München zwischen Denkendorf und Ingolstadt Nord 9 Kilometer Stau nach einem Unfall. Es ist 12 Uhr, heute ist Sonntag, der 9. August.
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0: In 4 Bundesländern dürfen Lkw auch heute unterwegs sein. Das Sonntagsfahrverbot wurde gelockert. Im Konflikt zwischen den USA und Iran sind die Fronten verhärtet. Das Regime in Teheran hält an sämtlichen Forderungen fest. In Zürich feiern rund 900.000 Menschen bei der größten Street Parade der Welt. Ich bin Tanja Sluka und wünsche Ihnen einen schönen Sonntag. Freie Fahrt für viele Lkw auch heute. Das Fahrverbot für den Schwerverkehr gilt nur eingeschränkt. In 4 Bundesländern dürfen Lastwagen unterwegs sein, um wichtige Waren zu transportieren. Bayern ist nicht dabei. Doch Verkehrsminister Bernreiter kann sich ebenfalls vorstellen, das Lkw-Fahrverbot an Sonn- und Feiertagen zu lockern. Das hat er im Interview mit dem BR anklingen lassen. Weil die Pegelstände in deutschen Flüssen weiter rekordverdächtig niedrig sind und die Binnenschifffahrt behindern, sind die Lieferketten vieler Unternehmen ins Stocken geraten. Und die Politik sieht sich zum Handeln gezwungen, wie Anna Farwig berichtet.
2: Abgestimmt haben sich die Länder vorab nicht. Deswegen gilt das aufgehobene Fahrverbot im Saarland und Rheinland-Pfalz bis spätestens Ende September. In Niedersachsen und Nordrhein-Westfalen erstmal nur für den August. Großraum- und Schwertransporte sind von der Lockerung in allen 4 Fällen ausgenommen. Ob so mehr Lkw auf den Straßen sein werden, ist offen, denn die Speditionen haben nicht automatisch mehr Fahrer. Möglicherweise verteilt sich der Lieferverkehr eher über die ganze Woche. Die Reaktionen auf die aufgehobenen Fahrverbote fallen gemischt aus. Der Industrieverband BDI begrüßt den Schritt. Der stellvertretende Hauptgeschäftsführer Lösch sagte der Rheinischen Post, dass die Verlagerung von Gütern auf Schiene und Straße die Auswirkungen des Niedrigwassers in vielen Flüssen abmildern und Wertschöpfungsketten stabilisieren könne. Fehlende Transportkapazitäten würden so aber nicht vollständig aufgefangen. Kritik kommt in Teilen von den Grünen und der Linken. Die Gewerkschaft Verdi bemängelt, dass der Vorstoß zu Lasten der Beschäftigten im Transport- und Logistikgewerbe gehe. Die Branche leide seit Jahren unter Fachkräftemangel und die Ruhezeiten sonntags seien für die Erholung wichtig. Die Verlagerung des Transports von der Binnenschifffahrt auf die Straße wird nach Angaben der Deutschen Industrie- und Handelskammer nur einen Teil der Transportlogistik auffangen können. DIHK-Bereichsleiter Bindig warnte bereits Mitte der Woche, dass Autobahnen ausgelastet seien und die Kosten für die Industrie so noch mehr steigen würden. In Bayern bereiten sich Binnenhäfen darauf vor, Getreide, das wegen Niedrigwassers nicht verschifft werden kann, einzulagern. Möglich ist das in Aschaffenburg, Bamberg, Nürnberg, Roth, Regensburg und Passau. Der dringend benötigte Regen ist bisher nicht in Sicht.
0: Der Sommer gibt noch einmal alles. Für heute warnt der Deutsche Wetterdienst vor großer Hitze, vor allem für den Süden und Südwesten Deutschlands. Einzelheiten von Roland Lessig.
3: Betroffen sind demnach Gebiete in Bayern, Baden-Württemberg, Hessen und Rheinland-Pfalz. Dort werden Schattentemperaturen um 35 Grad erwartet. Diese Hitzebelastung könne für Menschen gefährlich werden und zu Problemen mit der Gesundheit führen, warnen die Experten. Sie rufen deshalb dazu auf, ausreichend Wasser zu trinken und die Innenräume kühl zu halten. Eine durchgreifende Wetteränderung und Abkühlung ist nach Angaben der Meteorologen erst einmal nicht in Sicht.
0: Im Streit um die Straße von Hormus ist ebenfalls keine Lösung in Sicht. Der Iran hat seine harte Haltung jetzt noch einmal bekräftigt. Direkte Gespräche mit Washington seien derzeit nicht geplant, hieß es aus Teheran. Die strategisch wichtige Meerenge werde so lang blockiert, bis die USA alle Bedingungen erfüllten. Constanze Semidey berichtet.
4: Staatliche Medien veröffentlichten eine Erklärung des iranischen Nationalen Sicherheitsrates, wonach die Hauptforderung ist, dass der Iran nie wieder von den USA bedroht wird. Die Seeblockade gegen iranische Häfen müsse aufgehoben werden. Alle amerikanischen Streitkräfte müssten aus dem Gebiet abziehen. Der Iran solle für alle Kriegszerstörungen entschädigt werden. Sanktionen müssten beendet und eingefrorene Vermögenswerte freigegeben werden. US-Präsident Trump hatte in der vergangenen Woche mitgeteilt, dass eine Einigung mit dem Iran kurz bevorstehe. Eine geplante Angriffswelle hatte er abgesagt. Die Straße von Hormus ist seit Kriegsbeginn Ende Februar für den Schiffsverkehr weitgehend geschlossen. Auf den internationalen Handel wirkt sich das verheerend aus.
0: Die Kämpfe zwischen Russland und der Ukraine gehen unvermindert weiter. Russischen Angaben zufolge töteten ukrainische Drohnen in der Grenzstadt Belgorod 3 Menschen. Die ukrainische Regierung meldete unter anderem russische Angriffe auf den Hafen von Odessa. Dabei wurden demnach 8 Menschen verletzt. Präsident Zelensky sprach von einem Krieg gegen die weltweite Ernährungssicherheit, denn Odessa ist Umschlagplatz für die umfangreichen Getreideexporte der Ukraine. Braucht es die Adresse auf dem Personalausweis? Nein, findet man im Bundesinnenministerium. Bei neuen Modellen könnte man auf den Aufdruck verzichten. Die Idee wurde gestern bekannt. Damit wäre beim Umzug kein Gang mehr zum Einwohnermeldeamt nötig, um den Perso aktualisieren zu lassen. Jetzt hat das Bundesinnenministerium auch Näheres zum Zeitplan für die Reform bekannt gegeben. Aus Berlin, Bianca Schwarz.
5: Bis Ende nächsten Jahres könnte der neue Personalausweis kommen, allerdings mit einem kleinen Fragezeichen. Ein Sprecher des Bundesinnenministeriums sagte dem ARD-Hauptstadtstudio, dass momentan noch Ideen und Vorschläge aus den zuständigen Fachbereichen gesammelt und beraten werden. Dieser Vorgang sei ergebnisoffen, konkrete Teilergebnisse würden aktuell noch nicht vorliegen. Das heißt, geplant sei der neue Perso zwar bis Ende 2027, aber je nachdem, was noch dazukommt an Ideen, könnte sich das auch noch mal verschieben. Das Bundesinnenministerium arbeitet an einem neuen Personalausweis mit größerem Foto und ohne das Adressfeld, wie man es bisher kennt. Außerdem sind zusätzliche Sicherheitsmerkmale geplant, mit denen sich die Identität leichter feststellen lassen soll.
0: Zugverspätungen sollen künftig unangenehme Folgen für das Spitzenpersonal der Deutschen Bahn haben. Bundesverkehrsminister Bilger sagte in einem Interview, es werde sich negativ auf das Einkommen der Bahnmanager auswirken, wenn das staatseigene Unternehmen die Zielvorgaben des Bundes nicht einhalte. Laut ihrem Geschäftsbericht zahlte die Bahn ihren Vorständen 2025 insgesamt knapp 3 Millionen Euro Boni zusätzlich zum Grundgehalt und das trotz hoher Verspätungsquote. Dagmar nun berichtet.
6: Bilger hat der Bild am Sonntag gesagt, wenn die Ziele, die der Bund vorgibt, nicht eingehalten würden, dann müsse das Konsequenzen haben, konkret bei den Bonuszahlungen. Im Moment werden bestimmte Verträge mit dem Staatskonzern neu ausgehandelt, darin sollen dann Gelder an Vorgaben geknüpft werden. Bilger will, dass die Bahn vor allem im Fernverkehr besser wird. Bisher ist vereinbart, dass 70% der Züge pünktlich sein sollen. Im ersten Halbjahr waren es etwa 60%, in den heißen Sommermonaten sogar noch weniger.
0: Ausgelassene Party in Nürnberg. Der Christopher Street Day ist dort gestern mit einem Teilnehmerrekord zu Ende gegangen. Laut Polizei waren mehr als 20.000 Menschen am Demonstrationszug beteiligt. Noch spektakulärer fiel die Street Parade in Zürich aus. Dort wurde beim größten Techno-Umzug der Welt gefeiert. Das Sicherheitskonzept hatte man nach dem Anschlag auf den CSD in Berlin angepasst. Zwischenfälle gab es nicht. Aus Zürich berichtet Thomas Wagner.
7: 900.000 Frauen und Männer, die sich tanzend durch die Stadt bewegten, dazu die Live-Auftritte von 200 Künstlerinnen und Künstlern, über 30 sogenannte Love Mobiles, das ist die Bilanz der Veranstalter der Zürcher Street Parade, die vergangene Nacht zu Ende gegangen ist. Ausgelassene Stimmung in der Stadt, das ist das eine. Das andere aber aus Sicht der Stadtpolizei Zürich, die riesige Veranstaltung sei, wie es in einer Mitteilung am Vormittag heißt, weitgehend friedlich verlaufen. 30 Menschen seien festgenommen worden, größtenteils wegen Diebstahlsdelikten, Betäubungsmittelhandel und Körperverletzung. Allerdings habe es sich nicht um schwerwiegende Fälle gehandelt. Ein Sprecher der Stadtpolizei Zürich bestätigte auf ARD-Anfrage, dass die Ereignisse in Berlin auch bei der Konzeption des Sicherheitskonzeptes in Zürich berücksichtigt worden seien.
0: Übergriffe im mittelfränkischen Emskirchen. Der kleine Ort war gestern ein weiteres Mal Versammlungsort für einen gewalttätigen Mob. Tausende Menschen versuchten, in den ehemaligen Wohnort eines umstrittenen Videoproduzenten zu gelangen, der unter dem Pseudonym Drachenlord bekannt wurde. Er produzierte Clips mit zum Teil extremen Ansichten. Seine Gegner organisierten wiederholt Versammlungen vor seinem Wohnhaus. Es gab Anzeigen wegen Ruhestörung, Sachbeschädigung und Körperverletzung. Auch der Videoproduzent selbst wurde bereits wegen Beleidigung und Übergriffen verurteilt. Er zog aus dem Ort weg, das Haus existiert nicht mehr. Dennoch versammelten sich dort nun erneut aufgebrachte Menschen, die Polizisten beleidigten und mit Flaschen und Böllern warfen. Laura Nadler mit Einzelheiten.
8: Bis zu 3.500 Menschen in der Spitze waren am Samstagnachmittag in Emskirchen und Umgebung unterwegs. Anlass war ein Schanzenfestaufruf in den sozialen Medien. Ziel der Teilnehmer war das frühere Zuhause des ehemaligen Internetstars Rainer Winkler, bekannt als Drachenlord. Er selbst lebt allerdings schon seit Jahren nicht mehr in Altschauerberg. Auch die Schanze ist mittlerweile abgerissen. Die Gemeinde Emskirchen hatte im Vorfeld verfügt, dass sich auf den Straßen nur Gruppen von höchstens 8 Personen aufhalten dürfen. Die Polizei sperrte den Ortsteil Altschauerberg weiträumig ab und forderte die Menschen auf, Emskirchen zu verlassen. Dennoch zogen Hunderte in Richtung Altschauerberg, um zum ehemaligen Wohnhaus vorzudringen. Im Wald kam es schließlich zu Auseinandersetzungen. Teilnehmer warfen Böller und Flaschen auf Polizisten. Außerdem soll es Beleidigungen und Widerstand gegen Einsatzkräfte gegeben haben. Die Polizei nahm mehrere Personen fest. Am späten Nachmittag löste sich die Menschenmenge nach und nach auf.
0: Tödlicher Verkehrsunfall in Schwaben. Bei Oettingen sind gestern Abend 2 Menschen in einem Kleintransporter verunglückt. Das Fahrzeug kam ins Schleudern und prallte frontal gegen einen Baum. Beide Insassen erlitten tödliche Verletzungen. Susanne Hofmann zum Unfallhergang.
9: Der 54-jährige Fahrer und seine 75-jährige Beifahrerin waren mit ihrem Kleintransporter unterwegs auf der Bundesstraße zwischen Oettingen im Landkreis Donau-Ries und Westheim im Landkreis Weißenburg-Gunzenhausen. Aus unbekannter Ursache kam der Kleintransporter dann von der Fahrbahn ab und geriet zunächst links aufs Parkett. Anschließend schleuderte er nach rechts und prallte dort frontal in einen Baum. Beide Insassen wurden im Fahrzeug eingeklemmt und starben trotz Wiederbelebungsmaßnahmen noch an der Unfallstelle. Jetzt soll ein Gutachten die Unfallursache klären. Die Bundesstraße war mehr als 3 Stunden komplett gesperrt. Auch ein Hubschrauber kam zum Einsatz. Am Kleintransporter entstand Totalschaden.
0: Eine Zäsur in Sachen Weltklimaprognose. Heute vor 5 Jahren hat der UN-Klimarat IPCC seinen insgesamt 6. Bericht vorgelegt, mit wissenschaftlichen Belegen dafür, dass die 5 Jahre davor die wärmsten seit Beginn der Wetteraufzeichnungen waren. Gleichzeitig wurde klar, dass die Klimaerwärmung wohl schneller voranschreitet als bislang befürchtet. Doch wie haben sich die Zahlen in den vergangenen 5 Jahren entwickelt? So wie vorhergesagt? Renate L. aus der ARD-Wissenschaftsredaktion hat bei Klimaforschern nachgefragt.
10: Wir können zumindest, was die Prognosen angeht, die damals gemacht worden sind, nur sagen, das ist alles ziemlich genau so eingetreten, wie es vorhergesagt war.
11: Sagt Niklas Böhrs, Professor für Erdsystemmodellierung an der TU München und am Potsdam-Institut für Klimafolgenforschung. Zwar hat der Weltklimarat IPCC vor einigen Monaten bekannt gegeben, dass es das extremste Klimaszenario für das Jahr 2100 im nächsten Bericht, an dem auch Niklas Böhrs als Leitautor mitarbeitet, nicht mehr geben wird. Das ist aber kein Eingeständnis eines Fehlers oder von überzogenem Alarmismus.
10: Für jeden neuen Bericht werden neue Szenarien entworfen, um dem rechnen zu tragen, was zu dem Zeitpunkt Stand der Dinge ist. Die Szenarien für den letzten Sachstandsbericht haben in 2014 gestartet. Jetzt starten wir in den 2020er Jahren. Die Bedingungen sind anders. Dazwischen sind viele politische Instrumente installiert worden, die eben dazu geführt haben, dass das

0: Beim IPCC-Bericht hingegen gilt das Konsensprinzip, erklärt Niklas Börs. Alle müssen jedem Satz zustimmen.
1: Das führt dann notwendigerweise zu einer relativ konservativen Abschätzung. Das stärkt die Glaubwürdigkeit des Ganzen immens. Und ich finde, das ist ein extrem wichtiges Prinzip dieser Berichte, das auch unbedingt beibehalten werden sollte.
0: Allerdings sagt er auch,
1: teilweise, und das ist auch schon eine Tendenz, die wir in den Berichten davor gesehen haben, ist es immer noch etwas heftiger gekommen, als es vorhergesagt war.
0: Aber seit dem vierten Bericht 2007 steht in allen IPCC-Berichten das für Forschende sehr starke Wort eindeutig. 2021 lautete die Formulierung in der Zusammenfassung für die Politik:
2: Menschliche Aktivitäten haben eindeutig die globale Erwärmung verursacht, vor allem durch die Emission von Treibhausgasen.
0: Die Erwärmungskurve geht mit den derzeit absehbaren Emissionen bis 2100 weiter steil nach oben und landet bei 3,5 Grad mit einer Schwankungsbreite von 0,5 Grad nach oben und unten.
3: So, und hier geht es weiter nun mit dem Sport. Martin Raspe und der zweiten Fußball-Bundesliga.
4: Genau, die hat ja am vergangenen Freitag wieder begonnen und ist losgegangen. Und gestern Abend gab es dann beispielsweise das Topspiel in der zweiten Fußball-Bundesliga. Absteiger VfL Wolfsburg ist da an den Start gegangen gegen den ersten FC Kaiserslautern. Die Wolfsburger gelten ja wieder als Top-Aufstiegskandidat für die neue Saison, haben natürlich viele Abgänge zu verkraften, aber auch einiges an potenziellen Neuzugängen wieder eingekauft. Am Ende gab es dann zwischen Wolfsburg und Kaiserslautern ein 0:0, also alles andere als das Wunschergebnis der Wolfsburger, Holger Gersker.
5: Letztlich war der große Aufstiegsfavorit sogar noch gut bedient mit der torlosen Punkteteilung. Zwar dominierte der VfL Wolfsburg das Spiel phasenweise mit viel Ballbesitz, blieb aber trotz der Star-Einkäufe Robert Glatzel, Fabian Reese und Fraser Hornby extrem harmlos. Echte Torgefahr gab es nur bei einem Schuss von Hauke Wahl an den rechten Außenpfosten. Ganz anders die Gäste, die sich zwar oft in die Defensive zurückzogen, aber 4 exzellente Chancen herausspielen konnten. Völlig freistehend vergab Simon Aster per Kopf, das war in der ersten Halbzeit. Und Michael Skytte scheiterte mit einem Konter am Wolfsburger Torhüter Jakub Zielinski. Der 18-jährige Pole hielt dem Aufstiegsfavoriten wenigstens einen Punkt fest.
4: Also kein optimaler Saisonstart für Aufstiegskandidat Wolfsburg. Auf einen gelungenen Start in die Zweitligasaison hoffen dagegen die fränkischen Erstligisten, der 1. FC Nürnberg und die Spielvereinigung Greuther Fürth. Die Zielsetzungen sind klar. Der Klub will oben mitspielen. Die Fürther wollen auf keinen Fall noch einmal eine Saison erleben wie die letzte, als der Klassenerhalt ja nur mit Mühe und Not in der Relegation noch geschafft wurde. Heute geht's für beide los. Der Klub zu Hause gegen Dresden. Die Fürther auswärts bei St. Pauli, Maxi Albrecht.
6: Wer sich in den letzten Tagen durch die sozialen Medien geklickt hat, dürfte kaum an ihnen vorbeigekommen sein. Die Prognosen für die neue Zweitligasaison. Unzählige Experten gaben ihre Tipps ab, wer am Ende wo in der Tabelle landen wird. Aus fränkischer Sicht auffällig, während das Kleeblatt von vielen als Abstiegskandidat gehandelt wird, hat der ein oder andere den Klub tatsächlich als Aufsteiger auf dem Zettel. Trainer Miroslav Klose selbst will nicht vom Aufstieg sprechen, weiß aber auch, dass es in der Mannschaft durchaus Thema ist.
7: Ja, ich glaube, von dem ein oder anderen Spieler hat man ja schon im Interview das ein oder andere auch gehört, ne? Dass die halt schon nach vorne und nach oben schauen. Und ich bin unheimlich glücklich, dass die Jungs das selbst in die Hand nehmen, ja, und gewisse Saisonziele miteinander formulieren. Ne?
6: Klose spürt die Euphorie nicht nur in seiner Mannschaft, sondern auch im Umfeld. Und genau das will er schon im Heimspiel gegen Dresden als großen Pluspunkt nutzen und mit den Fans zu einer Einheit werden. Eine Einheit musste in den letzten Wochen auch sein Trainerkollege aus Fürth formen. Heiko Vogel hat in der Vorbereitung alles daran gesetzt, seinen rundum erneuerten Kader so gut wie möglich aufeinander abzustimmen und ist ziemlich optimistisch, dass ihm das gut gelungen ist.
8: Grundsätzlich wird man am Wochenende 100% Mannschaft sehen, ja, weil das sind die Jungs, die auf dem Platz stehen, die müssen es dann richten. Ich versuche den Jungs mit meinem Trainerteam zusammen immer ein gutes Gefühl zu geben für das Spiel. Insofern geht es eigentlich gar nicht um meine 100%, die da drin stecken, sondern ich hoffe, dass die Jungs bereit sind, 100% zu geben.
6: Auch wenn die Aufgabe zu Saisonstart Auswärtsspiel auf St. Pauli schwieriger kaum sein könnte, das Kleeblatt ist selbstbewusst genug, um die Experten eines Besseren zu belehren.
4: Die zweite Liga heute mit dem 1. FC Nürnberg und mit der Spielvereinigung Greuther Fürth. Spielbeginn jeweils ist 13.30 Uhr und Live-Einblendungen von beiden Begegnungen, die gibt's dann hier bei uns live im Sport ab 15.05 Uhr. Der FC Augsburg, der hat gerade sein

0: Trainingslager in Österreich absolviert. In der Vorbereitung auf die Saison ist Neuzugang Hennes Behrens auch schon mal aufgefallen. Und Behrens wird vielleicht nach dem Abgang von Dimitrios Janoulis eine Schlüsselrolle bei den Augsburgern zufallen. Gestern war er auch Torschütze beim 3:2 Testspielsieg gegen Sassuolo. René Kirsch stellt den Neuzugang vor.
1: Augsburgs Sportdirektor Benjamin Weber muss direkt schmunzeln, wenn die Frage nach Frank Schmidts Anteil am Transfer von Hennes Behrens zum FCA kommt.
2: Also Frank Schmidt gehört nicht unserer Scouting-Abteilung an, das ist auf jeden Fall schon mal wichtig zu betonen.
1: Dass der Trainer des ersten FC Heidenheim aber irgendwie doch die Finger bei der Verpflichtung des 21-Jährigen im Spiel hatte, vielleicht sogar einen kleinen Tipp gab, das räumt FCA-Coach Manuel Baum gerne ein.
3: Nicht ein Tipp, das wussten wir schon selber. Aber wir Trainer unterhalten uns natürlich auch und klar, wir haben mit Frank schon mal über ihn gesprochen.
1: Und Schmidt dürfte voll des Lobes gewesen sein über einen Spieler, den er vergangene Rückrunde als Leihspieler aus Hoffenheim in jedem Spiel aufs Feld schickte. Und auch Hennes Behrens schwärmt geradezu von seinem halben Jahr auf der Ostalb.
4: Ja, jetzt rückblickend war die Zeit wirklich wunderschön. Von den Menschen in Heidenheim, also wie familiär es dort war, wie die mich aufgenommen haben, wie ich mich einfach wohl dort gefühlt habe und auch was von denen mitnehmen konnte. Aber halt auch einfach Bundesliga zu spielen, war wirklich einfach eine echt schöne Zeit, obwohl wir jetzt auch abgestiegen sind, aber halt auch mit, sag ich jetzt mal, mit Würde.
1: Der Abstieg mit Heidenheim hat die Tür geöffnet nach Augsburg, so Sportdirektor Benjamin Weber.
2: Vielleicht, er wird es mir nahe sehen, er hat vielleicht nicht das allerhöchste Talent in den einzelnen Facetten, aber dieses Gesamtpaket, dieser unbedingte Wille, das ist ja auch ein Talent zu haben, diese Resilienz, diese Leidenschaft. Hennes Behrens ist ein typischer Spieler für den FCA.
1: Qualitäten, für die Behrens eigentlicher Stammverein, die TSG Hoffenheim, offensichtlich keine richtige Verwendung hatte. FCA-Trainer Manuel Baum dafür umso mehr.
3: Ja, man sieht halt die Energie, die der Hennes hat. Also der hat eine hohe Schnelligkeitsausdauer da auf der Schiene. Den kriegst du auch nicht tot im Spiel. Und unser Spiel ist halt sehr über die Schiene angelegt. Das sind elementare Spieler bei uns auf der Schiene. Und ich finde, mit Hennes kann man jetzt schon sagen, haben wir charakterlich einen Glücksgriff gemacht und inhaltlich auch.
1: 3,5 Millionen Euro zuzüglich der mittlerweile üblichen Bonuszahlungen hat sich der FCA das Talent kosten lassen und Hennes Behrens einen 5-Jahres-Vertrag unterschrieben mit ganz klarem Fokus.
4: Dass ich halt auch Minuten kriege, so dass ich halt ja nicht irgendwie als junger Spieler so viel auf der Bank sitzen möchte.
1: Minuten dürfte Hennes Behrens in nächster Zeit einige sammeln, denn nach dem Abgang von Dimitrios Janoulis ist Behrens aktuell die einzige Fachkraft für hinten links. Vielleicht wird da bald ein Dankeschön aus Augsburg Richtung Frank Schmidt fällig.
0: René Kirsch über den Neuzugang beim FC Augsburg, Hennes Behrens. Und Saisonstart für die Augsburger ist ja dann in der Bundesliga am 30. August mit einem Heimspiel gegen Schalke 04. Morgen geht's los mit dem Höhepunkt der Leichtathletik in dieser Saison. In Birmingham beginnen die Europameisterschaften. Das deutsche Team ist mit rund 110 Athletinnen und Athleten dabei. Und die Medaillenhoffnungen sind nicht gerade gering aus deutscher Sicht. Claudia Hogestraat, das deutsche Team, hat auch einige Goldkandidatinnen und Kandidaten am Start.
5: Da sind etliche dabei, die um Medaillen kämpfen wollen und auch können. Allen voran natürlich Zehnkampf-Weltmeister und Olympia-Zweiter Leo Neugebauer. Seine erste EM und er will den Titel. Und wenn ich über Medaillenambitionen spreche, dann darf natürlich ein Name nicht fehlen. Malaika Mihambo im Weitsprung hat schon alles gewonnen, will aber noch mehr, muss man immer auf dem Zettel haben. Und ich würde auch empfehlen, die 3000 Meter Hindernis zu schauen. Bei den Männern ist da nämlich gerade erst Frederik Ruppert Europarekord gelaufen und bei den Frauen ist Gesa Krause am Start. Also das ist vielversprechend. Jetzt alle aufzuzählen, wäre ein ziemliches Namensfeuerwerk, aber es sind wirklich viele Medaillenhoffnungen dabei und die Stimmung wird vermutlich auch großartig. Die Briten lieben Leichtathletik, das Stadion wird voll sein, super Voraussetzungen.
0: Also wird stimmungsvoll werden. Einer der deutschen Medaillenkandidaten ist der Rekordhalter über 100 Meter, Owen Unser. Der sieht sich aber mit Dopingvorwürfen konfrontiert. Im Raum steht eine verweigerte Dopingprobe. Und für Unser ist das alles andere als optimal vor dem EM-Start, denn ihm drohen sogar 4 Jahre Sperre.
5: Das ist ja erstmal nur ein Sanktionsvorschlag. Owen Unser und sein Anwalt haben bereits erklärt, dass sie den nicht akzeptieren werden. Und der Deutsche Leichtathletikverband hat mitgeteilt, dass Unser hier in Birmingham über die 100 und 200 Meter starten wird, allerdings nicht in der Staffel. Und wenn es dann zu einer Verurteilung durch das deutsche Sportschiedsgericht käme, würden also nur Unsers Ergebnisse gelöscht, aber nicht die der Staffel. Für Owen Unser selbst ist die Situation vermutlich sehr belastend. Und sportlich ist er aktuell ja in absoluter Topform und will hier eigentlich um Medaillen laufen.
0: Die Leichtathletik-EM in Birmingham. Morgen Vormittag geht's los mit den ersten Vorkämpfen. BR24 ist dann in der nächsten Woche bei der EM immer und oft ausführlich live dabei. Genauso wie heute Abend beim Abschluss der Tour de France der Frauen. Die 9. und letzte Etappe in und um Nizza steht an. Und eins, Mathieu Genet-Schön, kann man sagen, es wird ein spannendes Tourfinale.
6: Viel mehr Spannung geht nicht mehr. Das hat was von einem Hollywood-Blockbuster, was sich da heute Abend in Nizza abspielt. Kasia Niewiadoma ist gestern von der Gejagten wieder zur Jägerin geworden, denn Demi Vollering hat die vorletzte Etappe mit ihrer Attacke und dem Solosieg dominiert. Aus einem 15-Sekunden-Rückstand ist vor der letzten Etappe ein 8-Sekunden-Vorsprung für die Niederländerin geworden. Und obendrauf haben die beiden ja auch noch eine krasse Vorgeschichte. Vor 2 Jahren gewann die Polin Niewiadoma die Tour mit gerade einmal 4 Sekunden-Vorsprung, eben vor dieser Niederländerin Vollering. Also knappe Finals kennen die beiden. Dazu hat die Strecke, dieser Rundkurs hier in Nizza, alles parat für ein irres Finale. 4 Runden entlang an der Côte d'Azur, dann steil hoch auf den Col d'Aise und wieder runter in die Stadt. Also 4 Möglichkeiten, das Rennen und die Tour zu entscheiden oder auf den Kopf zu stellen und das bei tropischen 37 Grad. Viel würdiger und viel spannender als bei dieser Tour de France der Frauen kann ein Finale also eigentlich gar nicht werden.
0: Und in unseren Sportsendungen am Abend ab 18.15 Uhr und 19.05 Uhr sind wir live dabei. Und damit nochmal zurück zum Fußball und dem Streit um den Präsidenten des Weltfußballverbandes FIFA, Gianni Infantino. Nach der Krisensitzung der FIFA letzten Mittwoch, da scheint es so, als habe Infantino seine Position wieder etwas gestärkt. Die europäischen Verbände aber wollen, dass Infantino am besten seinen Posten räumt. Und wie das so ist in Machtkämpfen, könnte es jetzt eine Schlammschlacht geben. Detlef Lindner hat sich darüber mit Philipp Sommer unterhalten, der seit vielen Jahren als Journalist die FIFA und ihren umstrittenen Präsidenten Infantino kritisch begleitet.
7: Infantino war und ist beschädigt, das ist ganz klar. Aber gewinnt er jetzt gerade auch wieder die Macht zurück? Ist er da gerade dabei, wieder Stimmen zu sammeln?
8: Ja, wir sind in einem Schwergewichtsboxkampf, vielleicht in der 10. oder 11. Runde. Die UEFA hat alles auf eine Karte gesetzt und hat sich ganz klar gegen Infantino positioniert. Die UEFA ist so mächtig, dass sie die einzige Konföderation ist, die zumindest den Widerstand und vielleicht sogar einen Sturz Infantinos initiieren kann. Aber alleine schafft sie es nicht. Sie braucht die Mithilfe der CONCACAF von Mittel-Nordamerika und wahrscheinlich auch aus Asien. Da gab es Signale, dass die auch gegen Infantino jetzt schießen bzw. sich gegen Infantino stellen könnten. Aber das ist jetzt genau die Frage, wie stabil ist dieser Widerstand und wie kann Infantino gegensteuern?
7: Das Machtspiel lautet das so, Infantino, FIFA auf der einen Seite, die UEFA auf der anderen Seite und jeder probiert jetzt möglichst viele Verbände auf seine Seite zu ziehen. Das kann sich ja dann noch bis zur Neuwahl des Präsidenten der FIFA im März noch richtig lang ziehen.
8: Das kann sich sehr lange ziehen, so ist es. Im Prinzip ist es genau das. Infantino war jetzt gerade in Kolumbien bei der Amtseinführung des Präsidenten, der der extrem rechten Seite zugeordnet wird. Also es geht jetzt um alles. Es werden auch, wie vorher auch schon, Grenzen überschritten vielleicht, beziehungsweise auch ein bisschen schmutzig gekämpft. Aber es hat ihm wohl auch schon wieder ein paar Stimmen gegeben aus Südamerika. Da haben sich ein paar Verbände jetzt schon wieder hinter Infantino gestellt. Auf der anderen Seite hört man jetzt aus der UEFA zum Beispiel ein paar Geschichten, ein paar Gerüchte, dass eine ehemalige Mitarbeiterin von Infantino sehr viel Geld und Gefälligkeiten bei ihrem Abschied bekommen haben soll. Und das soll im Zusammenhang stehen mit einer möglichen Beziehung mit Infantino. Das ist alles soll und hätte, aber man merkt schon, es wird schmutzig.
7: Wir schauen voraus, März 2027, Neuwahlen, FIFA, Infantino, möglicherweise letzte Amtszeit dann als FIFA-Präsident. Es ist natürlich schwer zu sagen, wird er wiedergewählt? Das ist noch eine lange Zeit. Aber bis dahin müssten dann auch tatsächlich der ein oder andere Gegenkandidat auserkoren werden. Hast du da Namen?
8: Das ist genau die Krux im Moment auch in diesem Machtkampf. Es braucht eine Alternative. Es braucht einen ordentlichen Gegenkandidaten, einen potenten Gegenkandidaten gegen Infantino. Solange der nicht auf der Matte steht, wird es ganz schwer, Infantino hier zu stoppen. Und im Moment gibt es diesen Menschen nicht.
7: Noch eine kleine Prognose von dir. Diese privaten Investoren, diese Investorenpläne von Infantino, sind die tatsächlich erledigt oder erstmal aufgeschoben?
8: Das ist ganz spannend, denn in dieser Mitteilung, die die FIFA verfasst hat nach diesem Meeting in Rabat, da wurde ja explizit nur auf diesen einen Plan Bezug genommen. Also, dass dieser eine Plan vom Tisch ist. Es wurde nicht generell gesagt, dass die Pläne vom Tisch sind. Und das ist eben etwas, was die UEFA auch sehr hellhörig gemacht hat und ganz viele im Fußball hellhörig gemacht hat, dass vielleicht das Kind unter anderem Namen wieder auftaucht.
0: Also es wird interessant bleiben, wie die Geschichte rund um Infantino und die FIFA weitergeht. Und das war's vom Sport für den Moment. Mehr dann auch mit Live-Fußball aus der zweiten Liga mit dem Club aus Nürnberg und der Spielvereinigung Greuther Fürth ab 15:05 Uhr.

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1: 12.30 Uhr, die Nachrichten mit Julia Kortis. Die Übersicht. Bernreiter zeigt sich offen für Lockerung von Lkw-Fahrverboten. SPD pocht auf Spritpreisbremse. Iran bleibt bei harter Haltung in Streit um Straße von Hormus. Das Wetter. Erst sonnig, später Schauer oder Gewitter bis 36 Grad. München. Bayerns Verkehrsminister Bernreiter ist prinzipiell offen dafür, das Lkw-Fahrverbot auch in Bayern an Sonn- und Feiertagen zu lockern. Gegenüber dem BR betonte er, dies sei ein pragmatischer Vorschlag, dem so wörtlich näher getreten werden solle. Vier Bundesländer sind diesen Schritt bereits gegangen: Nordrhein-Westfalen, Niedersachsen, Rheinland-Pfalz und das Saarland. Hintergrund ist das extreme Niedrigwasser des Rheins. Dadurch kann über die Flussschifffahrt nur ein Bruchteil der sonst üblichen Güter befördert werden. Die Lage an den großen bayerischen Flüssen Donau und Main ist allerdings bisher nicht so dramatisch wie am Rhein. Der CSU-Politiker Bernreiter mahnte dennoch, dass der Bund seine Wasserstraßen für Niedrigwasser fit machen müsse, sowie Schiffe fördern solle, die für Niedrigwasser geeignet sind. Berlin. Die SPD pocht angesichts der weiter hohen Benzinkosten auf eine Spritpreisbremse. Die hohen Preise an den Zapfsäulen seien eine echte Belastung für das Land, sagte SPD-Generalsekretär Klüssendorf der Deutschen Presseagentur. Man dürfe nicht länger tatenlos zusehen, wie Konzerngewinne immer neue Rekorde erreichten, während die Bürger immer stärker belastet würden, so Klüssendorf. Die Ministerpräsidentin von Mecklenburg-Vorpommern, Schwesig, betonte, in ländlichen Regionen sei das Auto kein Luxus, sondern notwendig für den Alltag. Die SPD-Politikerin forderte zudem eine Übergewinnsteuer für Mineralölkonzerne. Nach Auswertungen des ADAC sind die Spritpreise mit dem Auslaufen des Tankrabatts Ende Juni drastisch gestiegen. Teheran. Der Iran hat seine harte Haltung im Streit um die Straße von Hormus bekräftigt. Der Sprecher der iranischen Revolutionsgarden erklärte, eine Blockade der Meerenge werde so lange fortgesetzt, bis, Zitat, der Feind alle unsere Bedingungen erfüllt. Iranische Politiker hatten zuletzt zahlreiche Forderungen für eine Öffnung der Straße von Hormus gestellt, unter anderem Reparationen für Kriegsschäden sowie ein Ende der Kampfhandlungen gegen den Iran und seine Verbündeten im Libanon, in Palästina, im Jemen und im Irak. Vancouver. Wegen eines sich rasch ausbreitenden Waldbrandes haben die Behörden in der kanadischen Provinz British Columbia den Notstand ausgerufen. Mehr als 20.000 Menschen mussten in Sicherheit gebracht werden. Offenbar sind bewohnte Gebiete von den Flammen eingeschlossen. Sie würden aus der Luft evakuiert, hieß es. In Spanien kämpfen die Einsatzkräfte gegen einen Waldbrand in Andalusien. Das Feuer nahe der Stadt Niebla hat demnach bereits eine Fläche von 4.000 Hektar erfasst. Am Gardasee in Italien hat sich die Lage nach einem Waldbrand dagegen entspannt. Mehr als 200 Menschen durften in ihre Unterkünfte zurückkehren. Oettingen. In Bayerisch-Schwaben sind zwei Menschen mit einem Kleintransporter gegen einen Baum gefahren und gestorben. Laut Polizei kam der 54-jährige Fahrer bei Oettingen im Landkreis Donau-Ries zunächst nach links von der Bundesstraße ab, dann schleuderte der Kleintransporter nach rechts und krachte frontal gegen einen Baum. Der 54-jährige und seine 75-jährige Beifahrerin wurden im Fahrzeug eingeklemmt. Beide starben trotz Rettungsversuchen noch an der Unfallstelle. Das Wetter in Bayern. Viel Sonne, am Nachmittag von Westen her auch Wolken und am Abend in der Donau-Alb-Region sowie in Unterfranken örtlich Schauer und Gewitter. Die Höchstwerte erreichen 30 bis 36 Grad. In der kommenden Nacht noch einzelne Gewitter, später klart es auf, bei Tiefstwerten um 18 Grad. Morgen und an den kommenden Tagen Sonne, örtlich auch Wolken, Schauer und Gewitter. Es bleibt hochsommerlich warm mit Höchstwerten bis 35 Grad. Soweit die Nachrichten und hier der Blick auf die Straßen. A3 Passau Richtung Nürnberg. Zwischen Iggensbach und dem Kreuz Deggendorf 10 Kilometer stockend. A3 Frankfurt Richtung Würzburg zwischen Stockstadt und Hößbach 9 Kilometer Stau. Dort steht ein defekter PKW. A3 Nürnberg Richtung Passau. Zwischen Garham-Vilshofen und Passau Nord 7 Kilometer Stau. A7 Fulda Richtung Würzburg. Zwischen dem Fuldaer Dreieck und Bad Brückenau Wildflecken Stau. A8 Salzburg Richtung München, zwischen Holzkirchen und dem Kreuz München Süd, 12 Kilometer Stau nach einem Unfall mit drei Fahrzeugen. A9 München Richtung Nürnberg zwischen Manching und Denkendorf 13 Kilometer Stau. A9 Berlin Richtung Nürnberg zwischen Marktschorgast und dem Dreieck Bayreuth-Kulmbach 7 Kilometer Stau. A9 Nürnberg Richtung München zwischen Denkendorf und Ingolstadt Nord 9 Kilometer Stau. Und die A94 Passau Richtung München. Die ist zwischen Mühldorf Nord und Mühldorf West nach einem Fahrzeugbrand gesperrt. Es gibt Sichtbehinderungen durch Rauch. Soweit die Verkehrsübersicht, 12.35 Uhr.
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2: Also ich treffe wirklich gar nichts. Also nicht, dass ich das anders erwartet hätte. Ich habe 2 Jahre lang keinen Schläger in der Hand gehabt, aber ich hatte auch gehofft, dass weniger los ist und mich nicht so viele Leute sehen dabei.
3: Ich habe mich im Golfclub Regensburg unter eine Gruppe aus älteren Damen gemischt, auf der Driving Range, wo ich einfach ein paar Bälle schlage. Also, so zumindest war der Plan.
2: Ich habe jetzt gerade 20 Bälle gebraucht, um überhaupt einen so richtig zu treffen. Gut, dass ich mir 48 geholt habe.
3: Zum Glück habe ich vor ein paar Jahren aus Gag meine Platzreife gemacht und gebrauchte Schläger geschenkt bekommen. Sonst wäre meine Aktion heute noch schwieriger als eh schon. Ich fühle mich wie eine Hochstaplerin. Dass ich hier zum Golfspielen bin, ist nämlich nur Vorwand. Mein Besuch in Donaustauf, einem Ort im Landkreis Regensburg, hat eigentlich einen anderen Zweck. Ich bin hier, weil auf dem Gelände vom Golfclub das Jagdschloss der Familie von Turn und Taxis steht. Oder besser, stand. Und das will ich mir aus nächster Nähe anschauen.
2: Stehen eigentlich nur noch die Außenwände. Alles verkohlt, verrußt. Die Fenster natürlich leer. Schutt und Asche drumherum. Alles so ein bisschen zusammengekehrt natürlich. Und auch von dem Absperrzaun irgendwie so ferngehalten vom Betrieb. Aber also man kommt nicht drum herum eigentlich, sich das genauer anzuschauen.
3: In der Nacht vom 5. auf den 6. Oktober 2025 steht das Jagdschloss in Flammen. Verletzt wird zum Glück niemand, aber das Gebäude aus dem 19. Jahrhundert wird fast vollständig zerstört. Und mit ihm das schicke Restaurant und das Golfclubbüro. Beides war nämlich dort drin untergebracht. Die schicken Holzvertäfelungen, die vielen Geweihe an der Wand, alles weg. Das Herzstück des Golfplatzes zerfressen vom Feuer. So richtig Aufmerksamkeit bekommt dieser Brand 3 Tage später. Da wird auf der linksextremen Plattform Indymedia ein Text veröffentlicht. Gepostet hat ihn ein sogenanntes Kommando Georg Elser, benannt nach dem deutschen Widerstandskämpfer gegen die Nazis. Es behauptet, dass es sich in dieser Oktobernacht Zugang zum Jagdschloss verschafft hat und dass mehrere Brandvorrichtungen das Schloss vollständig zerstört hätten. Die Verfasser drohen Gloria von Turn und Taxis. Wenn du nicht aufhörst mit deiner menschenverachtenden Hetze, brennt das nächste Mal nicht nur dein Golfclub. Und sie schreiben auch, warum sie Gloria von Turn und Taxis als Ziel ihres angeblichen Anschlags ausgewählt hätten. Sie stehe für Monarchie, Menschenverachtung und eine Klassengesellschaft. Und sie habe den AfD-Politiker Björn Höcke verteidigt. Der wurde schon 2-mal verurteilt, weil er wissentlich und bewusst die verbotene SA-Losung Alles für Deutschland ausgesprochen hat. Der Text spielt auf das Interview an, das Gloria von Turn und Taxis 2025 meiner Kollegin Lea Ruschka für den ARD-Podcast Nicht mehr mein Land gegeben hat. Da hat Gloria Björn Höcke in Schutz genommen.
4: Das gibt ja die Nationalsozialisten, die waren ja ganz lange da, die haben ja viele Parolen benutzt. Aber Alles für Deutschland, was ist denn daran bitte schlimm? Es gibt lauter Vokabeln, die man heute anscheinend nicht mehr sagen darf. Aber gerade diese Sprachdiktatur zeigt ja schon, das ist doch ein Witz. Ich sage Alles für Regensburg.
3: Und weil diese Stelle aus dem Podcast im Bekennerschreiben zitiert wird, werden auch wir Teil dieser Geschichte.
5: In In dem Bekennerschreiben wird ein Podcast der Tagesschau erwähnt, in dem Sie, liebe Gloria, verunglimpft wurden.
6: Sie beziehen sich auf einen ARD-BR-Podcast mit dem Titel »Nicht mehr mein Land«.
7: Ein ARD-Podcast über die Fürstin soll die Brandstifter zu ihrer Tat getrieben haben.
3: Auf Social Media ist man sich sofort einig. Gloria von Turn und Taxis wurde zur Zielscheibe gemacht. Und die Antifa, die hat genau deshalb jetzt eben zugeschlagen. Viele solidarisieren sich mit Gloria von Turn und Taxis. Sogar der damalige ungarische Ministerpräsident Viktor Orban. Der postet auf X: Wir stehen hinter Prinzessin Gloria von Turn und Taxis. Noch ist aber ja eigentlich gar nichts klar. Die Polizei prüft jetzt, ist Gloria von Turn und Taxis wirklich Opfer eines linksextremen Anschlags geworden? Stimmt es? Die Polizei nimmt Proben von den verkohlten Überresten und sucht nach Zeugen, die mögliche Brandstifter gesehen haben könnten. Damals weiß noch niemand, dass die Ermittlungen zu einem ganz anderen Ergebnis kommen werden, als es gerade scheint. In dieser Folge geht es um Gloria von Turn und Taxis neue Bühnen, die alternativen Medien. Ich will wissen, ob sie dort den viel zitierten Kulturkampf befeuert. Wir hören Kritiker und Fürsprecher. Und ich schaue mir die Menschen genauer an, denen Gloria von Turn und Taxis heute eine Bühne gibt. Dabei stoße ich auf neue Allianzen, online und offline, und stelle fest, wenn die gemeinsam aktiv werden, können sie sogar die Bundesregierung in eine Krise stürzen. Ich bin Bianca Taube. Und das ist Ruhm und Risse, Gloria von Turn und Taxis. Folge 3. Wer zündelt hier? Ich packe mein Golfbag wieder ins Auto und fahre zu Glorias Schloss. Also Schloss St. Emmeram in Regensburg, das in der Innenstadt mit den 500 Zimmern, in dem Gloria von Turn und Taxis bis heute residiert.
8: Hallo.
9: Habe ich Sie doch schon von Weitem gesehen. Hallo. Hi. Voll gut, dass es klappt.
8: Ja.
9: Sollen wir uns einfach irgendwo hinsetzen? Ja, gerne, oder? Bitte. Genau, das Bänkle sieht doch ganz gut aus.
8: Da vorne ist vielleicht das Sonnigere.
9: Oh ja, auch gerne.
3: Ich bin verabredet mit einem Mann, den Gloria von Turn und Taxis ganz gut kennen dürfte. Allerdings kann sie ihn wohl nicht so gut leiden. Sie hat ihn schon als Stasi-Beamten beschimpft, weil er kritische Fragen gestellt hat.
10: Mein Name ist Stefan Aigner, ich bin 52 Jahre alt, mache seit 18 Jahren hier das lokalpolitische Blog oder die lokalpolitische Internetzeitung Regensburg Digital und bin seit 23 Jahren Journalist in Regensburg.
3: Stefan Aigner ist politisch links, sagt er selbst. Er beobachtet schon seit Jahren, wie Gloria von Turn und Taxis auftritt.
10: Also ich schreibe schon, dass sie eine rechtsradikale Netzwerkerin ist oder auch mal, ich glaube, ich habe sie mal Krawalladlige genannt und so in so Meinungstexten. Na, ich bin da schon deutlich.
3: Damit dürfte finally klar sein, wie die beiden zueinander stehen. Stefan Aigner fällt über Gloria von Turn und Taxis ein ganz schön hartes Urteil. Rechtsradikal. Aigner ist wahrscheinlich ihr frühester Kritiker. Ein Grund, wieso er kein Fan ist, ihre Auftritte in den sogenannten alternativen Medien. Bei Leuten wie Julian Reichelt.
11: Der härteste Gegner von Scheinheiligkeit, Propaganda und Heuchelei in der Politik.
3: So beschreibt sich Julian Reichelt selbst auf seinem YouTube-Kanal Achtung Reichelt. Er war früher Chefredakteur der Bild-Zeitung. Heute leitet er das Online-Medium News und zieht da seit 2022 über die Grünen, über Wokeness und Einwanderung her. Fast von Anfang an mit dabei, Gloria.
11: Wer könnte uns besser durch verrückte Zeiten helfen und wer könnte uns verrückte Zeiten besser in klaren Worten erklären als Fürstin Gloria von Turn und Taxis? Herzlich willkommen in der Sendung.
4: Vielen Dank. Hallo.
3: Von solchen Videos gibt's einige. Um die 60 mittlerweile. Yep, wir haben nachgezählt und die uns fast alle reingezogen. Die haben bis zu einer 500.000 Aufrufe und tragen Titel wie Wir sollen uns wohlfühlen, während wir verarmen. Oder die deutsche Bevölkerung soll verdünnt werden. Ganz schön düster. Warum Gloria von Thurn und Taxis da hingeht?
4: Das mache ich einfach, weil es Spaß macht. Ich finde es einfach, es macht Spaß. Es ist schön, über Gegenwartsthemen gefragt zu werden und den Senf dazu zu geben.
3: Für sie ist es ganz einfach. Es ist lustig, sagt sie im Interview mit dem BR 2025. Und ganz ehrlich, es sieht auch manchmal ganz schön witzig aus. Während Julian Reichelt immer ganz seriös und zugeknöpft mit Anzug und Krawatte im Studio sitzt, wird Gloria von Thurn und Taxis meistens per Video zugeschaltet. Mal sitzt sie wie hier im Strandkleid draußen vor wehenden Palmen.
4: Und viele Grüße aus Kenia. Alles Liebe.
3: In einem anderen Video laufen ihre Freunde hinten durchs Bild, mit denen sie gleich auf die Jagd gehen will. Und das wird auch gleich von Reichelt mit Interesse kommentiert.
11: Lieber Gloria, auf wen oder was schießen Sie jetzt?
4: Nein, ich schieße gar nicht, ich schieße mit dem Fotoapparat. Aber die anderen schießen, die schießen also auf alles, was sich bewegt ungefähr.
3: So ein bisschen von der Jet-Set-Prinzessin ist noch übrig. Sie kommt viel rum. Kein Wunder, dass es da auch mal Verbindungsprobleme gibt. 2023 zum Beispiel. Da sitzt sie in einer Küche. Auf dem Tresen hinter ihr stehen Familienbilder und eine Gottesmutter. Sie erzählt Reichelt gerade davon, was sie sich familienpolitisch so wünschen würde. Aber dann der Klassiker. Bild eingefroren, Ton weg. Julian Reichelt zieht die Augenbrauen hoch, schmunzelt leicht, dann ist sie zurück.
11: Da ist wieder so? Deutschlands klügstes Standbild.
3: Man hört direkt Julian Reichelt und Gloria von Thurn und Taxis. Das passt einfach. Nicht nur vom Humor her, auch vom Weltbild. Meistens geht's aber eher ernst zu. News will ein Gegengewicht zum linken Mainstream sein. Da macht Gloria gern mit. Zum Beispiel im Oktober 2025 bei Achtung Reichelt.
4: Wer linke Freunde hat, hat keine Freunde, weil die kennen keine Loyalität. Die Linken kennen kein Individuum, die kennen nur das Kollektiv und das Kollektiv spielt keine Rolle. Der Mensch ist ein nachwachsender Rohstoff für die Linken. Die sagen, wir probieren mal einfach aus und wenn Heiterkompen von Menschen sterben, spielt keine Rolle, die wachsen ja nach.
3: Der Regensburger Journalist Stefan Aigner hat sich, wie wir, viele dieser Videos angeschaut.
10: Wenn man das oft sieht bei News und Julian Reichelt, also man merkt es immer so richtig, wie er sich schon daran aufgeilt, dass sie jetzt gleich wieder was sagt, wo es einen Shitstorm gibt und yeah, baby, super.
3: Online feiern die Zuschauerinnen und Zuschauer diese gemeinsamen Auftritte. Glorias steile Thesen treffen einen Nerv. In den Kommentaren bei YouTube schwärmt die News-Community von der großartigen Fürstin Gloria, die unerschrocken ausspricht, was sie denkt, ohne Angst vor Konsequenzen. Endlich macht es mal einer. Man macht es ihr aber auch recht einfach. Kritische Nachfragen gibt's nämlich keine. Stefan Aigner sieht darin den Grund, wieso Gloria von Thurn und Taxis da so gerne hingeht.
10: Sie will nicht wirklich konfrontiert werden mit dem, was sie sagt und auch mal konfrontiert werden mit ihren Widersprüchen, mit ihren steilen, bizarren gesellschaftspolitischen Thesen. Das mag sie halt nicht.
3: Stefan Aigner findet es zwar gut, dass ihre Aussagen im Rahmen der Meinungsfreiheit erlaubt sind,
10: aber deswegen muss ich nicht gut finden, was sie sagt. Und sie muss die Kanäle, über die sie es verbreitet, nicht gut finden. Weil deren Agenda ist nämlich kein Beitrag zur Meinungs- und Pressefreiheit.
3: Naja, das kann man auch ganz anders sehen. Gloria hat ja auch wirklich einige Fans. Deren Perspektive brauchen wir auch, um uns am Ende ein Bild zu machen. Meine Kollegin Lea besucht deshalb einen Mann, der gut findet, wie Gloria auftritt. Sie fährt nach Pullach bei München. Dort reihen sich die Familienhäuser mit gepflegten Vorgärten aneinander. Vor einem davon steht ein alter Bentley. Hier wohnt Jan Fleischhauer. Als er die Tür öffnet, ist er gerade noch am Telefon.
12: Ich muss sofort abhängen. Der Bayerische Rundfunk steht bei mir da, in der Haustür. Ja,
3: Jan Fleischhauer ist eine der lautesten konservativen Stimmen in Deutschland und arbeitet für das Magazin Focus. Er findet, Gloria von Thurn und Taxis nutzt ihre privilegierte Situation optimal.
12: Das ist ja wiederum der Vorteil, auch wenn ich Multimillionärin bin, ja. Also ich muss ja noch mein Lohn und Brot verdienen. Also mir kann es nicht ganz egal sein, ob mein Arbeitgeber meint, ich bin noch tragbar oder nicht. Wenn ihr Blick morgens bis an den Horizont über ihre eigenen Ländereien reicht, dann sind das Kategorien, denen sie völlig enthoben sind.
3: Zusammengefasst, Gloria hat nichts zu verlieren. Wer soll sie feuern, wenn sie über die Stränge schlägt? Auch Jan Fleischhauer hat Gloria von Thurn und Taxis als Journalist kennengelernt. Und ihn fand sie offenbar gut. Sie hat ihn auch danach noch ein paar Mal eingeladen. In ihr Schloss und nach Rom. Und sie hat ihn gebeten, das Vorwort für ihr Buch Ungeschminkt zu schreiben.
12: Das ist ein kurzes Vorwort.
3: Das liest er uns gerne vor.
12: Gloria von Thurn und Taxis ist eine der freiesten Menschen, die ich kenne. Mit frei meine ich innerlich frei, also im Kopf, da wo es drauf ankommt. Freiheit ist ein großes Geschenk auch für diejenigen, die sich selbst noch nicht wirklich trauen. Was gibt es Schöneres als einen Menschen, der einfach auf die Konvention pfeift? Der sagt jetzt erst recht, wenn alle um ihn herum bedenkenvoll den Kopf wiegen und meinen, das geht jetzt aber wirklich zu weit. Da, wo es zu weit geht, fängt für Gloria der Spaß erst an.
3: Okay, damit dürfte spätestens jetzt klar sein, wie er zu Gloria von Thurn und Taxis steht. Entsprechend positiv bewertet er auch ihre Auftritte in den alternativen Medien.
12: Offenbar hat sie einen gewissen Mitteilungsdrang und geht dann zu Nios, weil sie da, ohne ständig unterbrochen zu werden, quatschen kann. So, völlig mutig mal.
3: Mutig, sagt Jan Fleischhauer. Und er findet sogar, dass sie damit was zur Gesellschaft beiträgt. Er sieht in Glorias Auftritten einen wertvollen Beitrag für mehr Meinungsvielfalt.
12: Und damit auch Meinungsfreiheit ja vorzuleben und auch andere ermutigen, das finde ich nicht schlecht. Das heißt ja nicht, dass ich jetzt ihre Meinung teilen muss, ja. Ich habe jetzt das letzte nicht mehr, weiß nicht, was jetzt so ihre neuesten Hits sind. Gibt sicherlich einiges, wo wir schwer auseinanderliegen, aber darum geht's ja nicht. Sondern es geht ja so ein bisschen so, nicht immer so verquält und Gottes Willen. Also kann man das eigentlich sagen, ja, weil das ist dann möglicherweise ein demokratiegefährdender Satz.
3: Puh, wenn ich Jan Fleischhauer und Stefan Aigner so höre, bestätigt sich mein Eindruck. Zu Gloria von Thurn und Taxis Auftritten in alternativen Medien gibt es echt unterschiedliche Meinungen. Für die einen ist Gloria von Thurn und Taxis dort eine mutige Kämpferin für die Meinungsfreiheit, weil sie einfach raushaut, was sie denkt und damit auch anderen Mut macht, ihre Meinung zu sagen. Für die anderen sind ihre Auftritte nichts weiter als Provokation. Und zwar auf Plattformen, bei denen man mit seinen Takes lieber unter sich bleibt, anstatt die offene Diskussion zu suchen. Da verläuft ein Riss durch unsere Gesellschaft. Und zwar, wenn es um ziemlich große Fragen geht. Was ist gut für die Demokratie und was schlecht? Am 26. Oktober 2025 ist Gloria von Thurn und Taxis wieder bei Achtung Reichelt zu Gast.
13: Herzlich willkommen bei Achtung Reichelt. Wir müssen über den gewalttätigen Linksextremismus, man könnte sogar sagen Linksterrorismus im Land sprechen. Denn wenn wir es nicht tun, tut's keiner.
3: So schließt sich der Kreis zum Anfang. Julian Reichelt und Gloria von Thurn und Taxis schalten sich zusammen, um über den Brand im fürstlichen Jagdschloss und das angebliche Bekennerschreiben der Antifa zu sprechen. Das Ganze ist zu dem Zeitpunkt fast 3 Wochen her. Und irgendwie sehe ich Gloria von Thurn und Taxis an, dass sie das alles ganz schön mitgenommen hat. Die Frau, die sonst immer gut gelaunt im Call sitzt, klingt heute ganz ernst.
4: Ich habe bis jetzt gehofft, dass es sich nicht um Brandstiftung handelt. Ich weiß natürlich auch von dem Bekennerschreiben und ich hoffe, dass es tatsächlich ein Fake ist.
3: Die Polizei ermittelt nämlich noch zur Brandursache. Ob es ein technischer Defekt war, ein menschlicher Fehler oder tatsächlich Brandstiftung, das ist zu diesem Zeitpunkt noch gar nicht klar. Bei Julian Reichelt und Gloria von Thurn und Taxis klingt das im weiteren Verlauf aber ganz anders. Beide steigern sich richtig rein, bis es so klingt, als wäre schon ganz klar, warum es gebrannt hat.
11: Das war nichts anderes als ein Mordanschlag, oder?
4: Man muss das absolut so sehen. Die haben da ohne Rücksicht auf Verluste, sind die da rein und haben die ganze Bude abgefackelt, obwohl da ja jemand drin sein konnte.
14: Von möglicher Brandstiftung zum Mordanschlag. Am Ende landet Gloria von Thurn und Taxis bei sehr pauschalen Vorwürfen gegen Links.
4: Daran sehen Sie die Ideologie von den Linken. Da werden keine Gefangenen gemacht. Der Zweck heiligt die Mittel. Die sind aggressiv wie sonst nie. Und uns wurde immer Spaltung vorgeworfen. Aber wer spaltet denn das Land?
14: Ja, wer spaltet das Land? Für mich gibt's darauf keine einfache, perfekte Antwort. Aber für Gloria von Thurn und Taxis, das haben wir ja gerade gehört, ist die Sache klar. Schuld sind die Linken. Die, die sie in ihren Augen verunglimpft und zur Zielscheibe gemacht haben. Und, das ist ja noch die wichtigste Frage, die tatsächlich ihr Schloss angezündet haben? Diese Frage klärt sich am 13. November 2025. Endlich. Das Polizeipräsidium Oberpfalz veröffentlicht eine Pressemitteilung. Darin steht: Nach ersten Erkenntnissen der Kriminalpolizei Regensburg sind bislang keine Zusammenhänge zu dem Bekennerschreiben und dem Brand des alten Jagdschlosses erkennbar. Und an diesen ersten Erkenntnissen ändert sich auch nichts mehr. Plottwist. All das, was in den letzten Wochen spekuliert und behauptet wurde, ist laut Ermittlungsstand falsch. Gloria ist kein Opfer eines linksextremen Anschlags. Auch später finden die Ermittler keine Anhaltspunkte für eine vorsätzliche Brandstiftung, sagt uns die Staatsanwaltschaft in Regensburg. Das Verfahren wird im Januar 2026 eingestellt. Und die Brandursache? Naja, es könnte laut Staatsanwaltschaft ein technischer Defekt gewesen sein. Ihr merkt selber, die Realität, die ist ziemlich komplex. Wer will das denn bitte hören? Die Geschichte, dass Gloria von Thurn und Taxis Opfer der Antifa geworden wäre, die lässt sich von den alternativen Medien viel besser erzählen. Das ist dramatisch, das ist aufregend. Und naja, deswegen haben auch wir jetzt noch mal so lang darüber geredet. Die Wahrheit, die ist dagegen halt lame. Und damit hat Dietz richtig schwer, gegen die falsche Erzählung anzukommen. Die verbreitet sich stattdessen immer weiter und taucht schließlich sogar in einer der größten Politik-Talkshows Deutschlands auf. Fast 2 Monate später spricht der Sicherheits- und Terrorismusexperte Peter Neumann bei Markus Lanz über die Gewaltbereitschaft von Linksextremen.
15: Dass die Einschläge häufiger werden und dass wir eben zum Beispiel auch Brandanschläge sehen gegen das Auto von Herrn Baumann von der AfD oder gegen die Jagdhütte von Frau von Thurn und Taxis. Also das sind alles so Dinge, die immer häufiger geworden sind und wo sich eben schon ablesen lässt, dass da eine Eskalation im Gange ist.
14: Ganz abgesehen davon, dass das Schloss wirklich alles andere als eine Hütte war, Peter Neumann nennt den Brand als Beispiel für linksextreme Gewalt. Und niemand widerspricht ihm.
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4: Schulpolitik ist für Parteien deshalb interessant, weil sie dadurch Allianzen schmieden können mit Eltern, aber auch mit vielen anderen Personen. 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
5: Es ist 13 Uhr. Die Nachrichten des Bayerischen Rundfunks mit Julia Cortis. Die Übersicht. Bernreiter zeigt sich offen für Lockerung von Lkw-Fahrverboten. Neuer Personalausweis soll wohl Ende 2027 kommen. Japan gedenkt der Opfer des Atombombenabwurfs vor 81 Jahren. Das Wetter, erst sonnig, später auch Schauer oder Gewitter bis 36 Grad. München. Bayerns Verkehrsminister Bernreiter ist prinzipiell offen dafür, das Lkw-Fahrverbot auch in Bayern an Sonn- und Feiertagen zu lockern. Gegenüber dem BR betonte er, dies sei ein pragmatischer Vorschlag, dem so wörtlich näher getreten werden solle. Vier Bundesländer sind diesen Schritt bereits gegangen. Nordrhein-Westfalen, Niedersachsen, Rheinland-Pfalz und das Saarland. Hintergrund ist das extreme Niedrigwasser des Rheins. Dadurch kann über die Flussschifffahrt nur ein Bruchteil der sonst üblichen Güter befördert werden. Die Lage an den großen bayerischen Flüssen Donau und Main ist allerdings bisher nicht so dramatisch wie am Rhein. Der CSU-Politiker Bernreiter mahnte dennoch, dass der Bund seine Wasserstraßen für Niedrigwasser fit machen müsse, sowie Schiffe fördern solle, die für Niedrigwasser geeignet sind. Berlin. Der neue Personalausweis soll voraussichtlich bis Ende nächsten Jahres eingeführt werden. Das sagte ein Sprecher des Bundesinnenministeriums dem ARD-Hauptstadtstudio. Demnach werden bis dahin Ideen und Vorschläge aus den zuständigen Fachbereichen gesammelt und beraten. Gestern war bekannt geworden, dass künftig womöglich die Adresse auf dem Personalausweis wegfällt. So würde die Adressänderung nach einem Umzug nicht mehr nötig und es falle weniger Bürokratie an, sagte ein Ministeriumssprecher der Rheinischen Post. Außerdem ist den Angaben zufolge ein größeres Foto geplant, sowie weitere Sicherheitsmerkmale und ein sogenannter Data-Matrix-Code, der eine große Informationsmenge speichern kann. Teheran. Der Iran hält an seiner harten Haltung im Streit über die Straße von Hormus fest. Ein Sprecher der iranischen Revolutionsgarden erklärte, die strategisch wichtige Meerenge werde so lange blockiert, bis die USA alle Auflagen des Iran erfüllt hätten. Teheran hatte zuletzt einige Bedingungen für eine Öffnung der Straße von Hormus gestellt. Dazu zählen unter anderem Reparationen für Kriegsschäden, die Aufhebung von Sanktionen und ein Ende des Krieges gegen den Iran und seine Verbündeten im Libanon, den Palästinensergebieten im Jemen und im Irak. Nagasaki. Japan gedenkt heute der Opfer des Atombombenabwurfs vor 81 Jahren. Drei Tage nach Hiroshima warf das US-Militär am 9. August 1945 die Plutoniumbombe Fat Man über Nagasaki ab. Sie explodierte etwa 500 Meter über der Stadt. Bis zum Jahresende 1945 starben nach Schätzungen rund 74.000 Menschen. Viele Überlebende leiden bis heute unter den Folgen der Strahlung. Zum Zeitpunkt der Explosion um 11.02 Uhr legten die Menschen im Friedenspark eine Schweigeminute ein. Bürgermeister Suzuki warnte vor der Logik nuklearer Abschreckung und forderte die Atommächte zur Abrüstung auf. Schweinfurt. Badegäste haben einem 65-Jährigen an einem See in der unterfränkischen Stadt das Leben gerettet. Der Mann ging laut Polizei beim Schwimmen in Richtung Ufer plötzlich unter. Mehrere Helfer eilten ins Wasser, zogen den Mann an Land und reanimierten ihn, bis der Rettungsdienst eintraf. Der 65-Jährige kam in ein Krankenhaus. Das Wetter in Bayern. Viel Sonne, am Nachmittag von Westen her auch Wolken und am Abend in der Donau-Alb-Region sowie in Unterfranken örtlich Schauer und Gewitter. Die Höchstwerte erreichen 30 bis 36 Grad. In der kommenden Nacht noch einzelne Gewitter, später klart es auf, bei Tiefstwerten um 18 Grad. Morgen und in den kommenden Tagen Sonne, örtlich auch Wolken, Schauer und Gewitter. Es bleibt hochsommerlich warm mit Werten bis 35 Grad. Soweit die Nachrichten, 13.04 Uhr. Der Blick auf die Straßen. A3 Passau Richtung Nürnberg, zwischen Iggensbach und dem Kreuzdeckendorf 10 Kilometer stockend. A3 Passau Richtung Nürnberg zwischen Parsberg und Neumarkt Ost, 11 Kilometer Stau. A3 Nürnberg Richtung Passau, zwischen Garham-Vilshofen und Passau Nord 7 Kilometer Stau. A7 Würzburg Richtung Fulda, zwischen Bad Kissingen, Obertulba und Bad Brückenau-Volkers 6 Kilometer Stau. A8 Salzburg Richtung München, zwischen Holzkirchen und dem Kreuz München Süd Stau. A9 München Richtung Nürnberg, zwischen Manching und Denkendorf 13 Kilometer Stau und stockend. A9 Berlin Richtung Nürnberg, zwischen Markt Schorgast und dem Dreieck Bayreuth-Kulmbach 7 Kilometer Stau. Die A94 Passau Richtung München ist zwischen Mühldorf Nord und Mühldorf West nach einem Fahrzeugbrand gesperrt. Und A99 Westumfahrung München Richtung Lindau, zwischen Dreieckfeld-Moching und Ludwigsfeld stockender Verkehr. Nach einem Unfall, soweit die Verkehrsübersicht.
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6: Die Schulpflicht aufweichen, Kinder von Geflüchteten getrennt unterrichten, Lehrpläne ändern. Die AfD will die Bildungspolitik verändern, falls sie im Herbst in Sachsen-Anhalt an die Regierung kommt. Warum ist gerade die Schule so ein wichtiger Ansatzpunkt für diese Partei? Darum geht's heute im interkulturellen Magazin. Am Mikrofon begrüßt Sie Constanze Alvarez. Außerdem stellen wir den Roman »Die Elefanten« vor. Der belarussische Autor Sascha Filipenko schreibt darin über die Macht der Verdrängung, Totalitarismus und den Wert der Freiheit. Und wir empfehlen das perfekte Jazzalbum für den August. Das Album »Windflower« von Yakumi Tanaka. Doch zunächst schauen wir in den Süden. Vergangenes Wochenende erlebte die spanische Exklave Ceuta den massiven Ansturm von rund 50.000 Menschen. Mehr als 70 kamen dabei ums Leben. Mittlerweile sind die meisten wieder zurück in Marokko. Doch es bleiben viele Fragen offen. Wie konnte es zu einem derartigen Massenansturm kommen? Hat ihn Marokko initiiert, wegen der Spannungen mit Spanien? Oder andere Länder, die mit der spanischen Außenpolitik unzufrieden sind? Fest steht, die sozialen Medien spielten eine zentrale Rolle. Wenige Tage nach dem Ansturm trafen sich die EU-Innenminister zu einer Sonderkonferenz, um eine gemeinsame Haltung zu finden. Sara López berichtet.
7: Die Europäische Union zeigt sich nach dem Treffen der Innenminister wieder geeint. In einer gemeinsamen Mitteilung heißt es, man zeige geschlossene Solidarität gegenüber Spanien. Auch EU-Migrationskommissar Brunner hat heute in Brüssel lobende Worte.
8: Ich denke, Europa hat diese Bewährungsprobe definitiv bestanden. Die Menschen sind nicht in den Schengen-Raum gekommen und die Sicherheitslage an der Grenze wurde zügig geklärt. Entscheidend ist, dass die Europäische Union geschlossen handelt und jetzt die richtigen Schlussfolgerungen zieht.
7: Konkret wolle man den Schutz der Außengrenzen verbessern, heißt es nach dem virtuellen Treffen der EU-Innenminister. Etwa durch eine Verbesserung der Frühwarnsysteme und indem man die sozialen Medien besser im Blick hat. Falschmeldungen in den sozialen Medien sollen dazu beigetragen haben, dass Ende vergangener Woche zehntausende Migranten in die spanische Exklave Ceuta kamen. Nach Angaben der EU-Kommission haben Schmuggler die Situation ausgenutzt. Eine Untersuchung soll dazu jetzt mehr Details liefern. Außerdem wollen die Innenminister eine bessere Kommunikation in Krisenzeiten. In den vergangenen Tagen hatten Spanien und einige Mitgliedstaaten Vorwürfe öffentlich ausgetauscht. Italien beispielsweise hat das Schengen-Abkommen mit Spanien vorübergehend ausgesetzt, obwohl Ceuta gar nicht zum Schengen-Raum gehört. Dass man sich heute wieder geeint hat, zeigt, das hängt wohl auch damit zusammen, dass sich die Lage in Ceuta wieder sehr beruhigt hat. Die spanische Regierung spricht mittlerweile von rund 72.000 Migranten, die in der spanischen Exklave angekommen waren. Die meisten sind wieder nach Marokko zurückgekehrt. Bei dem Versuch nach Ceuta zu kommen, sind demnach aber auch mindestens 75 Menschen gestorben.
9: Sara López über die tragischen Vorfälle in Ceuta. Von den Menschen, die die Exklave stürmten, ist kein einziger in den Schengen-Raum gekommen. Die Debatten über Asyl- und Flüchtlingspolitik sind durch die Bilder, die in den letzten Tagen um die Welt gingen, allerdings mit neuer Kraft aufgeflammt, gerade in den sozialen Medien. Eine Partei, die daraus Profit schlägt, ist die AfD. Im Herbst könnte sie in Sachsen-Anhalt an die Macht kommen und damit auch die Bildungspolitik verändern. Unter anderem will sie die Schulpflicht aufweichen, die Inklusion beenden, Kinder von Geflüchteten separat unterrichten, in den Lehrplan eingreifen. Was davon könnte eine mögliche AfD-Landesregierung im Alleingang ohne die anderen Länder der Kultusministerkonferenz durchsetzen? Und wo ist das System Schule resilient gegen politische Eingriffe? Anja Braun berichtet.
10: Bildung und damit der Bereich Schule und Hochschule gehört zu den wenigen Feldern, in denen die einzelnen Bundesländer relativ selbstständig schalten und walten können. Das will die AfD nutzen und dabei schon in den Schulen eine Art Kulturkampf führen. So propagierte der AfD-Mann Hans-Thomas Tilschneider schon bei der Vorstellung des AfD-Wahlprogrammes im April in Magdeburg.
11: Wir werden dafür sorgen, dass die Schulen unsere Kinder zu mündigen, mutigen, klugen, selbstbewussten und freigeistigen Bürgern heranbilden und nicht mehr versuchen, sie zu gehirngewaschenen und kompetenzlosen, feigen Gesinnungssoldaten des Regenbogen-Imperiums umzuerziehen.
10: Nach einem möglichen Wahlsieg der AfD soll an den Schulen deshalb die bundesdeutsche Flagge gehisst werden und das gemeinsame Singen der Nationalhymne soll als fester Bestandteil von Feierlichkeiten im Umfeld der Schule etabliert werden. Neben diesen eher symbolischen Aktionen ist die angebliche Befreiung der Schülerinnen und Schüler der Dreh- und Angelpunkt in der Argumentation der AfD. Rita Nicolai forscht seit 2 Jahren an der Universität Augsburg an den schulpolitischen Vorstellungen der Alternative für Deutschland im Bund und in den Bundesländern und erklärt:
4: Schulpolitik ist für Parteien deshalb interessant, weil sie dadurch Allianzen schmieden können mit Eltern, aber auch mit vielen anderen Personen. Jeder hat ja irgendwie entweder Kinder oder als Großeltern oder über Freunde oder war selber in der Schule gewesen. Das heißt, Schule ist immer auch so ein emotionales Thema, weil Kinder will man ja auch schützen.
10: So lässt sich auch die Idee des Wachschutzes an Kitas und Problemschulen einordnen, die Spitzenkandidat Ulrich Siegmund auf dem Parteitag in Magdeburg kundgetan hat. Über schulpolitische Themen und den Schutz von Kindern und Heranwachsenden können viele Menschen erreicht und mobilisiert werden. In dem 100-Tage-Programm kündigte der AfD-Spitzenkandidat außerdem an, Sonderklassen für Kinder von Asylbewerbern einzurichten. Und nicht nur das. Die AfD möchte am liebsten die ganze Inklusion, also den gemeinsamen Unterricht für behinderte und nicht behinderte Kinder, abschaffen.
4: Sie verwendet hierbei Begriffe des Störens oder auch etwa, dass ein Leistungsabfall hier auch stattfinden würde.
10: Forscherin Nicolai erklärt, dass das durchaus auf Landesebene durch eine Veränderung des Schulgesetzes durchsetzbar ist, sollte die AfD in Sachsen-Anhalt die Mehrheit im Parlament bekommen, auch wenn es eigentlich gegen EU-Richtlinien verstößt.
4: Wenn die AfD eine Alleinregierung stellen sollte, wird sie das versuchen umzusetzen. Sie da auch ganz klipp und klar das in ihrem Wahlprogramm auch so stehen hat, dass sie sich gegen eine Beschulung von Kindern mit sonderpädagogischem Förderbedarf an den Regelschulen ausspricht.
10: Am liebsten wäre der AfD auch, wenn sie die Schulpflicht aufweichen könnte, zugunsten von Homeschooling, also dem Unterricht zu Hause. Das ist allerdings nicht so einfach umsetzbar, denn in Sachsen-Anhalt ist die allgemeine Schulpflicht auch in der Landesverfassung verankert. Änderungen sind nur mit einer Zweidrittelmehrheit im Parlament möglich. Viel einfacher wäre es für die AfD stattdessen, nach einem möglichen Wahlsieg die Lehrmaterialien auszutauschen. Hier könnte sie ihre Vorstellungen direkt umsetzen, ohne das Parlament zu beschäftigen. Ganz einfach über Verordnungen. Und das gilt übrigens auch für Unterrichtsinhalte an Schulen und Lehrplanveränderungen.
4: Diese müssen nicht in das Parlament als schulgesetzliche Veränderungen rein. Das heißt, die AfD könnte da relativ schnell und zügig Veränderungen vornehmen.
10: Aus dem Unterricht sollen dann zum Beispiel Themen wie Sexualerziehung und Demokratieerziehung rausgekürzt werden. Im Fach Geschichte soll die Nazizeit weniger thematisiert werden, dafür aber mehr Heimatorientierung und Soldatenehrung. Während also innerhalb eines Bundeslandes der Schulunterricht durchaus auf die Linie der AfD umgekrempelt werden könnte, sind die bundesweiten Auswirkungen noch nicht so gut zu erfassen. Um die mögliche Blockade durch ein AfD-geführtes Kultusministerium bei einstimmigen Beschlüssen zu entschärfen, hat die Kultusministerkonferenz, also das gemeinsame Gremium der Kultusminister, nun eine Hintertür geschaffen.

0: und noch viel stärker bundesweit Meinung machen und Debatten aufwerfen. Und die Verunsicherung unter Lehrkräften, aber auch unter Eltern und Schülerinnen und Schülern könnte dadurch sicherlich noch deutlich gesteigert werden.
1: Das war ein Beitrag von Anja Braun. Wegschauen, wenn die Demokratie immer stärker bedrängt wird. Gehorchen, wo Unrecht geschieht. Wohin das führt, davon handeln die Romane von Sascha Filipenko. Aber auch von der befreienden Kraft des Humors. In seiner Heimat Belarus ist Filipenko als Journalist und Fernsehmoderator bekannt. Dort und auch in Russland sind seine Bücher allerdings verboten. Seine Kritik am Regime sowohl von Alexandra Lukaschenko als auch von Wladimir Putin brachten ihm Drohungen und Repressionen ein. Seit einigen Jahren lebt er in der Schweiz. Sein jüngster Roman heißt Die Elefanten. Nils Beindke hat ihn gelesen und mit Sascha Filipenko gesprochen.
2: Die Idee für den Roman kam mir zu Beginn der Ausweitung des russischen Krieges gegen die Ukraine. Ich habe gesehen, dass die Gesellschaft in der Russischen Föderation diesen Krieg ignoriert. Im fünften Jahr ist das nicht anders. Gerade mal 1% der gesamten Bevölkerung hat aktiv gegen den Krieg protestiert oder protestiert heute dagegen. Alle anderen tun so, als ob nichts wäre. Ich wollte gern ein Buch schreiben über eine Gesellschaft, die ein Riesenproblem hat, das niemand zur Kenntnis nehmen will.
3: Und doch sind die großen Tiere im neuen Roman von Sascha Filipenko nicht nur im sprichwörtlichen Sinn, Elefanten im Raum, eine auch im Russischen bekannte Wendung. Symbole für Verschwiegenes, für das Wegschauen, Wegducken, die Ignoranz. Die Elefanten sind leibhaftig da, überall und ganz plötzlich, manche ganz klein, manche riesengroß. Ein prächtiges Tier etwa steht im Wohnzimmer des mit vielen staatlichen Auszeichnungen dekorierten Schriftstellers Alexander und seiner Familie. Schon zu Lebzeiten sei dieser Autor ein Klassiker, heißt es.
2: Ich wollte von einer sehr bürgerlichen Familie erzählen. Und auch von diesen Schriftstellern und Regisseuren, die man heute in Russland beobachten kann. Sie sind längst nicht mehr künstlerisch tätig. Sie wollen aber trotzdem den Status von Regisseuren und Literaten behalten, weil ihnen diese Rolle wichtig ist. Viel wichtiger als die Kunst. Und dann eben diese verwöhnte Familie. An ihrem Beispiel wollte ich zeigen, wie die Verwöhntheit ihre Entscheidungen beeinflusst und zur Bequemlichkeit verleitet, nicht zum Widerstand. Und wie diese Art von Kompromiss ins Unheil führt.
3: Sascha Filipenko sagt, er wolle mit Die Elefanten eine universelle Geschichte erzählen, eine, die nicht nur in Russland, sondern auch in Deutschland, der Schweiz oder den USA spielen könnte. Es geht um die Frage, ob man, im Fall des Umgangs mit den Elefanten, die eigene Komfortzone verlässt oder nicht. Und Sascha Filipenko erzählt diese Geschichte mit einer sichtbar großen Freude am literarischen Spiel. Der Roman flirrt mit vielen Ebenen. Hier Erzählertext, von dem man nicht weiß, wer dahinter steckt. Dort fortwährend fiktive, recht gesittete Blog- und Social-Media-Kommentare zur Handlung von angeblichen Leserinnen und Lesern wie »Deine Domina 2022« oder »Barmherziger Samariter«. Dann Akten des Innenministeriums und ein Kreuzworträtsel. Gesucht unter anderem Gefühl, das eine tiefe Verbundenheit zwischen zwei Menschen charakterisiert. 5 Buchstaben.
2: Einen Roman mit einem Kreuzworträtsel wollte ich schon ganz lange schreiben. Die Konstruktion war ganz schön fordernd. 3 Jahre. Und jetzt weiß ich, wir sind immer noch klüger als ChatGPT. Die KI nämlich hat hier versagt. Das Rätsel ist aber natürlich nicht grundlos da, in diesem Roman über Fragen und Antworten. Darüber, wie Menschen manchmal auf sehr komplexe Fragen Antworten finden. Und warum sie manchmal auf ganz simple Fragen einfach keine Antwort wissen.
3: Insofern muss man unbedingt auch die Arbeit von Sascha Filipenkos Übersetzerin Ruth Altenhofer würdigen. Die Kreuzworträtselfragen durchziehen den Romantext und werden, bis auf eine zentrale, gelöst. Warum das so ist, eröffnet die Lektüre. So viel hier. Die Auflösung hat mit Pavel, genannt Paschka, zu tun. Er ist Comedian und auch ein Träumer. Er ist verliebt in Anna, die Tochter des Klassikers zu Lebzeiten. Und er will die Elefanten, die allen anderen egal sind, in die Freiheit führen.

0: Humor ist für mich sehr wichtig. Deshalb ist Pavel Stand-up-Comedian. Das hat auch mit meiner eigenen Biografie zu tun. Ich war ja Gagschreiber für das Fernsehen. Und ich habe erfahren, dass Diktatoren Humor und Satire verabscheuen und fürchten. Comedians sind, wie auch Schriftstellerinnen und Schriftsteller, Menschen des Wortes. Sie sind genauso davon betroffen, dass sie in Russland und Belarus auf einmal nicht mehr öffentlich sprechen dürfen oder wollen. Diejenigen, die sich äußern wollen, gehen außer Landes. Es geht um Humor als Widerstand gegen die Staatsmacht.
1: Pavel steht insofern für den winzigen Kreis der Menschen, das 1%, die gegen das immer autoritärer werdende politische System aufbegehren. Sascha Filipenko schätzt solche Figuren, auch ein Vorgänger von Die Elefanten, der Roman Der Schatten einer offenen Tür, drehte sich um einen solchen weitsichtig und moralisch handelnden Helden. Für seinen Wunsch, die Elefanten in die Freiheit zu führen, muss Pavel einen hohen Preis bezahlen. Er wird zum Opfer einer politischen Intrige, angezettelt vom Innenministerium. Man behauptet, Pavel wolle die Elefanten töten, inszeniert ein brutales Attentat auf eins der Tiere und verurteilt den Comedian schließlich zum Tod durch Entmenschlichung. Das greift einen Begriff aus dem Stalinismus auf.
0: Ich erforsche diese Entmenschlichung, versuche immer besser zu verstehen, wie manche Staaten über Jahrzehnte hinweg vorsätzlich solche Entmenschlichung betreiben. Das geht von der Sowjetunion nahtlos über zum russischen Staat bis in die Gegenwart. Das menschliche Leben ist in diesen Systemen keine Kopeke wert. Ich wollte zeigen, wie der Staffelstab von der Sowjetunion an das heutige Russland weitergegeben wurde, wo der Prozess der Entmenschlichung auf staatlichen Schienen rollt.
1: Das Todesurteil vollzieht sich ganz konkret und gleichzeitig symbolisch. Und Sascha Filipenko schildert diesen Prozess eindringlich. Von der Komik des Auftakts keine Spur mehr. Pavel wird wieder und wieder gefoltert. Als angeblicher Elefantenmörder soll er in einen Elefanten verwandelt und öffentlich im Zoo ausgestellt werden, aller menschlicher Gefühle beraubt. Die Diktatur verwendet viel Aufwand für diesen Dissidenten. Und dieser bewahrt sich sehr lange die innere Stärke, die Freiheit.
0: Beim Schreiben denke ich immer wieder, wie werden meine Bücher in 20, 30 Jahren gelesen, begleitet von der Frage, was ist damals passiert? Wieso haben die Menschen damals den Krieg ignoriert und nicht gehandelt? Ich glaube, ich mache mit meiner Literatur oft ein dokumentarisches Foto unserer Gegenwart. Es geht mir heute so, wenn ich deutsche Romane aus den 1930er Jahren lese. Man denkt immer, die Menschen haben damals nicht gemerkt, was passieren würde. Bücher aus der Zeit zeigen das Gegenteil. Manche Autorinnen und Autoren wussten genau, was vor sich geht und haben das genau geschildert. Man denkt, ihre Bücher seien in den frühen 2000ern geschrieben worden, nachdem die Geschichte des Faschismus breit erforscht wurde. Nein, sie sind live dabei gewesen. Ich schreibe also unter anderem für zukünftige Generationen.
2: Das sagt Sascha Filipenko. Sein Roman Die Elefanten ist beim Diogenes Verlag erschienen und kostet 26 Euro. Nils Beindker hat das Buch vorgestellt. Die Zeit anhalten, den Wolken beim Vorbeiziehen zuschauen, das süße Nichtstun genießen und dabei der Musik der Jazzpianistin Ayumi Tanaka lauschen. So könnte ein Tag im August aussehen. Gerade ist ihr neues Album Windflower erschienen. Für Ulrich Möller-Arnsberg ist es das Jazzalbum des Monats.
3: Diese Klänge muten zunächst völlig verloren an. Musik wie in Zeitlupe. Ein Bass stolpert vor sich hin. Feinsinnig, nicht polternd, setzt das Schlagzeug ein. Als letztes folgt das Klavier.

Damit ist das neue Klaviertrio um die japanische Pianistin Ayumi Tanaka vollständig am Start. Die Komposition stammt von allen dreien. Selten ist so zu spüren, dass ein Stück aus dem Moment entsteht. Improvisation braucht Zeit. Vieles, was als Improvisation bezeichnet wird, ist längst fertig und eingetütet. Diese Musik hier auf jeden Fall nicht. Das macht ihren Reiz aus.

Mit ihrer Entdeckung der Langsamkeit hat die 40-jährige Tanaka von sich reden gemacht, als sie 2021, mitten in der Corona-Hochzeit, ihr Debütalbum beim renommierten Label ECM veröffentlichte. Subaqueous Silence nannte sie es. Unterwasserstille könnte man das übersetzen. Von ihrem Geburtsort Wakayama, wo Ayumi Tanaka klassisches Klavier studiert hatte, war sie nach Oslo gezogen, um dort Jazz zu studieren. Ihrem Mentor Misha Alpierin war sie an die Osloer Hochschule gefolgt, dem 2018 verstorbenen Pianisten und Begründer des renommierten Moscow Art Trio. Jetzt hat Tanaka ihr eigenes Trio zusammen mit dem amerikanischen Bassisten Thomas Morgan und dem norwegischen Schlagzeuger Thomas Trönen gegründet.

Fantastisch ist das anzuhören, wie sich die drei Musiker in ihrem Zusammenspiel immer mehr steigern und dramaturgisch verdichten. Passend heißt der Titel auch Driftwood, Treibholz, das in die Quere kommt, wie in einem anfänglich scheinbar ruhig dahingleitenden Wasserspiel.

9 Kompositionen haben Ayumi Tanaka, Thomas Morgan und Thomas Trönen zusammengestellt. Das titelgebende, fragile Stück Windflower, anders auch als Windröschen oder Anemone bekannt, symbolisiert in mehreren Kulturen die Vergänglichkeit der Schönheit und die Notwendigkeit, den Augenblick zu erfassen und zu bewahren.

0: Herausgekommen ist eine jatzige Balladenkunst vom Feinsten. Festgehalten hat sie ECM Records auf bewährte Weise in den Studios von La Buisson in Südfrankreich. Auch das ist hervorzuheben, dass sich ECM nicht als renommiertes Label ausruht auf der Musik von Stars wie Keith Jarrett und anderen, sondern, wie im Fall von Ayumi Tanaka, Künstler gefördert werden, die es ihm noch zu entdecken gilt, deren Talent sich nicht sofort ins Rampenlicht drängt. Das Besondere an dem Album Windflower ist, dass hier, wie selten, improvisativer Geist, der den Ursprung des Jazz ausmacht, spürbar wird und nicht wie oft ein schon von vornherein fertiges Produkt der Öffentlichkeit präsentiert wird.
1: Windflower, das neue Album von Ayumi Tanaka. Ulrich Müller-Arnsberg hat es vorgestellt. Damit geht unsere Sendung für heute zu Ende. Danke fürs Zuhören und bis zum nächsten Mal, sagt Constanze Alvarez.
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6: Ich finde das so normalerweise sehr abstrakt, mir das immer vorzustellen. Okay, Erde auf einer Umlaufbahn um die Sonne, Mond auf einer Umlaufbahn um die Erde und dann ist alles irgendwie so ein bisschen geneigt. Und bei einer Sonnenfinsternis, auch einer teilweisen, dann sehe ich das selbst auf einmal. Also ich kann ja wirklich zugucken. Das finde ich total beeindruckend, weil das ist für mich quasi Geometrie in Action.
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7: 13.30 Uhr, die Nachrichten mit Julia Cortis. Die Übersicht. Bernreiter zeigt sich offen für Lockerung von Lkw-Fahrverboten. Neuer Personalausweis soll wohl Ende 2027 kommen. Japan gedenkt der Opfer des Atombombenabwurfs vor 81 Jahren. Das Wetter erst sonnig, später auch Schauer oder Gewitter bis 36 Grad. München. Bayerns Verkehrsminister Bernreiter ist prinzipiell offen dafür, das Lkw-Fahrverbot auch in Bayern an Sonn- und Feiertagen zu lockern. Gegenüber dem BR betonte er, dies sei ein pragmatischer Vorschlag, dem so wörtlich näher getreten werden solle. Vier Bundesländer sind diesen Schritt bereits gegangen: Nordrhein-Westfalen, Niedersachsen, Rheinland-Pfalz und das Saarland. Hintergrund ist das extreme Niedrigwasser des Rheins. Dadurch kann über die Flussschifffahrt nur ein Bruchteil der sonst üblichen Güter befördert werden. Die Lage an den großen bayerischen Flüssen Donau und Main ist allerdings bisher nicht so dramatisch wie am Rhein. Der CSU-Politiker Bernreiter mahnte dennoch, dass der Bund seine Wasserstraßen für Niedrigwasser fit machen müsse, sowie Schiffe fördern solle, die für Niedrigwasser geeignet sind. Berlin. Der neue Personalausweis soll voraussichtlich bis Ende nächsten Jahres eingeführt werden. Das sagte ein Sprecher des Bundesinnenministeriums, dem ARD-Hauptstadtstudio. Demnach werden bis dahin Ideen und Vorschläge aus den zuständigen Fachbereichen gesammelt und beraten. Gestern war bekannt geworden, dass künftig womöglich die Adresse auf dem Personalausweis wegfällt. So würde die Adressänderung nach einem Umzug nicht mehr nötig und es falle weniger Bürokratie an, sagte ein Ministeriumssprecher der Rheinischen Post. Außerdem ist den Angaben zufolge ein größeres Foto geplant, sowie weitere Sicherheitsmerkmale und ein sogenannter Data Matrix Code, der eine große Informationsmenge speichern kann. Teheran. Der Iran hält an seiner harten Haltung im Streit über die Straße von Hormus fest. Ein Sprecher der iranischen Revolutionsgarden erklärte, die strategisch wichtige Meerenge werde so lange blockiert, bis die USA alle Auflagen des Iran erfüllt hätten. Teheran hatte zuletzt einige Bedingungen für eine Öffnung der Straße von Hormus gestellt. Dazu zählen unter anderem Reparationen für Kriegsschäden, die Aufhebung von Sanktionen und ein Ende des Krieges gegen den Iran und seine Verbündeten im Libanon, den Palästinensergebieten, im Jemen und im Irak. Nagasaki. Japan gedenkt heute der Opfer des Atombombenabwurfs vor 81 Jahren. 3 Tage nach Hiroshima warf das US-Militär am 9. August 1945 die Plutoniumbombe Fat Man über Nagasaki ab. Sie explodierte etwa 500 Meter über der Stadt. Bis zum Jahresende 1945 starben nach Schätzungen rund 74.000 Menschen. Viele Überlebende leiden bis heute unter den Folgen der Strahlung. Zum Zeitpunkt der Explosion um 11.02 Uhr legten die Menschen im Friedenspark eine Schweigeminute ein. Bürgermeister Suzuki warnte vor der Logik nuklearer Abschreckung und forderte die Atommächte zur Abrüstung auf. Schweinfurt. Badegäste haben einem 65-Jährigen an einem See in der unterfränkischen Stadt das Leben gerettet. Der Mann ging laut Polizei beim Schwimmen in Richtung Ufer plötzlich unter. Mehrere Helfer eilten ins Wasser, zogen den Mann an Land und reanimierten ihn, bis der Rettungsdienst eintraf. Der 65-Jährige kam in ein Krankenhaus. Das Wetter in Bayern. Viel Sonne, am Nachmittag von Westen her Wolken und am Abend in der Donau-Alb-Region sowie in Unterfranken örtlich Schauer oder Gewitter. Die Höchstwerte erreichen 30 bis 36 Grad. In der kommenden Nacht noch einzelne Gewitter, später klart es auf, bei Tiefstwerten um 18 Grad. Morgen und in den kommenden Tagen Sonne, örtlich auch Wolken, Schauer und Gewitter. Es bleibt hochsommerlich warm, mit Höchstwerten bis 35 Grad. Soweit die Nachricht und jetzt der Blick auf die Straßen. A3 Passau Richtung Nürnberg, zwischen Iggensbach und dem Kreuz Deggendorf 10 Kilometer stockender Verkehr und weiter zwischen Parsberg und Neumarkt Ost 11 Kilometer Stau. A3 Würzburg Richtung Frankfurt zwischen Weibersbrunn und Seligenstädter Dreieck abschnittsweise Stau und stockend. A3 Nürnberg Richtung Passau zwischen Garham, Vilshofen und Passau Nord 7 Kilometer Stau. A7 Würzburg Richtung Fulda zwischen Bad Kissingen, Obertulba und Bad Brückenau Volkers 6 Kilometer Stau. A7 Fulda Richtung Würzburg zwischen Fuldaer Dreieck und Bad Brückenau Wildflecken Stau, da steht ein defektes Fahrzeug. A7 Ulm Richtung Füssen zwischen dem Kreuz Ulm-Elchingen und dem Dreieck Hittistetten 9 Kilometer stockend. A9 Berlin Richtung Nürnberg zwischen Markt Schorgast und dem Dreieck Bayreuth-Kulmbach 7 Kilometer Stau. Und die A94 Passau Richtung München, die ist zwischen Mühldorf Nord und Mühldorf West wegen Bergungsarbeiten nach einem Fahrzeugbrand gesperrt. 13.35 Uhr.
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3: Hast du schon mal eine gesehen?
6: Ja, aber ich erinnere mich nicht dran.
3: Also ich muss sagen, ich erinnere mich an eine und das ist wirklich ein spektakuläres Ereignis. Ist zwar über 2 Jahrzehnte her, aber ich habe schon noch genau dieses Gefühl im Bauch. Hallo, Stefan Geier hier aus dem IQ-Team. Freue mich sehr, dass ihr dabei seid bei dieser Spezialfolge. Denn wenn ihr euch wie wir hier im IQ-Team für den Sternenhimmel begeistern könnt und für Himmelsereignisse, dann wartet ihr wahrscheinlich auch schon auf den 12. August. Weil am 12. August gibt es von Deutschland aus eine Sonnenfinsternis zu sehen, partielle Sonnenfinsternis. Außer ihr seid gerade im Urlaub, in Spanien zum Beispiel, dann habt ihr Glück, dann wird es sogar eine totale, also die Sonne dann total vom Mond bedeckt sein, weil der Mond zwischen Erde und Sonne vorbeizieht. Das ist ziemlich selten und deswegen haben wir gesagt, okay, da machen wir eine Spezialfolge. Und wie immer, wenn es um die Himmelsphänomene geht, dann ist Franzi Konitzer aus dem IQ-Team am Start, unsere Fachfrau für die Astronomie. Hallo Franzi.
6: Hallo Stefan.
3: Wir erfahren von dir in dieser Folge nicht nur, wo wir diese Sonnenfinsternis sehen können, wo wir sie am besten beobachten können, natürlich auch, sondern auch, was dahinter steckt. Warum ist so eine Sonnenfinsternis nicht nur beeindruckend, vielleicht manchmal sogar ja, bezaubernd, sondern sogar wertvoll für Wissenschaftler? Du hast mir schon verraten, wir betreten da ziemlich hartes Terrain, habe ich so den Eindruck, und erfahren auch, was die Sonnenfinsternis mit Albert Einsteins allgemeiner Relativitätstheorie zu tun hat. Da baue ich absolut auf dich als Astro-Reiseleiterin. Und wie ich dir versprochen habe, Franzi, in unserer letzten Folge, da ging es um die Perseiden, um die Sternschnuppen, ich habe dir heute eine Sonnenfinsternis-Brille mitgebracht.
6: Oh, danke schön. Also ich habe schon eine bestellt, aber ja, danke schön. Ich kann sie mir aufsetzen.
3: Da können Sie mal aufsetzen, aber dann sehen wir unsere Stichworte.
6: Dann sehe ich gar nichts mehr.
3: Nee.
6: Das macht zwar nichts für einen Podcast, aber ja.
3: Ich sehe nicht mal mehr das Studiolicht. Ja, gut. Aber sie sieht cool aus auf jeden Fall. Franzi, wir schielen ja schon ein bisschen auf den Wetterbericht, weil wir nehmen diese Folge ein paar Tage vorher auf, am 6. August. Es schaut gar nicht schlecht aus für den 12. Kein wolkenloser Himmel, aber jetzt auch keine geschlossene Wolkendecke. Und wir hoffen natürlich, dass keine Wolken im Weg sind. Gehen wir gleich zum Wichtigsten, Franzi. Wo können wir die Sonnenfinsternis beobachten?
6: Also erstmal, wie du sie beobachten kannst, du hast uns ja jetzt schon das richtige Werkzeug mitgebracht. Wie du sie beobachten kannst mit einer Sonnenfinsternis-Schutzbrille, bitte. Ausschließlich nur damit, niemals direkt in die Sonne blicken, niemals Marke Eigenbau, nichts. Also Sonnenfinsternis-Schutzbrille, ganz wichtig für Sonnenfinsternisse aller Art. Wann? Am Abend des 12. August in der Stunde vor Sonnenuntergang. Also so Pi mal Daumen vor Sonnenuntergang, nicht mitten am Tag. Mhm. Und wo? In Deutschland oder von überall eigentlich aus in Richtung Nordwesten, da wo die Sonne untergeht einfach. Und weil diese Sonnenfinsternis kurz vor Sonnenuntergang ist, wird sich das Ganze sehr tief am Horizont abspielen. Also brauchst du auf jeden Fall freie Sicht in Richtung Nordwesten. Also keine Bäume, Gebäude, sonstige Hindernisse, die die Sicht auf den Horizont und auf die Sonne versperren würden.
3: Und Stunde vor Sonnenuntergang hast du gesagt, Zeit ungefähr, wann geht's los und was sehen wir genau bei dieser Sonnenfinsternis?
6: Mhm. Also erstmal, wann geht's los? Für Deutschland Pi mal Daumen ab 7:15. Wann genau es losgeht, das hängt davon ab, wo du dich in Deutschland befindest.
3: Also Im Norden oder Süden?
6: Im Norden oder Süden. Ich habe dir deshalb auch ein paar Zahlen mitgebracht, nur damit man so eine Idee bekommt. Also für Flensburg ganz im Norden sowie für München ganz im Süden. Also für Flensburg geht das Ganze nämlich um 19.11 Uhr los. Mhm. Da berührt der Mond erstmals so den Sonnenrand. Das ist der Beginn dieser Teilfinsternis. Und in Flensburg ist dann um 20.06 Uhr die maximale Bedeckung der Sonnenscheibe erreicht. Mhm. Also da ist so ungefähr so 88-90% der Sonne sind bedeckt. Das ist so,
3: Das ist schon relativ viel.
6: Ne? Und was man aber halt auch beachten sollte, die Sonne ist da schon wieder tiefer gen Horizont gesunken. So, und um kurz vor 9 ist dann in Flensburg das Ganze vorbei und 5 Minuten später ist auch schon Sonnenuntergang. Und für München, da beginnt das Ganze ein bisschen später, nämlich um 19.23 Uhr. Die maximale Bedeckung gibt es um 20.16 Uhr. Und Sonnenuntergang in München ist aber schon um 20.32 Uhr. Also da ist die Teilfinsternis selbst noch nicht ganz vorbei.
3: Okay, aber man kann sagen, je weiter südlich wir von Flensburg sind, umso später beginnt dann diese Bedeckung. München, geht die Sonne unter, bevor die Teilfinsternis ganz vorbei ist. Und wie schaut die Sonne aus, wenn sie dann maximal bedeckt ist?
6: Also maximal teilbedeckt, ne?
3: Genau.
6: Für diese partielle Sonnenfinsternis, die von Deutschland aus sichtbar ist. Also es wird, wenn man sie sehen kann, wird es so ausschauen, dass von oben noch eine schmale Sonnensichel zu sehen ist, deren Spitzen nach unten zeigen. Das ist so der maximale Punkt dieser partiellen Sonnenfinsternis. Die Sonne ist zwar zu einem großen Teil, aber nicht komplett verdunkelt. Und deshalb wird das Sonnenlicht an sich zwar etwas blasser, aber es kommt eben zu keiner so starken Abdunklung wie bei einer totalen Finsternis.
3: Und das wäre eben dieses Gefühl, das ich vorher gemeint habe, dass ich noch von der totalen Sonnenfinsternis so ein bisschen im Bauch habe. Das war schon so ein dramatischer Anblick, finde ich. Also der Himmel auf einmal verdunkelt, die Vögel haben dann auch aufgehört zu zwitschern. Das hat schon so ein bisschen Endzeitstimmung. Aber muss man sagen, diesmal können wir damit in Deutschland nicht rechnen.
6: Nein, also wenn du diese Erfahrung wiederholen würdest, gerne müsstest du dich tatsächlich an einen Ort begeben, in dem es eine totale Sonnenfinsternis gibt. Und das ist eine Zone, die wird Totalitätszone genannt. Und nur wenn man sich in dieser Zone befindet, ist man als Beobachter im Kernschatten des Mondes. Also wenn sich wirklich der Mond aus Sicht des Beobachters komplett zwischen die Sonne und die Erde schiebt.
3: Und wenn wir mal rauszoomen, also uns so die Erde von außen anschauen, dann wandert dieser Kernschatten ja über den Globus. Wie groß ist der?
6: Ja, also wenn man das auf so Animationen oder Videos, Simulationen sieht, dann ist es so ein Punkt, der wirklich über diesen Erdball wandert. Wenn man sich es anguckt, dann ist das ein etwa 300 Kilometer breiter Streifen. Und der, aber das ist kein gerader Streifen, sondern eher auch so eine wie so eine geschwungene Linie so ein bisschen. Mhm. Also von der Nordküste Sibiriens knapp am Nordpol vorbei über einen Teil von Grönland, ein bisschen von Island und dann über den Atlantik bis in den Norden Spaniens verläuft. So Bilbao, Barcelona denke ich auch. Mallorca und Ibiza sind auch dabei, hatte ich gesehen. Und von da aus ist eben diese Sonnenfinsternis total, jeweils 2 Minuten lang.
3: Also alle, die in Nordspanien oder Island sind, wird spektakulär. Und Franzi, wenn ich jetzt kurz entschlossen bin und sage, ich will jetzt aus der partiellen Sonnenfinsternis eine totale machen, dann könnte ich ja eigentlich noch schnell hinreisen.
6: Richtig. Also in Island ist vielleicht die Chance auf einen wolkenlosen Himmel ein bisschen geringer als in Spanien. Aber es könnte auf jeden Fall jetzt definitiv schwierig werden, zum Beispiel eine Unterkunft zu finden, weil so eine Sonnenfinsternis ist ja kein Geheimtipp. Wenn du dich daran erinnerst an die Sonnenfinsternis über dem Süden von Deutschland 1999, da war ja ordentlich was los. Das liegt halt auch daran, es gibt zwar jedes Jahr 2 bis 4 Sonnenfinsternisse weltweit zu sehen, aber weil eben jede Sonnenfinsternis ja nur in diesem schmalen Streifen, in dieser Totalitätszone total ist, wird sie für jeden einzelnen Ort auf der Erde zur Seltenheit.
3: sieht man eben, ich glaube, die bei uns, die letzte in Süddeutschland war 1999, glaube ich. Und wann wird es denn wieder bei uns soweit sein? Also, dass wir auch in Deutschland eine totale Sonnenfinsternis sehen.
6: Ja, da muss man noch eine Weile warten. Ich weiß nicht, ob wir zwei es packen werden. Das ist 2081.
3: Okay,
6: das heißt,
3: müssen wir uns anstrengen.
6: Wenn du vielleicht realistischerweise zu deinen Lebzeiten noch eine totale Sonnenfinsternis sehen möchtest, musst du schon zu einer hinreisen.
3: Was wären dann in nächster Zeit Tipps, wenn man jetzt unmittelbar keine Unterkunft bekommt, wenn ich so ein bisschen vorausplanen?
6: Ja, ich hab voll den guten Veranstaltungshinweis und Reisetipp für dich. Fürs nächste Jahr schon, für den 2. August 2027. Mhm. Da gibt es eine totale Sonnenfinsternis über Nordafrika und der arabischen Halbinsel, den nördlichen Atlantik und dem Indischen Ozean. Auch ein ganz kleines Stückchen die Südspitze von Spanien, also nicht dieselben Orte, wo es auch jetzt zu sehen ist. Mhm. Und das wird am Morgen sein, diese Sonnenfinsternis nach Sonnenaufgang. Und der beste Ort für eine Beobachtung ist nahe bei Luxor in Ägypten. Da braucht man tatsächlich höchstwahrscheinlich auch keine Sorgen zu haben, dass es um diese Jahreszeit bewölkt ist oder die Sonne nicht sichtbar wäre. Also beste Bedingungen gerade für die touristischen Regionen in Ägypten.
3: Wollte ich gerade sagen, also Sonnenfinsternis und dann so ein ägyptischer Tempel, also das spektakulärer geht es ja kaum. Aber das heißt, Franzi, also wenn ich jetzt nicht warten will bis 2081, ich muss dann so einer Sonnenfinsternis immer hinterherreisen, wenn ich eine totale sehen will.
6: Ja, und falls du das machen solltest, dann würdest du dich übrigens in einer langen, stolzen Tradition befinden von Wissenschaftlerinnen und Wissenschaftlern, vor allem im 19. und Anfang des 20. Jahrhunderts. Mhm. Denn diese Menschen haben keine Mühen und Gefahren gescheut, um für den wissenschaftlichen Erkenntnisgewinn den totalen Sonnenfinsternissen auf der ganzen Erde hinterherzureisen und sie zu beobachten. Und davon würde ich dir nämlich heute gerne erzählen für die Horizonterweiterung.
3: Wir haben nämlich in dieser Spezialausgabe unseres Sternenhimmels auch eine Horizonterweiterung. Da schauen wir ja immer einmal im Monat so, ja, was steckt hinter einem bestimmten Himmelsphänomen. Also Franzi, dann kannst du ja gerne mal loslegen. Also wozu braucht jetzt die Wissenschaft eine totale Sonnenfinsternis?
6: Sie braucht die Tatsache, dass bei einer totalen Sonnenfinsternis die Sonne vom Mond bedeckt wird. Was dann nämlich sichtbar wird, ist die Korona der Sonne, das heißt die Atmosphäre der Sonne, die man normalerweise nicht sehen kann, weil sie normalerweise völlig vom Sonnenlicht überstrahlt wird. Mhm. Und diese Korona sieht man auch auf dem allerersten Bild, das je für die Wissenschaft von einer totalen Sonnenfinsternis gemacht wurde. Dieses Bild, das stammt aus dem Jahr 1851, ist schwarz-weiß. Und da sieht man einen großen dunklen Kreis. Das ist der Mond, der vor der Sonne steht und außen herum sichtbar ist wie so eine Art, ja, schleierhafter Kranz oder so, ja, Strahlen, ganz hell die Korona zu sehen und dahinter ja dann der ebenfalls dunkle Hintergrund des Weltraums.
3: Corona kann man ja sehr schwer untersuchen, haben wir auch schon öfter darüber gesprochen hier im Podcast, aber da stecken noch einige Rätsel drin.
6: Hm. Richtig, genau. Also, und das war eben so 19. Jahrhundert, Anfang des 20. Jahrhunderts, du brauchtest diese totale Sonnenfinsternis, um eben die Corona überhaupt sehen zu können, auch dann mit Teleskopen. Aber ich möchte dir heute von der für die Wissenschaft vielleicht berühmtesten Sonnenfinsternis erzählen. Mhm. Das ist eine totale Sonnenfinsternis, die sich am 29. Mai 1919 über Teilen Südamerikas und Westafrikas ereignet hat. Und die hat nichts mit der Erforschung der Sonne an sich zu tun.
3: Sondern, was ist so toll an der?
6: Ja, die hat damit zu tun mit dem, was du schon angesprochen hast, nämlich mit Albert Einstein und seiner allgemeinen Relativitätstheorie. Denn diese Sonnenfinsternis hat gezeigt, dass Albert Einstein mit dieser Theorie recht hatte. Also jetzt wird es ganz kurz ein bisschen theoretisch, aber es wird nicht zu kompliziert, es wird nicht wehtun, versprochen.
3: Bitte.
6: Also nur kurz zur Ausgangslage. Albert Einstein war ja 1919 und auch schon davor in den Jahren sehr bekannt in Physikerkreisen, in Forscherkreisen. Er hatte ja auch 1905 schon die spezielle Relativitätstheorie vorgestellt.
3: Also spezielle Relativitätstheorie, das ist die mit der Lichtgeschwindigkeit E ist M mal C Quadrat. Also ja, Masse ist konzentrierte Energie, genau. Oder Masse, Energie ist im Wesentlichen das Gleiche, kann man ineinander umwandeln.
6: Äquivalent, ja genau, wenn man es ganz richtig. Aber also das ist nur so, das ist die spezielle Relativitätstheorie. Aber es gibt eben auch die allgemeine Relativitätstheorie, die Einstein danach entwickelt hat. Und mit der wollte er die Schwerkraft richtig beschreiben, also die Gravitation, die Anführungszeichen, die ich eben bei der Schwerkraft reingepackt habe, die sieht und hört man vielleicht nicht, aber genau darum ging es, nämlich dass bis zu dem Zeitpunkt die Schwerkraft als Kraft gegolten hat.
3: Also Schwerkraft ist das, was dafür sorgt, dass sich zwei Massen anziehen, die Erde uns und die Sonne die Erde. Also im Endeffekt sorgt ja die Schwerkraft auch dafür, dass die Erde um die Sonne kreist oder dass auf der Erde irgendwas runterfällt, wenn ich es fallen lasse.
6: Genau, also die Schwerkraft ist nie abstoßend, immer anziehend. Und wenn man sie sich als Schwerkraft vorstellt, dann dreht sich zum Beispiel die Erde um die Sonne oder die ziehen sich gegenseitig zwar beide an, die üben beide Schwerkraft aufeinander aus, aber die Schwerkraft der Sonne ist größer, weil die Sonne mehr Masse hat und deshalb dreht sich die Erde um die Sonne und nicht umgekehrt. Und in der allgemeinen Relativitätstheorie hat Einstein aber gesagt, dass diese Schwerkraft, diese Gravitation, das ist gar keine Kraft. Mhm. Also ist der Begriff Schwerkraft eigentlich damit veraltet oder raus, sondern stattdessen wird sie als Krümmung beschrieben. Je mehr Masse ein Körper hat, desto stärker krümmt er die Raumzeit um sich herum. Also Okay. Das heißt, du schaust schon skeptisch. Also in dem Bild wäre es eben so, dass die Sonne aufgrund ihrer größeren Masse die Raumzeit stärker krümmt als die Erde. Und weil die Erde in dieser gekrümmten Raumzeit unterwegs ist, folgt sie ihrer Umlaufbahn um die Sonne.
3: Also spätestens jetzt gebe ich dir recht, Franzi. Es ist kompliziert oder Ja. Es klingt zumindest furchtbar kompliziert.
6: Ja, wenn es ein Trost ist, das fanden Albert Einsteins Kolleginnen und Kollegen auch, teilweise heute noch. Es gibt sehr nette Briefe, wo sich auch Astronomen und Physiker bitterlich beschwert haben, dass sie das mit der ganzen allgemeinen Relativitätstheorie doch, sie möchten sich nicht damit beschäftigen, sie verstehen es eh nicht. Es ist tatsächlich eine wahnsinnig komplexe Theorie, weil ja, vierdimensionale Raumzeit klingt zwar sexy, aber nur bis zu dem Zeitpunkt, wo man sich dann über die Details Gedanken machen muss. Aber die Gedanken, die sich Albert Einstein auch gemacht hat, ist, wie andere Forscherinnen und Forscher eigentlich nun rausfinden könnten, ob er mit dieser Theorie überhaupt richtig liegt.
3: Dazu muss ich sie ja überprüfen und das ist ja bei den Wissenschaftlern immer so ein Wechselspiel. Da kommt der Theoretiker und sagt, hier, ist meine neue Theorie und aufgrund dieser Theorie sage ich dies und das voraus und bitte mach mal ein Experiment und überprüfe das. Und in dem Fall dann offenbar der Theoretiker Albert Einstein. Was war seine Vorhersage?
6: Also seine Vorhersage war, dass die Sonne ja die Raumzeit um sich herum krümmt, das war die Beschreibung, und aufgrund dieser Krümmung lenkt sie auch Licht ab, also auch weil das Licht dieser gekrümmten Raumzeit folgt. Und zum Beispiel das Licht eines weiter entfernten Sterns am Sternenhimmel. Und wenn das Licht dieses Sterns die Sonne nah genug passiert, also quasi nah genug daran vorbei fliegt, wieder in Anführungszeichen, dann sollte man das sehen können. Also konkret heißt das, dass ja, wenn du dir vorstellst, dass du am Himmel einen Stern hast, der befindet sich am Himmel normalerweise an Position XY.
3: Also unsere Sonne zum Beispiel.
6: Ja, die Sonne ist das Schlechteste, aber ein Stern jetzt irgendwo am Himmel. Mhm. So. Wenn dann die Sonne aus unserer Sicht direkt neben diesem Stern sich befindet, dann schaut es so aus, während sich die Sonne daneben befindet, als ob der Stern eben nicht mehr auf dieser selben Position XY ist, auf der er sonst immer ist, sondern klitzekleines Stückchen daneben. Das war die Vorhersage von Albert Einstein. Aber es gibt da halt nur ein Problem.
3: Wahrscheinlich, dass man diesen Stern dann eben nicht mehr sieht, weil die Sonne zu hell ist. Also der Stern wird überstrahlt. Wir können ja tagsüber auch keine Sterne sehen. Okay, und jetzt komme ich langsam drauf. Und deswegen brauche ich dann eine totale Sonnenfinsternis.
6: Ganz genau. Einstein hatte 1911 diese Vorhersage getroffen und dann auch versucht, Astronomen dafür zu begeistern, eine totale Sonnenfinsternis zu beobachten, währenddessen die Position der Sterne daneben zu vermessen und zu schauen, ob sie verschoben waren.
3: 1911, sagst du, hat aber doch einige Jahre gedauert, bis es offensichtlich geklappt hat. Warum?
6: Ja, also
3: du hast das, ja gesagt, klingt, pro Jahr gibt es 2 bis 4.
6: Das klingt wie Pleiten, Pech und Pannen. Ne? Was wir auch schon, du hast die ganze Zeit auf den Wetterbericht gespickt oder wir alle. So, also, erster Versuch war eine geeignete Sonnenfinsternis über Brasilien 1912. Die war komplett verregnet. Mhm. Der nächste Versuch war eine totale Sonnenfinsternis, die auf der Krim sichtbar war im Jahr 1914. Da sind unter anderem auch deutsche Astronomen angereist, aber noch vor der Sonnenfinsternis ist der Krieg ausgebrochen, der Erste Weltkrieg. Und ja, die deutschen Astronomen, die wurden von Russland entweder zurückgeschickt oder gefangen genommen. Es gab noch Astronomen aus anderen Ländern, die da bleiben durften, aber auch diese Sonnenfinsternis war der Satz mit X, weil es war bewölkt. Und dann gab es 1918 einen erneuten Versuch und da war es wieder bewölkt und okay, nichts also zu sehen.
3: Man sieht schon, also das Wetter hat auch denen schon oft einen Strich durch die Rechnung gemacht. Deswegen hoffen wir ja so auf diesen wolkenlosen Himmel am 12. August. Und wie ist es dann weitergegangen?
6: Ja, im Jahr 1919 eben ist es zwei britischen Teams von Brasilien und Westafrika aus endlich gelungen, die totale Sonnenfinsternis beobachten zu können. Und sie haben nachgemessen und sie haben festgestellt, tatsächlich, dass sich die Position der Sterne ein bisschen verschoben hatte und Einstein eben recht hat mit seiner allgemeinen Relativitätstheorie. Und die New York Times hat daraufhin getitelt, Lights all askew in the heavens.
3: Heißt?
6: Die Lichter am Himmel sind schief. Und das geht dann noch so ein bisschen weiter. Die New York Times hat auch noch gleich auf die Titelseite gedruckt, man bräuchte sich keine Sorgen machen. Aber das Ganze hat eben eigentlich Albert Einstein erst zu diesem internationalen wissenschaftlichen Superstar gemacht, als der er heute noch bekannt ist.
3: Also die Lichter am Himmel sind schief, man braucht sich keine Sorgen machen. Erst Sensation, dann wieder beruhigt. Aber angesichts all dieser meteorologisch bedingten Widrigkeiten, nenne ich es jetzt mal, ja, heute kann ich mir vorstellen, dass Forscher, die jetzt die Sonne erforschen wollen, eben die Corona oder eben solche Theorien, die würden ja wahrscheinlich nicht mehr auf die totalen Sonnenfinsternisse angewiesen sein, oder? Was würde ich heutzutage machen, wenn ich jetzt die Atmosphäre der Sonne untersuchen möchte?
6: Heutzutage bauen sich Forschende ihre eigene Sonnenfinsternis quasi.
3: Okay.
6: Eine künstliche Sonnenfinsternis.
3: DIY.
6: Ja, DIY mit einem sogenannten Coronagraphen. Also zum Beispiel das Solar and Heliospheric Observatory, SOHO. Das ist ein Weltraumobservatorium, betrieben von ESA und NASA seit über 30 Jahren. Das befindet sich also im Weltraum, beobachtet die Sonne. Und damit es eben auch die Corona beobachten kann, hat es einen Coronagraphen. Und ein Coronagraph ist eine Scheibe in diesem Teleskop, die quasi über die Sonne geschoben wird und sie so verdunkelt, abdeckt und dann die Corona sichtbar macht. Und dann kann man zum Beispiel bei der Corona auch so koronare Massenauswürfe sehen. Und wichtig bei Sonnenstürmen, Weltraumwetter aller Art.
3: Also haben wir auf jeden Fall gelernt, auf der Erde ist die Wissenschaft nicht mehr auf diese natürlichen Sonnenfinsternisse angewiesen. Trotzdem, für uns alle bleiben sie ein wunderschönes Himmelsspektakel. Und deswegen nochmal die Eckdaten. Am 12. August vor Sonnenuntergang von Deutschland aus gibt es eine partielle Sonnenfinsternis. Und für die totale Sonnenfinsternis, ja, da wäre der nächstgelegene Ort dann Spanien. Wirst du vor Ort dabei sein, Franzi?
6: Nein. Aber ich werde nach ihrer partiellen Variante Ausschau halten am 12. August abends im Nordwesten.
3: Das werde ich auch machen.
6: Mal gucken, ob ich freie Sicht zum Horizont finde. Aber was ist mit dir? Bist du nach Spanien? Du hast jetzt schon die Sonnenfinsternis-Schutzbrillen mitgebracht. Bist du am Start? Hast du den Flug schon gebucht? Oder?
3: Nee, ich werde nicht in Spanien sein, auch in Deutschland. Einen erhöhten Ort werde ich mal suchen, aber auf jeden Fall mit Sonnenfinsternisbrille gewappnet. Und dann muss man sich ja auch schon, muss man dazu sagen, gleichzeitig vorbereiten für das nächste Himmelsereignis. Ist auch am 12. oder in der Nacht zum 13. dann der Höhepunkt der Perseiden, des Sternschnuppenschauers. Und wir machen auch ein kleines Experiment, vielleicht noch kurz Werbung machen. Wir streamen von 23 Uhr bis 1 Uhr nachts live auf dem ARD-Twitch-Kanal mit einer besonderen Ausgabe der Space Night unter dem Motto »Wünsch dir was?« Also du kannst auch ein paar Wünsche platzieren, Franzi. Wir werden ein paar Experten da haben, die auch Fragen beantworten. Gemeinsam mit euch, mit der Community, wollen wir die Perseiden beobachten. Wir sprechen über das Universum und natürlich wollen wir ein paar Wünsche in den Sternenhimmel schicken. Ich freue mich sehr, wenn ihr dabei seid. Franzi, dann danke ich dir vielmals für diese Einblicke rund um die Sonnenfinsternis.
6: Bitte, bitte, sehr gerne.
3: Und wir wünschen auf jeden Fall eine besondere Nacht am 12. August. Erste partielle Sonnenfinsternis und dann einen dunklen Himmel voller Sternschnuppen und Wünsche. Bis bald.
6: Tschüss.
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1: Wir haben in den letzten Jahren ja gesehen, dass es sehr unterschiedliche Strategien gab, mit der AfD umzugehen. Man erinnert sich an die Diskussion, lädt man sie ein zur Diskussion oder nicht? Wie gestaltet man Sommerinterviews? Wie sehr macht man Fact-Checking? 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
2: Es ist 14 Uhr, die Nachrichten des Bayerischen Rundfunks mit Julia Cortis. Die Übersicht. Einzelhandel warnt vor Lieferengpässen durch Niedrigwasser. SPD pocht auf Spritpreisbremse. Iran bleibt bei harter Haltung im Streit um Straße von Hormus. Das Wetter erst sonnig, später Schauer oder Gewitter, bis 36 Grad. Berlin. Der Einzelhandel zeigt sich besorgt angesichts der niedrigen Pegelstände an deutschen Flüssen. Laut dem Hauptgeschäftsführer des Branchenverbandes HDE, Gent, werden zwar nur sehr wenige Güter, die für den Einzelhandel bestimmt sind, per Schiff transportiert. Wenn aber auf Lkw und Bahn ausgewichen werde, könnten Engpässe entstehen, die dann auch der Einzelhandel zu spüren bekomme, so Gent. Derzeit können viele Frachtschiffe wegen des Niedrigwassers nur einen Bruchteil der Güter transportieren. Daher haben inzwischen 4 Bundesländer das Fahrverbot an Sonn- und Feiertagen für Lkw aufgehoben. Bayern will sich zumindest vorerst nicht anschließen, weil es derzeit noch keine Lieferengpässe gibt, wie das Verkehrsministerium auf BR-Anfrage erklärte. Grundsätzlich zeigte sich Verkehrsminister Bernreiter aber offen, das Lkw-Fahrverbot auch im Freistaat zu lockern. Berlin. Die SPD pocht angesichts der weiter hohen Benzinkosten auf eine Spritpreisbremse. Man dürfe nicht länger tatenlos zusehen, wie Konzerngewinne immer neue Rekorde erreichten, während die Bürger immer stärker belastet würden, sagt der SPD-Generalsekretär Klüssendorf der Deutschen Presseagentur. Die Ministerpräsidentin von Mecklenburg-Vorpommern, Schwesig, forderte zudem eine Übergewinnsteuer für Mineralölkonzerne. Nach Auswertungen des ADAC sind die Spritpreise mit dem Auslaufen des Tankrabatts Ende Juni drastisch gestiegen. Teheran. Der Iran hat seine harte Haltung im Streit um die Straße von Hormus bekräftigt. Der Sprecher der iranischen Revolutionsgarden erklärte, eine Blockade der Meerenge werde so lange fortgesetzt, bis, Zitat, der Feind alle unsere Bedingungen erfüllt. Iranische Politiker hatten zuletzt zahlreiche Forderungen für eine Öffnung der Straße von Hormus gestellt, unter anderem Reparationen für Kriegsschäden sowie ein Ende der Kampfhandlungen gegen den Iran und seine Verbündeten im Libanon, in Palästina, im Jemen und im Irak. Berlin. Die deutschen Exporte nach China sind im ersten Halbjahr eingebrochen. Laut der bundeseigenen Fördergesellschaft Germany Trade and Invest wurden von Januar bis Juni Waren im Wert von knapp 37 Milliarden Euro nach China ausgeführt. Das sind rund 12% weniger als im Vergleichszeitraum des Vorjahres. Damit rutscht China auf Platz 9 der wichtigsten Käufer von Waren made in Germany und liegt aktuell hinter der Schweiz und Österreich. 2021 war China noch auf Platz 2 der Hauptabnehmerländer. Würzburg. Ein Rettungseinsatz an der alten Mainbrücke ist vorgestern von einem Passanten gefilmt und live auf TikTok übertragen worden. Wie die Polizei heute berichtet, war auf dem Stream auch zu sehen, wie ein 43-jähriger Mann reanimiert wird. Dieser war stark betrunken, stürzte von der Brücke in den Main und erlitt nach seiner Rettung einen Krampfanfall. Laut Polizei handelt es sich bei dem Passanten um einen 25-jährigen Syrer. Er muss sich jetzt wegen des Verdachts auf Verletzung des sogenannten höchstpersönlichen Lebensbereichs durch Bildaufnahmen verantworten. Das Wetter in Bayern. Viel Sonne, am Nachmittag von Westen auch Wolken und am Abend in der Donau-Alb-Region sowie in Unterfranken örtlich Schauer oder Gewitter. Und Gewitter, die Höchstwerte erreichen 30 bis 36 Grad. In der kommenden Nacht noch einzelne Gewitter, später klart es auf, bei Tiefstwerten um 18 Grad. Morgen und an den kommenden Tagen Sonne, örtlich auch Wolken, Schauer und Gewitter. Es bleibt hochsommerlich warm, mit Höchstwerten bis 35 Grad. Soweit die Nachrichten, 14.04 Uhr. Der Blick auf die Straßen. A3 Passau Richtung Nürnberg, zwischen Iggensbach und dem Kreuz Deggendorf 10 Kilometer stockender Verkehr und zwischen Parsberg und Neumarkt Ost 11 Kilometer Stau, da steht ein defektes Fahrzeug. A3 Würzburg Richtung Frankfurt, zwischen Weibersbrunn und Aschaffenburg 13 Kilometer Stau und stockend. A3 Nürnberg Richtung Passau, zwischen Garham, Vilshofen und Passau Nord 7 Kilometer Stau. A7 Fulda Richtung Würzburg, zwischen Fuldaer Dreieck und Bad Brückenau Wildfleckenstau. A7 Ulm Richtung Füssen, zwischen dem Kreuz Ulm-Elchingen und dem Dreieck Hittistetten. 9 Kilometer stockend. A9 Berlin Richtung Nürnberg, zwischen Markt Schorgast und dem Dreieck Bayreuth-Kulmbach 7 Kilometer Stau. A9 Nürnberg Richtung München, zwischen Denkendorf und Ingolstadt Nord. Stau nach einem Unfall und die A94 Passau Richtung München. Die ist zwischen Mühldorf Nord und Mühldorf West wegen Bergungsarbeiten gesperrt. Aktuell 4 Kilometer Stau. Soweit die Verkehrsübersicht.
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3: Wir möchten endlich dieser woken, antideutschen und manipulativen Beeinflussung den Stecker ziehen. Deswegen möchten wir den Medienstaatsvertrag kündigen.
4: Das sagt Ulrich Siegmund, AfD-Spitzenkandidat für die Landtagswahlen in Sachsen-Anhalt bei einer Parlamentsdebatte im Dezember. Seit Monaten betonen er und andere AfD-Politiker aus dem gesichert rechtsextremen Landesverband immer wieder, wenn die AfD erstmal regiert, will sie sofort alle medienrelevanten Staatsverträge kündigen. Dann soll es aus und für Sachsen-Anhalt keinen öffentlich-rechtlichen Rundfunk mehr geben. Also kein ZDF, kein Deutschlandradio und auch keinen MDR. Stattdessen, so schwebt es der AfD vor, soll es ein extrem reduziertes Angebot geben. Einen eigenen Grundfunk statt den jetzigen Rundfunk. Aber kann die AfD das überhaupt so einfach durchsetzen? Was wären die Folgen davon? Und warum sind ihnen die Öffentlich-Rechtlichen überhaupt so ein Dorn im Auge? Darum geht es heute in BR24 Medien. Mein Name ist Johannes Leininger. Um die medienrelevanten Staatsverträge für Sachsen-Anhalt zu kündigen, müsste die AfD erstmal regieren. Denn alle anderen im Landtag vertretenen Parteien wollen die Verträge nicht kündigen. Noch ist es nicht ganz so weit. Die AfD steht in Sachsen-Anhalt derzeit bei etwas über 40%. Aber ganz so viel fehlt eben auch nicht zur absoluten Mehrheit der Sitze im Landtag und der ersten AfD-Landesregierung. Wie bereitet sich der Mitteldeutsche Rundfunk auf das drohende Szenario vor? Darüber spreche ich später in der Sendung mit dem juristischen Direktor des MDR, Professor Jens Ole Schröder. Erstmal schauen wir uns aber an, wieso ist die Beziehung der AfD zum öffentlich-rechtlichen Rundfunk so, wie sie ist? Und wie passt die Ankündigung, den öffentlich-rechtlichen Rundfunk abzuschaffen, in die grundsätzliche Strategie der AfD? Darüber spreche ich jetzt mit Anna-Sophie Heinze. Sie ist Professorin für das politische System der Bundesrepublik Deutschland und der EU an der Uni Lüneburg und forscht seit Jahren zur AfD. Hallo, Frau Heinze.
5: Schönen guten Tag.
4: Lügenpresse, Mainstream-Presse, das sind so Beschreibungen, die die AfD zum öffentlich-rechtlichen Rundfunk wählt, die man oft hört. Warum ist denn der öffentlich-rechtliche Rundfunk der AfD so ein Dorn im Auge?
5: Der öffentlich-rechtliche Rundfunk ist für die AfD Teil des Establishments, also genauso wie die Parteien und viele andere demokratische Institutionen etwas, das ihr sozusagen zu kritisch daherkommt, zu kritisch auf ihre eigenen Positionen schaut und etwas, wo von Anfang an keine Liebesheirat bestand, sozusagen schon von der Funktion heraus. Was spannend ist bei der AfD, ist, dass sie natürlich trotzdem immer auf die Öffentlich-Rechtlichen irgendwie angewiesen war, wenn es um ihre Aufmerksamkeitsökonomie geht. Insofern hat sie es eigentlich perfektioniert in den letzten Jahren, einerseits gegen den öffentlich-rechtlichen Rundfunk zu schießen, aber andererseits natürlich auch alles zu tun, um irgendwie da reinzukommen.
4: Sie sagen, es ist keine Liebesbeziehung oder keine Liebesheirat, aber es ist schon eine Beziehung. Gibt es da aus Ihrer Sicht einen Kipppunkt, also wo die AfD entschieden hat, jetzt müssen wir anders umgehen, vor allem auch mit den öffentlich-rechtlichen Medien?
5: Es hat sich schon entwickelt. Also in den ersten Jahren nach der Gründung 2013 lag der Fokus der AfD ja erstmal selbst auf dem eigenen Parteiaufbau, auch auf dem eigenen Aufbau von eigenen Medienkanälen, eigenen Social-Media-Accounts etc. In den letzten Jahren sehen wir schon stärker, dass man sehr gezielt versucht, die Medien auch dafür zu nutzen, dort präsent zu sein und eben auch sich als möglichst gemäßigt und professionell darzustellen. Also wie oft Frau Weidel in Interviews behauptet hat, die AfD sei eine ganz normale konservative Partei, das hat Strategie. Dem ist natürlich inhaltlich nicht so, aber das in den Öffentlich-Rechtlichen zu streuen und im schlimmsten Fall vielleicht unwiderlegt zu streuen, das ist eine Strategie der AfD, die vor allem in den letzten Jahren sehr stark zu beobachten ist.
4: Und wie passt das zusammen allgemein in der Kommunikationsstrategie der AfD, dass man zum einen sagt, die Öffentlich-Rechtlichen, die lehnen wir ab. Und andererseits will man aber dort stattfinden und bemängelt, naja, die reden ja gar nicht mit uns.
5: Ja, das ist das klassische sozusagen Opferszenario, das die AfD hier die ganze Zeit aufbaut. Also sie selbst sei die einzige demokratische Partei in Deutschland, die einzige nicht korrupte Partei in Deutschland. Das ist sozusagen ein Framing, das sie ja seit sehr, sehr vielen Jahren streut. Und um es einer breiten Öffentlichkeit zu streuen, reicht es eben nicht aus, das in den eigenen Bubbles auf Social Media zu streuen, sondern sie brauchen sozusagen die Öffentlich-Rechtlichen, genauso wie die Parlamente zum Beispiel auch. Also sie brauchen andere Akteure, um sich selbst in den gesellschaftlichen Mainstream zu bekommen. Also sie können sich sozusagen die ganze Zeit in ihren eigenen Bubbles ja auf den Kopf stellen, aber damit erreichen sie nicht mehr und mehr Öffentlichkeit. Und die AfD weiß schon sehr genau, dass sie durch die Aufmerksamkeitsökonomie der Öffentlich-Rechtlichen auch sehr, sehr stark profitieren kann.
4: Und warum will die AfD uns dann überhaupt abschaffen, wenn es so wichtig ist, auch in den Öffentlich-Rechtlichen stattzufinden?
5: Das haben wir ja auch außerhalb von Deutschland gesehen, in anderen Ländern. Also wir könnten jetzt nach Polen oder nach Ungarn schauen. Auch dort sind öffentlich-rechtliche Medien ja ganz klassisch angegriffen worden. Das ist jetzt keine spezifisch deutsche Entwicklung, die wir hier sehen. Und es ist auch ein symbolischer Schritt, zu zeigen, schaut her, wir würden hier sozusagen diejenigen abschaffen, die uns seit Jahren kritisieren. Inwiefern das alles juristisch und technisch auch möglich ist, ist ja höchst umstritten. Aber es ist auch sozusagen ein symbolischer Schritt, sich zu inszenieren als eine Partei, die anders ist und die sofort sozusagen Rundumschlag machen würde.
4: Zu so einer Beziehung gehören aber ja auch immer zwei. Wie hat denn der öffentlich-rechtliche Rundfunk selbst dazu beigetragen, dass die Beziehung zur AfD so ist, wie sie ist? Mit anderen Worten, sind wir vielleicht selber schuld daran, dass die AfD uns abschaffen will?
5: Es ist sozusagen auch von vornherein eine Beziehung, die schwierig ist zwischen kritischen, kontrollierenden Akteuren in einer Demokratie und einer Partei, die behauptet, es gäbe einen homogenen Volkswillen, der wird nur nicht gut vertreten, die Partei sei die einzige Partei, die es bisher verstanden hat. Ich meine, hier clashen sozusagen ja auch verschiedene Vorstellungen von Gesellschaft und auch von Demokratie aufeinander. Insofern glaube ich, dass kritische Öffentlich-Rechtliche es von vornherein schwer haben. Und wir haben in den letzten Jahren ja gesehen, dass es sehr unterschiedliche Strategien gab, mit der AfD umzugehen. Man erinnert sich an die Diskussion, lädt man sie ein zur Diskussion oder nicht? Wie gestaltet man Sommerinterviews? Wie sehr macht man Fact-Checking? Wie sehr widerspricht man? Gefühlt hat man alles ausprobiert und trotzdem stehen wir an diesem Punkt, dass die AfD die Öffentlich-Rechtlichen gerne loswerden möchte. Und ich glaube nicht, dass das die Schuld einzelner medialer Akteure oder Rundfunkanstalten ist, sondern das ist einfach eine Beziehung, die von vornherein nicht wirklich funktionieren kann.
4: Jetzt wechseln wir nochmal die Perspektive innerhalb dieser Beziehung AfD und Medien und schauen uns nochmal an, wie die AfD mit uns umgeht oder umgehen will. Bei den kommenden Landtagswahlen ist es ja zumindest nicht ganz ausgeschlossen, dass die AfD die absolute Mehrheit holt. Und erklärtes Ziel ist es, die medienrelevanten Staatsverträge zu kündigen. Welche symbolische Wirkung aus Ihrer Sicht hat denn bereits so eine Ankündigung für das Mediensystem in Deutschland?
5: Es hat eine große Symbolwirkung im Sinne von, wir räumen hier mal auf. Wir machen Dinge komplett anders als die Parteien, die das jetzt die letzten über 30 Jahre gemacht haben. Insofern geht es sehr, sehr stark auch darum, sich hier als Macher und auch als radikal andere Kraft zu inszenieren. Und da muss man ja sagen, das kommt teilweise schon gut an bei den Wählern und Wählerinnen.
4: Rechnen Sie damit, dass es, sollte die AfD die absolute Mehrheit in Sachsen-Anhalt verfehlen, dass bei den kommenden Landtagswahlen wieder so ein starkes Thema wird?
5: Also von der AfD auf jeden Fall. Das Thema ist Teil ihrer DNA, es ist wichtig. Gerade auf Landesebene ist es ja auch ein Thema, was man tatsächlich eben dort bearbeiten könnte. Das ist für viele andere Themen ja nicht. Insofern macht es strategisch für sie natürlich Sinn, da drauf zu gehen. Das muss man ja auch sagen.
4: Wenn man jetzt doch nochmal dieses Was-wäre-wenn-Szenario durchdenkt und es tatsächlich dazu kommen sollte, dass in einem Bundesland die medienrelevanten Staaten

0: Dauerkritik und die Dauerberichterstattung über die AfD möglichst irgendwie zu reduzieren, indem man einzelne Angebote mindestens mal vielleicht sogar komplett einstampft oder in Teilen einstampft.
1: Sollten sich die Öffentlich-Rechtlichen auch über Sachsen-Anhalt hinaus da ein bisschen mehr wappnen, anders aufstellen?
0: Also ich denke, dass es allen demokratischen Institutionen irgendwie mittlerweile ganz gut geraten, nicht nur den Parlamenten und den Gerichten, sondern eben auch den Öffentlich-Rechtlichen. Und hier zu schauen, wie können wir eigentlich sicherstellen, dass wir auch nachhaltig unseren Auftrag der Information hier und der Willensbildung auch mit beitragen können. Und das ist mittlerweile ja auch was von Juristen und Juristinnen sehr, sehr stark mit unterstützt wird. Und mit Blick auf das Ausland würde ich sagen, kann man da sicherlich auch von anderen Ländern lernen, wie man vielleicht verhindern kann, dass einzelne Lücken da auch ausgenutzt werden. Denn diese Hoffnung, das wird schon nicht passieren und nee, so schlimm wird das schon alles nicht. Ich glaube, das ist wirklich was, das man begraben sollte. Weil vieles in der Demokratie läuft natürlich auch über so informelle Normen, über Dinge, die sozusagen von allen bislang akzeptiert wurden, und die einfach trotzdem funktioniert haben, obwohl sie nicht juristisch festgelegt sind. Und das kommt an seine Grenzen, wenn es eine Partei wie die AfD gibt, die versucht, diese Graubereiche mindestens mal auszudehnen und eben auch teilweise darüber hinauszugehen. Insofern sind viele demokratische Institutionen an diesem Schritt zu sagen, okay, vielleicht sollten wir da noch mal ein bisschen nachsteuern.
1: Also wir haben ein bisschen zu viele Sollbruchstellen.
0: Ja, es ist ja auch klar, also Demokratie funktioniert ja nicht nur über die formalen Institutionen, sondern auch über informelle Institutionen und natürlich über die Unterstützung der Bürger und Bürgerinnen. Ich meine, das ist immer so das klassische Demokratieparadoxon. Demokratien können sich theoretisch auch selbst abschaffen, ja, wenn die Bürger und Bürgerinnen einfach Demokratie abwählen. Theoretisch ist das schon so. Die Frage ist, wie können wir auch gerade in Deutschland mit unserem historischen Background das institutionell trotzdem verhindern? Wie können wir Demokratie schützen, auch wenn es unklare Mehrheiten gibt? Und das ist ja gerade die große Gefahr in Sachsen-Anhalt vor allem.
1: Was würde denn fehlen ohne einen öffentlich-rechtlichen Rundfunk, wie wir ihn jetzt haben? Könnte man nicht sagen, die Medienlandschaft, die ist eigentlich weit genug?
0: Die Öffentlich-Rechtlichen zu ersetzen, das ist sozusagen Mission Impossible, würde ich sagen. Denn sobald sie ja in auch private Sender reingehen, etc., haben sie ja ganz andere auch Interessen, andere Schwerpunkte, teilweise noch stärkere politische Färbungen. Ich meine, das ist ja einer der großen Vorteile der Öffentlich-Rechtlichen, dass es da die relativ ausgewogene Berichterstattung gibt, und das zu kompensieren, weiß jetzt nicht so ganz, wie das vor allem die AfD machen würde.
1: Anna-Sophie Heinze, vielen Dank für das Gespräch.
0: Ich danke Ihnen.
1: Die Öffentlich-Rechtlichen zu ersetzen, für Anna-Sophie Heinze eine Mission Impossible. Dennoch plant die AfD das in Sachsen-Anhalt. Wie genau dieser Grundfunk, also dieses stark reduzierte Programm, genau ausgestaltet, organisiert und finanziert werden soll, darauf haben wir vom Landesverband Sachsen-Anhalt bis Redaktionsschluss keine Antwort erhalten. Dass die medienrelevanten Staatsverträge gekündigt werden sollen, daran lässt aber vor allem der Spitzenkandidat Ulrich Siegmund keinen Zweifel. Jetzt im zweiten Teil der Folge wollen wir schauen, geht das, was die AfD in Sachsen-Anhalt vorhat, überhaupt? Was wären die Folgen und wie bereitet sich eine Rundfunkanstalt auf ein solches Szenario vor? Um diesen Was-wäre-wenn-Fall genauer zu betrachten, spreche ich jetzt mit Professor Jens-Ole Schröder. Er ist der juristische Direktor des MDR. Hallo, Herr Schröder.
2: Grüße Sie, guten Tag.
1: Herr Schröder, es ist noch ungefähr ein Monat bis zur Landtagswahl. Wie blicken Sie denn auf die Landtagswahl? Wie ist die Stimmung beim MDR?
2: Naja, wir haben natürlich eine ganz besondere Situation deswegen, weil zum einen eine Landtagswahlzeit für eine ARD-Landesrundfunkanstalt immer eine ganz besondere Zeit der Herausforderung in der Berichterstattung, in der Vorwahl- und Wahlzeit sind. Dieses Mal mit der Besonderheit, dass wir selbst als Mitteldeutscher Rundfunk und als öffentlich-rechtlicher Rundfunk auch Gegenstand der Wahlauseinandersetzung sind, dass die große Partei AfD, die sich anschickt, die absolute Mehrheit anzustreben, vorhat, im Falle eines Wahlsieges alle medienrelevanten Staatsverträge zu kündigen.
1: Muss man das ernst nehmen?
2: Das muss man sehr ernst nehmen, wenn eine politische Kraft, die stark ist und die sich anschickt, eine Regierung zu bilden.

0: wenn das möglich ist, solche Ankündigungen macht, muss man sich das sehr genau rechtlich anschauen. Gehen überhaupt solche Ankündigungen umzusetzen rechtlich? Und was wären dann die Rechtsfolgen? Dann muss man zunächst feststellen, aus der rechtlichen Sicht, ja, alle diese Staatsverträge haben die Möglichkeit der Kündigung. Nur ganz wichtig ist, diese Kündigungsmöglichkeit, die vorgesehen ist in den Staatsverträgen, die sieht durchaus eine aus politischer Rationalität erfolgende Kündigungsmöglichkeit für die Beteiligten vor. Hier haben wir es aber mit einem anderen Sachverhalt zu tun. Denn die Kündigung, die hier vorgesehen ist, die dient nicht dazu, den öffentlich-rechtlichen Rundfunk in einer medienpolitisch relevanten Weise zu reformieren, zu erneuern, sondern sie dient dazu, den öffentlich-rechtlichen Rundfunk als eine ganz wesentliche Säule unserer parlamentarischen Demokratie zu beschädigen. Und das ist der ganz gravierende Unterschied.
1: Also,
0: Ja.
1: es gibt diese realistische Möglichkeit.
0: Ja.
1: Was
0: Die
1: passiert
0: gibt
1: denn, wenn diese Möglichkeit eintritt? Also, wir sind jetzt in diesem Was-wäre-wenn-Szenario.
0: Genau.
1: Was passiert am
0: Ja.
1: nächsten Tag? Sehen die Bürgerinnen und Bürger dann ein Störbild, wenn sie den Fernseher anschalten?
0: Also, man muss unterscheiden einmal zwischen der formellen Möglichkeit, diese Kündigung vorzunehmen. Und dann muss man in der zweiten Stufe rechtlich fragen, wäre denn eine solche Kündigung auch wirksam? Denn das Bundesverfassungsgericht, zweite große Säule der rundfunkrechtlichen Ordnung in der Bundesrepublik, es hat in kontinuierlicher Rechtsprechung herausgearbeitet, erstens, dass es flächendeckend einen öffentlich-rechtlichen Rundfunk in Deutschland geben muss. Und zweitens hat es sehr klar herausgearbeitet, wie dieser öffentlich-rechtliche Rundfunk beschaffen sein muss. Zwar haben die Länder einen großen Spielraum in der gesetzlichen Ausgestaltung, aber sie müssen sich an die Leitplanken des Bundesverfassungsgerichts halten. Und das, was man bei diesem Grundfunk, der da propagiert wird, durchschimmern sieht, entspricht keinesfalls diesen Leitplanken, weil sie müssen ein volles Angebot im öffentlich-rechtlichen Rundfunk nicht nur aus Information und Bildung, sondern Kultur und Unterhaltung genauso bieten. Und sie müssen über das politische, kulturelle, gesellschaftliche Geschehen nicht nur in einem Bundesland berichten, sondern über die Geschehnisse im Bund, in Europa und in der Welt. Und das heißt, sie brauchen natürlich einen journalistischen Background, der das auch alles abdecken kann. Und man könnte nicht in Sachsen-Anhalt, wenn man den MDR-Staatsvertrag kündigen würde, auf die Ressourcen des MDR dafür zugreifen, weil der MDR bliebe ja dann, wenn er gekündigt würde, von einem Land zwischen den anderen beiden Ländern bestehen. Und die Ressourcen, das heißt Immobilien, Infrastruktur, aber auch die Kolleginnen und Kollegen, blieben ja vertraglich an den MDR gebunden. Bedeutet, es entsteht dort rechtlich ein Vakuum. Und dieses Vakuum darf nach der Rechtsprechung des Bundesverfassungsgerichts so nicht entstehen. Und deswegen wären solche Kündigungen rechtlich angreifbar. Und das würden wir natürlich auch tun.
1: Das bedeutet, Sie bereiten sich schon vor, auch rechtliche Schritte einzuleiten.
0: Ja, das tun wir.
1: Jetzt haben Sie schon erläutert, wie dieser Grundfunk, wie ihn sich die AfD vorstellt, aussehen könnte. Das ist aber ja schon der zweite Schritt. Der erste Schritt wäre doch erstmal, wir steigen aus. Was wäre denn das, was unmittelbar passiert? Also was wären die unmittelbaren Folgen für Ihr Haus?
0: Dann setzt mit der Kündigung, die frühestens zum 31.12.26 vorgenommen würde, eine zweijährige Kündigungsfrist ein, die bis zum 31.12.28 gelten würde. In diesen 2 Jahren geschieht rechtlich erst einmal nichts, denn der Auftrag, aus Sachsen-Anhalt für Sachsen-Anhalt zu senden, bliebe weiter bestehen und die Kolleginnen und Kollegen würden ihre professionelle Arbeit weiter fortführen. Gleichzeitig müsste man sich dann in dieser Zeit auch einstellen auf die Folgen des Austritts von Sachsen-Anhalt aus dem MDR. Das heißt, es müssten dann die anderen beiden Staatsvertragsländer Regelungen schaffen und der MDR in Ausübung seiner Rundfunkfreiheit die Konstellation schaffen, wie er dann die Berichterstattung aus und in Sachsen-Anhalt weiterführt. Er hat dann keinen gesetzlichen Auftrag mehr dazu, hat aber im Rahmen seiner Rundfunkfreiheit die Entscheidungsfreiheit weiterhin auch aus und für das Land zu berichten. Und was man weiter betrachten muss, ist ganz wichtig, weil die Ankündigung, die politisch gemacht wird, die suggeriert ja, dass man mit der Kündigung auch den Rundfunkbeitrag beseitigt. Dies ist hier nicht der Fall. Das ist ganz wichtig, denn wir haben die Besonderheit, dass der aktuelle Rundfunkbeitrag gerade nicht auf einem Staatsvertrag beruht, denn der wurde damals gar nicht geschlossen, weil Sachsen-Anhalt seinerzeit nicht mitgemacht hat. Deswegen hat das Bundesverfassungsgericht etwas gemacht, was es selten tut. Es hat sich an die Stelle des Gesetzgebers gestellt und hat gesagt, wir setzen mit einer Vollstreckungsanordnung diesen Beitrag fest.
1: Das bedeutet auch, wenn die AfD den Bürgerinnen und Bürgern verspricht, mit uns müsst ihr keinen Rundfunkbeitrag mehr bezahlen, dann kann sie das überhaupt nicht durchsetzen.
0: Exakt.
1: Die Bürgerinnen und Bürger in Sachsen-Anhalt müssten so und so weiter Rundfunkbeitrag zahlen und der MDR müsste nicht mehr aus und nach Sachsen-Anhalt senden, dürfte aber.
0: So ist es.
1: Sie sagen, es ist kein Reformvorhaben, sondern
0: Nein.
1: Es ist eine politische Maßnahme,
0: Exakt.
1: Die eigentlich auf was anderes abzielt.
0: Das ist ganz wichtig. Die Länder in ihrer Gemeinschaft entwickeln ja die Staatsverträge kontinuierlich fort. Und das ist ein sehr gutes Instrument, eine stabile Rundfunkordnung zu entwickeln. Der Kompromiss zwischen 16 Ländern dauert mal lange, aber er bildet dann einen dauerhaften, tragfähigen, soliden Kompromiss. Und genau der soll torpediert werden, weil das System des dualen Rundfunks in Deutschland torpediert werden soll, insbesondere der öffentlich-rechtliche Rundfunk.
1: Jetzt sagten Sie, dieser Angriff, der beinhaltet auch was ungewohnt ist für den MDR, denn Sie sind Wahlkampfthema. Sie sind nicht nur Wahlkampfberichterstatter als Medium, sondern Sie sind Thema und Gegenstand des Wahlkampfes.
0: Ganz genau.
1: Wie ist Ihr Gefühl, dass sich das Verhältnis der AfD zum öffentlich-rechtlichen Rundfunk allein durch diese Ankündigung schon nachhaltig verändert?
0: Also erstmal ist ganz entscheidend, dass man, und das ist eine der großen Stärken des öffentlich-rechtlichen Rundfunks, dass man professionell mit solchen Situationen umgeht. Wir berichten über die inhaltlichen Forderungen der AfD, wir ordnen die ein, so wie wir das mit den anderen auch tun. Selbstverständlich ist dieses Thema der AfD auch Gegenstand unserer Berichterstattung im Wahlkampf, aber einer einordnenden Berichterstattung. Wir sind nicht Partei des Wahlkampfs, das ist ganz wichtig.
1: Und, so wenn ich es richtig raushöre, Sie lassen sich davon auch nicht nachhaltig einschüchtern.
0: Ganz genau, das ist ein ganz wesentlicher weiterer Punkt des öffentlich-rechtlichen Rundfunks. Wir haben das enorme Privileg, dass wir von der Allgemeinheit, von allen finanziert werden mit dem Rundfunkbeitrag. Das heißt aber gleichzeitig auch, dass wir eine wichtige Aufgabe haben, dass wir auch dann, wenn der Wind von vorne weht, unsere professionelle Arbeit für die Nutzerinnen und Nutzer, für die Hörerinnen und Hörer, Zuschauerinnen und Zuschauer machen. Und das genau ist die Herausforderung, der wir jetzt professionell begegnen. Und ich erlebe die Kolleginnen und Kollegen bei uns, die im Landesfunkhaus in Sachsen-Anhalt und in den übergeordneten Formaten bei uns genau diese Herausforderung annehmen, gerade in der Professionalität, die jetzt gefordert ist. Wir können mit solcher Situation umgehen.
1: Jens-Ole Schröder, herzlichen Dank für das Gespräch.
0: Danke Ihnen.
1: Jens-Ole Schröder, juristischer Direktor des MDR, sagt, die Pläne der AfD in Sachsen-Anhalt, die muss man ernst nehmen. Der MDR bereite sich bereits darauf vor, gegen eine Kündigung der medienrelevanten Staatsverträge zu klagen. Ob es überhaupt zu einer Kündigung kommt, das hängt natürlich vom Ausgang der Landtagswahl im September ab. Und Anna-Sophie Heinze von der Uni Lüneburg sagt, die AfD und der öffentlich-rechtliche Rundfunk, eine Liebesbeziehung konnte das nie werden, auch wenn die AfD den öffentlich-rechtlichen Rundfunk teilweise brauche, um auch Menschen außerhalb ihrer eigenen Bubble zu erreichen. Und das war's mit BR24 Medien für heute. Wenn ihr Fragen, Feedback, Anmerkungen habt, dann schreibt uns gerne an br24medien@br.de. Ich bin Johannes Leininger, bis zum nächsten Mal.
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1: Also der Olympiasieg und das Sportliche, das war in der Familie schon immer auch Thema. Und da konnte man als Schüler mal gut angeben in der Klasse irgendwie, oh, Olympiasieger, mein Großvater, ohne viel drüber zu wissen. Und das Sportliche, das bewundern wir bis heute. Wir haben relativ spät in der Familie angefangen, muss ich mal sagen, beim Durchschauen von Familienalben und auch so ein bisschen zu hinterfragen oder mal zu gucken, ob der sportliche Erfolg, ob man den so völlig uneingeschränkt so anerkennen kann, wegen der Zeit, Nazi-Zeit.
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2: 14.30 Uhr die Nachrichten mit Julia Cortis. Die Übersicht. Einzelhandel warnt vor Lieferengpässen durch Niedrigwasser. SPD pocht auf Spritpreisbremse. Iran bleibt bei harter Haltung im Streit um Straße von Hormus. Das Wetter erst sonnig, später Schauer oder Gewitter bis 36 Grad. Berlin. Der Einzelhandel zeigt sich besorgt angesichts der niedrigen Pegelstände an deutschen Flüssen. Laut dem Hauptgeschäftsführer des Branchenverbandes HDE, Gent, werden zwar nur sehr wenige Güter, die für den Einzelhandel bestimmt sind, per Schiff transportiert. Wenn aber auf Lkw und Bahn ausgewichen werde, könnten Engpässe entstehen, die dann auch der Einzelhandel zu spüren bekomme, so Gent. Derzeit können viele Frachtschiffe wegen des Niedrigwassers nur einen Bruchteil der Güter transportieren. Daher haben inzwischen 4 Bundesländer das Fahrverbot an Sonn- und Feiertagen für Lkw aufgehoben. Bayern will sich zumindest vorerst nicht anschließen, weil es derzeit noch keine Lieferengpässe gibt, wie das Verkehrsministerium auf BR-Anfrage erklärte. Grundsätzlich zeigte sich Verkehrsminister Bernreiter aber offen, das Lkw-Fahrverbot auch im Freistaat zu lockern. Berlin. Die SPD pocht angesichts der weiter hohen Benzinkosten auf eine Spritpreisbremse. Man dürfe nicht länger tatenlos zusehen, wie Konzerngewinne immer neue Rekorde erreichten, während die Bürger immer stärker belastet würden, sagt der SPD-Generalsekretär Klüssendorf der Deutschen Presseagentur. Die Ministerpräsidentin von Mecklenburg-Vorpommern, Schwesig, forderte zudem eine Übergewinnsteuer für Mineralölkonzerne. Nach Auswertungen des ADAC sind die Spritpreise mit dem Auslaufen des Tankrabatts Ende Juni drastisch gestiegen. Teheran. Der Iran hat seine harte Haltung im Streit um die Straße von Hormus bekräftigt. Der Sprecher der iranischen Revolutionsgarden erklärte, eine Blockade der Meerenge werde so lange fortgesetzt, bis, Zitat, der Feind alle unsere Bedingungen erfüllt. Iranische Politiker hatten zuletzt zahlreiche Forderungen für eine Öffnung der Straße von Hormus gestellt, unter anderem Reparationen für Kriegsschäden sowie ein Ende der Kampfhandlungen gegen den Iran und seine Verbündeten im Libanon, in Palästina, im Jemen und im Irak. Berlin. Die deutschen Exporte nach China sind im ersten Halbjahr eingebrochen. Laut der bundeseigenen Fördergesellschaft Germany Trade and Invest wurden von Januar bis Juni Waren im Wert von knapp 37 Milliarden Euro nach China ausgeführt. Das sind rund 12% weniger als im Vergleichszeitraum des Vorjahres. Damit rutscht China auf Platz 9 der wichtigsten Käufer von Waren made in Germany und liegt aktuell hinter der Schweiz und Österreich. 2021 war China noch auf Platz 2 der Hauptabnehmerländer. Würzburg. Ein Rettungseinsatz an der alten Mainbrücke ist vorgestern von einem Passanten gefilmt und live auf TikTok übertragen worden. Wie die Polizei heute berichtet, war auf dem Stream auch zu sehen, wie ein 43-jähriger Mann reanimiert wird. Dieser war stark betrunken, stürzte von der Brücke in den Main und erlitt nach seiner Rettung einen Krampfanfall. Laut Polizei handelt es sich bei dem Passanten um einen 25-jährigen Syrer. Er muss sich jetzt wegen des Verdachts auf Verletzung des sogenannten höchstpersönlichen Lebensbereichs durch Bildaufnahmen verantworten. Das Wetter in Bayern. Viel Sonne, am Nachmittag von Westen auch Wolken und am Abend in der Donau-Alb-Region sowie in Unterfranken örtlich Schauer und Gewitter. Die Höchstwerte erreichen 30 bis 36 Grad. In der kommenden Nacht noch einzelne Gewitter, später klart es auf, bei Tiefstwerten um 18 Grad. Morgen und an den kommenden Tagen Sonne, örtlich auch Wolken, Schauer und Gewitter. Es bleibt hochsommerlich warm mit Höchstwerten bis 35 Grad. Soweit die Nachrichten und hier der Blick auf die Straßen. A3 Passau Richtung Nürnberg, zwischen Ingensbach und dem Kreuz Deggendorf, 10 Kilometer stockend. A3 Würzburg Richtung Frankfurt, zwischen Weibersbrunn und Aschaffenburg, 13 Kilometer Stau und stockend. A3 Nürnberg Richtung Passau, zwischen Garham-Vilshofen und Passau Nord 7 Kilometer Stau. A7 Würzburg Richtung Fulda, zwischen Bad Kissingen-Obertulba und Bad Brückenau-Volkers 8 Kilometer Stau. A7 Ulm Richtung Füssen, zwischen dem Kreuz Ulm-Elchingen und dem Dreieck Hittistetten 9 Kilometer stockend. A9 Nürnberg Richtung Berlin, zwischen Berg, Bad Steben und Bad Lobenstein 5 Kilometer Stau, dort steht ein defektes Fahrzeug. A9 Berlin Richtung Nürnberg, zwischen Marktschorgast und dem Dreieck Bayreuth-Kulmbach 7 Kilometer Stau. A93 Weiden Richtung Hof, zwischen Höchstädt und Schönwald stockender Verkehr und die A94 Passau Richtung München ist zwischen Mühldorf Nord und Mühldorf West wegen Bergungsarbeiten nach einem Fahrzeugbrand gesperrt. Derzeit 4 Kilometer Stau. 14.35 Uhr.
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3: Und nun mit dem Goldstein, mit dem Endspurt.
4: Olympia-Regatta-Strecke Berlin, 14. August 1936. Der Rudervierer aus Würzburg ist am Ziel.
3: Die Goldmedaille für Deutschland vor Großbritannien.
4: Mit ein paar Klicks im Netz ist dieser Sieg auch heute, 90 Jahre später noch, als Video zu sehen. Wie überlegen die Würzburger gewinnen, wie ihnen Menschenmassen auf den Tribünen zujubeln.
5: Der Führer und Reichskanzler Adolf Hitler eröffnet die 11. Olympischen Spiele 1936 im Olympiastadion.
4: Olympia 1936, die Spiele unter der Herrschaft der Nationalsozialisten. Was bedeuten sie heute? Sebastian Karl ist der Enkel von Martin Karl, einem der 4 Goldruderer aus Würzburg.
1: Also der Olympiasieg und das Sportliche, das war in der Familie schon immer auch Thema. Und da konnte man als Schüler immer gut angeben in der Klasse, irgendwie oh, Olympiasieger, mein Großvater, ohne viel drüber zu wissen. Und das Sportliche, das bewundern wir bis heute. Wir haben relativ spät in der Familie angefangen, muss ich mal sagen, beim Durchschauen von Familienalben, auch so ein bisschen zu hinterfragen oder mal zu gucken, ob der sportliche Erfolg, ob man den so völlig uneingeschränkt so anerkennen kann, wegen der Zeit, Nazi-Zeit.
4: Das Video des olympischen Goldfinals ist mit dem Zieleinlauf nicht zu Ende. Die 4 Ruderer, obwohl erschöpft nach über 6 Minuten brutaler Anstrengung, sie reißen sofort den Arm hoch zum Hitlergruß. Spätestens seit er das gesehen hat, fragt sich Sebastian Karl, wie das zu seinem Großvater Martin Karl passt.
1: Also bei uns in der Familie sagen alle immer, das ist der am besten aussieht und immer sonnengebräunt. Wir kennen den allerdings nur von Fotos, weil zum Großvater hat man irgendwie ein Verhältnis und den kennt man und so. Und diesen Großvater, den kannte noch nicht mal mein Vater. Also mein Vater, sein Sohn, der war gerade 2 Jahre alt, da ist Martin Karl im Krieg gefallen. Also die haben sich, soweit wir wissen, ein einziges Mal nur gesehen. Es gibt ein einziges Foto, wo Martin Karl meinen Vater auf dem Arm hat. Und dann musste der wieder an die Front, also wieder in den Krieg und kam halt nicht mehr zurück, da ist er dann gefallen.
4: Wer war Martin Karl? Sein Enkel Sebastian will mehr wissen über diesen Großvater, dessen Olympiasieg im Würzburger Sport auch nach 90 Jahren noch immer der größte je errungene sportliche Erfolg ist. Sebastian Karl beginnt seine Recherche im Bootshaus des Rudervereins.
1: Hallo, ich heiße Sebastian Karl.
4: Er trifft sich mit Trainer Roland Händle und jungen Ruderinnen. Lara, Luisa, Raffaela, Emma und Lisa heißen sie. Sie sind erst 11, 12 Jahre alt.
6: Hier werden die ganzen historischen Dinge des Vereins gelagert. Schaut aus wie eine Rumpelkammer, wenn ihr könnt mal reingehen. Hier könnt ihr mal den Schrank aufmachen.
7: Viel Papier.
4: In dem Schrank liegen Stapel von vergilbten Vereinsheften, Aktenordner, Fotoalben, zerfledderte Umschläge mit losen Fotos. Viele zeigen die Olympiasieger nach dem gewonnenen Rennen. Wie jubelnde Fans ihnen einen großen Lorbeerkranz vorne ins Boot legen, wie die 4 Sportler glücklich lachen. Sebastian Karl hat den Grund dabei, warum die Ruderer so strahlen. Es ist die Goldmedaille von 1936.
1: Das Original.
7: Ja.
1: Gut. Ich habe es ja eingepackt, weil ich Angst hatte, dass es regnet. Sowas tragen wir normalerweise nicht rum. Das liegt normalerweise auch woanders, nicht bei uns zu Hause. Aber für euch habe ich es ja gerne mal rausgepackt. Also die Medaille hat jetzt keinen Aufhänger, kein Band oder so. Die hat man einfach in dem Kästchen überreicht bekommen. Das ist echtes Gold. Also wenn ihr wollt, nicht reinbeißen, aber...
4: Wie wirkt das alles heute, 90 Jahre später? Auf die 11-, 12-jährigen Ruderinnen, die mit Sebastian Karl zusammen recherchieren.
7: Also das ist schon krass, so, wenn man sich so überlegt, so, dass so bei Olympia und dann auch so unser Verein, das ist schon krass.
8: Ja, es ist halt so, dass unser Verein schon was drauf hat oder drauf hatte.
4: Viele der Szenen, die auf die Mädchen so sympathisch wirken, sind offenbar Schnappschüsse. Es gibt aber auch andere, die von Profifotografen stammen müssen. Offizielle Aufnahmen. Sebastian Karl sieht sie in den Alben des Vereins nicht zum ersten Mal. Auch sein Großvater hat diese Fotos offensichtlich erhalten, sodass der Enkel nun erklären kann.
1: Ja, als die zurückkamen von Berlin, da gab es natürlich auch einen Empfang später in der Reichskanzlei mit Adolf Hitler persönlich. Und da gab es auch in Würzburg einen großen Triumphzug durch die Stadt.
4: Die Mädchen erkennen ihr Würzburg auf den Fotos schon, aber...
8: Na, da ist der Dom, oder?
1: Ja.
9: Also das sind so, also diese Hakenkreuze aufgehängt, also für den Hitler.
8: Auflagen. Und es sind ganz schön viele.
1: Ganz schön viele, ja. Dichterdicht, die ganzen Straßen durch. Ja, das wird natürlich alles propagandistisch ausgeschlachtet. Und dann hat jeder noch so ein Zigarettenetui geschenkt bekommen. Aus Silber. Im Ruderer, im Top-Sportler irgendwie Zigarettenetui zu schenken, wird heute in die Zeit nicht mehr passen.
4: In den alten Vereinsheften wird der Unterschied noch klarer. Da steht, dass der Olympiatrainer 1936 von der Stadt Würzburg als Geschenk eine sogenannte Ehrenpistole bekam. Die jungen Ruderinnen wirken auf einmal nachdenklich.
1: Das fand ich ganz interessant in dem Alter, wie die Schülerinnen dann schon auch drauf kam, dass da nicht nur der Sport alleine für sich stand. Also ich glaube, da hatten sie sich vorher keine Gedanken drüber gemacht. Macht man ja normalerweise auch nicht.
4: Schon gar nicht mit 11 und 12 Jahren. In der Schule haben die Mädchen die NS-Zeit noch gar nicht gehabt. Ist es also zu früh für eine solche Recherche? Fachpädagogen sehen das entspannt. Meist seien in solch jungen Gruppen einige dabei, die schon etwas wissen, vielleicht über Social Media. In Würzburg hat der Trainer Roland Händle vor der Recherche im Bootshaus eine kurze Erklärung gegeben, was die Diktatur des Nationalsozialismus bedeutet. Und nun finden die Mädchen eine alte Urkunde, Buchstabe für Buchstabe in altertümlicher Schrift von Hand gemalt.
8: Dem Sieger im Ermunterungsvierer.
10: Mhm. Herrn Alfred Haas.
4: Die Urkunde steckt in einem Umschlag. Abgeschickt in Portugal. Und es gibt dazu noch ein Fotoalbum, ebenfalls aus Portugal, von Alfred Haas. Darin Schwarz-Weiß-Fotos seiner Jugend als Würzburger Ruderer in den 1920er Jahren. Und Sebastian Karl entdeckt etwas.
1: Da sehe ich meinen Großvater hier, Martin Karl. Ziemlich kleine Fotos, aber das ist ein ganz witziges Bild. Das ist hier direkt vom Haus anscheinend, in diesem Altarm vom Main. Mit so einem Fischernarren hier vorne. Mit der Angel in der Hand.
4: Das Bild hat Haas lange vor dem Olympiasieg geknipst. Alfred Haas war Jude. Als die Nazis an die Macht kommen, ist sein geliebter Bootsplatz für ihn plötzlich kein sicherer Ort mehr. Er wird, wie alle Juden, aus dem Verein ausgeschlossen. Mit viel Glück kann er sich nach Portugal retten. Dort lebt er auch nach dem Krieg, knüpft aber wieder Kontakt nach Würzburg, trotz allem. Die Mädchen nimmt dieses Schicksal mit.
8: Ja, aber das ist schon echt sehr unfair, dass nur, weil man jetzt eine andere Religion hat, dass man deswegen direkt ausgeschlossen wird und auch aus dem Land raus muss.
4: Andere jüdische Ruderer aus Würzburg werden in den Konzentrationslagern der Nazis ermordet.
1: Weil es ja auch so speziell ins tief ins Private dann eindringt, wo man es direkt in seinem Umfeld ja auch merken und sehen kann. Mein Vereinskamerad oder Schulkamerad oder so ist dann weg. Hier mein Großvater Martin Karl kannte ja diesen Haas. Wie ich dann so meinen Alltag weiterführe, also kann ich ja aus heutiger Zeit nicht beurteilen, aber ich finde es gruselig.
4: Für Sebastian Karl ist der Moment gekommen. Er braucht dringend mehr Informationen zu seinem Großvater. Wenige Wochen vorher sind die ersten Tools veröffentlicht worden, um die Mitgliederkartei der NSDAP online zu durchsuchen. Die Namen und Geburtsdaten der anderen drei Würzburger Olympiasieger und ihres Trainers hat Sebastian Karl auch. Ein paar Minuten und er weiß, Ein Ruderer taucht nicht in der Kartei auf. Einer trat 1937 in die NSDAP ein, einer 1933 und der Trainer sogar schon 1931. Als nur zu den Nazis ging, wer auch tief überzeugt war. Doch ausgerechnet zu Martin Karl gibt die Datei nur Verwirrendes her.
1: 1.5.1937 hat ein Antrag gestellt, um in die NSDAP eintreten zu dürfen. Dann ist die Nummer durchgestrichen und dann gibt es hier so einen Stempel gelöscht. Tatsächlich. Antrag zurückgezogen. Gibt es ja noch eine zweite Seite, sehe ich. Oh ja, am 14. Januar 1939, also noch mal ein Jahr später, wurde der Antrag und die Unterlagen vernichtet.
4: Antrag vernichtet. Aber warum? Sebastian Karl wendet sich ans Bundesarchiv. Dort findet er einiges heraus über die letzten Lebensjahre von Martin Karl. Sein Großvater wurde höchstwahrscheinlich, wie zigtausend andere junge Deutsche, kurz nach Kriegsbeginn zur Wehrmacht eingezogen. Ein Berufssoldat war er wohl nicht, trotz seines Dienstgrades Leutnant. Am 1. März 1942 stirbt Martin Karl an der Front. Artillerieschuss ins Herz steht in der Akte. Das Bundesarchiv kennt sogar den genauen Ort, in einem Soldatenfriedhof auf der Krim, wo er heute in einem Einzelgrab bestattet ist. Das ist neu für Sebastian Karl. Aber die Fragen, warum der Olympiasieger 1937 in die NSDAP eintreten wollte, warum das nicht gelang und was dann passierte, die bleiben ein Rätsel. Dazu findet sich im Bundesarchiv keine Erklärung. Die Geschichte von Martin Karl vom Würzburger Olympiasieg im Rudern, was sagt sie aus über die Haltung von Sportlern in der NS-Zeit? Fachhistoriker beginnen sich offenbar zu langweilen, wenn es um das Thema Olympia 1936 geht. Das sind doch die am besten erforschten Spiele überhaupt, heißt es da mitunter. Aber es gibt trotzdem noch blinde Flecken. Jutta Braun vom Leibniz-Zentrum für zeithistorische Forschung in Potsdam ist eine der profiliertesten Sporthistorikerinnen in Deutschland. Sie würde gern mehr zum Verhalten der Sportvereine im Dritten Reich wissen.
11: Also da steht die Forschung noch sehr am Anfang. Das ist natürlich auch nicht leicht, weil viele Vereine sich vielleicht auch nicht so gerne diesem dunklen Kapitel ihrer Geschichte stellen. Es ist auch nicht so ganz einfach herauszufinden, wie sie sich verhalten haben, weil man die Satzungen von damals braucht. Anhand der Satzungen kann man sehen, wann wurden ARIA-Paragraphen eingeführt, wann wurde hier eine Gleichschaltung betrieben.
4: Für Würzburg liefern die Vereinshefte in dem Rumpelkammerarchiv die Antwort. Der deutsche Sport ließ sich Ende April 1933 auf NS-Linie bringen oder, wie man das damals nannte, gleichschalten. Und zwei Wochen später setzt der Deutsche Ruderverband diesen Befehl um. Auch in Würzburg gilt dann ein sogenannter ARIA-Paragraph, der jüdische Ruderer aus den Clubs ausschließt. Im Fall von Alfred Haas gibt es zumindest wahrscheinlich Ruderkameraden, die ihm helfen zu fliehen. Aber es gibt keine Hinweise darauf, dass die Vereinsmitglieder protestiert hätten, weil hier Menschen aus ihrer Mitte ausgeschlossen werden. Die Frage, die sich daraus ergibt, was ist mit jenen, die ins Menschenbild der Nazis passten und deshalb bleiben durften?
11: Die Rolle der Sportlerinnen und Sportler ist natürlich heikel, weil Diktaturen, nicht nur das NS-Regime, auch die sozialistischen Systeme, immer gerne den Sport besonders genutzt haben, um außenpolitisches Prestige zu erlangen und auch nach innen hin eine gewisse Mobilisierungswirkung zu entfalten. Das heißt, Sportler waren immer in der Gefahr, instrumentalisiert zu werden.
4: Für Jutta Braun ist es wichtig, jeden Fall genau anzuschauen. Wie aktiv ist der betroffene Sportler gewesen? Wie sehr hat er mitgemacht? Bei den Würzburger Olympiasiegern ist diese Frage nur für den Trainer eindeutig zu beantworten. Er tritt schon 1931 in die NSDAP ein, als die Partei noch lange nicht an der Macht ist. Und er ist Mitglied der SA. Im Vereinsarchiv gibt es Bilder von ihm in der Uniform dieses Schlägertrupps der Nazis, der Trainer in Uniform auf dem Bootsplatz. Wie geht der deutsche Sport generell mit der NS-Zeit um?
11: Das ist etwas, was der Sport gerade in einer neuen Erinnerungswelle durchläuft. Es gab eine große Debatte darüber, ob nationalsozialistisch belastete Sportlerinnen und Sportler in der Hall of Fame des deutschen Sports verbleiben dürfen, ja oder nein.
4: Zwei Beispiele vom Rudern. Gustav Schäfer, Olympiasieger 1936 im Einer, NSDAP und SA-Mitglied. Von ihm ist bekannt, dass er öffentlich für die Nazis in Vorträgen warb. Und dann Karl Adam, der berühmte Trainer der Deutschlandachter in den 60er Jahren. Auch Adam war Parteimitglied. Vor allem aber unterrichtete der Mathelehrer an einer sogenannten NAPULA, einer Eliteschule der NSDAP.
11: Ein Expertengremium, dem ich auch angehörte, hat sich dann dafür ausgesprochen, sie in der Hall of Fame zu belassen. Und zwar einfach deswegen, weil es ein Teil der Geschichte des deutschen Sports ist. Und wenn man diese Personen jetzt stellvertretend aus der Geschichte tilgen würde, würde sich der deutsche Sport auch etwas reinwaschen von seiner Geschichte, ja. Und es ist aus unserer Sicht besser, die Personen in dieser Darstellung zu belassen, sie aber zu kommentieren und auch mit einem aktualisierten Forschungsstand zu versehen.
4: Die Sportler seien in der Regel spät dran, was ihre Erinnerungskultur angeht, sagt Jutta Braun vom Leibniz-Zentrum für zeithistorische Forschung in Potsdam. Das fällt besonders auf, als sich Berlin um die Olympischen Spiele im Jahr 2000 bewirbt.
11: Und es gab damals massiven Protest in den 90er Jahren, etwa vom Zentralrat der Juden, aufgrund des Geländes, das ja noch völlig unangetastet und auch unkommentiert war. Denn hier stehen ja immer noch viele Kunstwerke, die von NS-nahen Künstlern erschaffen wurden. Und da hieß es, wie kann man vor den Augen der Welt jetzt hier wieder Sportler einmarschieren lassen an diesen Nazi-Skulpturen vorbei? Was denkt ihr euch dabei? Also die Kritik kam von verschiedenen Seiten.
4: In Berlin beginnen damals Historiker, sich mit den Olympischen Sportstätten von 1936 zu beschäftigen. Dieser Prozess dauert bis heute. Wo Martin Kahl als Olympiasieger die Ziellinie überquerte, an der Regattabahn im Vorort Grünau, gibt es nun ein Museum speziell zum Wassersport. Das Berliner Sportmuseum im Olympiapark erneuert gerade seine Sammlung, findet immer noch im Boden rings um das Stadion Überreste aus der Nazizeit, Blechschilder mit Hakenkreuzen. Aber weist all das darauf hin, dass sich der deutsche Sport seiner Verantwortung mittlerweile stellt?
12: Nein, also die Sportverbände haben dieses Thema eher klein gehalten,
4: sagt Josef Schuster, der Präsident des Zentralrats der Juden.
12: Im Gegensatz zum Beispiel zu Berufsverbänden, die insbesondere in den letzten 20 Jahren ganz bewusst sich dieser Thematik für ihre eigenen Gruppen gestellt haben.
4: Josef Schuster stammt aus Würzburg. Erst als der Ruderverein von Martin Kahl im Jahr 2000 ein Jubiläum feiern will und eine Festschrift in Auftrag gibt, fällt es auf. Wie eng der Olympiasieg mit der NS-Diktatur verstrickt war. Und wen das Würzburger Rudern durch die antisemitische, menschenverachtende Politik verloren hat. Der Verein weist in der Festschrift in einem langen Text auf die Opfer der Nazis und auf die braune Seite der eigenen Goldmedaille hin, tauft ein Boot auf Alfred Haas, lädt Josef Schuster zum Jubiläum ein.
12: Soweit ich mich erinnere, dürfte es das erste Mal gewesen sein, dass die Thematik aktiv von einem Würzburger Sportverein angegangen wurde, ja.
4: Doch nach dem Jubiläum im Jahr 2000 folgt auch bei den Würzburger Ruderern kaum etwas, um die Erinnerung dauerhaft wachzuhalten. Es gebe zu wenig Ehrenamtliche, um das zu leisten, sagt der Verein heute. Josef Schuster hat eher die Zukunft im Blick. Die aktuelle deutsche Bewerbung um die Olympischen Spiele 2036.
12: Und ich bin ehrlicherweise der Meinung, ich fände es gut, wieder Olympische Spiele nach Deutschland zu bekommen, aber es muss nicht gerade am 100. Jahrestag dieser Olympiade sein. Es gibt 2040 auch wieder Olympische Spiele.
4: Die Inszenierung der Nazis damals. Deshalb wäre 2036 für Josef Schuster kein Olympia, das unbelastet sein könnte. Das hat er auch dem Deutschen Olympischen Sportbund gesagt, als der auf Schuster zukommt wegen der Olympiabewerbung.
12: Es war ja primär die Überlegung, gerade diese Olympischen Spiele 2036 in Berlin wieder stattfinden zu lassen. Da muss ich ehrlich sagen, das habe ich eher für nicht keine so gute Idee gehalten.
13: Gibt es andere Orte, die Ihnen da lieber wären?
12: In diesem Falle konkret bezogen auf 36, jeder Ort, der nicht Berlin ist.
4: Mit welchem Ort sich der Deutsche Olympische Sportbund DOSB für 2036 bewerben will, gibt er am 26. September bekannt. Aber eins betont der mächtige Dachverband schon jetzt. Egal welcher Ort es wird und egal, ob dieser Ort dann wirklich die Spiele zugesprochen bekommt, der DOSB werde sich seiner historischen Verantwortung stellen. So oder so, sagt der Vorstandsvorsitzende Otto Fricke.
14: Ich muss klar machen, was damals passiert ist, warum es damals passiert ist und wie ich verhindere, dass es nochmal passieren kann, von welcher Seite und auf welchem Wege auch immer. Wir müssen viel mehr gucken, wo die kleinen Details im Anfang waren, die all das ermöglicht haben, um das berühmte während den Anfängen zu verdeutlichen.
4: Was der DOSB genau vorhat, stehe allerdings noch nicht fest, sagt Otto Fricke. Sporthistorikerin Jutta Braun sieht in der Erinnerung an die NS-Zeit eine große Chance, auch für Sportvereine. Die Beschäftigung mit der Vergangenheit als Brücke in die Zukunft sozusagen.
11: Das kann man ja auch mit Schülerprojekten machen. Da gibt es auch mittlerweile schöne Kooperationen. Und einfach zu fragen, wer waren die, die eventuell ab 33 aus dem Verein vertrieben wurden? Wie ist ihre Lebensgeschichte weitergegangen? Denn Sport ist ja auch ein schülernaher Gegenstand. Und es gelingt, glaube ich, ganz gut, über die Geschichte von verfolgten Sportlerinnen und Sportlern eben auch die deutsche Geschichte zu erzählen.
4: Es gibt immer mehr solcher Projekte, sagt Sporthistorikerin Jutta Braun. Die Recherche der 11- und 12-jährigen Würzburger Ruderinnen mit dem Enkel des Olympiasiegers endet nicht im Bootshaus, sondern sie beginnt dort erst. Zwei Wochen später im Würzburger Deutschhaus-Gymnasium. Ein Donnerstagmorgen, erste Stunde in der Klasse 6C. Die jungen Ruderinnen haben ein Referat vorbereitet, eine Präsentation mit vielen Fotos.
15: Hallo, wir stellen euch heute den Olympiasieg für Würzburg im Rudern 1936 vor.
4: Die Sympathie für die Olympiasieger aus ihrem Verein kommt bei den Mädchen deutlich heraus. Und die Sympathie für all jene, die damals aus ihrem Verein ausgeschlossen wurden. Raffaela erinnert an Alfred Haas, der nach Portugal fliehen konnte.
15: Es gab auch noch andere jüdische Mitglieder, die leider weniger Glück hatten. Zum Beispiel Josef Wortsmann. Er war Gründungsmitglied und Förderer und er wurde 1942 in Riga ermordet. Oder Ernst Druschkiewicz. Er flüchtete 1936 nach Holland und starb kurz vor Kriegsende im Konzentrationslager in Buchenwald. Einige Überlebende kehrten nach dem Krieg nach Würzburg zurück und besuchten den Verein. Und es gibt auch ein Boot, das nach Alfred Haas benannt wurde. Ja, es steht für die verstorbenen jüdischen Mitglieder.
4: Dann zeigen die Mädchen die Bilder vom Triumphzug durch Würzburg. Deuten auf die riesigen Hakenkreuzfahnen links und rechts von dem Cabrio, aus dem die Olympiasieger in die Menschenmenge winken. Und die Mädchen sagen:
16: Offiziell wurden die Sportler bejubelt. In Wirklichkeit nutzten die Nazis den Empfang aber für Propaganda. Und aus der Sportfeier wurde eine politische Veranstaltung gemacht, die zeigen sollte, wie stark Hitler und das NS-Regime sind. Und wer nicht mitjubelte, machte sich verdächtig.
17: Danke für Ihre Aufmerksamkeit. Habt ihr noch Fragen?
4: Okay. Kann der Zwiespalt zwischen Sport und historischer Verantwortung rüberkommen durch ein Referat in einer sechsten Klasse bei 11- und 12-Jährigen? Die Deutschlehrerin Ulrike Exner ermuntert ihre Schülerinnen und Schüler, nach dem Referat Fragen zu stellen.
18: Ja, was fällt euch auf, wenn man die Bilder hier anschaut? Oder welche Gefühle kommen bei euch da auf?
19: Ich finde es krass, dass halt der Hitler diese ganzen Sachen nur für seine Propaganda genutzt hat. Hm. Und eigentlich ist ja der Sport dazu da, um Frieden zu machen. Der hat halt alles nur für sich selber genutzt.
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1: Ja, die Abläufe sind auf jeden Fall gut. Besser als letztes Jahr zu dem Zeitpunkt. Also es wirkt alles abgestimmter und eingespielter. Das ist sehr gut, was natürlich auch einfacher ist für die Neuen, die dazugekommen sind, sich zu integrieren. Wirkt alles sehr harmonisch.
2: Er hat vielleicht nicht das allerhöchste Talent in den einzelnen Facetten, aber dieses Gesamtpaket, dieser unbedingte Wille, das ist ja auch ein Talent zu haben, diese Resilienz, diese Leidenschaft. Hennes Behrens ist ein typischer Spieler für den FCA.
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3: 15 Uhr. Die Nachrichten des Bayerischen Rundfunks mit Julia Cortis. Die Übersicht. Bayern bleibt zunächst bei Sonntagsfahrverboten für Lkw. Neuer Personalausweis soll wohl Ende 2027 kommen. Japan gedenkt der Opfer des Atombombenabwurfs vor 81 Jahren. Das Wetter erst sonnig, später Schauer oder Gewitter bis 36 Grad. München. Angesichts des anhaltenden Niedrigwassers in den großen deutschen Flüssen zeigt sich auch Bayern offen für pragmatische Lösungen im Gütertransport. Aus dem Bayerischen Verkehrsministerium heißt es auf BR-Anfrage, die Aufhebung des Lkw-Fahrverbots an Sonn- und Feiertagen könne eine Möglichkeit sein, deren Wirkung sei aber begrenzt. Die vier Bundesländer Nordrhein-Westfalen, Niedersachsen, Rheinland-Pfalz und Saarland erlauben seit heute, dass Lkw auch sonntags fahren. Hintergrund ist das extreme Niedrigwasser des Rheins. Weil es aktuell keine Lieferengpässe gibt, habe sich Bayern der Aufhebung des Fahrverbots bisher aber noch nicht angeschlossen, erklärt das Verkehrsministerium. Berlin. Der neue Personalausweis soll voraussichtlich bis Ende nächsten Jahres eingeführt werden. Das sagte ein Sprecher des Bundesinnenministeriums dem ARD-Hauptstadtstudio. Demnach werden bis dahin Ideen und Vorschläge aus den zuständigen Fachbereichen gesammelt und beraten. Gestern war bekannt geworden, dass künftig womöglich die Adresse auf dem Personalausweis wegfällt. So würde die Adressänderung nach einem Umzug nicht mehr nötig und es falle weniger Bürokratie an, sagte ein Ministeriumssprecher der Rheinischen Post. Nagasaki. Japan gedenkt heute der Opfer des Atombombenabwurfs vor 81 Jahren. Drei Tage nach Hiroshima warf das US-Militär am 9. August 1945 die Plutoniumbombe Fat Man über Nagasaki ab. Sie explodierte etwa 500 Meter über der Stadt. Bis zum Jahresende 1945 starben nach Schätzungen rund 74.000 Menschen. Viele Überlebende leiden bis heute unter den Folgen der Strahlung. Zum Zeitpunkt der Explosion um 11.02 Uhr legten die Menschen im Friedenspark eine Schweigeminute ein. Bürgermeister Suzuki warnte vor der Logik nuklearer Abschreckung und forderte die Atommächte zur Abrüstung auf. Vancouver. Wegen eines sich rasch ausbreitenden Waldbrandes haben die Behörden in der kanadischen Provinz British Columbia den Notstand ausgerufen. Mehr als 20.000 Menschen mussten in Sicherheit gebracht werden. Offenbar sind bewohnte Gebiete von den Flammen eingeschlossen. Sie würden aus der Luft evakuiert, hieß es. Den Behörden zufolge erstreckt sich das Feuer mittlerweile auf eine geschätzte Fläche von über 10.000 Hektar. Anders sieht es am Gardasee in Italien aus. Dort hat sich die Lage nach einem Waldbrand entspannt. Rund 250 Menschen durften in ihre Unterkünfte zurückkehren. Schweinfurt. Badegäste haben einem 65-Jährigen an einem See in der unterfränkischen Stadt das Leben gerettet. Der Mann ging laut Polizei beim Schwimmen in Richtung Ufer plötzlich unter. Mehrere Helfer eilten ins Wasser, zogen den Mann an Land und reanimierten ihn, bis der Rettungsdienst eintraf. Der 65-Jährige kam in ein Krankenhaus. Das Wetter in Bayern. Auch am Nachmittag viel Sonne. Von Westen her Wolken. Am Abend sind in der Donau-Alb-Region sowie in Unterfranken örtlich Schauer oder Gewitter möglich. Die Höchstwerte erreichen 30 bis 36 Grad. In der kommenden Nacht noch einzelne Gewitter. Später klart es auf bei Tiefstwerten um 18 Grad. Morgen und in den kommenden Tagen Sonne, örtlich auch Wolken, Schauer und Gewitter. Es bleibt hochsommerlich warm. Mit Höchstwerten bis 35 Grad. Soweit die Nachrichten. Es ist 15.04 Uhr. Der Blick auf die Straßen, A3 Passau Richtung Nürnberg, zwischen Iggensbach und dem Kreuzdeckendorf 10 Kilometer stockender Verkehr und Stau, zwischen Parsberg und Neumarkt Ost 11 Kilometer stockend, da steht ein defektes Fahrzeug, A3 Frankfurt Richtung Würzburg, zwischen Stockstadt und Hößbach 9 Kilometer stockend, A7 Würzburg Richtung Fulda, zwischen Bad Kissingen, Obertulber und Bad Brückenau Volkers 8 Kilometer Stau, A7 Fulda Richtung Würzburg, zwischen Fulda Dreieck und Bad Brückenau Wildflecken Stau. A9 Nürnberg Richtung Berlin, zwischen Bergbad Steben und Bad Lobenstein, 5 Kilometer Stau. A9 Berlin Richtung Nürnberg, zwischen Markt Schorgast und dem Dreieck Bayreuth-Kulmbach, 7 Kilometer Stau wegen Bauarbeiten. Die Umleitungsstrecken sind da überlastet bereits. A9 Nürnberg Richtung München, zwischen Denkendorf und Ingolstadt Nord, stockender Verkehr nach einem Unfall. Und A93 Weiden Richtung Hof, zwischen Höchstadt und Schönwald, ebenfalls stockender Verkehr. Soweit die Verkehrsübersicht, gute Fahrt.
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4: Der Saisonstart des 1. FC Nürnberg und der Spielvereinigung Greuther führt in der zweiten Liga. Ein Blick zum FC Augsburg, zur Tour de France und zur Leichtathletik. Das und mehr gibt's in den nächsten gut 25 Minuten hier im Programm. Am Mikrofon ist Martin Raspe. Und wir starten gleich mit der zweiten Liga. Drei Spiele gibt's heute Nachmittag zum Abschluss des ersten Spieltages. Und sowohl der Club als auch die Spielvereinigung Greuther Fürth sind auf dem Platz. Und die Fürther, die wollen vieles so viel besser machen als in der letzten Saison, als sie ja nur mit Mühe und Not den Klassenerhalt geschafft haben. Gelingt das schon heute beim FC St. Pauli, Mats Nicholson?
5: Ja, Stand jetzt ist das wirklich ein richtig guter Auswärtsauftritt. 1:1 steht es nach 77 Minuten in einer total offenen Partie, vor allem in der zweiten Halbzeit. 0:0 zur Pause, dann die Führung von St. Pauli, Kopfball nach einer Ecke und der Ausgleich 5 Minuten später durch das Tor von Felix Klaus, der einen richtig guten Saisonstart erwischt hat, schon mit 5 Torchancen hier. Eine davon hat er genutzt. Dann in der ersten Halbzeit ist er noch einmal frei durch gewesen. Den Ball konnte aber St. Paulis Torhüter noch reflexartig klären. Das war eine sensationelle Parade. Also die Fürther insgesamt mit einem Auftritt, der mir wirklich gut gefällt, auch wenn man bedenkt, was sie für wichtige Spieler abgegeben haben. Noel Futkoy, den Torschützenkönig der Liga, oder eben auch Branimir Regotta, die Vereinslegende der Fürther, der jetzt heute hier auch spielt beim FC St. Pauli, direkt gegen seine alten Kollegen, hat den Führungstreffer der St. Paulianer per Ecke vorbereitet. Jetzt kommen die Gastgeber über die linke Seite. Ja, da wollte Oppi auf den ersten Blick hoch in den Strafraum flanken, aber dann passte er doch flach. Das war eine gute Finte, aber seinem Gedanken konnte sein Mitspieler Martin Kassen nicht ganz so schnell folgen und deswegen geht der Pass ins Tor aus und es gibt nochmal die Möglichkeit zu wechseln bei 30 Grad. Trinkpause gab es ja auch schon. Beide Mannschaften sammeln nochmal Kräfte für die letzten Minuten inklusive Nachspielzeit. Ja, haben wir knapp so 15 Minuten noch.
4: Also bei den Fürtern sieht es ganz ordentlich aus und wir gehen gleich rüber zum 1. FC Nürnberg. Die Fans, die jubeln. Warum, Olli Tubenauer?
6: Weil der Club mittlerweile mit 3:0 gegen Dynamo Dresden führt. Gerade gab es den Elfmeter für den Club, nachdem Straudi, der eingewechselte Straudi, da den ebenfalls gerade erst eingewechselten Raphael Lubach im Dresdner Strafraum zu Fall gebracht hat. Und dann war es anschließend zunächst Sommer, der den Elfmeter aufs Tor brachte. Der wurde noch gehalten von Schreiber, aber dann hat Sommer im Nachschuss eben den Ball nochmal erwischt und das 3:0 für den 1. FC Nürnberg erzielt. Und das Ganze ist mittlerweile auch hochverdient. Zur Halbzeit habe ich noch davon gesprochen, dass mir diese 2:0-Führung, beide Treffer ja auch schon von Sommer erzielt, ein Tick zu dick war. Aber da Dynamo Dresden hier im zweiten Abschnitt überhaupt nichts eingefallen ist, geht diese 3:0-Führung für den 1. FC Nürnberg mittlerweile auch vollkommen in Ordnung. Dresden wehrt sich jetzt ein bisschen wütend, aber sie bleiben an der Strafraumkante hängen. Sie bringen den Ball raus, die Nürnberger, und Dresden muss neu aufbauen. Sie haben allerdings jetzt, so scheint es mir, so ein bisschen die Moral verloren oder zumindest eingebüßt, denn jetzt gerade dieser Versuch eines Spielaufbaus, der landete dann im Seitenhaus, gibt Einwurf für den 1. FC Nürnberg. Und ausgerechnet Simon Straudi, der war es, der eben diesen Elfmeter zum dritten Treffer verursacht hatte, der wurde nämlich zur Halbzeit gebracht, weil Jonas Sterner überhaupt keinen Auftrag in der ersten Halbzeit gegen Mohamed Ali Sommer hatte. Sommer viel zu schnell für ihn und jetzt kommt Straudi und der macht es eigentlich lange Zeit gut und dann verursacht er eben doch doch den Elfmeter, der höchstwahrscheinlich hier den Deckel auf diese Partie macht. 3:0 führt der Club in der 77. Minute gegen Dynamo Dresden.
4: Das wird die Clubfans freuen, diese Nachrichten aus dem Frankenstadion. In ein paar Minuten sind wir wieder bei beiden Partien live dabei. Schauen noch zur dritten Begegnung des heutigen Nachmittags. Da spielt Aufsteiger Energie Cottbus gegen Hannover 96. Es steht unentschieden 1:1 und das Spiel in Cottbus hat 10 Minuten später begonnen, weil das Schiedsrichter-Headset nicht richtig funktioniert hat. Im Gegensatz zur zweiten hat die erste Liga ja noch Pause bis Ende August und der FC Augsburg, der hat gerade sein Trainingslager in Österreich absolviert. In der Vorbereitung auf die Saison ist Neuzugang Hennes Behrens schon das ein oder andere Mal aufgefallen. Und Behrens wird vielleicht auch nach dem Abgang von Dimitrios Janulis eine Schlüsselrolle auf der linken Seite bei den Augsburgern spielen in der kommenden Saison. Gestern beim Testspielsieg gegen Sassuolo aus Italien, da gehörte Behrens zu den Torschützen. René Kirsch stellt den Neuzugang der Augsburger vor.
7: Augsburgs Sportdirektor Benjamin Weber muss direkt schmunzeln, wenn die Frage nach Frank Schmidts Anteil am Transfer von Hennes Behrens zum FCA kommt.
2: Also Frank Schmidt gehört nicht unserer Scouting-Abteilung an, das ist auf jeden Fall schon mal wichtig zu betonen.
7: Dass der Trainer des ersten FC Heidenheim aber irgendwie doch die Finger bei der Verpflichtung des 21-Jährigen im Spiel hatte, vielleicht sogar einen kleinen Tipp gab, das räumt FCA-Coach Manuel Baum gerne ein.
8: Nicht ein Tipp, das wussten wir schon selber, aber wir Trainer unterhalten uns natürlich auch und klar, wir haben mit Frank schon mal über ihn gesprochen.
7: Und Schmidt dürfte voll des Lobes gewesen sein über einen Spieler, den er vergangene Rückrunde als Leihspieler aus Hoffenheim in jedem Spiel aufs Feld schickte. Und auch Hennes Behrens schwärmt geradezu von seinem halben Jahr auf der Ostalb.
9: Ja, jetzt rückblickend war die Zeit wirklich wunderschön. Von den Menschen in Heidenheim, also wie familiär es dort war, wie die mich aufgenommen haben, wie ich mich einfach wohl dort gefühlt habe und auch was von denen mitnehmen konnte. Aber halt auch einfach Bundesliga zu spielen, war wirklich einfach eine echt schöne Zeit, obwohl wir jetzt auch abgestiegen sind, aber halt auch mit, sag ich jetzt mal, mit Würde.
7: Der Abstieg mit Heidenheim hat die Tür geöffnet nach Augsburg, so Sportdirektor Benjamin Weber.
2: Vielleicht, er wird es mir nahe sehen, er hat vielleicht nicht das allerhöchste Talent in den einzelnen Facetten, aber dieses Gesamtpaket, dieser unbedingte Wille, das ist ja auch ein Talent zu haben, diese Resilienz, diese Leidenschaft. Hennes Behrens ist ein typischer Spieler für den FCA.
7: Qualitäten? Für die Behrens eigentlicher Stammverein, die TSG Hoffenheim, offensichtlich keine richtige Verwendung hatte. FCA-Trainer Manuel Baum dafür umso mehr.
8: Ja, man sieht halt die Energie, die der Hennes hat. Also der hat eine hohe Schnelligkeitsausdauer da auf der Schiene. Den kriegst du auch nicht tot im Spiel. Und unser Spiel ist halt sehr über die Schiene angelegt. Das sind elementare Spieler bei uns auf der Schiene. Und ich finde, mit Hennes kann man jetzt schon sagen, haben wir charakterlich einen Glücksgriff gemacht und inhaltlich auch.
7: 3,5 Millionen Euro zuzüglich der mittlerweile üblichen Bonuszahlungen hat sich der FCA das Talent kosten lassen und Hennes Behrens einen 5-Jahres-Vertrag unterschrieben mit ganz klarem Fokus.
9: Dass ich halt auch Minuten kriege, so dass ich halt ja nicht irgendwie als junger Spieler so viel auf der Bank sitzen möchte.
7: Minuten dürfte Hennes Behrens in nächster Zeit einige sammeln, denn nach dem Abgang von Dimitrios Janulis ist Behrens aktuell die einzige Fachkraft für hinten links. Vielleicht wird da bald ein Dankeschön aus Augsburg Richtung Frank Schmidt fällig.
4: René Kirsch über FCA-Neuzugang Hennes Behrens und der Saisonstart für den FC Augsburg. Der ist ja dann am 30. August gegen Schalke 04. Kurz der Blick in die zweite Liga. Keine Ergebnisveränderungen. Der 1. FC Nürnberg führt weiterhin 3:0 gegen Dynamo Dresden. St. Pauli und Spielvereinigung Greuther Fürth, da steht es weiterhin 1:1. In ein paar Minuten sind wir wieder live bei beiden Spielen dabei. Machen aber zunächst noch den Abstecher zu einer anderen Sportart. Morgen geht es nämlich los mit dem Saisonhöhepunkt in der Leichtathletik in Birmingham. Da beginnen die Europameisterschaften und das deutsche Team ist mit rund 110 Athletinnen und Athleten dabei. Die Medaillenhoffnungen, die sind gar nicht mal so gering aus deutscher Sicht. Und Claudia Hogestrat, das deutsche Team hat auch einige Goldkandidatinnen und Kandidaten am Start.
10: Da sind etliche dabei, die um Medaillen kämpfen wollen und auch können. Allen voran natürlich Zehnkampf-Weltmeister und Olympia-Zweiter Leon Neugebauer, seine erste EM und er will den Titel. Und wenn ich über Medaillenambitionen spreche, dann darf natürlich ein Name nicht fehlen. Malaika Mihambo im Weitsprung hat schon alles gewonnen, will aber noch mehr, muss man immer auf dem Zettel haben. Und ich würde auch empfehlen, die 3000 Meter Hindernis zu schauen. Bei den Männern ist da nämlich gerade erst Frederik Ruppert Europarekord gelaufen und bei den Frauen ist Gesa Krause am Start. Also das ist vielversprechend. Jetzt alle aufzuzählen, wäre ein ziemliches Namensfeuerwerk, aber es sind wirklich viele Medaillenhoffnungen dabei und die Stimmung wird vermutlich auch großartig. Die Briten lieben Leichtathletik, das Stadion wird voll sein, super Voraussetzungen.
4: Also das klingt gar nicht so schlecht, was da auf die deutschen Leichtathletinnen und Leichtathleten vielleicht wartet. Allerdings einer der deutschen Medaillenkandidaten, das ist der deutsche Rekordhalter über 100 Meter, Owen Anser, der sieht sich ja mit Dopingvorwürfen konfrontiert. Im Raum steht eine verweigerte Dopingprobe. Für Anser alles andere als optimal vor dem EM-Start und ihm drohen ja sogar bis zu 4 Jahre Sperre.
10: Das ist ja erstmal nur ein Sanktionsvorschlag. Owen Anser und sein Anwalt haben bereits erklärt, dass sie den nicht akzeptieren werden. Und der Deutsche Leichtathletikverband hat mitgeteilt, dass Anser hier in Birmingham über die 100 und 200 Meter starten wird. Allerdings

0: Der spielt ja heute bei, beziehungsweise nicht bei, der spielt zu Hause gegen Dynamo Dresden. Und deswegen, weil es so gut läuft, Olli Tubenauer, sind auch die Clubfans mal wieder oben auf.
1: Das kann man so sagen. Richtig gute Stimmung und richtig schlechte Stimmung bei den mindestens 7000 mitgereisten Dresdner Fans. Die sind ja mit hohen Erwartungen in diese Saison gegangen, bei der Rückrunde, die sie zuletzt gespielt haben, und ja kaum Veränderung. Aber der Club führt mit 3:0 durch 3 Treffer von Mohamed Ali Soma, 2 in der ersten Halbzeit und dann eben der Nachschuss des Elfmeters. Und der Club kommt nochmal in den Strafraum der Dresdner, legt nochmal zurück und dann mit vereinten Kräften können die Sachsen zunächst einmal klären und bringen den Ball weit aus der Gefahrenzone ins Seiten aus. Aber das hatten sie sich völlig anders vorgestellt, diesen Saisonstart beim 1. FC Nürnberg. Und ganz ehrlich, ich hätte es auch nicht erwartet. Ich habe mir eigentlich gedacht, Dresden ist eine eingespielte Truppe, die eine gute Rückrunde gespielt hat. Für mich ein Top-6-Team am Ende dieser Saison. Wir werden es dann sehen, was dabei letztlich wirklich rauskommt. Aber auf jeden Fall hätte ich nicht geglaubt, dass der 1. FC Nürnberg hier scheinbar mühelos gegen die Dresdner Truppe gewinnen kann. Man muss auch dazu sagen, in der ersten Halbzeit, da haben mir die Dresdner auch ganz gut gefallen. Dynamo hat den Club in der Anfangsphase unter Druck gesetzt. Und dass sich die Nürnberger bislang noch keinen Gegentreffer heute eingefangen haben, bei vielen Unzulänglichkeiten, die noch in der Hintermannschaft herrschen, das hat auch ein bisschen was mit Glück zu tun. Wie dem auch sei, momentan führt der 1. FC Nürnberg durch die 3 Treffer von Mohamed Ali Soma, der jetzt auch gerade ausgewechselt worden ist, der hier viel Applaus entgegennimmt. Und ich wage mal die Prognose, dass er nicht verkauft wird, denn das war ja die ganze Diskussion, die uns den Sommer über beschäftigt hat hier beim 1. FC Nürnberg. Muss auch Soma gehen für viel Geld, aber ich denke mal, der ist im Augenblick unverkäuflich, der noch 3 Jahre Vertrag hat. Wenn man irgendwann mal eine hohe Ablösesumme braucht, dann kann man die immer noch herausschlagen, vielleicht in der kommenden Saison. Aktueller Spielstand nach 85 Minuten, 3:0 für den 1. FC Nürnberg gegen Dresden.
0: Also erfreuliche Nachrichten aus dem Frankenstadion. Vielleicht gibt es ja auch gleich noch erfreuliche Nachrichten von der Spielvereinigung Greuther Fürth. Die Fürther ja heute zu Gast beim FC St. Pauli, beim Bundesliga-Absteiger. Wir schauen aber noch ganz kurz auf die dritte Partie des Tages. Cottbus gegen Hannover 96. Da hat sich nichts getan, was die Tore angeht. Es steht weiterhin 1:1. Und das heißt, jetzt können wir wieder einen Abstecher machen ans Millerntor auf St. Pauli gegen die Spielvereinigung Greuther Fürth. Mats Nicholson.
2: Es sieht ganz stark nach einem Auswärtspunkt zum Saisonauftakt für die Fürther aus. 1:1. Reguläre Spielzeit gleich abgelaufen. Ja, so 4-5 Minuten dürfte es oben drauf geben. Und man sieht zu keinem Zeitpunkt hier, welches der beiden Teams in der vergangenen Saison noch in der Bundesliga gespielt hat und welches fast in die dritte Liga abgestiegen wäre. Ganz ausgeglichene Partie. Jetzt fordert der FC St. Pauli einen Elfmeter, den er aber nicht bekommen wird. Das ist eine ziemlich deutliche Körpersprache von Schiedsrichter Osmars und ich glaube auch nichts für den Videoassistenten. Jay Jones, der eingewechselte Stürmer, wird da geschickt in den Strafraum. Ball springt hoch ab und dann gehen da 2 Spieler zum Kopfballduell. Und ja, Jane Jones, das stößt dann mit seinem Gegenspieler zusammen aus Fürth. Ja, das tut weh, Jannis Heuer, aber keine Absicht und auch kein Foul. Es bleibt beim 1:1 noch knapp 5 Minuten.
0: Also, die Fürther haben noch die Chance, vielleicht da sogar ein bisschen mehr draus zu machen als dieses Unentschieden. Aber es sieht ja zumindest gar nicht mal so schlecht aus. Energie Cottbus ist in Führung gegangen durch ein Elfmetertor gegen Hannover 96. Also der Spielstand jetzt 2:1 für die Cottbusser gegen Hannover. Der Club weiterhin 3:0 vorne gegen Dynamo Dresden. Und wie gerade gehört, St. Pauli gegen die Spielvereinigung Greuther Fürth unentschieden 1:1. Heute Abend, da gibt es den Abschluss der Tour de France der Frauen. Es ist die 9. und letzte Etappe in und um Nizza. Und eins, Matthew Genet-Schön, das kann man schon sagen, es wird ein extrem spannendes Tourfinale.
3: Viel mehr Spannung geht nicht mehr. Das hat was von einem Hollywood-Blockbuster, was sich da heute Abend in Nizza abspielt. Kasia Niewiadoma ist gestern von der Gejagten wieder zur Jägerin geworden, denn Demi Wollering hat die vorletzte Etappe mit ihrer Attacke und dem Solosieg dominiert. Aus einem 15-Sekunden Rückstand ist vor der letzten Etappe ein 8-Sekunden Vorsprung für die Niederländerin geworden. Und obendrauf haben die beiden ja auch noch eine krasse Vorgeschichte. Vor 2 Jahren gewann die Polin Niewiadoma die Tour mit gerade einmal 4 Sekunden Vorsprung, eben vor dieser Niederländerin Wollering. Also knappe Finals kennen die beiden. Dazu hat die Strecke, dieser Rundkurs hier in Nizza, alles parat für ein irres Finale. 4 Runden entlang an der Côte d'Azur, dann steil hoch auf den Col d'Aise und wieder runter in die Stadt. Also 4 Möglichkeiten, das Rennen und die Tour zu entscheiden oder auf den Kopf zu stellen und das bei tropischen 37 Grad. Viel würdiger und viel spannender als bei dieser Tour de France der Frauen kann ein Finale also eigentlich gar nicht werden.
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0: 19.05 Uhr sind wir live bei der Tour de France dabei. Die Tour de France der Frauen, die geht also zu Ende. Die Schwimm-Europameisterschaft, die startet morgen in die zweite Woche mit den Wettbewerben über die 50-Meter-Bahn. Und die Schwimmerinnen und Schwimmer aus Deutschland, die haben sehr gute Medaillenchancen. Morgen also geht's los im Becken. Lars Becker schaut voraus.
1: Wasserspringer und Freiwasserschwimmer haben vorgelegt, die Beckenschwimmer wollen in der zweiten EM-Woche nachziehen. Zweistellig soll laut DSV-Sportvorstand Christian Hansmann die Medaillenausbeute im Centre Aquatique Olympique werden. Das ist eine durchaus realistische Vorgabe. Bei der letzten vergleichbaren EM mit der gesamten Top-Elite 2022 in Rom gab es 8 Podestplätze. Seitdem hat sich das deutsche Schwimmen positiv entwickelt. Im DSV-Team gibt es einige Medaillenkandidaten, zum Teil mit guten Chancen auf mehreren Strecken. Lukas Mertens, der Olympiasieger von Paris, Weltmeister und Weltrekordhalter über 400 Meter Freistil, ist erneut Goldfavorit. Darüber hinaus misst sich Mertens in Paris mit den Spezialisten über 200 Meter. Auf den langen Freistilstrecken der Männer hat der DSV mit Sven Schwarz, dem WM-Zweiten über 800 und 1500 Meter, mit Johannes Liebmann, dem Sensations-Europarekordler über 800 Meter und Oliver Clement sogar in beiden Rennen gleich mehrere Medaillenaspiranten. Isabel Gose kämpft wieder über alle drei langen Freistilstrecken um Medaillen. Hinzu kommen Weltmeisterin Anna Elend über die drei Bruststrecken und Ex-Weltmeisterin Angelina Köhler über die kurzen Schmetterlingsdistanzen. Die herausragenden Persönlichkeiten der EM in Paris sind Frankreichs Superstar Léon Marchand und die inzwischen 32-jährige Sarah Sjöström. Die Schwedin kehrt nach Babypause zurück.
0: Morgen also die zweite Woche bei der Schwimm-Europameisterschaft. Auch dort sind wir im Programm dann immer wieder live dabei. Und jetzt geht's dann gleich in die Schlussphasen der Begegnungen des 1. FC Nürnberg und der Spielvereinigung Greuther Fürth. Der Club nach wie vor 3:0 vorne gegen Dynamo Dresden. Die Nachspielzeit hat noch nicht begonnen, aber das scheint wohl ein deutlicher Auftaktsieg für den Club zu werden. Die Spielvereinigung Greuther Fürth ist schon in der Nachspielzeit beim FC St. Pauli, hält nach wie vor das 1:1. Wir sind gleich am Millerntor live dabei und die dritte Begegnung, Cottbus gegen Hannover, hat ja ein bisschen Zeitverzögerung. 75 Minuten sind da gespielt. Aktueller Spielstand 2:1 für Cottbus. Und jetzt geht's zur Schlussphase der Spielvereinigung Greuther Fürth beim FC St. Pauli. Vielleicht wird's was mit einem Punkt. Reporter Mats Nicholson.
2: Man hat zu keinem Zeitpunkt dieser Partie gesehen, welche der beiden Mannschaften in der vergangenen Saison auch in der Bundesliga gespielt hat und welche fast abgestiegen wäre in die dritte Liga. Komplett ausgeglichen, komplett offen, es steht 1:1 und die Nachspielzeit, die mit 5 Minuten angezeigt wurde, ist in 30 Sekunden offiziell vorbei. Aber es wird noch ein bisschen oben drauf geben, denn die Uhr lief einfach immer weiter. Es wurde gar nicht gespielt in dieser Nachspielzeit, weil Ricky J. Jones, der eingewechselte Stürmer des FC St. Pauli, da im gegnerischen Strafraum mit dem Fürther Jannis Heuer zusammengestoßen war, hatte mit einem Foul gar nichts zu tun. Ganz schnell die Entscheidung von Schiedsrichter Osmers. Kein Elfmeter, auch keine Diskussion. Aber er lag da halt. Er hatte sich wehgetan bei dieser Situation und wurde behandelt. Minutenlang, wenn wir es richtig gezählt haben, werden aus 5 Minuten Nachspielzeit, die jetzt abgelaufen wären, er 8 Minuten. Also bleiben dem FC St. Pauli und Greuther Fürth natürlich auch noch 3 Minuten Zeit, um doch noch mit einem Sieg in diese Zweitligasaison zu starten. St. Pauli hat den Ball mit dem eingewechselten Erik Smith. Ja, der macht sich zumindest da anspielbereit für seinen Nebenmann Mattisen, der das 1:0 geköpft hat, der Innenverteidiger von St. Pauli. Jetzt geht es über die linke Seite. Nochmal schnell der Versuch, in den Strafraum zu flanken. Klappt aber nicht beim FC St. Pauli, der in der zweiten Halbzeit ja ein, zwei gute Tormöglichkeiten schon hatte, aber meistens wurde es dann nicht so richtig gefährlich. Es ging nur bis zum 16. Jetzt nochmal Fujita, Erik Smith, da ist er, der eingewechselte Schwede. Mit Schweden bei der WM hat er gespielt. Sehr fraglich, ob er auch in dieser ganzen Saison beim FC St. Pauli dabei sein wird oder nicht noch vor Ablauf der Wechselfrist sich was Besseres suchen wird als eben diesen ja doch schon ambitionierten Zweitligisten, aber trotzdem einer, der sich neu sortieren muss. St. Paulis Saisonziel ist ja eine Platzierung unter den Top 7. Die Fürther liebäugeln mit einem Platz, ja, der einstellig ist. Jetzt aber haben sie eine gute Möglichkeit. Das ist ein Ballgewinn. Und da ist die große Chance zum Siegtor. Nein, freigespielt ist es. Dennis Rebeni war es. Aber er scheitert am Torwart Ben Voll vom FC St. Pauli. Das war eine gute Aktion vom eingewechselten Omar Siller. Klaut da den Ball. Und da fehlt da ein bisschen die Kräfte und die Konzentration in der Verteidigung des FC St. Pauli. Guter Pass von Siller. Halb rechts auf Rebeni. Und der versucht die lange Ecke zu treffen, schafft es aber nicht und muss deswegen Kopfschütteln zurückgehen, den langen, anstrengenden Weg in die eigene Hälfte bei 30 Grad und gucken, ob der FC St. Pauli es vielleicht besser macht. St. Pauli schon im gegnerischen Strafraum mit Regotta, dem ehemaligen Fürther, begleitet von drei ehemaligen Teamkollegen da. Jetzt geht er Richtung Eckfahne, er rettet den Ball aber noch, bevor er ins Aus geht. Und dann, ja, es bleibt der Ball an der Eckfahne liegen, an der Stange und geht von da, aber nicht ins Tor aus, sondern ins Seitenaus. Nur Einwurf für den FC St. Pauli. Alle Fans am Millerntor stehen nochmal auf, schnell ausgeführt auf Jay Jones, den Stürmer, der da eben so lange lag und behandelt werden musste. Fujita jetzt nochmal für St. Pauli im Strafraum. Zu lang in die Arme des jungen Fürther Keepers Hellstern. 45 Sekunden noch. Wenn wir richtig gerechnet haben hier mit dieser komplexen Nachspielzeit, dann ist es das. Und dann nehmen beide Mannschaften einen Punkt mit in diese neue Zweitligasaison. Und auch diese Partie zeigt, wie offen, wie ausgeglichen, wie unberechenbar die zweite Liga ist. Da marschiert keiner mal eben so durch. Hat man ja auch gestern gesehen beim VfL Wolfsburg, der mit Abstand den besten Kader hat, aber eben sein Heimspiel auch nicht gewinnen konnte zum Auftakt. Und St. Pauli wird sich finden müssen. Auch die Fürther haben ja wichtige Leute verloren. Foodkoi weg, der Top-Torschütze, der Torschützenkönig der vergangenen Saison. Und eben Regotta, der jetzt für den FC St. Pauli spielt. Ball ist in der Hälfte. Der Fürther jetzt sogar im eigenen Strafraum nochmal lang und hoch nach vorne. Jetzt sind die 8 Minuten Nachspielzeit abgelaufen. Schiedsrichter Osmas pfeift aber noch nicht ab. Nochmal Ballbesitz für die Fürther auf Höhe der Mittellinie für Srebeni. Über die rechte Seite geht nochmal hoch und lang nach vorne. Da wird der eingewechselte Silla gesucht, aber nicht gefunden. Befreiungsschlag des FC St. Pauli. Das war sie, die letzte Aktion. St. Pauli und Fürth trennen sich 1:1.
0: Und wir wollen ganz schnell noch hören, wie es beim Club steht, kurz vor dem Ende. Wir geben rüber zu Oliver Tubenauer.
3: Sicherlich diesen Auftakt ganz anders vorgestellt hat, nachdem man ja eine gute Rückrunde in der vergangenen Saison gespielt hat und die Mannschaft mehr oder weniger zusammengeblieben ist, hat man eigentlich gedacht, da müsste noch mehr gehen. Geht aber nicht. Schlusspfiff von Schiedsrichter Jano Wienefeld aus Hamburg. Der 1. FC Nürnberg gewinnt gegen Dynamo Dresden mit 3:0.
0: Also erfreuliche Ergebnisse der fränkischen Fußballclubs. Der 1. FC Nürnberg schlägt, wir haben es gerade eben noch im Abspann gehört, die Mannschaft von Dynamo Dresden mit 3:0. Die Spielvereinigung Greuther Fürth holt einen Punkt beim Bundesliga-Absteiger beim FC St. Pauli. Und noch nicht beendet ist die Begegnung zwischen Energie Cottbus und Hannover 96. Da steht es 3:1. Regulär gespielt dort 81 Minuten. Die Begegnung hat ja mit 10 Minuten Verzögerung begonnen. Und dann schauen wir noch mal ganz kurz auf die Tabelle, die nach dem ersten Spieltag natürlich noch keine Aussagekraft hat, aber erfreulich ist aus fränkischer Sicht, denn der 1. FC Nürnberg liegt aktuell mit diesem 3:0 gegen Dresden auf Position 2. Das wäre sicherlich auch etwas, wonach der 1. FC Nürnberg strebt, wenn es dann 34 Spieltage in der zweiten Liga gegeben hat. Also der Club mit einem 3:0, die Fürther im Mittelfeld mit einem Punkt nach dem 1:1 bei FC St. Pauli. Und wir haben noch ganz kurz Zeit, zum Beachvolleyball zu schauen. Da beginnt nächste Woche die Beachvolleyball-EM. Ein Teil der Elite bereitet sich in Hamburg aktuell auf das Turnier vor. Und aus deutscher Sicht gibt es erfreuliche Nachrichten.
4: Die märchenhafte Reise der beiden Hamburger beim Heimspiel auf der Galopprennbahn geht weiter. Wieder einmal kämpften sich Olympia-Silbermedaillengewinner Nils Ehlers und sein Übergangsspielpartner Louis Wüst nach einem verlorenen ersten Satz zurück ins Match. Den zweiten Durchgang gewannen die beiden mit 21:19 gegen die Europameister von 2024, die Letten Plavinc und Fokarots. Der entscheidende dritte Satz dramatisch. Erst am Ende konnten sich die beiden Deutschen absetzen. Nils Ehlers verwandelte den ersten Matchball zum 15:12. Dieses Turnier schon vor dem Finale um 19 Uhr ein Riesenerfolg für das Duo Ehlers-Wüst.
0: Das war's. Mehr Sport gibt's um 18.15 Uhr.
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6: 15.30 Uhr, die Nachrichten des Bayerischen Rundfunks mit Julia Cortis. Die Übersicht. Bayern bleibt zunächst bei Sonntagsfahrverboten für Lkw. Neuer Personalausweis soll wohl Ende 2027 kommen. Japan gedenkt der Opfer des Atombombenabwurfs vor 81 Jahren. Das Wetter. Erst sonnig, später Schauer oder Gewitter bis 36 Grad. München. Angesichts des anhaltenden Niedrigwassers in den großen deutschen Flüssen zeigt sich auch Bayern offen für pragmatische Lösungen im Gütertransport. Aus dem Bayerischen Verkehrsministerium heißt es auf BR-Anfrage, die Aufhebung des Lkw-Fahrverbots an Sonn- und Feiertagen könne eine Möglichkeit sein, deren Wirkung sei aber begrenzt. Die vier Bundesländer Nordrhein-Westfalen, Niedersachsen, Rheinland-Pfalz und Saarland erlauben seit heute, dass Lkw auch sonntags fahren. Hintergrund ist das extreme Niedrigwasser des Rheins. Weil es aktuell keine Lieferengpässe gibt, habe sich Bayern der Aufhebung des Fahrverbots bisher aber noch nicht angeschlossen, erklärte das Verkehrsministerium. Berlin. Der neue Personalausweis soll voraussichtlich bis Ende nächsten Jahres eingeführt werden. Das sagte ein Sprecher des Bundesinnenministeriums dem ARD-Hauptstadtstudio. Demnach werden bis dahin Ideen und Vorschläge aus den zuständigen Fachbereichen gesammelt und beraten. Gestern war bekannt geworden, dass künftig womöglich die Adresse auf dem Personalausweis wegfällt. So würde die Adressänderung nach einem Umzug nicht mehr nötig. Und es falle weniger Bürokratie an, sagte ein Ministeriumssprecher der Rheinischen Post. Nagasaki. Japan gedenkt heute der Opfer des Atombombenabwurfs vor 81 Jahren. Drei Tage nach Hiroshima warf das US-Militär am 9. August 1945 die Plutoniumbombe Fat Man über Nagasaki ab. Sie explodierte etwa 500 Meter über der Stadt. Bis zum Jahresende 1945 starben nach Schätzungen rund 74.000 Menschen. Viele Überlebende leiden bis heute unter den Folgen der Strahlung. Zum Zeitpunkt der Explosion um 11.02 Uhr legten die Menschen im Friedenspark eine Schweigeminute ein. Bürgermeister Suzuki warnte vor der Logik nuklearer Abschreckung und forderte die Atommächte zur Abrüstung auf. Vancouver. Wegen eines sich rasch ausbreitenden Waldbrandes haben die Behörden in der kanadischen Provinz British Columbia den Notstand ausgerufen. Mehr als 20.000 Menschen mussten in Sicherheit gebracht werden. Offenbar sind bewohnte Gebiete von den Flammen eingeschlossen. Sie würden aus der Luft evakuiert, hieß es. Den Behörden zufolge erstreckt sich das Feuer mittlerweile auf eine geschätzte Fläche von über 10.000 Hektar. Anders sieht es am Gardasee in Italien aus. Dort hat sich die Lage nach einem Waldbrand entspannt. Rund 250 Menschen durften in ihre Unterkünfte zurückkehren. Schweinfurt. Badegäste haben einem 65-Jährigen an einem See in der unterfränkischen Stadt das Leben gerettet. Der Mann ging laut Polizei beim Schwimmen in Richtung Ufer plötzlich unter. Mehrere Helfer eilten ins Wasser, zogen den Mann an Land und reanimierten ihn, bis der Rettungsdienst eintraf. Der 65-Jährige kam in ein Krankenhaus. Das Wetter in Bayern. Auch am Nachmittag viel Sonne, von Westen her Wolken. Am Abend sind in der Donau-Alb-Region sowie in Unterfranken örtlich Schauer oder Gewitter möglich. Die Höchstwerte erreichen 30 bis 36 Grad. In der kommenden Nacht noch einzelne Gewitter, später klart es auf bei Tiefstwerten um 18 Grad. Morgen und in den kommenden Tagen Sonne, örtlich auch Wolken, Schauer und Gewitter. Es bleibt hochsommerlich warm mit Höchstwerten bis 35 Grad. Soweit die Nachrichten. Und jetzt der Blick auf die Straßen. A3 Passau Richtung Nürnberg, zwischen Iggensbach und dem Kreuz Deggendorf, 11 Kilometer stockender Verkehr. A3 Nürnberg Richtung Passau, zwischen Garham-Vilshofen und Passau Nord, 6 Kilometer Stau. A7 Würzburg Richtung Fulda, zwischen Bad Kissingen, Obertulba und Bad Brückenau-Volkers, 9 Kilometer Stau. A7 Fulda Richtung Würzburg, zwischen dem Fuldaer Dreieck und Bad Brückenau-Wildflecken, 8 Kilometer Stau. A7 Ulm Richtung Füssen, zwischen Föhringen und Altenstadt an der Iller, 7 Kilometer Stau an einer Baustelle. A8 München Richtung Stuttgart, zwischen Merklingen und Mühlhausen, 9 Kilometer Stau. Da steht ein defektes Fahrzeug. A9 Nürnberg Richtung Berlin, zwischen Neila-Selbitz und Bad Lobenstein, 8 Kilometer Stau. Dort steht ein defektes Fahrzeug. Und A9 Berlin Richtung Nürnberg, zwischen Markt Schorgast und dem Dreieck Bayreuth-Kulmbach, 7 Kilometer Stau wegen Bauarbeiten. Die Umleitungsstrecken sind bereits überlastet. Die Zeit 15.35 Uhr.
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7: Mit David Lobig und einer besonderen Ausgabe des Campus-Magazins. In den Sommerferien, die in Süddeutschland ja gerade erst angefangen haben, in diesen Sommerferien also wiederholen wir ausgewählte, spannende Gespräche, die in den vergangenen Monaten in unserem Magazin gelaufen sind. Heute geht es dabei um etwas, woran einige von uns vielleicht unangenehme Erinnerungen haben: Sportunterricht. In manchen Sportarten gab es in der Schule wahre Asse, aber eben auch Schülerinnen und Schüler, die so gar nicht mithalten konnten und die manchmal regelrechte Panik vor den Sportstunden entwickelt haben. So etwas versucht der Sportlehrer Murat Şaşmaz zu verhindern.
8: Mein Ziel ist ja in erster Linie nicht aus allen Kindern, aus allen Jugendlichen super Sportler zu machen, ja, sondern für mich ist erstmal das Ziel, dass keiner im Sportunterricht, vor allem in meinem Unterricht, sich erstmal schlecht fühlen muss.
7: Ein zeitgemäßer Sportunterricht sollte alle Schülerinnen und Schüler mitnehmen. Mit diesem Ansatz scheint Murat Şaşmaz einen Nerv zu treffen. Auf Instagram und TikTok hat er als Herr Şaşmaz jedenfalls eine Menge Follower. Was er anders macht als viele seiner Kolleginnen und Kollegen, darüber hat Bob Blume mit ihm gesprochen. Im Podcast Die Schule brennt.
9: Lieber Murat, schön, dass du da bist.
8: Vielen Dank, dass ich hier dabei sein darf.
9: Ein persönlicher Einstieg. Wenn du an deinen eigenen Sportunterricht zurückdenkst, was ist dir stärker in Erinnerung geblieben? Die Motivation oder die Momente, in denen Unterschiede sichtbar wurden?
8: Ich muss ehrlich sagen, da ich auch den Sportleistungskurs besucht habe damals und immer Sport mein Lieblingsfach war, habe ich immer das Gefühl gehabt, hier geht's um Leistung. Das stand da so ziemlich im Vordergrund. Und natürlich kann man das heute mit dem heutigen Schulsport nicht mehr vergleichen.
9: Auf diese Unterschiede kommen wir gleich auch nochmal zurück. Aber ganz kurz, wenn du das Gefühl hattest, es geht um Leistung, kannst du dich denn so an dieses typische Wahlsystem erinnern? Da werden Leute als Letztes gewählt und so weiter, was ja vielen zumindest der, sagen wir mal, 80er, 90er Kids noch so in Erinnerung geblieben ist?
8: Leider, auf jeden Fall, weil immer das Gefühl gehabt hat, immer die gleichen sportlichen Menschen sozusagen, die waren immer so diejenigen, die geglänzt haben, die die Mannschaft gebildet haben. Und da war das auch schon damals immer ein großes Fragezeichen, den ich immer im Kopf hatte. Wie kann es überhaupt sein, dass das so in dieser Form durchgeht und wir jetzt gegen eine komplett unfaire Mannschaft spielen müssen? Wo wir uns hinterher sowieso etwas lustig drüber machen.
9: Jetzt könnte man ja auch sagen, naja, es ist eigentlich ein besonders ehrliches Fach. Man sieht die Leistung. Gleichzeitig, hast du gerade auch schon so ein bisschen angedeutet, sehen das manche jetzt auch als problematisch. Wo ist da zunächst mal ganz grundsätzlich deine Position? Sagst du, naja, es ist halt, wie es ist. Man muss halt eben Leistung erbringen. Und wenn man die nicht bringen kann, muss man sich anstrengen. Oder sagst du auch, naja, manche Teile eines Sportunterrichts, das so dann selektiert, sind möglicherweise schon auch problematisch.
8: Ja, also wenn man schon heute auf den heutigen Sportunterricht blickt, dann sieht man ganz krass, ja, dass er viel vielseitiger ist, dass er viel pädagogisch durchdachter ist. Ja, es geht hier vor allem heutzutage nicht mehr so krass um die Leistung, ja, sondern um die Bewegungserfahrung, die Kinder machen, um die Entwicklungen, die die Kinder machen. Und da spielt die Leistung, sage ich jetzt erstmal, nicht so im Vordergrund. Man sieht schon, dass das viele Sportlehrkräfte heutzutage wirklich super machen, dass sie versuchen, das Ganze auf Beziehungsebene zu halten. Das heißt, dass hier die Beziehung vor der Leistung erstmal steht. Das heißt, dass es hier erstmal wichtig ist, dass die Schülerinnen und Schüler gesehen werden, dass sie erstmal kleine erreichbare Ziele haben. Und diese kleinen erreichbaren Ziele, da kann ich mich wirklich absolut nicht mehr daran erinnern, dass es sowas in meiner Schulzeit gab. Wir mussten so gut wie alles vormachen, vor den anderen Schülerinnen und Schülern vormachen. Und da gab es jetzt auch nicht so große Differenzierungen oder Regelveränderungen, die vorgenommen worden sind.
9: Du hast es gerade schon gesagt, man muss das vor den anderen vormachen. Ina Hunger, Professorin für Sportpädagogik und Sportdidaktik an der Universität Bremen, erklärt die hohe Relevanz von körperlicher Leistungsfähigkeit bei jungen Menschen. Hören wir da mal ganz kurz rein.
10: Körperliche Leistungsfähigkeit, körperliches Aussehen spielt eben eine enorme Rolle unter den Peers. Und wenn die Kinder da versagen, dann ist es eben was ganz anderes als vielleicht so eine geistige Leistung im Deutsch- oder Matheunterricht. Und sie können das ja auch nicht beheben, den Mangel. Wenn man starkes Übergewicht hat, das geht nicht von heute auf morgen weg. Und das trifft die Heranwachsenden dann eben ins Mark. Und das hat dann wirklich eine quälende Langzeitwirkung. Beispielsweise dieses Mannschaftswählen in der Öffentlichkeit. Das ist also eine sozial diskriminierende Maßnahme. Man muss auch überlegen, ob eben so exponierte Situationen sich nicht vermeiden lassen. Also beispielsweise vor allen anderen vorturnen müssen, vor allen anderen also quasi auch so zeigen, dass man bestimmte sportliche Anforderungen nicht schafft. Da gibt es bestimmt auch andere Möglichkeiten.
9: Die Ina Hunger sagt, das trifft Heranwachsende ins Mark. Es hat eine quälende Langzeitwirkung und schließt dann auch noch an, dass es eben Möglichkeiten geben sollte, vielleicht bestimmte Übungen oder bestimmte Dinge nicht mehr vor allen anderen zu machen. Findest du das dann also, so gerade gesagt hast, auch sinnvoll?
8: Ja, also mein Ziel ist ja in erster Linie nicht aus allen Kindern, aus allen Jugendlichen super Sportler zu machen, ja, sondern für mich ist erstmal das Ziel, dass keiner im Sportunterricht, vor allem in meinem Unterricht, sich erstmal schlecht fühlen muss, ja. Das ist erstmal die Grundlage überhaupt und es gibt im Sportunterricht auch wirklich absolut eigentlich nichts zu verlieren, außer mal die Scheu vor der Bewegung, weil der Sportunterricht, Bob, der zeigt wirklich sowas, so ein großes Potenzial, sei es im Selbstvertrauen, in der Stärkung im Selbstvertrauen oder kann auch natürlich auch die Teamfähigkeit fördern, wenn die Teams nicht gleich natürlich unfair sind, ist ja ganz klar. Oder wenn ich natürlich auch als Schüler oder als Schülerin im Sportunterricht auch Erfolgserlebnisse sammeln kann, da sieht man sofort, dass man da wirklich auch Riesenpotenziale im Sportunterricht sehen kann. Aber ein ganz, ganz großes Problem, was wir vor allem haben, ist das Thema Inklusion im Sportunterricht. Vor allem, wenn wir uns mal anschauen, im Sportunterricht sieht man ganz krass die Leistungsunterschiede der Kinder, was man vielleicht in einem normalen Fach wie Mathematik nicht sofort sehen kann. Oder auch, was sofort sichtbar ist, ist natürlich die Körperlichkeit. Ja, das ist direkt sichtbar. Und in Mathe kann ich mich vielleicht eher davon verstecken, im Sport Unterricht sieht jeder sofort, ob ich hier im Unterricht mithalten kann oder nicht. Das sieht man vielleicht in einem Deutschunterricht, in einem Mathematikunterricht nicht. Aber im Sportunterricht oder im Schwimmunterricht vor allem sieht man das sofort aufgrund der Körperlichkeit, die direkt sichtbar wird.
9: Ich habe jetzt gerade eine spontane Frage, die mir gerade erst gekommen ist. Bestimmte Dinge vertragen sich ja nicht besonders. Besondere Leistungsorientierung, die möglicherweise ja auch wichtig ist für diejenigen, die schon gut sind und sich weiterentwickeln wollen, also noch besser werden. Also die wollen ja möglicherweise sogar gefördert, gepusht und unterstützt werden. Und so ein Ansatz, der sagt, eigentlich geht es grundsätzlich um Bewegung. Also nochmal, spontaner Gedanke, müsste man das nicht entzerren? Müsste man dann nicht eher, also das ist jetzt ein bisschen utopisch, die Möglichkeit geben, einen Sportunterricht zu machen für diejenigen, die sagen, ich habe die Voraussetzung, ich will und ich will auch diesen Leistungsgedanken weitertragen und eher sozusagen ein Fach Bewegung für diejenigen, die sagen, mir geht es hier gar nicht um Leistungserbringung, aber es ist eben wichtig, so eine Bewegung zu machen, weil letzten Endes ist das doch ein Spannungsfeld, ja, wo die Lehrkraft, also du in dem Fall, beiden Polen sehr schwer gerecht werden kann, oder doch?
8: Ich meine, da kommt es natürlich auf die Sportlehrkraft an. Ja, ich habe ja eben auch schon betont, manche Schüler sind komplett überfordert, ja, und andere fühlen sich halt gebremst. Und da kommt es auf die Sportlehrkraft an, okay, welche Differenzierung nehme ich hier vor?
9: Was kannst du dann ganz konkret machen?
8: Beispielsweise im Volleyball, dass die Kinder, die jetzt nicht so gut pitchen oder baggern können, dass sie auch die Regel mit einbauen, okay, ich fange den Ball erstmal und kann dann erstmal zwischenplätschen oder zwischenbaggern, wie auch immer, ja. Oder auch im Parcours, ja, nicht sofort große Hindernisse zu nehmen, sondern dass man da auch gezielt die Möglichkeiten überhaupt gibt, dass auch Kinder, die etwas benachteiligter sind, sage ich jetzt mal, die Lage haben, über ein Hindernis überhaupt zu überwinden, ja. Also da kommt es komplett auf die Sportlehrkraft an. Wenn ich ein total schüchternes Kind habe, ich habe jetzt neulich das Thema Ringen und Kämpfen mit eingenommen und da habe ich wirklich ein total schüchternes Kind, welches große Ängste hat, auch bei jeder Berührung. Und das ist wirklich, mit dieser Situation bin ich sehr überfordert. Was ich aber am Anfang jetzt erstmal gemacht habe, ist, okay, du übernimmst jetzt mal die Rolle der Beobachterin oder als Schiedsrichterin, ja, dass man trotzdem das Kind mit einbindet. Und was mir auch extrem viel hilft, vor allem auch bei so einem Kind, dass wenigstens die Motivation auch da ist, ja, sind trotzdem so kleine Wertschätzungen ihr zu geben. Hier, guck mal, du hast es gut gemacht. Oder sie bekommen auch von mir meistens, ich habe immer so kleine Mutmacherkarten dabei, vor allem bei solchen Kindern, wo ein Vertrauen aufgebaut wird zu dem Kind. Auch allein beispielsweise, dass es mutig war, mitzumachen, auch obwohl sie oder er die Aufgabe nicht so gut erbracht hat.
9: Eine Position, die man einnehmen könnte, ich überspitze das jetzt mal komplett, wäre ja, dass jemand dich hört und sagt, der Murat, der ist ja voll der Kuschelpädagoge. Es muss halt Leistungen erbracht werden. Und dass diese Diskussion besteht, das hören wir ja jedes Jahr von neuem bei den Bundesjugendspielen. im Grunde genommen als gesellschaftliche Debatte so groß, dass sie sagen, das ist ja kein Wunder, dass wir bei Olympia jedes Mal so ablosen gegenüber den großen Sportnationen wie, sagen wir mal, China, die einfach ihre Kinder so lange quälen, bis sie das machen, was sie sagen, oder den USA, die eine viel größere Kooperationsmöglichkeit haben. Also oftmals ist das in den USA ja so, dass es gar nicht so diesen Vereinssport gibt, sondern dass die Schule sozusagen das selbst macht und so weiter. Was würdest du da antworten? Sind wir leistungsfeindlich dadurch, dass wir das so handhaben, wie du das gerade beschrieben hast?
8: Ich meine, dieses Leistungsfeindliche sieht man ja vor allem auch bei den Bundesjugendspielen beispielsweise. Ja. Also ich finde den Gedanken jetzt mit den Bundesjugendspielen oder Leistung gut, mit Bewegung, Wettbewerb, natürlich spielt das eine wesentliche Rolle und vor allem auch dieses gemeinsame Erlebnis. Aber in der Praxis, Bob, ist es einfach meistens so, dass vor allem diejenigen profitieren, die einfach sportlich sind. Und unsere Frage sollte eher hier sein, wie schaffe ich es überhaupt, dass möglichst viele Schüler ein Erfolgserlebnis haben? Um diese Frage muss ich mich drum kümmern. Ne, wenn wir jetzt bei dem Thema Bundesjugendspiele sind, da geht es natürlich um Leistung und so weiter, alles schön gut. Aber ich glaube nicht, dass wir weniger Sportfeste brauchen oder Bundesjugendspiele, sondern bessere, die wirklich zur heutigen Schulrealität überhaupt dazugehören. Ja, und auch passt vor allem, weil sich das heute auch komplett geändert hat. Wenn ich vor allem weiß, laut der neuesten Studie vom Robert-Koch-Institut, dass fast jedes fünfte Kind übergewichtig ist oder adipös ist, ja, da muss ich auch irgendwo etwas dafür tun und dafür sorgen, weil der Sportunterricht meistens für viele Kinder auch der einzige Ort ist, wo sie sich überhaupt bewegen. Mhm. Und wenn ich mir dann die Zeiten anschaue, dass ich jetzt hier vor allem in der Woche nur 90 Minuten Sportunterricht zur Verfügung habe und ich auch weiß, dass es vor allem hier an meiner Schule zumindest der einzige Ort ist, wo sich die Kinder bewegen, ja, dann ist es natürlich kein Problem des Sportunterrichts, dann ist es natürlich ein gesellschaftliches Problem, ja. Wir müssen natürlich auch schauen, ob die Rahmenbedingungen dafür stimmen, vielleicht die Stundenanzahl an Sport erhöhen. Natürlich erwarten wir alle viel extrem vom Sportunterricht, ob die Hallen gut ausgestattet sind und so weiter. Klar, aber wir können nicht allein mit diesem Schulsport die Bewegungsdefizite der Kinder ausgleichen. Das ist einfach nicht möglich. Deswegen ist überhaupt dafür zu sorgen erstmal, dass die Kinder im Sportunterricht mitmachen. Ja, und egal welches Kind da ist, da sollte auf jeden Fall die Motivation eine große Rolle spielen. Und deswegen mache ich meinen Kindern immer klar, Motivation entsteht bei mir nicht durch Noten, sondern dass ich dem Kind das Gefühl gebe, okay, du kannst hier bei mir im Sportunterricht mithalten. Du kannst bei Herr Schaschmas mitmachen, weil ich fühle mich hier sicher. Und dann traue ich mich vielleicht auch etwas mehr zu.
9: Wenn du es gerade schon ansprichst, Noten. Das ist ja oft so, dass Leute auch sagen, naja, das ist ja alles schön und gut, wenn der Angang innovativ ist, schülerzentriert, du hast es gerade gesagt, alle sollen mitmachen, alle sollen motiviert sein, alle sollen die Möglichkeit haben, sich zu bewegen, dann stehen ja am Ende trotzdem Noten. Und jetzt ist es im Sportunterricht ja so, dass es dafür auch wirklich festgelegte Punktesysteme gibt. Machen wir es jetzt wirklich mal etwas sachlicher. Ein Kind, dessen körperliche Voraussetzungen nicht zu den Anforderungen des Sportunterrichts passen, musst du ja sagen, pass mal auf, Dennis, ich erfinde irgendeinen Namen, du hast super mitgemacht, ja, und irgendwie 6 Wochen lang einbezogen und motiviert. Und du siehst sogar, der steigert sich, der macht zu Hause auch was und so weiter. Naja, und dann kommt die Prüfung und du musst sagen, hier ist trotzdem deine 4. Wie gehst du mit dieser Situation um?
8: Also ich kann dir die Frage damit beantworten, dass ich ja natürlich nicht das ganze Jahr über bestimmte Normwerte mir nehme, beziehungsweise Sportarten im Sportunterricht durchführe, wo ich so ganz krass jetzt mir die Zahlen anschaue. Was brauche ich für eine 1, was brauche ich für eine 2? Ich mache das Ganze natürlich etwas kreativer, auch mal nicht so die typischen Sportarten jetzt auch im Sportunterricht zu wählen, wie beispielsweise Tanzen, ganz unbeliebt eigentlich bei meinen Schülern vor allem. Aber die haben das trotzdem super umgesetzt, indem ich ihnen sage, okay, wir machen das Ganze zeitgemäßer. Ihr könnt euch TikTok-Videos anschauen, Instagram-Videos, da gibt es unterschiedliche Challenges. Diese Tanzchoreografien könnt ihr mit einbeziehen, ja. Und sowas finden die wiederum dann cool, wenn sie in der Gruppe in der Lage sind, mit einem Handy zu arbeiten, sich selbst aufzunehmen. Und dann wird halt natürlich geschaut, okay, tanzen sie synchron, asynchron, wie ist dort die Dynamik und so weiter. Auf diese Aspekte kann ich dann selbst als Lehrer festlegen, okay, das hat in dieser Gruppe super gepasst, sie haben gute Absprachen getroffen, sie haben das Kind, welches jetzt nicht so leistungsstark ist, haben sie ihm oder ihr diese Schritte zugeordnet, ja, dass da Absprachen getroffen werden. Mhm. Und vor allem, wenn man auch so etwas macht, sollte man das Ganze auch etwas dezentraler gestalten, weil dieses Vormachen, vor allem jetzt im Tanzen oder im Turnen, meist für viele Kinder sehr unangenehm sein kann. Und dann ist auch absolut okay, wenn die Kinder sagen, Herr Schaschmas, können wir das vielleicht nicht jetzt in einem anderen Raum, aber dann vorführen, wenn nicht jeder hier uns zuschaut. Ja, und das kriege ich dann auch super hin, indem ich die anderen mit etwas anderem beschäftige und mir dann die Gruppe zuhole und die mir dann einfach ihre Ergebnisse präsentieren.
9: Ja, jetzt wollte ich gerade fragen, ob das mehr Arbeit bedeutet. Ne? Dieses Dezentrale, das hatte ja die Ina Hunger, diese Professorin, auch schon gesagt. Also da würdest du sagen, das ist eigentlich relativ problemlos möglich, sozusagen eine Umgebung zu schaffen, wo dann zum Beispiel eine Leistungserbringung nicht vor allen passieren muss.
8: Genau, auf jeden Fall.
9: Vielleicht nochmal eine Frage, ich sage jetzt mal die Jugend betreffend, aber wir können ja nur anekdotisch sein in dem Fall. Mir fällt auf, dass in der heutigen Zeit es so Tendenzen gibt, dass es Pole gibt, die immer weiter auseinandergehen. Ich gebe dir mal ein Beispiel. Einerseits wird gesagt, dass junge und alte Menschen nur noch Kurzvideos gucken. Andererseits habe ich Ulf Burmeier, der hier im Podcast war und der die Lage der Nation diesen Podcast macht, der ist 2-3 Stunden mal gefragt, wie da die Retention Rate ist, also wie lange die Leute vorne anfangen und hinten aufhören, und der hat gesagt, nahezu 100%. Also es gibt Leute, die sozusagen genau das Gegenteil machen. Beim Sport ist es so, wenn ich um eine bestimmte Zeit ins Fitnessstudio gehe, also meistens so nachmittags, dann ist das voll von 14- bis 16-Jährigen, die flexen, ja, die ihre Muskeln vom Spiegel zeigen und die irgendwie das ganze Fitnessstudio belagern. Was mich wiederum dazu geführt hat, mal zu sagen, dass Sport für die, das ist auch eine These, eine Form von erfassbarer Selbstwirksamkeit ist. Ja? Also wenn du zum Beispiel ganz viel liest, dann hast du nicht so diesen schnellen Effekt und du merkst vielleicht auch gar nicht, dass du Dinge mehr begreifst. So, während wenn du einen Monat lang so richtig ballerst, dann siehst du vielleicht schon, oh, der Bauch ist ein bisschen weggegangen oder meine Brustmuskulatur ist stärker geworden und so weiter. So, ganz lange Einführung. Siehst du auch diese Tendenz, dass sich das in zwei verschiedene Richtungen entwickelt? Also du hast einerseits gesagt, es gibt Kinder, die bewegen sich viel zu wenig, die werden sogar adipös. Aber andererseits gibt es doch auch Kinder oder Jugendliche, die in die ganz andere Richtung gehen und sozusagen Körperlichkeit und Sport als, wie soll ich sagen, Mittelpunkt ihres Lebens sehen.
8: Ja, ich meine, die Kinder, die lernen ja ihren Körper auch irgendwo neu, ja, lernen vor allem irgendwo auch mit Niederlagen umzugehen und so weiter. Aber gerade dieses Posen, so wie du es ja eben versucht hast, auch mitzuteilen, wie sie dann halt im Fitnessstudio sich selber wahrnehmen, das stärkt ja irgendwo auch ihr Selbstvertrauen. Das ist ja irgendwo ein Erfolgserlebnis, was sie erzielt haben. Ja, natürlich, in welcher Form sie das jetzt ausführen, kommt natürlich oft die Kinder an, die dann im Gym sich halt präsentieren wollen.
9: Aber kriegst du das so mit als Sportlehrer, dass es da auch eine Gruppe von Leuten gibt, für die Sport sozusagen der Lebensmittelpunkt ist? Oder ist das bei dir in der Schülerschaft eher nicht der Fall?
8: Nee, ich krieg das auf jeden Fall mit. Vor allem, ich bin ja nicht nur jetzt Sportlehrer, sondern bin auch ein Sportlehrer, der etwas für seinen eigenen Körper tut. Und da kommen natürlich die Kids auch immer wieder auf mich zu und sagen, Herr Schaschmas, was kann ich hier machen? Können Sie mir vielleicht einen Trainingsplan erstellen und so weiter? Mit diesen Fragen werde ich auch konfrontiert. Zumal auch mein Account sich ja nicht nur um den Schulalltag dreht, sondern auch um den Sportalltag und den Familienalltag. Und da versuche ich einfach ehrliche Einblicke auch zu zeigen. Nicht nur aus der Schule, sondern aus dem Sport. Ja, wenn man sich jetzt nicht gut fühlt, wenn man krank ist, dass man beispielsweise nicht zum Sport gehen sollte und so weiter. Das kriegen die Kinder schon mit und deswegen finde ich es einfach umso schöner, wenn sie sich auch dafür interessieren, dann auf den eigenen Lehrer noch zukommen können und da erfragen können, was sie am besten trainieren sollten oder dass sie jetzt neu eingestiegen sind, dass sie sich jetzt auch im Fitnessstudio angemeldet haben, weil sie das jetzt auch bei mir immer wieder gesehen haben oder dass sie jetzt auch mit dem Laufen angefangen haben, ob ich Empfehlungen habe für irgendwelche Laufschuhe. Mhm. Also dafür ist auch Social Media irgendwo auch gut. Ich meine, ich nenne das jetzt nicht mal Social Media, es ist eigentlich Interest Media geworden. Ja, wenn sich dann ein Kind für Sport sich interessiert, ist umso schöner, wenn das Kind dann direkt eine Bindung auch in der Schule hat mit seinem Sportlehrer. Und das finde ich halt irgendwo auch wichtig, weil ich den Kindern immer wieder sage, ich finde gut, was du machst. Weil mein Professor hat immer zu mir gesagt, wer sich jetzt nicht Zeit nimmt für seine Gesundheit, wird sich später Zeit nehmen für seine Krankheit. Ja. Mhm. Und diesen Satz, der mich so stark geprägt hat, versuche ich auch an meine Schüler hier weiterzugeben. Und umso schöner, wenn Kinder weiterhin sich bewegen, in welcher Form auch immer. Es reicht auch total aus, dass sie sich nicht im Gym anmelden können, sondern einfach rausgehen und ihre 10.000 Schritte machen. Ja.
9: Wenn man sich das, was du jetzt sagst, so anhört, ergeben sich ja gewisserweise daraus auch, ich sag jetzt mal, etwas großspurig Forderungen für einen zeitgemäßen Sportunterricht. Also würde ich jetzt mal sagen, du kannst mir auch widersprechen. Mhm. Strukturell hätte ich herausgehört, eigentlich bräuchte es mehr Zeit für Bewegung, also mehr Sportunterricht eigentlich. Dann hast du gesagt, die Einbeziehung von Social Media, also Handynutzung als, ich sag jetzt mal, Vorbild für Bewegung ist wichtig. Sportunterricht, der nicht beschämt, bedeutet auch dezentralisieren, wenn es um bestimmte Prüfungsvoraussetzungen geht, also zum Beispiel entweder andere Räume oder andere Zeiten. Und ja, ich weiß nicht, ob man das davon ableiten kann, aber zu sagen, also einerseits ist Motivation und Leistung wichtig, aber gesellschaftlich sollte die Debatte auch mal so ein bisschen auf dem Boden bleiben, weil es eben auch darum geht, jenen jungen Menschen, die körperlich nicht so fit sind, Bewegungsmöglichkeiten zu geben. Also erstmal gehst du mit und zweitens, gibt es noch etwas, was du dir für den schulischen Sportunterricht wünschen würdest, um ihn strukturell zu verbessern?
8: Dass jeder auf jeden Fall daran denken sollte, dass der Schulsport vor allem für alle funktionieren sollte und den Schulsport bitte nicht gleichzusetzen mit dem Leistungssport. Mhm. Das ist, denke ich mal, ganz wichtig, dass man jetzt nicht ganz perfekt auf die Ausführung achten sollte, ja, dass die Kinder in erster Linie sich erstmal bewegen sollten, dass einfach mehr Aktivität hier eine große Rolle spielen sollte und einfach weniger irgendwie Technikkorrektur von irgendwelchen Ausführungen im Badminton, den Arm muss so 90 Grad Winkel halten, wie auch immer, ja, darauf sollten wir uns etwas weniger fokussieren. Wichtig ist erstmal, dass wir die Kinder gewinnen und dass wir darauf achten sollten, dass sie sich erstmal bewegen. Ja, weil, wie gesagt, die Zeiten haben sich geändert und da müssen wir erstmal darauf achten, dass wir die Kinder wieder irgendwie zurückgewinnen, dass die Spaß an Bewegung haben. Wir Sportlehrkräfte haben nicht umsonst diesen Doppelauftrag, Erziehung zum Sport und Erziehung durch Sport. Ja, und da ist es erstmal wichtig, dass sie sich erstmal in erster Linie bewegen und dann lernt man auch ganz viele Sachen super dazu, wie die Teamfähigkeit, wie das Selbstvertrauen und so weiter. Das ist auf jeden Fall auch ganz wichtig, hier zu erwähnen mit dem Doppelauftrag.
11: Der Sportlehrer Murat Schaschmas, der als Herr Schaschmas tausende Follower auf Instagram und TikTok hat. Man schreibt ihn S-A-S-M-A-Z. Ich könnte mir vorstellen, dass viele gerne einen Sportlehrer wie ihn hätten, beziehungsweise gerne gehabt hätten. Besonders, wenn sie den Sportunterricht in traumatischer Erinnerung haben. Das war die Folge Schulsport muss für alle funktionieren aus dem Podcast Die Schule brennt. Bei uns lief sie zum ersten Mal am 17. Mai. Sie gehört zu einer ganzen Reihe von Gesprächshighlights, die wir hier im Campus-Magazin während der Sommerferien wiederholen. So viel für heute. Am Mikrofon war David Globig.
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1: Ja, und es ist halt einfach schon, kenne ich auch selber, sehr verlockend, wenn so ein KI-System für dich arbeiten kann und für dich Sachen erledigen kann. Gerade auch, weil es jetzt immer mehr in den Coding-Bereich geht, also in den Programmierbereich, dann machen jetzt natürlich viele Leute Dinge mit Programmierung auf den Computern, die halt eigentlich keine Ausbildung im Programmieren haben. Und natürlich können dann leichter Fehler passieren.
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4: Es ist 16 Uhr, die Nachrichten des Bayerischen Rundfunks mit Julia Cortis. Die Übersicht. Einzelhandel warnt vor Lieferengpässen durch Niedrigwasser. Bund der Steuerzahler kritisiert geplante Steuerreform. Nürnberg gelingt Auftaktsieg in der zweiten Fußball-Bundesliga. Das Wetter erst sonnig, später Schauer oder Gewitter bis 36 Grad. Berlin. Der Einzelhandel zeigt sich besorgt angesichts der niedrigen Pegelstände an deutschen Flüssen. Laut dem Hauptgeschäftsführer des Branchenverbandes HDE Gent werden zwar nur sehr wenige Güter, die für den Einzelhandel bestimmt sind, per Schiff transportiert. Wenn aber auf Lkw und Bahn ausgewichen werde, könnten Engpässe entstehen, die dann auch der Einzelhandel zu spüren bekomme, so Gent. Derzeit können viele Frachtschiffe wegen des Niedrigwassers nur einen Bruchteil der Güter transportieren. Daher haben inzwischen 4 Bundesländer das Fahrverbot an Sonn- und Feiertagen für Lkw aufgehoben. Bayern will sich zumindest vorerst nicht anschließen, weil es derzeit noch keine Lieferengpässe gibt, wie das Verkehrsministerium auf BR-Anfrage erklärte. Grundsätzlich zeigte sich Verkehrsminister Bernreiter aber offen, das Lkw-Fahrverbot auch im Freistaat zu lockern. Er sprach von einem pragmatischen Vorschlag, dem, so wörtlich, näher getreten werden solle. Berlin. Der Bund der Steuerzahler hat den Entwurf von Bundesfinanzminister Klingbeil für die geplante Steuerreform scharf kritisiert. Statt Entlastungen seien in der Mehrzahl Belastungen entstanden, sagte Präsident Holznagel der Augsburger Allgemeinen. Kritisch sieht der Bund der Steuerzahler vor allem, dass derzeit kein Ausgleich für die sogenannte kalte Progression geplant ist. Dazu kann es kommen, wenn man eine Lohnerhöhung erhält, für den höheren Lohn dann aber ein höherer Steuertarif greift, was den Zuwachs verringern kann. Dieser Effekt kann durch die Inflation noch verstärkt werden. Jerusalem. Israel lehnt den 15-Punkte-Plan von US-Präsident Trump für den Gazastreifen ab. Dieser sieht vor, dass Israel und die islamistische Terrororganisation Hamas die Kämpfe einstellen, die Hamas entwaffnet wird und Israel sich anschließend aus dem Gazastreifen zurückzieht. Der israelische Ministerpräsident Netanyahu sagte bei einer Kabinettssitzung, solange er Ministerpräsident ist, werde es keinen Palästinenserstaat im Gazastreifen oder im Westjordanland geben. Laut Gaza-Fahrplan soll eine palästinensische Übergangsverwaltung mit Unterstützung einer internationalen Truppe die Kontrolle über Verwaltung und Sicherheit des Küstenstreifens übernehmen. Würzburg. Ein Rettungseinsatz an der alten Mainbrücke ist vorgestern von einem Passanten gefilmt und live auf TikTok übertragen worden. Wie die Polizei heute berichtet, war auf dem Stream auch zu sehen, wie ein 43-jähriger Mann reanimiert wird. Dieser war stark betrunken, stürzte von der Brücke in den Main und erlitt nach seiner Rettung einen Krampfanfall. Laut Polizei handelt es sich bei dem Passanten um einen 25-jährigen Syrer. Er muss sich jetzt wegen des Verdachts auf Verletzung des sogenannten höchstpersönlichen Lebensbereichs durch Bildaufnahmen verantworten. Zur zweiten Fußball-Bundesliga. Am ersten Spieltag ist dem 1. FC Nürnberg ein Auftaktsieg gelungen. Gegen Dresden setzte sich der Klub mit 3:0 durch. Fürth spielte unentschieden auf St. Pauli. Das Spiel endete 1:1. Außerdem gewann Cottbus 3:1 gegen Hannover. Das Wetter in Bayern. Auch am Nachmittag viel Sonne, von Westen her Wolken. Am Abend sind in der Donau-Alb-Region sowie in Unterfranken örtlich Schauer oder Gewitter möglich. Die Höchstwerte erreichen 30 bis 36 Grad. In der kommenden Nacht noch einzelne Gewitter, später klart es auf bei Tiefstwerten um 18 Grad. Morgen und in den kommenden Tagen Sonne, örtlich auch Wolken, Schauer und Gewitter. Es bleibt hochsommerlich warm mit Höchstwerten bis 35 Grad. Soweit die Nachrichten, es ist 16.04 Uhr. Der Blick auf die Straßen. A3 Passau Richtung Nürnberg, zwischen Ickensbach und dem Kreuz Deggendorf, 11 Kilometer stockender Verkehr. A3 Nürnberg Richtung Passau, zwischen Garham-Vilshofen und Passau Nord, 6 Kilometer Stau und stockend. A7 Würzburg Richtung Fulda, zwischen Bad Kissingen-Obertulba und Bad Brückenau-Volkers, 9 Kilometer Stau. A7 Fulda Richtung Würzburg, zwischen Fuldaer Dreieck und Bad Brückenau-Wildflecken, 8 Kilometer Stau. A7 Ulm Richtung Füssen, zwischen Föhringen und Altenstadt an der Iller, 7 Kilometer Stau an einer Baustelle. A8 München Richtung Stuttgart, zwischen Merklingen und Mühlhausen, 9 Kilometer Stau, dort steht ein defektes Fahrzeug. A9 Nürnberg Richtung Berlin, zwischen Neila-Selbitz und Bad Lobenstein, 8 Kilometer Stau, da steht auch ein defektes Fahrzeug. Und A9 Berlin Richtung Nürnberg, zwischen Marktschorgast und dem Dreieck Bayreuth-Kulmbach, 7 Kilometer Stau wegen Bauarbeiten. Die Umleitungsstrecken sind bereits überlastet. Soweit die Verkehrsübersicht, gute Fahrt.
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5: Viermal in den vergangenen Monaten haben KI-Modelle Unternehmen angegriffen. Und das, obwohl die KI-Systeme eigentlich nur ein paar Sicherheitstests durchführen sollten. In einer geschützten, abgeriegelten Umgebung. Also quasi mit Zaun drumherum.
6: Und genau davor haben wir eigentlich schon die ganze Zeit Angst, ne? Die KI kriegt einen Auftrag und macht sich dann aber selbstständig, klettert über den Zaun.
5: Wir erklären heute, was genau ist da eigentlich passiert bei diesen Ausbrüchen. Kann mir sowas daheim auch passieren? Die KI löscht, alle meine E-Mails? Und wie viele Daten sollten wir einer KI geben? Ich bin Julia Schuster.
6: Und ich bin David Alf. 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Wir haben das eine Thema, das morgen euren Alltag verändert.
5: Wir sprechen mit den besten Expertinnen und Experten. Ein Interview in jeder Folge. Es gibt ein klares Plus, es gibt ein klares Minus zum Thema. Und wir geben euch am Ende immer ganz konkret was für euren Alltag mit. Kleine Takeaways.
6: Dann bin ich sehr gespannt, Julia, welche Recherche du uns mitgebracht hast. Übrigens, für alle, die sich fragen, wo Anna Planken eigentlich geblieben ist, die hat gerade einen Fernsehdreh. Und in solchen Fällen wird in Zukunft Julia Schuster einspringen. Julia ist Wirtschaftsjournalistin beim Bayerischen Rundfunk. Schön, dass du da bist.
5: Ja, ich freue mich auch, David. Danke, dass ich da sein darf. Und ich komme, David, natürlich nicht mit leeren Händen. Ich habe dir ein Thema mitgebracht, über das wir dringend reden sollten. Und ich muss gleich was korrigieren. Eigentlich ist unsere Zahl der Woche inzwischen schon 5. Denn heute, am Tag unserer Aufzeichnung, ist noch ein Fall bekannt geworden. Ein KI-Modell hat eine E-Mail an einen Menschen geschrieben, hat sich dafür extra eine Fake-Identität zugelegt, mit dem Ziel, Software zu manipulieren.
6: Ja, das macht die ganze Sache ja noch aktueller und noch ein bisschen gruseliger, finde ich. Dann erzähl doch mal, was hinter diesen ganzen aufgeregten Meldungen der letzten Wochen steckt.
5: Dafür müssen wir erstmal zurückspringen, nämlich zum 21. Juli 2026. OpenAI, das ist die Firma hinter ChatGPT, die sagt an dem Tag, ein paar unserer KI-Modelle, die haben unsere abgeschottete Testumgebung überwunden.
6: Ah ja, da ist er wieder, der Zaun, ne? Wahrscheinlich ein bisschen zu niedrig.
5: OpenAI hat Tests mit seinen KI-Modellen durchgeführt in einer vermeintlich sicheren Umgebung. Vermeintlich, weil die KI, die hat einen Weg nach draußen gefunden und eine andere Firma gehackt. Hugging Face heißt die Firma, ist eine große US-Datenplattform. Und dort wollten die KI-Modelle Lösungen suchen für ihre Testaufgaben.
6: Ja, das habe ich mitbekommen. Viele sagen ja, das war eine PR-Nummer, so im Sinne von, hey, guck mal, was unsere KI so kann. Zumindest habe ich das oft gelesen.
5: Voll. Fakt ist aber auch, ob es PR war oder nicht, es ist passiert. Noch spannender wurde es dann am 31. Juli, also letzten Freitag. Da wurde nämlich der nächste Vorfall bekannt, 10 Tage später, diesmal bei einem anderen großen KI-Player, Anthropic. Das sind quasi die Macher von Claude, einer Serie von KI-Sprachmodellen. Und eines davon hat bei einem Test Schadsoftware geschrieben und die im Internet veröffentlicht. Und die wurde dann auch tatsächlich runtergeladen. Und Claude hat dabei auch versucht, sich eine Telefonnummer und Geld zu beschaffen, weil das nötig war für die Anmeldung auf einer Webseite. Die US-Firma Anthropic hat 3 solcher Vorfälle gemeldet und zusammen mit dem einen von OpenAI sind wir dann bei unserer Zahl der Woche 4 beziehungsweise inzwischen tatsächlich 5, von denen wir wissen.
6: Okay, deshalb ist es höchste Zeit, dass wir dieses Thema in diesen Podcast holen.
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5: Schließlich wird es gerade hoch und runter diskutiert. Ist die KI tatsächlich ausgebrochen? Kann sie das überhaupt? Und wir alle arbeiten mit KI. Kann mir zu Hause oder im Job sowas auch passieren? Also, dass die KI außer Kontrolle gerät?
6: Wenn ich das bis hierhin mal zusammenfasse, dann waren da keine Hacker, keine Kriminellen am Werk, sondern KI-Modelle haben sich selbst Zugang zu anderen Systemen verschafft. Und das finde ich besonders abgefahren, Menschen selbstständig angemeldet und versucht, sich Kohle und eine Telefonnummer zu besorgen. Also für mich hört sich das schon so an, wie die Maschine ist ausgebrochen. Zumindest in unseren 4 bekannten Fällen und hat eigene Ziele verfolgt. Das ist doch eigentlich, was selbstständig bedeutet.
5: Es klingt natürlich erstmal so, als ob die KI über den Zaun gehüpft ist und auf eigene Faust losgelaufen ist. Schauen wir uns erstmal den OpenAI-Vorfall an, den ersten, der so richtig bekannt wurde und ja auch Schlagzeilen gemacht hat. Da stimmt der erste Teil, also das mit dem Ausgebrochen tatsächlich. Genau so würde ich das beschreiben. Die KI-Modelle, die saßen quasi in einer abgeriegelten Testumgebung ohne direkten Internetzugang und trotzdem haben sie genau diese eine Lücke gefunden, haben sich höhere Zugriffsrechte verschafft und sind ins offene Netz gekommen. Und am Ende bei Hugging Face, der anderen Firma, da sind sie naja auch eingebrochen. Also was anderes ist es ja gar nicht.
6: Das ist aber dann doch eine KI, die sich gegen ihre Entwickler stellt. Also was macht, was die gar nicht wollten und was abgesehen davon auch gefährlich und kriminell ist.
5: Ja, also verboten und kriminell, absolut. Aber die KI, die hat sich nicht gegen ihre Entwickler gestellt. Also sie hat nichts auf eigene Faust unternommen, sondern sie hat einfach nur das gemacht, was man ihr gesagt hat. Sie hat extrem hartnäckig ihren Auftrag verfolgt. Bitte löse diese Testaufgabe. Und sie konnte Grenzen auch nur übertreten, weil in bestimmten Phasen wohl auch Schutzmechanismen abgeschaltet waren.
6: Bei Anthropic war der Fall ja so ein bisschen anders gelagert. Da habe ich gehört, dass echte Menschen versagt haben, weil die Testumgebung einfach ja, versaut haben, oder?
5: Richtig. Also bei den Anthropic-Fällen, da wäre das Wort Ausbruch falsch, weil die Tür, die stand quasi schon offen. Also die Klotmodelle, die konnten ins Internet, du hast es richtig gesagt, weil da was falsch konfiguriert war. Man hat ihnen vorgegeben, hey, das ist eine Testumgebung, die KI soll alles ausprobieren und genau das hat sie gemacht. Ist aber halt durch einen Fehler rausgekommen aus der Testumgebung in die reale Welt.
6: Also, keine Rebellion der Maschinen. Trotzdem habe ich kein so richtig gutes Gefühl im Moment. Die KI-Modelle können ja immer mehr, die werden immer leistungsfähiger. Also wenn Menschen jetzt schon Fehler machen, wie soll das in 2-3 Jahren sein? Wir verwenden immer noch schlechte Passwörter, installieren nicht rechtzeitig die neuesten Sicherheitsupdates am Rechner oder Smartphone, schreiben schlampige Prompts und dann kommt die Super-KI.
5: Ja, es ist schon so, ich formuliere das mal ganz bewusst einfach. KIs werden immer schneller, immer schlauer. Das britische Institut für KI-Sicherheit untersucht regelmäßig, wie lange und kompliziert eine Aufgabe sein kann, die ein Modell selbstständig löst, also ohne dass da jemand daneben sitzt und Anweisungen gibt. Und diese Spanne, die verdoppelt sich ungefähr alle 5 Monate. Also, um das jetzt nochmal zu vereinfachen, alle 5 Monate wird die KI doppelt so schlau. Oder umgekehrt, die Aufgaben werden doppelt so komplex und die KI kann sie lösen.
6: Also dauert es nicht mehr lang, bis eine KI jeden Computer knacken kann.
5: So kann man das Gott sei Dank nicht sagen. Das sind wirklich nur Testreihen, die das Institut durchgeführt hat, bei denen Schutzmechanismen extra abgeschaltet wurden. Wenn wir KI nutzen, David, dann ist ein Schutz da und der funktioniert in aller Regel auch. Aber um mal zu veranschaulichen, was so eine KI kann, ein Beispiel aus unseren aktuellen Fällen. Beim Angriff auf Hugging Face, also der OpenAI-Fall, da hat die KI über mehrere Tage tausende kleine Entscheidungen getroffen und rund 17.600 Aktionen ausgeführt, ohne dass ein Mensch einen Schritt einzeln anweisen musste.
6: Aber heißt leistungsfähiger nicht automatisch auch gefährlicher? Eine KI, die immer mehr Aktionen ausführen kann, ohne dass sie einen Menschen braucht, tagelang, die ist doch quasi außer Kontrolle, oder nicht?
5: Naja, also ich würde sagen, die Kontrolle, die haben immer noch wir. Also ohne unsere Passwörter und ohne die Erlaubnis, bestimmte Programme ausführen zu dürfen, also ohne diesen großen Werkzeugkasten, büchst auch die beste KI nicht aus.
6: Aber wir haben ja schon über die schnelle Entwicklung gesprochen. Und wo man momentan so gar nicht drumherum kommt, KI-Agenten. Das ist doch die Zukunft. Keine klassischen KI-Chats, die wir alle nutzen, sondern Agenten, die spezielle Aufgaben für mich erledigen. Mir den Alltag einfacher machen sollen. Für mich einkaufen, meine Mail sortieren, meine Bankgeschäfte regeln, meine Steuererklärung machen, eine Reise planen, die Reise buchen. Und denen muss ich doch dann auch meine Daten geben.
5: Wenn du mit KI-Agenten arbeiten willst, dann musst du natürlich auch ein paar Daten rausgeben. Aber theoretisch kannst du natürlich immer noch regeln, welche das sind und welche eben nicht. Je zurückhaltender du bist, desto weniger macht der Agent halt selber. Gemini von Google kann jetzt schon im E-Mail-Postfach lesen, Mailverläufe zusammenfassen, Antwortvorschläge entwerfen. Und wenn du da einen ungenauen Auftrag gibst, zum Beispiel optimiere mal mein Mail-Postfach, dann kann es vielleicht passieren, dass alle Mails gelöscht werden. Weil die beste Optimierung für den KI-Agenten ist, alles leer machen. Auftrag übererfüllt. Oder auch ein spannendes Beispiel, TurboTax in den USA soll dir einen Großteil deiner Steuererklärung machen, wenn du dem Agenten die nötigen Daten gibst. Also letzte Woche, als die Abgabe für die Steuererklärung war, da hätte ich mir tatsächlich so einen Agenten gewünscht, David.
6: Wir haben ja vor nicht allzu langer Zeit eine ganze Podcast-Folge zur KI-Agenten gemacht. Das war unsere 100. Folge. Sehr zu empfehlen. Link packen wir natürlich in die Shownotes. Also, okay, ich kann ja im Privatleben das offenbar noch halbwegs steuern, aber wie sieht es denn im Job aus? Wenn jetzt mein Arbeitgeber eine KI freischaltet, dann kann ich ja nichts machen und die liest dann alles, also auch meine Mails.
5: Das stimmt. Also wenn dein Arbeitgeber zum Beispiel den Copilot von Microsoft freigeschaltet hat, dann sieht er, was du auch siehst, also alle E-Mails zum Beispiel. Und er kann auch sonst alle Unternehmensdaten finden und verarbeiten, auf die du auch Zugriff hast.
6: Okay, ich auf die Gefahr hin, dass ich mich wiederhole, aber auch da habe ich irgendwie ein komisches

0: frage ich jemanden, die in ihrem Leben quasi nichts anderes macht als KI, nämlich meine Kollegin Marie Kilk. Sie hat früher an der KI-Sprachassistentin Alexa mitgearbeitet und ist heute freie Beraterin und Host des ARD-KI-Podcasts. Beschäftigt sich also auch genau mit der Frage, wie wir KI sinnvoll einsetzen, ohne ihr blind die Kontrolle zu überlassen. Hallo Marie.
1: Hi, ja, freue mich hier zu sein.
0: Marie, wir haben gerade schon festgestellt, eine normale Chat-KI kann auf meinem Rechner erst einmal fast nichts wirklich ja Dummes anstellen. Gefährlich könnte es werden, wenn ich aus ihr einen Agenten mache und ihr Zugriff auf E-Mails, Dateien oder aber auch Konten gebe. Wo verläuft für dich die Grenze zwischen einem nützlichen Assistenten und einem Agenten, dem ich zu viel Macht überlasse?
1: Ja, also zuerst mal muss man wissen, dass jede KI einfach ein Programm ist. Also in der Mitte liegt das KI-Modell und das wird natürlich immer besser oder beziehungsweise da kann ein Modell drin liegen, das gut hacken kann oder ein Modell, das schlecht hacken kann, weil es ein paar Jahre alt ist. Aber dieses KI-Modell ist immer in so ein Zaumzeug eingeschnallt quasi. Also das ist diese Konfiguration, die ihr auch erwähnt habt. Dieser Zaun, gibt es den überhaupt? Wie hoch ist der? Und das entscheidet, was das Modell überhaupt ausrechnen kann.
0: Die KI-Anbieter, die sagen ja, der Nutzer entscheidet selbst, welche Rechte er freigibt. Aber verstehen wir überhaupt, was da erlaubt wird und was nicht? Also ich kenne das ja von dem Cookie-Fenster, das klicken wir ja auch sehr schnell weg.
1: Ja, nee, ich würde sagen, das verstehen leider viele Leute nicht. Das verstehen ja auch die Anbieter teilweise selber nicht. Sonst hätten wir nicht die Fälle, wo sie jetzt im Nachhinein merken, oh, da, hups, da haben wir gedacht, die KI würde sich vielleicht anders verhalten und ist jetzt doch ausgebrochen. Ja, und es ist halt einfach schon, kenne ich auch selber, sehr verlockend, wenn so ein KI-System für dich arbeiten kann und für dich Sachen erledigen kann. Gerade auch, weil es jetzt immer mehr in den Coding-Bereich geht, also in den Programmierbereich. Da machen jetzt natürlich viele Leute Dinge mit Programmierung auf den Computern, die halt eigentlich keine Ausbildung im Programmieren haben und natürlich können dann leichter Fehler passieren.
0: Welche drei Rechte würdest du einer KI denn niemals dauerhaft geben?
1: Also man kann auf verschiedene Dinge achten. Und eigentlich ist, glaube ich, gut, sich das vorzustellen wie bei einem Menschen auch. Also stell dir vor, du stellst einen persönlichen Assistent ein, der ist zwar super klug, aber du kennst ihn noch nicht. Mhm. Dann ist wahrscheinlich das Erste, was du mit ihm besprichst, ich nehme alles ab. Also jede Entscheidung läuft bei mir vorbei, du machst nichts alleine, ohne es mit mir abzusprechen. Das genau kann man bei agentischen Systemen auch so einstellen. Also wenn meine KI auf meinem Rechner hier für mich arbeitet, dann sehe ich jeden Befehl, den die ausführen will und ich muss jedes Mal auf OK drücken. Das Zweite ist, dass die KI keinen Zugriff auf persönliche Daten bekommt. Also bei mir persönlich ist der Rechner, auf dem die KIs arbeiten dürfen, ist auch streng getrennt von dem Ort, wo meine Steuererklärung gemacht wird und wo meine Bankdaten liegen. Und ich kann dem dann mal anonymisiert auch Steuerdaten rübergeben. Aber das ist quasi sehr streng getrennt. Und die KI kennt meine Adresse nicht und so weiter. Nicht, weil sie sofort was damit anstellen würde, was böse ist. Es hängt total vom System ab, wo die Daten hingehen. Aber wie bei einem menschlichen persönlichen Assistent auch, es ist halt eine weitere Sicherheitsstufe. Und das Dritte ist, das ganze System, in dem die KI arbeitet, kann man halt sicher aufbauen. Also habt ihr auch schon angesprochen, wenn man jetzt eine normale Chat-KI benutzt, dann ist das schon für einen erledigt worden, dann hat die normalerweise auf viele Dinge keinen Zugriff. Und bei mir ist es jetzt so, diese agentischeren, fortgeschrittenen Systeme, die ich benutze, die haben auch einen Zaun herum, also so ein, das nennt man Virtual Environment. Da ist schon mal eine Sicherheitsstufe, dass die nicht den ganzen Computer umgraben können. Dann haben sie Leserechte nur für bestimmte Ordner und schreiben dürfen sie auch nur in einen bestimmten Ordner, damit ich einfach genau überprüfen kann, was sie machen. Und dann so ein paar Standardsachen natürlich noch, dass mein Computer zum Beispiel regelmäßig Backups macht, damit selbst wenn doch mal was schief geht, dann nicht alles weg ist.
0: Oh ja, diese Backups, das merke ich mir auf jeden Fall.
1: Empfehlenswert.
0: Du hast ja beim ersten Punkt gesagt, quasi am Anfang wäre dein Tipp quasi, ich übersetze es mal so ein bisschen, daneben stehen und schauen, was denn der KI-Agent so macht. Und das ist eigentlich auch meine Frage, denn wenn wir bei jeder folgenreichen Aktion daneben stehen und schauen, was der KI-Agent macht, dann macht es uns ja irgendwie auch wieder diesen versprochenen Komfort kaputt, oder?
1: Mhm. Ja, und da bin ich auch ein bisschen ertappt, weil die KIs sind so krass gut mittlerweile in manchen Sachen und auch so schnell, da möchte man auch nicht immer die Bremse sein. Also ich bin sowieso die Bremse, auch wenn ich der KI sage, mach hier mal eine Stunde was und ich gucke dann in einer Stunde wieder drauf. Mein Claude beschwert sich regelmäßig, dass ich zu langsam bin und deswegen unsere gemeinsame Zusammenarbeit hängt, weil ich immer so lang brauche. Man muss halt wissen, dass das ein Risiko ist. Also ich glaube, wenn ich das System drumherum gut kenne und da ein Selbstbewusstsein habe, dass die KI auch alleine bestimmte Dinge einfach nicht kaputt machen kann, dann kann ich auch diesen automatischen Modus anschalten. Da

0: sie dann nicht mehr bei jeder Entscheidung, ob ich okay sage. Aber was ich jedem empfehlen würde, unbedingt mit einem agentischen System, immer wenn im Internet gesucht wird, dann muss man genau hingucken, was das System als nächstes machen will. Weil da gibt es dann das Risiko, dass Leute einfach ins Internet Anleitungen schreiben, das heißt Prompt Injection, also dass dann fremde Leute versuchen, meiner KI heimlich Befehle zu geben. Und da muss man dann genau hingucken. Das passiert nicht im normalen Chatfenster bei ChatGPT oder bei Anthropic, aber wenn man ein agentisches System auf dem Computer hat, dann besondere Vorsicht, immer wenn es mit dem Internet verbunden ist.
1: Was viele vielleicht auch beruhigen würde, wäre so ein sogenannter Kill-Switch. Schalter, also so eine Art Notausfunktion für KI-Systeme, die wird ja auch immer häufiger diskutiert. Kannst du uns kurz erklären, wie die funktionieren könnte und ob das denn überhaupt möglich wäre, so einen Notfallschalter einzusetzen?
0: Im Prinzip schon. Also da ist vieles noch unklar, sowohl rechtlich als auch technisch. Aber so ein KI-Modell läuft auf einem Riesencomputer und den kann man natürlich abschalten. Wie genau das dann aussieht, ist ein bisschen komplizierter, weil in Wirklichkeit sind die dann teilweise auch verteilt auf viele verschiedene Computer und die stehen auch nicht immer am selben Ort. Aber natürlich kann man sagen, eine Firma, die so ein System baut, was dann eventuell aus dem Ruder laufen kann, die muss genau offenlegen, was mache ich im Notfall, wie wird es abgeschaltet, in welcher Reihenfolge geht welcher Teil offline und unter welchen Bedingungen. Und die Debatte in den USA gerade, die dreht sich vor allem auch darum, was die Regierung anordnen darf. Das ist dann quasi die zweite Perspektive. Geht ja nicht nur darum, ob die Firma selbst das merkt und abschalten will, sondern auch, ob eine Autorität von außen dann da anordnen kann. Ihr müsst jetzt den Stecker ziehen.
1: Und unabhängig davon, müssen wir vielleicht auch einfach mit diesen KI-Ausbrüchen, nenne ich es jetzt mal, in dieser Entwicklungsphase leben?
0: Ich fürchte ja, aber halt vor allem auch, weil diese KI-Firmen so extrem gut im Lobbying sind und in der Öffentlichkeitsarbeit. Also im Prinzip kennen wir das auch aus anderen Industrien. Es können immer Fehler passieren. Eine Chemiefabrik kann auch in die Luft gehen. Und da geht es dann halt um Verantwortung. So, was darf der Staat vorher prüfen? Wie oft dürfen dann da die Prüfbeamten rein? Wann wird die Öffentlichkeit informiert, wenn gefährliche Gase in der Luft sind? Wer muss eine Strafe zahlen? Darf der Staat dann auch sagen, nein, die Fabrik wird jetzt geschlossen? Wenn wir uns das mit so einer Chemiefabrik vorstellen, dann ist es selbstverständlich, dass wir diese Regeln haben. Und bei KI könnte man die natürlich auch haben, genau so. Aber das geht gerade erst los. Das ist jetzt auch eben das, was in den USA diskutiert wird, nach und nach.
2: Das Expertenfazit.
3: Wir fragen die Expertinnen und Experten am Ende der Gespräche ja immer nach ihrem persönlichen Plus und oder Minus. Marie, vor dem Hintergrund, was gerade bei Anthropic und vorher bei OpenAI passiert ist, nochmal deine ganz persönliche Einschätzung, auch als Privatnutzerin. Muss ich mir als User Sorgen machen, Minus, oder haben wir das grundsätzlich eigentlich alles im Griff? Das wäre Plus.
0: Grundsätzlich im Griff haben wir das nicht. Dann muss ich Minus sagen, weil es bewegt sich schon unglaublich schnell und wir haben ständig neue Tools zu tun und ganz viele Leute, die mit den Tools arbeiten, die sich halt teilweise mehr, teilweise weniger gut auskennen. Also am Ende ist es klassische IT-Security und ne, ganz viele Firmen haben genau deswegen die Expertinnen in dieser Abteilung sitzen. Also vielleicht würde ich es auch in ein kleines Plus drehen, weil wenigstens reden wir jetzt drüber und wenigstens passen die Leute jetzt gut auf, nehmen vielleicht ihre IT-Security-Abteilung ernst, jammern nicht zu viel rum, wenn sie ein tolles neues KI-Modell nicht sofort kriegen, weil nochmal jemand prüft, passt das so? Also genau, ich glaube, wir sollten alle lernen, genau hinzugucken, gerade in der nächsten Zeit, weil auch Phishing-E-Mails, ganz verschiedene Sachen, werden halt durch KI jetzt gerade enorm beschleunigt.
1: Ganz wichtig. Vielen Dank, Marie Kilk, freie Beraterin, und sie ist auch Host des ARD-KI-Podcasts. Den Link zu ihrem Podcast, den setzen wir euch natürlich in die Shownotes.
0: Vielen Dank.
1: David, wenn wir beide jetzt mal Bilanz ziehen, was ist denn unser Plus, was ist unser Minus, wenn wir wieder auf das große Ganze natürlich schauen, also künstliche Intelligenz, nicht nur die KI-Agenten?
3: Ja, also mein Plus ist eindeutig, unsere vier Fälle, mit denen wir angefangen haben, die zeigen nicht, dass KI plötzlich einen eigenen Willen entwickelt hat und heimlich die Kontrolle über unsere Computer übernimmt. In allen Fällen haben die Modelle eigentlich nur, ich sag's mal in Anführungszeichen, den Auftrag verfolgt, den Menschen ihnen vorher gegeben haben. Halt mega konsequent. Du hast von 17.600 Aktionen gesprochen, ohne dass irgendein Mensch irgendwas gesagt hat. Aber das war halt keine Rebellion der Maschinen.
1: Und was ich auch wichtig finde, zu Hause kann eine normale Chat-KI erstmal viel weniger als viele denken. Also sie kann nicht einfach meine Festplatte durchsuchen, meine E-Mails löschen oder auf mein Bankkonto zugreifen. Dafür müsste ich ihr vorher Rechte geben.
3: Und mich beruhigt das sehr.
1: Damit ist auch unsere Wirtschaftsfrage beantwortet. Kann KI wirklich ausbrechen? Technisch gesehen ja, wenn sie eine Sicherheitslücke findet oder die Umgebung falsch gesichert ist. Dass aber eine normale Chat-KI zu Hause plötzlich auf eigene Faust den Rechner übernimmt, ist extrem unwahrscheinlich.
3: Wenn aber in Zukunft aus meiner normalen Chat-KI ein Agent wird, der Alltagssachen für mich erledigen soll und ich ihm meine digitalen Hausschlüssel gebe, dann muss ich einfach super vorsichtig sein.
2: Das könnt ihr mitnehmen.
3: Heute kann ich mir vorstellen, gibt es nicht nur ein oder zwei ganz klare Takeaways, sondern eher so 100. Wie wir diese Balance hinkriegen zwischen effektiv sein mit KI und auf der anderen Seite so wenige Fehler wie möglich riskieren. Julia, was sind denn so die wichtigsten Tipps für den Alltag?
1: Naja, ich glaube, das ist durch unsere Folge ziemlich klar geworden. Erstens, gebt der KI nur die Rechte, die wirklich nötig sind.
3: Ich übersetze das mal für mich. Lieber, weiß ich nicht, einen einzelnen Ordner freigeben, nicht die gesamte Festplatte, lieber nur Leserechte geben als Schreib- und Löschrechte, die KI also selbst nichts verändern lassen, ne?
1: Absolut. Und zweitens, alles, was echte Folgen hat, sollte eine Bestätigung von dir, also von euch persönlich brauchen.
3: Sowas wie Dateien löschen, neue Software installieren.
1: Oder da, wo es ums Geld geht, also zum Beispiel einkaufen, überweisen, Reise buchen. Das sollte keine KI, kein Agent ohne ein klares Okay von euch tun dürfen. Drittens, fangt klein an. Wenn ihr einen neuen KI-Agenten ausprobiert, neue Funktionen, dann macht das erstmal mit einem Testordner oder ein paar unwichtigen E-Mails. Nicht gleich mit der ganzen Cloud oder dem wichtigsten Benutzerkonto.
3: Ich denke mir halt schon die ganze Zeit, ja, das mag für jetzt gerade alles richtig und auch wichtig sein, aber seien wir ehrlich, in so 3, vielleicht 4 Jahren, da werden die meisten von uns KI-Agenten für alles Mögliche im Alltag benutzen, denen dafür super viele Rechte einräumen. Ich weiß nicht, ob wir wirklich lang noch so vorsichtig mit unseren Daten umgehen werden. Umso wichtiger das, was Marie gesagt hat, ne? Dass auf KI-Seite Dinge regulierter, zuverlässiger und auch sicherer werden.
1: Absolut, David. Also da wird es in Zukunft auch Leitplanken brauchen, die die KI-Unternehmen umsetzen und die gerade ja auch immer wieder schon diskutiert werden.
3: Und das war's von uns. Es ging um das Thema KI außer Kontrolle und die Frage, ob das auch bei uns am Rechner zu Hause oder im Job passieren könnte. Wir hören uns nächste Woche wieder. Bis dann.
1: Tschüss.
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1: Gerade ist es vielleicht so, dass man viele KI-Texte einigermaßen verlässlich, kann man es meistens erkennen. Ob das so bleiben wird, ist sehr fraglich. Also sobald einmal jemand auf die Idee kommt, eine KI vielleicht spezialisiert darauf zu trainieren, menschliche Texte zu generieren, wird es wahrscheinlich wieder möglich sein, KI-generierte Texte zu erzeugen, die nicht mehr von den Erkennern erkannt werden.
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2: 16.30 Uhr. Die Nachrichten mit Julia Cortis. Die Übersicht. Einzelhandel warnt vor Lieferengpässen durch Niedrigwasser. Bund der Steuerzahler kritisiert geplante Steuerreform. Nürnberg gelingt Auftaktsieg in der zweiten Fußball-Bundesliga. Das Wetter: erst sonnig, später Schauer oder Gewitter bis 36 Grad. Berlin. Der Einzelhandel zeigt sich besorgt angesichts der niedrigen Pegelstände an deutschen Flüssen. Laut dem Hauptgeschäftsführer des Branchenverbandes HDE, Gent, werden zwar nur sehr wenige Güter, die für den Einzelhandel bestimmt sind, per Schiff transportiert. Wenn aber auf Lkw und Bahn ausgewichen werde, könnten Engpässe entstehen, die dann auch der Einzelhandel zu spüren bekomme, so Gent. Derzeit können viele Frachtschiffe wegen des Niedrigwassers nur einen Bruchteil der Güter transportieren. Daher haben inzwischen 4 Bundesländer das Fahrverbot an Sonn- und Feiertagen für Lkw aufgehoben. Bayern will sich zumindest vorerst nicht anschließen, weil es derzeit noch keine Lieferengpässe gibt, wie das Verkehrsministerium auf BR-Anfrage erklärte. Grundsätzlich zeigte sich Verkehrsminister Bernreiter aber offen, das Lkw-Fahrverbot auch im Freistaat zu lockern. Er sprach von einem pragmatischen Vorschlag, dem so wörtlich näher getreten werden solle. Berlin. Der Bund der Steuerzahler hat den Entwurf von Bundesfinanzminister Klingbeil für die geplante Steuerreform scharf kritisiert. Statt Entlastungen seien in der Mehrzahl Belastungen enthalten, sagte Präsident Holznagel der Augsburger Allgemeinen. Kritisch sieht der Bund der Steuerzahler vor allem, dass derzeit kein Ausgleich für die sogenannte kalte Progression geplant ist. Dazu kann es kommen, wenn man eine Lohnerhöhung erhält, für den höheren Lohn dann aber ein höherer Steuertarif greift, was den Zuwachs verringern kann. Dieser Effekt kann durch die Inflation noch verstärkt werden. Jerusalem. Israel lehnt den 15-Punkte-Plan von US-Präsident Trump für den Gazastreifen ab. Dieser sieht vor, dass Israel und die islamistische Terrororganisation Hamas die Kämpfe einstellen, die Hamas entwaffnet wird und Israel sich anschließend aus dem Gazastreifen zurückzieht. Der israelische Ministerpräsident Netanyahu sagte bei einer Kabinettssitzung, solange er Ministerpräsident ist, werde es keinen Palästinenserstaat im Gazastreifen oder im Westjordanland geben. Laut Gaza-Fahrplan soll eine palästinensische Übergangsverwaltung mit Unterstützung einer internationalen Truppe die Kontrolle über Verwaltung und Sicherheit des Küstenstreifens übernehmen. Würzburg. Ein Rettungseinsatz an der alten Mainbrücke ist vorgestern von einem Passanten gefilmt und live auf TikTok übertragen worden. Wie die Polizei heute berichtet, war auf dem Stream auch zu sehen, wie ein 43-jähriger Mann reanimiert wird. Dieser war stark betrunken, stürzte von der Brücke in den Main und erlitt nach seiner Rettung einen Krampfanfall. Laut Polizei handelt es sich bei dem Passanten um einen 25-jährigen Syrer. Er muss sich jetzt wegen des Verdachts auf Verletzung des sogenannten höchstpersönlichen Lebensbereichs durch Bildaufnahmen verantworten. Zur zweiten Fußball-Bundesliga. Am ersten Spieltag ist dem 1. FC Nürnberg ein Auftaktsieg gelungen. Gegen Dresden setzte sich der Klub mit 3:0 durch. Fürth spielte unentschieden auf St. Pauli. Das Spiel endete 1:1. Außerdem gewann Cottbus 3:1 gegen Hannover. Das Wetter in Bayern. Auch am Nachmittag weiterhin viel Sonne, von Westen her Wolken. Am Abend sind in der Donau-Alb-Region sowie in Unterfranken örtlich Schauer oder Gewitter möglich. Die Höchstwerte erreichen 30 bis 36 Grad. In der kommenden Nacht noch einzelne Gewitter, später klart es auf bei Tiefstwerten um 18 Grad. Morgen und in den kommenden Tagen Sonne, örtlich auch Wolken, Schauer und Gewitter. Es bleibt hochsommerlich warm mit Höchstwerten bis 35 Grad. Soweit die Nachrichten und hier der Blick auf die Straßen. A3, Passau Richtung Nürnberg, zwischen Ingensbach und dem Kreuz Deggendorf stockender Verkehr. A7, Würzburg Richtung Fulda, zwischen Bad Kissingen, Obertulba und Bad Brückenau-Volkers, 8 Kilometer Stau. A7, Fulda Richtung Würzburg, zwischen Fulda Dreieck und Bad Brückenau-Wildflecken, Stau und stockender Verkehr. A8 Salzburg Richtung München, zwischen Weyern und dem Kreuz München Süd stockender Verkehr wegen eines defekten Fahrzeugs. A8 München Richtung Stuttgart, zwischen Merklingen und Mühlhausen Stau. Dort steht ein defektes Fahrzeug. A9 München Richtung Nürnberg, zwischen Manching und Denkendorf stockender Verkehr. A9 Nürnberg Richtung Berlin, zwischen Neila-Selbitz und Bad Lobenstein 8 Kilometer Stau, da steht ein defektes Fahrzeug. Und die A9 Berlin Richtung Nürnberg, zwischen Markt Schorgast und dem Dreieck Bayreuth-Kulmbach 7 Kilometer Stau. Soweit die Verkehrsübersicht, die Zeit 16.35 Uhr.
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1: Fritz, könntest du einen KI-generierten Text oder jemanden, der eine KI-generierte Rede hält, automatisch sofort erkennen?
3: Automatisch sofort? Also das ist ein hoher Anspruch.
1: Es kommt vielleicht auf die Rede an, oder?
3: Also ich habe schon das Gefühl, dass ich mittlerweile diesen siebten Sinn habe, dass man bei manchen Texten einfach sofort misstrauisch wird und irgendwie spürt so, Moment mal, das klingt ein bisschen KI-mäßig.
1: Allein in den letzten Wochen und Monaten gab es vermehrt kleine und große so Skandale. Ja, Stefan Andreas Kastorf beispielsweise, der für den Tagesspiegel geschrieben hat, wurde KI-Texten überführt, könnte man sagen. Mario Vogt, Ministerpräsident in Thüringen oder auch Carsten Wildberger, unser Digitalminister. Alle haben KI-generierte Texte veröffentlicht oder Reden mithilfe von KI schreiben lassen. Und das wurde dann ziemlich viel diskutiert.
3: Also, heute in der Folge fragen wir uns, kann man KI, vor allem auch KI-Texte, eigentlich noch erkennen? Was schreibt die Europäische Union hier seit dieser Woche gesetzlich vor? Und, ja, wie haben wir es geschafft, einen KI-Detektor auszutricksen?
1: Fritz, bevor wir zu der technischen Lösung kommen, also den technischen KI-Detektoren, lass uns doch mal schauen, ob wir Menschen nicht auch als KI-Detektoren taugen. Weil du hast ganz am Anfang gesagt, du hast auch einen Spürsinn dafür, wenn irgendein Text KI generiert ist. Das heißt, jetzt ist natürlich spannend rauszufinden, was macht denn so einen Text aus? Wie kann man den, wenn der einem im Alltag irgendwo begegnet, wie schnüffelt man das?
3: Also der Klassiker ist ja, KI schreibt gerne, es ist nicht das, sondern es ist das. Also diese Gegenüberstellung von zwei verschiedenen Sachen. Also das hier ist, es war keine Rache, es war eine Feststellung oder was auch immer. Und das kommt in Business-Texten, das kommt in Fiktion, die geschrieben wird, Fantasy-Kurzgeschichten, in LinkedIn-Posts, in Facebook-Posts. Also das sieht man schon fast überall mittlerweile.
1: Das ist nicht das Einzige, was KI-Text natürlich ausmacht, sondern es gibt viele Formulierungen dieser Art. Wir haben umfassend, finde ich ganz interessant, so alles, was positive, aber dann auch nicht allzu spezifische Adjektive angeht, benutzt die KI gerne. Wir haben so ganzheitlich, nachhaltig, sagt die KI gerne. Und was mir auch aufgefallen ist, das ist, glaube ich, relativ frisch, das machen vor allem die aktuellen Modelle sehr gerne, die versuchen immer alles über Gebühr mit Bedeutung aufzuladen. Mhm. Also da alles fungiert für irgendwas, alles steht sinnbildlich für irgendwas. Alles ist eine Illustration von etwas. Dinge weisen auf, Dinge demonstrieren, das zeigt eindrücklich. Also sowas passiert ständig in modernem KI-generierten Text. Es ist vor allem das Gesamtpaket. Ja, es sind diese vielen kleinen Worte, die KI gerne benutzt. Es ist diese Struktur. Dann auch so Sachen wie der lange Gedankenstrich, der ja auch schon sehr viel diskutiert wurde, dass die KI das sehr gerne macht.
3: Was mich ja übrigens unglaublich aufregt, dass die KI das die ganze Zeit macht, weil ich eigentlich sehr gerne selber diesen Gedankenstrich immer benutzt habe in meinem Schreiben und ihn immer noch gerne benutze. Und ich finde, er hat auch seine Berechtigung.
1: Aber komm, ich habe hier noch ein paar Sachen aufgeschrieben. Der Dreiklang, ja, immer so drei Spiegelstriche, unter denen jeweils dann ein Punkt steht oder mit Emojis macht das die KI auch gerne. Am Schluss kommt immer ein Fazit. Also am Schluss immer noch, also zusammengefasst bedeutet das so und so, das macht die KI gerne. Aber all das ist für mich, glaube ich, weniger wichtig als so der zentrale Punkt, also dass die KI ständig darüber spricht, was etwas bedeutet. Und das hat man auch ein bisschen gehört bei dem Post von deinem Bekannten. Mhm. Und zwar, dass die KI einen Drang dazu hat, alles aufzuladen, egal ob es wirklich wichtig ist oder nicht. Also jeder einzelne Satz muss der wichtigste Satz sein. Alles ist voll mit absoluter Wichtigkeit.
3: Bedeutung.
1: Sie kennt keinen Leerlauf. Mhm. Aber auf der anderen Seite ist sie sehr unspezifisch.
3: Das ist mir tatsächlich auch schon oft aufgefallen, dieses bedeutungsschwangere, aber irgendwie unkonkrete. Und ich glaube, eine Sache, die da noch dazu kommt, das ist zuerst unserem Redakteur Christian aufgefallen, KI macht sehr oft Analogien, die eigentlich beim drüber nachdenken keinen Sinn machen. Mhm. Also ich erinnere mich noch ziemlich gut, ich habe in der 7. Klasse so angefangen, ab und zu so Kurzgeschichten zu schreiben, so Fantasy-Kurzgeschichten. Und ich habe da dann oft so Sätze geschrieben wie so, er bewegte sich wie ein Laubrascheln in der Nacht klingt oder sowas. Weil ich irgendwie das cool fand und
1: hätte das in dem Alter, glaube ich, auch sehr cool gefunden.
3: So, Text, genau. Ja. Und irgendwie, aber eigentlich, wenn man drüber nachdenkt, macht es keinen Sinn so, weil eine Bewegung kann eigentlich nicht wie ein Geräusch sein. Und KI macht ständig solche Sätze. Mhm. Und was ich dann mal versucht habe, Gregor, war, ich wollte jetzt sehen für diese Folge, kann ich selber einen Text schreiben, komplett menschlich, 100% menschlicher Text, den ich dann in einen KI-Generator gebe, mit dem Ziel, dass er als KI generiert erkannt wird.
1: Meinst du, weil du quasi in deiner Jugend da schon die ersten Erfahrungen damit gesammelt hast?
3: Kann ich schreiben wie eine KI? Und was ich dann geschrieben habe, war eben genau dieser Satz. Er bewegte sich wie ein Laubrascheln in der Nacht klingt. Ich lese es dir einfach mal vor, Gregor. Mhm. Seine Schritte waren bedacht und voller Kalkulation. Genau wie der Mond, der durch die Wolken schimmert. Lautlos. Am Eingang des Tempels hielt er kurz inne. War da ein Geräusch? Er lauschte. So wie ein Mathematiker an seinen Formeln arbeitet. Präzise, methodisch, durchdacht.
1: Okay.
3: Was glaubst du, wie viel Prozent dachte der KI-Detektor, ist KI geschrieben?
1: Dazu kommen wir gleich. Was brauchen wir also? Damit kommen wir zu Punkt 2 unserer großen KI-Erkennungsfolge. Brauchen wir eine technische Lösung? Brauchen wir einfach eine Gegen-KI, die uns erzählt, was KI generiert ist und was nicht?
3: Ja, und es gibt vor allem einen KI-Detektor, der gerade ja doch relativ viel genutzt wird und auch erstaunlich zuverlässig ist, muss man sagen. Und das ist vor allem deswegen bemerkenswert, weil das so lange nicht der Fall war. Mhm. Also sehr lange war es so, am Anfang, sage ich mal, am Anfang der KI-Revolution, als diese LLMs noch einigermaßen neu waren, dass es sehr früh schon irgendwelche KI-Erkennungstools gab, GPT-Zero und wie die alle hießen, die allerdings einfach nicht sonderlich zuverlässig waren, die oft KI-Text nicht erkannt haben oder oft menschlichen Text als KI-generiert bezeichnet
1: haben. Die waren auch sehr leicht auszutricksen, weil alles, was man machen musste, war beispielsweise ein bisschen Zeichensetzung falsch setzen oder einmal einen Rechtschreibfehler reinpacken oder sich ein bisschen verkünsteln. Auf einmal geht das Ganze schon als menschlich durch. Also das war ganz lange der Status quo, haben wir auch, glaube ich, mal so erwähnt im Podcast. Aber ja, die Dinge ändern sich, auch in der KI-Welt ändern sich die Dinge, weil wir haben jetzt ein relativ neues Tool oder zumindest ein Tool, was so gut erst seit kurzem ist, und das heißt Pangram. Pangram ist interessanterweise so ein bisschen eine Erfolgsgeschichte wie ChatGPT. Und zwar, weil man eben nicht lang überlegt hat, naja, was sind denn jetzt die richtigen Merkmale für KI-generierte Texte? Was sind die Regeln, die wir diesem System einprogrammieren müssen und so weiter? Sondern genau wie damals bei ChatGPT auch, kam der Durchbruch eigentlich einfach nur dadurch, dass man dem Ding sehr, sehr viele Daten gegeben hat und gesagt hat, okay, finde du einfach selber raus, was du jetzt daraus machen möchtest. Und in dem konkreten Fall ist es ganz spannend, die haben sich vor allem sehr viele alte menschliche Texte gesucht. Alte menschliche Texte, weil man weiß, dass vor 2022 alles noch nicht mit KI-Generatoren generiert werden konnte, sondern noch von Menschen händisch quasi geschrieben. Und dann haben sie KI-Modelle genommen und für jeden dieser Texte, das waren dann Nachrichtentexte oder auch fiktionale, praktisch KI-Entsprechungen bauen lassen. Mhm. Also sie haben der KI eine Kurzgeschichte gegeben und gesagt, hey, erzähl mir mal den Inhalt dieser Kurzgeschichte neu, aber in deinen Worten. Das heißt, der Stil blieb ein bisschen gleich, die Stimmung blieb gleich, der Inhalt blieb gleich, aber was auch immer die KI daran geändert hat, was eben den typischen KI-Stil ausmacht, und das geht über diese billigen Merkmale hinaus, die wir vorhin besprochen haben, das wurde dann sozusagen in dem großen Pangramm-Modell aufgefangen, wurde erkannt, wurde destilliert, ja, wie wir letzte Woche gelernt haben. Und jetzt haben wir einen relativ, muss man sagen, da reden wir gleich noch drüber, verlässlichen KI-Detektor. Aber Fritz, wir haben ja jetzt einen Test, auf den bin ich immer noch sehr gespannt, weil die Frage ist ja, okay, jetzt kann das Ding also offensichtlich KI-generierte Kurzgeschichten erkennen, aber kann es eine KI-generierte Geschichte erkennen, die gar nicht KI-generiert ist, sondern Espenlaub generiert?
3: Ich war tatsächlich überrascht, weil es war mein erster Versuch, diese Geschichte zu schreiben. Ich habe die einfach so ein bisschen so aus dem Flow einfach hingeschrieben, reingegeben, und Pangram hat tatsächlich gesagt so, wir glauben, dass 100% dieses Textes KI generiert ist.
1: Okay. Aber ich glaube, was das eher zeigt, ist, dass Pangram ja schon ein gutes Tool ist für vieles, aber es ist eben immer noch nicht perfekt. Also es gibt immer noch keine perfekte Methode, KI-Text zu erkennen oder eben menschlichen Text zu erkennen. Das hat auch viel damit zu tun, dass beispielsweise bei dir, das war ja eine sehr kurze Geschichte, ja, also bei kurzen Texten ist es auch nochmal weniger verlässlich als bei längeren, und wo ich mir schon persönlich auch mal was wünschen würde, dass die das mal anders anzeigen, ist dieses 100%, weil das klingt, finde ich, komplett verkehrt. Also offensichtlich gibt es eine gewisse Unsicherheit, und es wäre in meinen Augen irgendwie okayer, wenn Pangram dann sagen würde, ja, ich bin mir relativ sicher, das ist KI generiert, aber sicher weiß ich es jetzt auch nicht. Ja, 80%, 90%, was auch immer. Dass da wirklich
3: immer
1: fett steht.
3: Du meinst, wenn die Prozentzahl angibt, wie hoch ist mein Vertrauen in meine Einschätzung?
1: Genau, aber dass da immer steht direkt fett 100%, was sich ja eigentlich auf die Menge des Textes beziehen soll. Also es soll sich nicht darauf beziehen, wie sicher sich Pangram ist, sondern einfach nur darauf, wie viel des Textes KI generiert ist. Und das dann gar nicht verlässlich ist, dann frage ich mich schon, warum die das so designen haben. Es funktioniert beispielsweise auch, dass man einen menschlichen Text nimmt und dann ein paar KI-Sätze einfach nur in die Mitte einfügt, dann wird der Text auch oft ganz schnell als 100% KI generiert ausgegeben. Also er hat einen Sinn, könnte man sagen, diese KI, die von Pangram, für die typischen KI-Merkmale, aber es ist eben keine verlässliche 100%ige Sicherheit, die wir da bekommen.
3: Genau, das muss man dazu sagen. Es ist von den KI-Erkennungstools, die wir bisher hatten, wahrscheinlich eines der besten oder das Beste, aber es ist immer noch fehleranfällig.
1: Ja, und da sind wir ja bei einer eigentlich ganz spannenden Diskussion, vielleicht sogar im Herzen dieser Diskussion, weil wenn meine Toaster-Bedienungsanleitung KI generiert ist, dann interessiert mich das ja am Ende auch gar nicht. Also zumindest mir wäre das, glaube ich, relativ egal, weil es geht mir vor allem darum, ob der Text jetzt einfach stimmt. So, ja, ob denn jetzt am Ende, ob sich am Ende eine Person wirklich hingesetzt hat und den Stil nochmal verfeinert, das ist mir jetzt irgendwie egal. Und manche von den Diskussionen, die es gab rund um die KI-generierten Texte und Reden, die haben sich auch um klare Fehler gedreht. Also beispielsweise gab es veröffentlichte Texte, Kolumnen, in denen Menschen zitiert wurden, die diese Zitate aber nie so gesagt haben. Also wo einfach Halluzinationen in diesen Reden drin gelandet ist. Und das wäre ja quasi wie, wenn mir eine KI-generierte Toaster-Anleitung auf einmal erzählt, der Toaster verträgt, ich kriege da 3 Toastscheiben rein, dabei passen in Wahrheit nur 2 rein. So. Mhm. Das ist tatsächlich einfach ein Problem. Aber das kann ja nicht alles sein, weil wir alle wissen, wenn wir den KI-Podcast regelmäßig hören, dass man, wenn man richtig mit diesen Tools umgeht, dass man dann eigentlich auch nicht unbedingt mehr Fehler machen muss damit. Also, dass Halluzinationen kein so großes Thema mehr sein müssen, dass es absolut möglich ist, Texte mit KI zu generieren, die inhaltlich eigentlich korrekt sind. Trotzdem wird darüber diskutiert. Trotzdem gibt es Leute, die sagen, ich finde das nicht gut, wenn ein Digitalminister seine Rede mit KI schreibt, wenn ein Kolumnist seinen Text mit KI schreibt. Nicht einfach nur, weil es Fehler drin sind, sondern weil, ja, warum, Fritz? Warum haben wir da so ein Problem damit?
3: Also, ich kann nur sagen, was ich bei mir selber beobachte. Und zwar, wenn ich einen Text, und das mag jetzt auch einfach ein LinkedIn-Post sein oder eben ein Essay auf Substack oder irgendwie was Interessantes, wo ich erstmal denke, so, oh cool, oder ein Zeitungsartikel oder was auch immer, wo ich mir denke, so, ah, interessant, das ist ein Thema, das mich interessiert, ich lese das mal, und ich merke dann, dass das ein KI-generierter Text ist, ja, weil ich irgendwie diese Aura, diesen Vibe spüre. Dann spüre ich richtig, wie mein Interesse an diesem Text abnimmt. Und das hat damit zu tun, dass ich mir dann sehr schnell denke, intuitiv, da will sich jemand keine Mühe geben. Mhm. Da hat jemand jetzt einfach schnell irgendwas generiert, für irgendwie, um das auf LinkedIn zu posten. Oder gedacht, geil, jetzt wo es KI-Modelle gibt, kann ich doch auch meinen irgendwie Newsletter machen. Und ich kann nicht sozusagen per se erstmal das Vertrauen haben, dass das, was ich da lese, wirklich gut ist. Weil klar kann KI auch interessante Sachen schreiben, aber die kann ich mir dann auch selber prompten. Also wenn ich jetzt zum Beispiel eine Kolumne, gerade eine Kolumne von einem Menschen lese, dann will ich ja wissen, was dieser Mensch dazu denkt.
1: Es ist ja aber auch ein bisschen unfair, könnte man sagen, weil jetzt stell dir mal vor, jemand hat sich sehr viele Gedanken gemacht über diesen Text, hat sehr viele Notizen gesammelt, hat Recherche gemacht und so weiter, hat seinen ersten Entwurf auch händisch aufgeschrieben, aber ist vielleicht nicht ganz zufrieden mit dem eigenen Stil oder so. Deswegen sagt man am Schluss halt der KI nochmal, hey, kannst du da mal drüber gehen? Kannst du das inhaltlich nochmal ein bisschen putzen? Kannst du es ein bisschen hübscher ausformulieren? Und der Text, der dabei rauskommt, ist vom Inhalt her eigentlich komplett aus dem Kopf dieser Person entsprungen, aber er liest sich halt, als wäre es ein KI-Text. Es würde mich auch gar nicht wundern, wenn beispielsweise manche dieser Reden und Kolumnen auf diese Weise entstanden sind.
3: Ja, absolut. Also ich, wie gesagt, ich finde es auch gar nicht verwerflich, per se jetzt erstmal grundsätzlich irgendwie KI in einem kreativen Schaffensprozess einzusetzen. Das finde ich, ne, ist ja auch Leute, gibt ja auch Leute, die das ganz anders sehen. Aber da würde ich sagen, das kann man schon differenziert beurteilen. Und das Problem ist natürlich auch gerade, also ich weiß, dass es auch Texte gibt, die ich gerne lese von Leuten, die ich sehr schätze, wo ich weiß, dass die mit KI auch arbeiten und wo die Texte für mich dann tatsächlich am Ende gewinnbringend sind. Aber das hängt dann auch daran, dass ich diese Absendeperson kenne, dass ich irgendwie dieses Vertrauen mitbringe in den Absender und in den Text. Und wenn das halt ein komplett zufälliger Text ist, den mir der LinkedIn-Algorithmus anzeigt, dann mag das sein, dass sich da jemand super viel Gedanken gemacht hat, aber ich würde es Leuten empfehlen, da sich auch dann darüber Gedanken zu machen, wie man diesen typischen KI-Stil vermeidet.
1: Ich glaube, das Wort Vertrauen ist sehr hilfreich in dem Moment. Also ich könnte mir vorstellen, man könnte diesen KI-Stil, diesen typischen, man könnte den vielleicht vergleichen mit einem Buchverlag. Ja? Und das ist ein Buchverlag, der ist bekannt dafür, dass er normalerweise, pardon my French, Schrott rausbringt. Ja, also da kommt eigentlich meistens...
3: Groschenromane hat man das früher genannt.
1: Nee, es gibt ja auch Leute, die sagen würden, das hat seinen Sinn und Zweck. Also ich sage mal wirklich so, keine Ahnung, hier die besten Kochrezepte mit Fußgeschmack oder so. Also irgendwas, wo normalerweise wirklich nur Quatsch dabei drin steht.
3: Das klingt jetzt cool. Ich glaube, da muss ich ein anderes Beispiel nennen.
1: Ich glaube, die meisten unserer Hörer sehen das anders. Die würden das, glaube ich, nicht im Regal stehen haben, aber bei dir vielleicht schon. Und dann bin ich es einfach gewöhnt, dass wenn dieser Verlag, ja, fett sein hässliches rotes Logo vorne aufs Buch drauf druckt, dann weiß ich eigentlich schon, normalerweise ist da Quatsch drin. Und das bedeutet, wenn jetzt ein neues Buch ankommt und ich kenne diesen Autor noch nicht, alles, was ich über den weiß, ist, er hat in diesem Verlag sein Buch veröffentlicht, dann gehe ich erstmal davon aus, naja, das ist wahrscheinlich nichts wert. Das ist wahrscheinlich wieder ein Fußkochbuch. Der Unterschied, und da passt es zu dem Bild, nämlich das, was du gerade gesagt hast, wäre sozusagen, wenn da jetzt ein Autor ankommt, den ich einfach kenne, ja, den ich vielleicht seit Jahren schon verfolge, den ich vielleicht auch persönlich schätze, den ich in Podcasts gehört habe, was auch immer, dann ist das was anderes. Dann sagt man, okay, es ist zwar in dem Verlag, aber ich kenne ja die Person, deswegen vertraue ich auch dem Output. Und deswegen muss man sich quasi überlegen, wenn ich offensichtlich einen KI-Text veröffentliche, bin ich bereit zu akzeptieren, dass das in den Augen von manchen Leuten erstmal mit einem bisschen Stigma versehen ist, dass das ein Geschmäckle hat, dass man erstmal denkt, naja, aber so toll kann das ja nicht sein, weil es ist ja KI generiert. Man hat eigentlich, obwohl die KI einem Arbeit abnehmen soll, mehr Arbeit damit, Leute davon zu überzeugen, dass es sich lohnt, diesen Text zu lesen, weil das Erste, was viele mittlerweile, die meisten nicht immer noch, aber ich glaube, es werden immer mehr, was viele Menschen mittlerweile sehen, ist halt, naja, ist ja KI.
3: Und dann kommen wir natürlich noch zu einem ganz großen Thema, eine ganz wichtige Frage, die sich bei dieser ganzen Thematik auch stellt, die vielleicht aber auch gar nicht so neu ist, und zwar das Thema Authentizität und Transparenz und natürlich auch, sind das wirklich meine eigenen Gedanken oder habe ich die von jemandem geklaut? Also das kann dir ja durchaus, wenn du, sag ich mal, dir nicht viel Mühe gibst und einfach eine faule Herangehensweise hast, passieren, dass du dem Modell sagst, schreib mir irgendwas Cooles. Ja, irgendwie, das schickt dann seinen Agenten los, das liest irgendwo im Internet irgendwelche Texte, die jemand anders geschrieben hat, der sich vielleicht tatsächlich Mühe gegeben hat und sich mit irgendeinem Thema beschäftigt hat, schreibt dir einen Text, du veröffentlichst das, machst das nicht transparent, gibst das als deine Gedanken aus und hast am Ende im Grunde genommen ja so eine Art Plagiat gemacht. Mhm. Und das ist natürlich wirklich nicht in Ordnung.
1: Ich bin da sehr gespannt, auch wo wir in 5 Jahren stehen werden bei dieser Debatte. Weil meine Vermutung ist, dass wir den Status quo nicht halten können. Also gerade ist es vielleicht so, dass man viele KI-Texte einigermaßen verlässlich, ja, wir haben schon gemerkt heute, es ist nicht perfekt, aber einigermaßen verlässlich kann man es meistens erkennen. Ob das so bleiben wird, ist sehr fraglich. Also sobald einmal jemand auf die Idee kommt, eine KI vielleicht spezialisiert darauf zu trainieren, menschliche Texte zu generieren, wird es wahrscheinlich wieder möglich sein, KI-generierte Texte zu erzeugen, die nicht mehr von den Erkennern erkannt werden. Und dann sind wir wieder am Anfang. Also es kann gut sein, dass das so eine Art Katz-und-Maus-Spiel wird. Und ich glaube deswegen, dass es wahrscheinlich eine technische Lösung alleine am Ende nicht sein kann, sondern am Ende muss es eine Lösung sein, die den Menschen in den Mittelpunkt stellt und uns einfach erlaubt, auch unseren Mitmenschen eben dieses Vertrauen entgegenzubringen, was wir von ihnen eigentlich einfordern sollten. Woran ich da denken muss, ich gebe einmal im Semester einen Kurs an der Hochschule und was ich meinen Studis letztes Semester gesagt habe, war, also benutzt gerne KI, ja, ich will auch, dass ihr KI benutzt, weil ihr sollt verstehen, wie das funktioniert, aber wenn ich das Gefühl habe, und das ist das Wichtige, wenn ich das Gefühl habe, der Text kommt nur aus der KI, dann ist es ein schlechter Text.
3: Ja.
1: Also ich habe sehr bewusst gesagt, es geht nicht darum, dass die KI den nicht hat schreiben dürfen, aber wenn ich mit euch über diesen Text spreche und ihr könnt nicht wiedergeben, was da drin vorkommt oder der Text sind nur Plattitüden oder der Text ist ein bisschen Thema verfehlt, dann ist es egal, ob die KI das Thema verfehlt hat oder ob die KI nur Plattitüden ausformuliert hat, der Text ist nicht gut. Und mittelfristig müssen wir uns wahrscheinlich wieder darauf besinnen. Wir müssen Möglichkeiten finden, den Inhalt zu bewerten und nicht unbedingt die Herstellungsweise. Zumindest kann ich mir vorstellen, dass es darauf hinausläuft.
3: Ich glaube, das ist ein ganz wichtiger Punkt, weil ich merke bei mir selber, dass ich das eigentlich auch gar nicht möchte, wenn ich, also diese Reaktion, die ich vorhin beschrieben habe mit diesem KI-Label in Anführungszeichen. Also ich sehe irgendwo einen Text und dann postet jemand anderes drunter, ah, okay, dieser Text ist wohl KI generiert. Mhm. Und ich merke dann bei mir selber so, ich kriege viel weniger Lust auf diesen Text, weil ich glaube, dass mir dadurch tatsächlich dann auch gute Texte entgehen. So, es kann auch passieren, dass dann eben Sachen tatsächlich gut sind. Und für mich persönlich ist der springende Punkt am Ende, hat dieser Text mich weitergebracht? Ist er interessant und ist er ehrlich? Also ich will schon, dass mir da niemand irgendwie die gedankliche Leistung von anderen Leuten als seine eigene ausgibt. Wenn das der Fall ist, dann ist es am Ende für mich gar nicht so relevant, in welcher Form diese Person irgendwie KI in ihrem Schaffenswerk benutzt hat. Ich will halt, dass es originell ist und dass es interessant ist und dass es mich zum Nachdenken anregt. Mhm. Und das gilt ja überhaupt auch gar nicht für alle Texte, dieser Anspruch. Der gilt für Texte, die das wollen. Es gibt ja auch Texte, die wollen das gar nicht. Ne? Also Stichwort die Toaster-Bedienungsanleitung und sicherlich auch andere Texte, wenn da dann einfach die moderne Technologie benutzt wird, um das zu machen, wofür diese Technologie da ist, dann ist das in Ordnung.
1: Fritz, es ist wirklich ganz lustig, dass wir uns jetzt diese Folge über so ausführlich dieses Thema um die Ohren gehauen haben und geschaut haben, wie finden wir zu einem Fazit, wie finden wir zu einer Lösung, weil vielleicht hat die Lösung tatsächlich jemand anderes für uns gefunden. Vielleicht können wir das Fazit ein bisschen outsourcen, nicht an die KI, sondern an die Europäische Union.
3: Oh ja.
1: Ja, wir haben nämlich letzte Woche eine interessante Neuheit. Seit kurzem gilt nämlich Artikel 50 des AI Act. Ja, wir werden den jetzt nicht komplett auseinandernehmen, da stehen noch ein paar andere Sachen drin. Aber es steht eben auch ganz konkret drin, dass KI-Texte ab sofort gekennzeichnet werden müssen. Und jetzt könnte man kurz denken, ach so, wir haben das Problem also gelöst. Weil in Zukunft muss es einfach jeder dazu schreiben. Nein, ja, wir haben es nicht. Erstens, weil es natürlich, wer täuschen will, kann immer noch täuschen. Plagiate waren ja vorher auch verboten. Das ist das eine. Das andere ist aber, es ist ganz interessant, wie diese Kennzeichnungspflicht für Texte eigentlich ausgestaltet ist. Denn der AI Act sagt, eine Kennzeichnungspflicht für Texte gilt nur, wenn 3 Dinge zusammenkommen. Erstens, der Text dient der Information der Öffentlichkeit über Angelegenheiten von öffentlichem Interesse. Dann, er wurde ganz oder überwiegend von KI erzeugt. Und letzter Punkt, es hat keine echte menschliche redaktionelle Kontrolle gegeben. Erst dann muss es gekennzeichnet sein als KI-Text. Und genau hier erleben wir vielleicht auch in der Zukunft dann die neue Form von Unterscheidung. Ja? Ist ein Mensch wirklich verantwortlich für diesen Text oder nicht?
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1: Du bist ja täglich mit Angst konfrontiert, oder nicht? Oder empfindest du das gar nicht mehr so?
2: Es sind zwei Aspekte. Also zum einen, man muss erstmal akzeptieren, dass viele Katastrophen sich einfach ereignen, weil das gehört zum Lauf der Dinge. Und man muss auch dazu sagen, wir sind, und ich will hier mal eine gute Nachricht reinbringen, wir sind als Menschheit echt gut geworden, uns gegen Katastrophen zu wappnen.
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3: Es ist 17 Uhr. Die Nachrichten des Bayerischen Rundfunks mit Julia Cortis. Die Übersicht. Hunderte Fahrgäste werden aus Regionalzug in Oberbayern gebracht. Bayern bleibt zunächst bei Sonntagsfahrverbot für Lkw. Nürnberg holt Auftaktsieg in der zweiten Fußball-Bundesliga. Das Wetter von Westen Wolken, später örtlich Schauer oder Gewitter möglich. Rohrbach an der Ilm. Wegen Rauchentwicklung haben Einsatzkräfte von Polizei und Feuerwehr einen Regionalexpress auf dem Weg von München nach Nürnberg evakuiert. Nach Angaben der Bundespolizei wurden bis zu 500 Reisende in Sicherheit gebracht. Demnach hatte der Lokführer bemerkt, dass Rauch in den Führerstand drang. Er stoppte daraufhin den Zug am Bahnhof in Rohrbach im oberbayerischen Landkreis Pfaffenhofen an der Ilm. Laut Bundespolizei kam der Rauch aus dem Maschinenraum. Als Ursache sei derzeit von einem technischen Defekt auszugehen. Die Passagiere wurden wegen der großen Hitze mit Wasser und anderen Getränken versorgt. München. Angesichts des anhaltenden Niedrigwassers in den großen deutschen Flüssen zeigt sich auch Bayern offen für pragmatische Lösungen im Gütertransport. Aus dem Bayerischen Verkehrsministerium heißt es auf BR-Anfrage, die Aufhebung des Lkw-Fahrverbots an Sonn- und Feiertagen könne eine Möglichkeit sein, deren Wirkung sei aber begrenzt. Die vier Bundesländer Nordrhein-Westfalen, Niedersachsen, Rheinland-Pfalz und Saarland erlauben seit heute das Lkw auch sonntags fahren. Grund ist das extreme Niedrigwasser des Rheins. Weil es aktuell keine Lieferengpässe gibt, habe sich Bayern der Aufhebung des Fahrverbots aber noch nicht angeschlossen, erklärt das Verkehrsministerium. Brüssel. Spanien und Italien haben laut EU-Innenkommissar Brunner zugesichert, dass die gegenseitigen Grenzkontrollen befristet sein werden. Brunner erklärte, er habe mit den Innenministern beider Länder Kontakt gehabt. Italien hatte nach der Krise in der spanischen Nordafrika-Exklave Ceuta Grenzkontrollen für Einreisen aus Spanien eingeführt. Rund 70.000 Menschen waren dort Ende Juli schwimmend angekommen. Die meisten sind inzwischen nach Marokko zurückgekehrt. Gestern hat dann Spanien seinerseits Grenzkontrollen für Menschen eingeführt, die aus Italien einreisen wollen. Vancouver. Wegen eines sich rasch ausbreitenden Waldbrandes haben die Behörden in der kanadischen Provinz British Columbia den Notstand ausgerufen. Mehr als 20.000 Menschen mussten in Sicherheit gebracht werden. Offenbar sind bewohnte Gebiete von den Flammen eingeschlossen. Sie würden aus der Luft evakuiert, hieß es. Den Behörden zufolge erstreckt sich das Feuer mittlerweile auf eine geschätzte Fläche von über 10.000 Hektar. Anders sieht es am Gardasee in Italien aus. Dort hat sich die Lage nach einem Waldbrand entspannt. Rund 250 Menschen durften in ihre Unterkünfte zurückkehren. Zur zweiten Fußball-Bundesliga am ersten Spieltag ist dem 1. FC Nürnberg ein Auftaktsieg gelungen. Gegen Dresden setzte sich der Klub mit 3:0 durch. Fürth spielte unentschieden auf St. Pauli. Das Spiel endete 1:1. Außerdem gewann Cottbus 3:1 gegen Hannover. Das Wetter in Bayern. Von Westen her ziehen Wolken heran. Am Abend sind in der Donaualbregion sowie in Unterfranken örtlich Schauer oder Gewitter möglich. In der kommenden Nacht noch einzelne Gewitter, später klart es auf bei Tiefstwerten um 18 Grad. Morgen und in den kommenden Tagen Sonne, örtlich auch Wolken, Schauer und Gewitter. Es bleibt hochsommerlich warm mit Höchstwerten bis 35 Grad. Soweit die Nachrichten, es ist 17.04 Uhr. Der Blick auf die Straßen. A3 Passau Richtung Nürnberg, zwischen Iggensbach und dem Kreuz Deggendorf stockender Verkehr. A3 Würzburg Richtung Frankfurt. Zwischen Weibersbrunn und Aschaffenburg Stau. A7 Würzburg Richtung Fulda. Zwischen Bad Kissingen, Obertulba und Bad Brückenau-Volkers 7 Kilometer Stau. A7 Fulda Richtung Würzburg. Zwischen Fuldaer Dreieck und Bad Brückenau-Wildflecken Stau und stockender Verkehr. A8 Salzburg Richtung München. Zwischen Weihern und dem Kreuz München Süd stocken der Verkehr wegen eines defekten Fahrzeugs. A9 München Richtung Nürnberg, zwischen Manching und Denkendorf stocken der Verkehr. Und A9 Berlin Richtung Nürnberg, zwischen Markt Schorgast und dem Dreieck Bayreuth-Kulmbach 6 Kilometer Stau. Soweit die Verkehrsübersicht. Gute Fahrt.
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1: Herzlich willkommen in der Science Tea Time, Dr. Andreas Schäfer, und herzlich willkommen, liebes Präsenzpublikum. Und ich bitte um einen Applaus für unseren Katastrophenforscher heute hier. Aus Karlsruhe und direkt hierher gekommen, gerade von einer Konferenz in Wien, da werden wir später noch drüber sprechen. Wie ist denn das, wenn man mit jemand wie dir so einen Katastrophenfilm anschaut?
2: Also ich liebe Katastrophenfilme, die meisten sind nur unfassbar schlecht, also aus Katastrophensicht.
1: Also eine Katastrophe.
2: Also die sehen super toll aus, aber in dem Moment, wenn man mal so eine halbe Gehirnzelle weiter drauf verbringt, merkt man, ja, ist halt Hollywood. Und es gibt Ausnahmen, es gibt wirklich hervorragende Katastrophen.
1: Okay, dann gib uns jetzt mal einen Filmtipp.
2: Dante's Peak.
1: Habe ich nicht gesehen. Welche Katastrophe können wir uns da anschauen?
2: Vulkanausbruch. Der ist eigentlich der beste Hollywood-Film, der einen Vulkanausbruch darstellt. Der ist dem Ausbruch von St. Helens nachempfunden. Und wer sich nicht so für Vulkane interessiert, spielt auch Pierce Brosnan mit.
1: Was ist der schlimmste Katastrophenfilm, wo du wirklich gedacht hast, um Himmels Willen, Angriff der Raketenwürmer?
2: Der ist witzig. Die machen Spaß. Also ich glaube wirklich, der schlechteste war eine Serie sogar. Das war die La Palma-Serie auf Netflix zurzeit. Die ist katastrophal schlecht. Und die Art und Weise, wie sie den Tsunami-Forscher darstellen, die nehme ich persönlich.
1: Bist du Experte für Tsunamis?
2: Ich habe darüber promoviert.
1: Na schau. Was hat dich daran gestört in der Darstellung deiner Expertise?
2: Einfach alles. Also sowohl die optische als auch inhaltliche Darstellung, als ob Tsunami-Forscher so ein kleines Fürchen ist, das man im Keller hält. Und wenn doch mal eine Welle kommt, dann holt man sie raus für eine Szene. Die dürfen ihren Laptop aufklappen. Und dann ist das, was sie zeigen, jetzt auch nicht so wahnsinnig.
1: Wurde er wenigstens von Brad Pitt gespielt, dass er gut aussieht? War?
2: Nee.
1: Okay, I see.
2: Also ich habe eine sadistische Ader entwickelt.
1: Bisschen mehr Info dazu?
2: Also man muss ja schon, also aus rein wissenschaftlicher Sicht natürlich ein bisschen Freude an Zerstörung haben. Also nicht, dass ich sie selbst ausführe, aber man muss halt wirklich ehrlich sein, wenn man diese Leitkomponenten herausblendet, wenn nichts passiert, ist auch langweilig. Aber dafür gibt es ja Hollywood zum Glück. Also man ist dankbar, dass eben nichts passiert. Auf der anderen Seite, es sind so zwei Aspekte. Wenn was passiert, dann ist es natürlich auch aus rein wissenschaftlicher Sicht interessant, natürlich auch dann entsprechend die Rückschlüsse zu ziehen, was kann man beim nächsten Mal besser machen. Auf der anderen Seite, ich komme ja ursprünglich aus den Erdbeben heraus, und wenn lange Zeit kein Erdbeben stattfindet, dann weiß, das nächste kommt bestimmt. Und je länger es dauert, desto schlimmer wird es tendenziell.
1: Da muss ich jetzt einsteigen. Der Satz, ich komme ja ursprünglich aus den Erdbeben heraus, der ist erklärungsbedürftig. Du hast Bauingenieurwesen studiert. Das heißt, dich hat erstmal interessiert, wie man Hochhäuser baut. Und hattest mit 23 dann dein Diplom in der Tasche. Wie kam es dann dazu, dass du in die Richtung Katastrophenforschung gegangen bist?
2: Das war eine große Aneinanderreihung glücklicher Zufälle. Oder vielleicht auch nicht glücklich, je nachdem, wie man sieht. Also ich habe in der Katastrophe mein Abitur gemacht, und zwar der Wirtschaftskrise von 2008. Und dann ist halt die Frage, was macht man, wenn die Welt vor die Hunde geht, ökonomisch, dann macht man halt was, mit dem man im Zweifelsfall auf einer einsamen Insel immer noch ein Haus bauen kann, wird man Bauingenieur. Und mit der Logik bin ich dann ins Studium gegangen, und ich fand das auch mega interessant, also ich hatte da schon eine gewisse Tendenz dazu. Und als dann aber 2011 dieser Tsunami in Japan sich ereignet hat und man konnte im Grunde live mit ansehen, was der für katastrophale Auswirkungen hat, das hat schon irgendwas mit mir gemacht. Und durch einen Zufall, ich war damals schon so ein bisschen, was kann man so neben dem eigentlichen Programm an Vorlesungen sich so sonst so anhören. Ich habe mal Arabisch gelernt, ein Satz.
1: Welcher? Den will ich jetzt hören.
2: Anabuchar alhamdulillah. Mir geht's gut.
1: Aber der kommt sehr überzeugend.
2: Ja, sehr schön. Ich kann ja nur noch den einen Satz. Das ist aber auch schon über 10 Jahre her. Also ich habe halt links und rechts geschaut, was gibt's für interessante Vorlesungen, und dann habe ich durch Zufall gesehen, dass es da ein Seminar zu aktuellen Fragen der Risikoforschung gibt. Und dann war auch noch der zweite Zufall, die WG, in der ich damals gewohnt habe, muss erklären, Karlsruhe, es gibt 3, 4 Campusse über die Stadt verteilt. Und dieses Seminar war zufällig bei dem Campus, der mehr fußläufig von meiner WG war. Das heißt, ich muss nicht mal in die Bahn steigen, ich kann da hinlaufen, alles total entspannt. Komm, ich setze mich mal rein. Und ich bin am Ende mit dem Hiwi-Job wieder raus am Ende vom Semester.
1: Echt?
2: Und, ja, ich habe gefragt, das Thema ist cool, habt ihr einen Hiwi-Job? Der dann den Hiwi-Job für mich hatte, die Person wurde dann auch mehr oder weniger mein Mentor. Weil mir das alles so viel Spaß gemacht hat. Ich habe Bauingenieurstudiengangsvorlesungen noch gehört und mich dann einfach mal in die Vulkanologie reingesetzt und festgestellt, die Vulkane sind viel geiler als dieser Stahlbeton, rein inhaltlich. Und dann, okay, ich studiere das noch richtig und bin dann von Karlsruhe nach München für einen Master in Geophysik gegangen, weil die glücklicherweise keinen Bachelor haben. Deswegen konnte man auch als Nicht-Physiker, Geophysiker plötzlich einen Master da drin machen und bin dann dran hängen geblieben und dann folgte die Promotion und eins nach dem anderen.
1: Das heißt aber, das ist ja ganz solide Bauingenieur. Das ist so was, was Oma sagen würde, da hast du was davon, da kannst du aufbauen.
4: Häusle bauen.
1: Da kannst du Häusle bauen. Das heißt aber, du bist immer offen geblieben, hast deine Fenster aufgemacht und hast gesagt, das klingt interessant, ich setze mich da mal rein, dann setze ich mich da nochmal rein, dann probiere ich es nochmal mit Arabisch. Woran hast du gemerkt, das frage ich mich immer in diesen Gesprächen, das ist mein Thema.
2: Ich glaube, es war einfach Zufall. Also ich glaube, ich habe irgendwann einfach eine Leidenschaft dafür entwickelt. Also das ist vielleicht auch das, was Kollegen von mir auszeichnet. Wir machen das nicht, weil man damit nennenswert reich werden kann, weil das ist nicht der Fall, sondern es ist einfach eine Passion geworden, weil man sieht den Impact, den man haben kann. Ich baue halt nicht einfach irgendeinen Klotz in die Landschaft, auch wenn ich großen Respekt vor Bauingenieuren, Architekten etc. habe. Aber die Frage ist, wie können wir dafür sorgen, dass uns dann literally nicht die Decke auf den Kopf fällt? Und mein Einstiegspunkt war dann eben Erdbeben-Ingenieurwesen. Ich habe da noch eine Vorlesung, die gab es auch tatsächlich an der Uni, da drin noch belegt und bin dann in die Geophysik rein. Also deswegen auch der Satz, ich habe erst gelernt, wie man Häuser baut und danach, wie sie kaputt gehen und dann auch geguckt, wie sie weggespült werden.
1: Ja, das ist aber keine schlechte Voraussetzung. Ich war einmal in so einem Erdbebengebiet in L'Aquila, wo es eine ganze Stadt zerstört hat. Und wenn du einmal dort siehst und siehst, wie die Kirchturmuhr zum Beben stehen geblieben ist, da läuft sie so kalten Rücken runter. Deswegen weiß ich, wie wichtig das ist, was du machst. Jetzt muss ich aber noch mal ganz grundsätzlich fragen, was macht eigentlich eine Katastrophe zur Katastrophe?
2: Das ist der Faktor Mensch, ganz einfach. Also alles, was wir typischerweise Katastrophen nennen, Erdbeben, Hochwasser etc., das sind alles erstmal nur Naturereignisse, die wird es auch in der Regel geben, wir reden noch nicht über den Klimawandel, die wird es in der Regel geben, auch ohne den Menschen, aber erst wenn dann dieses Ereignis mit dem interagiert, was wir Menschen in die Landschaft gesetzt haben, unsere Häuser, unsere Gärten, unsere Städte oder uns auch selbst, erst dann entsteht die Katastrophe, wenn die Schäden entstehen. Ansonsten ist das einfach nur Wetter.
1: Bleiben wir mal beim Erdbeben, vielleicht das Erdbeben in der Türkei. Das sind ja auch wirklich schauderhafte Bilder, die wir dann in den Nachrichten gesehen haben. Was macht da die Katastrophe zur Katastrophe? Waren es die Häuser, die falsch gebaut wurden?
2: Also eine Katastrophe entsteht erst, also wir sprechen im Grunde dann auch pauschal über das Risiko, das da existiert, wenn mit drei Komponenten zusammenkommen. Wir brauchen erstmal die Gefahr, das heißt, das ist, dass das Erdbeben da überhaupt entstehen kann. Wir haben eine tektonische Plattengrenze, da kollidiert die arabische Platte mit der anatolischen Platte. Die bewegt sich jedes Jahr um ein paar Millimeter. Wenn das Erdbeben nicht stattfindet, stauen sich diese Millimeter über Jahrhunderte, Jahrtausende auf an und plötzlich gibt es auf einen Schlag 10 Meter oder mehr Bewegung und diese Bewegung, die freigesetzt wird, ist dann das Erdbeben. Und der zweite Aspekt ist dann eben der Faktor Mensch. Wir nennen das Exposition. Es muss was da sein, das kaputt gehen kann. Und der Kleber dazwischen, dass wir sagen, diese Vulnerabilität, also die Verwundbarkeit dessen, was betroffen sein kann. Also um das so ein bisschen bildlicher darzustellen, wenn man eine Hitzewelle nimmt, wer, sagen wir mal, im besten Alter ist, zwischen 20, 30, 40, da macht die Hitzewelle jetzt nicht so viel aus. Aber gerade wenn man älter ist oder kleine Kinder, die ist natürlich viel stärker von der Hitze betroffen. Das heißt, man muss hier wirklich unterscheiden, ist das, was betroffen ist, wirklich verwundbar von dem, was sich dort gerade ereignet.
1: Verstehe. Du bist ja am KIT, also dem Karlsruher Institut für Technologie. Aber wenn man ganz genau hinschaut, dann bist du dort am CEDIM, also dem Center for Disaster Management and Risk Reduction Technology. Und ihr seid bekannt für etwas, das nennt sich forensische Katastrophenanalysen.
2: Also das haben wir uns, also nicht ich, aber die das damals vor im Jahr 2010 circa angefangen haben, die haben das im Grunde von der Kriminologie übernommen. Und zwar betrachten wir eine Naturkatastrophe, zumindest wenn wir sie dann eben als Naturkatastrophe nennen, wie ein Kriminalfall, weil wir wollen rausfinden, was macht diese Katastrophe jetzt akut zur Katastrophe? Welche Faktoren haben beigetragen? Waren es die schlechten Gebäude zum Beispiel? War es eine fehlende Vorwarnung? War es einfach Pech? Das ist auch ehrlicherweise in vielen Fällen einfach dabei, weil es eine Katastrophe ist, die hätte niemand kommen sehen können. Dann aber auch darüber hinaus, was ist notwendig, damit jetzt die Leute versorgt werden können. Die Fragen der Schäden, was kostet das, wie viele Menschen sind vielleicht ist unmittelbar obdachlos. In erster Instanz wird erstmal nur über die Opferzahl geredet, die Leute, die gestorben sind. Man kann aber in der Regel dann einen Faktor 10 drauflegen der Verwundeten und nochmal mindestens einen Faktor 10 der Leute, die obdachlos geworden sind. Und bei dem Türkei-Erdbeben am Ende, nach circa 2 Wochen, wusste man, Jahren, es waren über 50.000 Tote, dass aber unmittelbar nach dem Ereignis über 3 Millionen Menschen obdachlos waren. Also das wird selten kommuniziert. Das heißt, für 3 Millionen Menschen Zelte zu organisieren. Und dann ist auch die Frage, was haben wir denn eigentlich jetzt für Wetter die nächsten Wochen? Das war Februar. In Teile dieser Erdbebengebiets lag noch teilweise meterhoch Schnee. Und das muss man alles dann berücksichtigen, was man als Antwort auf dieses Ereignis ins Land stellt.
1: Ich sehe die Komplexität, ich sehe die vielen Faktoren. Und wo fangt ihr da an, ob dieser vielen Parameter an Zahlen mit der Analyse?
2: Es sind mehrere Punkte. Also wenn wir jetzt innerhalb von CEDIM, also unserer Arbeitsgruppe, arbeiten, das sind unterschiedliche Disziplinen von Menschen sind dort drin. Also ich selber, ich bin Mischlingsrüde Bauingenieur, Geophysiker. wir haben Meteorologen da drin, wir haben Sozialwissenschaftler da drin, ganz klassische Ingenieure, aber auch Volkswirtschaftsexperten. Und die kommen alle mit ihren eigenen Perspektiven da drin und zusammen ergibt sich, mir sagt, eine holistische Sicht, also eine ganzheitliche Perspektive da drauf. Und jeder bringt sein Fachkenntnis mit rein und eines, wo auch ich zum Beispiel relativ zügig dran bin, ist zu schauen, okay, was ist das Ausmaß? Also welches Gebiet wurde vom Erdbeben betroffen eigentlich und wie stark? Das heißt, man arbeitet auch mit den Daten, die vor Ort von Sensoren kommen und auch die Frage, hat es das vorher schon mal gegeben? Also wie ist die Historie dieser Ereignisse? Hat es das vor 50 oder 100 oder 1000 Jahren schon gegeben? Wie war damals das Ausmaß? Ist das vergleichbar mit heute? Was hätte man vielleicht auch in der Zwischenzeit besser machen können?
1: Jetzt hast du einen Alltag mit Katastrophen. Wie kann ich mir so einen Tag von dir vorstellen? Also wann geht die Katastrophe morgens los?
2: Das hat sich auch gewandelt. Also ich hatte eine Zeit, da habe ich wirklich jeden Tag geschaut, was passiert gerade in der Welt. Ich hatte immer einen extra Bildschirm, wo immer die aktuellen Erdbeben reingekommen sind. Und man immer sich ein Erdbeben ereignet hat, wo man sagt, okay, das ist stark genug, das könnte relevant sein, habe ich dann eine Kartierung gestartet, mein Modell berechnet, ich habe das dann noch teilweise veröffentlicht.

0: ein Hochwasserereignis. Da gab es Ereignisse, einzelnes Erdbeben, China, 1 Million Tote. Aber das war halt vor teilweise 200 Jahren. Aber diese großen, großen Katastrophen mit vielen Opfern gibt es deutlich seltener als früher, obwohl es viel mehr Menschen gibt.
1: Ich habe mal recherchiert, ob Deutschland im globalen Vergleich ein Katastrophen-Hotspot ist. Und ich habe den Weltrisikoindex benutzt.
0: Das ist ein guter Startpunkt, ja.
1: Ist ein guter Start. Die haben 193 Länder nach Exposition gegenüber Naturgefahren und gesellschaftlicher Verwundbarkeit bewertet. Und Deutschland liegt im World Risk Report 2024 auf Rang 98 von 193. Also im katastrophalen Mittelfeld, also wir sind so mittelgut, was die Katastrophenverwundbarkeit angeht. Die Spitzengruppe der gefährdetsten Länder sind Philippinen zum Beispiel, Indonesien, Indien, Kolumbien, Mexiko, Myanmar, Pakistan, Bangladesch, Mosambik. Also wir sind so im Mittelfeld, aber sind wir auch gut vorbereitet?
0: Es ist zweierlei. Also zum einen, uns geht es echt gut. Wir sitzen in einem Teil der Welt, wo verhältnismäßig wenig passiert. Aber das heißt eben nicht, dass gar nichts passiert. Und wir werden auch immer mal wieder daran erinnert, dass hier schlimme Dinge passieren können. Es gab auch in Bayern schwere Hochwasser. Wir erinnern uns an das Hochwasser im Ahrtal zum Beispiel. Mhm. Wir hatten ja auch schon schwere Hitzewellen. Aber man muss dazu sagen, wir stehen grundsätzlich erstmal gut da. Wir haben eine recht gute Infrastruktur. Es ist eher, dass man dann doch eher überrascht ist. Und wenn was passiert, haben wir eine sehr, sehr gute Solidargemeinschaft. Also es stehen sehr, sehr viele Freiwillige dann da. Das THW kommt aus der halben Republik angerückt, um zu helfen. Wir können uns da ein Stück weit schon auf die eigene Schulter klopfen, aber Luft nach oben ist immer.
1: Ja, was ich interessant fand, war eben diese Mehrdimensionalität. Das heißt, wir sind, was Summierung von Katastrophen angeht, nur im Anführungszeichen im Mittelfeld. Aber aufgrund der Bevölkerungsdichte, stand auch in diesem Report, und der Sachwerte, können auch kleinere Katastrophen ein sehr großen wirtschaftlichen und natürlich auch menschlichen Schaden verursachen. Du hast das Ahrtal da gerade angesprochen. Gehörst du zu denen, die sagen, ich hätte es euch schon vorher sagen können? Warum habt ihr nichts dagegen schon im Vorfeld getan, um resilienter zu werden?
0: Ich versuche da jetzt nicht der Moralapostel zu sein, in Anführungsstrichen, aber die Katastrophe war Tage davor absehbar. Man hätte durchaus einige Tote verhindern können, wenn die Kommunikation und die Ernsthaftigkeit der Lage besser vermittelt worden wäre, wobei das weniger Meteorologen betrifft, sondern wahrscheinlich auch eher die Wahrnehmung der Menschen.
1: Wenn wir jetzt mal die Klimaveränderungen anschauen, glaubst du, dass solche Extremwetterereignisse, solche Überschwemmungen häufiger werden?
0: Grundsätzlich ist davon auszugehen. Da sind natürlich viele Faktoren dabei, aber im Ahrtal kann man konkret sagen, es waren verschiedene Dinge, die zusammengekommen sind. Der Klimawandel in dem Fall hat noch wenig dazu beigetragen. Er hat nicht dazu beigetragen, er hat es etwas wahrscheinlicher gemacht und er hat, ich sage es mal salopp, noch einen halben Meter draufgelegt. Aber ob das jetzt 6 Meter oder 6,50 Meter Wasser sind, das ist dann auch egal. Die Katastrophe war gegeben. Und die Katastrophe war gegeben, weil das Tal so extrem verbaut wurde. Es gab schon ähnliche Hochwasser von vor 100 Jahren, 200 Jahren. Da hat es im Grunde noch keinen Klimawandel in der Form gegeben. Und man hätte das Tal anders da gestalten können. Aber innerhalb von 100 Jahren, da wird halt gerne viel vergessen. Und jetzt ist es im Grunde die Aufgabe, dafür zu sorgen, dass der Wiederaufbau eigentlich so erfolgen sollte, dass ein erneutes Ahrtal, und das wird eben wahrscheinlicher, im Worst Case vielleicht sogar 3-mal oder 4-mal so häufig als ursprünglich. Das heißt nicht mehr alle 100, 200 Jahre, sondern vielleicht alle 30 Jahre. Und alle 30 Jahre ein Tal nochmal neu aufzubauen, das ist dann nicht mehr nachhaltig.
1: Deine letzte Disziplin, der Tourismus, ist die Katastrophenberechnung mit in deiner Reiseplanung mit einkalkuliert?
0: Ja, also ich reise jetzt nicht in der Hurricane-Saison, aber ich glaube, so schlau sollte hoffentlich jeder sein. Also ich reise ehrlicherweise gar nicht mehr mal so viel, einfach weil ich versuche, Fliegen zu vermeiden. Aber wenn es sich erlaubt, dann berücksichtige ich das schon ein Stück weit. Aber jetzt nicht, dass ich mir deswegen den Urlaub vermiesen lasse. Vielleicht ist auch im Sommer jetzt eher ein Urlaub in Skandinavien neuerdings interessant, weil man nicht mehr ganz so die extreme Hitze haben möchte. Also da verändert sich grundsätzlich einfach sehr, sehr viel. Und ich denke, viele, die aktuell noch in Urlaub gehen, die haben das doch gar nicht so auf dem Schirm.
1: Wenn du jetzt dich mit diesen ganzen Katastrophen dieser Welt auseinandersetzt, hilft es dir, dass du durch deine Forschung für dich praktisch was umsetzen kannst, um der Katastrophe oder der etwaigen Katastrophe zu trotzen, oder frustriert es dich?
0: Nee, also ich ziehe da echt viel raus. Also so der klassische Karriereweg wäre eigentlich aus dieser Richtung, zum Beispiel Richtung Rückversicherung oder Finanzindustrie zu gehen. Und was wir halt jetzt hauptsächlich machen, das ist sehr angewandt. Das heißt, wir versuchen mit den Leuten zusammenzuarbeiten, die tatsächlich was verändern können, die vielleicht ihre Gebäude anders planen, die auch Pläne entwickeln können, um dafür zu sorgen, dass die Menschen im Umfeld Hitzeaktionspläne zum Beispiel. Und das ist dann deutlich greifbarer und man hat auch wirklich einen Impact, der daraus entsteht.
1: Du bist ja nicht nur an der Uni und in Forschung und Lehre aktiv, sondern du arbeitest auch mit der Wirtschaft zusammen, ich glaube auch mit der Weltbank, richtig?
0: Ich bin dort auch als Berater dabei.
1: Aber sag mal, was machst du denn da alles?
0: Also ich mache noch ein bisschen Lehre

0: an der Uni. Ich betreue da eben die Vorlesung für geologischen Gefahren und Risiken. Und dann haben wir aber schon vor einigen Jahren eine Firma eben aus diesem CEDIM heraus gegründet. Die nennt sich RiskLayer. Und da beschäftigen wir uns eben mit den Fragen, wie kann man dieses Wissen, das an den Unis entsteht, in handlungsfähige Maßnahmen übersetzen, damit dann auch wirklich die vor Ort was entscheiden, was verändern können.
1: Das heißt, du bist auch Gründer.
0: Genau.
1: Es sind ja so viele Hochzeiten, auf denen du tanzt. Du könntest doch jetzt auch in einen spitzenmäßig top bezahlten Consulting-Job gehen.
0: Womöglich, ja.
1: Aber
0: das reizt
1: mich. Das wäre eine Katastrophe für dich persönlich.
0: Also in der Uni möchte ich einfach bleiben, weil mir die Lehre wahnsinnig Spaß macht. Über die Entfristung wollen wir jetzt erstmal nicht reden. Das ist ein Fragezeichen, ein großes Fragezeichen. Also ich weiß, dass mein Prof, er braucht diese Vorlesung, er braucht mich als Dozent für diese Vorlesung. Ich liebe es, dieses Wissen zu vermitteln, aber es ist am Ende Hochschulpolitik, die dahinter steht, ob eine viertelentfristete Stelle überhaupt machbar ist. Das heißt, es steht ein permanentes Fragezeichen, ob ich im nächsten Jahr nochmal lernen darf. Aktuell werde ich so über Drittmittel durchgespeist jedes Jahr mit einem neuen befristeten Vertrag. Das heißt, es ist auch kein nachhaltiges Standbein und deswegen bin ich froh, dass wir die Firma vor ein paar Jahren gegründet haben und das ist auch deutlich weniger als in jedem Beratungsunternehmen, aber das ist was, wo man wirklich, man baut was auf und man ist auch, hat die freie Entscheidung über das, was man arbeiten und forschen möchte und man entwickelt auch neue Felder und ich entdecke auch immer wieder, wenn ich ins Gespräch mit Kommunen gehe oder auch mit Unternehmen, dass da eigentlich noch so viel zu tun ist, um die Welt noch ein Stückchen, man sagt, resilienter zu machen.
1: Was sind die häufigsten 3 Kardinalsfehler, die Unternehmen zum Beispiel machen?
0: Also ja, also der ist im Grunde eigentlich gar nicht berücksichtigen. Mittlerweile müssen sie es ein Stück weit berücksichtigen durch dieses Lieferkettengesetz. Das heißt, da müssen zum Beispiel Klimarisiken berücksichtigt werden. Aber das kommt erst ganz langsam. Und der andere Kardinalsfehler, weil es eben nicht berücksichtigt wurde, ist auch permanent weiter zu ignorieren. Also wenn man überlegt, wo manche deutsche Mittelständler ihre Fabriken in China gebaut haben, mitten ins Erdbebengebiet, wo vor 15 Jahren noch 80.000 Menschen gestorben sind, ist das, glaube ich, auch keine nachhaltige Investitionsentscheidung.
1: Vielleicht ging es deswegen billig her, das Grundstück?
0: Es ist bestimmt günstig, die Arbeitskräfte bestimmt auch günstig, aber dann stellt sich irgendwann auch die Frage, wie nachhaltig ist es dann eben im Ausland diese Fabriken zu bauen, wenn dann eben die Ausfallwahrscheinlichkeit entweder der Fabrik selbst oder der ganzen Lieferketten drumherum, die Fabrik kann ja noch stehen bleiben, aber wenn die halbe Landschaft drumherum durch Hochwasser oder was auch immer verwüstet ist, die Leute nicht mehr zur Arbeit gehen können etc., dann hat man dann auch keinen Profit mehr damit. Also da stehen dann auch eben, ja, ökonomische Gedanken dahinter.
1: Und was wünschst du unseren Kommunen?
0: Mehr Geld, die Ziele zu verwirklichen, die sie brauchen. Also die stehen vor gewaltigen Aufgaben und teilweise haben die ehrlicherweise nicht die Mittel, das zu tun. Es gibt ein bisschen Förderung, aber die Aufgaben sind deutlich größer. Ich habe vor 2 Jahren mit einem Oberbürgermeister von so einer Mittelstadt mal ein bisschen reden können und er meint, er ist im Grunde an der Grenze dessen, was er tun kann. 50-jähriges Hochwasser, das geht in der Stadt. Alles Bessere, das geht erst nach dem nächsten Hochwasser, wenn die halbe Stadt dann neu gebaut werden muss, in Anführungsstrichen. Also wenn die Ufernähe wirklich angefasst werden muss, weil das ist heute alles zugebaut. Und solche Herausforderungen gibt es an allen Ecken und Enden. Wie können wir gucken, dass die Kommunen hitzeresistenter sind, auch die Gebäude, die wir haben. Und ich denke, einer der größten Umdenken, die dann auch dort stattfindet, ist dann nicht nur die Kommune, sondern die Gebäudebesitzer. Es ist in Deutschland normal, wenn die Heizung ausfällt, hat man Anspruch auf 100% Mietrückerstattung. Aber niemand redet darüber, wenn man unter der Dachgeschosswohnung bei 35 bis 40 Grad einfach nicht mehr wirklich leben kann in dem Sinne. Da gibt es auch keine Mietrückerstattung. Das heißt, auch da wird es ein Umdenken geben, damit unsere Häuser nicht nur auf das Wetter von 1980 ausgelegt sind, sondern auch für das Wetter für 2080.
1: Gab es in deiner Laufbahn bisher ein katastrophales Ereignis oder einen echten Fail?
0: Es sind so 2 Aspekte. Also ich bin unfassbar schlecht, was Publizieren angeht. Ich hasse es, Paper zu schreiben, einfach weil da so ein ewig zäher Prozess ist. Und ich denke mir, ich könnte 20 schönere Dinge tun. Aber ich hätte eigentlich mehr publizieren müssen, um vielleicht jetzt eher die Entfristung zu kriegen. Also das sind dann auch, da kommen auch Realitäten aufeinander. Und der andere Aspekt ist, ich bin nicht so gut, was wissenschaftliches Netzwerken angeht. Dabei war jedes Mal, wenn ich es getan habe, war es eigentlich immer ein Glücksfall. Hätte ich damals in diesem einem Seminar nicht gesagt, okay, ich rede jetzt mal mit dem Typen, hast einen Hiwi-Job, wäre ich nicht heute da, wo ich heute bin. Und auf der anderen Seite, ich bin verhältnismäßig schüchtern, wenn das dann da so eine große Masse an Experten ist. Aber wenn ich dann doch mal mit den Leuten rede, stellt man fest, die sind alle dankbar, wenn man mit denen redet. Da ist sehr viel Wertschätzung für die Arbeit des jeweils anderen und dann auch viel Versuch, okay, wo können wir zusammenarbeiten, wo kann man einander fördern etc. Und ich glaube, das hätte ich noch deutlich mehr machen müssen. Ich komme da eigentlich jetzt erst mit fast 40 rein. Ich hätte das schon mit Mitte 20 oder früher anfangen sollen.
1: Also welche Tipps würdest du dem 20-jährigen Andreas mit auf den Weg geben und damit stellvertretend allen, die zuhören?
0: Auf die Leute zugehen. Was soll schon Schlechtes passieren? schlimmer als Nein kann die Person auch nicht sagen. Und in der Regel ist es tatsächlich so, gerade in so einem wissenschaftlichen oder auch ingenieursmäßigen Kontext, das Ja als Botschaft, die Konversation zu betreiben, sich auszutauschen, das ist der Standardfall. Geht Netzwerken, redet mit den Leuten, verknüpft euch miteinander und vielleicht auch redet mit Leuten außerhalb des eigenen Tellerrandes. Und dann auch wieder die politische Botschaft, redet vielleicht auch mit Leuten, mit denen ihr nicht übereinstimmt.
1: Zum Schluss möchte ich dir noch die Frage stellen, die wir immer stellen am Ende von jeder Folge Science Tea Time. Mit welchem berühmten Forscher oder mit welcher Forscherin würdest du mal gerne auf eine Tasse Tee gehen?
0: Viele, also ich gehe gerne einfach mit Leuten raus und was trinken. Aber ich glaube, die Zeit wäre besser damit verbracht. Das kommt wieder, da schwenkt so davor. Ich würde mich gerne mal mit Friedrich Merz zusammensetzen. Der ist kein Wissenschaftler, aber mit dem muss man mal reden. Oder vielleicht muss man ihn in den Arm nehmen, ich weiß es nicht.
1: Da wäre ich gern dabei. Vielleicht hört das ja jetzt der Friedrich Merz an der Stelle. Vielleicht ist er auch Science Tea Time Hörer. Dann, lieber Friedrich Merz, schalte ich doch mal zusammen mit Dr. Andreas Schäfer. Einen Applaus für ihn.
0: Dankeschön.
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4: 17.30 Uhr. Die Nachrichten mit Julia Cortis. Die Übersicht. Hunderte Fahrgäste werden aus Regionalzug in Oberbayern gebracht. Bayern bleibt zunächst bei Sonntagsfahrverbot für Lkw. Nürnberg holt Auftaktsieg in der 2. Fußball-Bundesliga. Und das Wetter von Westen her Wolken, später örtlich Schauer oder Gewitter möglich. Rohrbach an der Ilm. Wegen Rauchentwicklung haben Einsatzkräfte von Polizei und Feuerwehr einen Regionalexpress auf dem Weg von München nach Nürnberg evakuiert. Nach Angaben der Bundespolizei wurden bis zu 500 Reisende in Sicherheit gebracht. Demnach hatte der Lokführer bemerkt, dass Rauch in den Führerstand drang. Er stoppte daraufhin den Zug am Bahnhof in Rohrbach im oberbayerischen Landkreis Pfaffenhofen an der Ilm. Laut Bundespolizei kam der Rauch aus dem Maschinenraum. Als Ursache sei derzeit von einem technischen Defekt auszugehen. Die Passagiere wurden wegen der großen Hitze mit Wasser und anderen Getränken versorgt. München. Angesichts des anhaltenden Niedrigwassers in den großen deutschen Flüssen zeigt sich auch Bayern offen für pragmatische Lösungen im Gütertransport. Aus dem Bayerischen Verkehrsministerium heißt es auf BR-Anfrage, die Aufhebung des Lkw-Fahrverbots an Sonn- und Feiertagen könne eine Möglichkeit sein, deren Wirkung sei aber begrenzt. Die 4 Bundesländer Nordrhein-Westfalen, Niedersachsen, Rheinland-Pfalz und Saarland erlauben seit heute, dass Lkw auch sonntags fahren. Grund ist das extreme Niedrigwasser des Rheins. Weil es aktuell keine Lieferengpässe gibt, habe sich Bayern der Aufhebung des Fahrverbots aber noch nicht angeschlossen, erklärt das Verkehrsministerium. Brüssel. Spanien und Italien haben laut EU-Innenkommissar Brunner zugesichert, dass die gegenseitigen Grenzkontrollen befristet sein werden. Brunner erklärte, er habe mit den Innenministern beider Länder Kontakt gehabt. Italien hatte nach der Krise in der spanischen Nordafrika-Exklave Ceuta Grenzkontrollen für Einreisen aus Spanien eingeführt. Rund 70.000 Menschen waren dort Ende Juli schwimmend angekommen. Die meisten sind inzwischen nach Marokko zurückgekehrt. Gestern hat dann Spanien seinerseits Grenzkontrollen für Menschen eingeführt, die aus Italien einreisen wollen. Vancouver. Wegen eines sich rasch ausbreitenden Waldbrandes haben die Behörden in der kanadischen Provinz British Columbia den Notstand ausgerufen. Mehr als 20.000 Menschen mussten in Sicherheit gebracht werden. Offenbar sind bewohnte Gebiete von den Flammen eingeschlossen. Sie würden aus der Luft evakuiert, hieß es. Den Behörden zufolge erstreckt sich das Feuer mittlerweile auf eine geschätzte Fläche von über 10.000 Hektar. Anders sieht es am Gardasee in Italien aus. Dort hat sich die Lage nach einem Waldbrand entspannt. Rund 250 Menschen durften in ihre Unterkünfte zurückkehren. Zur 2. Fußball-Bundesliga. Am ersten Spieltag ist dem 1. FC Nürnberg ein Auftaktsieg gelungen. Gegen Dresden setzte sich der Klub mit 3:0 durch. Fürth spielte unentschieden auf St. Pauli. Das Spiel endete 1:1. Außerdem gewann Cottbus 3:1 gegen Hannover. Das Wetter in Bayern. Von Westen her ziehen Wolken heran. Am Abend sind in der Donau-Alb-Region sowie in Unterfranken örtlich Schauer oder Gewitter möglich. In der kommenden Nacht noch einzelne Gewitter. Später klart es auf, bei Tiefstwerten um 18 Grad. Morgen und in den kommenden Tagen Sonne, örtlich auch Wolken, Schauer und Gewitter. Es bleibt hochsommerlich warm mit Höchstwerten bis 35 Grad. Soweit die Nachrichten. Es ist 17.33 Uhr. Ein Blick auf die Straßen. A3 Würzburg Richtung Frankfurt zwischen Weibersbrunn und Aschaffenburg Stau. A7 Würzburg Richtung Fulda zwischen Bad Kissingen, Obertulba und Bad Brückenau-Volkers 7 Kilometer Stau. A7 Fulda Richtung Würzburg zwischen Fuldaer Dreieck und Bad Brückenau-Wildflecken Stau und stockender Verkehr. A8 Salzburg Richtung München zwischen Bayern und dem Kreuz München Süd stockender Verkehr wegen eines defekten Fahrzeugs. A9 München Richtung Nürnberg zwischen Manching und Denkendorf stockender Verkehr und Stau. A9 Nürnberg Richtung Berlin zwischen Triptes und Hermersdorf Süd Stau. A9 Berlin Richtung Nürnberg zwischen Markt Schorgast und dem Dreieck Bayreuth-Kulmbach stockender Verkehr und A95 Garmisch-Partenkirchen Richtung München zwischen Murnau-Kochel und Penzberg-Iffeldorf 6 Kilometer Stau und stockender Verkehr. Soweit die Verkehrsübersicht. Gute Fahrt.
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5: Das sind Bilder, die im Kopf bleiben. 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Menschen stürmen auf das Rollfeld. Sie klammern sich verzweifelt an den Bauch eines startenden Flugzeugs. 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
2: 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Wir mussten flüchten. 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
5: 5 Jahre lang haben sie Afghanistan jetzt verändert, haben Menschenrechte beschnitten. 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
5: Warum machen Menschen Ferien bei den Taliban? Was kriegen sie zu sehen? Und vielleicht viel spannender, was nicht? Zum Beispiel über die Situation der Frauen im Land. Ihr hört den Weltspiegel-Podcast mit Joanna Jeschke. Und wir wollen euch diese Woche helfen, die Lage in Afghanistan ein bisschen besser zu verstehen. 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Markus Spieker ist unser Korrespondent für Afghanistan und er war gerade mit einer Reisegruppe unterwegs im Land. Hi Markus.
6: Hallo.
5: 7 Tage Ferien bei den Taliban, wie muss ich mir das ganz genau vorstellen? Ist das eine Art von Krisentourismus?
6: Ja, bestimmt auch. Also du musst es dir praktisch so vorstellen, dass die Teilnehmenden, jetzt werde ich mich ausgeschlossen, das war ja ein bisschen Sonderfall, dass die irgendwann im Internet eine Reise gebucht haben, haben da geguckt, verglichen, TripAdvisor, wie man es so macht. Und dann war dann halt dieser Anbieter Peace and Hope Tours, ganz programmatischer Titel. Und die haben dann eigentlich alles arrangiert, inklusive Visum. Mittlerweile gibt es ja sogar das E-Visum, also man kann es online machen und dann wenige Tage später in Kabul sein. Braucht allerdings, wenn man es jetzt nicht über so eine Gruppe macht, irgendeinen Begleiter, also allein darf man nicht durchs Land. Ja, und dann kommt man da an und dann ist so ein bisschen rundum Sorglos-Paket. Also dann holen die einen vom Flughafen ab und bringen einen zum Hotel und dann wird man 7 Wochen durch das Land geführt. Jetzt
5: 7
6: nicht
5: Wochen oder 7 Tage?
6: 7 Tage, Entschuldigung. Ja, das wäre die nächste Reise, weil eigentlich braucht man tatsächlich so viel fürs Land. Also 7 Tage, das waren wirklich die absoluten Highlights und auch, ja, man würde es umgangssprachlich sagen, im Schweinsgalopp. Also ein Tag Kabul, eine 5-Millionen-Menschen-Stadt, geht eigentlich gar nicht. Also sehr gedrängt. Aber ein paar Einblicke kriegt man doch. Ich hatte ja den Vorteil, dass ich schon oft in Afghanistan war und das so ein bisschen abgleichen konnte. Und doch überrascht war, wie einfach und wie normal das dann abläuft. Man kennt das ja auch von anderen solchen studiosushaften Touren. So ungefähr lief das da auch ab.
5: Lass uns gleich nochmal über die Reiseroute sprechen und was ihr da alles gesehen habt. Aber erstmal will ich natürlich wissen, wer war da jetzt überhaupt alles mit dabei? Studiosos, hast du gerade schon gesagt, ist das so die Art von Publikum, die du da erlebt hast?
6: Naja, vielleicht so halbe. Also um es jetzt mal ganz praktisch zu machen, die Tour kostete 1.000 Euro ungefähr, ein bisschen weniger, und der Flug kommt noch drauf. Also das ist jetzt nicht ganz günstig, aber jetzt auch nicht exorbitant teuer, wenn man das vergleicht, wie viel schon irgendwie ein Wochenende im schönen Hotel auf Teneriffa oder so kostet. Und die Reisenden bei uns, das war insofern halbe-halbe. Die eine Hälfte war der Typ Weltenbummler oder Ländersammler, also Leute, die einfach gucken, wie viele Länder sie bereisen können in ihrem Leben. Also das war der Typus, eher so Abenteurer. Mhm. Und dann gab es die Frauen bei uns, die schon mehr landeskundlich unterwegs waren. Also die eine hatte schon vorher Kontakt zu afghanischen Frauenhilfsprojekten, war auch schon ein paar Mal im Land gewesen. Die zweite war in Afghanistan geboren, allerdings 40 Jahre nicht da gewesen. Und die dritte hatte gute Bekannte in Afghanistan. Hannelore war auch eine, die immer helfen wollte, Süßigkeiten an Kinder verteilt hat. Kommt aus Offenburg, ist dann Qualitätsmanagement und hat aus ihrem engsten Umfeld da eher Warnungen gehört und Unverständnis.
7: Also meine Freunde waren sehr geschockt, gemischte Gefühle. Warum machst du das? Warum brauchst du das? Und ja, sehr, also zum ersten Teil negativ. Jedoch, ich habe gesagt, du, ich möchte mich selber davon überzeugen, ob das wirklich so negativ ist.
6: Schon mutig, muss ich sagen. Da war das natürlich der sicherste und einfachste Weg. Ja, gerade der Bereich Sicherheit ist natürlich wichtig, weil das Auswärtige Amt warnt ja auf der Webseite, weil es eben keine konsularische Vertretung oder Betreuung vor Ort gibt, überhaupt hinzureisen.
8: Ich wollte gerade sagen, es gibt nämlich die Reisewarnung vom Auswärtigen Amt. Ich habe da eben nochmal reingelesen. Vor Reisen nach Afghanistan wird gewarnt. Deutsche Staatsangehörige werden aufgefordert, Afghanistan zu verlassen. In Kabul und anderen Landesteilen werden immer wieder schwere Anschläge verübt, die zahlreiche Todesopfer und Verletzte fordern und so weiter und so fort. Ist jetzt also nicht, sagen wir so, Reiseprospekt welcome so, ne?
6: Ja gut, das muss man insofern ein bisschen mit Vorsicht genießen, als das so die Maximalschreckensbeschreibung war, die jetzt auch nicht mehr ganz aktuell ist. Also ich habe das Land nicht nur als relativ sicher wahrgenommen, eben wegen der hohen Präsenz von Taliban, aber auch, weil es im Land faktisch keine Opposition gibt, sondern das geben ja auch die Zahlen her. Also im letzten Jahr sind Zivilisten vor allem gestorben bei den Grenzkonflikten mit Pakistan. Da redet man so von 500 Menschen im letzten Dreivierteljahr. Das ist viel, aber das waren hier keine Touristen. Ansonsten ist die Terrorgefahr vor allem im Vergleich zu den Jahren vor 2021 vergleichsweise verschwindend gering. Also, dass du da wirklich Opfer auch von Raubüberfällen wirst, das ist im Moment eher vernachlässigenswert. Da ist das Risiko, sich irgendwie eine Krankheit zu holen und nicht gut versorgt zu werden, viel, viel höher.
1: Afghanistan ist fast doppelt so groß wie Deutschland und hat etwa halb so viele Einwohnerinnen und Einwohner. Die Terrormiliz der Taliban war schon einmal an der Macht, von 1996 bis 2001, bis zum Jahr der Terroranschläge vom 11. September. Als Reaktion darauf griffen die USA mit ihren Verbündeten Afghanistan an. Die Taliban galten als besiegt. 20 Jahre später, nach dem abrupten Abzug der NATO-Truppen, kontrollieren die Taliban schnell weite Teile des Landes. Seitdem stürzte die Wirtschaft Afghanistans ein. Mehr als die Hälfte der Bevölkerung lebt in Armut. Das Welternährungsprogramm warnt derzeit vor einer Ernährungskrise im Land, besonders bei Kindern.
8: Was kriegt ihr denn da in eurer Reisegruppe zu sehen? Und was ja manchmal auch interessant ist, was man nicht zu sehen kriegt.
6: Ja, man kriegt das zu sehen, was man auch zu sehen kriegen würde, wenn man jetzt nach Syrien oder in den Jemen reisen würde. Also schon die Highlights, die man auch als Tourist natürlich gerne sehen möchte. Das sind die größeren Metropolen, das ist Kabul, es ist Mazar-i-Sharif. Ich habe noch den Sonderabstecher nach Herat gemacht. Dann ist es der schönste Nationalpark des Landes und der Region, Banti Amir. Ja, du hast halt so sandsteinfarbene Felsen, so ein bisschen Grand Canyon Light. Ja, ganz so gewaltig ist es nicht, aber doch sehr impulsiv, sehr interessante Felsformationen. Und drinnen hast du diesen unglaublich stillen, klaren, tiefblauen See, weil die Sonne da auch so schön drauf scheint. Und in der Kombination, ist ja nicht nur ein See, sondern sechs Seen, die sich aneinander reihen, denkst du, eigentlich müssten da permanent Filme gedreht werden. Unglaubliche Kulisse. Also das würde man sich ja sowieso angucken. Was man nicht zu sehen bekommt, sind die Flüchtlingslager. Also im letzten Jahr sind ja aus Iran und Pakistan alleine bis zu 3 Millionen Menschen zurückgekehrt nach Afghanistan oder abgeschoben worden, die sich jetzt teilweise unter menschenunwürdigen Bedingungen in solchen Lagern da drängeln, die siehst du nicht. Du fährst natürlich nicht in die allerabgelegensten Provinzen und siehst da auch die sicher himmelschreiende Armut. Das wäre natürlich ein Fall für sich. Ich weiß nicht, ob Touristen das auch so sehen wollen. Man sieht ja am Wegesrand schon genug. Also es ist viel Bettelei, auch viele Frauen, die man da betteln sieht. Man sieht auch viele Kinder, die bettelnd herumstreunen. Also einen Einblick in das, was nicht funktioniert in das Land, bekommt man auch so.
1: Afghanistan ist das einzige Land auf der Welt, in dem Mädchen nach der 6. Klasse keine Schule mehr besuchen dürfen. Frauen dürfen das Haus nur in Begleitung eines männlichen Verwandten verlassen. Viele Frauen werden daran gehindert zu arbeiten. Die Taliban haben zum Beispiel die Ausbildung für Hebammen, Krankenschwestern und Ärztinnen gestoppt.
8: Ihr hattet ja, hast ja eben schon angedeutet, waren ein paar Männer oder männliche Teilnehmer dabei, aber ihr hattet ja auch ein paar Frauen in der Reisegruppe dabei. Jetzt sind ja die Frauen in Afghanistan immer, da wurde ja bei uns auch viel darüber berichtet, seitdem die Taliban zurück sind an der Macht, die Rechte der Frauen massiv beschnitten worden sind. Wie seid ihr mit den Frauen im Land in Kontakt gekommen und was durften vielleicht auch eure Reiseteilnehmenden, was die Frauen im Land auf keinen Fall dürfen oder durften?
6: Ja, also Punkt 1, Frauen der Reisegruppe dürfen Gesicht zeigen und andere Frauen normalerweise nicht, tun sie trotzdem. Also hat nicht jede quasi nur diesen Sehschlitz, sondern man sieht auch in Kabul einige Frauen, die sich das herausnehmen. Aber da droht immer, dass der Sittenwächter dazwischenfunkt, dass es eine Abmahnung gibt, dass man schikaniert wird. Das durften unsere Frauen anders. Ansonsten natürlich ganz Körperverhüllung, kein Fleckchen Haut zeigen. Ansonsten erschwerte Zugänge zu einigen Sehenswürdigkeiten. Also Frauen sind ja in Parks, in Zoo von Kabul nicht zugelassen. Deshalb ist auch sehr wenig Betrieb. Partiell durften unsere Frauen als Westlerinnen damit rein, auch im großen Nationalpark. Ja, gab es dann so eine Grauzone, die sind morgens mit reingeschlüpft. Dann gibt es die Szene in dem Film, dass ein Taliban-Sittenwächter die entdeckt. Dann rennen wir so ein bisschen schneller, um dem zu entkommen. Also da gibt es Einschränkungen. Aber an der Stelle ist das System so halbwegs flexibel, dass wenn nicht gerade ein Tugendwächter da steht, es irgendwie doch geht. Für die einheimischen Frauen sehr, sehr viel schwieriger, nicht? Und da hat man dann auch wirklich bedrückende Geschichten gehört von Vätern, also teilweise auch von Taliban, die dann einem off the record erzählten, dass ihr eigenes Töchterchen, 12 Jahre alt, dann auf einmal erzählt, es darf nicht mehr in Zoo, es darf nicht mehr in einen bestimmten Vergnügungspark. Warum, Papa, nicht? Und dass da selbst die Gläubigen das dann nicht verstehen können. Aber so ist die Situation.
8: Du hast den Film schon angesprochen gerade, den du gemacht hast. Das ist eine Weltspiegel-Doku. Ferien bei den Taliban heißt die. Verlinken wir euch in den Shownotes zu dieser Folge. Lohnt sich auf jeden Fall, da mal reinzuschauen. Du warst das letzte Mal in Afghanistan, glaube ich, wenn ich richtig informiert bin, als die Taliban die Macht ergriffen haben. Wie war denn dein Eindruck von dem Land jetzt, beziehungsweise von dem Land, was dir präsentiert wurde? Also was hat sich verändert?
6: Ja, also ganz zwiespältig, ne? Also einerseits hätte man damals ja berechtigterweise fürchten können, dass das Land im Blut versinkt. Bürgerkrieg ausbricht oder die Taliban mit massenhaften, zig, hunderttausendfachen Schauprozessen ihre Gegner dahin metzeln. Das ist ja nicht passiert. Ich habe nochmal nachgeguckt, im letzten Jahr gab es dokumentiert in Afghanistan, ich glaube 5 Hinrichtungen im Vergleich zum Iran, da gab es 2000 in derselben Zeit. Da sind manche Befürchtungen nicht wahr geworden. Auch, dass die Taliban, hab's ja schon angedeutet, durchaus businessorientiert sind, weil sie auch das Geld brauchen und es da vielleicht Möglichkeiten gibt, auch Einfluss zu übernehmen. Und das andere ist die zunehmende Einschnürung der Frauen, wo man ja gedacht hatte, wenn die internationale Hilfe benötigen, lenken sie da ja womöglich ein, geben ein bisschen nach, schaffen die Räume, tun sie bisher nicht. Und das hat mich schon sehr betroffen gemacht, zu sehen, wie die Räume immer, immer enger da werden. Und man sich fragt, ja, was kann denn da noch kommen? Nicht? Vor allem in Anbetracht der Tatsache, dass ja die Mehrheit der Bevölkerung nicht auf Taliban-Linie ist. Also man schätzt so 90%, die da eher so eine Volksfrömmigkeit und Leben und Leben lassen und gar nicht auf so einem radikalen Trip sind. Wie lange lassen die sich das gefallen?
8: Ganz herzlichen Dank an Markus Spieker, der eine Woche Ferien bei den Taliban gemacht hat. Vielen Dank, Markus.
6: Danke auch.
8: Schauen wir noch mal gezielter auf die Situation der Frauen in Afghanistan mit der Journalistin Waslat Hasrat Nazimi. Sie leitet die Afghanistan-Redaktion der Deutschen Welle. Hi.
9: Hi, schön, dass ich da sein darf.
8: Schön, dass du da bist. Du bist als Kind nach Deutschland gekommen, wenn ich richtig informiert bin. Welche Erinnerungen hast du noch an Afghanistan?
9: ganz viele Erinnerungen. Ich kann mich noch ziemlich gut an die Situation vor Ort erinnern, an die Angst, an die Ungewissheit, an Bombeneinschläge im Nachbarhaus. Natürlich auch die schönen Zeiten, da erinnere ich mich auch noch so ein bisschen an meine Großeltern. Und danach war ich ja auch noch öfter in Afghanistan, Gott sei Dank, und konnte mir auch noch mal ein anderes Bild als Erwachsene machen.
8: Was sind das da für Eindrücke, die du mitnimmst?
9: Das letzte Mal, als ich in Afghanistan war, war vor 3 Jahren, also auch unter den Taliban. Und das war noch mal eine ganz neue Erfahrung, weil es wirklich das erste Mal war, dass ich Afghanistan auch in friedlichen Zeiten, so paradox das klingt, erlebt habe. Also ich kannte Afghanistan gar nicht in einer Zeit, wo es keine Bomben gibt, wo es keine Selbstmordanschläge gibt, wo nicht irgendwie eine Gefahr besteht, sobald man aus der Tür rausgeht und man weiß nicht, okay, kommt man vielleicht doch nicht heute wieder nach Hause. Das war etwas, was für mich sehr neu war. Aber gleichzeitig die Situation der Frauen, dass wirklich systematisch alle Frauen so stark eingeschränkt sind, das hat mich schon sehr erschüttert.
8: Lass uns mal genau bei dem Punkt bleiben. Du sagst systematisch eingeschränkt. Lass uns das vielleicht noch mal so ein bisschen aufdröseln. Was heißt das ganz konkret?
9: Ich glaube, das Allerwichtigste, was auch den Frauen am allerwichtigsten ist, ist das Bildungsverbot für Frauen ab der 6. Klasse, also für Mädchen ab der 6. Klasse. Das ist wirklich das Dramatischste und das Tragischste. Hinzu kommt ein teilweise Arbeitsverbot. Also es ist nicht so, dass alle Frauen komplett nicht mehr arbeiten dürfen. Das wäre auch gar nicht umsetzbar. Also zum Beispiel im Bildungswesen, Grundschule gibt es immer noch Lehrerinnen. Aber auch da gibt es halt viele, viele Einschränkungen. Allein aufgrund dessen, dass Frauen nur mit einem Mahram, also mit einem männlichen Verwandten, das Haus verlassen dürfen. Das heißt, sie sind immer abhängig davon, dass jemand sie begleitet. Zumindest ist es offiziell so. In der Realität ist es nochmal anders. Also da gibt es auch durchaus Grauzonen. Also man sieht es zum Beispiel trotzdem, je nachdem, wo man sich befindet, in der Hauptstadt, Frauen, die auch alleine unterwegs sind. Aber die sind natürlich dann ein bisschen abhängig davon, ja, von der Willkür der Taliban zum Beispiel. Wenn sie jetzt angehalten werden auf der Straße, kann natürlich dann jemand sagen, warum bist du allein unterwegs, und sie dafür bestrafen oder mitnehmen und ins Gefängnis stecken.
8: Wie brutal gehen die Taliban gegen Frauen vor?
9: Ich würde sagen, die versuchen so wenig wie möglich Berührungspunkte mit Frauen zu haben. Also sie versuchen auch so wenig wie möglich ihnen zu sagen, was sie zu tun haben. Es ist nämlich so, dass sie eher versuchen, über die männlichen Verwandten in der Familie Druck auszuüben. Also zum Beispiel, wenn eine Frau sich in Anführungszeichen schlecht verhält, dann wird der Vater bestraft, wird der Bruder bestraft. Und dadurch, und das ist das Perfide, wird in der Familie so eine Atmosphäre geschaffen, dass sie schon in der Familie so stark eingeschränkt werden, damit zum Beispiel nicht der Bruder auf einmal mitgenommen wird und im Gefängnis landet oder irgendwelche Sanktionen befürchten muss oder der Vater. Und das führt dann nochmal auf einer anderen Ebene dazu, dass Frauen super stark eingeschränkt sind.
8: Welche Perspektive haben Sie denn dann? Also was ist vielleicht möglich und was auch nicht?
9: Viele versuchen durch private Bildungsinstitutionen irgendwie noch ein bisschen an Bildung zu kommen. Andere machen Online-Kurse. Das ist auch sehr beliebt geworden. Aber natürlich hat nicht jede Frau die Möglichkeit, 24 Stunden Internetzugang zu haben. Dann gibt es Untergrundschulen, also dass Frauen versuchen, sich zu organisieren, dass sie versuchen, zum Beispiel Mädchen zu versammeln im Haus und denen die Basics beizubringen, Mathe, Schreiben, Lesen und so weiter. Und die wirklich offizielle Möglichkeit für Mädchen ist eigentlich nur, religiöse Schulen da teilzunehmen. Aber da ist der Unterricht natürlich nur auf Religion beschränkt.
8: Du hast eben diese Untergrundschulen, also eine Art von heimlichem Zugang, ne, zur Bildung erwähnt. Kann man das als Art, ich sag so, minimalen Protest oder Widerstand wahrnehmen? Oder wie würdest du das deuten?
9: Ja, auf jeden Fall. Also eigentlich ist die Existenz von Frauen in der Öffentlichkeit oder die Existenz von Frauen außerhalb des Hauses Widerstand. Und deswegen gehören natürlich auch Online-Kurse dazu. Dazu gehören auch Frauen, die trotzdem alleine auf die Straße gehen, trotzdem keine Burka tragen, sondern sagen, ich trage nur das ganz normal traditionelle Kopftuch, was so über den Kopf leicht geht. Das sieht man trotzdem auch auf den Straßen. Und das ist Widerstand. Es ist super schwierig für Frauen, auf die Straße zu gehen, weil in der Vergangenheit wurden sie sanktioniert, wurden ins Gefängnis gesteckt und noch Schlimmeres. Also viele Frauen haben von Folter berichtet, von Vergewaltigung und Ähnlichem. Deswegen ist das sehr schwierig für sie. Dann gibt es auch Frauen, die zu Hause sich zusammensetzen, Plakate hochhalten und das abfilmen und auf Social Media posten. Das ist auch eine Form des Widerstands für sie und auch eine Form, damit auch irgendwie umzugehen. Das ist halt auch das Tragische, dass es eine extrem starke psychische Belastung ist für viele Frauen. Und sie versuchen halt durch diese kleinen Taschen des Widerstands und der Hoffnung, sich zu Wehr zu setzen.
8: Ich würde gern mit dir noch einmal auf die Rolle Europas und auch Deutschlands gucken. Also die Bundesregierung zum Beispiel, die erkennen die Taliban ja nicht als legitime Regierung an. Da stehen sogar viele von den Taliban-Führern auf Sanktionslisten und trotzdem finden ja Gespräche statt. Die Bundesregierung sagt, wir verhandeln nicht, aber wir führen technische Gespräche oder wie sie das nennen. Und da geht es halt auch um Rückführung oder Abschiebungen von Menschen aus Afghanistan. Wie schätzt du das ein? Macht man sich da zu einfach und legitimiert man da die Taliban irgendwie nicht auch auf eine Art?
9: Ja, man legitimiert die Taliban dadurch und das sind natürlich nicht technische Gespräche, sondern ganz normale politische Gespräche. Also es ist so eine leere Worthülse, die die Bundesregierung verwendet, um so ein bisschen Augenwischerei zu betreiben. Es ist nicht nur so, dass da so ein paar Gespräche, so technische Gespräche, es hört sich so ein bisschen so an, als würde man irgendwie über Computer reden. Aber es geht hier A, um Menschen und B, um diplomatische Themen und das lässt sich nicht voneinander trennen. Und gleichzeitig wird auch jede einzelne Person, die abgeschoben werden soll, den Taliban vorgesetzt und sie entscheiden dann, was dann mit dieser Person passiert. Also sie sollen sie offiziell identifizieren und können dann quasi da selbst entscheiden, wer abgeschoben wird und wer nicht. Also wenn sie sagen würden, nee, wir wollen den nicht haben, dann können sie das auch machen. Also lässt sich die Bundesregierung da auf jeden Fall erpressen und für mich ist das absolutes Unding. Insbesondere, was die Verantwortung Deutschlands angeht, weil wir können uns nicht aus dieser Verantwortung einfach rausziehen. Deutschland war 20 Jahre lang in Afghanistan engagiert und aktiv. Und deswegen hat Deutschland auch eine Verantwortung. Und die ist nicht nur den Ortskräften gegenüber, sondern auch dem, was heute da geschieht und auch was den Frauen geschieht. Hinzu kommt die humanitäre Hilfe. Auch da schränkt Deutschland diese seit Jahren immer weiter ein. Und das ist eigentlich das Fatalste, weil wenn wir jetzt mal von Frauenrechten und diplomatischen Beziehungen zu Taliban absehen, ist es einfach auch ein Fakt, dass die Armut in Afghanistan grassiert. Also über 97% der Bevölkerung leidet an Armut und hat nicht genug zu essen am Tag. Und gleichzeitig ist Afghanistan auch eines der Länder, die am meisten vom Klimawandel betroffen sind. Aber all diese Dinge, die finden halt in der öffentlichen Debatte gar nicht statt. Es geht eigentlich nur in Deutschland um Abschiebungen.
8: Wir haben eben von einer Reisegruppe gehört, die durch Afghanistan gereist sind. Das hat Markus Spieker uns erzählt. Und da waren die Teilnehmerinnen und Teilnehmer gespalten nach 7 Tage Reise durchs Land. Also irgendwo zwischen total beeindruckt von dem Land und von der Natur und von der Freundlichkeit der Menschen und gleichzeitig aber auch total bedrückt, was die Situation der Frauen zum Beispiel angeht. Also wenn du jetzt die Möglichkeit hättest oder morgen irgendwie einen Flieger zu steigen, hinzufahren, mit welchem Gefühl würdest du denn ins Land reisen und was wäre der eine Ort, an den du gerne fahren würdest?
9: Also den Ort kann ich dir direkt sagen, das wäre auch Bandar Amir. Da war ich nämlich leider noch nicht und ich würde auch einmal sehr gerne das kristallblaue Wasser von Nahen sehen. Das ist für mich auch ein Sehnsuchtsort auf jeden Fall. Ich war ja vor 3 Jahren schon in Afghanistan und deswegen weiß ich auch, wie viel dieses Land einem geben kann. Also die Menschen, die Gastfreundschaft, die Freundlichkeit der Menschen und auch diese Resilienz zu sehen und zu sehen, dass sie trotz über 40 Jahren Konflikt immer noch eine Hoffnung in sich tragen und auch die Stärke der Frauen zu sehen und ihren Widerstand, das ist super beeindruckend. Und ich glaube, jeder Mensch kann was dafür für sich dann auch mitnehmen und auch nochmal Kraft daraus schöpfen. Ich glaube, dass es aber wichtig ist, auch immer im Blick zu behalten, was der Preis dafür ist, den wir dann zahlen, wenn wir nach Afghanistan reisen. Weil natürlich legitimieren wir auch dann teilweise die Taliban damit und deren Herrschaft. Ich finde das sehr schwer. Ich finde, da kann man nicht einfach sagen, nee, das dürfte keiner machen und niemand soll da hingehen. Weil ich finde, dass, wie gesagt, jeder sollte auch die Chance haben, das auch mal zu sehen. Deswegen bin ich ein bisschen zwiegespalten. Und ich glaube, das bleibt bei mir auch zwiegespalten.
8: Hast du Hoffnung für Afghanistan und für die Situation der Frauen dort, dass sich daran was ändert? Und was braucht es vielleicht auch dafür?
9: Also ich gebe die Hoffnung niemals auf, vor allem, weil ich afghanische Frauen kennengelernt habe und weiß, wie sie sind und dass sie unglaublich viel Stärke und Verletzlichkeit und Resilienz gleichzeitig ausstrahlen und in sich tragen. Ich glaube auch an dieses Land, an die Erde, an die Energie, die auch aus diesem Land hervorgeht. Jeder, der in Afghanistan war, wird mir das bestätigen. Es gibt eine ganz besondere Energie in der Luft in diesem Land. Und deswegen werde ich die Hoffnung niemals aufgeben. Aber was es braucht, ist meiner Meinung nach wirklich, dass die Länder im sogenannten Westen ihrer Verantwortung nachkommen und dass sie sich eingestehen, dass Afghanistan nicht ein Projekt war, wo man 20 Jahre lang ein bisschen Geld reingesteckt hat und dann entweder was rausbekommen hat oder nicht, sondern einfach auch ein Teil von uns, der Welt als Gemeinschaft.
8: Ganz herzlichen Dank.
9: Gerne.
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10: A3 Würzburg Richtung Frankfurt zwischen Weibersbrunn und Aschaffenburg Stau. A7 Würzburg Richtung Fulda zwischen Bad Kissingen-Obertulba und Bad Brückenau-Volkers 7 Kilometer Stau und stockend. A7 Fulda Richtung Würzburg zwischen Fulda-Dreieck und Bad Brückenau-Wildflecken ebenfalls Stau und stockend. A8 Salzburg Richtung München zwischen Weihern und dem Kreuz München Süd stockender Verkehr wegen eines defekten Fahrzeugs. A9 München Richtung Nürnberg zwischen Ingolstadt Süd und Lenting 4 Kilometer Stau. A9 Nürnberg Richtung Berlin zwischen Triptis und Hermsdorf Süd stockender Verkehr. A9 Berlin Richtung Nürnberg zwischen Mike Jorgast und Dreieck Bayreuth-Kulmbach ebenfalls stockender Verkehr. A95 Garmisch-Partenkirchen Richtung München zwischen Murnau-Kochel und Penzberg-Iffeldorf Stau und stockend. Und die B300 Augsburg Richtung Eichach ist zwischen Friedberg und Dasing-West nach einem Unfall gesperrt. Es staut sich in beiden Richtungen.

0: Es ist 18 Uhr.
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0: Und das sind einige unserer Themen in der kommenden Viertelstunde. Niedrigwasser. Wir schauen, wie es derzeit in Bayern und in anderen Bundesländern läuft. Und wir besuchen eine niederländische Fischambulanz. Waldbrände. Das Feuer am Gardasee ist gelöscht. Unsere Korrespondentin hat alle Details für eine der liebsten Regionen vieler Bayern. Und Weißbierpionier Werner Brombach, der Mann, der Erdinger Weißbier berühmt gemacht hat, ist gestorben. Im Studio heute am frühen Abend ist Joachim Dangel. Schön, dass Sie dabei sind. Heute ist Sonntag und trotzdem sind auf manchen deutschen Autobahnen LKWs unterwegs, denn Nordrhein-Westfalen, Rheinland-Pfalz, Niedersachsen und das Saarland haben das LKW-Fahrverbot für Sonn- und Feiertage vorübergehend aufgehoben. Die Maßnahmen soll die Folgen des Niedrigwassers abmilden. Auf dem Rhein etwa können viele Frachtschiffe derzeit nur mit einem Bruchteil der üblichen Ladung fahren. Auch in Bayern sind die Pegelstände der Donau besorgniserregend niedrig und über die Situation im Freistaat berichtet Anton Rauch.
2: Allein die Transportmöglichkeiten für besonders schwere Güter wie Windradteile und Großturbinen auf der einen und Massenschüttgut wie Kohle, Kies oder Dünger auf der anderen Seite machen den Schiffstransport attraktiv. Ein Schiff mit 3000 Tonnen Zuladung ersetzt so rund 150 Lkw. Das ist ein Beispiel, das Bayerns Verkehrsminister Christian Bernreiter gern verwendet. Das letzte große und schwere Schiff auf der Donau war am 27. Juli im Regensburger Hafen. Auch wenn die Situation am Rhein noch gravierender ist, unterstützt Bayern den Vorschlag nach pragmatischen Lösungen für den Gütertransport, von denen die Aufhebung des Lkw-Fahrverbots eine sein könnte, aber mit begrenzter Wirkung. Weil es bisher keine Lieferengpässe gibt, habe sich Bayern noch nicht offiziell der Aufhebung des Lkw-Fahrverbots angeschlossen, heißt es aus dem Verkehrsministerium. Während der Corona-Zeit hatte es das schon einmal gegeben. Bernreiter ist ebenfalls dafür, dass der Bund seine Wasserstraßen fit macht, wie auf der Sonderverkehrsministerkonferenz jüngst beschlossen. Für die Niedrigwasserlage mit den Pegeltiefständen hat der Bund eine Taskforce eingerichtet. Es soll nach Maßnahmen gesucht werden, die Logistikbranche zu unterstützen. Die Befahrbarkeit bei Niedrigwasser soll verbessert werden, zum Beispiel durch Ausbau. Ein Förderprogramm für niedrigwassertaugliche Schiffe soll vorbereitet werden. Wenn Lkw am Sonntag fahren dürfen, hilft das kurzfristig in besonders kritischen Bereichen. Aber die Umsetzung ist schwierig, schon wegen Lenk- und Ruhezeiten und wegen des allgemeinen Mangels an Lkw-Fahrern. Darauf haben die Logistikverbände hingewiesen.
0: Die niedrigen Pegelstände deutscher Flüsse beunruhigen auch den Einzelhandel. Zwar transportieren Schiffe nur sehr wenige Güter für die Branche, wie der Hauptgeschäftsführer des Handelsverbands Deutschland Gent erklärt. Trotzdem warnt er vor Versorgungsengpässen. Details von Jasper Riemann.
3: Der Handelsverband Deutschland hat Angst vor folgendem Szenario. Wegen Niedrigwassers weichen Logistikunternehmen auf Straße und Bahn aus. Das wiederum führt zu Engpässen, die dann der Einzelhandel zu spüren bekommt. Ein Sprecher des Handelsverbands ergänzt auf BR-Nachfrage, es brauche viele Lkw, um ein Schiff zu ersetzen. Außerdem habe man seit Jahren einen Fahrermangel. Wenn nun noch mehr Verkehr auf die Straßen gelegt werde, steige die Nachfrage. Kapazitäten würden teurer, knapper und die Straßen würden noch voller. Der Handelsverband fordert daher, gegenzusteuern. Hauptgeschäftsführer Gent sagt, es sei höchste Zeit, dass das Bundeswirtschaftsministerium dauerhaft sogenannte Lang-Lkw zulasse und das dafür zulässige Verkehrsnetz ausgebaut werde. Einer dieser längeren Lastkraftwagen könne 3 konventionelle Lkw ersetzen, sagt Gent. Zwar sei eine befristete Sondergenehmigung immer wieder verlängert worden, doch der Verband fordert den Übergang in den Regelbetrieb.
0: Auch in den Niederlanden gibt es aktuell extremes Niedrigwasser und wegen des warmen Wetters sinkt der Sauerstoffgehalt in den Gewässern. Das ist ein Problem für viele Fische. In den Niederlanden ist deshalb die sogenannte Fischambulanz vermehrt im Einsatz. Freiwillige Helfer etwa von Anglervereinen sind auf Abruf und fahren mit dem Fischambulanzmobil im Notfall zu Seen und Flüssen, um Fischen zu helfen und sie bei Bedarf umzusiedeln. Sarah Lopez hat einen Einsatz begleitet.
4: Okay, ja, Jan van de Bovenkamp ist im Stress.
5: Das hier ist jetzt Rush Hour. Ja.
4: Der Niederländer in der schwarzen Anglerhose steht hinten auf einem Truck und wirft zappelnde Fische in einen großen weißen Behälter.
5: Oh, Xander, Brasse, noch eine Brasse.
4: Die Fische kommen aus einem großen Teich in der Nähe von Zwolle im Osten der Niederlande. Und in dem geht es den Fischen wegen der extremen Trockenheit aktuell gar nicht gut.
6: Zu wenig Wasser, keine Strömung, keine Bewegung und keine Wasserpflanzen. Die Wasserpflanzen, die liegen jetzt auf dem Trocknen. Und das sind die Sachen, die die Sauerstoff im Wasser bringen.
4: Gemeinsam mit einer Gruppe von Freiwilligen rettet Jan van de Bovenkamp heute Fische. Sie sollen raus aus dem Teich mit zu wenig Sauerstoff und stattdessen in die Eifel. In dem Fluss ist der Pegelstand höher und es gibt deutlich mehr Sauerstoff. Jan van de Bovenkamp kommt vom niederländischen Angelverband Sportfish Uni und er bekommt aktuell immer wieder Anrufe, weil es in Gewässern nicht mehr genug Wasser gibt, so wie in dem Teich bei Zwolle.
6: Normalerweise würde man das hier überhaupt nicht sehen, weil es ist weit vom normalen Verkehr. Aber es gibt 1,7 Millionen Angler hier in Holland. Und das sind unsere Augen und Ohren an der Wasserseite.
4: Und wenn ein Anruf kommt, dann fährt die Fischambulanz los.
6: Das ist ein Fischkrankenwagen, sagen wir mal, mit allen notwendigen Geräten drin, Belüftung, Netze, alles drauf und dran. Wo immer was geschieht, dann melden wir das bei unseren Freiwilligen und dann fangen wir an.
4: So wie heute, die 10 Männer in Anglerhosen, ein paar von der Sportfish Uni, die meisten Freiwillige, haben die Fische im Teich mit einem großen Netz eingefangen. Jetzt werden sie in große Eimer mit Wasser geworfen und dann landen sie bei Jan van de Bovenkamp, der sie in den großen weißen Tank absetzt, dem Sauerstoff zugeführt wird.
5: Okay, jetzt aber eine Kanone.
4: Auch William van der Veen hilft als Freiwilliger mit. Der Hauptgrund ist, ich möchte nicht, dass die Fische leiden. Die Fische sind ja fast auf dem Trockenen. Es gibt immer weniger Wasser und sie sterben langsam. Das möchte ich verhindern. Aktuell sind die insgesamt rund 150 freiwilligen Fischretter mit der Fischambulanz besonders oft im Einsatz. Die niederländischen Behörden haben die zweite von drei Warnstufen ausgerufen, tatsächliche Wasserknappheit. Diese Stufe gab es schon mehrere Jahre nicht mehr und das macht Jan van de Bovenkamp Sorgen.
6: Es kommt kein Regen. Vorläufig haben wir ja 3, 4, 5 Wochen, wo wir sicher sind, es gibt nicht viel Regen. Und dann muss man eingreifen. Dann muss man dafür sorgen, dass die Fische auch leben bleiben.
4: Der große weiße Behälter auf dem Truck ist voll mit Fischen. Los geht die kurze Fahrt rüber zur Eifel.
6: Das ist ein Regenwasserfluss. Da ist noch viel Wasser drin, also das ist gesunde Umständigkeiten für den Fisch. Jetzt setzen wir die zurück in offenes Wasser.
4: Dutzende Eimer voll mit Fischen leeren Jan van de Bovenkamp und die Freiwilligen heute aus.
6: Wir haben Brassen gesehen, wir haben Karpfen gesehen, wir haben Barsch, Schleie, Zander, Rotauge, Hecht, also viele Sorten.
4: Auch wenn der Einsatz heute ein Erfolg ist. Die Situation in den Niederlanden ist gerade so angespannt. So viele Gewässer haben Wasser verloren, dass die Fischambulanz nicht immer überall sein kann.
6: Das tut auch richtig weh, wenn man Fische tot sieht. Aber ja, leider muss man damit umgehen.
4: Jan van de Bovenkamp hofft auf Regen. Bis der kommt, wird er weiter mit der Fischambulanz durch die Niederlande fahren und versuchen, so viele Fische zu retten wie möglich.
7: So machen wir das.
0: Wir wechseln an einen See in Italien, den Gardasee. Dort mussten wegen eines Waldbrands viele Menschen ihre Unterkünfte verlassen. Die Flammen hatten sich rasch ausgebreitet. Doch jetzt gibt es gute Nachrichten von unserer Italien-Korrespondentin Lisa Weiß.
8: Kein Feuer mehr zu sehen in den Wäldern am Westufer des Gardasees. Das berichten mehrere italienische Medien. Die etwa 250 Menschen, die ihre Häuser wegen des Waldbrands verlassen mussten, dürfen wieder in ihre Unterkünfte zurück. Unter ihnen waren viele Touristen, auch Deutsche. Der Gardasee ist ein beliebtes Urlaubsziel. Die Gefahr ist aber noch nicht ganz gebannt. Bei solchen Waldbränden können kleine Brandherde so gut wie unsichtbar unter den Wurzeln und Piniennadeln weiter bestehen und dann bei Wind leicht wieder auflodern. Deshalb haben Feuerwehr und Zivilschutz mithilfe von Flugzeugen und Hubschraubern weiterhin Wasser, unter anderem aus dem Gardasee, über den betroffenen Wäldern abgelassen. Nach einer ersten Bilanz sind zwar keine Häuser dem Brand zum Opfer gefallen, aber durch die Flammen sind ungefähr 50 Hektar Wald zerstört worden. Das ist etwas mehr als die Fläche des kleinsten Staats der Welt, das ist der Vatikan. Die Brandursache ist noch nicht klar. Waldbrände sind in Italien momentan häufig, wegen der Hitzewelle und der großen Trockenheit im Land. Teilweise verursachen Menschen Waldbrände, aber auch wenn ein Blitz einschlägt, kann das zu einem Waldbrand führen.
0: Am 9. August 1945, 3 Tage nach Hiroshima, warf das US-Militär eine zweite Atombombe über Japan ab auf Nagasaki. Heute wurde der Opfer gedacht. Aus Japan berichtet Johannes Edelhoff.
7: Vor 81 Jahren explodierte die Plutoniumbombe Fat Man um 11.02 Uhr etwa 500 Meter über der Stadt. Bis zum Jahresende 1945 starben nach Schätzungen rund 74.000 Menschen. Viele Überlebende leiden bis heute unter den Folgen der Strahlung. Zur Stunde der Explosion legten die Teilnehmer im Friedenspark eine Schweigeminute ein. In seiner Friedenserklärung warnte Bürgermeister Shiro Suzuki vor der Logik nuklearer Abschreckung. Atomwaffen seien ein absolutes Übel, würden keine Sicherheit bringen, sondern könnten mit der Menschheit nicht koexistieren. Er forderte die Atommächte zur Abrüstung auf. Landesweit sind noch gut 91.000 Atombombenüberlebende offiziell registriert. Ihr Durchschnittsalter liegt bei fast 87 Jahren.
0: Zugverspätungen sollen künftig unangenehme Folgen für das Spitzenpersonal der Deutschen Bahn haben. Bundesverkehrsminister Bilger sagte in einem Interview, es werde sich negativ auf das Einkommen der Bahnmanager auswirken, wenn das staatseigene Unternehmen die Zielvorgaben des Bundes nicht einhalte. Laut ihrem Geschäftsbericht zahlte die Bahn ihren Vorständen 2025 insgesamt knapp 3 Millionen Euro Boni zusätzlich zum Grundgehalt. Wegen der Vielzahl an Verspätungen wurde das von verschiedenen Seiten kritisiert. Und Bilgers Vorschlag stößt in Berlin parteiübergreifend auf Zustimmung. Von dort Bianca Schwarz.
9: Mehr Geld nur bei entsprechendem Erfolg. SPD und Grüne unterstützen den Vorschlag des neuen Bundesverkehrsministers Bilger von der CDU. Die stellvertretende Grünen-Fraktionschefin Julia Verlinden sagte den Funke-Zeitungen, natürlich würden Menschen erwarten, dass Bonuszahlungen an erreichte Ziele gekoppelt sind. Sie gab aber auch zu bedenken, dass die Ursache für Verspätungen und Zugausfälle darin liege, dass über Jahrzehnte zu wenig in die Schieneninfrastruktur investiert worden sei. Die Obfrau der SPD im Verkehrsausschuss des Bundestages, Isabel Cademartori, hat sich im Berliner Tagesspiegel dazu geäußert. Sie meint, dass der Bund Rekordinvestitionen für die Infrastruktur zur Verfügung stelle und deswegen auch erwartet, Zitat, dass sich das in der Pünktlichkeit zeigt. Bundesverkehrsminister Steffen Bilger möchte den Druck auf die Führungsebene der Bahn erhöhen. Wörtlich hatte er angekündigt, es wird sich konkret auf die Bonuszahlungen von Bahnmanagern auswirken, wenn die Ziele, die der Bund vorgibt, nicht eingehalten werden.
0: Künftig also nur Boni bei mehr Pünktlichkeit bei der Bahn. Aktuell technische Probleme in einem Regionalexpress, der auf dem Weg von München nach Nürnberg war. Dort hat Rauch im Zug zu einem Großeinsatz in Rohrbach an der Ilm geführt. Einzelheiten von Julia Binder.
10: Der Lokführer hatte bemerkt, dass Rauch in den Führerstand drang. Laut einem Sprecher der Bundespolizei stoppte der Mann daraufhin den Regionalexpress am Bahnhof in Rohrbach an der Ilm. Zahlreiche Einsatzkräfte rückten an und evakuierten den Zug. Die 400 bis 500 Reisenden konnten alle unverletzt in Sicherheit gebracht werden, so der Sprecher. Wie sich herausstellte, kam der Rauch aus dem Maschinenraum der Lok. Dort habe es gekokelt. Laut Bundespolizei ist derzeit von einem technischen Defekt auszugehen. Die Zusammenarbeit aller Kräfte sei hervorragend gewesen. Der Rettungsdienst habe die Betroffenen wegen der Hitze mit Wasser und anderen Getränken versorgt. Mit einem Ersatzzug und zusätzlichen Bussen konnten alle Reisenden weiterfahren. Aktuell stehe der Zug noch am Bahnhof in Rohrbach. Experten der Deutschen Bahn eruieren, ob und wie der Regionalexpress abgeschleppt werden kann oder ob größeres technisches Gerät zur Bergung nötig ist.
0: Vielleicht haben auch Sie eine Melodie im Ohr, wenn Sie das Erdinger Weißbier hören. Der Mann, der dieses Weißbier berühmt gemacht hat, ist Werner Brombach. Seit den 1960er Jahren machte der Unternehmer die obergärige Spezialität aus Erding zu einem weltweit beliebten Getränk. Jetzt ist er mit 86 Jahren verstorben. Ein Nachruf von Ramona Dienauer.
11: Am Samstag ist Werner Brombach nach kurzer, schwerer Krankheit gestorben. Das teilt das Brauhaus auf seiner Website mit. Brombach stieg Mitte der 60er Jahre in die von seinem Vater geführte Traditionsbrauerei in Erding im Nordosten von München ein. Damals produzierte sie noch 40.000 Hektoliter Bier pro Jahr. Als erster Brauer machte Brombach das bis dahin fast nur in Bayern populäre Weißbier auch national und international bekannt. Mittlerweile verkauft Erdinger etwa 1,5 Millionen Hektoliter jährlich. Erst vergangenes Jahr hatte Brombach sein Unternehmen in den Besitz einer Familienstiftung überführt. Der Vorsitzende der Stiftung würdigte Werner Brombachs Heimatverbundenheit, Bodenständigkeit, seinen Pioniergeist und unternehmerischen Weitblick. Er habe sich bis zuletzt um die Belange seiner Mitarbeiter gekümmert. Bis heute wird Erdinger ausschließlich am Standort Erding gebraut. Das Bier wird inzwischen in mehr als 100 Länder auf der ganzen Welt exportiert.
0: Hier geht es jetzt weiter mit dem Sport. Bei mir ist mein Kollege Julian Ignatowitsch und es geht an diesem Wochenende natürlich um die zweite Bundesliga mit dem Saisonauftakt.
12: Badesee oder Fußballstadion? Das war heute im Frankenland die Frage für viele Familien. Am Ende haben sich in Nürnberg gut 40.000 Menschen fürs Stadion entschieden, bei heißen 36 Grad. Der erste FC Nürnberg hatte sein erstes Saisonspiel endlich mal wieder zu Hause im fast ausverkauften Max-Morlock-Stadion. Und die Fans, die sich heute Nachmittag fürs Stadion entschieden haben in Nürnberg, die wurden nicht enttäuscht. Der Club gewinnt zum Auftakt souverän mit 3:0 gegen Dynamo Dresden. Oliver Tubenauer.
13: Viermal hatte der 1. FC Nürnberg in den vergangenen Jahren eine Niederlage zu Saisonbeginn bezogen. Diesmal darf man durchaus von einem Traumstart sprechen. Vor allem für Mohamed Ali Soma, der vor knapp 42.000 Zuschauern mit seinen drei Treffern eine Art One-Man-Show ablieferte. Was bei den Nürnberger Fans einerseits eine gewisse Euphorie hervorruft, aber andererseits auch die Sorge wachsen lässt, dass der Italiener nicht über den Transferschluss hinaus in Nürnberg gehalten werden kann, weil die Angebote der anderen Vereine zu lukrativ ausfallen könnten. Eine richtig klare Antwort hat Clubcoach Miroslav Klose auch nicht parat.
14: Ich habe es betont, also wir können jetzt nicht alles auf Zuma legen. Ja. Wir wissen, welche Stärke er hat, dass er aus dem Nichts Tore machen kann mit seinem Paket. Aber ich glaube, da gehören auch Spieler drumherum, die Dinge richtig machen. Und ich bin da total entspannt. Also ich weiß, der Junge ist klar im Kopf und er weiß, was er hier hat mit den ganzen Fans.
13: Was dann doch gewisse Hoffnungen auf einen Verbleib Somas in Franken schürt. Tatsache ist, dass er zu den Ausnahmespielern dieser zweiten Liga gehört, der eben auch mal Tore aus dem Nichts machen kann.
12: Platz 2 für die Nürnberger nach dem ersten Spiel also. Sie wollen ja um den Aufstieg mitspielen diese Saison. Nächste Woche kommt es schon zum Franken-Derby mit Greuther Fürth. Die Fürther, die haben eher bescheidenere Saisonziele, sind heute aber auch

0: Seine Analyse zum Spiel fällt wie aus?
1: Sehr, sehr positiv. Natürlich können wir damit leben, weil wir gewusst haben, was für Kaliber da vor der Brust steht. Ja. Und auch mit der Wucht des Stadions, fantastische Stimmung, war das alles andere als einfach. Wenn man die Klarheit der Chancen nimmt und die Anzahl der klaren Chancen, glaube ich, dass das sogar auf unserer Seite war. Man hätte sogar 2 Punkte mehr mitnehmen können, aber Kirche im Dorf lassen, demütig bleiben. Es hat vieles schon sehr gut geklappt. Einige Dinge müssen wir noch beheben und verbessern, aber es ist insofern sehr wichtig für uns, dass wir jetzt wissen, wo wir stehen. Wir haben den Härtetest hier bestanden und deswegen bin ich sehr, sehr zufrieden mit der Leistung der Mannschaft.
0: Sehr, sehr zufrieden. Heute war auch der Aufsteiger Energie Cottbus nach 12 Jahren und einem langen Leidensweg wieder zurück in Liga 2 und das gleich mit einem Ausrufezeichen gegen den Aufstiegskandidaten Hannover 96. Andreas Friebel.
2: Was für ein Auftakt von Energie Cottbus in diese neue Saison. Der Aufsteiger schlägt Hannover 96 mit 3:1 und Tolcay Ciyeci war der Mann dieses Nachmittags vor knapp 18.000 Zuschauern. Ciyeci in der 14. Minute, der per Freistoß Cottbus in Führung bringt. Danach spielte allerdings nur noch Hannover 96 und Neubauer war in der 28. Minute mit einem 15-Meter-Schuss da und erzielte den zwischenzeitlich verdienten 1:1 Ausgleich. Danach viele, viele Möglichkeiten für die Niedersachsen. Latte, Pfosten, starke Parade vom Energieschlussmann Lotka. Ball wollte nicht rein. 71. Minute, ein Foulspiel an Hannemann im Strafraum von Hannover. 11 Meter, Ciyeci verwandelt sicher. Und 5 Minuten später, in der 76. ist Butler mit dem 3:1 zur Stelle. Er macht den Deckel drauf und damit holt Energie die ersten Punkte nach über 12 Jahren in der zweiten Liga.
0: Da werden Erinnerungen wach an Bundesliga-Zeiten von Energie Cottbus, an Ede Geier und Tomislav Piplica. Vielleicht ist es ja bald wieder soweit. So viel erstmal zum Fußball. Wir machen einen Schwenk aufs Fahrrad, sind gleich bei der Tour de France der Frauen. Zunächst schauen wir aber auf die Männer. Da jubelt heute ein Augsburger über den größten Erfolg in seiner sportlichen Karriere. Marco Brenner gewinnt die Polenrundfahrt. Holger Gerska berichtet.
3: Es ist nicht nur der größte Karriereerfolg des deutschen Meisters von 2024, sondern auch der wichtigste Rundfahrtsieg eines deutschen Radprofis seit 5 Jahren. Die Polenrundfahrt gehört zur World Tour und den bis dato letzten deutschen Sieg auf dieser höchsten Ebene feierte Maximilian Schachmann mit seinem Triumph bei Paris-Nizza 2021. Im Frühjahr hatte Georg Zimmermann zudem beim Traditionsrennen Eschborn-Frankfurt ein World Tour Eintagesrennen für sich entschieden. In Polen war es für den erst 23-jährigen Marco Brenner ein sehr spezieller Erfolg, denn im vergangenen Jahr stürzte der Augsburger beim Giro d'Italia so schwer, dass die Fortsetzung seiner Karriere mit heftigen Verletzungen, vor allem am Knie und am Oberschenkel, in Frage stand. Nun also dieser Gesamtsieg in Polen auf der Basis guter Kletterleistungen. Die wichtigsten Bergetappen beendete Marco Brenner auf den Plätzen 2 und 3 und im abschließenden Zeitfahren schaffte er noch den Sprung von Gesamtplatz 4 auf Rang 1. Sein Vorsprung auf den zweitplatzierten Neuseeländer Finn Fischer Black aus dem deutschen Red Bull Team am Ende 10 Sekunden. Marco Brenner fährt für das Schweizer Tudor-Team, das mit Stefan Küng aus der Schweiz auch den Zeitfahrsieger dieser Polenrundfahrt stellte.
0: Und jetzt an die Côte d'Azur nach Nizza. Dort geht heute die Tour de France der Frauen zu Ende. Anders als bei den Männern ist die letzte Etappe kein Showfahren, sondern noch einmal ein echter Kampf um den Gesamtsieg, ums gelbe Trikot. Das trägt aktuell die Niederländerin Demi Vollering im weißen Trikot, die beste Jungfahrerin. Da fährt die 23-jährige Antonia Niedermayer aus Bruckmühl bei Rosenheim. Unser Reporter Matthew Gennist Schön, der kann uns sagen, ob sie auch in der Live-Wertung ganz vorne liegt und wie das Rennen läuft. 20 Kilometer sind es noch ins Ziel. Wie sieht's aus?
4: Ja, also ganz vorne ist sie nicht. Sie ist auch nicht ganz vorne, was diese Etappe hier angeht. Da ist eine ihrer zwei Konkurrentinnen um dieses weiße Trikot vorne, nämlich die Kanadierin Isabella Holmgren. Aber die hat bei diesem Einstieg, in diesen letzten Anstieg hoch zum Col d'Ais, zu diesem Hausberg von Nizza, nur noch 27 Sekunden Vorsprung. Und jetzt kommt eben Antonia Niedermayer gemeinsam mit dieser geballten Prominenz da im Hauptfeld vorne drin. Also alles, was Rang und Namen hat im Gesamtklassement, reingeschossen in diesen Anstieg. 6 Kilometer lang, knapp 8% im Durchschnitt steil. Und Antonia Niedermayer führt diese prominente Gruppe jetzt da hoch. Und ihre Kapitänin Kasia Niewiadoma. Denn im Rennen um den Gesamtsieg muss jetzt eigentlich in diesen 5 Kilometer Steilberg hoch, muss die Attacke kommen von Canyon SRAM, also vom deutschen Team. Und Antonia Niedermayer wird diese Attacke für ihre polnische Kapitänin Niewiadoma jetzt vorbereiten müssen. Denn 8 Sekunden ist der Rückstand auf Demi Vollering in der Gesamtwertung. Und in der Abfahrt ist die

0: Niederländerin nicht zu schlagen. Also es muss eine Attacke jetzt am Berg kommen. Das ist natürlich für die Niederländerin deutlich einfacher, denn die weiß, was auf diesen nächsten 5 Kilometern blüht. Die muss einfach nur hellwach sein, die muss einfach nur dranbleiben. Ist leicht gesagt hier von unserer Kommentatorenkabine an der Côte d'Azur auf dem Zielstrich. Aber wenn wir uns diese Bilder jetzt angucken, die letzten 5 Kilometer geht es noch hoch. Isabella Holmgren nur noch 17 Sekunden, also die wird jetzt gleich geschluckt. Und dann dürfen wir wahnsinnig gespannt sein auf diese Attacke, vorbereitet eben von der Deutschen Antonia Niedermayer, die sich hier wie auch die anderen beiden Edelhelferinnen Liane Lippert für Marlen Reusser von Movistar und auch Franziska Koch für eben Demi Wollering so unfassbar stark präsentiert haben bei dieser Tour de France der Frauen. Also Spannung pur, die große Attacke, sie wird jede Sekunde hier erwartet.
1: Live-Eindrücke aus Frankreich von Reporter Matthew Gennest. Schön, wir sind dann so gegen 19.15 Uhr im nächsten Sportblock wieder live bei ihm zum Finale der Tour. Von Südfrankreich nach Großbritannien. Dort finden nach 92 Jahren mal wieder Leichtathletik-Europameisterschaften statt, nämlich in Birmingham. Ab morgen bis zum 16. August. Eine Woche, 51 Entscheidungen und Goldmedaillen. Der Deutsche Leichtathletikverband will natürlich auch die ein oder andere mit nach Hause nehmen. Claudia Hogestrat schaut voraus.
2: Die kleine Speedkamera flitzt entlang der 100 Meter Sprintstrecke auf und ab. Die Tribünen glänzen und sogar die Sonne scheint. Das Alexander Stadium in Birmingham ist bereit für die EM. Und die deutschen Athletinnen und Athleten um Zehnkampf-Weltmeister Leo Neugebauer sowieso.
3: Ich glaube, es wird einfach ein geiler Wettkampf. Ich war noch nie jetzt in Birmingham oder in der UK für einen Wettkampf. Deswegen, ich glaube, es wird cool werden. Habe schon vieles Gutes gehört. Und ja.
2: Erste EM für ihn. Er ist der Top-Favorit. Aber kein Zehnkampf ohne diesen Satz.
3: Ich meine, im Zehnkampf kann alles passieren.
2: Auch bei Niklas Kaul, dem Weltmeister von 2019. Die Medaillenbank schlechthin im deutschen Team ist Malaika Mihambo. Olympische Spiele, WM, EM, alles gewonnen, teils mehrfach. In London sprang sie vor wenigen Wochen 7,05 Meter. Und offenbar ist da noch mehr drin.
4: Ich mache ganz viele Bestleistungen im Training und irgendwann wird es auch im Wettkampf hoffentlich mal alles zusammenkommen, wo ich dann in einem Bereich lande, wo ich gerne hin möchte.
2: Das hat er in dieser Saison schon geschafft. Frederik Ruppert hält seit Mai den Europarekord über 3000 Meter Hindernis. Nun erwarten alle Gold, er auch.
5: Natürlich möchte ich dorthin gehen, um zu gewinnen. Ich sage immer, für mich ist schon ein Edelmetall, also das ist das Mindestziel. Und natürlich ist das, worauf ich mich vorbereite, die Goldmedaille.
2: Sein härtester Konkurrent ist übrigens ebenfalls ein Deutscher. Karl Bebendorf will auch aufs Podest. Und bei den Frauen haben mit Gesa Krause und Lea Meyer auch gleich zwei DLV-Athletinnen gute Chancen, über Hürden und Wassergraben zu den schnellsten zu gehören. Olympiasiegerin Yemisi Mabry ist gut in Form, hat nur ein Problem. Ihre Kugelstoßkonkurrentinnen sind es auch.
6: Wir sind jetzt, glaube ich, 6 Athletinnen, die über die 19,50 gestoßen haben. Also es wird auf jeden Fall ein guter Konkurrenzkampf. Aber darauf freue ich mich auch einfach, an diesem Tag zu performen. Und da heißt es, besser zu sein als die anderen.
2: Einfach nur besser sein als die anderen. 100-Meter-Sprinter Owen Ansah wäre froh, wenn das gerade seine einzige Sorge wäre. Er ist schnell wie nie und bangt trotzdem um seine Karriere. Ansah soll im Reisestress einen Dopingtest verweigert haben. Die NADA will ihn 4 Jahre sperren. Eine Entscheidung des Sportgerichts gibt es noch nicht. Und darum darf Ansah in Birmingham im Einzel über die 100 und 200 Meter starten.
7: Der hat das bis jetzt sehr professionell, ist er damit umgegangen und hat bei den deutschen Meisterschaften ja auch wieder eine super Zeit abgeliefert. Und wir hoffen, dass er das genauso hier auch bei der EM zeigt, dass er das ausblenden kann.
2: Sagt DLV-Vorstand Leistungssport Jörg Bügner und hofft, dass das gesamte deutsche Team die Sorge um Ansah gut wegsteckt. Denn dann könnte die EM eine tolle werden, eine erfolgreiche. Um und bei 12 deutsche Medaillen könnten es werden. Birmingham ist bereit.
1: Hier bei BR24 im Sport sind wir in den nächsten Tagen durchgehend live dabei bei der Leichtathletik-Europameisterschaft und auch, das ist das andere Highlight der nächsten Woche, bei der Schwimmeuropameisterschaft in Paris. Die läuft schon seit dem 31. Juli. Beim Wasserspringen, Freiwasser und Synchronschwimmen hat Deutschland schon richtig gute Ergebnisse eingefahren, liegt im aktuellen Medaillenspiegel auf Platz 2 hinter Italien mit 18 Medaillen, davon 7-mal Gold. Morgen steigen dann auch die Beckenschwimmer in den Wettkampf ein. Lars Becker mit den deutschen Erwartungen.
8: Bei der letzten Europameisterschaft mit der gesamten kontinentalen Elite 2022 in Rom hat das DSV-Team 8 Beckenmedaillen geholt. Mindestens zweistellig ist der Wunsch, Die Vorgabe von DSV-Sportvorstand Christian Hansmann für Paris. Bundestrainer Bernd Berghahn dämpft dagegen im Vorfeld die Erwartungen.
9: Ja, wenn man sich die Meldeliste jetzt so anschaut, haben wir nicht viele Medaillenchancen. Ich hoffe einfach, dass wir diese wenigen nutzen und dass ein paar Newcomer durchstarten, in die Finals kommen und vielleicht springt ja auch die ein oder andere Podiumsplatzierung noch raus, mit der wir jetzt noch nicht rechnen.
8: Understatement oder realistische Einschätzung? Medaillenkandidaten gibt es jedenfalls einige im Team, allen voran Lukas Mertens. Der Weltmeister, Weltrekordler und Olympiasieger 2024 über 400 Meter Freistil kommt mit angenehmen Gefühlen zurück nach Paris.
10: Paris hat natürlich seine ganz eigene Geschichte für mich. Ich habe vor 2 Jahren da, würde ich sagen, auch für mich Geschichte geschrieben. Deswegen würde ich es gern wiederholen auf den 400. Und bei den 200 habe ich jetzt noch keine internationale Medaille. Deswegen wird es auch mal Zeit.
8: Auf den beiden langen Freistilstrecken 800 und 1500 Meter gehören mit Doppel-Vize-Weltmeister Sven Schwarz, dem 19-jährigen Sensations-Europarekordler über 800 Meter Johannes Liebmann und mit Oliver Klemet gleich mehrere Deutsche zu den Medaillenkandidaten. Isabel Gose hat auf allen drei Freistilstrecken von 400 Metern aufwärts Ambitionen aufs Podium. Auch Brustweltmeisterin Anna Elend und Schmetterlings-Ex-Weltmeisterin Angelina Köhler haben realistische Medaillenaussichten. Bei halbwegs günstigem EM-Verlauf müssten eigentlich mehr Medaillen rausspringen als die von Bundestrainer Berghahn prognostizierten wenigen.
1: 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Heute geht's jetzt dann gleich wieder um 19.05 Uhr mit dem Sport weiter. Unsere lange Sendung am Sonntagabend. Eine knappe halbe Stunde. Jetzt aber erstmal die Nachrichten und dann unser Wissenschaftsmagazin IQ.

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1: Ich finde das so normalerweise sehr abstrakt, mir das immer vorzustellen. Okay, Erde auf einer Umlaufbahn um die Sonne, Mond auf einer Umlaufbahn um die Erde und dann ist alles irgendwie so ein bisschen geneigt. Und bei einer Sonnenfinsternis, auch einer teilweisen, dann sehe ich das selbst auf einmal. Also ich kann ja wirklich zugucken. Das finde ich total beeindruckend, weil das ist für mich quasi Geometrie in Action.
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2: Es ist 18.30 Uhr, die Nachrichten des Bayerischen Rundfunks mit Jerzy May. Die Übersicht. In Oberbayern musste ein Regiozug mit hunderten Fahrgästen evakuiert werden. Immer mehr Kinder und Jugendliche bekommen ADHS-Diagnosen. Der Erdinger Weißbier-Pionier Brombach ist tot. Das Wetter von Westen Wolken, später örtlich Schauer oder Gewitter. Rohrbach an der Ilm. Rund 500 Zugreisende mussten am Mittag aus einem Regionalexpress in Sicherheit gebracht werden. Auf der Strecke zwischen München und Nürnberg hatte der Lokführer Rauch- und Schmorgeruch im Führerstand bemerkt, wie die Bundespolizei berichtet. Daraufhin stoppte er den Zug am Bahnhof von Rohrbach. Alle Passagiere mussten ihn verlassen, unterstützt von Polizei und Feuerwehr. Nach bisherigem Stand kam der Rauch aus dem Maschinenraum. Ursache soll ein technischer Defekt sein. Die Reisenden wurden wegen der Hitze mit Getränken versorgt. Später konnten sie mit einem Ersatzzug und Bussen weiterfahren. Berlin. Der Bund der Steuerzahler hat den Entwurf von Bundesfinanzminister Klingbeil für die geplante Steuerreform scharf kritisiert. Statt Entlastungen seien in der Mehrzahl Belastungen enthalten, sagte Präsident Holznagel der Augsburger Allgemeinen. Kritisch sieht der Bund der Steuerzahler vor allem, dass derzeit kein Ausgleich für die sogenannte kalte Progression geplant ist. Dazu kann es kommen, wenn man eine Lohnerhöhung erhält, für den höheren Lohn dann aber ein höherer Steuertarif greift, was den Zuwachs verringern kann. Dieser Effekt kann durch die Inflation noch verstärkt werden. Laut Steuerzahlerbund würden außerdem bestimmte Einkommensgruppen durch die Reform höher belastet. Charkiw. In der ostukrainischen Großstadt soll nach einem russischen Angriff mindestens ein Mensch getötet worden sein. Weitere 37 Bewohner eines mehrstöckigen Gebäudes seien verletzt worden, teilte der Bürgermeister der Stadt mit. Einsatzkräfte suchen demnach weiteren Opfern. Außerdem kam nach Angaben des ukrainischen Innenministeriums in der Region Saporischschja ein Feuerwehrmann durch russischen Beschuss ums Leben. Er hatte in den Trümmern eines Gebäudes nach Opfern gesucht, als einen weiteren Angriff gab. In der Nacht sollen in der russischen Stadt Belgorod wiederum durch ukrainischen Beschuss 3 Menschen getötet und etwa 25 verletzt worden sein. Das berichten russische Behörden. Hamburg. In Deutschland wird bei Kindern und Jugendlichen offenbar immer häufiger ADHS diagnostiziert. Die Nachrichtenagentur AFP zitiert aus einer Analyse der DAK Gesundheit, wonach die Zahl der Neudiagnosen zuletzt deutlich gestiegen ist, nämlich im Jahr 2024 um 16% im Vergleich zum Jahr davor. Bei Mädchen war der Anstieg deutlicher als bei Jungen. Die bekamen laut der Analyse allerdings etwa doppelt so häufig eine Erstdiagnose wie Mädchen. Hochgerechnet betraf das 2024 rund 136.500 Jungen und 65.000 Mädchen. Die Aufmerksamkeitsdefizit-Hyperaktivitätsstörung ist die häufigste psychische Störung bei Kindern und Jugendlichen, kann aber auch im Erwachsenenalter auftreten. Erding. Trauer um einen der erfolgreichsten deutschen Bierbrauer. Werner Brombach, der langjährige Geschäftsführer der Erdinger Weißbräu, ist im Alter von 86 Jahren gestorben. Er war in den 60er Jahren in das Familiengeschäft eingestiegen und leistete einen erheblichen Beitrag dazu, Weißbier auch außerhalb Bayerns bekannt zu machen und zu vermarkten. Außerdem pochte er darauf, das Bier nur an einem Standort zu brauen. Bis heute passiert das ausschließlich in Erding, von wo aus das Bier in mehr als 100 Länder exportiert wird. Das Wetter in Bayern. Von Westen her ziehen Wolken heran. In der Donau-Alb-Region sowie in Unterfranken sind örtlich Schauer oder Gewitter möglich. In der Nacht noch einzelne Gewitter, später klart es auf, bei Tiefstwerten um 18 Grad. Morgen und in den kommenden Tagen Sonne, örtlich auch Wolken, Schauer und Gewitter, Höchstwerte bis 35 Grad. Soweit die Nachrichten. Es ist 18.34 Uhr. Ein Blick auf die Verkehrslage. A3 Würzburg Richtung Frankfurt zwischen Weibersbrunn und Aschaffenburg-Ost. 12 Kilometer Stau und stockend. A7 Würzburg Richtung Fulda zwischen Bad Kissingen, Obertulba und Bad Brücken auf Volkers 7 Kilometer Stau und stockend. A7 Fulda Richtung Würzburg zwischen Fulda Dreieck und Brücken auf Wildflecken stockend. A8 Salzburg Richtung München zwischen Bayern und dem Kreuz München Süd. Stockender Verkehr wegen eines defekten Fahrzeugs. A9 Berlin Richtung Nürnberg zwischen Markt Schorgast und Dreieck Bayreuth-Kulmbach. Stockender Verkehr. Und zum Schluss noch A95 Garmisch-Partenkirchen Richtung München. Zwischen Murnau-Kochel und Penzberg-Iffeldorf stau und stockend. Soweit diese Verkehrsübersicht.
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3: Hast du schon mal eine gesehen?
1: Ja, aber ich erinnere mich nicht dran.
3: Also ich muss sagen, ich erinnere mich an eine und das ist wirklich ein spektakuläres Ereignis. Ist zwar über 2 Jahrzehnte her, aber ich habe schon noch genau dieses Gefühl im Bauch. Hallo, Stefan Geier hier aus dem IQ-Team. Freue mich sehr, dass ihr dabei seid bei dieser Spezialfolge. Denn wenn ihr euch wie wir hier im IQ-Team für den Sternenhimmel begeistern könnt und für Himmelsereignisse, dann wartet ihr wahrscheinlich auch schon auf den 12. August. Weil am 12. August gibt es von Deutschland aus eine Sonnenfinsternis zu sehen, partielle Sonnenfinsternis. Außer ihr seid gerade im Urlaub, in Spanien zum Beispiel, dann habt ihr Glück, dann wird es sogar eine totale, also die Sonne dann total vom Mond bedeckt sein, weil der Mond zwischen Erde und Sonne vorbeizieht. Das ist ziemlich selten und deswegen haben wir gesagt, okay, da machen wir eine Spezialfolge. Und wie immer, wenn es um die Himmelsphänomene geht, dann ist Franzi Konitzer aus dem IQ-Team am Start, unsere Fachfrau für die Astronomie. Hallo Franzi.
1: Hallo Stefan.
3: Wir erfahren von dir in dieser Folge nicht nur, wo wir diese Sonnenfinsternis sehen können, wo wir sie am besten beobachten können natürlich auch, sondern auch, was dahinter steckt. Warum ist so eine Sonnenfinsternis nicht nur beeindruckend, vielleicht manchmal sogar ja, bezaubernd, sondern sogar wertvoll für Wissenschaftler? Du hast mir schon verraten, wir betreten da ziemlich hartes Terrain, habe ich so den Eindruck, und erfahren auch, was die Sonnenfinsternis mit Albert Einsteins allgemeiner Relativitätstheorie zu tun hat. Da baue ich absolut auf dich als Astro-Reiseleiterin. Und wie ich dir versprochen habe, Franzi, in unserer letzten Folge, da ging es ja um die Perseiden, um die Sternschnuppen, ich habe dir heute eine Sonnenfinsternis-Brille mitgebracht.
1: Oh, danke schön. Also ich habe schon eine bestellt, aber ja, danke schön. Ich kann sie mir aufsetzen.
3: Wir können sie mal aufsetzen, aber dann sehen wir unsere Stichworte.
1: Dann sehe ich gar nichts mehr.
3: Nee,
1: das macht zwar nichts für einen Podcast, aber ja.
3: Ich sehe nicht mal mehr das Studiolicht. Ja, gut. Aber sie sieht cool aus auf jeden Fall. Franzi, wir schielen ja schon ein bisschen auf den Wetterbericht, weil wir nehmen diese Folge ein paar Tage vorher auf, am 6. August. Es schaut gar nicht schlecht aus für den 12. Kein wolkenloser Himmel, aber jetzt auch keine geschlossene Wolkendecke. Und wir hoffen natürlich, dass keine Wolken im Weg sind. Gehen wir gleich zum Wichtigsten, Franzi. Wo können wir die Sonnenfinsternis beobachten?
1: Also erstmal, wie du sie beobachten kannst. Du hast uns ja jetzt schon das richtige Werkzeug mitgebracht. Wie du sie beobachten kannst mit einer Sonnenfinsternis-Schutzbrille, bitte. Ausschließlich nur damit. Niemals direkt in die Sonne blicken. Niemals Marke Eigenbau. Nichts. Also Sonnenfinsternis-Schutzbrille, ganz wichtig für Sonnenfinsternisse aller Art. Wann? Am Abend des 12. August in der Stunde vor Sonnenuntergang. Also so Pi mal Daumen vor Sonnenuntergang, nicht mitten am Tag. Mhm. Und wo? In Deutschland oder von überall eigentlich aus in Richtung Nordwesten, da wo die Sonne untergeht einfach. Und weil die Sonnenfinsternis kurz vor Sonnenuntergang ist, wird sich das Ganze sehr tief am Horizont abspielen. Also brauchst du auf jeden Fall freie Sicht in Richtung Nordwesten. Also keine Bäume, Gebäude, sonstige Hindernisse, die die Sicht auf den Horizont und auf die Sonne versperren würden.
3: Und Stunde vor Sonnenuntergang hast du gesagt, Zeit ungefähr, wann geht's los und was sehen wir genau bei dieser Sonnenfinsternis?
1: Mhm. Also erstmal, wann geht's los? Für Deutschland Pi mal Daumen ab 7:15. Wann genau es losgeht, das hängt davon ab, wo du dich in Deutschland befindest.
3: Also Im Norden oder Süden?
1: Im Norden oder Süden. Ich habe deshalb auch ein paar Zahlen mitgebracht, nur damit man so eine Idee bekommt. Also für Flensburg ganz im Norden sowie für München ganz im Süden. Also für Flensburg geht das Ganze nämlich um 19.11 Uhr los. Mhm. Da berührt der Mond erstmals so den Sonnenrand. Das ist der Beginn dieser Teilfinsternis. Und In Flensburg ist dann um 20.06 Uhr die maximale Bedeckung der Sonnenscheibe erreicht. Mhm. Also da ist so ungefähr so 88-90% der Sonne sind bedeckt. Das ist so,
3: Das ist schon relativ viel.
1: Ne? Und was man aber halt auch beachten sollte, die Sonne ist da schon wieder tiefer gen Horizont gesunken. So, und um kurz vor 9 ist dann in Flensburg das Ganze vorbei und 5 Minuten später ist auch schon Sonnenuntergang. Und für München, da beginnt das Ganze ein bisschen später, nämlich um 19.23 Uhr. Die maximale Bedeckung gibt es um 20.16 Uhr und Sonnenuntergang in München ist aber schon um 20.32 Uhr. Also da ist die Teilfinsternis selbst noch nicht ganz vorbei.
3: Okay, aber man kann sagen, je weiter südlich wir von Flensburg sind, umso später beginnt dann diese Bedeckung in München, geht die Sonne unter, bevor die Teilfinsternis ganz vorbei ist. Und wie schaut die Sonne aus, wenn sie dann maximal bedeckt ist?
1: Also maximal teilbedeckt, ne?
3: Genau.
1: Für diese partielle Sonnenfinsternis, die von Deutschland aus sichtbar ist. Also es wird, wenn man sie sehen kann, wird es so ausschauen, dass von oben noch eine schmale Sonnensichel zu sehen ist, deren Spitzen nach unten zeigen. Das ist so der maximale Punkt dieser partiellen Sonnenfinsternis. Die Sonne ist zwar zu einem großen Teil, aber nicht komplett verdunkelt. Und deshalb wird das Sonnenlicht an sich zwar etwas blasser, aber es kommt eben zu keiner so starken Abdunklung wie bei einer totalen Finsternis.
3: Und das wäre eben dieses Gefühl, das ich vorher gemeint habe, dass ich noch von der totalen Sonnenfinsternis so ein bisschen im Bauch habe. Das war schon so ein dramatischer Anblick, finde ich. Also der Himmel auf einmal verdunkelt, die Vögel haben dann auch aufgehört zu zwitschern. Das hat schon so ein bisschen Endzeitstimmung. Aber muss man sagen, diesmal können wir damit in Deutschland nicht rechnen.
1: Nein, also wenn du diese Erfahrung wiederholen würdest, gerne müsstest du dich tatsächlich an einen Ort begeben, in dem es eine totale Sonnenfinsternis gibt. Und das ist eine Zone, die wird Totalitätszone genannt. Und nur wenn man sich in dieser Zone befindet, ist man als Beobachter im Kernschatten des Mondes. Also wenn sich wirklich der Mond aus Sicht des Beobachters komplett zwischen die Sonne und die Erde schiebt.
3: Und wenn wir mal rauszoomen, also und so die Erde von außen anschauen, dann wandert dieser Kernschatten ja über den Globus. Wie groß ist der?
1: Ja, also wenn man das auf so Animationen oder Videos, Simulationen sieht, dann ist es so ein Punkt, der wirklich über diesen Erdball wandert. Wenn man sich es anguckt, dann ist das ein etwa 300 Kilometer breiter Streifen. Und der, aber das ist kein gerader Streifen, sondern eher auch so eine, wie so eine geschwungene Linie so ein bisschen. Mhm. Also von der Nordküste Sibiriens knapp am Nordpol vorbei über einen Teil von Grönland, ein bisschen von Island und dann über den Atlantik bis in den Norden Spaniens verläuft. So Bilbao, Barcelona denke ich auch, Mallorca und Ibiza sind auch dabei, hatte ich gesehen. Und von da aus ist eben diese Sonnenfinsternis total, jeweils 2 Minuten lang.
3: Also alle, die in Nordspanien oder Island sind, wird spektakulär. Und Franzi, wenn ich jetzt kurz entschlossen bin und sage, ich will jetzt aus der partiellen Sonnenfinsternis eine totale machen, dann könnte ich ja eigentlich noch schnell hinreisen.
1: Richtig. Also in Island ist vielleicht die Chance auf einen wolkenlosen Himmel ein bisschen geringer als in Spanien. Aber es könnte auf jeden Fall jetzt definitiv schwierig werden, zum Beispiel eine Unterkunft zu finden, weil so eine Sonnenfinsternis ist ja kein Geheimtipp. Wenn du dich daran erinnerst an die Sonnenfinsternis über dem Süden von Deutschland 1999, da war ja ordentlich was los. Das liegt halt auch daran, es gibt zwar jedes Jahr 2 bis 4 Sonnenfinsternisse weltweit zu sehen, aber weil eben jede Sonnenfinsternis ja nur in diesem schmalen Streifen, in dieser Totalitätszone total ist, wird sie für jeden einzelnen Ort auf der Erde zur Seltenheit.
3: Sieht man eben, ich glaube, die bei uns, die letzte in Süddeutschland war 1999, glaube ich. Und wann wird es denn wieder bei uns soweit sein? Also, dass wir auch in Deutschland eine totale Sonnenfinsternis sehen.
1: Ja, da musst du noch eine Weile warten. Ich weiß nicht, ob wir zwei es packen werden. Das ist 2081.
3: Okay,
1: das heißt,
3: müssen wir uns anstrengen.
1: Wenn du vielleicht realistischerweise zu deinen Lebzeiten noch eine totale Sonnenfinsternis sehen möchtest, musst du schon zu einer hinreisen.
3: Was wären dann in nächster Zeit Tipps, wenn wir jetzt unmittelbar keine Unterkunft bekommen, wenn ich so ein bisschen vor rausplanen.
1: Ja, ich hab voll den guten Veranstaltungshinweis und Reisetipp für dich. Fürs nächste Jahr schon, für den 2. August 2027. Mhm. Da gibt es eine totale Sonnenfinsternis über Nordafrika und der arabischen Halbinsel, den nördlichen Atlantik, dem Indischen Ozean. Auch ein ganz kleines Stückchen die Südspitze von Spanien, also nicht dieselben Orte, wo es auch jetzt zu sehen ist. Mhm. Und das wird am Morgen sein, diese Sonnenfinsternis nach Sonnenaufgang. Und der beste Ort für eine Beobachtung ist nahe bei Luxor in Ägypten. Da braucht man tatsächlich höchstwahrscheinlich auch keine Sorgen zu haben, dass es um diese Jahreszeit bewölkt ist oder die Sonne nicht sichtbar wäre. Also beste Bedingungen gerade für die touristischen Regionen in Ägypten.
3: Wollte ich gerade sagen, also Sonnenfinsternis und dann so ein ägyptischer Tempel, also das spektakulärer geht es ja kaum. Aber das heißt, Franzi, also wenn ich jetzt nicht warten will bis 2081, ich muss dann so einer Sonnenfinsternis immer hinterherreisen, wenn ich eine totale sehen will.
1: Ja, und falls du das machen solltest, dann würdest du dich übrigens in einer langen, stolzen Tradition befinden von Wissenschaftlerinnen und Wissenschaftlern, vor allem im 19. und Anfang des 20. Jahrhunderts. Mhm. Denn diese Menschen haben keine Mühen und Gefahren gescheut, um für den wissenschaftlichen Erkenntnisgewinn den totalen Sonnenfinsternissen auf der ganzen Erde hinterherzureisen und sie zu beobachten. Und davon würde ich dir nämlich heute gerne erzählen für die Horizonterweiterung.
3: Wir haben nämlich in dieser Spezialausgabe unseres Sternenhimmels auch eine Horizonterweiterung. Da schauen wir ja immer einmal im Monat so, ja, was steckt hinter einem bestimmten Himmelsphänomen. Also Franzi, dann kannst du gerne mal loslegen. Also wozu braucht jetzt die Wissenschaft eine totale Sonnenfinsternis?
1: Sie braucht die Tatsache, dass bei einer totalen Sonnenfinsternis die Sonne vom Mond bedeckt wird. Was dann nämlich sichtbar wird, ist die Corona der Sonne, das heißt die Atmosphäre der Sonne, die man normalerweise nicht sehen kann, weil sie normalerweise völlig vom Sonnenlicht überstrahlt wird. Mhm. Und diese Corona sieht man auch auf dem allerersten Bild, das je für die Wissenschaft von einer totalen Sonnenfinsternis gemacht wurde. Dieses Bild, das stammt aus dem Jahr 1851, ist schwarz-weiß. Und da sieht man einen großen dunklen Kreis. Das ist der Mond, der vor der Sonne steht und außen herum sichtbar ist wie so eine Art, ja, schleierhafter Kranz oder so, ja, Strahlen, ganz hell die Corona zu sehen. Und dahinter ja dann der ebenfalls dunkle Hintergrund des Weltraums.
3: Corona kann man ja sehr schwer untersuchen, haben wir genau. Auch schon öfter drüber gesprochen hier im Podcast, aber da stecken noch einige Rätsel drin.
1: Hm. Richtig, genau. Also, und das war eben so 19. Jahrhundert, Anfang des 20. Jahrhunderts, du brauchtest diese totale Sonnenfinsternis, um eben die Corona überhaupt sehen zu können, auch dann mit Teleskopen. Aber ich möchte dir heute von der für die Wissenschaft vielleicht berühmtesten Sonnenfinsternis erzählen. Mhm. Das ist eine totale Sonnenfinsternis, die sich am 29. Mai 1919 über Teilen Südamerikas und Westafrikas ereignet hat. Und die hat nichts mit der Erforschung der Sonne an sich zu tun.
3: Sondern, was ist so toll an der?
1: Ja, die hat damit zu tun mit dem, was du schon angesprochen hast, nämlich mit Albert Einstein und seiner allgemeinen Relativitätstheorie. Denn diese Sonnenfinsternis hat gezeigt, dass Albert Einstein mit dieser Theorie recht hatte. Also jetzt wird es ganz kurz ein bisschen theoretisch, aber es wird nicht zu kompliziert, es wird nicht wehtun, versprochen.
3: Bitte.
1: Also nur kurz zur Ausgangslage. Albert Einstein war ja 1919 und auch schon davor in den Jahren sehr bekannt in Physikerkreisen, in Forscherkreisen. Er hatte ja auch 1905 schon die spezielle Relativitätstheorie vorgestellt.
3: Also spezielle Relativitätstheorie, das ist die mit der Lichtgeschwindigkeit E ist M mal C Quadrat. Also ja, Masse ist konzentrierte Energie, genau, oder Masse-Energie ist im Wesentlichen das Gleiche, kann man ineinander umwandeln.
1: Äquivalent, ja genau, wenn man es ganz richtig, aber also das ist nur so, das ist die spezielle Relativitätstheorie. Aber es gibt eben auch die allgemeine Relativitätstheorie, die Einstein danach entwickelt hat. Und mit der wollte er die Schwerkraft richtig beschreiben, also die Gravitation, die Anführungszeichen, die ich eben bei der Schwerkraft reingepackt habe, die sieht und hört man vielleicht nicht, aber genau darum ging es. Nämlich, dass bis zu dem Zeitpunkt die Schwerkraft als Kraft gegolten hat.
3: Also Schwerkraft ist das, was dafür sorgt, dass sich zwei Massen anziehen, die Erde uns und die Sonne die Erde. Also im Endeffekt sorgt ja die Schwerkraft auch dafür, dass die Erde um die Sonne kreist oder dass auf der Erde irgendwas runterfällt, wenn ich es fallen lasse.
1: Genau, also die Schwerkraft ist nie abstoßend, immer anziehend. Und wenn man sie sich als Schwerkraft vorstellt, dann dreht sich zum Beispiel die Erde um die Sonne oder die ziehen sich gegenseitig zwar beide an, die üben beide Schwerkraft aufeinander aus, aber die Schwerkraft der Sonne ist größer, weil die Sonne mehr Masse hat und deshalb dreht sich die Erde um die Sonne und nicht umgekehrt. Und in der allgemeinen Relativitätstheorie hat Einstein aber gesagt, dass diese Schwerkraft, diese Gravitation, das ist gar keine Kraft. Mhm. Also ist der Begriff Schwerkraft eigentlich damit veraltet oder raus, sondern stattdessen wird sie als Krümmung beschrieben. Je mehr Masse ein Körper hat, desto stärker krümmt er die Raumzeit um sich herum. Also Okay. Das heißt, du schaust schon skeptisch. Also in dem Bild wäre es eben so, dass die Sonne aufgrund ihrer größeren Masse die Raumzeit stärker krümmt als die Erde. Und weil die Erde in dieser gekrümmten Raumzeit unterwegs ist, folgt sie ihrer Umlaufbahn um die Sonne.
3: Also spätestens jetzt gebe ich dir recht, Franzi. Es ist kompliziert oder ja. Es klingt zumindest furchtbar kompliziert.
1: Ja, wenn es ein Trost ist, das fanden Albert Einsteins Kolleginnen und Kollegen auch, teilweise heute noch. Es gibt sehr nette Briefe, wo sich auch Astronomen und Physiker bitterlich beschwert haben, dass sie das mit der ganzen allgemeinen Relativitätstheorie doch, sie möchten sich nicht damit beschäftigen, sie verstehen es eh nicht. Es ist tatsächlich eine wahnsinnig komplexe Theorie, weil ja, vierdimensionale Raumzeit klingt zwar sexy, aber nur bis zu dem Zeitpunkt, wo man sich dann über die Details Gedanken machen muss. Aber die Gedanken, die sich Albert Einstein auch gemacht hat, ist, wie andere Forscherinnen und Forscher eigentlich nun rausfinden könnten, ob er mit dieser Theorie überhaupt richtig liegt.
3: Dazu muss ich sie ja überprüfen und das ist ja bei den Wissenschaftlern immer so ein Wechselspiel. Da kommt der Theoretiker und sagt, hier, ist meine neue Theorie und aufgrund dieser Theorie sage ich dies und das voraus und bitte mach mal ein Experiment und überprüfe das. Und in dem Fall dann offenbar der Theoretiker Albert Einstein. Was war seine Vorhersage?
1: Also seine Vorhersage war, dass die Sonne ja die Raumzeit um sich herum krümmt, das war die Beschreibung, und aufgrund dieser Krümmung lenkt sie auch Licht ab, also auch weil das Licht dieser gekrümmten Raumzeit folgt. Und zum Beispiel das Licht eines weiter entfernten Sterns am Sternenhimmel. Und wenn das Licht dieses Sterns die Sonne nah genug passiert, also quasi nah genug daran vorbei fliegt, wieder in Anführungszeichen, dann sollte man das sehen können. Also konkret heißt das, dass ja, wenn du dir vorstellst, dass du am Himmel einen Stern hast, der befindet sich am Himmel normalerweise an Position XY.
3: Also unsere Sonne zum Beispiel.
1: Ja, die Sonne ist das Schlechteste, aber ein Stern jetzt irgendwo am Himmel. Mhm. So. Wenn dann die Sonne aus unserer Sicht direkt neben diesem Stern sich befindet, dann schaut es so aus, während sich die Sonne daneben befindet, als ob der Stern eben nicht mehr auf dieser selben Position XY ist, auf der er sonst immer ist, sondern klitzekleines Stückchen daneben. Das war die Vorhersage von Albert Einstein. Aber es gibt da halt nur ein Problem.
3: Wahrscheinlich, dass man diesen Stern dann eben nicht mehr sieht, weil die Sonne zu hell ist. Also Stern wird überstrahlt. Wir können ja tagsüber auch keine Sterne sehen. Okay, und jetzt komme ich langsam drauf. Und deswegen brauche ich dann eine totale Sonnenfinsternis.
1: Ganz genau. Einstein hatte 1911 diese Vorhersage getroffen und dann auch versucht, Astronomen dafür zu begeistern, eine totale Sonnenfinsternis zu beobachten, währenddessen die Position der Sterne daneben zu vermessen und zu schauen, ob sie verschoben waren.
3: 1911, sagst du, hat aber doch einige Jahre gedauert, bis es offensichtlich geklappt hat. Warum?
1: Ja, also
3: du hast das, ja gesagt, klingt, pro Jahr gibt es 2 bis 4.
1: Das klingt wie Pleiten, Pech und Pannen. Ne? Was wir auch schon, du hast die ganze Zeit auf den Wetterbericht gespickt oder wir alle. So, also, erster Versuch war eine geeignete Sonnenfinsternis über Brasilien 1912. Die war komplett verregnet. Mhm. Der nächste Versuch war eine totale Sonnenfinsternis, die auf der Krim sichtbar war im Jahr 1914. Da sind unter anderem auch deutsche Astronomen angereist. Aber noch vor der Sonnenfinsternis ist der Krieg ausgebrochen, der Erste Weltkrieg. Und ja, die deutschen Astronomen, die wurden von Russland entweder zurückgeschickt oder gefangen genommen. Es gab noch Astronomen aus anderen Ländern, die da bleiben durften. Aber auch diese Sonnenfinsternis war der Satz mit X, weil es war bewölkt. Und dann gab es 1918 einen erneuten Versuch und da war es wieder bewölkt und nichts zu sehen.
3: Man sieht schon, also das Wetter hat auch denen schon oft einen Strich durch die Rechnung gemacht. Deswegen hoffen wir ja so auf diesen wolkenlosen Himmel am 12. August. Und wie ist es dann weitergegangen?
1: Ja, im Jahr 1919 eben ist es zwei britischen Teams von Brasilien und Westafrika aus endlich gelungen, die totale Sonnenfinsternis beobachten zu können. Und sie haben nachgemessen und sie haben festgestellt, tatsächlich, dass sich die Position der Sterne ein bisschen verschoben hatte und Einstein eben recht hat mit seiner allgemeinen Relativitätstheorie. Und die New York Times hat daraufhin getitelt, Lights all askew in the heavens.
3: Heißt?
1: Die Lichter am Himmel sind schief. Und das geht dann noch so ein bisschen weiter. Die New York Times hat auch noch gleich auf die Titelseite gedruckt, man bräuchte sich keine Sorgen machen. Aber das Ganze hat eben eigentlich Albert Einstein erst zu diesem internationalen wissenschaftlichen Superstar gemacht, als der er heute noch bekannt ist.
3: Also die Lichter am Himmel sind schief, man braucht sich keine Sorgen machen. Erst Sensation, dann wieder beruhigt. Aber angesichts all dieser meteorologisch bedingten Widrigkeiten, nenne ich es jetzt mal, ja, heute kann ich mir vorstellen, dass Forscher, die jetzt die Sonne erforschen wollen, eben die Corona oder eben solche Theorien, die würden ja wahrscheinlich nicht mehr auf die totalen Sonnenfinsternisse angewiesen sein, oder? Was würde ich heutzutage machen, wenn ich jetzt die Atmosphäre der Sonne untersuchen möchte?
1: Heutzutage bauen sich Forschende ihre eigene Sonnenfinsternis quasi.
3: Okay.
1: Eine künstliche Sonnenfinsternis.
3: DIY.
1: Ja, DIY mit einem sogenannten Coronagraphen. Also zum Beispiel das Solar and Heliospheric Observatory, SOHO. Das ist ein Weltraumobservatorium, betrieben von ESA und NASA seit über 30 Jahren. Das befindet sich also im Weltraum, beobachtet die Sonne. Und damit es eben auch die Corona beobachten kann, hat es einen Coronagraphen. Und ein Coronagraph ist eine Scheibe in diesem Teleskop, die quasi über die Sonne geschoben wird und sie so verdunkelt, abdeckt und dann die Corona sichtbar macht. Und dann kann man zum Beispiel bei der Corona auch so koronare Massenauswürfe sehen und wichtig bei Sonnenstürmen, Weltraumwetter aller Art.
3: Also haben wir auf jeden Fall gelernt, auf der Erde ist die Wissenschaft nicht mehr auf diese natürlichen Sonnenfinsternisse angewiesen. Trotzdem, für uns alle bleiben sie ein wunderschönes Himmelsspektakel. Und deswegen nochmal die Eckdaten. Am 12. August vor Sonnenuntergang von Deutschland aus gibt es eine partielle Sonnenfinsternis. Und für die totale Sonnenfinsternis, ja, da wäre der nächstgelegene Ort dann Spanien. Wirst du vor Ort dabei sein, Franzi?
1: Nein. Aber ich werde nach ihrer partiellen Variante Ausschau halten am 12. August abends im Nordwesten.
3: Das werde ich auch machen.
1: Mal gucken, ob ich freie Sicht zum Horizont finde. Aber was ist mit dir? Bist du nach Spanien? Du hast jetzt schon die Sonnenfinsternis-Schutzbrillen mitgebracht. Bist du am Start? Hast du den Flug schon gebucht? Oder?
3: Nee, ich werde nicht in Spanien sein, auch in Deutschland. Einen erhöhten Ort werde ich mal suchen, aber auf jeden Fall mit Sonnenfinsternisbrille gewappnet. Und dann muss man sich ja auch schon, muss man dazu sagen, gleichzeitig vorbereiten für das nächste Himmelsereignis. Ist auch am 12. oder in der Nacht zum 13. dann der Höhepunkt der Perseiden, des Sternschnuppenschauers. Und wir machen auch ein kleines Experiment, vielleicht noch kurz Werbung machen. Wir streamen von 23 Uhr bis 1 Uhr nachts live auf dem ARD-Twitch-Kanal mit einer besonderen Ausgabe der Space Night unter dem Motto »Wünsch dir was?« Also du kannst auch ein paar Wünsche platzieren, Franzi. Wir werden ein paar Experten da haben, die auch Fragen beantworten. Gemeinsam mit euch, mit der Community, wollen wir die Perseiden beobachten. Wir sprechen über das Universum und natürlich wollen wir ein paar Wünsche in den Sternenhimmel schicken. Ich freue mich sehr, wenn ihr dabei seid. Franzi, dann danke ich dir vielmals für diese Einblicke rund um die Sonnenfinsternis.
1: Bitte, bitte, sehr gerne.
3: Und wir wünschen auf jeden Fall eine besondere Nacht am 12. August. Erste partielle Sonnenfinsternis und dann einen dunklen Himmel voller Sternschnuppen und Wünsche. Bis bald.
1: Tschüss.
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2: 19 Uhr, die Nachrichten des Bayerischen Rundfunks mit Jerzy May. Die Übersicht. Arbeitgeberpräsident pocht auf wöchentliche Höchstarbeitszeit. Israels Armee zieht vorerst nicht aus dem Gazastreifen ab. Mehrere Brände beschäftigen die Feuerwehren in Bayern. Das Wetter von Westen Wolken, später örtlich Schauer oder Gewitter. Berlin. Arbeitgeberpräsident Dulger hat die Politik aufgefordert, die tägliche Höchstarbeitszeit durch eine wöchentliche zu ersetzen. Dulger sagte, die Spielräume der europäischen Arbeitszeitrichtlinie würden fast überall genutzt, nur nicht in Deutschland. Während das deutsche Gesetz die tägliche Arbeitszeit im Grundsatz auf 8 Stunden begrenzt, sieht die EU eine wöchentliche Höchstarbeitszeit von 48 Stunden vor. Union und SPD hatten im Koalitionsvertrag vereinbart, eine entsprechende Möglichkeit auch hierzulande zu schaffen. Die Gewerkschaften haben daraufhin vor einem Ende des 8-Stunden-Tages gewarnt. Im Herbst wird ein Gesetzentwurf von Arbeitsministerin Baas erwartet. Jerusalem. Israel lehnt den 15-Punkte-Plan von US-Präsident Trump für den Gazastreifen ab. Dieser sieht vor, dass Israel und die islamistische Terrororganisation Hamas die Kämpfe einstellen, die Hamas entwaffnet wird und Israel sich anschließend aus dem Gazastreifen zurückzieht. Der israelische Ministerpräsident Netanyahu sagte bei einer Kabinettssitzung in Jerusalem, die israelische Armee werde nicht abziehen, bis die Hamas vollständig entwaffnet ist. Dabei beziehe er sich ausdrücklich auf alle Waffen, nicht nur auf schwere. Außerdem bekräftigte Netanyahu, solange er Ministerpräsident ist, werde es keinen Palästinenserstaat im Gazastreifen oder im Westjordanland geben. Laut Gaza-Fahrplan soll eine palästinensische Übergangsverwaltung mit Unterstützung einer internationalen Truppe die Kontrolle über Verwaltung und Sicherheit des Küstenstreifens übernehmen. Rohrbach an der Ilm. Wegen Rauchentwicklung haben Einsatzkräfte von Polizei und Feuerwehr einen Regionalexpress auf dem Weg von München nach Nürnberg evakuiert. Nach Angaben der Bundespolizei wurden bis zu 500 Reisende in Sicherheit gebracht. Demnach hatte der Lokführer bemerkt, dass Rauch in den Führerstand drang. Er stoppte daraufhin den Zug am Bahnhof in Rohrbach im oberbayerischen Landkreis Pfaffenhofen an der Ilm. Laut Bundespolizei kam der Rauch aus dem Maschinenraum. Als Ursache sei derzeit von einem technischen Defekt auszugehen. Die Passagiere wurden wegen der großen Hitze mit Wasser und anderen Getränken versorgt. Später konnten sie mit einem Ersatzzug bzw. Bussen weiterfahren. Regensburg. Im Osten Bayerns besteht weiter ein erhöhtes Risiko für Wald- und Flächenbrände. Das zeigt der Gefahrenindex des Deutschen Wetterdienstes. In der Oberpfalz, im Manteler Forst, standen im Laufe des Tages rund 3 Hektar Wald in Flammen. Wie die zuständige Kreisbrandinspektion dem BR mitteilte, waren rund 300 Einsatzkräfte von freiwilligen Feuerwehren aus der Region und des THW an den Löscharbeiten beteiligt. Inzwischen sei das Feuer eingedämmt. Weitere Brände hielten die Feuerwehren in Bayern in Atem. In Rednitz-Hembach in Mittelfranken wurde dabei in einer Seniorenanlage ein Mensch lebensgefährlich verletzt. Etwa 50 ältere Menschen wurden in Sicherheit gebracht. In Mittelfranken wurden beim Taubertal-Festival 10 junge Menschen verletzt, nachdem es eine Verpuffung gegeben hatte. Zum Sport. Die neue Zweitligasaison hat für Nürnberg mit einem Traumstart begonnen. Der Klub gewann zu Hause 3:0 gegen Dresden. Greuther Fürth spielte auswärts bei St. Pauli 1:1. Außerdem gewann Cottbus 3:1 gegen Hannover. Das Wetter in Bayern. Von Westen her ziehen Wolken heran. In der Donau-Alp-Region sowie in Unterfranken sind örtlich Schauer oder Gewitter möglich. In der Nacht noch einzelne Gewitter, später klart es auf. Bei Tiefstwerten um 18 Grad. Morgen und in den kommenden Tagen Sonne, örtlich auch Wolken, Schauer und Gewitter, Höchstwerte bis 35 Grad. Es ist 19.04 Uhr. Ein Blick auf die Verkehrslage. A3 Würzburg Richtung Frankfurt zwischen Weibersbrunn und Aschaffenburg, Stau und stockender Verkehr. A7 Würzburg Richtung Fulda zwischen Bad Kissingen, Obertulba, Bad Brückenau, Volkers stockend. A7 Fulda Richtung Würzburg zwischen Fulda Dreieck und Bad Brückenau, Wildflecken stockend. A8 Salzburg Richtung München zwischen Bayern und dem Kreuz München Süd, stockender Verkehr. A95 Garmisch-Partenkirchen Richtung München zwischen Murnau-Kochel und Penzberg-Iffeldorf, Stau und stockend. Und noch die B11 Mittenwald Richtung Wolfratshausen zwischen Walchensee und Urfeld. Stau für beide Richtungen, ist nur ein Fahrstreifen abwechselnd frei. Soweit diese Verkehrsübersicht.
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3: Ein schattiges Plätzchen an diesen heißen Tagen ist Gold wert. Das gibt's zum Beispiel im Fußballstadion unter dem Tribünendach oder im Garten unter dem Sonnenschirm, wenn das Radio läuft. Alles Aktuelle vom Sport jetzt hier bei uns auf BR24. Ich bin Julian Ignatowitsch und ich habe für Sie in der kommenden halben Stunde alle Ergebnisse aus der zweiten Bundesliga vom Saisonstart. Wir blicken außerdem auf das Finish bei der Tour de France der Frauen. Da steht jetzt die Siegerin fest und wir schauen uns die Medaillenchancen der Deutschen bei der kommenden Leichtathletik-Europameisterschaft und Schwimm-Europameisterschaft an. Los geht's aber mit denen, die sich heute fürs Fußballstadion entschieden haben. Zum Auftakt der zweiten Bundesliga. Mehr als 40.000 Fans waren beim Heimspielauftakt des 1. FC Nürnberg im Max-Morlock-Stadion. Und die Fahrt dorthin hat sich für alle Klubberer gelohnt, denn es war ein starker Saisonstart mit einem 3:0-Sieg gegen Dynamo Dresden. Oliver Tubenauer.
4: Erstmals nach 4 Jahren landete 1. FC Nürnberg mal wieder einen Sieg zum Saisonauftakt und der war durchaus eindrucksvoll, auch wenn die Abwehr dann und wann noch etwas wackelte. Selbstbewusste Dresdner setzten den Klub zwar in der Anfangsphase unter Druck, aber Nürnbergs Mohamed Ali Soma zeigte in dieser Partie seine ganze Klasse. In der 9. Minute überlief er die gesamte Dresdner Hintermannschaft und schloss eiskalt zum 1:0 ab. In der Nachspielzeit der ersten Halbzeit stellte er mit dem Abstauber nach einem Freistoß den 2:0 Pausenstand her. In der wesentlich unspektakuläreren zweiten Halbzeit scheiterte Soma zwar zunächst mit einem Elfmeter an Dynamo-Torhüter Tim Schreiber, traf aber schließlich im Nachschuss doch zum 3:0 Endstand. Fazit, der Klub hat mit Spielern wie Soma oder auch Adam Makiev Ausnahmespieler in seinen Reihen. Dass die wackelige Abwehr aber keinen Gegentreffer kassiert hat, hat dann auch mit Glück zu tun.
3: Glücklich war jedenfalls Nürnbergs Trainer Miroslav Klose nach dem Abpfiff. Wir hören ihn jetzt im ausführlichen Interview.
5: Nürnbergs Trainer Miroslav Klose, herzlichen Glückwunsch zu einem, man kann es nicht anders sagen, gelungenen Saisonstart, nicht alltäglich für den 1. FC Nürnberg. Wie fällt Ihr Fazit aus?
6: Absolut. Also ich glaube, ich habe es auch der PK gesagt, unheimlich glücklich, dass wir mal zu Hause starten durften. Dann natürlich so ein Spiel, ist auch nicht selbstverständlich, dass, wenn wir Ferien haben, dass 43.000 im Stadion sind. Das zeigt, dass wir viele Sachen richtig machen und ich bin unheimlich glücklich, dass die Mannschaft das auf den Platz gebracht hat heute, weil es hat mir richtig gut gefallen.
5: Eine der zentralen Fragen war ja auch in der Vorbereitung, wie formiert sich oder wie spielt die neu formierte Viererabwehrkette? Wie zufrieden waren Sie mit der Leistung Ihrer Abwehr heute?
6: Ja, wir wissen, dass wir schon was können an der Kugel und dementsprechend auch in der zweiten Liga Dinge wegverteidigen müssen. Und du brauchst natürlich ein bisschen Glück. Hatten wir heute vielleicht in manchen Situationen, gleich wenn man sieht mit dem langen Ball, wie sie gestartet sind, da können wir gleich in Rückstand geraten, das ist zweite Liga. Ja, dann läufst du wieder hinterher, aber ich glaube im Großen und Ganzen bin ich sehr zufrieden.
5: Und Ihre Lebensversicherung in der letzten Saison war Momo Soma, bleibt da auch in dieser Saison Ihre Lebensversicherung?
6: Ja, der ein oder andere Spieler noch. Ich hab's betont, also wir können jetzt nicht alles auf Soma legen. Ja. Wir wissen, welche Stärke er hat, dass er aus dem Nichts Tore machen kann mit seinem Paket. Aber ich glaube, da gehören auch Spieler drumherum, die Dinge richtig machen. Und ich bin da total entspannt. Also ich weiß, der Junge ist klar im Kopf und er weiß, was er hier hat mit den ganzen Fans.
5: Schon der Blick nach vorne, am nächsten Wochenende dann das große Derby. Wie optimistisch oder mit welchem Gefühl gehen Sie in das große Spiel?
6: Boah, jetzt ist ein paar Sekunden nach dem Spiel. Sicherlich werden wir da einige Dinge, die wir heute richtig gemacht haben, auch dort bestätigen müssen. Eine ganz andere Atmosphäre. Aber wir müssen auf uns schauen. Wir müssen auf uns schauen. Jetzt ist uns der Saisonstart gelungen. Und den wollen wir natürlich nächste Woche genauso machen.
3: Ja, auch Greuther Fürth, das Derby ist gerade angeklungen, hatte heute Saisonauftakt. Und auch die Fürther haben, wie der Club, eine gute Leistung im ersten Spiel gezeigt. Am Ende belohnen sie sich mit einem 1:1 beim Absteiger FC St. Pauli. Lars Pegelow.
7: Für den Fürther Torschützen Felix Klaus war es eigentlich keine Frage, ob er mit diesem Unentschieden bei Bundesliga-Absteiger FC St. Pauli zum Zweitligastart gut leben konnte. Denn
8: vorm Spiel hat jeder mit einem Punkt heute unterschrieben, vielleicht im Spielverlauf. Wenn man den sich anschaut, können wir sogar heute gewinnen. Wir haben ein paar Chancen gehabt. Ich habe ein paar Chancen gehabt. Denno Srebeni hat am Schluss noch eine Riesenchance. Deswegen glaube ich, ist ein Punkt im Großen und Ganzen okay. Und wir können, glaube ich, sehr zufrieden nach Hause fahren heute.
7: Klaus selbst vergab in der ersten Hälfte 4 große Chancen. Und in der 7. Minute der Nachspielzeit hatte Kollege Dennis Srebeni den 2:1 Siegtreffer auf dem Fuß vergebens. Es blieb bei Klaus einem Treffer, mit dem er die St. Pauli-Führung von Mathiesen ausgleichen konnte. Für den Trainer der Gäste, Heiko Vogel, muss es von der Leistung so weitergehen wie am Hamburger Millerntor.
9: Ehrlich arbeiten, ganz einfach, alles investieren. Für mich ist es keine Überraschung, dass wir heute so ein Spiel abgeliefert haben, weil ich gesehen habe, was die Jungs jetzt die letzten 6 Wochen investiert haben. Aber das duldet keine Pause. Vom ersten Tag an bis zum letzten Tag der Saison müssen wir so dranbleiben. Dann schaffen wir es, dass wir eine Saison wie die letzte verhindern.
7: Den Start in die Saison hat Vogels Team jedenfalls gut hinbekommen, selbst wenn die Chancen auf den Dreier am Ende nicht genutzt wurden.
3: Ein besonderer Tag war dieser 9. August heute für den Traditionsverein Energie Cottbus. Nach 12 Jahren und einem langen Leidensweg, unter anderem auch in der Regionalliga, ist Energie wieder zurück in Liga 2 und hat sich direkt mit einem Ausrufezeichen zurückgemeldet gegen den Aufstiegskandidaten Hannover 96. Ein 3:1 Sieg, Andreas Friebel.
10: Cottbus holt gleich im ersten Spiel nach der Rückkehr in die zweite Liga den ersten Sieg. Allerdings war der sehr glücklich, denn Hannover war gerade in der ersten Halbzeit drückend überlegen. Nur wurde aus den Chancen fast nichts gemacht. Einzig Maurice Neubauer traf nach einer guten halben Stunde zum zwischenzeitlichen 1:1.
11: Ich würde einfach sagen, wir haben hier heute ein Riesengeschenk verteilt, gerade nach der ersten Halbzeit, wo wir unglücklich ins Spiel kommen, aber danach umso besser ins Spiel gelangen, ganz schnell das 1:1 auch dann wieder schaffen und danach müssen wir halt einfach Cottbus hier ein bisschen abschießen, sage ich mal.
10: Doch weil Hannover in der zweiten Hälfte nachlässiger wurde und nicht mehr konsequent verteidigte, kam Cottbus wieder ins Spiel. Und wie schon bei der 1:0-Führung per Freistoß war Tolcay Ciyechi auch beim 2:1 mittendrin im Geschehen. In der 72. Minute verwandelte er einen Elfmeter sicher. Dieser Treffer war der Knackpunkt vor 18.000 jubelnden Zuschauern.
12: Man ist sehr stolz. Ich glaube schon, dass das nicht nur was Besonderes für uns ist, sondern für die ganze Region, für die Lausitz, für die Menschen, die hier sind. Und ja, wir sind alle glücklich jetzt darüber, dass wir unser erstes Spiel gemacht haben, jetzt seit 12 Jahren, und das auch gewinnen konnten.
10: Neben Doppelpacker Ciyechi traf auch Justin Butler bei der gelungenen Rückkehr von Cottbus in die zweite Liga.
3: Das also die 3 Zweitligapartien an diesem Sonntag. Die Bundesliga-Teams, die haben noch fast 3 Wochen Zeit bis zum Ligastart. Die Vorbereitung läuft aber schon. Sowohl der FC Bayern München als auch der FC Augsburg sind dabei, ihren Rhythmus zu finden und Neuzugänge in den Kader zu integrieren. Bei den Augsburgern spielt sich in diesen Tagen ein Neuer in den Vordergrund. Hennes Behrens, von Heidenheim in die Fuggerstadt gekommen, auf Empfehlung seines Ex-Trainers Frank Schmidt. Er ist aktuell das Gesprächsthema in Augsburg. René Kirsch.
13: Augsburgs Sportdirektor Benjamin Weber muss direkt schmunzeln, wenn die Frage nach Frank Schmidts Anteil am Transfer von Hennes Behrens zum FCA kommt.
14: Also Frank Schmidt gehört nicht unserer Scouting-Abteilung an, das ist auf jeden Fall schon mal wichtig zu betonen.
13: Dass der Trainer des ersten FC Heidenheim aber irgendwie doch die Finger bei der Verpflichtung des 21-Jährigen im Spiel hatte, vielleicht sogar einen kleinen Tipp gab, das räumt FCA-Coach Manuel Baum gerne ein.
15: Nicht ein Tipp, das wussten wir schon selber, aber wir Trainer unterhalten uns natürlich auch und glaube, mit Frank schon mal über ihn gesprochen.
13: Und Schmidt dürfte voll des Lobes gewesen sein über einen Spieler, den er vergangene Rückrunde als Leihspieler aus Hoffenheim in jedem Spiel aufs Feld schickte. Und auch Hennes Behrens schwärmt geradezu von seinem halben Jahr auf der Ostalb.
16: Ja, jetzt rückblickend war die Zeit wirklich wunderschön. Von den Menschen in Heidenheim, also wie familiär es dort war, wie die mich aufgenommen haben, wie ich mich einfach wohl dort gefühlt habe und auch was von dem mitnehmen konnte. Aber halt auch einfach Bundesliga zu spielen, war wirklich einfach eine echt schöne Zeit, obwohl wir jetzt auch abgestiegen sind, aber halt auch mit, sag ich jetzt mal, mit Würde.
13: Der Abstieg mit Heidenheim hat die Tür geöffnet nach Augsburg, so Sportdirektor Benjamin Weber.
14: Vielleicht, er wird es mir nahe sehen, er hat vielleicht nicht das allerhöchste Talent in den einzelnen Facetten, aber dieses Gesamtpaket, dieser unbedingte Wille, das ist ja auch ein Talent zu haben, diese Resilienz, diese Leidenschaft. Hennes Behrens ist ein typischer Spieler für den FCA.
13: Qualitäten? Für die Behrens eigentlicher Stammverein, die TSG Hoffenheim, offensichtlich keine richtige Verwendung hatte. FCA-Trainer Manuel Baum dafür umso mehr.
15: Ja, man sieht halt die Energie, die der Hennes hat. Also der hat eine hohe Schnelligkeitsausdauer da auf der Schiene. Den kriegst du auch nicht tot im Spiel. Und unser Spiel ist halt sehr über die Schiene angelegt. Das sind elementare Spieler bei uns auf der Schiene. Und ich finde, mit Hennes kann man jetzt schon sagen, haben wir charakterlich einen Glücksgriff gemacht und inhaltlich auch.
13: 3,5 Millionen Euro zuzüglich der mittlerweile üblichen Bonuszahlungen hat sich der FCA das Talent kosten lassen und Hennes Behrens einen 5-Jahres-Vertrag unterschrieben mit ganz klarem Fokus.
16: Dass ich halt auch Minuten kriege, so dass ich halt ja nicht irgendwie als junger Spieler so viel auf der Bank sitzen möchte.
13: Minuten dürfte Hennes Behrens in nächster Zeit einige sammeln. Denn nach dem Abgang von Dimitrios Janulis ist Behrens aktuell die einzige Fachkraft für hinten links. Vielleicht wird da bald ein Dankeschön aus Augsburg Richtung Frank Schmidt fällig.
3: So viel zum Fußball. Wir machen jetzt den Schwenk aufs Fahrrad oder besser gesagt aufs Podium. An die Côte d'Azur nach Nizza. Die Tour de France der Frauen ist im Ziel und anders als bei den Männern war diese letzte Etappe kein Showfahren, sondern es war nochmal ein richtiger Showdown ums gelbe Trikot, ums weiße Trikot. Das weiße Trikot hat vor der Etappe die 23-jährige Antonia Niedermayer aus Bruckmühl bei Rosenheim getragen. Ob sie es behalten hat, kann uns jetzt unser Reporter Matthew Gennist schön sagen. Der hat die Schlussetappe gesehen, sieht jetzt vielleicht schon die Siegerehrung. Wie hat sich Antonia Niedermayer geschlagen?
17: Ja, sie hat sich wie die gesamte Tour de France der Frauen über extrem stark präsentiert, hat alles als Edelhelferin für ihre Kapitänin Kasia Nivia-Dommer getan, die am Ende zwar nicht den Gesamtsieg geholt hat, aber immerhin Rang 2 an Antonia Niedermayer lag es nicht. Und wie gesagt, sie hat auch diese Nachwuchswertung absolut dominiert. Ihre beiden Konkurrentinnen Paula Blasi aus Spanien und auch Isabella Holmgren aus Kanada hatte sie ständig im Griff. Also auch wenn da mal eine Attacke kam, sie war so cool, sie war so kontrolliert. Und deswegen hat sie auch ganz, ganz, ganz verdient dieses weiße Trikot der besten Nachwuchsfahrerin gewonnen und ist damit die allererste Deutsche, die das überhaupt geschafft hat. Und vergangenes Jahr, wir haben ja diesen Hype um Florian Lipowitz auch mitbekommen, der hat das ja letztes Jahr bei den Männern schon einmal vorgemacht. Jetzt ist Antonia Niedermayer bei den Frauen dran.
3: Tolle Leistung also. Der Kampf ums gelbe Absolut. Trikot ganz vorne, da war es richtig spannend. 8 Sekunden waren es vor der Etappe zwischen Demi Vollering und Katharina Nivia-Dommer. Wer konnte sich durchsetzen? Du hast es gerade schon verraten, Vollering hat gewonnen. Wie war dieser Showdown?
17: Ja, sorry für den Spoiler. Der Showdown war genau das, was wir uns erwartet haben. Es war ja dieser Rundkurs, 100 Kilometer rund um Nizza, 4-mal diesen Col d'Aes hoch, 3-mal von der einen Seite, zum Schluss nochmal von der steileren Seite. Und man hat wirklich Runde für Runde gelauert. Wann kommt die Attacke von Nivia-Dommer? Wann passiert hier was? Sie haben es bis zum letzten Anstieg haben sie gewartet und dann

0: Dauert noch ein bisschen. Die sind jetzt alle zusammen in dieser ja, kleinen Lounge davor. Also es wird alles vorbereitet für diese große Siegerehrung. Die haben sich schon gratuliert, Kascha Nivia Dommer und auch Demi Wollering. Da gab es gestern noch ein bisschen Stunk wegen einer Attacke und einer Helferin von Wollering, die da vielleicht Nivia Dommer blockiert hat. Aber vor allem die Reaktion auf dem Zielstrich, die letzten Kilometer, als Wollering allein ins Ziel gefahren ist. Da hat sie schon in die Kamera gegrinst, auf dem Zielstrich hat sie gejubelt, hat sich gefreut, hat gelacht und zum Schluss hat sie das Fahrrad wirklich in den Himmel gereckt. Also da ist ganz, ganz viel Druck abgefallen. Es war so eine tolle Tour de France der Frauen, so spannend. 5 verschiedene Frauen im gelben Trikot. Obendrauf dann eben Demi Wollering jetzt mit diesem Finale in Nizza. Das war traumhaft. Und wenn wir dann Antonia Niedermayer auch noch als erste Deutsche in einem Wertungstrikot bei der Tour de France haben, dann ist das doch der perfekte Abschluss auch für uns.
1: Danke für die Eindrücke, Matthew Gennist. Schön, Demi Wollering gewinnt also das gelbe Trikot bei der Tour de France der Frauen. Antonia Niedermayer aus Bruckmühl bei Rosenheim, das weiße Trikot für die beste Nachwuchsfahrerin. Bei den Männern im Radsport, da gibt es heute auch eine bayerische Erfolgsmeldung. Ein Augsburger hat den größten Erfolg in seiner sportlichen Karriere geschafft. Marco Brenner gewinnt die Polenrundfahrt und Holger Gersker berichtet über das Rennen.
2: Es ist nicht nur der größte Karriereerfolg des deutschen Meisters von 2024, sondern auch der wichtigste Rundfahrtsieg eines deutschen Radprofis seit 5 Jahren. Die Polenrundfahrt gehört zur World Tour und den bis dato letzten deutschen Sieg auf dieser höchsten Ebene feierte Maximilian Schachmann mit seinem Triumph bei Paris-Nizza 2021. Im Frühjahr hatte Georg Zimmermann zudem beim Traditionsrennen Eschborn-Frankfurt ein World Tour-Eintagesrennen für sich entschieden. In Polen war es für den erst 23-jährigen Marco Brenner ein sehr spezieller Erfolg, denn im vergangenen Jahr stürzte der Augsburger beim Giro d'Italia so schwer, dass die Fortsetzung seiner Karriere mit heftigen Verletzungen, vor allem am Knie und am Oberschenkel, in Frage stand. Nun also dieser Gesamtsieg in Polen auf der Basis guter Kletterleistungen. Die wichtigsten Bergetappen beendete Marco Brenner auf den Plätzen 2 und 3 und im abschließenden Zeitfahren schaffte er noch den Sprung von Gesamtplatz 4 auf Rang 1. Sein Vorsprung auf den zweitplatzierten Neuseeländer Finn Fischer Black aus dem deutschen Red Bull Team am Ende 10 Sekunden. Marco Brenner fährt für das Schweizer Tudor-Team, das mit Stefan Küng aus der Schweiz auch den Zeitfahrsieger dieser Polenrundfahrt stellte.
1: Von den Bergen dieser Welt wieder zurück ins Stadion, auf die Laufstrecke und in die Sandgrube. Nach 92 Jahren findet die Leichtathletik-Europameisterschaft wieder in Großbritannien statt, nämlich in Birmingham. Ab morgen bis zum 16. August eine Woche mit 51 Entscheidungen und genauso vielen Goldmedaillen, die vergeben werden. Der Deutsche Leichtathletikverband will natürlich auch die ein oder andere Medaille mit nach Hause nehmen. Claudia Hogestrat schaut voraus.
3: Die kleine Speedkamera flitzt entlang der 100 Meter Sprintstrecke auf und ab. Die Tribünen glänzen und sogar die Sonne scheint. Das Alexander Stadium in Birmingham ist bereit für die EM. Und die deutschen Athletinnen und Athleten um Zehnkampf-Weltmeister Leo Neugebauer sowieso.
4: Ich glaube, es wird einfach ein geiler Wettkampf. Ich war noch nie jetzt in Birmingham oder in der UK für einen Wettkampf. Deswegen, ich glaube, es wird cool werden. Habe schon vieles Gutes gehört. Und ja.
3: Erste EM für ihn. Er ist der Top-Favorit. Aber kein Zehnkampf ohne diesen Satz.
4: Ich meine, im Zehnkampf kann alles passieren.
3: Auch bei Niklas Kaul, dem Weltmeister von 2019. Die Medaillenbank schlechthin im deutschen Team ist Malaika Mihambo. Olympische Spiele, WM, EM, alles gewonnen, teils mehrfach. In London sprang sie vor wenigen Wochen 7,05 Meter. Und offenbar ist da noch mehr drin.
5: Ich mache ganz viele Bestleistungen im Training und irgendwann wird es auch im Wettkampf hoffentlich mal alles zusammenkommen, wo ich dann in einem Bereich lande, wo ich gerne hin möchte.
3: Das hat er in dieser Saison schon geschafft. Frederik Ruppert hält seit Mai den Europarekord über 3000 Meter Hindernis. Nun erwarten alle Gold, er auch.
6: Natürlich möchte ich dorthin gehen, um zu gewinnen. Ich sage immer, für mich ist schon ein Edelmetall, also das ist das Mindestziel und natürlich ist das, worauf ich mich vorbereite, die Goldmedaille.
3: Sein härtester Konkurrent ist übrigens ebenfalls ein Deutscher. Karl Bebendorf will auch aufs Podest. Und bei den Frauen haben mit Gesa Krause und Lea Meyer auch gleich zwei DLV-Athletinnen gute Chancen, über Hürden und Wassergraben zu den schnellsten zu gehören. Olympiasiegerin Yemisi Mabry ist gut in Form, hat nur ein Problem. Ihre Kugelstoßkonkurrentinnen sind es auch.
7: Wir sind jetzt, glaube ich, 6 Athletinnen, die über die 1950 gestoßen haben. Also es wird auf jeden Fall ein guter Konkurrenzkampf. Aber darauf freue ich mich auch einfach, an diesem Tag zu performen. Und da heißt es, besser zu sein als die anderen.
3: Einfach nur besser sein als die anderen. 100-Meter-Sprinter Owen Ansah wäre froh, wenn das gerade seine einzige Sorge wäre. Er ist schnell wie nie und bangt trotzdem um seine Karriere. Ansah soll im Reisestress einen Dopingtest verweigert haben.

0: haben. Die NADA will ihn 4 Jahre sperren. Eine Entscheidung des Sportgerichts gibt es noch nicht. Und darum darf Ansa in Birmingham im Einzel über die 100 und 200 Meter starten.
1: Der hat das bis jetzt sehr professionell, ist er damit umgegangen und hat bei den deutschen Meisterschaften ja auch wieder eine super Zeit abgeliefert. Und wir hoffen, dass er das genauso hier auch bei der EM zeigt, dass er das ausblenden kann.
0: Sagt DLV-Vorstand Leistungssport Jörg Bügner und hofft, dass das gesamte deutsche Team die Sorge um Ansa gut wegsteckt. Denn dann könnte die EM eine tolle werden, eine erfolgreiche. Um und bei 12 deutsche Medaillen könnten es werden. Birmingham ist bereit.
2: Und nicht nur die Leichtathletinnen und Leichtathleten messen sich ab morgen bei der Europameisterschaft. Auch die Schwimmer sind ab morgen bei der EM in Paris im Becken. Die Schwimm-EM läuft zwar schon seit dem 31. Juli, das aber mit den Wettbewerben im Wasserspringen, Freiwasser und Synchronschwimmen. Da hat Deutschland auch richtig gute Ergebnisse eingefahren, liegt im aktuellen Medaillenspiegel auf Platz 2 hinter Italien mit 18 Medaillen, davon 7-mal Gold. Morgen steigt dann also der prestigeträchtigste Wettbewerb, nämlich die Beckenschwimmwettbewerbe. Christina Graf mit den deutschen Aussichten und Erwartungen.
3: Damals, 2024. Für Angelina Köhler war es nach den Olympischen Spielen ein tränenreicher Abschied. Nur knapp verpasste sie über 100 Meter Schmetterling die Medaille. Jetzt kehrt die Berlinerin gestärkt und als schnellste in Europa über 100 Meter Schmetterling zurück nach Paris.
4: Es ist schon schwierig für mich, aber ich habe jetzt neue Kraft geschöpft, viel mental dran gearbeitet und ich gehe, wie gesagt, positiv nach Paris und ich habe ein gutes Gefühl. Wir werden sehen, was wird.
3: Auch Brustschwimmerin Anna Elend hat nach der Olympia-Enttäuschung keine allzu guten Erinnerungen. Die Frankfurterin, die in Texas mit dem Star-Trainer und Ex-Coach von Michael Phelps, Bob Bowman, trainiert, hat nach Paris sogar an das Ende ihrer Schwimmkarriere gedacht.
4: Also natürlich nach Paris habe ich halt erstmal wirklich ein bisschen längere Zeitraum Pause gemacht. Und dann war halt natürlich, dann kam halt die Entscheidung, mache ich jetzt weiter, fange ich jetzt wieder an zu trainieren. Und dann war halt natürlich die Entscheidung, bin ich jetzt fein mit meiner Karriere, bin ich damit happy oder werde ich das im Nachhinein quasi bereuen? Dann habe ich mich halt dazu entschieden, nochmal zu versuchen, nochmal richtig ranzugehen, auch nochmal mit viel mehr Arbeit.
3: Und diese Arbeit soll sich auszahlen. Anna Elend hofft in allen 3 Bruststrecken auf den Einzug ins Finale. Mit einem guten Gefühl. Bereits bei den deutschen Meisterschaften sowie den Finals hat sie alle Titel holen können. Auch Olympiadritte Isabel Gose wird im Becken an den Start gehen. Nach dem Freiwassertriumph im Knockout-Sprint und dem Staffelsieg will sie da anknüpfen, wo sie in der Seine aufgehört hat. Über 400, 800 und 1500 Meter Freistil ist die Magdeburgerin in Europa aktuell unter den besten 3. Ihren ersten Start hat sie am Montag über die 800 Meter Freistil. Auch Vereinskollege Lukas Merten blickt positiv auf Paris zurück und will seinen Olympiasieg von 2024 um weitere denkwürdige Momente ergänzen.
5: Paris hat natürlich seine ganz eigene Geschichte für mich. Ich habe vor 2 Jahren da, würde ich sagen, auch für mich Geschichte geschrieben. Deswegen würde ich es gern wiederholen auf den 400. Und bei den 200 habe ich auch noch eine Rechnung offen. Da habe ich jetzt noch keine internationale Medaille, deswegen wird es auch mal Zeit.
3: Über 800 und 1500 Meter Freistil geht er nicht an den Start und überlässt Oliver Klemet und Johannes Liebmann den Vortritt.
5: Für manche, glaube ich, überraschend, weil ich bin Dritter bei der WM letztes Jahr geworden, also auch nicht so schlecht. Aber wir sind da dieses Jahr so stark aufgestellt und wir würden uns da mehr oder weniger nur selber die Körner rauben.
3: Bundestrainer Bernd Berghahn hält sich mit Blick auf seine Sportler und Sportlerinnen dagegen noch etwas zurück. Die Erwartungen will er erstmal nicht zu hoch schrauben.
6: Ja, wenn man sich die Mädelliste jetzt so anschaut, haben wir nicht viele Medaillenchancen im Beckenschwimmen. Ich hoffe einfach, dass wir diese wenigen nutzen, ja, dass das wirklich gut läuft. Und dass ein paar Newcomer durchstarten.
3: Sportdirektor Christian Hansmann dagegen blickt positiver auf die Medaillenchancen. Mindestens 10 Medaillen, das soll das Ziel sein.
2: 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Abschließend noch eine Meldung vom Tennis. Kurz vor den US Open wird der Tennis-Weltranglisten-Erste Jannik Sinner von einer Knieverletzung gebremst. Der 24 Jahre alte Hauptkonkurrent der deutschen Nummer 1 Alexander Zverev fehlt ja aktuell beim Turnier in Montreal und hat heute jetzt auch seine Teilnahme für das nächste Turnier für das Masters 1000 in Cincinnati. Abgesagt, Sinner absolvierte seine bislang letzte Partie beim Sieg im Wimbledon-Finale gegen Zverev vor knapp einem Monat. Die US Open als letztes Grand-Slam-Turnier des Tennisjahres beginnen in 3 Wochen. Bis dahin will Sinner wieder fit sein. Das war der Sport für heute hier auf BR24. Jetzt geht's weiter mit den Nachrichten und dann der BR24-Reportage.

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1: Also der Olympiasieg und das Sportliche, das war in der Familie schon immer auch Thema. Und da konnte man als Schüler mal gut angeben in der Klasse irgendwie, oh, Olympiasieger, mein Großvater, ohne viel drüber zu wissen. Und das Sportliche, das bewundern wir bis heute. Wir haben relativ spät in der Familie angefangen, muss ich mal sagen, beim Durchschauen von Familienalben und auch so ein bisschen zu hinterfragen oder mal zu gucken, ob der sportliche Erfolg, ob man den so völlig uneingeschränkt so anerkennen kann, wegen der Zeit, Nazi-Zeit.
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2: 19.30 Uhr, die Nachrichten des Bayerischen Rundfunks mit Jerzy May. Die Übersicht. Arbeitgeberpräsident pocht auf wöchentliche Höchstarbeitszeit. Israels Armee zieht vorerst nicht aus dem Gazastreifen ab. Mehrere Brände beschäftigen die Feuerwehren in Bayern. Das Wetter von Westen Wolken, später örtlich Schauer oder Gewitter. Berlin. Arbeitgeberpräsident Dulger hat die Politik aufgefordert, die tägliche Höchstarbeitszeit durch eine wöchentliche zu ersetzen. Dulger sagte, die Spielräume der europäischen Arbeitszeitrichtlinie würden fast überall genutzt, nur nicht in Deutschland. Während das deutsche Gesetz die tägliche Arbeitszeit im Grundsatz auf 8 Stunden begrenzt, sieht die EU eine wöchentliche Höchstarbeitszeit von 48 Stunden vor. Union und SPD hatten im Koalitionsvertrag vereinbart, eine entsprechende Möglichkeit auch hierzulande zu schaffen. Die Gewerkschaften haben daraufhin vor einem Ende des 8-Stunden-Tags gewarnt. Im Herbst wird ein Gesetzentwurf von Arbeitsministerin Baas erwartet. Jerusalem. Israel lehnt den 15-Punkte-Plan von US-Präsident Trump für den Gazastreifen ab. Dieser sieht vor, dass Israel und die islamistische Terrororganisation Hamas die Kämpfe einstellen, die Hamas entwaffnet wird und Israel sich anschließend aus dem Gazastreifen zurückzieht. Der israelische Ministerpräsident Netanyahu sagte bei einer Kabinettssitzung in Jerusalem, die israelische Armee werde nicht abziehen, bis die Hamas vollständig entwaffnet ist. Dabei beziehe er sich ausdrücklich auf alle Waffen, nicht nur auf schwere. Außerdem bekräftigte Netanyahu, solange er Ministerpräsident ist, werde es keinen Palästinenserstaat im Gazastreifen oder im Westjordanland geben. Rohrbach an der Ilm. Wegen Rauchentwicklung haben Einsatzkräfte von Polizei und Feuerwehr einen Regionalexpress auf dem Weg von München nach Nürnberg evakuiert. Nach Angaben der Bundespolizei wurden bis zu 500 Reisende in Sicherheit gebracht. Demnach hatte der Lokführer bemerkt, dass Rauch in den Führerstand drang. Er stoppte daraufhin den Zug am Bahnhof in Rohrbach im oberbayerischen Landkreis Pfaffenhofen an der Ilm. Laut Bundespolizei kam der Rauch aus dem Maschinenraum. Als Ursache sei derzeit von einem technischen Defekt auszugehen. Die Passagiere wurden wegen der großen Hitze mit Wasser und anderen Getränken versorgt. Später konnten sie mit einem Ersatzzug bzw. mit Bussen weiterfahren. Regensburg. Im Osten Bayerns besteht weiter ein erhöhtes Risiko für Wald- und Flächenbrände, das zeigt der Gefahrenindex des Deutschen Wetterdienstes. In der Oberpfalz, im Manteler Forst, standen im Laufe des Tages rund 3 Hektar Wald in Flammen. Wie die zuständige Kreisbrandinspektion dem BR mitteilte, waren rund 300 Einsatzkräfte von freiwilligen Feuerwehren aus der Region und des THW an den Löscharbeiten beteiligt. Inzwischen sei das Feuer eingedämmt. Weitere Brände hielten die Feuerwehren in Bayern in Atem. In Rednitz-Hembach in Mittelfranken wurde dabei in einer Seniorenanlage ein Mensch lebensgefährlich verletzt. Etwa 50 ältere Menschen wurden in Sicherheit gebracht. In Mittelfranken wurden beim Taubertal-Festival 10 junge Menschen verletzt, nachdem es eine Verpuffung gegeben hatte. Nizza. Bei der Tour de France der Frauen hat die Niederländerin Demi Vollering den Gesamtsieg geholt. Sie hat einen Vorsprung von über einer Minute gegenüber der zweitplatzierten Polin Kasia Nevjadoma. Die deutsche Hoffnungsträgerin Antonia Niedermayer aus Rosenheim belegte Platz 4 und gewann das weiße Trikot als beste Nachwuchsfahrerin der Tour de France Femmes. In der zweiten Fußball-Bundesliga sind auch die bayerischen Vereine in die Saison gestartet. Nürnberg siegte zu Hause gegen Dresden mit 3:0 und Greuther Fürth spielte auswärts bei St. Pauli 1:1. Das Wetter in Bayern. Teils bewölkt in der Donau-Alb-Region sowie in Unterfranken sind örtlich Schauer oder Gewitter möglich. In der Nacht noch einzelne Gewitter bei Tiefstwerten um 18 Grad. In den kommenden Tagen Sonne, örtlich auch Wolken, Schauer und Gewitter, Höchstwerte bis 35 Grad. Es ist 19.34 Uhr. Ein Blick auf die Straßen: A3 Würzburg Richtung Frankfurt zwischen Weibersbrunn und Aschaffenburg, Stau und stockend. A7 Fulda Richtung Würzburg zwischen Fulda-Dreieck und Bad Brückenau-Wildflecken stockend. A8 Salzburg Richtung München zwischen Bad Aibling und Irschenberg, Stau wegen Bergungsarbeiten. Die rechte Spur ist blockiert und weiter Richtung München zwischen Bayern und dem Kreuz München Süd stockender Verkehr. A95 Garmisch-Partenkirchen Richtung München zwischen Murnau-Kochel und Penzberg-Iffeldorf stockend. Und noch die B11 Mittenwald Richtung Wolfratshausen zwischen Walchensee und Urfeld Stau. Für beide Richtungen ist nur ein Fahrstreifen abwechselnd frei. Soweit die Verkehrsübersicht.
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3: Und nun mit dem Goldsack in Rendsburg.
4: Olympia-Regatta-Strecke Berlin, 14. August 1936. Der Rudervierer aus Würzburg ist am Ziel.
3: Die Goldmedaille für Deutschland vor Großbritannien.
4: Mit ein paar Klicks im Netz ist dieser Sieg auch heute, 90 Jahre später noch, als Video zu sehen. Wie überlegen die Würzburger gewinnen, wie ihnen Menschenmassen auf den Tribünen zujubeln.
5: Der Führer und Reichskanzler Adolf Hitler eröffnet die 11. Olympischen Spiele 1936 im Olympiastadion.
4: Olympia 1936, die Spiele unter der Herrschaft der Nationalsozialisten. Was bedeuten sie heute? Sebastian Karl ist der Enkel von Martin Karl, einem der 4 Goldruderer aus Würzburg.
1: Also der Olympiasieg und das Sportliche, das war in der Familie schon immer auch Thema. Und da konnte man als Schüler immer gut angeben in der Klasse irgendwie, oh, Olympiasieger, mein Großvater, ohne viel drüber zu wissen. Und das Sportliche, das bewundern wir bis heute. Wir haben relativ spät in der Familie angefangen, muss ich mal sagen, beim Durchschauen von Familienalben auch so ein bisschen zu hinterfragen oder mal zu gucken, ob der sportliche Erfolg, ob man den so völlig uneingeschränkt so anerkennen kann, wegen der Zeit, Nazi-Zeit.
4: Das Video des olympischen Goldfinals ist mit dem Zieleinlauf nicht zu Ende. Die 4 Ruderer, obwohl erschöpft nach über 6 Minuten brutaler Anstrengung, sie reißen sofort den Arm hoch zum Hitlergruß. Spätestens seit er das gesehen hat, fragt sich Sebastian Karl, wie das zu seinem Großvater Martin Karl passt.
1: Also bei uns in der Familie sagen alle immer, das ist der am besten aussieht und immer sonnengebräunt. Wir kennen den allerdings nur von Fotos, weil zum Großvater hat man irgendwie ein Verhältnis und den kennt man und so. Und diesen Großvater, den kannte noch nicht mal mein Vater. Also mein Vater, sein Sohn, der war gerade 2 Jahre alt, da ist Martin Karl im Krieg gefallen. Also die haben sich, soweit wir wissen, ein einziges Mal nur gesehen. Es gibt ein einziges Foto, wo Martin Karl meinen Vater auf dem Arm hat. Und dann musste der wieder an die Front, also wieder in den Krieg. Und kam halt nicht mehr zurück, da ist er dann gefallen.
4: Wer war Martin Karl? Sein Enkel Sebastian will mehr wissen über diesen Großvater, dessen Olympiasieg im Würzburger Sport auch nach 90 Jahren noch immer der größte je errungene sportliche Erfolg ist. Sebastian Karl beginnt seine Recherche im Bootshaus des Rudervereins.
1: Hallo, ich heiße Sebastian Karl.
4: Er trifft sich mit Trainer Roland Händle und jungen Ruderinnen. Lara, Luisa, Raffaela, Emma und Lisa heißen sie. Sie sind erst 11, 12 Jahre alt.
6: Hier werden die ganzen historischen Dinge des Vereins gelagert. Schaut aus wie eine Rumpelkammer, wenn ihr könnt mal reingehen. Hier könnt ihr mal den Schrank aufmachen.
7: Viel Papier.
4: In dem Schrank liegen Stapel von vergilbten Vereinsheften, Aktenordner, Fotoalben, zerfledderte Umschläge mit losen Fotos. Viele zeigen die Olympiasieger nach dem gewonnenen Rennen. Wie jubelnde Fans ihnen einen großen Lorbeerkranz vorne ins Boot legen, wie die 4 Sportler glücklich lachen. Sebastian Karl hat den Grund dabei, warum die Ruderer so strahlen. Es ist die Goldmedaille von 1936.
1: Das Original. Wow.
7: Ja.
1: Gut. Ich habe es ja eingepackt, weil ich Angst hatte, dass es regnet. Sowas tragen wir normalerweise nicht rum. Das liegt normalerweise auch woanders, nicht bei uns zu Hause. Aber für euch habe ich es ja gerne mal rausgepackt. Also die Medaille hat jetzt keinen Aufhänger, kein Band oder so, die hat man einfach in dem Kästchen überreicht bekommen. Das ist echtes Gold. Also wenn ihr wollt, nicht reinbeißen, aber...
4: Wie wirkt das alles heute, 90 Jahre später? Auf die 11-, 12-jährigen Ruderinnen, die mit Sebastian Karl zusammen recherchieren.
8: Also das ist schon krass, so, wenn man sich so überlegt, so, dass so bei Olympia und dann auch so unser Verein, das ist schon krass.
9: Ja, es ist halt so, dass unser Verein schon was drauf hat oder drauf hatte.
4: Viele der Szenen, die auf die Mädchen so sympathisch wirken, sind offenbar Schnappschüsse. Es gibt aber auch andere, die von Profifotografen stammen müssen. Offizielle Aufnahmen. Sebastian Karl sieht sie in den Alben des Vereins nicht zum ersten Mal. Auch sein Großvater hat diese Fotos offensichtlich erhalten, sodass der Enkel nun erklären kann.
1: Ja, als die zurückkamen von Berlin, da gab es natürlich auch einen Empfang später in der Reichskanzlei, also mit Adolf Hitler persönlich. Und da gab es auch in Würzburg einen großen Triumphzug durch die Stadt.
4: Die Mädchen erkennen ihr Würzburg auf den Fotos schon, aber...
9: Na, da ist der Dom, oder?
1: Ja.
8: Also das sind so, also diese Hakenkreuze aufgehängt, also für den Hitler.
9: Auflagen. Und es sind ganz schön viele.
1: Ganz schön viele, ja. Dichter dicht, die ganzen Straßen durch. Ja. Das wird natürlich alles propagandistisch ausgeschlachtet. Und dann hat jeder noch so ein Zigarettenetui geschenkt bekommen. Aus Silber. Ein Ruderer, ein Top-Sportler, irgendwie Zigarettenetui zu schenken, irgendwie wird heute in die Zeit nicht mehr passen.
4: In den alten Vereinsheften wird der Unterschied noch klarer. Da steht, dass der Olympiatrainer 1936 von der Stadt Würzburg als Geschenk eine sogenannte Ehrenpistole bekam. Die jungen Ruderinnen wirken auf einmal nachdenklich.
1: Das fand ich ganz interessant in dem Alter, wie die Schülerinnen dann schon auch drauf kam, dass da nicht nur der Sport alleine für sich stand. Also ich glaube, da hatten sie sich vorher keine Gedanken drüber gemacht. Macht man ja normalerweise auch nicht.
4: Schon gar nicht mit 11 und 12 Jahren. In der Schule haben die Mädchen die NS-Zeit noch gar nicht gehabt. Ist es also zu früh für eine solche Recherche? Fachpädagogen sehen das entspannt. Meist seien in solch jungen Gruppen einige dabei, die schon etwas wissen, vielleicht über Social Media. In Würzburg hat der Trainer Roland Händle vor der Recherche im Bootshaus eine kurze Erklärung gegeben, was die Diktatur des Nationalsozialismus bedeutet. Und nun finden die Mädchen eine alte Urkunde, Buchstabe für Buchstabe in altertümlicher Schrift von Hand gemalt.
9: Dem Sieger im Ermunterungs...
10: Vierer.
9: Mhm.
10: Herrn Alfred Haas.
4: Die Urkunde steckt in einem Umschlag. Abgeschickt in Portugal. Und es gibt dazu noch ein Fotoalbum, ebenfalls aus Portugal, von Alfred Haas. Darin Schwarz-Weiß-Fotos seiner Jugend als Würzburger Ruderer in den 1920er Jahren. Und Sebastian Karl entdeckt etwas.
1: Da sehe ich meinen Großvater hier, Martin Karl. Ziemlich kleine Fotos, aber das ist ein ganz witziges Bild. Das ist hier direkt vom Haus anscheinend, in diesem Altarm vom Main. Mit so einem Fischernarren hier vorne. Mit der Angel in der Hand.
4: Das Bild hat Haas lange vor dem Olympiasieg geknipst. Alfred Haas war Jude. Als die Nazis an die Macht kommen, ist sein geliebter Bootsplatz für ihn plötzlich kein sicherer Ort mehr. Er wird, wie alle Juden, aus dem Verein ausgeschlossen. Mit viel Glück kann er sich nach Portugal retten. Dort lebt er auch nach dem Krieg, knüpft aber wieder Kontakt nach Würzburg, trotz allem. Die Mädchen nimmt dieses Schicksal mit.
9: Ja, aber das ist schon echt sehr unfair, dass nur weil man jetzt eine andere Religion hat, dass man deswegen direkt ausgeschlossen wird und auch aus dem Land raus muss.
4: Andere jüdische Ruderer aus Würzburg werden in den Konzentrationslagern der Nazis ermordet.
1: Weil es ja auch so speziell ins tief ins Private dann eindringt, wo man es direkt in seinem Umfeld ja auch merken und sehen kann. Mein Vereinskamerad oder Schulkamerad oder so ist dann weg. Hier mein Großvater Martin Karl kannte ja diesen Haas. Wie ich dann so meinen Alltag weiterführe, also kann ich ja aus heutiger Zeit nicht beurteilen, aber ich finde es gruselig.
4: Für Sebastian Karl ist der Moment gekommen. Er braucht dringend mehr Informationen zu seinem Großvater. Wenige Wochen vorher sind die ersten Tools veröffentlicht worden, um die Mitgliederkartei der NSDAP online zu durchsuchen. Die Namen und Geburtsdaten der anderen drei Würzburger Olympiasieger und ihres Trainers hat Sebastian Karl auch. Ein paar Minuten und er weiß, ein Ruderer taucht nicht in der Kartei auf, einer trat 1937 in die NSDAP ein, einer 1933 und der Trainer sogar schon 1931. Als nur zu den Nazis ging, wer auch tief überzeugt war. Doch ausgerechnet zu Martin Karl gibt die Datei nur Verwirrendes her.
1: 1.5.1937 hat er einen Antrag gestellt, um in die NSDAP eintreten zu dürfen. Dann ist die Nummer durchgestrichen und dann gibt es hier so einen Stempel gelöscht. Tatsächlich. Antrag zurückgezogen. Gibt es hier noch eine zweite Seite, sehe ich. Oh ja, am 14. Januar 1939, also noch mal ein Jahr später, wurde der Antrag und die Unterlagen vernichtet.
4: Antrag vernichtet. Aber warum? Sebastian Karl wendet sich ans Bundesarchiv. Dort findet er einiges heraus über die letzten Lebensjahre von Martin Karl. Sein Großvater wurde höchstwahrscheinlich, wie zigtausend andere junge Deutsche, kurz nach Kriegsbeginn zur Wehrmacht eingezogen. Ein Berufssoldat war er wohl nicht, trotz seines Dienstgrades Leutnant. Am 1. März 1942 stirbt Martin Karl an der Front. Artillerieschuss ins Herz steht in der Akte. Das Bundesarchiv kennt sogar den genauen Ort, in einem Soldatenfriedhof auf der Krim, wo er heute in einem Einzelgrab bestattet ist. Das ist neu für Sebastian Karl. Aber die Fragen, warum der Olympiasieger 1937 in die NSDAP eintreten wollte, warum das nicht gelang und was dann passierte, die bleiben ein Rätsel. Dazu findet sich im Bundesarchiv keine Erklärung. Die Geschichte von Martin Karl vom Würzburger Olympiasieg im Rudern, was sagt sie aus über die Haltung von Sportlern in der NS-Zeit? Fachhistoriker beginnen sich offenbar zu langweilen, wenn es um das Thema Olympia 1936 geht. Das sind doch die am besten erforschten Spiele überhaupt, heißt es da mitunter. Aber es gibt trotzdem noch blinde Flecken. Jutta Braun vom Leibniz-Zentrum für zeithistorische Forschung in Potsdam ist eine der profiliertesten Sporthistorikerinnen in Deutschland. Sie würde gern mehr zum Verhalten der Sportvereine im Dritten Reich wissen.
10: Also da steht die Forschung noch sehr am Anfang. Das ist natürlich auch nicht leicht, weil viele Vereine sich vielleicht auch nicht so gerne diesem dunklen Kapitel ihrer Geschichte stellen. Es ist auch nicht so ganz einfach herauszufinden, wie sie sich verhalten haben, weil man die Satzungen von damals braucht. Anhand der Satzungen kann man sehen, wann wurden ARIA-Paragraphen eingeführt, wann wurde hier eine Gleichschaltung betrieben.
4: Für Würzburg liefern die Vereinshefte in dem Rumpelkammerarchiv die Antwort. Der deutsche Sport ließ sich Ende April 1933 auf NS-Linie bringen oder, wie man das damals nannte, gleichschalten. Und zwei Wochen später setzt der Deutsche Ruderverband diesen Befehl um. Auch in Würzburg gilt dann ein sogenannter ARIA-Paragraph, der jüdische Ruderer aus den Clubs ausschließt. Im Fall von Alfred Haas gibt es zumindest wahrscheinlich Ruderkameraden, die ihm helfen zu fliehen. Aber es gibt keine Hinweise darauf, dass die Vereinsmitglieder protestiert hätten, weil hier Menschen aus ihrer Mitte ausgeschlossen werden. Die Frage, die sich daraus ergibt, was ist mit jenen, die ins Menschenbild der Nazis passten und deshalb bleiben durften?
10: Die Rolle der Sportlerinnen und Sportler ist natürlich heikel, weil Diktaturen, nicht nur das NS-Regime, auch die sozialistischen Systeme, immer gerne den Sport besonders genutzt haben, um außenpolitisches Prestige zu erlangen und auch nach innen hin eine gewisse Mobilisierungswirkung zu entfalten. Das heißt, Sportler waren immer in der Gefahr, instrumentalisiert zu werden.
4: Für Jutta Braun ist es wichtig, jeden Fall genau anzuschauen. Wie aktiv ist der betroffene Sportler gewesen? Wie sehr hat er mitgemacht? Bei den Würzburger Olympiasiegern ist diese Frage nur für den Trainer eindeutig zu beantworten. Er tritt schon 1931 in die NSDAP ein, als die Partei noch lange nicht an der Macht ist. Und er ist Mitglied der SA. Im Vereinsarchiv gibt es Bilder von ihm in der Uniform dieses Schlägertrupps der Nazis, der Trainer in Uniform auf dem Bootsplatz. Wie geht der deutsche Sport generell mit der NS-Zeit um?
10: Das ist etwas, was der Sport gerade in einer neuen Erinnerungswelle durchläuft. Es gab eine große Debatte darüber, ob nationalsozialistisch belastete Sportlerinnen und Sportler in der Hall of Fame des deutschen Sports verbleiben dürfen, ja oder nein.
4: Zwei Beispiele vom Rudern. Gustav Schäfer, Olympiasieger 1936 im Einer, NSDAP und SA-Mitglied. Von ihm ist bekannt, dass er öffentlich für die Nazis in Vorträgen warb. Und dann Karl Adam, der berühmte Trainer der Deutschlandachter in den 60er Jahren. Auch Adam war Parteimitglied. Vor allem aber unterrichtete der Mathelehrer an einer sogenannten NAPOLA, einer Eliteschule der NSDAP.
10: Ein Expertengremium, dem ich auch angehörte, hat sich dann dafür ausgesprochen, sie in der Hall of Fame zu belassen. Und zwar einfach deswegen, weil es ein Teil der Geschichte des deutschen Sports ist. Und wenn man diese Personen jetzt stellvertretend aus der Geschichte tilgen würde, würde sich der deutsche Sport auch etwas reinwaschen von seiner Geschichte. Ja. Und es ist aus unserer Sicht besser, die Personen in dieser Darstellung zu belassen, sie aber zu kommentieren und auch mit einem aktualisierten Forschungsstand zu versehen.
4: Die Sportler seien in der Regel spät dran, was ihre Erinnerungskultur angeht, sagt Jutta Braun vom Leibniz-Zentrum für zeithistorische Forschung in Potsdam. Das fällt besonders auf, als sich Berlin um die Olympischen Spiele im Jahr 2000 bewirbt.
10: Und es gab damals massiven Protest in den 90er Jahren, etwa vom Zentralrat der Juden, aufgrund des Geländes, das ja noch völlig unangetastet und auch unkommentiert war. Denn hier stehen ja immer noch viele Kunstwerke, die von NS-nahen Künstlern erschaffen wurden. Da hieß es, wie kann man vor den Augen der Welt jetzt hier wieder Sportler einmarschieren lassen an diesen Nazi-Skulpturen vorbei? Was denkt ihr euch dabei? Also die Kritik kam von verschiedenen Seiten.
4: In Berlin beginnen damals Historiker, sich mit den Olympischen Sportstätten von 1936 zu beschäftigen. Dieser Prozess dauert bis heute. Wo Martin Kahl als Olympiasieger die Ziellinie überquerte, an der Regattabahn im Vorort Grünau, gibt es nun ein Museum speziell zum Wassersport. Das Berliner Sportmuseum im Olympiapark erneuert gerade seine Sammlung, findet immer noch im Boden rings um das Stadion Überreste aus der Nazizeit, Blechschilder mit Hakenkreuzen. Aber weist all das darauf hin, dass sich der deutsche Sport seiner Verantwortung mittlerweile stellt?
11: Nein, also die Sportverbände haben dieses Thema eher klein gehalten,
4: sagt Josef Schuster, der Präsident des Zentralrats der Juden.
11: Im Gegensatz zum Beispiel zu Berufsverbänden, die insbesondere in den letzten 20 Jahren ganz bewusst sich dieser Thematik für ihre eigenen Gruppen gestellt haben.
4: Josef Schuster stammt aus Würzburg. Erst als der Ruderverein von Martin Kahl im Jahr 2000 ein Jubiläum feiern will und eine Festschrift in Auftrag gibt, fällt es auf. Wie eng der Olympiasieg mit der NS-Diktatur verstrickt war. Und wen das Würzburger Rudern durch die antisemitische, menschenverachtende Politik verloren hat. Der Verein weist in der Festschrift in einem langen Text auf die Opfer der Nazis und auf die braune Seite der eigenen Goldmedaille hin, tauft ein Boot auf Alfred Haas, lädt Josef Schuster zum Jubiläum ein.
11: Soweit ich mich erinnere, dürfte es das erste Mal gewesen sein, dass die Thematik aktiv von einem Würzburger Sportverein angegangen wurde, ja.
4: Doch nach dem Jubiläum im Jahr 2000 folgt auch bei den Würzburger Ruderern kaum etwas, um die Erinnerung dauerhaft wachzuhalten. Es gäbe zu wenig Ehrenamtliche, um das zu leisten, sagt der Verein heute. Josef Schuster hat eher die Zukunft im Blick. Die aktuelle deutsche Bewerbung um die Olympischen Spiele 2036.
11: Und ich bin ehrlicherweise der Meinung, ich fände es gut, wieder Olympische Spiele nach Deutschland zu bekommen. Aber es muss nicht gerade am 100. Jahrestag dieser Olympiade sein. Es gibt 2040 auch wieder Olympische Spiele.
4: Die Inszenierung der Nazis damals. Deshalb wäre 2036 für Josef Schuster kein Olympia, das unbelastet sein könnte. Das hat er auch dem Deutschen Olympischen Sportbund gesagt, als der auf Schuster zukommt wegen der Olympiabewerbung.
11: Es war ja primär die Überlegung, gerade diese Olympischen Spiele 2036 in Berlin wieder stattfinden zu lassen. Da muss ich ehrlich sagen, das habe ich eher für nicht keine so gute Idee gehalten.
12: Gibt es andere Orte, die Ihnen da lieber wären?
11: In diesem Falle konkret bezogen auf 36, jeder Ort, der nicht Berlin ist.
4: Mit welchem Ort sich der Deutsche Olympische Sportbund DOSB für 2036 bewerben will, gibt er am 26. September bekannt. Aber eins betont der mächtige Dachverband schon jetzt. Egal welcher Ort es wird und egal, ob dieser Ort dann wirklich die Spiele zugesprochen bekommt, der DOSB werde sich seiner historischen Verantwortung stellen. So oder so, sagt der Vorstandsvorsitzende Otto Fricke.
13: Ich muss klar machen, was damals passiert ist, warum es damals passiert ist und wie ich verhindere, dass es nochmal passieren kann, von welcher Seite und auf welchem Wege auch immer. Wir müssen vielmehr gucken, wo die kleinen Details im Anfang waren, die all das ermöglicht haben, um das berühmte während den Anfängen zu verdeutlichen.
4: Was der DOSB genau vorhat, stehe allerdings noch nicht fest, sagt Otto Fricke. Sporthistorikerin Jutta Braun sieht in der Erinnerung an die NS-Zeit eine große Chance, auch für Sportvereine. Die Beschäftigung mit der Vergangenheit als Brücke in die Zukunft sozusagen.
10: Das kann man ja auch mit Schülerprojekten machen. Da gibt es auch mittlerweile schöne Kooperationen. Und einfach zu fragen, wer waren die, die eventuell ab 33 aus dem Verein vertrieben wurden? Und wie ist ihre Lebensgeschichte weitergegangen? Denn Sport ist ja auch ein schülernaher Gegenstand. Und es gelingt, glaube ich, ganz gut, über die Geschichte von verfolgten Sportlerinnen und Sportlern eben auch die deutsche Geschichte zu erzählen.
4: Es gibt immer mehr solcher Projekte, sagt Sporthistorikerin Jutta Braun. Die Recherche der 11- und 12-jährigen Würzburger Ruderinnen mit dem Enkel des Olympiasiegers endet nicht im Bootshaus, sondern sie beginnt dort erst. Zwei Wochen später im Würzburger Deutschhaus-Gymnasium. Ein Donnerstagmorgen, erste Stunde in der Klasse 6C. Die jungen Ruderinnen haben ein Referat vorbereitet. Eine Präsentation mit vielen Fotos.
14: Hallo, wir stellen euch heute den Olympiasieg für Würzburg im Rudern 1936 vor.
4: Die Sympathie für die Olympiasieger aus ihrem Verein kommt bei den Mädchen deutlich heraus. Und die Sympathie für all jene, die damals aus ihrem Verein ausgeschlossen wurden. Raffaela erinnert an Alfred Haas, der nach Portugal fliehen konnte.
14: Es gab auch noch andere jüdische Mitglieder, die leider weniger Glück hatten. Zum Beispiel Josef Wortsmann. Er war Gründungsmitglied und Förderer und er wurde 1942 in Riga ermordet. Oder Ernst Ruschkiewicz. Er flüchtete 1936 nach Holland und starb kurz vor Kriegsende im Konzentrationslager in Buchenwald. Einige Überlebende kehrten nach dem Krieg nach Würzburg zurück und besuchten den Verein. Und es gibt auch ein Boot, das nach Alfred Haas benannt wurde. Ja, es steht für die verstorbenen jüdischen Mitglieder.
4: Dann zeigen die Mädchen die Bilder vom Triumphzug durch Würzburg. Deuten auf die riesigen Hakenkreuzfahnen links und rechts von dem Cabrio, aus dem die Olympiasieger in die Menschenmenge winken. Und die Mädchen sagen:
14: Offiziell wurden die Sportler bejubelt. In Wirklichkeit nutzten die Nazis den Empfang aber für Propaganda. Und aus der Sportfeier wurde eine politische Veranstaltung gemacht, die zeigen sollte, wie stark Hitler und das NS-Regime sind. Und wer nicht mitjubelte, machte sich verdichtig.
15: Danke für Ihre Aufmerksamkeit. Habt ihr noch Fragen?
4: Okay. Kann der Zwiespalt zwischen Sport und historischer Verantwortung rüberkommen durch ein Referat in einer sechsten Klasse bei 11- und 12-Jährigen? Die Deutschlehrerin Ulrike Exner ermuntert ihre Schülerinnen und Schüler, nach dem Referat Fragen zu stellen.
16: Ja, was fällt euch auf, wenn man die Bilder hier anschaut? Oder welche Gefühle kommen bei euch da auf?
17: Ich finde es krass, dass halt der Hitler diese ganzen Sachen nur für seine Propaganda genutzt hat. Mhm. Und eigentlich ist ja der Sport dazu da, um Frieden zu machen. Der hat halt alles nur für sich selber genutzt.
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19: A3 Würzburg Richtung Frankfurt zwischen Weibersburn und Aschaffenburg stockender Verkehr. A8 Salzburg Richtung München zwischen Holzkirchen und dem Kreuz München Süd ebenfalls stockender Verkehr. A9 Berlin Richtung Nürnberg zwischen Mark Jorgast und Bad Berneck-Himmelkron Stau und stockender Verkehr wegen einer Baustelle.
2: A95 Garmisch-Partenkirchen Richtung München zwischen Murnau-Kochel und Penzberg-Iffeldorf stockend. Und B11 Mittenwald Richtung Wolfratshausen zwischen Walchensee und Urfeld Stau. Für beide Richtungen ist nur ein Fahrstreifen abwechselnd frei.

0: Es ist 20 Uhr.
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0: Und das sind einige unserer Themen in der kommenden Viertelstunde. Niedrigwasser. Wir schauen, wie es derzeit in Bayern und in anderen Bundesländern läuft. Drohnenabwehr. Bundesinnenminister Dobrindt will die Zahl der Spezialkräfte verdoppeln. Und Waldbrände. Das Feuer am Gardasee ist gelöscht, aber in der Oberpfalz brennt es. Im Studio heute Abend ist Joachim Dangel. Schön, dass Sie dabei sind. Heute ist Sonntag und trotzdem sind auf manchen deutschen Autobahnen LKWs unterwegs. Denn Nordrhein-Westfalen, Rheinland-Pfalz, Niedersachsen und das Saarland haben das LKW-Fahrverbot für Sonn- und Feiertage vorübergehend aufgehoben. Die Maßnahme soll die Folgen des Niedrigwassers abmildern. Auf dem Rhein etwa können viele Frachtschiffe derzeit nur mit einem Bruchteil der üblichen Ladung fahren. Auch in Bayern sind die Pegelstände der Donau besorgniserregend niedrig. Über die Situation im Freistaat berichtet Anton Rauch.
2: Allein die Transportmöglichkeiten für besonders schwere Güter wie Windradteile und Großturbinen auf der einen und Massenschüttgut wie Kohle, Kies oder Dünger auf der anderen Seite machen den Schiffstransport attraktiv. Ein Schiff mit 3000 Tonnen Zuladung ersetzt so rund 150 Lkw. Das ist ein Beispiel, das Bayerns Verkehrsminister Christian Bernreiter gern verwendet. Das letzte große und schwere Schiff auf der Donau war am 27. Juli im Regensburger Hafen. Auch wenn die Situation am Rhein noch gravierender ist, unterstützt Bayern den Vorschlag nach pragmatischen Lösungen für den Gütertransport, von denen die Aufhebung des Lkw-Fahrverbots eine sein könnte, aber mit begrenzter Wirkung. Weil es bisher keine Lieferengpässe gibt, habe sich Bayern noch nicht offiziell der Aufhebung des Lkw-Fahrverbots angeschlossen, heißt es aus dem Verkehrsministerium. Während der Corona-Zeit hatte es das schon einmal gegeben. Bernreiter ist ebenfalls dafür, dass der Bund seine Wasserstraßen fit macht, wie auf der Sonderverkehrsministerkonferenz jüngst beschlossen. Für die Niedrigwasserlage mit den Pegeltiefständen hat der Bund eine Taskforce eingerichtet. Es soll nach Maßnahmen gesucht werden, die Logistikbranche zu unterstützen. Die Befahrbarkeit bei Niedrigwasser soll verbessert werden, zum Beispiel durch Ausbau. Ein Förderprogramm für niedrigwassertaugliche Schiffe soll vorbereitet werden. Wenn Lkw am Sonntag fahren dürfen, hilft das kurzfristig in besonders kritischen Bereichen. Aber die Umsetzung ist schwierig, schon wegen Lenk- und Ruhezeiten und wegen des allgemeinen Mangels an Lkw-Fahrern. Darauf haben die Logistikverbände hingewiesen.
0: Die niedrigen Pegelstände deutscher Flüsse beunruhigen auch den Einzelhandel. Zwar transportieren Schiffe nur sehr wenige Güter für die Branche, wie der Hauptgeschäftsführer des Handelsverbands Deutschland Gent erklärt. Trotzdem warnt er vor Versorgungsengpässen. Details von Jasper Riemann.
3: Der Handelsverband Deutschland hat Angst vor folgendem Szenario. Wegen Niedrigwassers weichen Logistikunternehmen auf Straße und Bahn aus. Das wiederum führt zu Engpässen, die dann der Einzelhandel zu spüren bekommt. Ein Sprecher des Handelsverbands ergänzt auf BR-Nachfrage, es brauche viele Lkw, um ein Schiff zu ersetzen. Außerdem habe man seit Jahren einen Fahrermangel. Wenn nun noch mehr Verkehr auf die Straßen gelegt werde, steige die Nachfrage. Kapazitäten würden teurer, knapper und die Straßen würden noch voller. Der Handelsverband fordert daher, gegenzusteuern. Hauptgeschäftsführer Gent sagt, es sei höchste Zeit, dass das Bundeswirtschaftsministerium dauerhaft sogenannte Lang-Lkw zulasse und das dafür zulässige Verkehrsnetz ausgebaut werde. Einer dieser längeren Lastkraftwagen könne drei konventionelle Lkw ersetzen, sagt Gent. Zwar sei eine befristete Sondergenehmigung immer wieder verlängert worden, doch der Verband fordert den Übergang in den Regelbetrieb.
0: Innenminister Alexander Dobrindt will die Zahl der Spezialkräfte des gemeinsamen Drohnenabwehrzentrums von Bund und Ländern verdoppeln. Das berichtet die Bild am Sonntag. Auslöser ist der Vorfall am Leipziger Flughafen. Dort war eine Drohne gesichtet worden, die mit einem Sprengsatz bestückt war. Weitere Einzelheiten von Sven Weingärtner.
4: Bislang sind es 150 hochspezialisierte Einsatzkräfte in der erst Ende vergangenen Jahres aufgestellten Antidrohneneinheit. Künftig sollen es 300 sein. Auch die Zahl der Stützpunkte soll laut Zeitung von 4 auf 8 verdoppelt werden. Im Alarmfall können die Spezialkräfte schneller an möglichen Einsatzorten wie Flughäfen, militärischen Einrichtungen oder Logistikknoten sein. Dobrindt will zudem, dass in Deutschland mehr zur Drohnensicherheit geforscht wird. Das Wettrüsten erfordere eigene Forschungseinheiten, um Schritt halten zu können, so Dobrindt in der Bild am Sonntag. Am Flughafen Leipzig-Halle hatte ein Mitarbeiter in der Nacht zum Mittwoch in der Nähe mehrerer ukrainischer Frachtflugzeuge eine mit Sprengstoff beladene Drohne entdeckt. Polizisten entschärften den Sprengsatz.
0: Zugverspätungen sollen künftig unangenehme Folgen für das Spitzenpersonal der Deutschen Bahn haben. Bundesverkehrsminister Bilger sagte in einem Interview, es werde sich negativ auf das Einkommen der Bahnmanager auswirken, wenn das staatseigene Unternehmen die Zielvorgaben des Bundes nicht einhalte. Laut ihrem Geschäftsbericht zahlte die Bahn ihren Vorständen 2025 insgesamt knapp 3 Millionen Euro Boni zusätzlich zum Grundgehalt. Wegen der Vielzahl an Verspätungen wurde das von verschiedenen Seiten kritisiert. Und Bilgers Vorschlag stößt in Berlin auf parteiübergreifende Zustimmung. Von dort Bianca Schwarz.
5: Mehr Geld nur bei entsprechendem Erfolg. SPD und Grüne unterstützen den Vorschlag des neuen Bundesverkehrsministers Bilger von der CDU. Die stellvertretende Grünen-Fraktionschefin Julia Verlinden sagte den Funke-Zeitungen, natürlich würden Menschen erwarten, dass Bonuszahlungen an erreichte Ziele gekoppelt sind. Sie gab aber auch zu bedenken, dass die Ursache für Verspätungen und Zugausfälle darin liege, dass über Jahrzehnte zu wenig in die Schieneninfrastruktur investiert worden sei. Die Obfrau der SPD im Verkehrsausschuss des Bundestages, Isabel Cademartori, hat sich im Berliner Tagesspiegel dazu geäußert. Sie meint, dass der Bund Rekordinvestitionen für die Infrastruktur zur Verfügung stelle und deswegen auch erwarte, Zitat, dass sich das in der Pünktlichkeit zeigt. Bundesverkehrsminister Steffen Bilger möchte den Druck auf die Führungsebene der Bahn erhöhen. Wörtlich hatte er angekündigt, es wird sich konkret auf die Bonuszahlungen von Bahnmanagern auswirken, wenn die Ziele, die der Bund vorgibt, nicht eingehalten werden.
0: Am Gardasee mussten wegen eines Waldbrands 250 Menschen ihre Unterkünfte verlassen, darunter viele Touristen. Doch jetzt gibt es gute Nachrichten. Laut mehrerer italienischer Medien ist der Brand am Westufer gelöscht. Alle dürfen zurück. Die Gefahr ist aber noch nicht ganz gebannt. Bei solchen Waldbränden können kleine Brandherde so gut wie unsichtbar unter den Wurzeln und Piniennadeln weiter bestehen und dann bei Wind leicht wieder auflodern. Deshalb haben Feuerwehr und Zivilschutz mit Hilfe von Flugzeugen und Hubschraubern weiterhin Wasser unter anderem aus dem Gardasee über den betroffenen Wäldern abgelassen. Auch in Bayern sind Waldbrände nach wie vor ein Thema. Im Manteler Forst in der nördlichen Oberpfalz löschen Feuerwehren aktuell erneut ein größeres Feuer. Marcel Kehrer berichtet über den Einsatz.
6: Ein Sprecher der Kreisbrandinspektion Neustadt an der Waldnaab sagte dem BR, dass in dem Gebiet etwa 3 Hektar Wald brennen. Das Feuer sei inzwischen eingedämmt, eine weitere Ausbreitung sei nicht zu erwarten. Rund 300 Helfer zahlreicher freiwilliger Feuerwehren aus der Region sind im Einsatz. Wegen der anstrengenden Einsatzbedingungen bei dem heißen Wetter würden sie immer wieder ausgetauscht, so der Sprecher. Auch THW, Bergwacht, Rettungsdienst, Polizei und Straßenmeisterei sind vor Ort. Anwohner in der Gemeinde Parkstein wurden aufgefordert, wegen des Rauchs Fenster und Türen geschlossen zu halten. Die brennende Fläche liegt zwischen der B470 und Parkstein. Für die Löschwasserversorgung wurde ein Pendelverkehr eingerichtet. Im Manteler Forst hat es diesen Sommer schon mehrfach gebrannt, zuletzt Ende Juli.
0: Und apropos Hilfskräfte vom THW. Mehr als 1000 Nachwuchskräfte nehmen derzeit am Landesjugendlager des Technischen Hilfswerks Bayern teil, das in diesem Jahr in Selb im Landkreis Wunsiedel stattfindet. Highlight des Lagers ist der Landesjugendwettkampf, der gestern ausgetragen wurde. Den ersten Platz holte sich das THW-Team München-West. Auf den Plätzen dahinter folgten die Nachwuchsmannschaften aus Landshut und Karlstadt. Mehr dazu von Lasse Berger.
7: Eine Holzbrücke über eine fiktive Schlucht legen, eine Materialseilbahn bauen und einen Kriechgang freilegen. Das waren die Aufgaben beim Wettkampf der 7 besten Jugendgruppen des THW aus Bayern. Mit dabei waren auch 2 Nachwuchsteams aus Mittel- und Oberfranken. Am Ende landete Nürnberg auf dem 4. Platz, Kulmbach belegte Rang 5. Der Wettkampf war Teil des Landesjugendlagers. Bis kommenden Samstag trainieren Bayerns Nachwuchskräfte des Technischen Hilfswerks noch in Selb.
0: Geheiratet wurde auch an diesem Wochenende. 2 Hochzeiten sind da besonders aufgefallen, wenn auch nicht im positiven Sinne. Julia Binder berichtet.
8: Gleich mehrere Notrufe sind am Samstagabend bei der Polizei eingegangen, weil bei einem Autokorso in Ingolstadt Schüsse gefallen sind. Die Einsatzkräfte umstellten das betroffene Gebiet im Süden der Stadt und kontrollierten einige Fahrzeuge. Wie sich dabei herausstellte, wurde der Autokorso zum Abschluss einer Hochzeit veranstaltet. Tatsächlich konnten durch Videos 4 Männer ermittelt werden, die unerlaubt Schreckschusswaffen bei sich trugen und damit auch geschossen haben sollen. Die 4 im Alter zwischen 23 und 59 Jahren erwartet nun ein Verfahren aufgrund von Verstößen gegen das Waffengesetz. Wegen Sachbeschädigung ermittelt die Polizei in Rennertshofen. Denn dort war am Wochenende eine Kalkspur auf der Fahrbahn, laut Polizei offenbar auch anlässlich einer Hochzeit angelegt. Wie es der Brauch in manchen Teilen Süddeutschlands oder Österreichs will, wird eine solche Spur gezogen, um zwei sich Liebende zu verbinden. In Rennertshofen war die Fahrbahn aber so massiv verschmutzt, dass die Straßenmeisterei Neuburg eine Spezialfirma zur Reinigung hinzuziehen musste. Kostenpunkt rund 13.000 Euro.
0: Vielleicht haben auch Sie eine Melodie im Ohr, wenn Sie das Erdinger Weißbier hören. Der Mann, der dieses Weißbier berühmt gemacht hat, ist Werner Brombach. Seit den 1960er Jahren machte der Unternehmer die obergärige Spezialität aus Erding zu einem weltweit beliebten Getränk. Jetzt ist er mit 86 Jahren verstorben. Ein Nachruf von Ramona Dienauer.
9: Am Samstag ist Werner Brombach nach kurzer, schwerer Krankheit gestorben. Das teilt das Brauhaus auf seiner Website mit. Brombach stieg Mitte der 60er Jahre in die von seinem Vater geführte Traditionsbrauerei in Erding im Nordosten von München ein. Damals produzierte sie noch 40.000 Hektoliter Bier pro Jahr. Als erster Brauer machte Brombach das bis dahin fast nur in Bayern populäre Weißbier auch national und international bekannt. Mittlerweile verkauft Erdinger etwa 1,5 Millionen Hektoliter jährlich. Erst vergangenes Jahr hatte Brombach sein Unternehmen in den Besitz einer Familienstiftung überführt. Der Vorsitzende der Stiftung würdigte Werner Brombachs Heimatverbundenheit, Bodenständigkeit, seinen Pioniergeist und unternehmerischen Weitblick. Er habe sich bis zuletzt um die Belange seiner Mitarbeiter gekümmert. Bis heute wird Erdinger ausschließlich am Standort Erding gebraut. Das Bier wird inzwischen in mehr als 100 Länder auf der ganzen Welt exportiert.
0: Wir kommen zum Sport. In der zweiten Bundesliga wird wieder gespielt und aus bayerischer Sicht lief es gut. Greuther Fürth holte bei St. Pauli ein 1:1 Unentschieden und der erste FC Nürnberg besiegte Dynamo Dresden klar mit 3:0. Oliver Tubenauer.
10: Viermal hatte der 1. FC Nürnberg in den vergangenen Jahren eine Niederlage zu Saisonbeginn bezogen. Diesmal darf man durchaus von einem Traumstart sprechen. Vor allem für Mohamed Ali Soma, der vor knapp 42.000 Zuschauern mit seinen drei Treffern eine Art One-Man-Show ablieferte. Was bei den Nürnberger Fans einerseits eine gewisse Euphorie hervorruft, aber andererseits auch die Sorge wachsen lässt, dass der Italiener nicht über den Transferschluss hinaus in Nürnberg gehalten werden kann, weil die Angebote der anderen Vereine zu lukrativ ausfallen könnten. Eine richtig klare Antwort hat Clubcoach Miroslav Klose auch nicht parat.
11: Ich habe es betont, also wir können jetzt nicht alles auf Soma legen. Ja. Wir wissen, welche Stärke er hat, dass er aus dem Nichts Tore machen kann mit seinem Paket. Aber ich glaube, da gehören auch Spieler drumherum, die Dinge richtig machen. Und ich bin da total entspannt. Also ich weiß, der Junge ist klar im Kopf und er weiß, was er hier hat mit den ganzen Fans.
10: Was dann doch gewisse Hoffnungen auf einen Verbleib Somas in Franken schürt. Tatsache ist, dass er zu den Ausnahmespielern dieser zweiten Liga gehört, der eben auch mal Tore aus dem Nichts machen kann.
0: Und noch zum Radsport. Antonia Niedermayer, geboren in Rosenheim, hat heute Großes geleistet. Als erste Deutsche gewinnt sie mit dem weißen Trikot ein Wertungstrikot bei der Tour de France. Auf welchem Platz sie gelandet ist und wie das Podest aussieht, weiß Matthew Janis-Jön.
12: Das war vielleicht die spannendste Tour de France der Frauen aller Zeiten. Kasia Nivia-Dommer und Demi Wollering sind mit einem Abstand von gerade mal 8 Sekunden in diese Schlussetappe hier rund um Nizza gestartet. Und am Ende konnte aber die Niederländerin die entscheidende Attacke am letzten Anstieg setzen am Col d'Aes und hat die Polen hinter sich gelassen. Demi Wollering jubelte über dem Zielstrich, riss danach das Fahrrad in die Höhe, freut sich über den zweiten Tour-Gesamtsieg ihrer Karriere. Kasia Nivia-Dommer vom deutschen Team Canyon-SRAM wird am Ende Gesamtzweite. Elisa Longo-Borghini aus Italien komplettiert das Podium. Und schöne Nachricht aus deutscher Sicht, Antonia Niedermayer wird Gesamtvierte und die erste deutsche Frau im weißen Trikot der besten Nachwuchsfahrerin.

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1: Vom Südwestrundfunk in Baden-Baden. Aus dem Studio von SWR aktuell. Schönen guten Abend, ich bin Florian Zelt. Elefanten sind in Südafrika streng geschützt und eine Touristenattraktion. Aber für viele Bäuerinnen und Bauern auf dem Land können die Tiere zu einer echten Gefahr werden. Die tonnenschweren Tiere verwüsten in kürzester Zeit ganze Felder und stoßen Bäume um. Immer wieder trampeln sie auch Menschen zu Tode. Vor allem im Umfeld des weltberühmten Kruger Nationalparks kommt es oft zu Konflikten. Mit verschiedenen Strategien wird hier versucht, Elefanten von Dörfern und Äckern fernzuhalten. Eine neue Idee wird gerade ausprobiert. Sie setzt auf eine unerwartete Verbündete, nämlich auf die Honigbiene. Unser Südafrika-Korrespondent Stefan Überbach berichtet.
2: Palo Beni am nordwestlichen Rand des Krüger Nationalparks. Hier sind immer wieder Elefanten unterwegs. Im weitläufigen Buschland, aber auch in den Feldern ganz in der Nähe der kleinen Dörfer. Manchmal einzelne Tiere, meistens ganze Herden. Sie werden angelockt von Maispflanzen, Getreide oder Wassermelonen.
3: At night the elephant was here inside around 3 a.m. So when we came to motivate them, they just walked through to the other farm.
2: Heute Nacht, so gegen 3, waren die Elefanten hier auf dem Feld. Als wir kamen, um sie zu vertreiben, sind sie einfach zur nächsten Farm weitergezogen, sagt Chepon Gubeni. Er arbeitet als Elefantenhirte. Seine Aufgabe, die Tiere zu verjagen und dafür zu sorgen, dass sie während der Dunkelheit nicht allzu viel Schaden anrichten. Dabei setzen Chepon Gubeni und seine Kollegen keine scharfen Schusswaffen ein, sondern Licht und Lärm. Knallkörper etwa oder Signalraketen. Nach Tagesanbruch folgt dann die Bestandsaufnahme.
3: In the morning we just come back to.
4: Morgens kommen wir zurück, um die Schäden zu kontrollieren, einen Bericht zu erstellen und die Menschen zu informieren, die hier Landwirtschaft betreiben, dass sich ein Elefant in der Nähe befindet. Wir wollen keine Konflikte zwischen den Menschen und diesen Elefanten.
3: A conflict between people.

0: frei durch die Landschaft bewegen, kommen sie immer häufiger mit Menschen in Kontakt, insbesondere mit Landwirten. Für uns ist die Begegnung mit Elefanten etwas Schönes. Für jemanden, dessen Existenz vom Ackerbau abhängt, kann ein Elefant jedoch eine Katastrophe bedeuten. Wenn ein Elefant in ein Feld trampelt, kann die gesamte Jahresernte verloren gehen. Und das ist ein großes Problem.
1: Umgestürzte Bäume, abgegraste Wiesen, zertrampelte Felder. In der Region ist deutlich zu sehen, was Elefanten in der Natur so alles anrichten können, selbst wenn es nur einzelne Tiere sind. Parkranger Sam Ferreira.
0: Wie die Menschen haben auch Elefanten bestimmte Vorlieben beim Essen. Nicht alle Bäume sind für Elefanten gleich attraktiv. Manche Arten mögen sie deutlich lieber als andere. Das stellt uns vor Herausforderungen. Selbst wenn ich die Zahl der Elefanten stark reduzieren würde, im Moment leben so um die 30.000 im Krüger, dann würden die verbleibenden Tiere immer noch bevorzugt die besonders attraktiven Bäume aufsuchen. Wir nennen solche Bäume manchmal auch Eiscreme-Bäume.
1: Die Schäden für Bäume und Vegetation können enorm sein, denn ein ausgewachsener Elefant braucht pro Tag etwa 200 Kilo Futter und 200 Liter Wasser. Um die drohenden Gefahren rechtzeitig zu erkennen, setzen Elefantenhirten in Palubeni wie Chepungubeni moderne Ortungstechnik ein. Denn viele der Tiere tragen Halsbänder mit Sendern, deren Signale in ein digitales System eingespeist werden.
2: Wir nutzen ein System namens Earth Ranger, um die Bewegungen zu verfolgen. Wenn sich die Tiere Feldern, Farmen, Camps oder Gemeinden nähern, in denen sie nicht sein sollten, können wir das sehen. Wir kontrollieren ihre Position ständig, ungefähr jede Stunde. Wenn wir feststellen, dass sie eine Straße überqueren oder ein Gebiet betreten, in das sie nicht gehen sollten, fahren wir sofort dorthin und vertreiben sie.
1: Der Krüger Nationalpark, der gerade sein 100-jähriges Bestehen gefeiert hat, ist das größte Wildschutzgebiet in Südafrika und heute mit einer ganzen Reihe privater Reservate und Schutzgebiete in den Nachbarländern Simbabwe und Mosambik verbunden. Artenschutz und Tourismus auf der einen Seite, die Sicherung von Existenzgrundlagen auf der anderen. Um Konflikte zwischen Menschen und Elefanten zu entschärfen oder sie gar nicht erst entstehen zu lassen, suchen die Verwaltung des Krügerparks, Partnerorganisationen und die umliegenden Gemeinden nach geeigneten Wegen. Weil die gefährdete Tierart unter Schutz steht, wird dabei ganz bewusst auf den Einsatz tödlicher Methoden verzichtet. Ein Abschuss von Elefanten kommt nur im allergrößten Notfall in Frage. Stattdessen wird versucht, die Tiere von Dörfern und Feldern fernzuhalten. Parkranger Sam Ferreira.
0: Ich habe über 40 verschiedene Ansätze untersucht. Dazu gehören aktive Methoden wie Lärm oder Abschreckung. Diskutiert wurden sogar Aufnahmen menschlicher Stimmen. Es gibt auch passive Maßnahmen wie Zäune oder Drahtkonstruktionen zum Schutz einzelner Bäume. Das zentrale Problem besteht darin, den Elefanten das Gefühl zu vermitteln, dass ein Ort unangenehm ist oder gefährlich. Dabei muss die Gefahr möglichst unvorhersehbar sein.
1: Für die Praxis heißt das, es gibt nicht die eine Lösung, sondern einen Mix verschiedener Maßnahmen, sagt Michelle Henley von der Naturschutzorganisation Elephants Alive, übersetzt so viel wie lebende Elefanten.
3: We combine various methods because elephants are smart. It's like playing chess with them and you've actually got to keep changing your game plan.
1: Wir kombinieren verschiedene Methoden, weil Elefanten intelligent sind. Es ist wie ein Schachspiel mit ihnen. Man muss seine Strategie ständig verändern. Blechstreifen bewegen sich im Wind und machen Krach. Spiegel reflektieren die Sonne. In der Nacht kommen blinkende Solarstrahler zum Einsatz. Außerdem wird Elefantendung verbrannt, der mit Chili-Pulver versetzt ist, was einen scharfen Rauch erzeugt, den die empfindlichen Geruchsorgane der Tiere überhaupt nicht mögen. Genauso wenig wie den Gestank von Lappen, die in altem Motoröl getränkt und ausgelegt werden. Alles Ideen, die sich anderswo in Afrika schon bewährt haben.
4: Es gibt eine ganze Reihe davon, aber wir haben 4 Methoden aus verschiedenen afrikanischen Ländern ausgewählt. Da ist zunächst der Metallstreifenzaun aus Kenia, dann gibt es das stark riechende Elefantenabwehrmittel aus Uganda. Dazu kommen die Chili-Lappenzäune aus Tansania

0: und schließlich die Blinklichtsysteme, die in Botswana eingesetzt werden.
1: Neuerdings experimentiert die Gemeinde Palobeni an der Nordwestgrenze des Krüger Nationalparks auch mit einer ganz anderen biologischen Abschreckung, nämlich mit Honigbienen. Entlang der Felder hängen Bienenstöcke, die durch Drähte miteinander verbunden sind. Dazwischen stehen Attrappen, die echten Stöcken ähnlich sehen. Elefantenhirte Chepo Ngobeni.
2: Die Elefanten kommen zwar weiterhin in die Gegend, aber sie benutzen nicht den Weg, an dem die Bienenstöcke stehen. Dort, wo keine Bienenstöcke aufgestellt wurden, gehen sie hindurch. Das zeigt mir, dass Elefanten und Bienen keine Freunde sind. Man könnte sogar sagen, dass die Bienen hier der Boss sind. Die Elefanten haben Angst vor ihnen und werden nicht auf die andere Seite rübergehen.
1: Die kleinen Honigbienen können für die großen Elefanten in der Tat ziemlich unangenehm sein, sagt Vincent Mabunda. Er koordiniert das Projekt Elephant Peace, übersetzt so viel wie Frieden mit den Elefanten in einem der betroffenen Dörfer.
3: This is one.
4: Die Bienen gehören zu den wichtigsten Mitteln, die wir einsetzen, um Elefanten davon abzuhalten, in unsere Felder einzudringen. Bienen und Elefanten sind nämlich große Feinde. Wenn eine Biene einen Elefanten in den Rüssel sticht, kann das lebensgefährlich werden. Der Rüssel schwillt an und weil er den zum Fressen braucht, fürchtet der Elefant die Bienen sehr und kommt dann nicht.
1: Elefanten haben ein gutes Gedächtnis. Sie können sich schmerzhafte Erfahrungen merken und ihr Verhalten oder ihre Wanderrouten entsprechend anpassen. Das System arbeitet mit einer Art Stolperdraht. Berührt ein Elefant diesen Draht, setzt er damit eine Kettenreaktion in Gang.
3: If the elephant can touch this wire.
4: Wenn ein Elefant diesen Draht bewegt, wird die Bewegung unmittelbar auf den Bienenstock übertragen. Der Bienenstock beginnt zu schwanken. Dadurch werden die Bienen aktiviert. Sie fliegen direkt zu dem Störenfried und stechen ihn. Dann rennt der Elefant weg, er flüchtet sofort. So verhindern die Bienen, dass die problematischen Tiere in unsere Felder kommen.
1: Der Bienenzaun dient aber nicht nur der Elefantenabschreckung, sondern erfüllt einen doppelten Zweck. Denn für die Dorfgemeinschaft, die sich um die nützlichen Insekten kümmert, bietet er eine zusätzliche Einkommensquelle.
3: There's a time. Let me say September times because
4: vor allem im September gibt es viele Blüten, dann sind die Bienen sehr aktiv und dann ernten wir den Honig. Diesen Honig füllen wir in Flaschen ab, die wir etikettieren und verkaufen. Dadurch verdienen wir Geld. Auf diese Weise schlagen wir zwei Fliegen mit einer Klappe. Wir nutzen die Bienen als Schutz gegen Elefanten und machen damit gleichzeitig Geld.
3: We make money out of it at the same time.
1: Das Projekt hilft damit auch dabei, die Armut im Dorf zu verringern. Und es zieht inzwischen viele interessierte Menschen an, vor allem Jüngere.
3: Firstly, we were 35.
4: Am Anfang waren wir 35 Personen. Das Interessante war, dass immer mehr Menschen begeistert wurden, als Elephants Alive begann, uns mit den Bienen, den Pflanzen und dem gesamten Projekt zu unterstützen. Immer mehr Menschen kamen freiwillig dazu. Heute haben wir mehr als 70 Beteiligte, insbesondere junge Menschen.
3: More than 70 people, more especially youth.
1: Parallel dazu setzt die Naturschutzorganisation Elephants Alive auf eine zweite natürliche Barriere, nämlich auf Pflanzen, die Elefanten lieber meiden. Projektleiterin Michelle Henley steht mitten in einem großen Beet.
5: Yeah, we've got blue basil, which is an elephant unpalatable crop.
0: Hier haben wir blaues Basilikum, das ist eine Kulturpflanze, die Elefanten nicht gerne fressen. Genau diese aromatischen Pflanzen schrecken Elefanten ab oder überdecken den Geruch der Nahrungspflanzen, die Elefanten besonders gern fressen, wie Wassermelonen, Kürbisse, Mais und all die anderen Dinge, die Elefanten lieben. Deshalb pflanzen wir diese für Elefanten unattraktiven Pflanzen als Schutzbarriere rund um die Nahrungspflanzen.
1: Neben diesen natürlichen und rein pflanzlichen Barrieren kommen auch die anderen Methoden aus verschiedenen Ländern Afrikas zum Einsatz. Die Metallstreifenzäune, die Blinklichter, die stark riechenden Abwehrmittel. Damit schafft die Organisation Elephants Alive ein gestaffeltes Schutzsystem mit mehreren Abwehrlinien vor den Feldern mit den eigentlichen Nahrungspflanzen. Die Kombination aus Aufklärung, dem Einsatz von Hirten und dem physischen Schutz der Felder hat schon klar messbar messbare Effekte erzielt. Da, wo Bienenzäune, Pflanzenbarrieren und Frühwarnsysteme im Einsatz sind, müssen keine problematischen Tiere mehr getötet werden. Das Dorf Palobeni zeigt als Positivbeispiel, wie gut dieser Ansatz funktionieren kann, sagt Michelle Henley von der Naturschutzorganisation Elephants Alive.
0: In Palobeni waren wir sehr erfolgreich. Bevor wir dort tätig wurden, wurden 26 Elefanten geschossen. Seitdem wurde kein einziger mehr getötet.
6: Mit Honigbienen gegen Elefanten. Das war ein Beitrag von Südafrika-Korrespondent Stefan Überbach hier im ARD-Infoabend von SWR Aktuell in Baden-Baden.

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1: Um 20.30 Uhr mit Sophia Flesch-Baldin. Internationale Experten sehen Europa schlecht auf Drohnenangriffe aus dem Ausland vorbereitet. Eine britische Denkfabrik für Militärpolitik hat dazu eine Studie veröffentlicht. Darin heißt es, die europäischen Staaten arbeiteten nicht ausreichend zusammen. Außerdem hätten sie zu wenige Optionen, um auf solche Angriffe zu reagieren. Derzeit seien sie nicht einmal in der Lage, den Urheber der Angriffe zu ermitteln. Inzwischen wurde bekannt, dass Bundesinnenminister Dobrindt die Anti-Drohnen-Einheit der Bundespolizei stärken will. Wie die Bild am Sonntag berichtet, sollen unter anderem im gemeinsamen Drohnenabwehrzentrum 300 statt 150 Einsatzkräfte zur Verfügung stehen. Der Chef der Partei Die Linke, Pantisano, schließt nicht aus, dass seine Partei einen CDU-Ministerpräsidenten in Sachsen-Anhalt unterstützt. Pantisano sagte im ZDF, seine Partei habe in den letzten Jahren gezeigt, dass sie Verantwortung für das Bundesland übernehme. Jetzt gelte es vor allem, eine AfD-Regierung zu verhindern. Sachsen-Anhalt wählt am 6. September einen neuen Landtag. Umfragen zufolge könnte CDU-Ministerpräsident Schulze nur mit den Stimmen der Linkspartei wiedergewählt werden. Der Einzelhandel in Deutschland befürchtet Engpässe in der Warenversorgung, wenn, wie aktuell geplant, mehr Gütertransporte von Schiffen auf Schiene und Straße verlegt werden. Verbandschef Gens warnte, der Einzelhandel sei auf eine funktionierende Logistik angewiesen. Gens fordert deshalb von Wirtschaftsministerin Reiche eine dauerhafte Zulassung sogenannter Gigaliner. Das sind Lkw mit einer Länge von mehr als 25 Metern und einem Gewicht von bis zu 44 Tonnen. Gewöhnliche Lkw sind maximal 19 Meter lang und bis zu 40 Tonnen schwer. Bei Schüssen in der dänischen Kleinstadt Holbæk sind 3 Männer verletzt worden. Lebensgefahr bestehe nicht, teilte die Polizei am Abend mit. Die Schüsse fielen demnach in einer Wohnsiedlung. Ein Verdächtiger ist laut Polizei noch auf der Flucht. Sie spricht von einer Auseinandersetzung im kriminellen Milieu. Die Niederländerin Demi Vollering hat die Tour de France der Frauen gewonnen. Sie entschied die 9. und letzte Etappe von und nach Nizza für sich und holte sich damit auch den Gesamtsieg. Zweite in der Gesamtwertung wurde die Polin Kasia Niewiadoma vor Elisa Longoborghini aus Italien. Antonia Niedermayer aus Rosenheim kam auf Platz 4 und holte das weiße Trikot als beste Nachwuchsfahrerin. SWR Nachrichten, Redaktion Klaus Regeneck. Das Wetter in Deutschland. Nachts meist Wolken, im Norden Deutschlands teils verdichtet und örtlich mit Schauern. Die Tiefstwerte 20 bis 13 Grad. Morgen in der Mitte am meisten Sonne, sonst Wolken, am Norden teils Schauer, 20 bis 36 Grad. 20.33 Uhr.
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2: Mit Florian Zelt. Guten Abend. Eine Vorreiterrolle beim schnellen Internet. Die hätte Deutschland einmal einnehmen können, denn schon in den 1980er Jahren wurde der flächendeckende Glasfaserausbau politisch angeschoben. Heute hinkt Deutschland gewaltig hinterher. Wer nicht gerade in einer großen Stadt wohnt, hat oft gar keine Chance auf einen Glasfaseranschluss. Und selbst in der Stadt gibt es häufig Schwierigkeiten beim Ausbau. Da liegt die Glasfaser schon im Keller des Mehrfamilienhauses, aber es ist niemand zuständig oder fähig, das Kabel in die einzelnen Wohnungen zu verlegen. Und das verzögert die Sache gewaltig und ist für alle Parteien ziemlich nervenaufreibend. Warum ist das aber so, dass der Glasfaserausbau in Deutschland so wahnsinnig schlecht vorangeht? Warum können wir nicht auf unbürokratische Mittel zurückgreifen, um den Prozess zu beschleunigen? Elena Kuch blickt in dieser Ausgabe, der 11KM-Podcast mit Christian Sachsinger vom Bayerischen Rundfunk, auf das schwierige Verhältnis der Deutschen zum schnellen Internet. Warum fremdeln noch so viele Menschen mit dem Thema Glasfaser?
3: Hier ist das deutsche Fernsehen mit der Tagesschau.
4: Telefonkabel aus Metall sollen der Vergangenheit angehören. Mit einem Aufwand von 150 Millionen Mark soll vom kommenden Jahr an auf die Technik der Zukunft auf Glasfaserkabel umgestellt werden.
5: An das Glasfaserkabel lassen sich aber nicht nur Fernseher und Telefon anschließen, sondern auch Fernschreiber, Datengeräte und Fernkopierer. Die Möglichkeiten also sind unbegrenzt und die Elektroindustrie wittert bereits ein Riesengeschäft.
6: Vor mehr als 40 Jahren, da gab es mal eine große Vision, Glasfaserkabel überall. Aber heute wartet Deutschland immer noch auf den großen, flächendeckenden Glasfaserausbau. Die Frage ist, warum hakt es schon so lange beim schnellen Internet in Deutschland? Und dazu recherchiert Christian Sachsinger aus der Wirtschaftsredaktion des BR seit Jahren. In dieser Folge erzählt er, warum es mit der Vorreiterrolle Deutschlands beim schnellen Internet nicht geklappt hat und warum so viele Menschen fremdeln mit dem Thema Glasfaser. Hi Christian, willkommen bei FKM.
7: Hallo, schön, dass ich dabei sein kann.
6: Ihr hört FKM, der Tagesschau-Podcast. Ein Thema in aller Tiefe. Mein Name ist Elena Kuh. Also, ich habe noch keinen Glasfaser.
7: Ich auch nicht.
6: Warum?
7: Ja, weil eben vieles stecken geblieben ist. Das werden wir jetzt erörtern, warum du kein Glasfaser hast.
6: Ja, gute Idee. Dann lass uns loslegen.
7: Ja, gerne. Wir haben einen Tipp bekommen in der Redaktion, dass es da eine Gemeinde gibt, in der ganz komische Dinge passieren. Da stehen Kabel aus dem Straßenrand raus. Da sind irgendwie Baustellen, die nicht fertig werden. Alles hängt irgendwie mit Glasfaser zusammen. Wir sind dem dann nachgegangen. Die Gemeinde heißt Isen, ist in Oberbayern, so eine ländliche Gemeinde, 5.000, 6.000 Einwohner in etwa, so ein bisschen bergig da schon, 50 Kilometer vor München. Und die haben sich eben so vor 6 Jahren überlegt, wäre doch cool, wenn wir in unserer ländlichen Gemeinde auch Glasfaser hätten. Tja, und dann ging's los.
8: Da war die geplante Ausbaudauer im Mai 2020 der Vertrag geschlossen, im Mai 2020 bereit zu beginnen, geplante Ausbaudauer 1,5 Jahre.
7: Wir haben uns die ganze Geschichte erzählen lassen von der Geschäftsleiterin der Gemeinde Isen, Christine Pettinger. Das ist so ein bisschen eine der Managerinnen im Rathaus unter dem Bürgermeister.
8: Im Jahr 2026 haben wir jetzt die 4. Verlängerung vom Vertrag, weil diese 1,5 Jahre schlicht nicht funktioniert haben.
7: Ein sehr gutes Beispiel dafür, um zu sehen, was beim Glasfaserausbau einfach alles schieflaufen kann. Erstmal lief es gar nicht so schlecht. Die Bagger kamen dann auch relativ schnell nach dem Vertragsabschluss. Aber dann war 2020 Corona, die Pandemie. Es gab immer wieder Lockdowns. Es gab explodierende Kosten an vielen Stellen. Viele Unternehmen sind in Schieflage geraten. Und so auch dieses Subunternehmen, also diese Firma, die von dem Vertragspartner von der Gemeinde Isen, das war die Deutsche Glasfaser, engagiert worden ist, eine Baufirma. Und die ist dann irgendwann pleite gegangen.
8: Deswegen war 2 Jahre lang, 23 und 24, kein Weiterbau möglich, weil sie keinen neuen Unternehmer gefunden haben, der es für den gleichen Preis macht.
7: Gleichzeitig noch das Problem, dass einfach an vielen Stellen Baustelle war.
8: In der Praxis beim Glasfaserausbau ist es so, dass manche Sachen ewig nicht zugemacht wurden. Wir haben andere Stellen, da haben sie es provisorisch verschlossen, weil einfach noch nicht fertig. Da werden Stellen auch wieder aufgerissen.
7: Und Christine Pettinger hat uns da auch noch mal erklärt, wie das so ein bisschen ausgesehen hat, also Straßenseiten, die dann nicht richtig wieder aufgefüllt worden sind oder der Teer, der dann schon langsam wieder abgesackt ist, weil einfach unten drunter die Erde nicht so richtig verdichtet worden ist. Also da gab es dann Abschnitte in der Straße mit Stolperfallen.
8: Und dann habe ich eben Schwellen drin und sagt, das ist für Radfahrer zum Beispiel vielleicht sogar schon gefährlich.
7: Deshalb musste die Gemeinde dann selbst irgendwann Hand anlegen und nachverteeren oder nachverschließen diese Löcher. Es gab noch ein weiteres Problem, dass die alte Firma Rohre einfach rausstehen hat lassen. Also man muss vielleicht auch erklären, diese Glasfaserkabel werden ja nicht, sagen wir mal, nackig durch die Erde durchgezogen, sondern es gibt da sogenannte Leerrohre. Die kann man sich vorstellen wie so ein 5 cm vom Durchmesser her leeren Plastikschlauch. Der wird verbuddelt. Dann wird Erde drüber gelegt und am Ende, wenn dann alles soweit ist, dann wird dieses eigentliche Glasfaserkabel durchgeschossen, nennt man das. Also mit Luft durch dieses Leerrohr durchgepumpt, sodass es dann am Ende beim Haus eben ankommt. Und in der Gemeinde Isen gab es dann eben das Problem, dass diese Leerrohre zum Teil über Jahre hinweg einfach aus dem Erdreich rausgestanden sind am Straßenrand und Diese ungeschützten Rohre sind dann eben im Laufe der Jahre auch durch Regen und durch Abwässer und durch Erdreich irgendwie verstopft. Und man hatte dann Probleme, am Ende dieses Kabel dann auch noch durch das Leerrohr durchzuschießen.
8: Aber wenn das Leerrohr mit Dreck und sonst was gefüllt ist, weil es halt 3 Jahre einfach offen rumgestanden ist, dann blasen sie da gar nichts mehr rein. Und dann werden die Leerrohre rausgezogen und werden wieder neu verlegt.
7: Es gab noch ein anderes Problem. Die alte Firma hat die Rohre verlegt, es gab aber auch nicht wirklich gut dokumentierte Pläne. Das heißt, die neue Firma, die dann irgendwann tatsächlich auch gefunden worden ist, hatte das Problem, dass sie sich nicht sicher war, wo wirklich jetzt Kabel verlegt worden sind und wo nicht. Zum Teil mussten dann an Stellen nochmal Kabel durchgezogen, neu verlegt werden, wo eigentlich schon welche gelegen wären. Also großes Chaos nach ein paar Jahren und ja, die Nachwirkungen spürt man bis heute.
6: Dass das jetzt da so gelaufen ist in Isen, ist da der Grund dafür, dass die Gemeinde einfach Pech hatte mit der Baufirma oder was steckt dahinter?
7: Das ist schon ein Problem, was man überall immer wieder beim Glasfaserausbau sieht. Es ist in Isen, glaube ich, alles zusammengekommen. Man hat ein Unternehmen, das einen Vertrag abschließt. Das gibt den Auftrag weiter an ein Subunternehmen. Womöglich gibt das dann wiederum den Auftrag nochmal weiter an ein Subunternehmen. Der eine für Baggerarbeiten zuständig ist, der dritte, der ist dann dafür zuständig, dass das Kabel antransportiert wird und so weiter. Und wenn wir uns jetzt die Probleme in Isen anschauen und uns vorstellen, dass das natürlich nicht nur in Isen so ist, auch nicht nur in Bayern, sondern in allen Bundesländern stattfindet, dann haben wir einfach ein Problem, das sich über ganz Deutschland erstreckt und einen Glasfaserausbau, der einfach nicht so funktioniert, wie er im Land funktionieren sollte.
6: Was ist denn eigentlich das Versprechen von Glasfaser? Warum soll das so doll ausgebaut werden?
7: Erstmal vielleicht, was wir im Moment nicht haben. Wir haben nicht ausreichend Kapazitäten. Also wir haben immer noch alte Kupferkabel. Die hat man so ausgequetscht, so gut es ging. Aber inzwischen ist da irgendwo einfach das Ende der Fahnenstange erreicht. Man kann kaum mehr weiter die Übertragungsraten steigern, also die Geschwindigkeit, mit der die Daten durchgehen. Was auch immer mehr zum Problem wird, sind Latenzzeiten, nennt sich das. Also das ist die Reaktionszeit, wenn ich eine Information losschicke und dann sozusagen das Netz reagiert auf diese Information und die weiterleitet und das Gleiche dann wieder auf dem Rückkanal. Ein weiteres Problem, wo wir im Moment auch an so ein bisschen an eine Grenze kommen, ist bei DSL der sogenannte Upload. Normalerweise, wenn ich zu Hause sitze im Sessel und mir einen Film streame, dann ist das der Download. Die Daten kommen zu mir ins Haus. Aber es gibt auch Anwendungen, vor allem von Unternehmen, die eben viele Daten nach oben laden müssen, also ins Netz nach außen geben müssen. Und dieser Upload, der ist eben sehr limitiert, auch bei dem DSL, wie wir es jetzt kennen. Also das alles soll das Glasfasernetz beheben. Es ist sehr viel schneller, es ist sehr viel leistungsfähiger und es hat vor allem noch eine wahnsinnige Kapazität für die Zukunft. Also da kann noch sehr viel ausgebaut werden. Man redet so davon, dass das vielleicht so für die nächsten 30, 40, 50 Jahre die Technologie ist, mit der wir in Zukunft im Internet unterwegs sein werden.
6: Wie weit ist denn bisher die Netzabdeckung in Deutschland mit diesem superschnellen Internet?
7: Nicht wirklich sehr weit. Also es gibt Schätzungen, um die 15% der Haushalte haben inzwischen Glasfaser und kein Kupferkabel, also kein DSL mehr. Man kann es vielleicht auch ein bisschen griffiger machen, indem man sich anschaut, wie Deutschland im internationalen Vergleich dasteht. Es gibt Rankings zum Beispiel von der OECD oder von der EU. Und da muss man leider sagen, dass Deutschland nicht nur in der unteren Hälfte ist, sondern wirklich einen der letzten Plätze belegt. In Europa gibt es viele Länder, die viel besser dastehen. Allen voran Schweden, Finnland, Estland, aber auch im Süden in Europa, in Frankreich, in Portugal und in Spanien vor allem. Also da ist man viel, viel weiter.
6: Warum ist denn Deutschland so weit hinten da im Glasfaserausbau?
7: Also eigentlich interessanterweise waren wir mal ganz, ganz, ganz vorne dran, um nicht zu sagen visionär. Und zwar in der Regierung von Helmut Schmidt, also Anfang der 80er Jahre, 1981 hat Schmidt sich vorgestellt, da gibt es so ein Glasfaser, mit dem man einfach Telekommunikation viel zukunftsträchtiger aufstellen könnte. Kurzer Geschichtsexkurs.
5: Wenn Herr Krause künftig von zu Hause aus seine Sekretärin anrufen will und sie nicht sofort erreicht, braucht er nicht gleich wütend den Hörer aufzuwerfen. Er bedient sich eines Zusatzgerätes und teilt sich schriftlich seinem Vorzimmer mit. Auf dem Fernsehschirm im Büro ist dann zu lesen: Bitte um Rückruf, Krause. Es ist die Geburtsstunde des Big Phone. Voraussetzung für das Big Phone ist eine feine, wie ein Haar, dünne Glasfaser, mit der sich erheblich mehr Ferngespräche übermitteln lassen als mit einem solchen Kabelbündel aus Kupfer.
7: Man wollte dann 1985 anfangen mit einem solchen Netz und in 30 Jahren fertig sein.
9: 1986 hat die Post begonnen, 29 Städte in der Bundesrepublik mit Glasfaser miteinander zu verkabeln. Zug um Zug wird das Netz ausgebaut. 1990 sollen über 900.000 Kilometer verlegt sein. Die ersten Kunden sind große Firmen, die in eigenen Videostudios mit ihren Geschäftspartnern konferieren.
7: Und damit wären wir extrem gut aufgestellt gewesen, wenn das durchgezogen worden wäre. War aber leider nicht so. Es gab dann einen Regierungswechsel. Nach Schmidt folgte Helmut Kohl.
10: Wir wollen den Weg freigeben für die Anwendung moderner Techniken und die Entwicklung neuer Technologien, vor allem im Kommunikationswesen.
7: Die Regierung Kohl hat dann einen Schwenk vollzogen.
10: Eine besondere Verantwortung liegt hierbei bei der Deutschen Bundespost.
7: In dieser Zeit gleichzeitig auch eine Liberalisierung der Deutschen Post und die Telekom wurde gegründet und die Telekom sollte dann auch an die Börse gehen, als Unternehmen auch möglichst hübsch und gut dastehen. Und da wollte man nicht jetzt unbedingt nochmal eine neue Technologie, die viel, viel Geld kostet, diesem neuen Unternehmen aufbürden und hat dann einfach auch der Telekom freien Lauf gelassen, die da eben gesagt hat, unser altes Kupferkabel, das können wir doch bestens fürs Internet weiter nutzen und wir können damit einfach auch Daten schneller übertragen mit neuen Technologien, wie zum Beispiel dann DSL, was dann kam. Und das reicht uns vollkommen.
11: Wir alle zahlen die Zeche. Der Minister will pro Jahr für 1 Milliarde Mark Kupferkabel verlegen lassen. Dabei ist bisher völlig unklar, ob diese jemals genutzt werden. Aus mehreren Gründen. Sie sind technologisch überholt gegenüber dem viel leistungsfähigeren Glasfaserkabel und dem billigeren Satellitenfernsehen.
6: Es stehen also unter anderem politische Entscheidungen dahinter, dass der Glasfaserausbau in Deutschland nicht so mit Nachdruck verfolgt wurde. Wie haben das denn andere Länder gemacht, die schon viel weiter sind? Du hast ja gesagt, Deutschland ist da eher weiter hinten in den Rankings.
7: Also da würde ich jetzt ganz gerne kurz nach Spanien schauen. Was da interessant war, die haben einfach ganz schnell erkannt, dass Glasfaser eine Riesenchance darstellt. Spanien hat das Problem, dass es sehr viele ländliche Regionen gibt, in denen die Bevölkerungsdichte extrem niedrig ist und die junge Bevölkerung aus Extremadura zum Beispiel auswandert und eigentlich im Prinzip nichts mehr da ist. Um Leute anzulocken, haben die gemerkt, okay, also wenn ich da eine gute Internetverbindung hinlege, dann würde das vielleicht irgendwie auch die Leute wieder, die jungen Menschen aufs Land bewegen. Deshalb hat man angefangen, systematisch einfach das Glasfaser-Internet zu fördern, also den Ausbau mit viel Geld zu fördern. Und zwar schon, ich würde mal sagen, locker vor 10 Jahren. Und dann gab es eben gesetzliche Begleitungen, zum Beispiel eben die Vorschrift, dass solche Leerrohre gemeinsam genutzt werden und nicht jeder sein eigenes Leerrohr verbuddelt. Und das hat auch ganz klar geholfen. Und so hat Spanien inzwischen eines der am meisten ausgebauten Glasfasernetze in Europa.
12: Deutschland muss Tempo machen. Daher wird der Glasfaserausbau zur Chefsache.
6: Wie ist denn die Strategie der aktuellen Regierung in Deutschland? Will man das jetzt pushen? Es gibt ja jetzt auch ein Digitalministerium und so.
7: Das gibt es und es ist vielleicht ein bisschen schwierig im Moment, alles aufzuholen, was in den letzten Jahren nicht gelaufen ist. Also es gibt inzwischen den Digitalminister Carsten Wildberger.
12: Doch Deutschlands Netzinfrastruktur hinkt um Jahre hinterher. Die meisten Internetleitungen sind immer noch aus Kupfer. Relikte aus der Telefonzeit, für heutige Datenmengen nicht gedacht.
7: Das Problem ist so ein bisschen, ich kann jetzt nicht von heute auf morgen alle dazu verpflichten, auf Glasfaser umzusteigen. Also man kann sich auch die Schlagzeile vielleicht schon vorstellen, was es hieße, wenn Wildberger hergehen würde und sagen wir, das Kupferkabel zum Jahr 2035 abschalten würde. Also den Aufschlag kann man sich vielleicht ganz gut vorstellen. Bundesregierung nimmt uns das DSL weg. Insofern ist es nicht ganz leicht. Man kann jetzt nicht von heute auf morgen das Ganze wieder zum Laufen bringen, was einfach sehr stark festgestockt ist. Und der Benefit ist den Leuten, glaube ich, einfach noch nicht ganz klar.
6: Also wenn die Regierung jetzt quasi kein offizielles Aus der Kupferkabel erklären möchte, gibt es denn eigentlich Alternativen zu Glasfaseranschlüssen? Also wenn man jetzt wirklich schnelles Internet zu Hause haben möchte, welche Möglichkeiten gibt es da?
7: Ich glaube, es gibt keine wirkliche Alternative, zumindest auf Dauer nicht. Also man kann natürlich sich mit Mobilfunk behelfen. 5G-Netze funktionieren manchmal an einigen Stellen sehr gut, aber an anderen Stellen dann auch wieder überhaupt nicht. Und die haben auch nicht die Kapazitäten, die ein Glasfasernetz hat. Also wenn man sich jetzt vorstellen würde, der ganze Internetverkehr, der im Festnetz unterwegs ist, würde jetzt in die Mobilfunknetze überswitchen, dann würden alle Mobilfunknetze innerhalb kürzester Zeit zusammenbrechen. Also das ist keine wirkliche tragfähige Alternative, ist auch nicht so zuverlässig. Ein Kabel, das ich in der Erde verbuddelt habe, das liegt da, das kann ich ja nicht so leicht stören. Mobilfunkmast kann eher ausfallen. Das Gleiche übrigens auch bei Satelliten. Also es gibt ja immer wieder die Versprechungen von Elon Musk in den USA mit Starlink, dass er irgendwie das ganze Internet über Satelliten laufen lassen will und genauso schnell sein will wie Mobilfunk oder Festnetz. Aber das wird auch auf absehbare Zeit nicht kommen. Und wenn, dann wäre es so teuer, dass es sich auch die breite Masse nicht leisten kann. Wir sehen, Glasfaser ist eigentlich unabdingbar. Wir brauchen es sehr dringend. Gleichzeitig ist die Bevölkerung aber offenbar auch noch gar nicht so weit. Es gibt Umfragen, die zeigen, dass viele deutsche Haushalte einfach, obwohl sie Glasfaser schon direkt vor der Haustüre hätten, sich nicht darauf einlassen wollen, also keine Verträge abschließen. Und dazu gibt es auch Umfragen. Eine davon stammt von Verivox, dem Verbraucherportal. Die zeigt, etwa 20% der Haushalte sagen, nein, brauche ich nicht, obwohl sie es eigentlich direkt haben könnten.
6: Woran liegt das denn?
7: Ja, woran liegt das? Zum einen Imageproblem, also das, was wir in Isen am Anfang besprochen haben, das ist natürlich etwas, was sich rumspricht. Die Leute merken einfach, ist schwierig, so ein Glasfaser kann mit Ärger verbunden sein. Dann kommt dazu, dass viele Leute einfach das Gefühl haben, brauche ich noch nicht. Also um irgendwie zu streamen, es ruckelt vielleicht ab und zu mal, aber es ist insgesamt ja noch so, dass man es erträglich finden könnte. Und gleichzeitig ist die Angst groß, dass das vielleicht teurer wird, das Glasfaserkabel. Man muss mehr Geld bezahlen, man muss ewig warten, man muss vielleicht irgendwo auch Verträge unterschreiben. Alles unangenehm. Also die Telekommunikationsunternehmen, die klingeln jetzt nicht selber an den Haustüren und legen einen Vertrag vor, den man dann unterschreiben soll, sondern die engagieren dafür Marketingunternehmen, Direktmarketingunternehmen. Und das sind dann eben die, die bei mir vor der Haustüre stehen.
13: Also ich kann aus unseren Verbraucherzentralen sagen, dass ca. 10% der Beschwerden, die bei uns zum Thema Glasfaser eingehen, eben genau die Bewerbung von Glasfaserverträgen an den Haustüren betreffen.
7: Wir haben dazu auch gesprochen mit Nicola Schiefke vom Verbraucherzentrale Bundesverband. Sie ist dort so die Telekommunikations- und Glasfaserexpertin. Und sie hat uns erzählt, dass bei Ihnen immer noch reihenweise Beschwerden ankommen über solche Methoden von Haustürgeschäften.
13: Zum Teil ist nicht erkennbar, für wen diese eigentlich auftreten. Dann versuchen die natürlich eine Situation zu erzeugen, in der die Verbraucherinnen und Verbraucher direkt an der Haustür unterschreiben. Und da muss man sagen, das ist ein branchenweites Problem.
7: Den Telekommunikationsunternehmen ist dieses Problem auch durchaus bewusst. Die werden ja auch immer wieder darauf angesprochen. Und man sagt, man arbeitet daran und man versucht einfach nur noch mit seriösen und sauberen Marketingmethoden zu arbeiten. Aber es sind halt auch so ein bisschen Lippenbekenntnisse, weil eigentlich klar ist, da steckt der Fehler im System. Wenn ich auf Provisionsbasis versuche, Verträge zu vermitteln, dann werden die Mitarbeiter vor Ort einfach so viele Verträge auch abschließen oder versuchen abzuschließen, wie es geht. Und am Ende leidet da einfach ganz klar das Kundenerlebnis dabei. Und das bestätigen ja auch die Verbraucherzentralen.
6: Also auf der einen Seite stockt der Glasfaserausbau in Deutschland und es gibt irgendwie auch offenbar ein Akzeptanzproblem, also bei den Haushalten, bei den Menschen, die Internet nutzen. Wirkt sich das denn dann auch wiederum auf den Ausbau aus? Also ist das irgendwie so eine Art Teufelskreis?
7: Ja, kann man schon so sehen, weil die Unternehmen wollen eine gewisse Anzahl von Menschen erstmal sicher wissen, dass sie einen Glasfaservertrag unterschreiben, ein Drittel so in etwa in jeder Gegend, bevor die Bagger kommen. Und wenn natürlich die Leute zurückhaltend sind, dann sind auch die Firmen zurückhaltend und am Ende geht gar nichts weiter.
6: Und wenn wir jetzt mal zurückkommen auf diese Gemeinde Isen in Oberbayern, bewegt sich da jetzt was? Geht da auch was voran?
7: Ja, es sieht so aus. Immerhin, die Schule hat inzwischen Glasfaser, was die Geschäftsleiterin sehr freut, weil eben in der Schule kann man sich vorstellen, jede Klasse braucht Internet, WLAN und da ist man heilfroh, dass man inzwischen vernetzt ist sozusagen. Im Rathaus, also bei Frau Pettinger selbst, funktioniert Glasfaser noch nicht, da gibt es noch nichts. Immerhin, die Hoffnung stirbt zuletzt, also sie glaubt, dass Ende des Jahres jetzt endlich im ganzen Ort Glasfaser verlegt sein wird. Aber ich habe eben mit ihr schon viermal gesprochen und jedes Mal hat sie mir eigentlich gesagt, am Ende des Jahres soll es vielleicht soweit sein.
6: Also es geht ein bisschen voran und wenn man jetzt von der Gemeinde Isen den Blick auf ganz Deutschland weitet, siehst du da das Licht am Ende des Tunnels, dass diese Glasfaser-Odyssee bald mal vorbei ist und das läuft?
7: Die EU-Kommission hat ja mal so als Zielmarke ausgegeben, 2035, bis dahin sollte die Gigabit-Gesellschaft stehen. Und 2035 ist für Deutschland, denke ich, schon wirklich utopisch. Wir haben vorhin ja schon besprochen, 15% der Haushalte sind bei uns erst angeschlossen an das Glasfasernetz. Und bis 100% ist es schon noch ein weiter Weg. Und wenn wir mit der Geschwindigkeit weitermachen, wie wir sie die letzten Jahre gesehen haben, dann werden wir wahrscheinlich in den 2050er Jahren immer noch nicht alle Glasfaser haben.
6: Schade.
7: Ja. Naja, ich glaube, die aktuelle Regierung mit Digitalminister Carsten Wildberger hat zumindest erkannt, dass etwas getan werden muss. Und es gibt Änderungen am Telekommunikationsgesetz, wo so an ein paar Stellschrauben, die wir auch schon jetzt besprochen haben, gedreht wird. Eben zum Beispiel auch diese Leerrohre, dass man die gemeinsam nutzt. Und das Ziel ist schon, einfach jetzt schneller Glasfaser zu bekommen. Also die Geschwindigkeit wird sich wahrscheinlich schon erhöhen.
6: Aber an einem Zeitplan, also 2035.
7: Völlig utopisch.
6: Vielen, vielen Dank, Christian.
7: Ja, sehr gerne.
6: Schon seit 10 Jahren beschäftigt sich Christian Sachsinger mit dem Thema Glasfaserausbau, und zwar als Journalist für den Bayerischen Rundfunk. Und wenn ihr an dem Thema auch dranbleiben wollt, dann hört doch mal in den ARD-Podcast Plus Minus mehr als nur Wirtschaft rein. Für den ist Christian nämlich mitverantwortlich. Autor der Folge ist Niklas Münch. 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Mein Name ist Elena Kuch und wir hören uns.
2: Glasfaserausbau in Deutschland. Eine langwierige Angelegenheit. Das war eine Folge des 11KM-Podcasts der Tagesschau. 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Schönen guten Abend. Um kurz vor 9 Sie hören den ARD-Infoabend. Mein Name ist Florian Zelt. Gleich bei uns in anderthalb Minuten die 21 Uhr Nachrichten.

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1: Um 21 Uhr mit Yajimai, Berlin. Nach dem Drohnenzwischenfall am Flughafen Leipzig-Halle zieht Bundesinnenminister Dobrindt laut einem Bericht der Bild-Zeitung weitere Konsequenzen. Demnach soll das gemeinsame Drohnenabwehrzentrum von Bund und Ländern personell massiv verstärkt werden. Statt bislang rund 150 sollten künftig 300 Einsatzkräfte zur Verfügung stehen. Das Netz der operativen Stützpunkte werde von bisher 4 auf 8 strategische Standorte verdoppelt. Der Vorfall mit einer Sprengstoffdrohne in Leipzig hatte eine breite Debatte über die Abwehr an kritischer Infrastruktur ausgelöst. Berlin. Arbeitgeberpräsident Dulger hat die Politik aufgefordert, die tägliche Höchstarbeitszeit durch eine wöchentliche zu ersetzen. Dulger sagte, die Spielräume der europäischen Arbeitszeitrichtlinie würden fast überall genutzt, nur nicht in Deutschland. Während das deutsche Gesetz die tägliche Arbeitszeit im Grundsatz auf 8 Stunden begrenzt, sieht die EU eine wöchentliche Höchstarbeitszeit von 48 Stunden vor. Union und SPD hatten im Koalitionsvertrag vereinbart, eine entsprechende Möglichkeit auch hierzulande zu schaffen. Washington. Die US-Regierung hat Medienberichten zufolge die Rüstungsindustrie des Landes aufgefordert, mehr und schneller Waffen zu produzieren. Das berichten CNN und die Washington Post unter Berufung auf das Pentagon. Demnach hat Vize-Verteidigungsminister Feinberg Vertretern der Rüstungsindustrie geschrieben, sie hätten maximal 3 Wochen Zeit, um Pläne für schnellere Liefertermine und eine gesteigerte Waffenproduktion vorzulegen. Seit längerem spekulieren Medien in den USA, dass spätestens seit dem Krieg mit dem Iran die Waffenvorräte schwinden. Selb. Beim Landesjugendlager des Technischen Hilfswerks hat das Team München-West den Wettbewerb gewonnen. Die 7 besten THW-Jugendgruppen aus allen bayerischen Regierungsbezirken waren an den Start gegangen. Sie mussten verschiedene Szenarien üben. So sollten die Nachwuchs-THWler eine Seilbahn bauen, um historisches Kulturgut nach einem Erdrutsch zu bergen, und mussten innerhalb von 2 Stunden eine Holzbrücke über eine fiktive Schlucht errichten. Auf den weiteren Plätzen landeten Teams aus Landshut, Karlstadt, Nürnberg, Kulmbach, Augsburg und Laber. Bei der Tour de France der Frauen hat die Niederländerin Demi Vollering den Gesamtsieg geholt. Auf Platz 2 fuhr die Polin Kasia Niewiadoma. Die Rosenheimerin Antonia Niedermayer belegte Platz 4 und gewann das weiße Trikot als beste Nachwuchsfahrerin. Das Wetter in Bayern. In der Nacht oft wolkig mit örtlichen Schauern oder Gewittern, später klart es auf, Tiefstwerte um 18 Grad. Morgen Sonne, Wolken und im Tagesverlauf teils Schauer und Gewitter, Höchstwerte 29 bis 35 Grad. Soweit die Nachrichten, abschließend die Zeit. Es ist 21.03 Uhr.
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2: Vom Südwestrundfunk in Baden-Baden aus dem Studio von SWR aktuell. Schönen guten Abend. Ich bin Florian Zelt. Eigentlich wollte Gavin Sexton Sportjournalist werden. Durch sein Interesse an Sexualität und psychologischen Zusammenhängen startete er neben dem Studium einen Blog, in dem er schambesetzte Themen verständlich aufbereitete. Und das mit großem Erfolg. Viele stellten Fragen, die sie persönlich betrafen. Gavin Sexton machte eine Ausbildung als zertifizierter Paar- und Sexualtherapeut und gründete die Love-Better-Gesellschaft für männliche Sexualität. Gavin Sexton setzt sich für die Entstigmatisierung männlicher Sexualprobleme ein und er positioniert sich öffentlich als Stimme, wie er sagt, für einen offenen, modernen Umgang mit Leistungsdruck, Männlichkeit und mentaler Gesundheit. In SWR 1 Leute hat Nicole Köster mit Gavin Sexton über seine Aufklärungsarbeit gesprochen.
3: Gavin Sexton kämpft gegen Tabuthemen in der Sexualität und setzt sich für Aufklärungsarbeit ein. Einen modernen Umgang mit Leistungsdruck und mentaler Gesundheit. Wie schaffen Sie das, Themen, wenn es um Sexualität geht, das jugendfrei zu formulieren?
4: Wie schaffe ich das? Also ehrlich gesagt, in der Regel ist es nicht erforderlich in der Arbeit, die ich tue. Aber ich gebe mir immer Mühe, einfach sehr bodenständig, sehr sachlich, sehr nahbar, empathisch und wenig verrucht über diese sehr normale Sache zu sprechen. Das tue ich ohnehin immer und ich bin es auch gewohnt, gewisse Begrifflichkeiten nicht zu verwenden, wenn es erforderlich ist, schon allein durch was man im Internet so an Regeln zu beachten hat, natürlich.
3: Ja, Sie erleben das wahrscheinlich dann als Paar- und Sexualtherapeut, wie Menschen vielleicht dann noch mit diesem Tabuthema umgehen. Wobei die, die zu Ihnen kommen, haben das wahrscheinlich nicht, oder wie ist das?
4: Doch, die haben das sehr, sehr stark. Also Menschen, Männer, die zu uns kommen, kommen zu uns nicht, weil sie ganz entspannt über diese Thematik sprechen können, sondern ganz im Gegenteil. Da ist sehr viel Leidensdruck und der Leidensdruck ist auch das, was sie dann zu uns in die Beratung treibt. Und für viele ist es eine riesige Überwindung, mit einer anderen Person über Sexualität erstmal grundsätzlich zu sprechen, aber dann auch noch sich in diesem Kontext auch verletzlich zu zeigen, darüber zu reden, hey, bei mir läuft das eine oder andere nicht so gut, ich fühle mich unwohl. Das ist für viele eine große Überwindung.
3: Wie nehmen Sie dann den Menschen die Angst, die ja dann auch dabei ist?
4: Also, was viele Pansexualtherapeuten bei uns im Team machen, ist, sie sprechen tatsächlich auch über ihre eigenen Erfahrungen. Viele bei uns im Team kennen ähnliche Leidensgeschichten, sexuelle Funktionsstörungen, Anspannung, Unsicherheit, Probleme mit dem Selbstwert, Verkopftheit und thematisieren die dann tatsächlich auch, was dann dem Gegenüber das Gefühl gibt, hey, ich bin gesehen, wir bewegen uns hier auf Augenhöhe, ich werde nicht bewertet, der andere begibt sich sozusagen auf meine Augenhöhe und das hilft auf jeden Fall dabei, dann in eine entspannte Kommunikation zu gehen.
3: Bei Ihnen ging's los mit einem Blog. Inzwischen haben Sie eine Gesellschaft für männliche Sexualität gegründet, die Love Better Gesellschaft, und Sie haben sich auf die Beratung von Männern spezialisiert. Sie wollten eigentlich mal Sportjournalist werden. Wo fangen Sie denn an, wenn Sie Ihre Geschichte erzählen sollen?
4: Also mir war es auf jeden Fall immer wichtig, was Relevantes zu machen. Ich war als junger Mann, bis heute bin ich das auch immer noch, sehr ideologisch. Ich wollte immer was tun, das einen gesellschaftlichen Mehrwert hat. Gleichzeitig hatte ich immer die Passion mit dem Sport und wie ich dann sportjournalistisch tätig geworden bin bei einem TV-Sender in Bayern, in München, habe ich dann aber relativ schnell gemerkt, dass es mir eigentlich zu wenig ist, über so eine Thematik, in Anführungszeichen, eher unwichtig ist, hat natürlich schon einen gesellschaftlich gewissen Mehrwert, aber dass ich Lust habe, mehr direkt am Menschen zu arbeiten. Und gleichzeitig habe ich einfach gemerkt, dass ich auch ein Freigeist bin und dass ich irgendwie mir meinen eigenen Raum schaffen muss, in dem ich kreativ sein kann, in dem ich die Dinge tun kann, an die ich glaube. Und so ist für mich dann einfach klar geworden, ich muss den Schritt in die Selbstständigkeit machen, ich muss mich mit einem Thema befassen, das ich für wirklich wichtig erachte. Und das war so eigentlich der Startpunkt.
3: Wie ging das los mit dem Blog? Da haben Sie ja wirklich sehr Persönliches geschrieben. Das kostet ja auch Überwindung.
4: Das hat mich sehr viel Überwindung gekostet. Mir war das Thema aber damals so unglaublich wichtig. Mir war es sehr, sehr wichtig, diesen Weg zu gehen, dass ich diese Überwindung auch aufbringen konnte. Das war ein großer Kampf. Das war nicht einfach. Damals als junger Erwachsener nach dem Studium, während sich alle gerade in ihren Jobs einfinden, da diesen sehr individuellen Weg zu gehen. Aber das habe ich getan und nach 6 Monaten hat dann dieser Blog damals, dieses Online-Magazin, sehr viel Traktion bekommen. Also ich hatte nach kurzer Zeit 100.000 monatliche Leser und in dem Moment wurde es dann für mich zum Selbstläufer, weil ich einfach gemerkt habe, das ist gefragt, das ist relevant, Menschen sind dankbar dafür und seitdem bin ich diese Welle sehr, sehr gerne geritten, ohne zurückzuschauen.
3: Wie haben Sie es geschafft, dass es Ihnen nicht mehr schwerfällt, über die eigene Verletzlichkeit zu sprechen?
4: Durchmachen in erster Linie. Also für mich war das ein riesiges Thema. Ich habe viele Unsicherheiten und wahrgenommene Schwächen mein Leben lang gehabt. Als Kind, als Jugendlicher, als junger Erwachsener. Ich habe die mit mir selber rumgetragen, mein Leben lang. Ich dachte, es ist unmöglich, einer anderen Person von diesen Unsicherheiten, von diesen in Anführungszeichen Schwächen zu berichten. Das wäre ein kompletter sozialer Selbstmord. Und irgendwann mal bin ich dann auf Menschen getroffen, die mir das anders vorgelebt haben und haben mir diese Türe aufgezeigt. Hey, man kann offen auch als Mann über Unsicherheiten sprechen, man kann sich verletzlich zeigen. Und dann habe ich das mit Trippelstritten angefangen, versucht, mich auch selber zu trauen und festgestellt, dass es unglaublich befreiend ist und bin auch an den Punkt gekommen, dass ich meine Identität nicht mehr an meinen Stärken und Schwächen festmache, sondern meine Identität ist was Tieferes. Und die Stärken und Schwächen, die sind etwas, die so in meinem Orbit quasi auch mit stattfinden, aber die haben nichts mit mir im Kern zu tun. Und das macht es mir heutzutage ziemlich einfach, auch durch die viele Übungen über Schwächen, Unsicherheiten ganz offen und transparent zu reden.
3: Ist es so wie eine Mission geworden, also sich für einen modernen Umgang mit Leistungsdruck und mentaler Gesundheit einzusetzen?
4: Das ist meine Mission, jetzt seit 10 Jahren. Ich habe festgestellt, es ist ein Thema, das sozial, gesellschaftlich komplett unterbesetzt ist, bis heute noch viel zu wenig darüber gesprochen wird, gleichzeitig aber extrem viel stattfindet. Fast ein gesellschaftliches Damoklesschwert, das wir so ein Stück weit haben in der Sexualität, in der Partnerschaft. Und meine Mission ist es, dieses Thema möglichst präsent medial zu vertreten und anzusprechen. Ja.
3: Jetzt sind es vor allem Männer, auf die Sie sich spezialisiert haben als Sexualtherapeut. Mit welchem Thema kommen die denn vornehmlich zu Ihnen?
4: Wir haben so 3 große, sage ich jetzt mal, sexuelle Funktionsstörungen, schlimmes Wort, was viele Männer umtreibt. Und das ist einmal ganz klassisch die erektilen Dysfunktionen, also Erektionsschwierigkeiten. Wir haben das Thema vorzeitiger Samenerguss, was viele Männer umtreibt, also dass sie quasi in der Sexualität nicht diese Ausdauer in Anführungszeichen haben, die sich vielleicht gewünscht ist von sich selbst, von der Partnerin, vom Partner. Und dann gibt es auch noch ein Thema, worüber wenig gesprochen wird, und das sind Orgasmushemmungen. Also auch die Unfähigkeit als Mann, zuverlässig einen Höhepunkt in der Sexualität zu erleben.
3: Einen Begriff haben Sie jetzt nicht genannt, auf den ich aber sehr häufig in der Vorbereitung gestoßen bin, nämlich der Leistungsdruck.
4: Mhm. Genau, der Leistungsdruck, das kommt dann sozusagen eine Etage tiefer. Ne? Wir haben die Symptomatik an der Oberfläche, das ist die Funktionsstörung dann meistens, also zum Beispiel die Erektionsschwierigkeiten. Und dahinter dann stellt sich natürlich dann immer die große Frage, ja, aber warum ist das denn eigentlich so? Warum habe ich denn dieses Problem? Und hier kommt dann ganz, ganz häufig der Leistungsdruck ins Spiel. Also eine zentrale Ursache für die Schwierigkeiten sehr, sehr vieler Männer ist, dass sie sehr verkopft in die Sexualität gehen, dass sie viel Druck spüren, Anspannung, bis hin zu Versagensangst. Wir haben Männer, die fast schon Panikattacken in der Sexualität erleben, Herzrasen, schwitzige Hände und einfach ihre ganze Männlichkeit, ihren ganzen Wert als Mann auf dem Prüfungsstand sehen in der Sexualität. Das ist ein sehr verbreitetes Problem und man muss auch sagen, dass Männer natürlich verschiedene Ausmaße dieser Problematik haben können, ohne dass es automatisch in ein sexuelles Problem, wie zum Beispiel Erektionsschwierigkeiten, führen muss. Es kann die Sexualität einfach nur stark natürlich negativ beeinflussen.
3: Jetzt appellieren Sie für Leichtigkeit. Das sagt sich nur so einfach, wenn ein Mann einfach nicht kann und dann kommt jemand und sagt, ja komm, bring ein bisschen mehr Leichtigkeit rein. Es wird wahrscheinlich nicht funktionieren. Also
4: richtig.
3: Wie vorgehen?
4: Richtig. Wie schon gesagt, also es ist ein mehrstufiger Prozess und es ist oftmals nichts, was von heute auf morgen sich einfach verändert, ne? Weil wir sprechen hier über innere Überzeugungen, die Menschen in sich tragen, die sich halt über viele, viele Jahre, oft Jahrzehnte gebildet haben und die sind nicht von heute auf morgen mit einem gut gemeinten Ratschlag und einem Klaps auf die Schulter plötzlich über Bord geworfen. Es ist meistens eine Reise zu sich selbst. Es ist ein Auseinandersetzen mit den eigenen inneren Überzeugungen, ein Auseinandersetzen damit, was projiziere ich eigentlich auf Sexualität? Was denke ich unterbewusst, was Sexualität ist, was gute Sexualität ausmacht? Was glaube ich, was attraktive Männlichkeit ausmacht? Was glaube ich zu wissen, was meine Partnerin eigentlich will? Häufig ist es ein unklares Feld, weil nicht vernünftig kommuniziert wird. Das ist für viele Paare ein großes Thema. Sexuelle Kommunikation. Und dann auf dieser Reise zu sich selbst, den eigenen Gefühlen und den eigenen Glaubensmustern, die man in sich trägt, können dann diese Glaubensmuster mit der Zeit abfallen. Weil wenn sie dann bewusst ins Sonnenlicht gerückt werden, stellen dann viele Männer fest, das ist nichts, woran ich glauben muss, das ist nichts, was mir dient, das ist auch nichts, was stimmt. Und darüber dann fallen die ab und dann kann mehr Leichtigkeit dann kommen.
3: Es klingt ja eher wie eine psychologische Beratung, die Sie da machen.
4: Es ist eine Mischung aus unterschiedlichen Dingen. Also so eine sexuelle Problematik ist häufig kein triviales Problem, es ist komplex, es ist multifaktoriell. Der psychologische Aspekt ist natürlich sehr, sehr stark vertreten. Und ich würde sagen, bei fast allen Männern, die zu uns kommen, spielt es auch eine zentrale Rolle. Aber es gibt natürlich auch noch andere Ebenen. Es gibt zum Beispiel die beziehungsdynamische Ebene. Also es ist nicht nur ein isoliertes Thema dann bei dem Mann selbst, sondern auch, welche Beziehungsdynamik habe ich mit meinem Partner oder meiner Partnerin? Die körperliche Facette kommt mit dazu. Wie gut kenne ich meinen Körper? Wie gut kann ich meinen Körper steuern? Wie gut kann ich ihn kontrollieren? Wie gut kann ich mit ihm umgehen? Also es gibt unterschiedliche Dinge, die eine Rolle spielen. Und wir müssen in der Zusammenarbeit immer halt einfach schauen, an welchen Baustellen müssen wir eigentlich ran? Wo gibt es in Anführungszeichen Defizite? Wo gibt es Themen, die betrachtungswürdig sind?
3: Inwiefern binden Sie die Partnerin mit ein?
4: Insofern, wie sie es möchte und auch wie der Mann es möchte. Wir bieten ganz absichtlich diese Beratung wirklich erstmal nur an die Männer an, weil das für viele Männer schon ein groß genuger Schritt ist. Und viele auch zu uns kommen und sagen, ich habe mit meiner Partnerin da noch nie drüber gesprochen und ich möchte das auch nicht. Und was dann aber häufig passiert, ist, dass im Zuge der Begleitung dann sich das verändert. Und wir haben auch viele Paarübungen und schulen auch viel in dem Thema sexuelle Kommunikation. Also wie können wir gesund und authentisch und funktionierend über Sexualität kommunizieren? Weil über Kommunikation, das ist ein ganz, ganz großer Schlüssel für eine leichte und erfüllte Sexualität. Über sexuelle Kommunikation kann sehr, sehr viel Leichtigkeit entstehen, sehr, sehr viel Heilung entstehen. Und es tut den meisten Paaren extrem gut.
3: Gavin Sexton bei uns in SWR1 Leute, Paar- und Sexualtherapeut. Wir wollten darüber sprechen, wie wichtig die Kommunikation in der Sexualität ist. Viele Menschen haben Hemmungen dabei. Wie schaffen Sie es dann, offen über das Thema Sexualität zu sprechen?
4: Ich glaube, es macht sehr viel, wenn man selber einfach ausstrahlt, dass Sexualität für einen selbst was ganz Normales ist. Es macht viel, wenn man eigene Verletzlichkeit auch auf den Tisch packt. Und wir machen eigentlich die Erfahrung, dass wenn das Fass einmal aufgeplatzt ist, ja, wenn man so will, dass es dann nach kürzester Zeit für die meisten Menschen überhaupt kein Thema mehr ist, in einer offenen Kommunikation über dieses Thema zu sein, weil man dann plötzlich ganz schnell merkt, es passiert gar nichts. Und ganz im Gegenteil, es fühlt sich richtig gut an, es fühlt sich super befreiend an, super heilsam an. Und mehr braucht es dann häufig gar nicht. Es braucht häufig nur dieses Quäntchen Mut, diese Schwelle einmal zu übertreten, würde ich sagen.
3: Jetzt haben Sie nur eben das Beispiel genannt. Viele Männer kommen zu Ihnen, die haben beispielsweise Erektionsprobleme, wollen darüber gar nicht in der Partnerschaft sprechen. Also wie dann kommunizieren?
4: Ja, das ist eben das, der Prozess, der dann eben vor Ihnen liegt. Also für viele ist es dann erstmal leichter, in diesem anonymeren Setting über das Internet, also digital, wir sind ja ausschließlich digital, mit uns sprechen zu können, mit einer Person, die auch nicht nah an einem selbst dran ist, dann im ersten Schritt. Und dann geben wir aber einfach klare inneren Einstellungen, innere Haltungen mit an die Hand und auch Kommunikationsmöglichkeiten, Kommunikationstools, wie dann eine sexuelle Kommunikation auch in der Partnerschaft eröffnet werden kann.
3: Wie würden Sie das, wenn Sie das jetzt durchspielen, wie würde dann so ein Gespräch laufen?
4: Also ein ganz typisches Instrument, was wir Paaren ans Herz legen, ist zum Beispiel die Zwiekommunikation. Es funktioniert im Prinzip so, dass jeder Partner einfach 20 Minuten Zeit hat, völlig frei von Themen zu erzählen, die ihn gerade beschäftigen, einfach von, wie wir sagen, von der eigenen Insel so ein bisschen zu teilen. Und diese 20 Minuten gehören wirklich dieser Person und nur dieser Person. Es ist kein Dialog, es ist ein Monolog. Und wenn eine Pause entsteht, dann ist eine Pause da. Und was dadurch passiert, dadurch, dass eine Person diesen Raum bekommt, ist, dass immer wichtigere, immer emotional bedeutsamere Themen dann auch auf den Tisch kommen und sich aufdrängen. Und häufig braucht es dann diesen Raum, dass dann plötzlich passiert, dass ich so ein Thema dann auch anspreche. Und dann wir als Paar die Möglichkeit haben, in diese tiefe, intime Form der Kommunikation einzutreten. Und das ist eine Möglichkeit.

0: geschaut hast. Oder was sage ich das wie, hey, heute habe ich mich tatsächlich ein bisschen nervös gefühlt, weil ich dich so eine tolle Frau finde, zum Beispiel. Ne? Sage ich die Dinge und von dort aus können wir uns dann weiter manövrieren. Aber häufig ist, wie gesagt, die Beobachtung, wenn einmal das Fass aufbricht, dann kann eine sehr schöne Kommunikation entstehen.
1: Wie lange dauert dieser Prozess, wenn die Männer zu Ihnen in die Beratung kommen? Also Sie haben ja gesagt, es geht nicht von heute auf morgen. Aber was ist vielleicht so ein Durchschnitt?
0: Also wir sagen immer, jeder Mann sollte schon bereit dazu sein, mal mindestens 4 Monate in diesen Prozess zu investieren an Zeit und an Aufwand. Ne? Es braucht häufig auch ein bisschen länger. Es geht auch manchmal viel, viel schneller. Aber ist halt auch eben ganz, ganz wichtig, sich gerade bei diesem Thema, was sehr sensibel ist und psychologisch ne, sehr, sehr sensibel auch ist, sich keinen Druck zu machen. Ne? Viele kommen zu uns und sagen so, also es muss jetzt ganz schnell weg. Ich habe gerade eine neue Person kennengelernt und ich will, dass das jetzt läuft. Und dieser Druck sorgt dafür, dass sich der Leistungsdruck auch festhält, dass sich überhaupt nicht lösen kann. Und deswegen ist ganz, ganz wichtig, dass Männer sich Raum nehmen. Und da sagen wir, nimm dir einfach mal wirklich mindestens 4 Monate Zeit.
1: Markus aus Ludwigsburg schickt zum Beispiel eine Frage ins Studio, das ist dann Ihre Herausforderung, das dann die Antwort jugendfrei zu bringen, denn er möchte ein paar Tipps haben. Zum Beispiel, wenn ich zu wenig Steifheitserektion lange halten kann, wie kann ich das eventuell mental verbessern und wie kann ich einen vorzeitigen Samenerguss hinauszögern, wenn man schon so offen spricht? Das ist wahrscheinlich Ihr tägliches Geschäft, solche Fragen.
0: Das ist genau unser tägliches Geschäft. Und deswegen muss ich natürlich wie immer damit anfangen zu sagen, generische Tipps in einem sexuellen Kontext schwierig, weil Tipps setzen immer an der entsprechenden Ursache an. Wir müssen immer zuerst die richtige Ursache identifizieren. Deswegen muss immer ein bisschen mit Vorsicht zu genießen an der Stelle. Ganz grundsätzlich ist es so, wenn man merkt, die Festigkeit des Glieds ist nicht so stabil über einen längeren Zeitraum, kann das auch häufig darauf hindeuten, dass im eigenen Körper zu viel Anspannung gehalten wird. Wenn wir in unserem Becken, im Teambereich, die Po-Muskulatur, die Oberschenkelmuskulatur zu viel Spannung halten, und viele Männer machen das sehr, sehr gerne, weil sie sich das so antrainieren über die Selbstliebe, über die Jahre, dann wird die Blutzirkulation verhindert und Männer fangen dann an, weniger zu spüren und auch die Standfestigkeit kann dann so nachlassen. Das heißt, es empfiehlt sich, da mal zu schauen, wie viel Anspannung trage ich eigentlich in meiner Muskulatur im Liebesspiel. Ist da eine Grundspannung die ganze Zeit oder bin ich eigentlich ziemlich entspannt? Und das dann gegebenenfalls auch im Liebesspiel, entweder in gemeinsamen Übungen mit der Partnerin oder auch mit sich selbst zu trainieren, die Masturbation umzustellen, bewusster mit dem eigenen Körper dabei umzugehen, ist, was das schon sehr, sehr viel bewirken kann. Darüber hinaus ist es so, dass wir einfach beobachten, dass viele Männer mit einer relativ großen Verkopftheit in der Sexualität unterwegs sind. Das heißt, es findet kein wirkliches Loslassen statt, kein Fallenlassen, kein Hingeben, kein Hemmungsloswerden, sondern wir Männer sind häufig dann die ganze Zeit recht kontrolliert und der Kopf, der Verstand, der läuft mit. Das ist eine Problematik, die dann auch zu einem Standfestigkeitsverlust führen kann. Und da geht's dann halt drum, herauszufinden, was sind denn eigentlich die Gedanken, die ich mir mache und warum sind mir diese Gedanken wichtig? Was versuche ich damit eigentlich zu bewirken? Und dann mal einfach damit zu spielen, ganz intentional, mehr auf die Körperlichkeit in der Sexualität zu achten, sich einfach mal in die Richtung selber zu lenken, zu sagen, hey, ich achte mal bewusster auf, wie fühlt sich diese Berührung eigentlich an? Wie fühlen sich die Haare meines Partners oder Partnerin an? Wie fühlen sich die Lippen an? Wie fühlt sich emotional der Blickkontakt an? Also über diese haptischen Erlebnisse mehr in den Moment zu kommen, kann eine interessante Erfahrung sein, die dann auch dabei hilft.
1: Was ich daraus höre, es geht ganz viel darum, sich selbst erstmal zu beobachten und dann Veränderungen zu bringen, also mehr in das Spüren zu kommen. Ist das Spüren vielfach verloren gegangen?
0: Das Spüren ist vielfach verloren gegangen. Das ist eines der zentralsten Probleme. Wir reden hier nicht nur über den Körper. Also der Körper ist natürlich unser Vehikel in der Sexualität ein Stück weit. Da ist es so, dass über die Art und Weise, wie wir Selbstbefriedigung betreiben, das ist ein sehr unbewusster Prozess. Wir kriegen da nie großartig Aufklärung, das wird nicht gelehrt. Das wird häufig zu einer sehr kurzen und zielfokussierten Angelegenheit für viele Männer und da geht Körperbewusstsein.

0: Körperbewusstsein verloren. Das ist dann auch mit unsere Aufgabe, wieder dieses Körperbewusstsein herbeizuführen, weil es für eine erfüllte Sexualität gar nicht so unwichtig ist, gerade wenn wir über das Thema vorzeitigen Samenerguss sprechen. Dann ist es aber auch so, dass viele Männer auch von der eigenen Gedanken- und Emotionswelt zu gewissen Teilen abgeschnitten sind. Das heißt, es besteht keine Bewusstheit darüber, welche Gedanken finden denn gerade bei mir statt und wie fühle ich mich denn eigentlich gerade, welche emotionale Qualität erlebe ich gerade in der Sexualität. Und da die Taschenlampe drauf zu leuchten und Männer wieder ins Gefühl zu holen, ist ein ganz großer Schlüssel fürs Lösen von Problemen, für eine erfülltere Sexualität, aber auch für ein erfüllteres Leben insgesamt tatsächlich.
1: Also es klingt, dass Sie in der Beratung dann sehr viel weitergehen noch. Also es geht erstmal um das Spüren, aber dann um die Gedanken, die Sie ansprechen, um ein Bewusstsein. Klingt eher ganzheitlich.
0: Es ist ganzheitlich. Sexualität ist ja auch kein Feld, das man isoliert betrachten kann. Und alles, was wir in der Sexualität tun, wirkt sich auch auf Partnerschaft, auf Lebensqualität, auf Selbstwertgefühl, auf Selbstbewusstsein aus. Am Ende des Tages sind aber die Werkzeuge, die wir auch mit an die Hand geben, welche, die nicht nur in der Sexualität halt dann bewirken können, sondern im ganzen Leben große Auswirkungen haben können.
1: Bin ich gut genug, ist der Titel Ihres Buchs, das Sie verfasst haben über den Selbstwert. Und Sie fangen da ganz früh an. Sie erzählen nämlich, als Sie damals in Heilbronn zur Schule gegangen sind, da haben Sie dann schon etwas, natürlich reflektiert dann im Nachgang, aber etwas an sich beobachten können, nämlich was?
0: Also ich habe eine sehr lange Historie mit dem Thema Selbstwertgefühl. Ich sage immer so, es war mein Lebensthema, das ich viele Jahre mit mir herumgetragen habe. Für mich war es so, dass ich relativ früh in meiner Kindheit eine gewisse soziale Angst, soziale Unsicherheit entwickelt habe, so ein bisschen durch soziale Umstände, auch durch einen Umzug, was mir nicht gut getan hat. Und diese Unsicherheit, diese Angst, dieses Gefühl, nicht gut genug zu sein eigentlich für andere Menschen, das war so mein zentrales, tiefliegendes Gefühl, das ich natürlich als Kind nicht benennen konnte und auch als junger Erwachsener eigentlich gar nicht benennen konnte.
1: Gibt es eine Situation, die Sie benennen können? Wie war das in der Schule?
0: Ja, für mich war es in der Schulzeit häufig so und vor allem dann auch in dem Dorf, wo ich groß geworden bin, dass ich als Junge das Gefühl hatte, ich muss eigentlich um den sozialen Anschluss kämpfen. Ich muss darum kämpfen, dazu zu gehören. Und ich habe das auch nicht uns selber unter Kontrolle, sondern ich muss eigentlich darauf hoffen, dass die anderen mich annehmen sozusagen. Das hat mir das Gefühl gegeben, ich bin gar nicht gut genug für andere Menschen. Und das war so ein tiefliegendes Gefühl, das mich viele Jahre gebraucht hat, aufzuarbeiten und dann aber auch mit sehr viel Erfolg dann am Ende des Tages dann auch hinter mir zu lassen.
1: Wie sind Sie darauf gekommen, das dann zu reflektieren und vielleicht, weil wir Menschen neigen ja immer dazu, dann Dinge zu bewerten, aber es vielleicht dann nicht zu bewerten, sondern die Dinge so anzunehmen?
0: Die Dinge so anzunehmen. Ja, also für mich war es erstmal ein Prozess, überhaupt erstmal zu erkennen, hey, da ist ein Thema, da ist ein Problem, da ist ein Leidensdruck und den möchte ich verändern. Das ist schon ein Punkt, wo viele Menschen heutzutage leider nicht hinkommen, in diesen bewussten Zustand, wo ich sage, hey, da passt gerade was für mich nicht und ich kann das verändern, ich will das verändern. Und von hier aus geht dann die Reise los. Und für mich, ich bin relativ zügig dann beim Thema Meditation gelandet, also beim Thema Achtsamkeit. Das ist ja was, das jetzt auch schon seit vielen, vielen Jahren medial sehr präsent ist. Und einfach über viele Gespräche, über eine intensive Auseinandersetzung, über das Lesen von unterschiedlichen Büchern bin ich mehr und mehr an den Punkt gekommen, tiefer zu verstehen, wie ich mir eigentlich meine Realität, meine Wahrnehmung, diese soziale Angst und auch das Gefühl, das ich über mich selber habe, die Identität, die ich mir kreiert habe, wie ich mich selbst sehe, mein Selbstbild, wie ich mir das selbst mit meinen eigenen Gedanken kreiere.
1: Dann danke für den Besuch.
0: Vielen Dank.
2: Der Sexualtherapeut Gavin Sexton war das. Das Gespräch führte SWR1-Leute-Moderatorin Nicole Köster. Gehört haben Sie es hier bei uns im ARD-Infoabend. 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Und alles, was heute wichtig ist, an diesem Sonntagabend, an diesem 9. August, das haben wir für Sie zusammengefasst in 45 Sekunden in unseren Nachrichten um 9:30 Uhr.

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1: Um 21.30 Uhr mit Jerzy May. Berlin. Nach dem Drohnenzwischenfall am Flughafen Leipzig-Halle zieht Bundesinnenminister Dobrindt laut einem Bericht der Bild-Zeitung weitere Konsequenzen. Demnach soll das gemeinsame Drohnenabwehrzentrum von Bund und Ländern personell massiv verstärkt werden. Statt bislang rund 150 sollten künftig 300 Einsatzkräfte zur Verfügung stehen. Das Netz der operativen Stützpunkte werde von bisher 4 auf 8 strategische Standorte verdoppelt. Der Vorfall mit einer Sprengstoffdrohne in Leipzig hatte eine breite Debatte über die Abwehr an kritischer Infrastruktur ausgelöst. Berlin. Arbeitgeberpräsident Dulger hat die Politik aufgefordert, die tägliche Höchstarbeitszeit durch eine wöchentliche zu ersetzen. Dulger sagte, die Spielräume der europäischen Arbeitszeitrichtlinie würden fast überall genutzt, nur nicht in Deutschland. Während das deutsche Gesetz die tägliche Arbeitszeit im Grundsatz auf 8 Stunden begrenzt, sieht die EU eine wöchentliche Höchstarbeitszeit von 48 Stunden vor. Union und SPD hatten im Koalitionsvertrag vereinbart, eine entsprechende Möglichkeit auch hierzulande zu schaffen. Washington. Die US-Regierung hat Medienberichten zufolge die Rüstungsindustrie des Landes aufgefordert, mehr und schneller Waffen zu produzieren. Das berichten CNN und die Washington Post unter Berufung auf das Pentagon. Demnach hat Vizeverteidigungsminister Feinberg Vertretern der Rüstungsindustrie geschrieben, sie hätten maximal 3 Wochen Zeit, um Pläne für schnellere Liefertermine und eine gesteigerte Waffenproduktion vorzulegen. Seit längerem spekulieren Medien in den USA, dass spätestens seit dem Krieg mit dem Iran die Waffenvorräte schwinden. Selb. Beim Landesjugendlager des Technischen Hilfswerks hat das Team München-West den Wettbewerb gewonnen. Die 7 besten THW-Jugendgruppen aus allen bayerischen Regierungsbezirken waren an den Start gegangen. Sie mussten verschiedene Szenarien üben, so sollten die Nachwuchs-THWler eine Seilbahn bauen, um historisches Kulturgut nach einem Erdrutsch zu bergen, und mussten innerhalb von 2 Stunden eine Holzbrücke über eine fiktive Schlucht errichten. Auf den weiteren Plätzen landeten Teams aus Landshut, Karlstadt, Nürnberg, Kulmbach, Augsburg und Laber. Bei der Tour de France der Frauen hat die Niederländerin Demi Vollering den Gesamtsieg geholt. Auf Platz 2 fuhr die Polin Kasia Niewiadoma, die Rosenheimerin Antonia Niedermayer belegte Platz 4 und gewann das weiße Trikot als beste Nachwuchsfahrerin. Das Wetter in Bayern. In der Nacht oft wolkig mit örtlichen Schauern oder Gewittern. Später klart es auf. Tiefstwerte um 18 Grad. Morgen Sonne, Wolken und im Tagesverlauf teils Schauer und Gewitter. Höchstwerte 29 bis 35 Grad.

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1: Stellt euch vor, eine demokratiefeindliche Partei hat die Bundestagswahl gewonnen. Sie stellt knapp mehr als die Hälfte der Abgeordneten und kann damit alleine regieren. Nach dem Vorbild der Fidesz-Partei in Ungarn und der Peace-Partei in Polen versucht die Regierung, die Demokratie auszuhöhlen. Das Ziel? Die eigene Macht sichern, um langfristig das Land in ihrem Sinne umzugestalten.
2: Und für Deutschland stellt sich die Frage, wie viel Demokratie bleibt dann nach einer Wahlperiode noch übrig?
1: Und damit herzlich willkommen zu einer neuen Folge Mal angenommen, der Zukunftspodcast.
2: Hi, aber erstmal von uns. Wir sind Samira El-Hattab und Mathis Dirkes.
1: Und wir schauen hierbei mal angenommen in eine mögliche Zukunft. Heute unser Szenario: Eine Partei, die demokratiefeindlich ist, hat im Bundestag mehr als die Hälfte der Sitze. Sie braucht also keinen Regierungspartner mehr, wie es normalerweise in Deutschland der Fall ist. Die kann dann alleine regieren. Könnte eine Partei dann die Demokratie abschaffen oder ist unsere Demokratie davor geschützt? Genau das schauen wir uns heute an.
2: Einige von euch werden wahrscheinlich bei diesem Szenario an die AfD denken. Die ist gerade in allen Umfragen zur Bundestagswahl auf Platz 1. Und in Sachsen-Anhalt unter anderem ist bald Landtagswahl. Da könnte die AfD zum ersten Mal ein Bundesland regieren, auch weil viele junge Menschen die Partei und ihre Ziele gut finden.
1: Ja, und gleichzeitig befürchten auch viele Menschen, dass die AfD eine Gefahr für die Demokratie ist, ne? Also aktuell sagen das 72% der Deutschen. Wir schauen uns also auch an, ob es dafür wissenschaftliche Belege gibt.
2: Genau, und wie immer in jeder Folge unser Best Case und unser Worst Case und die Frage, was ist realistischer? Okay, die meisten von uns werden, glaube ich, unter Demokratie erstmal was relativ Ähnliches verstehen, ne? Also sowas wie freie Wahlen oder dass Macht in einem Land verteilt ist. Das heißt, zwischen Politik, zwischen Polizei, Gerichten und so weiter. Also dass nicht ja bei einer dieser Instanzen die ganze Macht liegt, aber eben auch zwischen den Parteien. Und deshalb wollen wir heute mal mit der Frage starten, wie viel Macht hat eine Partei denn eigentlich konkret, wenn sie alleine regiert? Und wie kann sie dann damit die Demokratie beeinflussen und vielleicht sogar die Demokratie abschaffen?
1: Und wir gehen mal gemeinsam durch ein paar Maßnahmen durch, die eine Regierung machen kann. Also es sind Maßnahmen, die sind nicht alle per se demokratiefeindlich. Das ist wichtig, einmal zu sagen.
2: Genau, das ist ein wichtiger Hinweis. Aber eine Partei könnte sie natürlich dafür nutzen. Und weil, glaube ich, bei diesem Wort Demokratie auch viele von euch direkt an dieses Stichwort Wählen denken, ist das natürlich eine spannende Frage. Kann eine demokratiefeindliche Partei sogar das Wählen in Deutschland abschaffen und sagen, ja, wir sind jetzt an der Macht und das bleibt auch so für sehr, sehr lange. In Deutschland wird einfach nicht mehr gewählt.
1: Ja, also abschaffen kann sie das Wählen nicht. Das kann man so erstmal am Anfang sagen. Und das hat nämlich mit Schutzmechanismen in unserem Grundgesetz zu tun. Da kommen wir später auf jeden Fall nochmal genauer drauf. Aber eine demokratiefeindliche Partei könnte zum Beispiel an das Wahlrecht ran und es verändern. Also zum Beispiel, indem sie die Wahlkreise neu einteilt beziehungsweise irgendwie neu zuschneidet. Das kennen wir ja schon aus anderen Ländern, wie zum Beispiel aus den USA oder auch aus Ungarn, wo das tatsächlich schon passiert ist.
2: Ja, in Ungarn hat die Partei vom langjährigen Ministerpräsidenten Orbán die Wahlkreise tatsächlich so verändert, dass sie selbst dadurch Vorteile hatte. Also dadurch sind dann vor allem ländliche Regionen in Ungarn wichtiger geworden, wo eben besonders viele Leute die Partei von Orbán auch schon gewählt haben.
1: Ja, und was uns in der Recherche auch überrascht hat, eine demokratiefeindliche Partei könnte beim Wahlsystem auch einfach auf so ein Winner-Takes-it-All-Prinzip gehen, ne? Also auf ein Mehrheitswahlrecht, wie das in den USA oder Großbritannien ist, wo in einem Wahlkreis immer nur die Partei oder eine Person einen Sitz im Parlament bekommt, die die meisten Stimmen geholt hat. Und das ist ja bei uns aktuell ganz anders.
2: Weil wir haben ja auch die Zweitstimme bei Bundestagswahlen, ja, genau. Wodurch auch kleinere Parteien dann weiter die Chance haben, im Parlament zu landen und dann damit natürlich auch in der Politik mitzureden, ne?
1: Ja, genau. Das kennt ihr wahrscheinlich aus dem Politikunterricht. Das ist das sogenannte Verhältniswahlrecht. Also auch eine Partei, die in keinem Wahlkreis eine Mehrheit hat, bekommt Abgeordnete entsprechend ihres Stimmenanteils. Kurzer Politikunterrichtsteil. Ja. Das war in der Bundesrepublik tatsächlich schon immer so. Deshalb wirkt das für uns vielleicht selbstverständlich, also für uns ist das komplett normal, aber tatsächlich macht das Grundgesetz keine ganz genaue Vorgabe. Also der Bundestag kann theoretisch das Wahlsystem einfach ändern.
2: Und was eine Partei mit ihrer Mehrheit auch machen kann, ist über wichtige Posten entscheiden, also zum Beispiel bei Behörden. Verfassungsschutz wäre ein Beispiel oder Bundeskriminalamt. Das heißt, da kann eine neue Regierung auch die Leute auf den Chefposten austauschen mit Leuten, die ihnen jetzt besonders gut gefallen. Und eine demokratiefeindliche Regierung könnte damit natürlich dann schnell wichtige Posten mit ihren Leuten besetzen, die dann zum Beispiel auch wichtige Informationen wie Verfassungsschutzberichte verändern könnte, da Dinge weglassen könnte, dazu erfinden könnte.
1: Ja,
2: alles möglich.
1: Das kann alles sein. Aber es kann eben auch sein, dass sich die Beamten in den Behörden widersetzen. Also das ist an dem Punkt auch einmal wichtig. wichtig zu sagen. Und Gerichte können bei uns auch ein wirkliches Korrektiv sein. Also die sind auch sehr wichtig.
2: Das ist auch richtig. Das gilt natürlich auch für eine Situation, wie eine demokratiefeindliche Partei kann auch rangehen und gegen alle möglichen NGOs ermitteln, die ihr nicht passen, ne? Und sie dann am Ende sogar verbieten lassen. Ist ja auch was, was wir in anderen Ländern schon gesehen haben, zum Beispiel in Russland, wo das über viele Jahre jetzt mittlerweile passiert ist.
1: Aber auch hier gilt, Gerichte könnten das bei uns stoppen. Und ich finde, damit können wir auch mal direkt zum nächsten Punkt gehen. Und der wäre, wie ist unsere Demokratie eigentlich davor geschützt, dass sie angegriffen und möglicherweise sogar abgeschafft wird?
2: Und das ist spannend, wenn man sich da so ein bisschen reinnerdet. Ich würde mal sagen, wir haben in Deutschland da so mehrere Kontrollinstanzen. Und wir können mal ein paar davon durchgehen und dann auch schauen, wo die dann teilweise selbst wieder ihre Schwachstellen haben. Und wir würden mal mit was starten, das wirklich jeder kennt, nämlich dem Grundgesetz. Das ist geschrieben und beschlossen worden 1949, also wenige Jahre nach dem Zweiten Weltkrieg. Schon ziemlich lange her mittlerweile.
1: Ja, ich kann mich noch erinnern, vor zwei Jahren gab es so eine große Feier, 75 Jahre Grundgesetz in der ganzen Bundesrepublik.
2: Ja, weil es ja wirklich so die Basis einfach unserer Demokratie ist. Ja. Ne? Und es ist eben geschrieben und beschlossen worden mit diesem Grundgedanken, dass es nie wieder passieren soll, dass Deutschland wie in der Nazizeit eben kurz davor zu einer Diktatur wird. Bevor wir da tiefer einsteigen, möchten wir euch an dieser Stelle gerne mal was empfehlen.
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1: So, und jetzt wieder zurück zum Grundgesetz. Eine Lehre aus dieser Zeit war eben genau, dass es dieses Grundgesetz gibt, ne? Und das ist auch deshalb ganz besonders geschützt. Es kann zum Beispiel anders als andere Gesetze nur mit einer Zweidrittelmehrheit geändert werden. Da muss ich jetzt auch wieder an meinen Politikunterricht denken. Das ist so eins der ersten Sachen, die man lernt, weil das eben auch so wichtig ist. Und dafür braucht es neben dem Bundestag auch noch den Bundesrat, also wo die Regierungen der Bundesländer drin sitzen. Also beide müssen mindestens mit 2/3 der Stimmen zustimmen. Und zusätzlich gibt es auch einige Artikel im Grundgesetz, die können gar nicht verändert werden. Da darf man nicht rangehen.
2: Ja, das ist ein Wort, das, glaube ich, nicht alle kennen. Ewigkeitsklausel heißt das, ne?
1: Nee,
2: ja.
1: Das stimmt. Das hatte ich nicht im Politikunterricht, glaube ich.
2: Nein, erinnere ich mich auch nicht dran.
1: Zum Beispiel direkt der erste Artikel 1 mit dem berühmten Satz, die Würde des Menschen ist unantastbar. Und der ist eben geschützt für immer. Da kann man nicht ran. Es ist auch nicht veränderbar, dass Deutschland eine Demokratie bleibt, in der das Volk entscheidet, wer in der Macht ist. Das ist eben auch so eine wichtige Lehre, die man damals gezogen hat.
2: Ja, eben wichtiger Callback zu vorhin, ne? Haben wir ja schon gesagt. Genau deshalb können Wahlen in Deutschland auch nicht abgeschafft werden.
1: Wahlen können laut unserer Verfassung nicht verboten werden. Man kann aber verbieten, dass bestimmte verfassungsfeindliche Personen gewählt werden können. Und es können auch theoretisch ganze Parteien verboten werden.
2: Da ist aber nochmal wichtig zu sagen, so ein Parteienverbot hat in Deutschland wirklich super, super strenge Vorgaben. Ne? Es kann auch nur das Bundesverfassungsgericht darüber entscheiden. Und seit es die Bundesrepublik Deutschland gibt, also mittlerweile ja, wie gesagt, seit fast 80 Jahren, sind erst zweimal überhaupt Parteien verboten worden. Das war einmal eine rechtsextreme Partei und eine linksextreme Partei. Und das war auch in den frühen Jahren der Bundesrepublik. Also es ist wirklich schon sehr, sehr lange keine Partei mehr verboten worden.
1: Ja, eine Sache, die im Grundgesetz übrigens auch ganz klar geregelt ist, ist, dass wir Bundesländer haben.
2: Ja.
1: Und die dürfen eben auch über bestimmte Dinge bestimmen. Da darf ihnen die Bundesregierung oder auch der Bundestag nicht oder nur eingeschränkt reinreden. Also die sind auch so ein bisschen selbstständig. Zum Beispiel bei der Bildungspolitik, das ist so ein Klassiker. Oder auch bei der Polizei, das regeln halt die Länder selbst.
2: Ja, das heißt dann in der Praxis zum Beispiel, eine demokratiefeindliche Partei kann nicht bestimmen, was deutschlandweit in den Schulen unterrichtet wird und was nicht. Oder sie kann auch nicht der Polizei überall vorschreiben, dass sie bestimmte Demos auflöst, die der demokratiefeindlichen Partei in der Bundesregierung nicht gefallen. Und dann gibt es andersrum aber auch die Möglichkeit, dass die Bundesländer der Bundesregierung und dem Bundestag reinreden, zum Beispiel über den Bundesrat, hatten wir vorhin schon einmal. Also da, wo die Vertreter der Länder zusammenkommen und über Gesetze abstimmen. Und das nicht nur, wenn es jetzt um eine Grundgesetzänderung geht, was ja jetzt nicht so super oft passiert, sondern auch bei ganz vielen anderen Gesetzen darf der Bundesrat da eben mitreden.
1: Das heißt, und jetzt begeben wir uns nochmal in das Szenario vom Anfang. Also wenn eine demokratiefeindliche Partei wirklich eine absolute Mehrheit hat und dann auch einfach mal so Gesetze durch den Bundestag durchwinken kann, ist dann in vielen Fällen immer noch der Bundesrat damit dran und kann dann auch Dinge stoppen. Zum Beispiel, wenn es um bestimmte Steuern geht, also die Einkommensteuer oder die Mehrwertsteuer.
2: Und viele andere Sachen eben auch.
1: Ja.
2: Ne? Und wenn wir so über Dinge stoppen reden, dann müssen wir, glaube ich, auch nochmal konkret drauf gucken, was die Gerichte in Deutschland eigentlich mitzureden haben. Weil Gesetze und Anordnungen von einer demokratiefeindlichen Partei in der Bundesregierung. Die könnten dann zum Beispiel auch schnell vor den höchsten Bundesgerichten landen und von denen dann wieder einkassiert werden. Also sowas wie ein Gesetz nach dem Motto, Wahlen werden in Deutschland jetzt abgeschafft oder wir verbieten alle anderen Parteien außer uns. Das würde dann wahrscheinlich sehr schnell vor den Gerichten landen.
1: Ja, das sind natürlich jetzt ziemlich krasse Beispiele. Ein Gericht kann auch viel früher schon ansetzen. Also zum Beispiel, wenn Organisationen verboten werden sollen. Und das ist zum Beispiel auch 2024 passiert. Da hatte die damalige Innenministerin von der SPD Durchsuchungen beim rechtsextremen Magazin Kompakt angeordnet und es verbieten lassen. Vielleicht erinnert ihr euch noch daran, das ging richtig durch die Nachrichten. Das Bundesverwaltungsgericht hat das Verbot danach aber als nicht verhältnismäßig eben wieder gekippt.
2: Die haben da also eingegriffen.
1: Die haben eingegriffen.
2: Genau. Und wir haben ja vorhin schon gesagt, diese Kontrollinstanzen in unserer Demokratie, die haben teilweise auch ihre Schwachstellen. Und wenn wir jetzt konkret bei Gerichten bleiben, könnte man zum Beispiel sagen, dass Gerichte oft einfach sehr lange brauchen, um über irgendwas zu entscheiden. Das könnte dann zum Beispiel für eine NGO oder irgendein Verein, irgendeine Organisation bedeuten, dass sie wirtschaftlich zerstört ist, bevor das Verbot wieder aufgehoben ist. Und natürlich zur Wahrheit gehört auch, dass eine Bundesregierung Entscheidungen von Gerichten ignorieren oder verschleppen kann und sich einfach nicht dran hält.
1: Ja, und weitergedacht ist ja auch vorstellbar, dass eine demokratiefeindliche Regierung nach und nach das Bundesverfassungsgericht mit ihren eigenen Kandidaten besetzen
2: also
1: kann.
2: Also das höchste Gericht.
1: Das höchste Gericht, also da einfach die eigenen Leute mal reinsetzen. Und das Gericht dann quasi nur noch so alles abnickt, was die Regierung macht. Das ist allerdings, muss man auch dazu sagen, nicht ganz so leicht. Dafür reicht eine einfache Mehrheit im Bundestag jetzt nicht einfach mal so. Denn die Richterinnen und Richter im Bundesverfassungsgericht brauchen eben auch eine Zweidrittelmehrheit, entweder im Bundestag oder im Bundesrat. Bund und Länder vergeben diese Posten jeweils zur Hälfte. So einfach kann also eine demokratiefeindliche Partei nicht mal eben das Verfassungsgericht auf Linie bringen.
2: Also halten wir an der Stelle mal fest, das Grundgesetz, die Bundesländer, die Gerichte, das sind ein paar sehr wichtige Kontrollinstanzen, die wir haben in unserer Demokratie in Deutschland. Medien gehören natürlich auch noch dazu. Der Bundespräsident spielt auch eine Rolle, auch nicht unwichtig. Oder natürlich auch Beamte, ne, die sich in bestimmten Fällen Anordnungen widersetzen dürfen und die eben auch einen wichtigen Teil des Staates ausmachen.
1: Ja, und über eine Sache haben wir jetzt noch gar nicht gesprochen, nämlich über uns als Zivilgesellschaft, die sich natürlich auch wehren kann und auch laut werden kann. Und darüber haben wir auch mit dem Politikwissenschaftler Wolfgang Schröder gesprochen. Und für ihn ist die Zivilgesellschaft sogar besonders entscheidend. Das fand ich ganz spannend, eben wenn es darum geht, die Demokratie zu schützen.
3: Dass die Bürgerinnen und Bürger dieses Landes davon überzeugt sind, dass sie in einem demokratischen, freien Gemeinwesen leben wollen. Das ist der entscheidende Gradmesser, weil die Institutionen und Verfassungen können am Ende immer nur so stark sein, wie die Bevölkerung, die dieses System aktiv, positiv unterstützen muss.
2: Ja, der entscheidende Gradmesser, sagt er. Und ich glaube, wir können mal festhalten, es gibt wirklich viele, viele verschiedene Instanzen, die dazu beitragen können, unsere Demokratie in Deutschland zu schützen. Und gleichzeitig auch nicht die eine entscheidende. Ne? Es spielen wirklich ganz viele mit rein. Machen wir an der Stelle mal einen Strich drunter. Und wir haben ja die ganze Zeit allgemein jetzt schon von einer demokratiefeindlichen Partei gesprochen. Aber viele fragen sich natürlich, was ist denn jetzt konkret mit der AfD? Ist sie eine Gefahr für unsere Demokratie?
1: Ja, und ich würde sagen, diese Frage ist ja wirklich ziemlich zentral. Wir haben ja am Anfang auch drüber gesprochen, da stehen Wahlen an und in Sachsen-Anhalt steht die AfD laut aktuellen Umfragen bei über 40% und könnte möglicherweise sogar die absolute Mehrheit damit holen und fällt nicht nur da mit krassen Äußerungen auf.
4: Burkas, Kopftuchmädchen und alimentierte Messermänner und sonstige Taugenichtse werden unseren Wohlstand, das Wirtschaftswachstum und vor allem den Sozialstaat nicht sichern.
5: Wo sind die Ermittlungsverfahren und Anklagen, Verurteilungen gegen Merkel, die millionenfachen Rechtsbruch in Deutschland zu verantworten hat?
6: Wir müssen Einbürgerungen hinterfragen. Erfolgte Einbürgerungen. Wir alle wissen, dass die Staatsbürgerschaft so einfach verscherbelt wird. Man wirft sie zum Fenster raus und jeder kann sie bekommen.
2: Das waren mal beispielhaft Alice Weidel, Stefan Brandner und Lena Cotré von der AfD. Und wegen solcher Sätze denken 72% der Menschen in Deutschland laut Umfragen, die AfD ist eine Gefahr für die Demokratie. bleibt die Frage, ist das wirklich so? Und um sich dieser schwierigen Frage zu nähern, spielen natürlich die Einstufungen vom Verfassungsschutz eine große Rolle. Habt ihr vielleicht alle schon mal gehört, ne? So Begriffe wie Verdachtsfall, gesichert rechtsextrem und so weiter.
1: Ja genau, und diese Einstufung macht eben der Verfassungsschutz, der Deutsche Inlandsgeheimdienst. Der wird immer wieder das Frühwarnsystem der Demokratie genannt und der wertet dann eben solche Aussagen aus, die wir gerade gehört haben, schaut sich Social Media Posts an, Interviews, Reden, Parteiprogramme, aber natürlich auch noch ganz viele andere Unterlagen und schaut dann eben, ob das gegen Kernpunkte unseres Grundgesetzes verstößt, also was da gesagt, geschrieben, geteilt wird. Und das eben nicht nur einzelne Male, also da mal ein Post oder da mal irgendwie eine Aussage, die schwierig ist, sondern immer wieder als Muster über viele Jahre.
2: Das ist wirklich ein wichtiger Punkt, ne? Und bei der AfD ist das Ganze 2025 in einem großen Gutachten zusammengefasst worden. Groß ist wirklich, knapp 1100 Seiten, also ein ziemliches Brett. Und ganz wichtig ist bei diesem Gutachten zu wissen, das konzentriert sich bei seiner Einschätzung vor allem auf 3 Punkte. Das hat uns der Politikwissenschaftler Wolfgang Schröder auch nochmal genauer erklärt.
3: Die 3 Grundprinzipien sind Menschenwürde, Demokratieprinzip und Rechtsstaatsprinzip. Und beim Menschenwürdeprinzip kann man schon jetzt sagen, dass die AfD sich mehr oder weniger jenseits der Verfassung bewegt.
2: So, um nochmal klarzumachen, wie wichtig diese 3 Punkte sind. Also Menschenwürdeprinzip, das ist die Grundlage unserer Verfassung. Also die Würde des Menschen ist unantastbar.
1: Haben wir eben auch schon gehört.
2: Haben wir schon
1: Artikel
2: gesagt, 1. Kann nicht verändert werden, ist extrem wichtig. Rechtsstaatsprinzip, das heißt vor allem, die Politik kann jetzt nicht einfach das Recht in Deutschland aushebeln. Sowas wie Gerichte, die bleiben unabhängig. Und Demokratieprinzip, das heißt freie Wahlen, haben wir auch schon drüber gesprochen. Und insgesamt sind das diese 3 Grundprinzipien, die so alle unter dem großen Stichwort freiheitlich-demokratische Grundordnung stehen. Ein ganz, ganz wichtiger Begriff auch in unserem Grundgesetz.
1: Und das, was Wolfgang Schröder gesagt hat, also beim Menschenwürdeprinzip, also dass sich die AfD da mehr oder weniger jenseits der Verfassung bewegt, das hat der Verfassungsschutz tatsächlich auch gesagt und hat die AfD als gesichert rechtsextrem eingestuft. Also nochmal zum Klarmachen, der Verfassungsschutz kommt zu dem Schluss, dass die AfD eine Gefahr für die Demokratie ist.
2: Und dann schauen wir doch vielleicht noch mal ein bisschen genauer rein, wie der Verfassungsschutz zu dieser Entscheidung gekommen ist. Und ganz kurz zusammengefasst geht es um diese Punkte. Erstens, die AfD habe einen menschenwürdewidrigen Volksbegriff, der Zugehörigkeit über Abstammung statt über Staatsangehörigkeit definiert. Das heißt, sie sagen im Endeffekt zum Beispiel, es gibt echte Deutsche und Deutsche zweiter Klasse. Und der zweite Punkt ist eine pauschale Abwertung und Diffamierung von Migrantinnen und Migranten sowie einer spezifischen Islam- und Muslimfeindlichkeit.
1: Als Belege nennt das Gutachten unter anderem Begriffe wie Umvolkung und Remigration. Also Slogans wie Abschieben schafft Wohnraum und Aussagen, die Muslime kollektiv mit Kriminalität und Gewalt in Verbindung bringen. Und das ist ja eben bei der Collage auch schon vorgekommen und das hören wir ja von AfD-Politikerinnen und Politikern auch häufiger.
2: Also, wenn die Verfassungstreue der AfD in Frage gestellt wird, dann geht es da in erster Linie um dieses Menschenwürdeprinzip, dass Äußerungen von AfD-Funktionären damit nicht zusammenpassen. Aber die AfD hat sofort dagegen geklagt und hat diese Einstufung in einem Eilverfahren dann vor Gericht stoppen können. Das verantwortliche Gericht hat gesagt, es gebe nach jetzigem Stand in dem Gutachten bei der Bundes-AfD nicht ausreichend Belege, um zu sagen, dass sie gesichert rechtsextrem sind. Und deshalb sind sie für den Verfassungsschutz jetzt weiter ein Verdacht. Bis in diesem Fall endgültig entschieden wird. Und das heißt, dann sind wir nochmal bei dem Punkt und der Frage, wie sich eine Demokratie schützen kann. In dem Fall darf der Verfassungsschutz die AfD beobachten, aber mit beschränkten Mitteln.
1: Genau, und ganz wichtig an dieser Stelle auch zu sagen, die AfD sagt, das ganze Gutachten vom Verfassungsschutz ist politisch motiviert, um die Partei klein zu halten. Es gibt aber auch noch andere Kritikpunkte, auch von anderen Juristinnen.
2: Ja, das ist wirklich ganz interessant. Also die beziehen sich zum Beispiel darauf, unter welchen Bedingungen dieses Gutachten veröffentlicht wurde. Weil damals war das die letzte Amtshandlung der Innenministerin Nancy Faeser von der SPD. Und da gab es dann Kritik, dass das Ganze überhastet veröffentlicht wurde. Zum Beispiel ohne nochmal interne Überprüfungsvorgänge beim Verfassungsschutz zu berücksichtigen. Und es gibt noch einen Kritikpunkt, nämlich es seien viel zu viele Zitate. Viele seien zwar provokant und radikal, aber eben nicht verfassungswidrig. Und durch diese Menge würden dann die entscheidenden Belege verwässert.
1: So, und jetzt haben wir aber nur von der Bundes-AfD gesprochen. Wichtig ist, dass die Landesverbände, also zum Beispiel Sachsen, Thüringen und Niedersachsen von der AfD, bereits von den jeweiligen Landesämtern für Verfassungsschutz, die gibt es nämlich auch noch, als gesichert rechtsextrem eingestuft worden. Also, Fazit, viele Verfassungsschützerinnen und Verfassungsschützer sehen die AfD zumindest da auf den Landesverbänden als Gefahr für die Demokratie.
2: Und dann gibt es aber noch ein anderes Gutachten, über das wir reden müssen an dieser Stelle und das uns vielleicht bei dieser Frage nochmal weiterhelfen kann, ob die AfD eine Gefahr für die Demokratie ist. Und dieses Gutachten kommt von der Gesellschaft für Freiheitsrechte.
1: Genau, und einmal kurz zur Einordnung. Die Gesellschaft für Freiheitsrechte ist ein eingetragener Verein. Also sie bezeichnet sich selbst als Rechtsschutzversicherung für das Grundgesetz. Und erklärtes Ziel der Gesellschaft für Freiheitsrechte ist es, Freiheit und Demokratie vor Einschränkung zu schützen und Bürgerrechte gegenüber dem Staat zu verteidigen. Und die haben eben im Juni, also noch ganz, ganz frisch, auch ein Gutachten zur AfD veröffentlicht.
2: Und deren Urteil ist ganz klar, die AfD ist eindeutig verfassungswidrig. Warum? Darüber haben wir mit Bijan Muini gesprochen von der Gesellschaft für Freiheitsrechte. Und er hat uns das so erklärt.
7: Das Paradebeispiel ist, dass eine Partei verschiedene Klassen an Menschen etablieren möchte, die einen unterschiedlich starken rechtlichen Status haben. Und die AfD tut das zum Beispiel, indem sie unter StaatsbürgerInnen diskriminiert, weil sie manche StaatsbürgerInnen, nämlich Doppelstaatler, die straffällig werden, ausbürgern möchte und andere für dieselbe Straftat nicht. Und das sind einzelne Beispiele, die zeigen, dass die AfD eben stark abwertet, bestimmte Personengruppen, die sie nicht für gleichermaßen berechtigt hält.
1: Genau, aber auch hier ist wieder der Punkt, ähnlich wie bei dem Gutachten vom Verfassungsschutz. Es gibt jetzt keine direkten, und das Wort direkt ist in diesem Kontext wirklich ganz wichtig, Belege dafür, dass die AfD die Demokratie abschaffen will. Also so direkt schreiben sie es eben nicht in Programmen oder auf Social Media oder so.
2: Ja, und deshalb gibt es auch an diesem Gutachten Kritik. Die kommt auch wieder aus der Fachwelt, also von Juristinnen und Juristen, die zum Beispiel sagen, dass nicht jede Kritik der AfD, zum Beispiel am Schulsystem in Deutschland, gleich verfassungsfeindlich ist. Und was man noch dazu sagen sollte, auch hier sagt die AfD wieder, dass dieses Gutachten politisch motiviert ist und bestreitet die Vorwürfe.
1: Ja, und aber noch ein ganz wichtiger Punkt. Wir haben ja gerade vor allem über die Menschenwürde gesprochen. Die Gesellschaft für Freiheitsrechte geht aber noch auf einen anderen Punkt ein. Und zwar, dass die AfD anderen Politikern immer wieder mit Ermittlungen und Haft droht und Journalisten und Journalistinnen wie uns auch.
2: Und das verstößt auch gegen die freiheitlich-demokratische Grundordnung. Und dafür hat die Gesellschaft für Freiheitsrechte auch sehr viele Beispiele zusammengesammelt, die zeigen, das ist ein Dauerthema für die AfD. Ne? Und für die Gesellschaft für Freiheitsrechte macht das eben genau so deutlich, die AfD ist eine Gefahr für die Demokratie.
1: Okay, und ich glaube, an dieser Stelle können wir einmal zusammenfassen. Also es gibt Hinweise darauf, dass die AfD zentrale Punkte unserer Demokratie angreifen will. Also das sind diese Aussagen von AfD-Politikerinnen, die wir gerade gehört haben. Das sind Posts auf Social Media, das sind Reden auf Parteitagen und so weiter. Das sind alles ernstzunehmende Indizien. Also daraus kann sich schon ein Plan ergeben, was die AfD vorhat und auch, dass sie eine Gefahr für die Demokratie ist. Das sagen auch viele Soziologen und Politikwissenschaftler. Die halten die eben auch für eine Gefahr für die Demokratie. Aber, und jetzt kommt das große Aber, es gibt eben keine wissenschaftlichen Belege dafür, dass die AfD die Demokratie wirklich abschaffen will. Es gibt kein Regierungsprogramm oder Beschluss von einem Parteitag, in dem solche Pläne stehen. Und sie hat eben auch noch nicht regiert.
2: Dann kommen wir hier wieder zur Grundfrage dieser Folge. Mal angenommen, eine demokratiefeindliche Regierung ist an der Macht, was dann?
1: Ja, und wie immer bei Mal angenommen, schauen wir uns an, was würde im Best- und im Worst Case passieren? Also in diesem Fall, wenn eine demokratiefeindliche Partei die alleinige Macht hätte. Und Mathis, fang du doch direkt mal mit dem Worst Case an.
2: Eine demokratiefeindliche Partei schafft es, viele wichtige Stellen im Staat mit ihren Leuten und auch mit ihren Anhängern zu besetzen. Zum Beispiel auch an den wichtigen Gerichten oder bei den Staatsanwaltschaften. Dann kontrolliert sie auch den Verfassungsschutz und mit der Hilfe von den Beamtinnen und Beamten dort, die auch der Partei nahestehen, verbietet sie dann Vereine, NGOs, verschiedene Organisationen, die ihr nicht passen und die sie gerne weghaben will. Dann lässt sie auch Staatsanwälte, die ihre Ziele teilen, gegen ihre politischen Gegner ermitteln. Die demokratiefeindliche Partei ändert dann auch das Wahlrecht zu ihren Gunsten. Sie drangsaliert die Presse in Deutschland. Es gibt im Land immer mehr so ein Klima der Angst und der Verfolgung. Gegner der Partei, die es noch gibt, die ziehen sich ins Privatleben zurück und Leute haben wirklich so viel Angst um sich und ihre Familien, dass sie lieber schweigen und nichts sagen, um ihr Umfeld zu schützen. Es gibt auch nur noch selten große Demonstrationen deshalb zum Beispiel. Medien, Oppositionspolitiker, Aktivisten, verschiedene Minderheiten, Menschen mit Migrationsgeschichte, all die werden gegängelt und verfolgt.
1: Ja, das hört sich ziemlich gruselig an, wenn du mich fragst. Aber ich finde, nach der heutigen Folge könnte man auch das Best Case sich vorstellen. Pass auf. Die Institutionen halten. Die Sicherungsschranken funktionieren. Durch eine fehlende Zweidrittelmehrheit kann eine demokratiefeindliche Partei das Grundgesetz nicht ändern und auch keine Verfassungsrichter eigenmächtig ernennen. Durch das föderale System haben die Landesregierungen und der Bundesrat die Macht, Entscheidungen der Bundesregierung nicht umzusetzen. Der Bundespräsident verweigert die Unterschriften unter Gesetze, die den Rechtsstaat oder die Meinungsfreiheit aushöhlen sollen. Und Beamte auf allen Ebenen des Staates verlangsamen oder verschleppen undemokratische Entscheidungen der Regierung. Die Partei schafft es nicht, unliebsame Beamte durch parteitreue Nachfolger zu ersetzen. Denn in Gerichtsverfahren wird immer wieder klar, dass die Regierung dafür keine Befugnisse hat. Getragen wird das alles von einer breiten Protestbewegung der Zivilgesellschaft.
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9: 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Soweit der ARD-Infoabend vom Südwestrundfunk in Baden-Baden aus dem Studio von SWR aktuell. Kommen Sie mit uns weiterhin gut informiert durch diesen Abend und durch die Nacht natürlich auch gleich nach den 22 Uhr Nachrichten mit den Kolleginnen und Kollegen des Norddeutschen Rundfunks in Hamburg und der ARD-Infonacht. Ich bin Florian Zelt. Ich wünsche Ihnen noch einen angenehmen Sonntag. Tschüss.

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1: Um 22 Uhr mit Ronald Lessig. Linkenchef Pantisano schließt eine Unterstützung für einen CDU-Ministerpräsidenten in Sachsen-Anhalt nicht aus. Pantisano sagte im ZDF, die Linke habe in den vergangenen Jahren gezeigt, dass sie Verantwortung für dieses Land übernehme. Aus der Nachrichtenredaktion Simone Kienzle.
2: Das gelte vor allem, wenn es darum gehe, eine AfD-Regierung zu verhindern, so Pantisano. Sachsen-Anhalt wählt am 6. September den Landtag neu. Umfragen zufolge könnte der CDU-Spitzenkandidat und Ministerpräsident Schulze nur mit den Stimmen der Linkspartei wiedergewählt werden. Die CDU schließt eine Zusammenarbeit mit der Linken bisher genauso aus wie mit der AfD. In aktuellen Umfragen liegt die AfD in Sachsen-Anhalt mit deutlichem Vorsprung vor der CDU. Die Linke kommt auf Platz 3.
1: Bundesverkehrsminister Bilger will den Druck auf die Bahnspitze erhöhen. Erfüllt der Konzern Ziele wie die Pünktlichkeitsquoten nicht, müsse sich das auf die Gehälter von Bahnmanagern auswirken, sagte der CDU-Politiker der Bild am Sonntag. Die Idee hatte auch schon sein Vorgänger Schnieder. Der Bund bereitet derzeit eine neue Finanzierungsvereinbarung mit dem Staatsunternehmen vor, in der genau geregelt wird, wie viele Milliarden für die Schieneninfrastruktur fließen. Diese Gelder sollen künftig an Vorgaben geknüpft werden. Israel hat den Fahrplan des Gaza-Friedensrates zurückgewiesen. Ministerpräsident Netanyahu sagte in einer Kabinettssitzung, die Armee werde nicht aus dem Gazastreifen abziehen, bis die Hamas komplett entwaffnet sei. Aus der Nachrichtenredaktion Laura Jahnke.
3: Netanyahu ist der Ansicht, dass die Hamas nach wie vor in der Lage ist, neue Angriffe zu starten. Deshalb werde die Armee weiter Bedrohungen abwehren, so der Ministerpräsident. Er bekräftigte auch nochmal seine Ablehnung eines unabhängigen palästinensischen Staates. Der Fahrplan des Friedensrats sieht vor, dass die Hamas ihre Waffen unter internationaler Aufsicht abgibt und Israel anschließend abrückt. Die Waffen sollen aber unter palästinensischer Kontrolle bleiben. Das kritisiert Israel. Die Hamas dagegen macht die Abgabe ihrer Waffen vom Rückzug Israels aus dem Gazastreifen abhängig und von der Gründung eines palästinensischen Staates.
1: Das Auftreten einer US-Energiefirma vor der Küste von Grönland stößt auf Unmut der dortigen Regierung. Das texanische Unternehmen hatte Ausrüstung für geplante Bohrarbeiten dorthin transportiert. Die bisherige Genehmigung für den Transport sei ausgelaufen und bisher nicht erneuert, hieß es noch Ende Juli vom grönländischen Energieministerium. Mehrere Medien, wie etwa der britische Guardian, legen eine Nähe des Unternehmens zum Umfeld von US-Präsident Trump nahe. Das waren die Nachrichten. Das Wetter in Deutschland. In der Nacht bewölkt, im Süden und Osten Schauer oder Gewitter bei 22 bis 12 Grad. Morgen heiter und sonnig, von der Nordsee bis nach Mecklenburg Regen oder Gewitter bis 36 Grad. Die Zeit 22.03 Uhr.
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4: Mit einer Meldung für die A4 Erfurt Richtung Kirchheimer Dreieck. Die ist zwischen Gotha-Boxberg und Waltershausen nach einem Unfall gesperrt. Die A1 Fehmarn Richtung Lübeck. Zwischen Eutin und Seretz gibt es 9 Kilometer stockenden Verkehr. Die A1 Lübeck Richtung Hamburg. Zwischen Kreuz Lübeck und Kreuz Bargteheide gibt es 6 Kilometer stockenden Verkehr. Die A2 Dortmund Richtung Braunschweig ist zwischen Dreieck Hannover West und Hannover Lahr bis 5 Uhr wegen Bauarbeiten gesperrt. Die A3 Nürnberg Richtung Würzburg ist zwischen Wiesentheid und Kitzingen-Schwarzach wegen Bergungsarbeiten gesperrt. Dadurch gibt es 3 Kilometer Stau. Die A3 Köln Richtung Oberhausen ist zwischen Kreuz Breitscheid und Kreuz Kaiserberg wegen Bauarbeiten bis 5 Uhr gesperrt. Die A7 Hamburg Richtung Flensburg zwischen Neumünster-Mitte und Neumünster-Nord gibt es 5 Kilometer Stau. Die A45 Gießen Richtung Dortmund ist zwischen Dillenburg und Haiger-Burbach wegen Brückenarbeiten bis 5.30 Uhr gesperrt. Die Umleitung führt ab Dillenburg über die U19. Und die A620 Saarbrücken Richtung Saarlouis ist zwischen Völklingen und Völklingen-Geislautern wegen einer Baustelle bis 5 Uhr gesperrt. Fahren Sie vorsichtig und kommen Sie gut an.
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4: Aus Hamburg von NDR Info mit Alex Grantl, guten Abend. In Nordrhein-Westfalen sind heute Lkw gefahren. Ja, das wäre in einem normalen Werktag eigentlich keine Meldung wert. Aber heute ist Sonntag und da gilt eigentlich ein Fahrverbot für Lkw. Aber mehrere Bundesländer haben das Verbot für bestimmte Lkw an Sonn- und Feiertagen vorübergehend aufgehoben. Hintergrund ist das Niedrigwasser in vielen Flüssen. In Nordrhein-Westfalen ist besonders der Rhein betroffen. Viele Frachtschiffe können deshalb viel weniger Ladung transportieren als sonst. Ja, und da sollen die Lkw aushelfen. So sollen Lieferketten aufrechterhalten werden und Versorgungsengpässe vermieden werden. Christina Hövelhans.
5: Erze, Steine und Getreide werden üblicherweise über den Rhein durch Nordrhein-Westfalen transportiert. Jetzt sollen die Autobahnen eine Alternative sein und Lkw auch an Sonntagen Güter fahren können. Auf den Autobahnen in NRW ist es am Sonntag ab mittags voller geworden. Das ist aber nichts Ungewöhnliches an Sonntagen. Es gab etwas mehr Stau als üblich, aber nicht deutlich mehr. An der Raststätte Ohligser Heide an der A3 bei Solingen haben die Autofahrer den Verkehr ganz unterschiedlich wahrgenommen.
6: Da war kein Lkw und wir waren jetzt auch anderthalb Stunden im Stau.
7: Doch, es ist voller. Wir sind von einem Stau in den anderen gefahren. Dass die Sachen aber irgendwo ankommen müssen, verstehe ich natürlich auch.
8: Bin auch letzte Woche die Strecke gefahren, auch an einem Sonntag. Und man merkt heute auf jeden Fall schon deutlich den Unterschied. Auch mehr LKWs, ja.
5: Aus dem WDR-Verkehrsstudio hieß es, es weise nichts darauf hin, dass LKW für mehr Stau gesorgt hätten. Roman Suthold vom ADAC Nordrhein rechnet damit, dass sich die Speditionen erst noch darauf einstellen müssten, auch sonntags unterwegs sein zu können.
9: Wir werden aber in den nächsten Wochenenden merken, dass mehr LKWs unterwegs sind. Die Logistikunternehmen werden sich darauf einstellen und entsprechend umdisponieren.
5: Spediteure in NRW sagen, dass die Fahrer natürlich weiterhin ihre Ruhezeiten einhalten müssten und dass es für die Masse an Gütern gar nicht genug Zugmaschinen gäbe. Schließlich braucht es für die Ladung eines üblichen Frachtschiffs mehr als 250 Lkw. Und außerdem können nicht alle Güter, die sonst auf Schiffen transportiert werden, auf Lastwagen umgeladen werden.
4: Ja, Dürre und Trockenheit, die machen ja jetzt schon länger Schlagzeilen in diesem Sommer und natürlich nicht nur am Rhein. Auch die Spree in Berlin, die macht Probleme. Die Spree führt nämlich so wenig Wasser, dass die Verantwortlichen Sorge haben um die Wasserversorgung von Berlin und Brandenburg. Der Wasserstand wird zwar durch Schleusen reguliert, aber es kommt eben kein frisches Wasser nach. Das merkt auch eine Fischerin auf dem Berliner Müggelsee. Da fließt die Spree nämlich durch. Unsere Reporterin Maggie Gebhardt hat sie begleitet.
10: Maria Tamm steuert ihr flaschengrünes Fischerboot über den Müggelsee. Ihr Ziel? Eine Ansammlung von Holzstäben, die aus dem Wasser ragen.
11: Ich fahre jetzt erstmal hier an unsere Stange ran, da binde ich mich jetzt fest und dann nehmen wir das Vorderteil der Reuse hoch.
10: Tamm zieht eine Reuse auf ihr Boot, ein langes, trichterförmiges Fangnetz.
11: Aber ich kann jetzt leider schon sehen, dass wir hier heute nicht allzu viel Erfolg haben und da sehr wenig Fische tatsächlich drin sind.
10: Nur ein paar Fische zappeln am Netzboden. Die Großen kommen aufs Boot in ein Wasserbecken, die Kleinen zurück in den See. Weiter geht's zur nächsten Reuse. Hier sind ein paar mehr Fische ins Netz gegangen. Aber nicht genug, findet die Fischerin.
11: Es ist jetzt aber trotz allem sehr überschaubar. Also es sind schon ein paar dabei, die wir mitnehmen können von der Größe. Ein Großteil ist leider noch zu klein, die dürfen noch wachsen. Aber alles in allem sind es kleine Mengen.
10: Schuld sei die sogenannte Schichtung. Eigentlich ein natürlicher Prozess. Im Sommer erwärmt sich das Wasser an der Oberfläche. Das kühle Wasser sinkt nach unten. Dazwischen entsteht eine sogenannte Sprungschicht. Die Wasserschichten bleiben getrennt und eine Durchmischung bleibt aus. Den Fischen wird es im oberen Seeteil zu warm. Sie halten sich lieber im kühlen, tiefen Wasser auf. Aber dort kann der Sauerstoff knapp werden. Vor allem, wenn kein frisches Wasser nachkommt.
11: Das merken wir halt auch, dass wir halt teilweise Bereiche haben, wo wir einfach gar nicht mehr fischen können, weil sich dort kein Fisch aufhält, weil der würde dort nicht überleben können.
10: Aktuell fließe kaum frisches, sauerstoffreiches Wasser aus der Spree in den Müggelsee. Und das fehlt. Zwar sei der Sommer immer eine harte Zeit für das Fischereigeschäft, aber die steigenden Temperaturen machen der Familienfischerei von Maria Tamm und ihrem Vater immer mehr zu schaffen.
11: Wenn mein Papa so von den Zeiten von vor einigen Jahren, ich sag mal vor 20 Jahren redet oder wo er so jung war wie ich jetzt heute, waren das schon andere Zeiten. Also gerade so fischereilich gesehen hat man da auch schon mehr Fische gefangen. Also die Tendenzen gehen halt leider schon dahin, dass man sagt, man kann rein von diesem, nur vom Fischfang, so wie wir den jetzt hier gerade heute gemacht haben, kann man nicht mehr leben.
10: Die Müggelsee-Fischerei Tamm betreibt deshalb einen Fischimbiss, um finanziell gut über den Sommer zu kommen. Immerhin ein paar Fische kann Maria Tamm heute mitbringen. In den nächsten Tagen fährt sie wieder raus, in der Hoffnung, dass dann ein paar mehr Fische im Netz zappeln.
4: Die Reportage vom Müggelsee von Maggie Geppert. Ja, und auch wenn Dürre und Hitze zwei unterschiedliche Phänomene sind, hängen die beiden eng zusammen. Und auch die Hitze hat in diesem Jahr schon heftige Folgen gehabt. Laut Robert-Koch-Institut sollen fast 12.000 Menschen in Deutschland hitzebedingt gestorben sein. Und auch für Tiere ist die Hitze eine Belastung, etwa für Schafe. Unser Reporter Yannick Volz hat einen Schäfer und seine Herde in Baden-Württemberg besucht.
12: Auf einer Wacholderheide bei Gerstetten im Landkreis Heidenheim sieht es am Vormittag etwas trostlos aus. Der Boden staubtrocken, am Hang wächst kaum Gras und das bisschen, was übrig ist, ist eher gelb statt grün. Mittendrin steht eine große Eiche. Unter ihren Blättern haben Dutzende Schafe und Lämmer Schutz gesucht und liegen im Schatten. Und das bereits um 10 Uhr. Das dicke Fell der Tiere ist aber das kleinere Problem, erzählt ihr Schäfer Holger Banzaff.
13: Die Wolle macht jetzt eigentlich gar nicht viel aus, sondern die isoliert auch. Also wenn sie jetzt frisch geschoren wären, das wäre gar nicht so produktiv, weil sie können Sonnenbrand kriegen. Und wenn sie ein bisschen Wolle drauf haben, also das isoliert eher, das ist eher besser.
12: Rund 700 Schafe hat der 57-Jährige. Der Beruf Schafhirte bekommt in diesem Jahr für ihn neue Facetten. Weil die Tiere bei hoher Hitze nicht mehr fressen, geht er deshalb, wenn überhaupt, zum Hüten nur noch früh morgens und spät abends raus. Mittags darf die Herde ausruhen.
13: Ideal für Schafe ist eigentlich 20 Grad rum. 25 geht auch noch, aber wenn es dann mehr wird, dann haben sie einfach keine Lust nicht. Wenn es dann mittags so heiß ist, fressen die auch gar nicht. Also die fressen morgens ein paar Stunden und abends ein paar Stunden. Es geht uns ja selber so. Bei der Hitze haben wir jetzt auch nicht den großen Appetit.
12: Hinzu kommt, dass Holger Banzaff inzwischen jeden Tag rund 7000 Liter Wasser für die Herde holen muss. Bisher musste er das im Sommer nur rund jeden dritten Tag, weil da die Pflanzen noch grüner waren und damit mehr Wasser hatten. Die Hitze ist also das eine Problem. Viel schlimmer ist aber die anhaltende Trockenheit. Auf der Weide ist seit Mai nichts mehr richtig nachgewachsen, sagt der Schäfer. Ein paar Gräser finden sich noch auf dem kargen Nordhang. Gegenüber auf der Südseite gibt es gar nichts mehr.
13: Wir haben jetzt noch ein bisschen Futter, aber wenn es jetzt die nächste Woche nicht regnet, dann wird es also ziemlich knapp. Wir haben jetzt schon Tiere im Stall, wo trächtig sind und auch Lämmer haben. Die können wir jetzt gerade raustun wieder, weil einfach die Futtergrundlage nicht so gut ist und füttert sie gerade im Stall. Also die fressen jetzt schon das Winterfutter. Es ist echt so, wir haben jetzt nur 10 Tage ungefähr Futter und dann, wenn es nicht regnet und wächst, dann müssen wir uns irgendwas einfallen lassen.
12: Was das genau heißen würde, weiß er noch nicht. Womöglich muss er Futter zukaufen. Das wäre das allererste Mal für ihn. Mit dem Schäfersein ist Holger Banzaff aufgewachsen. Seit rund 45 Jahren hütet er Schafe. Sowas wie dieses Jahr hat er in all der Zeit noch nie erlebt.
13: Also man hat jetzt die letzten Jahre öfters mal trockene Sommer gehabt, also Periode gehabt, wo es trocken war, aber dann ist doch wieder, sage ich mal, gewachsen oder hat geregnet, aber so extrem wie dieses Jahr weiß ich selber noch nie.
12: Das Einzige, was helfen würde, wäre Regen und Abkühlung. Nicht nur die Schafe, auch ihr Schäfer hat derzeit zu kämpfen. In letzter Zeit ist der Job für ihn sehr herausfordernd.
13: Mich schlaucht die Hitze, muss ich ehrlich sagen. Also das macht auch draußen zum Arbeiten jetzt gar keinen Spaß nicht oder strengt an, sagen wir mal so. Und ja, die Tage sind gerade lang, also vor 9:30 sind wir meistens nicht daheim und haben Feierabend. Also ich bin jetzt echt froh, wenn der Sommer vorbei ist.
4: Ein Schäfer, seine Schafe und die Hitze, das war der Beitrag von Yannick Volz.

0: Die Zeit, es ist 22.14 Uhr.
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0: Am Dienstag war auf dem Flughafen Leipzig-Halle eine Drohne entdeckt worden mit Sprengstoff und Zünder und das Ganze in der Nähe eines ukrainischen Transportflugzeugs. Laut deutscher Flugsicherung wurden allein im ersten Halbjahr 18 Drohnen an diesem Flughafen gezählt. Zum Vergleich, in Dresden gab es im gleichen Zeitraum nur eine Drohnensichtung. Das könnte auch mit der ukrainischen Firma Antonov zu tun haben und der strategischen Lage des Flughafens. Was genau, das berichtet Caroline Vogt.
2: Als Russland im Frühjahr 2022 die Ukraine überfiel, wurde bei einem Angriff auf den Flughafen Hostomel das weltgrößte Frachtflugzeug zerstört. Die Antonov 225, genannt Mria. Mria ist ukrainisch und heißt Traum. Drohnenaufnahmen legen nahe, dass das Flugzeug gezielt gesprengt wurde. Ein schwerer symbolischer Verlust für die Ukraine. Es war zu dieser Zeit, dass Antonov Airlines beschloss, die Ukraine zu verlassen. Die neue vorübergehende Heimatbasis wurde der Flughafen Leipzig-Halle. Das ergab durchaus Sinn, erklärt Robert Kluge, Kurator für Luftfahrt am Deutschen Museum in München und Luftfahrtjournalist.
3: Seit 2006 ist Antonov Airlines damals noch zusammen mit einer russischen Airline Partner der NATO, also hat dort ein Drehkreuz und Wartungsstandort in Leipzig aufgebaut. Und 2022 lag es dann einfach nahe, das auszubauen und komplett den Flugbetrieb von Hostomel bei Kiew nach Leipzig-Halle zu verlegen, weil es einfach geografisch günstig liegt, weil dort schon die Basis gelegen hat vor der Vollinvasion auf die Ukraine. Und insofern lag das einfach nahe, dort sich weiter auszubreiten und mittlerweile eben auch sogar einen Wartungshangar zu bauen, was jetzt seit einiger Zeit passiert.
2: Voraussichtlich kommendes Jahr soll der neue Hangar für die aktuell 6 Maschinen fertig sein. Inzwischen transportieren die Antonovs von Leipzig-Halle aus fast ausschließlich militärische Güter wie Hubschrauber, Panzer und Artillerie. Richtung Ukraine, aber zum Beispiel auch an die NATO-Ostflanke. Robert Kluge erklärt weiter.
3: Aber davor wurde alles möglich transportiert, von Raketenoberstufen für die NASA, von Formel-1-Fahrzeugen, alles Mögliche, was großes Volumen darstellt, Generatoren für Kraftwerke und dergleichen. Also das ist eigentlich das Hauptgeschäft gewesen.
2: Nur in den USA gibt es sonst Transportflugzeuge von ähnlichem Fassungsvermögen. Selbst der Airbus A400M, den die Bundeswehr zum Beispiel für medizinische Evakuierungen nutzt, hat weniger Transportvolumen als das aktuelle Antonov-Modell 124. Für die NATO und Europas Verteidigung haben die Riesenflieger also eine enorme Bedeutung. Seit 2006 sind der Flughafen Leipzig-Halle und Antonov Teil des sogenannten SALIS-Programms. SALIS ist die Abkürzung für Strategic Airlift International Solution, eine Initiative von NATO- und EU-Staaten, die teilnehmenden Ländern den schnellen Zugriff auf Antonov-Maschinen sichert.
0: Ja, inzwischen wurde die Sicherheit am Flughafen Leipzig-Halle wohl erhöht. Dazu hat die Polizei einen Posten mit einem speziellen Radar eingerichtet. Mehr Details verrät die Bundespolizei dazu aber nicht. Und viele andere Fragen, die sind auch noch offen. Vor allem, wer die Drohne gesteuert hat und welches Ziel sie genau hatte. Darüber hat mein NDR-Kollege Andreas Sperling mit Stefanie Babst gesprochen. Sie war lange Zeit hochrangige NATO-Mitarbeiterin und jetzt ist sie Politikberaterin und im Präsidium der Deutschen Gesellschaft für Auswärtige Politik. Die Frage an Sie bezog sich auf die mögliche Rolle von Russland in dem Fall und ob es zu vorschnell wäre, Russland verantwortlich zu machen.
4: Ich bin sicher, dass die deutschen Sicherheitsbehörden, dazu gehören ja auch die Geheimdienste, bei ihren Verbündeten nachgefragt haben, um zusätzliche Informationen zu bekommen, um dann ein Lagebild zusammenzustellen, das auch wirklich plausibel und haltbar ist. Und bevor das nicht der Fall ist, kann man auch noch keine Schuldzuweisung übernehmen, obwohl es ganz sicherlich eine ganze Reihe von Indizien gibt, die dafür sprechen, dass der Drahtzieher in Moskau sitzt.
5: Es gibt ja auch amerikanische Quellen jetzt, die nennen Russland als Absender. Und dort heißt es auch, Russland teste schon heute die Entschlossenheit der NATO. Wie belastbar ist in Ihren Augen diese Aussage?
4: Ganz generell wissen wir jetzt seit etwas mehr als 4 Jahren, dass Russland sich selbst im Krieg gegen uns sieht. Und dabei natürlich auch hybride Angriffe als ein legitimes Instrument betrachtet, um uns in irgendeiner Form zu destabilisieren. Wir haben ja in den vergangenen 2-3 Jahren eine sehr drastische Zunahme von hybriden Angriffen gegen nicht nur uns hier in Deutschland, sondern auch gegen viele andere NATO-Verbündete beobachten können. Und ich denke, das ist zuvörderst eine Aufgabe der Bundesregierung und damit Bundeskanzler Merz ist, hier auch eine deutliche Sprache

0: NATO ins Spiel?
1: Der Artikel 4 des Washingtoner Vertrages, den ja einige schon gefordert haben, also in dem Sinne, dass Deutschland ihn aktivieren sollte, ist ja erstens kein Ersatz für die eigene Verteidigungs- und Resilienzfähigkeit Deutschlands. Wenn unsere Drohnenabwehr nicht richtig gut funktioniert, dann ist es in erster Linie an uns und nicht an der NATO, dieses Problem abzustellen. Das Zweite ist, dass der Artikel 4 des Washingtoner Vertrages besagt, wenn ein Land sich in seiner territorialen Sicherheit unmittelbar bedroht fühlt, dann darf es und sollte es auch anderen Verbündeten informieren. Und ich habe das in meiner eigenen NATO-Vergangenheit mehrfach selber auch erlebt, wie so etwas abläuft. Wenn also ein deutscher Vertreter morgen zur NATO kommen würde, um zu sagen, wir wissen noch nicht, wie der Stand der Dinge ist und wir sind noch dabei, weiter zu untersuchen, dann wäre das natürlich nicht sinnvoll, es zu tun. Mit anderen Worten, wenn man kein konkretes Lagebild hat, dann macht es auch keinen Sinn, die anderen Verbündeten zu informieren. Und das Dritte, was ich hier anmerken möchte, ist, der betroffene Staat müsste sich dann schon Gedanken machen, was erwartet er dann eigentlich von den anderen und von der NATO als Organisation. Und hier kann ich nur sagen, sind wir ja in einer quasi, Zitat, guten Gesellschaft, weil viele andere Staaten auch schon hybride bedroht worden sind. Ganz aktuell vor 2 Wochen Polen, auf dessen Territorium ein Marschflugkörper gelandet ist, oder Rumänien, das auch immer wieder mit Drohnenvorfällen zu tun hat. Also ich würde hier sehr vorsichtig sein, den Artikel 4 zu aktivieren, ohne dass ich ein wirklich konkretes Lagebild habe und eine konkrete Vorstellung, was ich dann von dieser Organisation namens NATO eigentlich möchte.
0: Welche Rolle spielt denn das Thema Drohnenabwehr bei der NATO? Wir sprechen jetzt immer nur von einzelnen EU-Staaten, insbesondere eben auch von Deutschland. Aber welche Rolle spielt die Drohnenabwehr für die NATO?
2: Und da müssen wir kurz unterbrechen für eine wichtige Verkehrsmeldung. Achtung, ein Falschfahrer auf der B100, Oitsch Richtung Halle. In Höhe Landsberg kommt Ihnen ein Falschfahrer entgegen. Fahren Sie äußerst rechts und überholen Sie nicht. Auf der B100, Oitsch Richtung Halle in Höhe Landsberg ist ein Falschfahrer unterwegs. Vorsicht in beiden Richtungen. Und damit zurück zum Interview.
1: Das ist mittlerweile auch fast schon ein altes Thema. Selbstverständlich gibt es in der NATO, aber auch in der EU, Arbeiten an der Art und Weise, wie man die Drohnenabwehr besser koordinieren kann. Sie obliegt ja der nationalen Zuständigkeit des jeweiligen Staates. Also die NATO hat da keine unmittelbaren Eingriffsmöglichkeiten, aber sie kann natürlich helfen zu koordinieren. Sie kann auch Standards setzen bei der Drohnenabwehr im technologischen, militärischen Sinne. Und all das passiert ja schon. Das sind alles Themen, die sowohl in der NATO als auch in der EU schon seit etlicher Zeit besprochen werden.
0: Das heißt aber, wenn ich Sie jetzt auch richtig verstehe, Deutschland, vor allem Deutschland auch in der EU, hat dieses Thema jahrelang vernachlässigt, oder?
1: Wir haben sehr lange so getan, als würden hybride Angriffe Kavaliersdelikte sein. Kleine punktuelle Nadelstiche, die dann und wann mal passieren, über die man sich dann kurzzeitig aufregt und es eine kleine mediale Welle gibt und dann geht man zur Tagesordnung über. Ich rede davon, dass Russland uns versucht, mithilfe dieses Instrumentes kriegerisch quasi weichzuspülen, zu destabilisieren, zu schädigen. Ergo brauchen wir auch eine genauso ernsthafte Antwort darauf. Und die kommt leider in meinen Augen immer etwas verzögert. Aber wir müssen uns, glaube ich, der Ernsthaftigkeit dieses Problems jetzt im Jahre 4 langsam mal stellen und eigentlich nur aufwachen, um dann auch eine wirklich wirkungsorientierte Antwort auf Russlands Bedrohung zu finden.
2: Das sagt die Politikberaterin und frühere NATO-Mitarbeiterin Stefanie Babst.
3: Sport.
2: Eintracht Braunschweig heißt der Tabellenführer der zweiten Liga nach dem ersten Spieltag der neuen Saison. Damit hatte vorher wohl niemand gerechnet, Stefanie Lavoie.
4: Das darf man getrost als faustdicke Überraschung werten. 6 Tore hatten die Braunschweiger zum Auftakt am Samstag geschossen. Da kam der zweite, der erste FC Nürnberg, heute nicht ganz ran. Immerhin, die Franken erzielten gegen Dresden 3 Treffer und siegten zu 0. Oliver Tubenhauer berichtet.
5: 4-mal hatte der 1. FC Nürnberg in den vergangenen Jahren eine Niederlage zu Saisonbeginn bezogen. Diesmal darf man durchaus von einem Traumstart sprechen. Vor allem für Mohamed Ali Soma, der vor knapp 42.000 Zuschauern mit seinen 3 Treffern eine Art One-Man-Show ablieferte. Was bei den Nürnberger Fans einerseits eine gewisse Euphorie hervorruft, aber

0: Andererseits auch die Sorge wachsen lässt, dass der Italiener nicht über den Transferschluss hinaus in Nürnberg gehalten werden kann, weil die Angebote der anderen Vereine zu lukrativ ausfallen könnten. Tatsache ist, dass er zu den Ausnahmespielern dieser zweiten Liga gehört, der eben auch mal Tore aus dem Nichts machen kann.
1: Enttäuschend verlief der erste Spieltag für Hannover 96. Die Niedersachsen verloren bei Energie Cottbus mit 1:3 und das trotz drückender Überlegenheit. Schnell abhaken, mein Torhüter Pascal Loretz.
2: Ja klar, haben wir uns natürlich ganz anders vorgestellt, wollten hier mit 3 Punkten die Saison starten, aber ändern können wir uns jetzt nicht. Gut analysieren, Schlüsse draus ziehen und dann nächste Woche geht's weiter.
1: Gleiches gilt für St. Pauli und die Spielvereinigung Greuther Fürth, die sich nach einem attraktiven Spiel mit vielen Chancen 1:1 trennten. Sommerliche 32 Grad, die Stimmung war gigantisch. Am Abend ist die Tour de France Femme in Nizza zu Ende gegangen. Feiern konnte dort auch eine Deutsche. Matthew Genie Schön war bei der Zieleinfahrt dabei.
3: Das war vielleicht die spannendste Tour de France der Frauen aller Zeiten. Kasia Nivia-Dommer und Demi Wollering sind mit einem Abstand von gerade mal 8 Sekunden in diese Schlussetappe hier rund um Nizza gestartet. Und am Ende konnte aber die Niederländerin die entscheidende Attacke am letzten Anstieg setzen am Col d'Aise und hat die Polin hinter sich gelassen. Demi Wollering jubelte über dem Zielstrich, riss danach das Fahrrad in die Höhe, freut sich über den 2. Tour-Gesamtsieg ihrer Karriere. Kasia Nivia-Dommer vom deutschen Team Canyon-SRAM wird am Ende Gesamtzweite. Elisa Longo-Borghini aus Italien komplettiert das Podium. Und schöne Nachricht aus deutscher Sicht, Antonia Niedermayer wird Gesamtvierte und die erste deutsche Frau im weißen Trikot der besten Nachwuchsfahrerin.
1: Ausrufezeichen vor der am Mittwoch beginnenden Europameisterschaft in Polen. Das deutsche Beachvolleyball-Duo Elas Wüst hat das Elite 16 in Hamburg gewonnen. Moritz Kühn hat zugeschaut.
4: Der Traum vom Heimsieg ist wahr geworden. Angefeuert von fast 2000 Fans spielten sich die Hamburger Nils Elas und Louis Wüst mal wieder in einen Rausch. 22:20 im ersten, 21:9 im zweiten Satz gegen die müde wirkenden Olympiasieger von 2021 aus Norwegen, Anders Moll und Christian Sørum. Louis Wüst erlief in der Abwehr unzählige Bälle und Nils Elas kam auf 20 Blocks am Netz. Eine herausragende Leistung der beiden Deutschen, die erst seit diesem Jahr zusammenspielen. Elas Teampartner Clemens Wickler setzt wegen Schulterproblemen noch bis Mitte November aus. Bei den Frauen holten die Olympia-Bronzemedaillengewinnerinnen Tanja Hüberli und Nina Brunner den Titel. Die Schweizerinnen besiegten im Finale die Weltmeisterinnen aus Lettland, Graudina und Samoilova, in 2 Sätzen.
1: Das Alexander Stadium in Birmingham fasst 18.000 Zuschauer und ab morgen beherbergt es Europas Leichtathletik-Elite. Die Europameisterschaft steht an. Claudia Hogestrath ist bereits für uns vor Ort. Claudia, was dürfen wir von den DLV-Athleten erwarten?
5: Oh, da sind etliche dabei, die um Medaillen kämpfen wollen und auch können. Allen voran natürlich Zehnkampf-Weltmeister und Olympiazweiter Leo Neugebauer, seine erste EM, und er will den Titel. Und wenn ich über Medaillenambitionen spreche, dann darf natürlich ein Name nicht fehlen. Malaika Mihambo im Weitsprung hat schon alles gewonnen, will aber noch mehr, muss man immer auf dem Zettel haben. Und ich würde auch empfehlen, die 3000 Meter Hindernis zu schauen. Bei den Männern ist da nämlich gerade erst Frederik Ruppert Europarekord gelaufen und bei den Frauen ist Gesa Krause am Start. Also das ist vielversprechend. Jetzt alle aufzuzählen, wäre ein ziemliches Namensfeuerwerk, aber es sind wirklich viele Medaillenhoffnungen dabei und die Stimmung wird vermutlich auch großartig. Die Briten lieben Leichtathletik, das Stadion wird voll sein, super Voraussetzungen.
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6: Und das war der Sport mit Stephanie Lavoie. Was ist eigentlich Schönheit und wer bestimmt das? Damit beschäftigen wir uns gleich und schauen auch auf Phänomene zurück, die mal als schön gegolten haben, aber heute wahrscheinlich eher merkwürdig bewertet würden. Das Gespräch mit der Kulturwissenschaftlerin Evke Rülfes, das hören Sie bei uns gleich nach den Nachrichten.

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1: Um 22.30 Uhr mit Ronald Lessig. Linkenchef Pantisano schließt die Unterstützung seiner Partei für CDU-Ministerpräsident Schulze bei der Wahl in Sachsen-Anhalt nicht aus. Die Linke habe in den vergangenen Jahren wiederholt Verantwortung gezeigt, sagte er im ZDF. Die CDU lehnt eine Zusammenarbeit mit der Linken bisher ab. Pantisano sagte, es gehe darum zu verhindern, dass eine rechtsextreme Partei an die Macht kommt.
2: Es ist mein Land, es ist das Land meiner Eltern, es ist das Land von Millionen von Menschen, die es mit aufgebaut haben und die jeden Tag arbeiten gehen. Und ich wehre mich dagegen, dass ein irgendein dahergelaufener Politiker einer rechtsextremen Partei uns dieses Land wegnimmt und meint, uns rauswerfen zu müssen. Und da will ich an die Verantwortung der CDU appellieren, die sie hat, zu verhindern, dass solche Politiker an die Macht in diesem Land kommen.
1: Der linken Vorsitzende Pantisano im ZDF. Bundesverkehrsminister Bilger möchte Bonuszahlungen für Bahnmanager daran koppeln, dass sie konkrete Ziele erreichen. SPD und Grüne unterstützen den Vorschlag. Die stellvertretende Fraktionschefin der Grünen, Verlinden, äußerte sich positiv in den Zeitungen der Funke Mediengruppe. Aus Berlin Bianca Schwarz.
3: Natürlich würden Menschen erwarten, dass Bonuszahlungen an erreichte Ziele gekoppelt sind. Sie gab aber auch zu bedenken, dass die Ursache für Verspätungen und Zugausfälle darin liege, dass über Jahrzehnte zu wenig in die Schieneninfrastruktur investiert worden sei. Die Obfrau der SPD im Verkehrsausschuss des Bundestages, Isabel Cademartori, hat sich im Berliner Tagesspiegel dazu geäußert. Sie meint, dass der Bund Rekordinvestitionen für die Infrastruktur zur Verfügung stelle und deswegen auch erwartet, Zitat, dass sich das in der Pünktlichkeit zeigt.
1: Durch einen ukrainischen Drohnenangriff auf die russische Großstadt Bjelgorod sind nach Behördenangaben mindestens 6 Menschen getötet worden. Zudem gäbe es fast 30 Verletzte. Mehrere Wohnblocks, ein Verwaltungsgebäude sowie Geschäfte seien beschädigt worden, teilte der zuständige Gouverneur mit. Die Stadt liegt etwa 30 Kilometer von der Grenze zur Ukraine entfernt. Bjelgorod ist der logistische Knotenpunkt zur Versorgung der russischen Truppen, die ukrainische Großstadt Charkiw beschießen und im Industriegebiet Donbass angreifen. Der Waldbrand am Westufer des Gardasees ist unter Kontrolle. Nach Behördenangaben hat sich durch Löscharbeiten mit Hilfe von Flugzeugen und Hubschraubern die Lage entspannt. Etwa 250 Menschen hatten in der Gemeinde Tignale ihre Häuser und Wohnungen verlassen müssen, unter ihnen auch Touristen. Inzwischen konnten alle Evakuierten zurück. Die Ursache des Großfeuers ist unklar. Das Wetter in Deutschland. In der Nacht bewölkt, im Süden und Osten vereinzelt Schauer oder Gewitter bei 22 bis 12 Grad. Morgen heiter und sonnig, von der Nordsee bis nach Mecklenburg-Vorpommern Regen oder Gewitter bei 20 Grad auf Langeoog und 36 Grad in der Südpfalz. Am Dienstag freundlich bis 34 Grad. Das waren die Nachrichten.
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4: Achtung, ein Falschfahrer auf der B100, Oetsch Richtung Halle. In Höhe Landsberg kommt Ihnen ein Falschfahrer entgegen. Fahren Sie äußerst rechts und überholen Sie nicht. Auf der B100, Oetsch Richtung Halle in Höhe Landsberg ist ein Falschfahrer unterwegs. Vorsicht in beiden Richtungen. Die A1 Fehmarn Richtung Lübeck zwischen Eutin und Seretz, 9 Kilometer stockender Verkehr. Auf der A1 Lübeck Richtung Hamburg zwischen Kreuz Lübeck und Kreuz Bargteheide gibt es 4 Kilometer stockenden Verkehr. Die A2 Dortmund Richtung Braunschweig ist zwischen Dreieck Hannover West und Hannover Lahe bis 5 Uhr wegen Bauarbeiten gesperrt. Die A3 Nürnberg Richtung Würzburg ist zwischen Wiesentheid und Kitzingen-Schwarzach wegen Bergungsarbeiten gesperrt. Dadurch gibt es 3 Kilometer Stau. Die A3 Köln Richtung Oberhausen ist zwischen Kreuz Breitscheid und Kreuz Kaiserberg wegen Bauarbeiten bis 5 Uhr gesperrt. Die A4 Erfurt Richtung Kirchheimer Dreieck ist zwischen Gotha-Boxberg und Waltershausen nach einem Unfall gesperrt. Die A7 Hamburg Richtung Flensburg zwischen Neumünster-Mitte und Neumünster-Nord gibt es 5 Kilometer Stau nach einem Unfall. Die A45 Gießen Richtung Dortmund ist zwischen Dillenburg und Haiger-Burbach wegen Brückenarbeiten bis 5.30 Uhr gesperrt. Die Umleitung führt ab Dillenburg über die U19. Und die A620 Saarbrücken Richtung Saarlouis ist zwischen Völklingen und Völklingen-Geislautern wegen einer Baustelle bis 5 Uhr gesperrt. Fahren Sie vorsichtig und kommen Sie gut an.
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4: mit Alex Grantl. Bei uns geht es jetzt um Schönheit. Besser gesagt, um die Fragen, was Schönheit eigentlich ist und wer das bestimmt. Früher war es schön, wenn Frauen sich in ein Korsett geschnürt haben. Das fänden heute viele merkwürdig. Diäten und Botox sind dagegen heute sehr akzeptiert. Über das Thema hat meine Kollegin Sabina Mattei vom RBB mit der Kulturwissenschaftlerin Evke Rülfes gesprochen. Sie hat etwa eine Ausstellung kuratiert mit dem Titel Unbinding Bodies, Lotusschuhe und Korsett. Und gerade hat Rülfes ein neues Buch veröffentlicht, das heißt Eingeschnürt, wie der weibliche Körper in Form gebracht wurde.
5: Sowohl in der Ausstellung als auch in dem Buch nehmen sie sich das Korsett vor und das Füßebinden in China. Warum gerade diese beiden Praktiken?
6: Also dazu muss ich vorweg schicken, dass meine gute Freundin und Kollegin Jasmin Mersmann, die Kunsthistorikerin ist, sich mit dem Thema Körpermodifikationen weltweit in der frühen Neuzeit beschäftigt hatte. Und in dieser Recherche ist sie auf die gebundenen Füße gestoßen und eben auch darauf, dass das Thema im 19. Jahrhundert extrem spannend ist, weil da anfing sozusagen diese Bewegung gegen das Füßebinden. Die haben versucht, es sozusagen abzuschaffen. Und gleichzeitig war es so, dass westliche Anatomen aus Europa sehr interessiert und fasziniert an den gebundenen Füßen waren, weil sie dort beobachten konnten, wie die Knochen sich unter Druck verformen. Und sie hatte das alles recherchiert und es passte aber sozusagen nicht zu ihrem Thema der frühen Neuzeit. Und dann hat sie mich gefragt, wollen wir da nicht eine Ausstellung zu machen? Und das war natürlich super. Und wir haben da auch gleich das Korsett mit reingenommen, weil man das dann eben sehr gut vergleichen konnte.
5: Was verbindet denn diese beiden Körperpraktiken?
6: Also einmal sind es natürlich Praktiken, die den weiblichen Körper in seiner Mobilität behindern. Der weibliche Körper wird gebunden, eingeschnürt, in Form gebracht. Und beide Praktiken fingen sozusagen an in der Elite. Also in Europa im Adel, in China eben auch am Hof, um zu zeigen, die Frauen müssen nicht körperlich arbeiten. Oder das ist zumindest ein Aspekt, um sich abzusetzen eben. Das ist immer ein Statussymbol, ein Symbol von Macht, ein Symbol von Reichtum, wo der weibliche Körper als Symbol für den Reichtum der Familie oder des Ehemanns genommen wird oder die Machtposition.
5: Sind das die einzigen Aspekte?
6: Na, es kommen noch mehr dazu. Also dieser Status ist natürlich etwas, was begehrenswert ist in dem Moment. Und so ist es in beiden Gesellschaften so, dass über die Jahrhunderte hinweg das Ganze wie in einem Trickle-Down-Effekt sich in der gesamten Gesellschaft verbreitet. Gerade im 19. Jahrhundert. Und das fanden wir sehr spannend. Dann gleichzeitig eben die Versuche auf beiden Seiten das Ganze abzuschaffen. Die Emanzipationsbewegungen, die auch gleichzeitig stattfinden. Außerdem stehen beide Praktiken, oder sagen wir mal, es wird dann so zu so einem Selbstläufer, und beide Praktiken stehen dann inzwischen für weibliche Identität und auch für Anstand. Und jeweils werden die Praktiken aus der Sicht der anderen Gesellschaft als absurd, schräg, erotisch angesehen, was in der eigenen Gesellschaft gar nicht so ist. Und deswegen war uns dieser wechselseitige Blick, der war für uns sehr interessant.
5: Und was, Sie haben jetzt das, was alles gemeinsam ist, diesen Praktiken, auch die Metaebene, was der jeweiligen Metaebene gemeinsam ist, betont. Aber was unterscheidet denn diese beiden Praktiken?
6: Na, der Schmerz auf jeden Fall. Da ist natürlich die Gefahr der Verharmlosung, das Korsett mit den Füßen zu verbinden oder zu vergleichen, weil das ist tatsächlich einfach Mädchen ab dem Alter von 6 Jahren angetan worden. Die konnten sich nicht frei dafür entscheiden. Beim Korsett ist das auch so. Also es wird auch Kinder werden eingeschnürt sozusagen, weil man denkt, ohne Hilfe können sie nicht gerade wachsen. Und dann wird aber gesagt, oh, man sollte dann wenigstens ein bisschen elastisches Material nehmen. Also das ist dann schon ein Vorschlag. Das heißt, es war nicht so, damit die Kinder besser atmen können. Ne? Also und da auch, wenn man früh schnürt und eng schnürt, dann deformiert sich sozusagen der Brustkorb und der lässt sich dann auch nicht mehr ändern. Aber so wie das Korsett meistens getragen wurde, ist es in späterem Alter angelegt worden und im Grunde kann man es wieder ablegen, wenn man möchte. Und der Körper ist nicht ganz so nachhaltig geschädigt. Klar bilden sich die Muskeln zurück und man kann teilweise gar nicht mehr ohne Korsett sich aufrechthalten, wenn man das sehr durchgehend getragen hat. Aber die Füße lassen sich auf gar keinen Fall wieder in die vorherige Form modellieren sozusagen. Die bleiben einfach in dieser Form, in der sie gebunden worden sind.
5: Also das sind beides Praktiken, die drastisch bis schmerzhaft bis verkrüppelnd sind, waren und die an Frauen praktiziert wurden. Wer hat denn diese Praktiken durchgesetzt?
6: Ja, das ist kompliziert, sehr, sehr vielschichtig sozusagen. Also wenn man jetzt davon ausgeht, am Anfang geht es jetzt darum, den Männern zu gefallen oder den von der männlichen, von Männern dominierten Gesellschaft zu gefallen, wird es dann zu einer Art Praxis, die von Frauen weitergegeben wird und vor allen Dingen von der älteren Generation als Tradition durchgesetzt wird. Ich möchte trotzdem dazu sagen, dass es ganz wichtig ist, dass diese Praktiken nur in einer sehr misogynen Gesellschaft überhaupt so in dem Maße entstehen können. Weil das geht natürlich nur in einer Gesellschaft, in der Frauen gar nicht selbstbestimmt und frei leben können und auch nicht finanziell unabhängig.
5: Das heißt, selbst die Frauen, die die Praktiken weitergegeben haben, haben sich denen der Ausübung eher unterworfen, als dass sie sich zu eigen gemacht haben?
6: Das kann man auch nicht so sagen. Es war sicher immer beides. Es ist ja auch, also es ist schwierig sozusagen aus der Jetzt-Perspektive darauf zu blicken, weil wir gerade beim Binden keine schriftlichen Quellen von Frauen haben, die es selbst praktiziert haben, leider. Und wir haben auch keine Quellen über den Schmerz. Also es gibt im Anfang des 20. Jahrhunderts gibt es Quellen über den Schmerz, aber die sind sehr, sehr durch den Interview sozusagen gefärbt, durch die Perspektive im Rückblick. Wir können es eigentlich nicht genau wissen. Also es war auf der einen Seite natürlich eine Praxis, die den Kindern in dem Moment aufgezwungen wurde. Aber dann war es doch so, dass die gebundenen Füße als Statussymbol die Position des Mädchens und der späteren Frau ihr Spielraum gegeben hat sozusagen. Also es hat ihre Position innerhalb der Familie, in die sie hineingeheiratet hat, verbessert.
5: Indem sie sich angepasst hat an die sozialen Normen.
6: Auf jeden Fall, ja. Mhm. Aber auch indem sie besonders schöne Schuhe hergestellt hat und die besonders bestickt worden sind. Freundinnen haben sich untereinander Schuhe geschenkt. Also es war auch ein Mittel, sich selbst auszudrücken.
5: Gab es denn sowohl, was das Korsett anging, als auch was das Füßebinden anging, auch Opposition von Frauen? Also gab es jemals Frauen, die dann doch sagten, das ist schädlich, es ist schmerzhaft?
6: Tatsächlich ist das eben nicht überliefert. Also das, was überliefert sind männliche Schriften. Das gilt für China so. Es gibt immer wieder Gelehrte. Also die Gelehrten in China hatten einen sehr hohen Status. Und die schreiben immer wieder gegen diese Praxis an und kritisieren das. Es wird auch mehrfach versucht zu verbieten. Als die Mandschuren China übernehmen im 17. Jahrhundert, gibt es mehrere Verbote des Bindens, können das aber überhaupt nicht durchsetzen. Es gibt sogar die These, dass dann das Binden sich noch stärker verbreitet unter den Han-Chinesen. Also nur Han-Chinesinnen haben gebunden, weil es sozusagen als direkte politische Opposition gegen die mandschurische Besetzung galt. Diese These ist nicht, wird auch kritisiert oder hinterfragt inzwischen, aber es könnte trotzdem auch so sein. Es hat sich einfach immer weiter verbreitet auch.
5: Das, was Sie jetzt sagen, Frau Rulfes, bedeutet auch, dass der weibliche Körper und die Art, ihn zu formen, nie nur Privatsache war.
6: Nein.
5: Und es wahrscheinlich heute noch nicht ist, sondern dass Füßebinden und Korsett also auch gesellschaftliche Funktionen hatten.
6: Ja, definitiv, ja. Ich würde sogar sagen, mehr als privat, ja.
5: Wenn wir davon ausgehen, dass es hier dass das eine gesellschaftliche Funktion hat, geht es denn überhaupt um Schönheit?
6: Auch wieder schwierig zu beantworten, denn es geht, es wird sicher so wahrgenommen, dass es um Schönheit geht, aber eigentlich ging es doch stark um Macht und Repräsentation und Status. Und in Gesellschaften, in denen Status eine wichtige Rolle spielt, wird das eben sehr wichtig, das Äußerliche und das auch, das auf einen Blick zu erkennen, wo gehöre ich hin und wie muss meine Frau aussehen, damit sie meinen Stand oder meinen Status repräsentiert.
5: Beide Praktiken, das Korsett und das Füßebinden, waren um 1900 herum am weitesten wohl verbreitet. Aber gleichzeitig wurden diese Praktiken auch genau dann zum Politikum. Also Emanzipationsbewegungen entzündeten sich offenbar daran. Warum gerade zu diesem Zeitpunkt?
6: Im 19. Jahrhundert hat sich sehr, sehr viel geändert. Global gesehen sowieso. China war bis Mitte des 19. Jahrhunderts sehr abgeschottet, ist dann gezwungen worden, durch die Opiumkriege sich wirtschaftlich zu öffnen und auch internationale Beziehungen einzugehen. Und es gab dann sozusagen viele ausländische Vertretungen in China. Es gab auch chinesische Studenten und Studentinnen, die nach Europa gegangen sind, um zu studieren oder in die USA oder vor allen Dingen aber auch nach Japan. Und so fand ein sehr viel größerer Austausch statt mit der Welt sozusagen. Gleichzeitig kamen Missionen nach China und die waren jetzt wohl die ersten, das stimmt nicht ganz, es gibt eine revolutionäre Bewegung, den sogenannten Taiping-Aufstand, wo auch gebundene Füße sozusagen nicht gewollt waren oder wo es gegen die gebundenen Füße ging. Aber die ersten sozusagen Vereine, die sich organisiert haben zur Abschaffung des Füßebindens oder sich da zusammengefunden haben, waren eben missionarische Vereine. Und daraufhin gab es dann auch mehr sozusagen reformerische Bestrebungen, die versucht haben, das Füßebinden abzuschaffen. Es war politisch wahnsinnig delikat und schwierig, weil die Reformer sind dann, die haben kurz sozusagen Gehör gefunden und sind dann aber festgenommen und geköpft worden.
5: Sehr drastische Reaktion.
6: Sehr drastisch, genau. Also es ist, die Konservativen hatten wieder die Macht am Hof. Also es ist extrem komplex. Es hat sehr lange gedauert, das Füßebinden abzuschaffen und hat wahnsinnig große Anstrengungen gebraucht. Gleichzeitig in Europa gab es einen Verein zur Verbesserung der Frauenkleidung. Die wollten das Korsett abschaffen und die wollten die Röcke kürzer machen und die wollten diese 5-Unter-Röcke abschaffen. Also einfach diese Massen an Gewicht, damit auch Frauen mobiler sein konnten und sich besser bewegen konnten und so weiter. Die sind gnadenlos gescheitert. Die haben also das überhaupt nicht geschafft. Erst der Erste Weltkrieg und der Sport, die Verbreitung des Sports, haben es geschafft, in Europa ja gar nicht das Korsett abzuschaffen, sondern andere Sorten von Korsetts auf den Markt zu bringen. Aber das gepanzerte Korsett mit Walfisch oder mit Stahlstangen, das ist dann sozusagen aus der Mode gekommen durch die Arbeitskleidung, die Veränderung der Arbeitskleidung im Ersten Weltkrieg, weil die Frauen die Männer ersetzen mussten und sogar Hosen anziehen durften, allerdings nur bei der Arbeit.
5: Zur Verbesserung der Produktivität, genau, sah man dann über solche Normen hinweg.
6: Kriegswirtschaft. Also die waren richtig wichtig in den Munitionsfabriken und so weiter. Und das waren gefährliche Arbeiten. Frauen waren Lastwagenfahrerinnen oder wurden Schaffnerinnen und Postboten und so. Das konnte man nicht mit einem bodenlangen, schweren Rock und 5 Unterröcken machen. Und das hat dann tatsächlich dazu geführt, dass die Frauenkleidung reformiert wurde.
5: Also man sieht ja sogar noch die frühen Frauenrechtlerinnen, die Suffragetten zum Beispiel, die auch noch ganz offensichtlich im Korsett stecken und geschnürt sind.
6: Ja.
5: Heute sind es ja nicht mehr Korsett und Füße binden, sondern es gibt Botox, es gibt Filler, Schönheitsoperationen, zu denen Frauen greifen, manchmal auch sehr drastische Operationen dabei. Steht trotzdem dieselbe Logik dahinter wie früher beim Korsett und beim Füßebinden?
6: Nee, das würde ich nicht sagen.
5: Sondern?
6: Also ich würde schon sagen, dass früher einfach der Druck von außen so stark war, der gesellschaftliche Druck, dass man nicht anders konnte. Heute würde ich sagen, wir haben so viele Freiheiten wie nie. Tatsächlich hat sich, wie wir alle wissen, seit der Aufklärung die äußere Struktur zu einer inneren entwickelt. Am besten kann man es sehen in der schwarzen Pädagogik, wo die Prügelstrafe durch die Beschämung ersetzt wurde. Und wir natürlich alle internalisiert haben als bürgerliches Individuum, dass wir uns den Normen anpassen müssen, weil sonst schämen wir uns oder wir haben ein schlechtes Gewissen. Das ist ein perfider Mechanismus, der sehr gut funktioniert hat und der bis heute nachwirkt. Und es ist natürlich viel schwieriger gegen den eigenen Zensor sozusagen sich zu verhalten, als sich gegen äußere Strukturen zu wehren. Oder ich weiß jetzt nicht, was einfacher ist, aber es ist jedenfalls auch schwierig.
5: Fragt man Frauen, die sich sichtbar heute selbst optimieren, nach den Gründen dafür, dann heißt es oft, ich mache das für mich, ich mache das nicht für andere. Halten Sie das für überzeugend?
6: Nee. Aber es ist natürlich wahnsinnig schwierig, da die Grenze zu ziehen oder rauszufinden, was ist wirklich für mich und was mache ich, weil ich das Gefühl habe, ich habe eine bessere Position in der Gesellschaft, wenn ich das mache. Das ist gar nicht einfach herauszufinden. Und ich verstehe auch jeden, der das oder jede, die das macht, weil der Druck irgendwie zu stark ist. Und es kann ja auch ein Gefühl von Selbstermächtigung tatsächlich sein, seinen Körper so zu gestalten, wie man es gerne möchte. Aber man sollte es ein bisschen hinterfragen.
5: Wenn der weibliche Körper im Grunde nie so richtig Privatsache war und ist, wie steht's denn dann eigentlich mit männlichen Körpern? Die scheinen ja gerade heute auch unter dem Druck zu stehen, in Form gebracht zu werden. Ist das neu?
6: Ich würde sagen, dass es stärker ist als früher. Also das kann man jetzt auch wieder nicht so sagen. Der adelige Körper zum Beispiel, das war egal, ob es der weibliche oder männliche war, der wurde sozusagen als Gesamtkunstwerk gesehen. Der musste genauso in Form gebracht werden. Der wurde ausstaffiert, der wurde allerdings nicht geschnürt oder so. Es ging nicht wirklich um den Körper, sondern da wurde sehr viel mehr mit Ausstopfen gearbeitet sozusagen.
5: An welchen Stellen?
6: Zum Beispiel waren eine Zeit lang kräftige Waden in Mode und dann ist da gepolstert worden oder so. Oder es gab einen sogenannten Penisköcher, der eben wie so ein Beschützerding, aber die wurden immer größer und verzierter. Also wirklich lustige Auswüchse sozusagen. Und mit Aufkommen der bürgerlichen Gesellschaft, die natürlich sich auch inszeniert haben als schlicht und ernsthaft und moralisch die Besseren gegen diesen exaltierten, bunten Adel, ist es für den Mann eigentlich im Bürgertum dann gar nicht mehr möglich. Da gibt es dann einfach diesen in gedeckten Farben, diesen Dreiteiler, diesen Anzug und außer man ist jetzt Dandy und Paradiesvogel, aber für sozusagen den genormten bürgerlichen Mann gibt es da gar keinen Spielraum mehr. Und dieser Blick auf den männlichen Körper jetzt in der letzten Zeit, gut, den gibt es natürlich auch immer wieder. Ab 1900 gibt es das Phänomen des Bodybuilding und des muskulösen männlichen Körpers. Das hat mit der Geschichte des Sports in England auch zu tun und auch mit dem Militär. Aber man hat im Moment schon das Gefühl, dass es sehr viel stärker wird, gerade bei den jungen Männern heutzutage. Aber das liegt natürlich auch wieder an der Präsenz in Social Media.
5: Sind diese sogenannten sozialen Medien wirklich ein entscheidender Faktor als Anreiz für Selbstoptimierung?
6: Ja, das denke ich auf jeden Fall, ja. Das kommt natürlich sehr darauf an, in welcher Bubble man sich befindet. Aber ich habe das jetzt selber gerade erst wieder gemerkt, weil ich diesen einen Artikel von Rabia Weiser in der Zeit mir auf Instagram angesehen hatte über den sogenannten Carbonara-Körper der Frauen, also diese starken Frauen, die vielleicht etwas runder sind, denen es aber scheißegal ist, wie Männer auf sie gucken, was ja eigentlich ein sehr positiver Artikel sein sollte. Und ich kriege dann direkt danach einfach lauter Posts mit Frauen, die eben sagen, naja, ich trainiere und ich bin stark, aber ich habe Körperfett und das ist auch wichtig und das ist lebenswichtig und das ist gesund und ein Waschbrettbauch für Frauen ist total ungesund und so weiter. Und das fand ich sehr interessant. Ich dachte, man denkt dann ja sofort so, oh cool, es gibt eine Trendwende. Stimmt aber natürlich überhaupt nicht. Wenn ich im Skinny Talk Kanal gefangen bin, dann komme ich da auch nicht mehr raus. Das fand ich einfach sehr interessant. Sobald ich ein bestimmtes, oder es wird ja auch immer wieder gesagt, wer einmal irgendwie nach Andrew Tate googelt, der kriegt nur noch diese Sachen in den Kanal gespült. Und das ist, glaube ich, schon, das ist gerade für jüngere Leute und auch für Ältere. Also das Körperbild mit der größten Präsenz wird einfach irgendwann zur Normalität und wird zur neuen Norm. Und das finde ich schon gefährlich bei Social Media.
5: Andrew Tate, den Sie gerade erwähnt haben, das ist so eine führende Figur der Manosphere, die auch dadurch auffällt, dass sie sehr frauenfeindlich ist.
6: Ja, genau. Vielleicht aber mit einem positiven, um noch was Positives zu sagen. Es gibt so einen schönen Satz von Lara Fritsche, der Journalistin, die hat über Strandkörper geschrieben. Und dann hat sie aufgehört mit: jede Delle am Strand ermöglicht eine weitere Delle. Also sie plädiert einfach dafür, den vermeintlich unperfekten Körper mit einem gewissen Selbstbewusstsein auch zu präsentieren und nicht zu verstecken und zu bearbeiten, weil das eben die Gesellschaft verändern könnte und einfach mehr Raum für das Unperfekte, das vermeintlich Unperfekte öffnen könnte. Das finde ich sehr schön.
5: Ich lobe mir die Italienerinnen, die das in den Strandbädern Italiens seit Jahrzehnten machen.
6: Ja.
5: Frau Ulfes, Ihr letztes Kapitel heißt Aufbinden. Was würde denn ein entspannterer Umgang mit dem Körper heute bedeuten?
6: Also einerseits die Selbstliebe, also der nachsichtige Umgang mit dem eigenen Körper. Vor allem die Bewertung versuchen wegzulassen. Das ist, glaube ich, nicht einfach, weil wir haben es einfach internalisiert. Aber die Bewertung erstens der anderen Körper und zweitens des eigenen Körpers. Und dann versuchen nicht auf dieses ständige Vergleichen hereinzufallen. Und das könnte ich mir auch vorstellen, dass es durch Social Media verschärft wurde, weil es dort ja auch eine Selfie-Kultur gibt, die von einem fordert, dass man ständig Selfies postet. Die werden dann natürlich ständig gefiltert und digital bearbeitet. Und obwohl man es selber macht, weiß man eigentlich, vergisst man sozusagen, dass die anderen auch alle gefiltert und digital bearbeitet sind und hat dann das ständige Gefühl so, ich muss mich mit den anderen vergleichen, ich muss auch so aussehen wie die anderen.
5: Eine Normierung, zu der man selber beiträgt. Frau Ulfes, hat sich eigentlich durch Ihre Forschung Ihr Bild auf den weiblichen Körper verändert?
6: Mir ist sozusagen aufgegangen, dass ich selbst in einer Peergroup aufgewachsen bin oder als Jugendliche in einer Peergroup war, die linksorientiert war und deswegen Make-up total verteufelt hat. Also es war wirklich, man unterwirft sich dem Patriarchat, wenn man das macht. Und das habe ich so sehr verinnerlicht, dass ich, wenn ich Lippenstift trage, das wirklich nur zu Anlässen, besonderen Anlässen mache oder Schmuck oder mich schick mache. Wobei ich gemerkt habe, dass ich, wenn mir Frauen im Alltag begegnen, die sich elegant kleiden und toll aussehen und einen knallroten Lippenstift haben, dann freue ich mich total, die zu sehen. Aber mir selber erlaube ich das gar nicht. Ich habe ständig Angst, irgendwie overdressed zu sein. Das hängt natürlich auch am protestantischen Umfeld, in dem ich aufgewachsen bin. Aber das fand ich schon mal sehr erhellend. Und es heißt nicht, dass ich das jetzt direkt in die Realität, also dass ich das jetzt umsetzen könnte, aber ich arbeite daran.
5: Waren Sie denn, und das jetzt zum Schluss, waren Sie selbst denn schon mal versucht, Ihren Körper drastisch an Schönheitsnormen anzupassen?
6: Nee.
5: Herzlichen Glückwunsch dazu.
6: Danke.
4: Das war die Kulturwissenschaftlerin Evke Rulfes im Podcast Mattei fragt. 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

Das war wohl die Nachricht der Woche. Eine Sprengstoffdrohne am Flughafen Leipzig-Halle. Am Dienstagabend war das. Und noch immer ist nicht klar, was genau dahinter steckt, wer die Drohne gesteuert hat oder welches Ziel sie genau hatte. US-amerikanische Medien berichten aber jetzt über einen Verdacht, der in Geheimdienstkreisen unterwegs sein soll. Mehr dazu gleich nach den Nachrichten.

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1: Um 23 Uhr mit Ronald Lessig. Linkenchef Pantisano schließt eine Unterstützung für einen CDU-Ministerpräsidenten in Sachsen-Anhalt nicht aus. Pantisano sagte im ZDF, die Linke habe in den vergangenen Jahren gezeigt, dass sie Verantwortung für dieses Land übernehme. Aus der Nachrichtenredaktion Simone Kienzle.
2: Das gelte vor allem, wenn es darum gehe, eine AfD-Regierung zu verhindern, so Pantisano. Sachsen-Anhalt wählt am 6. September den Landtag neu. Umfragen zufolge könnte der CDU-Spitzenkandidat und Ministerpräsident Schulze nur mit den Stimmen der Linkspartei wiedergewählt werden. Die CDU schließt eine Zusammenarbeit mit der Linken bisher genauso aus wie mit der AfD. In aktuellen Umfragen liegt die AfD in Sachsen-Anhalt mit deutlichem Vorsprung vor der CDU. Die Linke kommt auf Platz 3.
1: Bundesverkehrsminister Bilger will den Druck auf die Bahnspitze erhöhen. Erfüllt der Konzern Ziele wie die Pünktlichkeitsquoten nicht, müsse sich das auf die Gehälter von Bahnmanagern auswirken, sagte der CDU-Politiker der Bild am Sonntag. Die Idee hatte auch schon sein Vorgänger Schnieder. Der Bund bereitet derzeit eine neue Finanzierungsvereinbarung mit dem Staatsunternehmen vor, in der genau geregelt wird, wie viele Milliarden für die Schieneninfrastruktur fließen. In Köln haben sich heute mehrere tausend Menschen zu einer Solidaritätsdemonstration für die queere Gemeinschaft versammelt. Verschiedene Initiativen und Vereine hatten nach dem islamistischen Anschlag am Rande des Berliner Christopher Street Days dazu aufgerufen. Nach Angaben des Vereins Cologne Pride kamen etwa 10.000 Menschen und damit deutlich mehr als angemeldet. Der Polizei zufolge waren 6.000 Menschen angemeldet. Nach Einschätzung der Beamten wurde diese Zahl nicht erreicht. Israel hat den Fahrplan des Gaza-Friedensrates zurückgewiesen. Ministerpräsident Netanyahu sagte in einer Kabinettssitzung, die Armee werde nicht aus dem Gazastreifen abziehen, bis die Hamas komplett entwaffnet sei. Aus der Nachrichtenredaktion Laura Jahnke.
3: Netanyahu ist der Ansicht, dass die Hamas nach wie vor in der Lage ist, neue Angriffe zu starten. Deshalb werde die Armee weiter Bedrohungen abwehren, so der Ministerpräsident. Er bekräftigte auch nochmal seine Ablehnung eines unabhängigen palästinensischen Staates. Der Fahrplan des Friedensrats sieht vor, dass die Hamas ihre Waffen unter internationaler Aufsicht abgibt und Israel anschließend abrückt. Die Waffen sollen aber unter palästinensischer Kontrolle bleiben. Das kritisiert Israel. Die Hamas dagegen macht die Abgabe ihrer Waffen vom Rückzug Israels aus dem Gazastreifen abhängig und von der Gründung eines palästinensischen Staates.
1: Das waren die Nachrichten. Das Wetter in Deutschland. In der Nacht bewölkt, im Süden und Osten Schauer bei 22 bis 12 Grad. Morgen heiter und sonnig, von der Nordsee bis nach Vorpommern Regen bei 20 bis 36 Grad. Die Zeit 23.03 Uhr.
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4: Die A2 Dortmund Richtung Braunschweig ist zwischen Dreieck Hannover West und Hannover Lahe bis 5 Uhr wegen Bauarbeiten gesperrt. Die A3 in Nürnberg Richtung Würzburg ist zwischen Wiesentheid und Kitzingen-Schwarzach wegen Bergungsarbeiten gesperrt. Die A3 Köln Richtung Oberhausen ist zwischen Kreuz Breitscheid und Kreuz Kaiserberg wegen Bauarbeiten bis 5 Uhr gesperrt. Die A4 Erfurt Richtung Kirchheimer Dreieck ist zwischen Gotha Boxberg und Waltershausen nach einem Unfall gesperrt. Die A7 Hamburg Richtung Flensburg ist zwischen Neumünster-Mitte und Neumünster-Nord nach einem Unfall gesperrt. Dadurch gibt es 3 Kilometer Stau. Die A45 Gießen Richtung Dortmund ist zwischen Dillenburg und Haiger-Burbach wegen Brückenarbeiten gesperrt bis 5.30 Uhr. Die Umleitung führt ab Dillenburg über die U19. Die A57 Nimwegen Richtung Krefeld ist zwischen Mörs-Hülsdonk und Kreuz-Mörs wegen eines brennenden Pkw gesperrt. Und die A620 Saarbrücken Richtung Saarlouis ist zwischen Völklingen und Völklingen-Geislautern wegen einer Baustelle bis 5 Uhr gesperrt. Fahren Sie vorsichtig und kommen Sie gut an.
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4: Aus Hamburg von NDR Info mit Alex Grantl. Guten Abend. Es war am späten Dienstagabend auf dem Flughafen Leipzig-Halle. Da hat ein Flughafenmitarbeiter eine Drohne entdeckt und zum Absturz gebracht. Die Drohne war mit Sprengstoff und mit einem Zünder ausgestattet und in der Nähe eines ukrainischen Transportflugzeugs unterwegs. Bisher ist noch nicht klar, was dahinter steckt, wer die Drohne gesteuert hat oder welches Ziel sie genau hatte. Das Wall Street Journal schreibt jetzt, dass die Drohne wahrscheinlich zur russischen Regierung gehöre. Es beruft sich dabei auf US-Beamte mit Zugang Zugang zu Geheimdienstinformationen. CNN zitiert einen US-Beamten, der die Drohne einem russischen Geheimdienst zurechnet. Bundesinnenminister Dobrindt von der CSU hatte den Vorfall bisher fremden Mächten zugerechnet. Mein NDR-Kollege Tim Krohn hat darüber mit dem Bundeswehroberst Johann Schmidt gesprochen. Er ist Projektbeauftragter für den Komplex Hybride Kriegsführung am Zentrum für Militärgeschichte und Sozialwissenschaften der Bundeswehr-Uni in Potsdam. Und die Frage war, wie glaubwürdig es ist, die Verantwortung in Richtung Moskau zu suchen.
5: Also die Vorkommnisse fügen sich relativ gut in das Muster russisch-hybrider Kriegführung, wie sie bereits seit Jahren, verstärkt seit 2022, gegen Europa und Deutschland betrieben wird. Es ist gewissermaßen der Preis, der uns für unsere Unterstützung der Ukraine in ihrem Verteidigungskampf abverlangt wird. In diesem Spektrum russisch-hybrider Kriegführung, das reicht ja von Desinformation, Propaganda, Cyberangriffen, Spionage, militärische Provokationen, aber auch Migrationsangriffe. Und Drohnen fügen sich eben hier sehr gut ein, zunächst einmal zu Spionagezwecken oder als Störangriffe und jetzt eben mutmaßlich zu Sabotagezwecken beziehungsweise auch im Rahmen der strategischen Kommunikation.
6: Das heißt, der Leipziger Flughafen als Drehkreuz für den Ukraine-Nachschub, der wäre aus russischer Sicht durchaus ein legitimes Kriegsziel.
5: Das sicherlich nicht, denn Deutschland ist ja keine aktive Kriegspartei. Deutschland
6: und im hybriden Sinne, sagen wir so.
5: Auch in diesem Sinne nicht, aber das wird natürlich einen Hybridakteur auch erst einmal gar nicht interessieren. Deutschland ist ja keine aktive Kriegspartei, ist aber in dieser Auseinandersetzung im russisch-ukrainischen Krieg natürlich auch nicht neutral, sondern unterstützt die Ukraine in ihrem Verteidigungskampf. Also ein legitimes Kriegsziel im rechtlichen Sinne wäre es sicherlich nicht.
6: Nehmen wir mal an, die Urheberschaft wäre einwandfrei zu beweisen. Wäre das dann ein Fall für einen der beiden Bündnisfälle, also Artikel 4 oder gar 5 für die NATO?
5: Ja, also der NATO-Artikel 5 spricht ja von einem bewaffneten Angriff gegen einen Mitgliedstaat. Dieser bewaffnete Angriff muss aber durch den NATO-Rat, also der Bündnisfall muss durch den NATO-Rat festgestellt und beschlossen werden.
6: Das wäre natürlich, ich muss mal ganz kurz dazwischen gehen, der Artikel 5 wäre natürlich quasi das schärfste Schwert, das man ziehen könnte. Aber es gibt ja auch diesen Artikel 4. Wäre der anwendbar?
5: Das wäre gewissermaßen die Heranziehung der NATO zu Konsultationszwecken. Das wäre sicherlich etwas, was man in Erwägung ziehen kann. Das ist sicherlich etwas, was man hier immer im Hinterkopf haben könnte. Das ist gar keine Frage. Wichtig aber für Deutschland ist schon im Blick zu haben, dass Artikel 5 eben auch ein Interpretationsprozess ist, was letztendlich auch bedeutet, dass für unsere ganzheitliche Hybridverteidigung natürlich auch die Schärfung des diplomatischen Floretts, auch die Entwicklung unserer Softpower-Fähigkeiten oder die Entwicklung dessen, was die Briten gerne als Influencing bezeichnen, wichtig wäre. Also die Einflussnahme auch auf die eigenen Freunde und Verbündeten im Sinne der eigenen Interessen. Also das wäre etwas, wo wir sicherlich, was das praktische Handeln betrifft, uns von unseren britischen Freunden einiges abschauen könnten. Denn die NATO-Solidarität muss im Endeffekt auch diplomatisch erwirkt werden können.
6: Haben wir hier in Deutschland eigentlich den Ernst der Lage wirklich begriffen? Ich zitiere mal Ihren Kollegen Matthias Uhl vom Max-Weber-Zentrum für Osteuropa-Studien. Der sagt sinngemäß, alle reden drüber, aber keiner handelt. Oder die NATO-Expertin Stephanie Barbso, die sagt, wir haben lange so getan, als seien die hybriden Angriffe nur so eine Art Kavaliersdelikt. Verständlich diese Kritik?
5: In gewisser Weise ist die Kritik verständlich, aber es gibt natürlich auch Felder, auf denen wir sehr wohl aufgewacht sind und Weichenstellungen in die richtige Richtung eingeleitet haben. Also beispielsweise mit Blick auf unsere militärische Verteidigungsfähigkeit haben wir eine Zeitenwende in die richtige Richtung eingeleitet. Da gibt es noch viel zu tun. Da sind wir auch noch lange nicht am Ziel, aber wir sind in der richtigen Richtung unterwegs. Und auch in diesem Kontext wäre es natürlich mit Blick auf die ganzheitliche Hybridverteidigung wichtig, die Fähigkeit zur integrierten Drohnenkriegführung und zur Drohnenverteidigung deutlich zu stärken.
6: Was ich also da aber nicht verstehe, zum Beispiel, wir sind jetzt im fünften Kriegsjahr oder die Ukraine, seit 5 Jahren läuft dieser Krieg in der Ukraine und trotzdem stehen da in Leipzig ukrainische Transportflugzeuge herum, die ja offenbar nicht ausreichend bewacht werden. Wie fahrlässig ist das?
5: Ja, also es ist nicht so, dass noch nichts unternommen worden ist, aber das wäre gewissermaßen der zweite Punkt. Also Sie sprechen hier einen kritischen Punkt an, nämlich die Verwundbarkeiten unserer Infrastruktur, unserer kritischen Infrastrukturen. Dazu gehören Flughäfen, dazu gehören Logistik- und Verkehrszentren, dazu gehören aber auch Industrieanlagen beispielsweise und natürlich auch politische, militärische Schaltzentralen. Das ist deshalb wichtig, weil wir auch im ukrainisch-russischen Krieg mittlerweile ja sehen, dass der Krieg sich zu einem wechselseitigen Verwüstungs- und Schädigungskrieg entwickelt hat, der hybrid geführt wird. Man kann sich militärisch wechselseitig nicht niederringen, aber man kann sich wechselseitig schädigen. Und das ist das, was im Augenblick hier zu beobachten ist. Und Drohnen stellen hier eben ein relativ, also nicht mehr ganz so neues, aber doch ein relativ neues und vielseitig und flexibel und skalierbar, auch verdeckt einsetzbares Mittel dar, mit dem man gerade auch, wenn es darum geht, die Urheberschaft zu verschleiern, also Ambiguität, Vieldeutigkeit zu erzeugen oder Hybridität, wenn Sie so wollen, zu erzeugen, ein exzellentes Mittel im negativen Sinne darstellt. Also die kritische Infrastruktur, hier ist viel zu tun. Die Betreiber der kritischen Infrastrukturen sind aber vor wenigen Jahren bereits aufgewacht und unternehmen so einiges. Das gilt es zu stärken. Auch der Bundesinnenminister hat mit dem gemeinsamen Drohnenabwehrzentrum hier entsprechend wichtige Impulse gesetzt. Aber hier gibt es ebenfalls noch viel zu tun. Das Feld, auf dem wir Deutschland ganz besonders gefährdet sind, das ist die Gesellschaft selbst, auch unsere freiheitlich-demokratische Grundordnung. Also der Schutz gegen nicht-militärische Angriffsvektoren. Hier wäre nochmal bei der Sensibilisierung in ganz besonderem Maße anzusetzen. Gerade für diese unorthodoxen hybriden Angriffsvektoren, die beginnen mit Weaponized Migration, zur Destabilisierung und Desintegration unserer Gesellschaft, ideologischer Radikalisierung, beispielsweise islamistischer Prägung, krimineller Zersetzung, der Ausbildung von Parallelgesellschaften, ohne Loyalität zu Deutschland und unserer freiheitlich-demokratischen Grundordnung bis hin zum Import externer Konfliktlinien. Das wäre vielleicht das Feld, wo wir noch insgesamt am meisten verwundbar sind und wo sowohl es noch an der Sensibilisierung als auch an der Resilienzbildung mangelt.
6: Ein bisschen mulmiges Gefühl bekommt man, wenn man heute zum Beispiel das Wall Street Journal aufschlägt, das berichtet, dass die US-Geheimdienste mittlerweile sogar davon ausgehen, dass Russland schon in den kommenden Jahren ein Bündnisland der NATO angreifen könnte. Ist das ja in gewisser Weise Panikmache oder sehen Sie da Anhaltszeichen?
5: Nun, die Möglichkeiten sind ja immer das eine, die Plausibilitäten sind etwas anderes. Aber wenn Sie mit Angriff gewissermaßen verdeckte, auch vielleicht über Stellvertreter vorangetriebene Angriffsvektoren meinen, so wie wir es
6: ja, jetzt... Ja, man kann ja mal gucken bei der NATO, wie weit können wir da gehen?
5: Genau, und das ist eben die große Gefahr, die sich auch mit Ereignissen wie diesem in Leipzig verbinden kann. Also hier deutet sich ja gewissermaßen eine skalierbare Eskalation hybrider Kriegführung an, wie man sie dann auch gezielt gegen Einzelstaaten betreiben könnte. Insofern ist das eine Angelegenheit, die man sehr, sehr ernst nehmen muss und auch auf allen Feldern, auf allen Handlungsfeldern, die uns zur Verfügung stehen, entsprechende Abwehr- und Resilienzbildungsmaßnahmen treffen muss. Das beginnt beim Ausnutzen aller technischen Möglichkeiten, die es hier gibt. Das setzt sich aber fort in der Notwendigkeit zur Sensibilisierung. Das setzt sich auch fort mit Blick auf die Orchestrierung, obwohl wir auch hier gewisse Fortschritte gemacht haben, auch mit Blick auf die Einrichtung des Nationalen Sicherheitsrates, dem hier eine gewisse Rolle zukommen kann. Und es setzt sich eben fort in dem Bemühen, die Vielzahl der Teilakteure, die mit Blick auf eine hybride Gesamtverteidigung gefordert sind, zusammenzuführen, zu orchestrieren und sicherzustellen, dass keine Lücken mit Blick auf die Zuständigkeiten und die Verantwortlichkeiten entstehen.
4: Das war Johann Schmidt, der zu hybrider Kriegsführung forscht, zum einen an der Uni Potsdam und zum anderen am Zentrum für Militärgeschichte und Sozialwissenschaften der Bundeswehr. Die Zeit, es ist 23.15 Uhr.
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4: Seit dem Iran-Krieg ist die Straße von Hormus für den Welthandel praktisch blockiert. Aber dafür ist eine andere Meeresroute wichtiger geworden, die Meerenge Bab al-Mandab im Roten Meer vor der Küste des Jemen. Aber auch diese Stelle ist längst nicht mehr sicher. Hier greift die Houthi-Miliz aus dem Jemen fast täglich Schiffe an. Mehrere saudische Tanker wurden so schon zur Umkehr gezwungen. Hintergrund ist, dass die Houthis die Regierung im Jemen ablehnen. Diese Regierung ist aber international anerkannt und wird von Saudi-Arabien unterstützt. Die Houthis sind wiederum verbündet mit dem Iran. Über die neue Aggression der Houthis Anna Osius.
7: Tod Amerika, Tod Israel. Mit Parolen und Marschmusik geben sich die Houthi in Jemens Hauptstadt Sana'a kämpferisch. Massenaufmärsche sollen Stärke demonstrieren. Wir sind gekommen, um zu zeigen, wir sind bereit, großer Führer. So Houthi-Anhänger Yahya, greife mit uns an, wo immer du willst. Der Krieg im Jemen ist neu aufgeflammt. Vor einigen Wochen beschoss Saudi-Arabien den Flughafen Sana'as und tötete wichtige Mitglieder der Miliz. Nun gehen die Houthi mit großer Aggressivität gegen die Truppen der international anerkannten Regierung im Jemen vor, die von Saudi-Arabien unterstützt wird. Bei Überraschungsangriffen der Houthi am Donnerstag sterben mehr als 50 Regierungssoldaten. Bei Drohnenangriffen in Saudi-Arabien werden mehrere Zivilisten verletzt. Zahlreiche saudische Frachter werden im Roten Meer angegriffen. Mindestens ein Schiff ist bereits gesunken. Saudi-Arabien rechnet mit einem neuen Krieg. Es könnte koordinierte Angriffe auf zivile und wirtschaftliche Einrichtungen geben, heißt es aus dem Königreich. Irakische Milizen zusammen mit den Houthi unter Anleitung des Iran. Denn beide Akteure sind mit dem Iran verbündet. Wir sprechen hier von einer Einheit der Schlachtfelder, sagt Lika Miki, politischer Forscher am Doha-Institut. Das heißt, sie agieren nun gemeinsam. Ich weiß, dass die Hisbollah die irakischen Milizen ausgebildet hat. Und Berichten zufolge hat sie auch die Houthi im Jemen ausgebildet, und zwar von Anfang an. Es gibt unter ihnen eine direkte Abstimmung. Und dieser Krieg hat die Gruppen gestärkt. Die Houthi haben durchaus ihre eigene jemenitische Agenda, zeigen sich aber seit Jahren solidarisch mit dem Iran und anderen Mitgliedern der iranisch geführten Achse des Widerstands gegen Israel, zu der auch die Hamas in Gaza zählt. Als der Gaza-Krieg ausbrach, begannen die Houthi, Schiffe im Roten Meer zu beschießen. Welchen Einfluss hat der Iran auf die Houthi und welche Interessen verfolgt die Miliz selbst? Da gehen die Meinungen von Experten auseinander. In den vergangenen Monaten war es auffällig ruhig geworden um die Miliz im Jemen. Die Houthi sind eng mit dem Iran verbündet und haben sich bislang zurückgehalten, wohl für den Moment, in dem der Iran sie am dringendsten benötigt, so Elizabeth Kendall von der Cambridge University bei France 24 schon vor Wochen. Denn sollte es zu einem gleichzeitigen Versuch kommen, den Handel und die Ölexporte abzuwürgen, durch die Houthi auf der einen Seite der arabischen Halbinsel und die Iraner auf der anderen, würde dies massiven Druck auf die USA und ihre internationalen Verbündeten ausüben. Passiert jetzt genau das? Die Houthi drohen, Bab al-Mandab, die zweite umkämpfte Meerenge in der Region, zu blockieren. Saudi-Arabien sieht in den Houthi eine Bedrohung ihres Ölexports. Seit die Straße von Hormus weitgehend blockiert ist, hat der reiche Golfstaat alternative Exportrouten aufgebaut. Das Öl wird mit einer Pipeline zum Roten Meer gepumpt und dort am Hafen Yanbu verschifft. Ausgerechnet nahe dem Hafen griffen die Houthi kürzlich an. Durch die Probleme bei der Straße von Hormus ist das Rote Meer mittlerweile eine entscheidende Exportroute geworden, sagt Elizabeth Kendall. Die Rohölexporte über den Hafen von Yanbu am Roten Meer haben sich seit dem letzten Jahr vervierfacht. Riesige Rohöltanker transportieren auf dieser Route nun 6-mal mehr Öl als zuvor. Da diese riesigen Tanker den Suezkanal nicht passieren können, sind sie gezwungen, die Meerenge Bab al-Mandab zu nutzen. Sollten die die Husi-Rebellen diesen lebenswichtigen Durchgang blockieren, hätte dies drastische Auswirkungen auf die Ölversorgung. Die Husi verfügen hier über ein erhebliches Druckmittel. Und auch wenn man sie militärisch nicht überschätzen sollte, hätten die Husi doch gefährliche Methoden, sagen Militärbeobachter. Unbemannte, schnelle Sprengboote sind die zerstörerischsten Waffen, die die Husi besitzen, sagt der ehemalige jemenitische Brigadegeneral Yasser Saleh. Sie verfügen zwar über ballistische Bodenseeraketen und über Drohnen, aber diese haben nicht die gleiche Zerstörungskraft wie ein Sprengboot, das bis zu eine Tonne Sprengstoff an Bord haben kann. Ein asymmetrischer Krieg in der Region, in dem jetzt auch die Husi verstärkt mitmischen. Saudi-Arabien

0: Oder? Unser Reporter Frederik Eichstädt wollte das genauer wissen. Er wollte wissen, ob so ein Austausch wirklich zu teuer für viele Familien ist.
1: Bei Schulfahrten verbringen Jugendliche oft zum ersten Mal in ihrem Leben ohne Eltern eine längere Zeit im Ausland. Während Klassen zum Beispiel zu Skikursen nach Österreich fahren, kann es bei einem Schüleraustausch auch weiter weggehen. Etwa nach Rumänien, England oder sogar in die USA. Das macht sich im Geldbeutel bemerkbar. Online bei BR24 schrieben User, dass so ein Austausch für viele Familien zu teuer sei. Moritz 1 kommentierte:
2: Einen Schüleraustausch finde ich wichtig, damit die jungen Leute über den eigenen Tellerrand schauen können und fürs Leben lernen. Aber dann bitte für alle, nicht nur für die finanziell abgesicherten und gepamperten Sprösslinge.
1: Eine Sprecherin des Bayerischen Elternverbands listet auf Anfrage auf. Ein Frankreich-Austausch einer 8. Klasse an einem Augsburger Gymnasium kostet beispielsweise zwischen 300 und 400 Euro plus Taschengeld. Ein einwöchiger Austausch einer Realschule nach England liege aktuell bei knapp 1.000 Euro. Ein USA-Austausch sogar bei mehr als 2.000 Euro plus Taschengeld. In einem schriftlichen Statement erklärte die Sprecherin weiter:
3: Die größte Schwierigkeit sehen wir derzeit in der Finanzierbarkeit. Vor allem bei mehreren Kindern im Haushalt und zusätzlichen schulischen Ausgaben können die Kosten für Familien eine erhebliche Belastung darstellen.
1: Hinzu kommen noch andere Probleme, erklärt Miriam Eisele, Geschäftsführerin der Stiftung Jugendaustausch Bayern. Insbesondere:
4: Da Mittelschüler und Mittelschülerinnen oft denken, sie können gar nicht an einen Austausch teilnehmen, weil sie die Voraussetzungen nicht haben. Oft denken die, wir müssen alle fließend Englisch reden und dann trauen sie sich's nicht zu.
1: So ein Austausch sei aber durchaus sinnvoll.
4: Und viele Jugendliche berichten uns, dass sie nach einem Austausch selbstbewusster auftreten, offener auf andere Menschen zugehen und einfach mehr wissen, wer sie sind. Und diese Erfahrung, die bleibt oft ein ganzes Leben lang prägend.
1: Von einer berichtet Philipp Seitz, Präsident des Bayerischen Jugendrings.
5: Wir hatten zum Beispiel einen Austausch, bei dem ein junger Mann im Rollstuhl zum ersten Mal geflogen ist nach Großbritannien.
1: Es gehe nicht darum, perfekt Englisch zu sprechen oder bestimmte Noten zu haben.
5: Wenn man Lust auf Begegnung hat, dann sollte man diese Chance einfach auch nutzen. Unser Anspruch ist es deshalb, dass diese Erfahrung nicht vom Geldbeutel der Eltern oder von der Schulart abhängt, sondern möglichst allen Schülerinnen und Schülern in Bayern offen steht.
1: Generell könnten Schüleraustausche an allen Schulformen angeboten werden. Gymnasien seien dabei aber stark überrepräsentiert. Das habe verschiedene Gründe, sagt eine Sprecherin des Bayerischen Jugendrings. So würden vor allem Jugendliche an einem Austausch teilnehmen, deren Eltern ähnliche Erfahrungen gemacht haben. Zudem spielten das Einkommen und das Gastfamilienprinzip eine Rolle. Je kleiner die eigene Wohnung, desto größer die Hürde, ein Gastkind aufnehmen zu können. Doch es gibt Unterstützungsmöglichkeiten. Online bieten zum Beispiel der Bayerische Jugendring oder die Stiftung Jugendaustausch Bayern Informationsplattformen an. Kinder aus sogenannten einkommensschwachen Familien könnten auch einen Antrag auf Kostenübernahme stellen, erklärt eine Sprecherin des Bayerischen Kultusministeriums schriftlich.
6: Bei der Erfüllung aller Voraussetzungen können dadurch auch die Kosten für internationale Austauschmaßnahmen übernommen werden.
0: Das war der Beitrag von Frederik Eichstädt.
7: Sport. Mit Stefanie Lavoie und dem kuriosen Zweitligaspiel in Cottbus. Erst fiel der Strom aus, dann zeigte Energie Cottbus volle Power. Der Aufsteiger konnte sein erstes Zweitligaspiel nach 12 Jahren mit 3:1 gegen Aufstiegsfavorit Hannover gewinnen. Und das, obwohl die Niedersachsen zeitweilig drückend überlegen waren. Damit belegt Cottbus in der Tabelle Rang 3 hinter Braunschweig und Nürnberg. Der erste FC behielt mit 3:1 gegen Dresden die Oberhand. Matchwinner war Mohamed Ali Soma. Der Italiener erzielte alle 3 Tore für Nürnberg. Gegen die Spielvereinigung Greuther Fürth hatte Erstliga-Absteiger FC St. Pauli als Favorit gegolten. Gegen engagierte Kleeblätter reichte es für die Mannschaft von Coach Marcel Raab allerdings nur zum Remis. 1:1 hieß es am Ende.
8: Vom Auftreten her bin ich zufrieden, spieldominant. Wir haben versucht, immer ein Tor zu machen, waren die ganze Zeit, glaube ich. Irgendwie hat man das Gefühl gehabt, es kann immer was passieren, das war gut. Müssen uns natürlich ein bisschen steigern, so ein kleiner Tick fehlt noch, zu oft im Abseits. In der Defensive mal da einen Schritt mehr machen. Aber ich glaube, das ist ganz normal in der Phase, deswegen nehmen wir das unentschieden mit. Und jetzt geht's weiter.
7: In Nizza ist am Abend die Tour de France Femme zu Ende gegangen. Matthew Genet Schön weiß, wer gewonnen hat.
9: Demi Wollering ist die Beste dieser Tour de France der Frauen. Nach 9 Etappen, 1.175 Kilometern und fast 19.000 Höhenmetern.

0: Dann Demi Wollering gewinnt 3 dieser 9 Tageswertungen inklusive der letzten beiden in Nizza und feiert zum zweiten Mal nach 2023 den Gesamtsieg bei der Tour de France der Frauen. Die Niederländerin, ihr französisches Team FDG und Wollerings Teamkollegin, die deutsche Meisterin Franziska Koch, haben ihr ganz großes Ziel erreicht.
1: Es ist eine große Erleichterung jetzt, dass wir es endlich geschafft haben und ja, wir sind überglücklich.
0: Anders sieht die Gefühlswelt bei Antonia Niedermayer aus. Zwar freut sich die Deutsche über den Gewinn des weißen Trikots der besten Nachwuchsfahrerin und Rang 4 in der Gesamtwertung. Auf der anderen Seite drückt aber auch der verpasste Gesamtsieg ihrer Kapitänin Kasia Niewiadoma die Stimmung. Mit der Entscheidung über den Gesamtsieg am letzten Berg dieser Tour de France und insgesamt 5 verschiedenen Fahrerinnen im gelben Trikot der Gesamtführenden geht eine der, wenn nicht sogar die spannendste Tour de France der Frauen zu Ende. Mit Demi Wollering als strahlender Siegerin und einem historischen Erfolg für Antonia Niedermayer.
2: Copacabana-Flair an der Galopprennbahn. Der Olympia-Zweite Nils Ehlers hat mit seinem Interimspartner Louis Wüst das Elite 16-Turnier der Beachvolleyballer in Hamburg gewonnen. Moritz Kühn hat das strahlende Duo hinterher getroffen.
3: Im Finale klappte alles, auf dem Siegerpodest dagegen nicht alles. Im Moment seines größten Erfolgs war der Endgegner von Louis Wüst die Sektflasche.
4: Ich habe noch nicht so viele Siegerehrungen mitgenommen und wenn ich es hatte, dann habe ich es immer verkackt. Deswegen habe ich einfach die Carol, glaube ich, die Brasilianerin gefragt, die hat das für mich gemacht. Das hat aber super geklappt. Dann hatte ich als allerletzter noch meine Sektdusche und konnte alle nochmal nass machen.
3: Eine verdiente Sektdusche nach dem sensationellen Heimsieg in Hamburg. Erst im Viertelfinale die Weltranglisten-Ersten aus Schweden ausgeschaltet. Dann im Halbfinale die Europameister von 2024 aus Lettland besiegt. Und dann der grandiose Zweisatzerfolg im Finale gegen die norwegischen Olympiasieger von 2021, Anders Moll und Christian Sørum. 22-20 und 21-9.
4: Irgendwann konnte ich es auch gar nicht mehr fassen. Und Nils hat dann einfach, im Block mal aufgefasst beim so rum.
3: 20 Blocks, davon 9, die zu Punktgewinnen geführt haben. Der 2,11 Meter Riese Nils Ehlers unüberwindbar. Auch für den Olympia-Silbermedaillengewinner war es die erste Goldmedaille bei einem Elite 16, einem Turnier der höchsten Spielklasse.
5: Olympia ist schon ein ganz spezielles Turnier. Da eine Medaille mitzunehmen ist nochmal ein Zacken schärfer, würde ich sagen. Aber Goldgewinn ist echt was sehr, sehr Besonderes und das wird noch ordentlich gefeiert.
3: Mit vielleicht weiteren Flaschen Sekt, die wahrscheinlich aber er öffnen muss für seinen Teampartner Louis Wüst.
2: Bereits Mittwoch trifft sich die Beachvolleyball-Szene dann in Polen zur Europameisterschaft. Das Duo Ehlers-Wüst ist bestens vorbereitet.
6: Und das war der Sport mit Stephanie Lavoie.

ein paar Monate ist Peter Modyar jetzt Premierminister in Ungarn. Und seitdem versucht er vieles im Land zu ändern, wie er sagt, um Demokratie und Rechtsstaatlichkeit wiederherzustellen. Jetzt steht eine weitere große Änderung an. Um was es genau geht, das hören Sie gleich nach den Nachrichten bei uns.

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1: Um 23.30 Uhr mit Katja Kindermann. Linken-Chef Pantisano schließt die Unterstützung seiner Partei für CDU-Ministerpräsident Schulze bei der Wahl in Sachsen-Anhalt nicht aus. Die Linke habe in den vergangenen Jahren wiederholt Verantwortung gezeigt, sagte er im ZDF. Die CDU lehnt eine Zusammenarbeit mit der Linken bisher ab. Pantisano sagte, es gehe darum zu verhindern, dass eine rechtsextreme Partei an die Macht kommt.
2: Es ist mein Land, es ist das Land meiner Eltern, es ist das Land von Millionen von Menschen, die es mit aufgebaut haben und die jeden Tag arbeiten gehen. Und ich wehre mich dagegen, dass ein irgendein dahergelaufener Politiker einer rechtsextremen Partei uns dieses Land wegnimmt und meint, uns rauswerfen zu müssen. Und da will ich an die Verantwortung der CDU appellieren, die sie hat, zu verhindern, dass solche Politiker an die Macht in diesem Land kommen.
1: Der linken Vorsitzende Pantisano im ZDF. Bundesverkehrsminister Bilger möchte Bonuszahlungen für Bahnmanager daran koppeln, dass sie konkrete Ziele erreichen. SPD und Grüne unterstützen den Vorschlag. Die stellvertretende Fraktionschefin der Grünen, Verlinden, äußerte sich positiv in den Zeitungen der Funke Mediengruppe. Aus Berlin, Bianca Schwarz.
3: Natürlich würden Menschen erwarten, dass Bonuszahlungen an erreichte Ziele gekoppelt sind. Sie gab aber auch zu bedenken, dass die Ursache für Verspätungen und Zugausfälle darin liege, dass über Jahrzehnte zu wenig in die Schieneninfrastruktur investiert worden sei. Die Obfrau der SPD im Verkehrsausschuss des Bundestages, Isabel Cademartori, hat sich im Berliner Tagesspiegel dazu geäußert. Sie meint, dass der Bund Rekordinvestitionen für die Infrastruktur zur Verfügung stelle und deswegen auch erwartet, Zitat, dass sich das in der Pünktlichkeit zeigt.
1: Durch einen ukrainischen Drohnenangriff auf die russische Großstadt Bjelgorod sind nach Behördenangaben mindestens 6 Menschen getötet worden. Zudem gäbe es fast 30 Verletzte. Mehrere Wohnblocks, ein Verwaltungsgebäude sowie Geschäfte seien beschädigt worden, teilte der zuständige Gouverneur mit. Die Stadt liegt etwa 30 Kilometer von der Grenze zur Ukraine entfernt. Bjelgorod ist der logistische Knotenpunkt zur Versorgung der russischen Truppen, die die ukrainische Großstadt Charkiw beschießen und im Industriegebiet Donbass angreifen. Der Taifun Dolphin ist mit heftigem Wind im dicht besiedelten Osten Chinas auf Land getroffen. Das Zentrum des Wirbelsturms bewegte sich mit mehr als 150 Kilometern pro Stunde über die Küstenregion der Provinz Zhejiang, wie Chinas Nationales Meteorologisches Zentrum mitteilte. Im Vorfeld waren fast 100.000 Menschen evakuiert worden. In Japan wurden 7 Menschen verletzt, mehr als 5.000 Haushalte waren ohne Strom. Und das Wetter in Deutschland. In der Nacht bewölkt, im Süden und Osten vereinzelt Schauer und Gewitter. Tiefstwerte 22 bis 12 Grad. Morgen heiter und sonnig, von der Nordsee bis nach Mecklenburg-Vorpommern Regen und Gewitter möglich. Höchstwerte 20 Grad auf Langeoog bis 36 Grad in der Südpfalz. Das waren die Nachrichten.
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4: Die A2 Dortmund Richtung Braunschweig ist zwischen Dreieck Hannover West und Hannover Lahe bis 5 Uhr wegen Bauarbeiten gesperrt. Die A3 Nürnberg Richtung Würzburg ist zwischen Wiesentheid und Kitzingen-Schwarzach wegen Bergungsarbeiten gesperrt. Die A3 Köln Richtung Oberhausen ist zwischen Kreuz Breitscheid und Kreuz Kaiserberg wegen Bauarbeiten bis 5 Uhr gesperrt. Die A4 Erfurt Richtung Kirchheimer Dreieck ist zwischen Gotha-Boxberg und Waltershausen nach einem Unfall gesperrt. Die A7 Hamburg Richtung Flensburg ist zwischen Neumünster-Mitte und Neumünster-Nord nach einem Unfall gesperrt. Dadurch gibt es 3 Kilometer Stau. Die A45 Gießen Richtung Dortmund ist zwischen Dillenburg und Haiger-Burbach wegen Brückenarbeiten bis 5.30 Uhr gesperrt. Die Umleitung führt ab Dillenburg über die U19. Die A620 Saarbrücken Richtung Saarlouis ist zwischen Völklingen und Völklingen-Geislautern wegen einer Baustelle bis 5 Uhr gesperrt. Und die B36 Rastatt-Karlsruhe ist zwischen Forchheim und Karlsruhe-Grünwinkel nach einem Unfall in beiden Richtungen gesperrt. Fahren Sie vorsichtig und kommen Sie gut an.
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4: Mit Alex Grantl. Im April hat Peter Modjor die Herrschaft von Viktor Orbán in Ungarn beendet als Premierminister. Und seitdem hat Modjor viel verändert, wie er sagt, um Ungarn zurückzubringen zu Demokratie und Rechtsstaatlichkeit. Jetzt soll es auch einen neuen Staatspräsidenten geben, der frühere Gerichtspräsident Andrzej Boko. Wie die Ernennung genau abläuft, das erklärt unser Korrespondent Clemens Fehrenkotte.
5: Die Parlamentsfraktion der Regierungspartei TISO von Premierminister Peter Modjor hat den 73-jährigen ehemaligen Präsidenten des Obersten Gerichtshofs Ungarns, Andrzej Boko, für das oberste Staatsamt nominiert. Auf ihrer Facebook-Seite teilte die Fraktion am Samstag mit, Andras Boko habe während seines gesamten Werdegangs dem Grundsatz der Gewaltenteilung besondere Bedeutung beigemessen und sich stets konsequent für die Rechtsstaatlichkeit und die richterliche Unabhängigkeit eingesetzt. Der Lebensweg des renommierten Juristen sei ein, Zitat, Vorbild für das Engagement für den demokratischen Rechtsstaat und die verfassungsrechtlichen Grundsätze. 2011 war Andras Boko als Präsident des Obersten Gerichtshofs vom damaligen Premierminister Viktor Orban aus dem Amt entfernt worden. Boko hatte öffentlich die sogenannte Justizreform Orbans kritisiert. Der Europäische Gerichtshof für Menschenrechte entschied einige Jahre später, dass die Beendigung der Amtszeit Bokos gegen das europäische Recht verstoßen habe. Der im Dezember 1952 geborene Wissenschaftler hatte bis zur politischen Wende in Ungarn als Verfassungsrechtler an der Akademie der Wissenschaften gearbeitet. Er kandidierte 1990 als Unabhängiger auf der Liste des Ungarischen Demokratischen Forums erfolgreich bei den ersten freien Parlamentswahlen. 1991 wurde er zum ungarischen Richter am Europäischen Gerichtshof für Menschenrechte gewählt, ein Amt, das Boko bis 2007 innehatte. Ab 2009 war er dann Präsident des Obersten Gerichtshofs Ungarns, bis er durch Orbans Eingriff in die Unabhängigkeit der Justiz 2 Jahre später aus dem Amt gedrängt wurde. Die Nominierung des angesehenen Juristen ist der 2. Anlauf von Premierminister Modjor, das Amt des Staatspräsidenten neu zu besetzen. Zuvor hatte Modjor offenbar ohne präzise Vorbereitung die ungarische Schachgroßmeisterin Judit Polgár nominiert. Doch Polgár sagte ab, sie fühle sich nicht dazu berufen und in der Lage, das höchste Staatsamt zu bekleiden. Mit seiner Zweidrittelmehrheit im Parlament hatte Modjors Fraktion vor 3 Wochen einen Verfassungszusatz verabschiedet, um den bisherigen Staatspräsidenten Tomas Sulyok aus dem Amt zu drängen. Sulyok galt als treuer Gefolgsmann Orbans. Dieses Mal dürfte die Nominierung des ehemaligen Präsidenten des Obersten Gerichtshofs glatt über die politische Bühne gehen. Am kommenden Dienstag bereits tritt das Parlament zur Wahl des Staatspräsidenten zusammen. Die Wahl von Andras Boko dürfte angesichts der Zweidrittelmehrheit der Regierungspartei Tiso reine Formsache sein. Das Amt des ungarischen Staatspräsidenten ist in erster Linie protokollarischer Natur. Die ehemalige Regierungspartei Fidesz von Ex-Premierminister Orbán will nach eigenen Angaben nicht an der Wahl des Staatspräsidenten am 11. August teilnehmen. Man werde sich nicht an diesem Nominierungs- und Wahlspektakel beteiligen, das zu einer Seifenoper ausgeartet sei. Ungarns letzter legitimer Staatspräsident, so die Partei Fidesz von Viktor Orbán, heiße Tomas Sulyok.
0: Wirtschaft.
4: Ja, aktuell zeigen uns die Kraftstoffpreise, wie abhängig wir vom Öl anderer Länder sind. Genauso war es beim Gas und Russlands Überfall auf die Ukraine. Um die Abhängigkeit vom Ausland etwas zu reduzieren, fordern manche, in Deutschland sollte das sogenannte Fracking erlaubt werden. Beim Fracking wird Gas aus tiefen Gesteinsschichten gefördert. Dazu werden mit hohem Druck Wasser, Sand und Chemikalien in den Boden gebracht. Die Folgen für Umwelt und Anwohner, die sind kaum abzusehen. Aber Ralf Geißler hat sich mal angesehen, wie wirtschaftlich die Idee wäre.
6: Der Letzte, der in Ostdeutschland auf Fracking-Gas gehofft hat, war ein Österreicher. Klaus Angerer suchte 2012 auf der Fahnerhöhe in Thüringen nach Gas und er erklärte, wie er es für die Firma BNK Petroleum aus 1000 Metern Tiefe holen will.
7: Um diese Durchlässigkeit zu verbessern, muss das Gestein aufgebrochen werden, müssen künstliche Risse erzeugt werden. Um diese künstlichen Risse offen zu halten, muss ein Sand eingelagert werden.
6: Doch aus dem Fracking-Projekt wurde nichts. Nach Protesten von Anwohnern gab Angerer auf und 2017 verbot die Bundesregierung Fracking generell. Das war ein Fehler, findet heute der Geophysiker Hans-Joachim Kümpel, der fast 10 Jahre Präsident der Bundesanstalt für Geowissenschaften und Rohstoffe war.
8: Das Fracking-Verfahren ist mittlerweile weltweit millionenfach erprobt. Unterm Strich ist es so, dass das Verbot bei uns aus politischen Gründen erlassen worden ist.
6: Die Sorge vor verseuchtem Grundwasser, die Bilder brennender Wasserhähne, nennt Kümpel Mythen und Märchen. Angesichts weltweiter Krisen sollte sich Deutschland unabhängiger von Importen machen. Jährlich benötige das Land 80 Milliarden Kubikmeter Gas.
8: Das wird in den nächsten Jahren weniger werden, weil wir ja aus Gründen des Klimaschutzes 2045 aus der energetischen Nutzung ausgestiegen sein wollen. Förderbar wären aber ohnehin nur 20 Milliarden Kubikmeter bei uns, aber immerhin ein Viertel unseres derzeitigen Bedarfs. Und das hätten wir zur Verfügung auf viele Jahrzehnte hinaus.
6: Kümpel argumentiert, Deutschland kaufe Fracking-Gas aus Amerika, beim Transport ginge aber viel Energie verloren. Eine Förderung in Deutschland wäre deshalb sogar klimafreundlicher. Ähnlich argumentiert auch Karin Pittel, Leiterin des IFO-Zentrums für Energie, Klima und Ressourcen.
9: Ich wäre da schon dafür, dass man dieses Verbot aufheben sollte.
6: Eine rasche Förderung hält Pittel dennoch für unrealistisch, denn schon die Aufhebung des Verbots im Bundestag dürfte dauern.
9: Und dann ist natürlich der nächste Aspekt auch, es braucht eine ganze Reihe von verschiedenen Genehmigungen, ob die jetzt bergrechtlicher Art sind, ob die umweltrechtlicher Art sind. Das heißt also, die Branchenvertreter meinten, bei der heutigen Ausgestaltung der Regulierung und der Abfolge quasi der Genehmigung kann das durchaus 8 Jahre dauern.
6: Das ließe sich verkürzen, sagt Pittel, vielleicht auf 6 Jahre. Die zuständigen Behörden in Sachsen, Thüringen und Sachsen-Anhalt sind allerdings zurückhaltend. Fragt man sie nach Fracking-Potenzialen in ihren Ländern, bekommt man keine konkreten Regionen genannt. Ein Sprecher des Thüringer Umweltministeriums schreibt, dass es im Land keine bekannten Erdgaslagerstätten mehr gäbe.
10: Unabhängig davon ist Fracking nach dem Thüringer Wassergesetz rechtlich ausgeschlossen zum Schutz des Grundwassers.
6: Tatsächlich hat Thüringen das Fracking-Verbot mit eigenen Regeln verschärft. Bei Geologen stehen die ostdeutschen Länder aber ohnehin nicht oben auf der Liste, weil kaum etwas zu holen sein dürfte. Genaues weiß man aufgrund mangelnder Probebohrungen allerdings nicht. Hans-Joachim Kümpel sagt, nennenswerte Erdgasressourcen gäbe es vor allem in Niedersachsen, Nordrhein-Westfalen und im Saarland.
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4: Die Arbeitslosenzahlen steigen, auch in der Informatikbranche oder im Ingenieursbereich. Also in einem Teil der Wirtschaft, dem vor einigen Jahren noch beste Zeiten vorhergesagt wurden. Stellen werden gestrichen und es gibt weniger Arbeitsangebote. Das heißt, mehr Druck auf Bewerberinnen und Bewerber. Auf der anderen Seite bedeutet das für die Personalentscheider in den Firmen mehr Auswahl für eine Stelle. Darüber hat Sven Kochale vom MDR mit der Personalmanagerin Katharina Herrmann gesprochen. Sie sitzt im Präsidium des Bundesverbands der Personalmanagerinnen und Personalmanager.
11: Wie verändern sich die Entscheidungsprozesse, wenn viele Bewerbungen eingehen?
12: Hoffentlich verändern sich die Entscheidungsprozesse eigentlich gar nicht. Denn ein professionelles Arbeiten auch im Recruiting-Bereich heißt ja, man muss sich vorher überlegen, nach welchen Kriterien man eigentlich die Bewerbung filtert. Man macht da typischerweise so ein Wasserfallprinzip. Erst werden alle die außer dir, die das wichtigste Kriterium nicht erfüllen, sei es eine bestimmte fachliche Qualifikation, ne, oder eine bestimmte Erfahrung. Und dann kommt das zweitwichtigste etc. etc. Und am Ende bleibt von dem großen Stapel, auch wenn es ein digitaler Stapel ist, dann hoffentlich eine überschaubare und spannende Anzahl an Kandidatinnen und Kandidaten übrig.
11: Aber es macht doch bestimmt schon einen Unterschied, ob sie 50 Bewerbungen bekommen oder 500.
12: Das macht es natürlich, aber ich glaube, dann hat man im Zweifel mehr Kriterien. Und das ist leider auch gar nicht immer so einfach, dass man sagt, das muss einfach der und der Abschluss sein oder die und die Ausbildung oder man muss das Training gemacht haben. Denn auch wenn es 500 Bewerbungen sind, sage ich Ihnen ganz offen, den perfekten Lebenslauf, den man sich da gemeinsam ausdenkt, den gibt es sowieso nicht. Und da muss man ein Gefühl dafür entwickeln, was sind eigentlich analoge und gleichwertige Fähigkeiten? Welche Programmiersprache könnte es auch sein? Oder haben wir da vielleicht eine Bewerberin, Bewerber, die so lernbereit wirkt, dass da auch die Einarbeitung aus dem Nachbargebiet schnell funktionieren könnte? Und das muss man vorher einmal durchdacht haben, denn sonst sitzt man in der Tat völlig ratlos vor dem Stapel.
11: Können Sie mal ein Beispiel geben aus Ihrer praktischen Arbeit heraus? Also was sind das für Stellen, um das mal plastisch zu bekommen?
12: Ich gebe Ihnen mal ein schönes Beispiel, als ich selbst mal in der Lage war, jemanden einzustellen. Da habe ich jemanden gesucht, der sich für die Arbeitgebermarke verantwortlich fühlt. Employer Branding, Neudeutsch. Und dann kann man natürlich schauen, wer hat denn sowas studiert. Dann gibt es Leute, die haben irgendwie Marketing studiert oder es gibt vielleicht irgendwo sogar eine Spezialisierung an der Hochschule und so weiter und so weiter. Und ich habe gesagt, nein, es muss aber jemand sein, der was von Bildsprache versteht und jemand, der gut schreiben kann. Und das heißt, ich habe am Ende eingestellt einen promovierten Kunsthistoriker. Der hatte noch nie was mit Arbeitgebermarke gemacht, aber das Marketing kann man lernen, aber den Rest brachte er mit.
11: Also sprechen Sie tatsächlich dann gerade die an, die auf den ersten Blick gar nichts mit der Stellenbeschreibung zu tun haben, weil sie einen ganz anderen Zugang haben, einen ganz anderen Hintergrund haben, weil sie die Bildsprache beherrschen, weil sie aus der Kunstrichtung kommen?
12: Ich glaube, dass wir die gar nicht ansprechen, ist wahrscheinlich auch nicht der richtige Weg. Denn oft genug gibt es ja auch irgendwie klassische Berufe mit entsprechend großen, gut qualifizierten Bewerbern. Aber ich finde, man darf die anderen nicht außen vor lassen. Da spreche ich vielleicht auch aus eigener Erfahrung. Ich bin selber Geisteswissenschaftlerin. Das ist auch nicht der typische Eingang in den Personalbereich. Da hätte man für mich vielleicht jemanden haben wollen mit BWL und dann Vertiefungsrichtung Personal und Organisation. Das habe ich nicht mitgebracht. Und trotzdem darf ich heute in diesem wunderbaren Beruf arbeiten.
11: Wie aber entscheiden Sie dann am Ende? Also wenn auch mehrere gleichwertige Bewerber unterwegs sind, also aus der fachlichen Sicht heraus, welche Rolle spielen dann so Bauchgefühl, Menschenkenntnis, Gespür?
12: Es gibt natürlich irgendwie am Ende ein Gefühl von, da passt jemand gut in die Truppe. Denn der beste Fachexperte, der sich nicht integriert, der keinen Spaß an seinen Kollegen hat, wird wahrscheinlich auch nicht besonders produktiv sein und wird auch dem Team nicht helfen. Aber wir versuchen sonst natürlich, alles, was unsere Wahrnehmung beeinflussen könnte, möglichst auszuschalten. Im Englischen gibt es dafür diesen schönen Begriff Unconscious Bias, also diese unbewussten Verzerrungen. Und so ein klassischer Fehler im Recruiting ist dann der sogenannte Ähnlichkeitsfehler. Da habe ich eine Bewerberin vor mir und die hat an derselben Universität studiert wie ich und war vielleicht auch bei einem Arbeitgeber, den ich kenne. Und dann macht sie auch noch mal eine Lieblingssportart. Und dann ist psychologisch sehr gut untersucht, dass ich ganz unbewusst diese Kandidatin nicht nur sympathischer finde als die übrigen Bewerber, sondern auch kompetenter. Was ich dann mache, auch wenn ich jemanden sozusagen persönlich treffe, ist, ich schreibe dann zum Beispiel unten auf das Blatt, schönes Kleid habe ich auch. Dann weiß ich nachher, worauf ich angesprungen bin im Interview und kann dann nochmal irgendwie kritisch zwischen dem, was ich gehört und mitnotiert habe und dem, was man für die Stelle braucht, besser prüfen. Mhm. Aber ich glaube, diese eigenen Ablenkungen, diese kleinen Verführungen, sich selbst in klein, groß, dick, dünn, älter, jünger nochmal einzustellen, denen muss man widerstehen. Das ist der professionelle Anspruch in unserem Beruf.
11: Wir reden hier im Interview der Woche mit der Personalerin Katharina Herrmann. Sie sitzt im Präsidium des Bundesverbands der Personalmanagerinnen und Manager. Welche Rolle spielen Bewerbungsfotos?
12: Also früher waren die ja wirklich Usus. Gab es ja eigentlich keine Bewerbung und keinen Lebenslauf, den ich oben rechts irgendwie so ein Bild hatte. Das ist tatsächlich aus der Mode gekommen. Denn einerseits ist auch so ein klassischer Faktor für Verzerrungen. Es entscheiden die Kompetenzen, die Erfahrungen, nicht das Aussehen. Das muss man einfach immer wieder sagen. Und zweitens, ich meine, das Einzige, was es wirklich hilft, ist, dass ich vielleicht den Menschen, den ich am Empfang zum Gespräch abhole, leichter erkenne. Aber sonst brauche ich es nicht.
11: Wie locker darf es bei Bewerbungen über soziale Netzwerke zugehen? Oder ist das inzwischen der Weg schlechthin? Oder legen Sie eher Wert auf die klassische Form, also mit Mappe, mit Papier?
12: Mit Papier ist immer nicht so schön, weil die meisten Menschen ja doch irgendeine Art von Tool haben und dann muss es jemand scannen. Insofern wird Papier an vielen Stellen gar nicht so gerne gesehen. Ich glaube, es kommt ein bisschen auf das Netzwerk an. Also eine Bewerbung über LinkedIn ist einfach eine Bewerbung wie jede andere auch. Und es gibt ja genug Recruiting-Tools, wo man einfach nur klickt und die Daten von LinkedIn sich dann direkt übertragen und man gar keinen Lebenslauf mehr schreiben muss. Das ist auch völlig okay. Interessanter finde ich so Social-Media-Plattformen. Viele Unternehmen nutzen die ja auch, so Instagram zum Beispiel, um ihre Stellen bekannter zu machen. Und da sage ich immer, der Kontext ändert ja nichts an der Qualität der Stelle und damit ändert er auch nichts daran, wie viel Mühe man sich mit seiner Bewerbung geben sollte.
11: Welche Rolle spielen dabei die Netzwerke? Also die Kontakte, die man mitbringt, die man hat, auch möglicherweise bis zu ihnen hinein ins Unternehmen, weil man schon mal was davon gehört hat. Wie ausschlaggebend kann das am Ende sein?
12: Also aus Unternehmenssicht sind diese Netzwerke eine sehr, sehr wichtige Quelle. Es gibt Unternehmen, bei denen ist dieses klassische Programm Mitarbeiter werben Mitarbeiter der ergiebigste Recruiting-Kanal und oft auch der günstigste, weil man eben keine hohen Marketingkosten irgendwie hat. Dazu kommt, dass diese eigenen Mitarbeiterinnen, die dann empfehlen aus ihrem Freundes- und Bekanntenkreis, schon sehr, sehr effektiv vorfiltern. Denn die kennen ja nicht nur die Unternehmenskultur, die kennen ja vielleicht sogar die konkrete Aufgabe und das Team. Und wenn die mit all diesen Rahmenbedingungen schon sagen, das könnte ein geeigneter Bewerber sein, dann sieht man schon, dass diese Kollegen typischerweise auch ganz erfolgreich sind in den weiteren Prozessen. Und am Ende hoffen wir, dass der Werbende eine Prämie bekommt. Aber sonst entstehen ja erstmal keine Kosten, also hochattraktiv.
11: Entscheidet bei gleichwertigen Bewerbungen, sagen wir mal, Sie haben da 5 Kandidaten auf den Tisch zu legen und können sich wirklich nicht entscheiden, am Ende die Gehaltsvorstellung?
12: Da würde ich als Personalerin immer meine Stimme erheben, wenn das am Ende sozusagen der Diskurs sein sollte. Denn es kann ja als Unternehmen nicht das Ziel sein, dass wir die günstigste Arbeitskraft einstellen, sondern dass wir auf Fähigkeiten, auf Ambitionen bauen, mit denen wir längerfristig erfolgreich sein können und nicht im Moment vielleicht einen Vorteil haben.
11: Aber ich würde mal sagen, Sie würden jetzt nicht den teuersten Kandidaten nehmen.
12: Nur dann, wenn er mich wirklich überzeugt, oder vielleicht auch irgendwas mitbringt, woran wir noch gar nicht gedacht haben oder uns eine andere Idee gibt, welches Projekt, welchen Service, welches Produkt wir dann vielleicht mit seiner Hilfe noch zusätzlich in den Markt bringen.
11: Gelten denn Bewerber, die Sie zum Beispiel einmal abgelehnt haben, ja, für immer für den Betrieb verloren?
12: Also auf gar keinen Fall. Nur weil ich einmal jemanden abgelehnt habe, aus welchen Gründen auch immer, heißt das ja nicht, dass dieser Mensch für eine andere Position im Unternehmen nicht wahnsinnig geeignet wäre. Und das würde ich auch allen wirklich raten, nicht sozusagen die Segel zu streichen, wenn da eine Absage zurückkam. Wenn das Unternehmen interessant ist und ein bisschen größer, dann gibt es da ja bestimmt noch mal eine Opportunität. Und bei ganz vielen Unternehmen kann man direkt auf der Webseite sich auch für so eine Art Bewerberpool registrieren. Dann bekommt man entweder neue Stellenanzeigen sowieso schon zugeschickt, was natürlich sehr komfortabel ist, oder man kann einfach sozusagen sich in die Datenbank schon mal eintragen lassen. Und das ist für Recruiter sowieso das Schönste, wenn sie quasi aus eigenen Quellen sofort schon mal ein paar Kandidaten vorschlagen können.
11: Welche Bewerbungen lieben Personaler?
12: Die, die klar strukturiert sind und die eben rausarbeiten, warum dieser Mensch auf diese Stelle passt und was man an den einzelnen Stationen seines Lebens vorher eigentlich gemacht hat, warum man sich für die entschieden hat und welchen Mehrwert man daraus irgendwie mitbringt. Was hat man da gelernt? Warum ist das jetzt relevant? Wenn das schön klar ist, dann mögen Personaler das gerne. Und ich sage Ihnen jetzt offen, die KIs, die dann in Zukunft wahrscheinlich noch mehr Bewerbungen lesen als heute, die brauchen das auch. Was die gar nicht können, sind so Floskeln. Wenn sie schreiben, ich bin dynamisch und innovativ, dann weiß die KI gar nicht, was sie tun soll. Wenn sie schreiben, ich kann die und die Programmiersprache und ich kann agile Projektführung, dann ist das super. Vor allen Dingen, wenn in der Stellenausschreibung auch tatsächlich agile Projektführung stand und nicht Projektmanagement. Also da kann man gar nicht präzise genug sein. Man muss der Maschine manchmal ein bisschen helfen.
11: Zum Schluss, was ist der entscheidende Tipp? Also wie klappt das mit der Bewerbung?
12: Einmal versuchen, sich selber von außen anzuschauen. Ist nicht so einfach, uns mal zu überlegen, was sind denn jetzt sozusagen die relevanten Punkte und was davon möchte ich irgendwie unbedingt sagen. Dann sind es wahrscheinlich nicht mehr 17 Seiten, sondern nur 3. Dann ist da eine klare Gliederung drin. Dann gibt es unter jeder Station vielleicht 3 Anstriche, was daran das Wichtige war, was man da getan hat. Sich selber in so ein bisschen quadratisch praktisch gut zu verpacken, wäre mein Tipp und sich nicht verstellen.
4: Das sagt Katharina Herrmann vom Bundesverband der Personalmanagerinnen und Personalmanager.
0: Kultur.
4: Straßenmusik, das kann ein kontroverses Thema sein. Manche freuen sich über die musikalische Begleitung im öffentlichen Raum. Für andere ist es nur eine Lärmquelle mehr. Für die Musikerinnen und Musiker ist es aber auch nicht immer einfach. Immerhin ist es in der letzten Zeit wirklich heiß und das erst recht auf voll versiegelten Plätzen. Unsere Reporterin Christine Kumria hat sich in Hessen umgehört.
13: Sommertag in der Fußgängerzone in Fulda. Die Sonne steht hoch, die Temperaturen erreichen fast die 30-Grad-Marke. Die Musikerin Einfach Julie spielt heute auf der Straße. Heute weht zwar ein angenehmer Wind, sodass man die Temperaturen im Schatten gut aushalten kann, doch die zunehmenden Hitzeperioden als Folge des Klimawandels werden für die Musikerin immer mehr zur Herausforderung.
14: Die Stimme wird viel schneller trocken, ich muss mehr trinken, aber auch die Stimme ist schneller belastet und irgendwie ausgelastet. Und natürlich die Hände schwitzen, das macht das Gitarrespielen jetzt auch nicht leichter. Und man fühlt sich allgemein einfach viel schlapper und es kostet einen viel mehr Kraft, ich sag mal, die Energie hochzuhalten.
13: Passanten ziehen an der Musikerin vorbei. Manche bleiben kurz stehen, 2 kleine Kinder mit Basecaps auf dem Kopf kommen näher und lauschen ihrer Musik. Eine Frau mit kurzen Haaren wirft ein paar Münzen in die Gitarrenbox. Straßenmusik lebt davon, dass Menschen stehen bleiben und sich einen Moment Zeit nehmen. Doch an heißen Tagen wird auch das weniger.
14: Vor allem, wenn für die kein Schattenplatz vorhanden ist. Die stellen sich dann mal kurz in die Sonne und hören zu. Aber wenn es halt zu heiß ist, hauen die auch gleich wieder ab.
13: Durch die Hitzewellen verdient die 36-Jährige bei Straßenauftritten manchmal weniger, weil sie ihre Spielzeiten verkürzen muss. Ihre Musikpartnerin, mit der sie auch unter dem Namen Birdies auftritt, konnte einmal nach einem Straßenauftritt sogar nicht mehr auftreten.
14: Wir wollten einen Auftritt spielen und meine Freundin hatte dann leider einen Hitzschlag und wir mussten den absagen. Also er war für den nächsten Tag der Auftritt, aber das hätten wir auf keinen Fall spielen können, weil es ja so schlecht ging.
13: Auch anderen Künstlern macht die Hitze zu schaffen. Anita Fricke aus Mainz-Kostheim arbeitet als Clownin und Straßentheaterkünstlerin. Bei manchen Walking Acts muss sie dicke Kostüme tragen.
15: Es ist schon gut heiß und wenn ich das spiele im Augenblick im Sommer, dann mache ich wirklich nur die Sets und lege dann die Füße hoch und trinke irgendwelche Elektrolyte, damit ich danach nicht einfach richtig fertig bin.
13: Viele Straßenkünstler treten auch bei Open-Air-Events auf. Die Hitze verändert nicht nur ihre Arbeit, sondern auch die Bedingungen für Veranstaltungen.
15: Mittlerweile ist es schon gefragter, dass man guckt, dass man mehr in den Abend reinspielt, wenn es so heiß ist. Ja. Und ich denke, das wird auch in Zukunft noch für Veranstalter eine große Herausforderung werden, wie man so Feste gestaltet.
13: Musikerin Einfach Julie findet das auch. Sie wünscht sich von Open-Air-Veranstaltern mehr Bewusstsein für die erschwerten Bedingungen bei Hitze.
14: Also von Veranstaltern grundsätzlich würde ich mir wünschen, dass die Möglichkeit besteht, im Schatten zu spielen schon mal. Ganz wichtig ist für mich immer der Punkt. Aber dass man vielleicht auch irgendwie Wasser zur Verfügung gestellt bekommt oder man da einfach mit bedacht wird. Das machen manche, aber natürlich nicht alle.
13: An diesem Sommertag in Fulda findet Einfach Julie für ihren Straßenauftritt noch einen schattigen Platz neben einer vertikal bepflanzten Säule. Durch den Klimawandel werden solche Orte für Freiluftkünstler immer wichtiger.
4: Straßenmusik in der Hitze, das war der Beitrag von Christine Kumria.
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4: Zum ersten Mal durften jetzt wieder mehr Lkw am Sonntag auf die Straße, jedenfalls in Niedersachsen, in Nordrhein-Westfalen, in Rheinland-Pfalz und im Saarland. Diese Länder haben auf Vorschlag von Bundesverkehrsminister Bilger das Fahrverbot gelockert. Das soll der Industrie helfen, solange der Güterverkehr per Schiff durch das extreme Niedrigwasser eingeschränkt ist. Unsere Gastautorin Simone Schmollack, Politikredakteurin der taz, kritisiert dieses Vorgehen.
16: Klug ist das nicht, denn es ist Ferienzeit, Autobahnen und Straßen sind ohnehin schon voll und jetzt drängeln sich also auch noch LKWs in die Urlaubsstaus. Den Frust der Leute bekommen aber nicht Politik und Management ab, sondern die LKW-Fahrer. Und wie war das nochmal mit der Sonntagsruhe für Angestellte? Aber das ist ein anderes lästiges Thema. Wie wäre es, den Güterverkehr vom Wasser jetzt noch stärker auf die Schiene zu verlagern? Auch keine super schlaue Lösung. Unter Zugausfällen und Unpünktlichkeit der Deutschen Bahn leiden seit Jahren all jene, die, unter anderem aus Klimagründen, das Auto stehen lassen. Würde der Güterverkehr auf der Schiene kurzfristig zunehmen, hieße das noch mehr Drama für Reisende. Kurze Erinnerung, es ist Ferienzeit. Müssen Massengüter denn um jeden Preis, jeden Tag transportiert werden? Könnten sie nicht auch eine Weile gelagert werden? Den Straßen und Schienen, vor allem aber dem Klima und den Menschen in der Ferienzeit, dürfte das gut tun. Aber ach, da meckert dann wieder die Industrie.
4: Unsere Gastautorin Simone Schmollack von der taz war das. Der Wiesbadener Kurier ist anderer Meinung, zweifelt aber am Erfolg des Versuchs.
17: Das zeitweise Aussetzen des Lkw-Fahrverbotes an Sonntagen ist vertretbar, um die ärgsten Auswirkungen der extremen Niedrigwasserlage abzumildern. Aber angesichts der vorgeschriebenen Ruhezeiten und des Mangels an Fahrern wird dieser Schritt nur wenig Entlastung bringen. Immerhin wird damit politische Aktivität symbolisiert. Am Anfang muss aber die Erkenntnis stehen, dass das Niedrigwasser kein zufälliges Wetterphänomen ist, sondern die Folge des fortschreitenden Klimawandels. Dementsprechend muss die Politik alles daran setzen, die Infrastruktur widerstandsfähiger zu machen.
4: Die Deutsche Bahn ist ein weiteres Dauerproblem, das der neue Verkehrsminister übernommen hat. Bilger hat jetzt den Druck auf die Konzernführung erhöht. Bonuszahlungen soll es nur noch geben, wenn vereinbarte Ziele wie Pünktlichkeit auch erreicht werden. Die Südwestpresse aus Ulm lobt diesen Plan.
17: An dieser Aussage verwundert eigentlich nur, dass sie eine Ankündigung ist. Denn genau das Erreichen bestimmter Erfolge, ist ja der Sinn solcher Sonderzahlungen. Vor Minister Bilger liegen große Aufgaben. Brücken sanieren, Klima retten, Geld ranschaffen, Radwege bauen und eben für eine verlässliche Bahn sorgen. Die Frage der Bezahlung ist dabei nur eine von sehr vielen.
4: Die neue Osnabrücker Zeitung sieht auch Risiken darin, bei der Bahn alles von der Pünktlichkeit abhängig zu machen.
17: Denn Pünktlichkeitsquoten allein belegen noch keine gute nachhaltige Bahnpolitik. Sollen notwendige Großbaustellen wie zuletzt zwischen Hamburg und Berlin lieber verschoben oder in die Länge gezogen werden? Bilger hat eine Duftmarke gesetzt. Fein. Jetzt muss er zügig beweisen, dass er für die Bahn mehr übrig hat als markige Worte. Die Probleme sind riesig. Das liegt nicht nur an den Bahnboni, sondern auch an den politischen Entscheidungen der vergangenen Jahre. Leider bekommen Verkehrspolitiker keine Boni, die man ihnen streichen könnte.
4: Das waren unsere Standpunkte, heute zusammengestellt von Simone Kienzler.

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1: Um 0 Uhr mit Katja Kindermann. Linken-Chef Pantisano schließt eine Unterstützung für einen CDU-Ministerpräsidenten in Sachsen-Anhalt nicht aus. Pantisano sagte im ZDF, die Linke habe in den vergangenen Jahren gezeigt, dass sie Verantwortung für dieses Land übernehme. Aus der Nachrichtenredaktion Simone Kienzle.
2: Das gelte vor allem, wenn es darum gehe, eine AfD-Regierung zu verhindern, so Pantisano. Sachsen-Anhalt wählt am 6. September den Landtag neu. Umfragen zufolge könnte der CDU-Spitzenkandidat und Ministerpräsident Schulze nur mit den Stimmen der Linkspartei wiedergewählt werden. Die CDU schließt eine Zusammenarbeit mit der Linken bisher genauso aus wie mit der AfD. In aktuellen Umfragen liegt die AfD in Sachsen-Anhalt mit deutlichem Vorsprung vor der CDU. Die Linke kommt auf Platz 3.
1: Bundesverkehrsminister Bilger will den Druck auf die Bahnspitze erhöhen. Erfüllt der Konzern Ziele wie die Pünktlichkeitsquoten nicht, müsse sich das auf die Gehälter von Bahnmanagern auswirken, sagte der CDU-Politiker der Bild am Sonntag. Die Idee hatte auch schon sein Vorgänger Schnieder. Der Bund bereitet derzeit eine neue Finanzierungsvereinbarung mit dem Staatsunternehmen vor, in der genau geregelt wird, wie viele Milliarden für die Schieneninfrastruktur fließen. Innenminister Dobrindt will die Zahl der Spezialkräfte im gemeinsamen Drohnenabwehrzentrum von Bund und Ländern verdoppeln. Laut Bild am Sonntag reagiert er damit auf den vereitelten Sprengstoffanschlag mit einer Drohne am Leipziger Flughafen. Aus der Nachrichtenredaktion Sven Weingärtner.
3: Bislang sind es 150 hochspezialisierte Einsatzkräfte in der erst Ende vergangenen Jahres aufgestellten Antidrohneneinheit. Künftig sollen es 300 sein. Auch die Zahl der Stützpunkte soll laut Zeitung von 4 auf 8 verdoppelt werden. Im Alarmfall können die Spezialkräfte schneller an möglichen Einsatzorten wie Flughäfen, militärischen Einrichtungen oder Logistikknoten sein. Dobrindt will zudem, dass in Deutschland mehr zur Drohnensicherheit geforscht wird. Das Wettrüsten erfordere eigene Forschungseinheiten, um Schritt halten zu können, so Dobrindt in der Bild am Sonntag.
1: Durch einen ukrainischen Drohnenangriff auf die russische Großstadt Bjelgorod sind nach Behördenangaben mindestens 6 Menschen getötet worden. Zudem gäbe es fast 30 Verletzte. Mehrere Wohnblocks, ein Verwaltungsgebäude sowie Geschäfte seien beschädigt worden, teilte der zuständige Gouverneur mit. Die Stadt liegt etwa 30 Kilometer von der Grenze zur Ukraine entfernt. Das waren die Nachrichten. Das Wetter in Deutschland: bewölkt, im Süden und Osten vereinzelt Schauer und Gewitter, Tiefstwerte 22 bis 12 Grad. Tagsüber heiter und sonnig, von der Nordsee bis nach Mecklenburg-Vorpommern Regen und Gewitter möglich. Höchstwerte 20 Grad auf Langeoog bis 36 Grad in der Südpfalz. Am Dienstag freundlich, im Süden Schauer und Gewitter möglich, die Temperaturen liegen dann bei 18 bis 34 Grad. Und am Mittwoch in der Mitte und im Süden zeitweise sonnig. Die Temperaturen hier 19 bis 36 Grad. Es ist jetzt 0.03 Uhr.
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4: Zunächst mit einer Gefahreninformation für Niedersachsen. In Hannover-Schmünden kommt es durch einen Industriebrand zu großer Rauchentwicklung. Anwohner werden gebeten, Fenster und Türen geschlossen zu halten und Belüftungsanlagen auszuschalten. Und damit zum Verkehrsservice. Die A2 Dortmund Richtung Braunschweig ist zwischen Dreieck Hannover West und Hannover Lahr bis 5 Uhr wegen Bauarbeiten gesperrt. Die A3 Köln Richtung Oberhausen ist zwischen Kreuz Breitscheid und Kreuz Kaiserberg wegen Bauarbeiten bis 5 Uhr gesperrt. Die A4 Erfurt Richtung Kirchheimer Dreieck ist zwischen Gotha Boxberg und Waltershausen nach einem Unfall gesperrt. Die A7 Hamburg Richtung Flensburg ist zwischen Neumünster Mitte und Neumünster Nord nach einem Unfall gesperrt. Dadurch gibt es 3 Kilometer Stau. Die A45 Gießen Richtung Dortmund ist zwischen Dillenburg und Haiger-Burbach wegen Brückenarbeiten bis 5.30 Uhr gesperrt. Die Umleitung führt ab Dillenburg über die U19. Die A620 Saarbrücken Richtung Saarlouis ist zwischen Völklingen und Völklingen-Geislautern wegen einer Baustelle bis 5 Uhr gesperrt. Und die B36 Rastatt Richtung Karlsruhe ist zwischen Forchheim und Karlsruhe-Grünwinkel nach einem Unfall in beiden Richtungen gesperrt. Fahren Sie vorsichtig und kommen Sie gut an.
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4: Aus Hamburg von NDR Info mit Alex Grantl. Hallo und schön, dass Sie dabei sind. In Nordrhein-Westfalen sind gestern Lkw gefahren. Ja, das wäre in einem normalen Werktag eigentlich keine Meldung wert. Aber gestern war Sonntag und da gilt eigentlich ein Fahrverbot für Lkw. Aber mehrere Bundesländer haben das Verbot für bestimmte Lkw an Sonn- und Feiertagen vorübergehend aufgehoben. Hintergrund ist das Niedrigwasser in vielen Flüssen. In Nordrhein-Westfalen ist besonders der Rhein betroffen. Viele Frachtschiffe können deshalb viel weniger Ladung transportieren als sonst. Ja, und da sollen die Lkw aushelfen. So sollen Lieferketten aufrechterhalten werden und Versorgungsengpässe vermieden werden. Christina Hövelhans.
5: Erze, Steine und Getreide werden üblicherweise über den Rhein durch Nordrhein-Westfalen transportiert. Jetzt sollen die Autobahnen eine Alternative sein und Lkw auch an Sonntagen Güter fahren können. Auf den Autobahnen in NRW ist es am Sonntag ab mittags voller geworden. Das ist aber nichts Ungewöhnliches an Sonntagen. Es gab etwas mehr Stau als üblich, aber nicht deutlich mehr. An der Raststätte Ohligser Heide an der A3 bei Solingen haben die Autofahrer den Verkehr ganz unterschiedlich wahrgenommen.
6: Da war kein LKW und wir waren jetzt auch anderthalb Stunden im Stau.
7: Doch, es ist voller. Wir sind von einem Stau in den anderen gefahren. Dass die Sachen aber irgendwo ankommen müssen, verstehe ich natürlich auch.
8: Ich bin auch letzte Woche die Strecke gefahren, auch an einem Sonntag. Und man merkt heute auf jeden Fall schon deutlich den Unterschied. Auch mehr LKWs, ja.
5: Aus dem WDR-Verkehrsstudio hieß es, es weise nichts darauf hin, dass LKW für mehr Stau gesorgt hätten. Roman Suthold vom ADAC Nordrhein rechnet damit, dass sich die Speditionen erst noch darauf einstellen müssten, auch sonntags unterwegs sein zu können.
9: Wir werden aber in den nächsten Wochenenden merken, dass mehr LKWs unterwegs sind. Die Logistikunternehmen werden sich darauf einstellen und entsprechend umdisponieren.
5: Spediteure in NRW sagen, dass die Fahrer natürlich weiterhin ihre Ruhezeiten einhalten müssten und dass es für die Masse an Gütern gar nicht genug Zugmaschinen gäbe. Schließlich braucht es für die Ladung eines üblichen Frachtschiffs mehr als 250 LKW. Und außerdem können nicht alle Güter, die sonst auf Schiffen transportiert werden, auf Lastwagen umgeladen werden.
4: Ja, und das Problem, das trifft natürlich nicht nur den Rhein, auch die Spree in Berlin macht Probleme. Die Spree führt nämlich so wenig Wasser, dass die Verantwortlichen Sorge haben um die Wasserversorgung von Berlin und von Brandenburg. Der Wasserstand wird zwar durch Schleusen reguliert, aber es kommt eben kein frisches Wasser nach. Das merkt auch eine Fischerin auf dem Berliner Müggelsee. Da fließt die Spree nämlich durch. Unsere Reporterin Maggie Geppert hat sie begleitet.
10: Maria Tamm steuert ihr flaschengrünes Fischerboot über den Müggelsee. Ihr Ziel? Eine Ansammlung von Holzstäben, die aus dem Wasser ragen.
11: Ich fahre jetzt erstmal hier an unsere Stange ran. Da binde ich mich jetzt fest. Und dann nehmen wir das Vorderteil der Reuse hoch.
10: Tam zieht eine Reuse auf ihr Boot. Ein langes, trichterförmiges Fangnetz.
11: Aber ich kann jetzt leider schon sehen, dass wir hier heute nicht allzu viel Erfolg haben und da sehr wenig Fische tatsächlich drin sind.
10: Nur ein paar Fische zappeln am Netzboden. Die Großen kommen aufs Boot in ein Wasserbecken, die Kleinen zurück in den See. Weiter geht's zur nächsten Reuse. Hier sind ein paar mehr Fische ins Netz gegangen. Aber nicht genug, findet die Fischerin.
11: Es ist jetzt aber trotz allem sehr überschaubar. Also es sind schon ein paar dabei, die wir mitnehmen können von der Größe. Ein Großteil ist leider noch zu klein, die dürfen noch wachsen. Aber alles in allem sind es kleine Mengen.
10: Schuld sei die sogenannte Schichtung. Eigentlich ein natürlicher Prozess. Im Sommer erwärmt sich das Wasser an der Oberfläche. Das kühle Wasser sinkt nach unten. Dazwischen entsteht eine sogenannte Sprungschicht. Die Wasserschichten bleiben getrennt und eine Durchmischung bleibt aus. Den Fischen wird es im oberen Seeteil zu warm. Sie halten sich lieber im kühlen, tiefen Wasser auf. Aber dort kann der Sauerstoff knapp werden, vor allem wenn kein frisches Wasser nachkommt.
11: Das merken wir halt auch, dass wir halt teilweise Bereiche haben, wo wir einfach gar nicht mehr fischen können, weil sich dort kein Fisch aufhält, weil der würde dort nicht überleben können.
10: Aktuell fließe kaum frisches, sauerstoffreiches Wasser aus der Spree in den Müggelsee. Und das fehlt. Zwar sei der Sommer immer eine harte Zeit für das Fischereigeschäft, aber die steigenden Temperaturen machen der Familienfischerei von Maria Tamm und ihrem Vater immer mehr zu schaffen.
11: Wenn mein Papa so von den Zeiten von vor einigen Jahren, ich sag mal vor 20 Jahren redet oder wo er so jung war wie ich jetzt heute, waren das schon andere Zeiten. Also gerade so fischereilich gesehen hat man da auch schon mehr Fische gefangen. Also die Tendenzen gehen halt leider schon dahin, dass man sagt, man kann rein von diesem, nur vom Fischfang, so wie wir den jetzt hier gerade heute gemacht haben, kann man nicht mehr leben.
10: Die Müggelsee-Fischerei Tamm betreibt deshalb einen Fischimbiss, um finanziell gut über den Sommer zu kommen. Immerhin ein paar Fische kann Maria Tamm heute mitbringen. In den nächsten Tagen fährt sie wieder raus, in der Hoffnung, dass dann ein paar mehr Fische im Netz zappeln.
4: Niedrigwasser in Spree und Havel, das war der Beitrag von Maggie Geppert. Ja, und auch wenn Dürre und Hitze zwei unterschiedliche Phänomene sind, hängen die beiden doch zusammen. Und auch die Hitze hat in diesem Jahr schon heftige Folgen gehabt. Laut Robert-Koch-Institut sollen fast 12.000 Menschen in Deutschland hitzebedingt gestorben sein. Und auch für Tiere ist die Hitze eine Belastung, etwa für Schafe. Unser Reporter Yannick Volz hat einen Schäfer und seine Herde in Baden-Württemberg besucht.
12: Auf einer Wacholderheide bei Gerstetten im Landkreis Heidenheim sieht es am Vormittag etwas trostlos aus. Der Boden staubtrocken, am Hang wächst kaum Gras und das bisschen, was übrig ist, ist eher gelb statt grün. Mittendrin steht eine große Eiche. Unter ihren Blättern haben Dutzende Schafe und Lämmer Schutz gesucht und liegen im Schatten. Und das bereits um 10 Uhr. Das dicke Fell der Tiere ist aber das kleinere Problem, erzählt ihr Schäfer Holger Banzaff.
13: Die Wolle macht jetzt eigentlich gar nicht viel aus, sondern die isoliert auch. Also wenn sie jetzt frisch geschoren wären, das wäre gar nicht so produktiv, weil können Sonnenbrand kriegen. Und wenn sie ein bisschen Wolle drauf haben, also das isoliert eher, das ist eher besser.
12: Rund 700 Schafe hat der 57-Jährige. Der Beruf Schafhirte bekommt in diesem Jahr für ihn neue Facetten. Weil die Tiere bei hoher Hitze nicht mehr fressen, geht er deshalb, wenn überhaupt, zum Hüten nur noch früh morgens und spät abends raus. Mittags darf die Herde ausruhen.
13: Ideal für Schafe ist eigentlich 20 Grad rum. 25 geht auch noch, aber wenn es dann mehr wird, dann haben sie einfach keine Lust nicht. Wenn es dann mittags so heiß ist, fressen die auch gar nicht. Also die fressen morgens ein paar Stunden und abends ein paar Stunden. Das geht uns ja selber so. Bei der Hitze haben wir jetzt auch nicht den großen Appetit.
12: Hinzu kommt, dass Holger Banzaff inzwischen jeden Tag rund 7000 Liter Wasser für die Herde holen muss. Bisher musste er das im Sommer nur rund jeden dritten Tag, weil da die Pflanzen noch grüner waren und damit mehr Wasser hatten. Die Hitze ist also das eine Problem. Viel schlimmer ist aber die anhaltende Trockenheit. Auf der Weide ist seit Mai nichts mehr richtig nachgewachsen, sagt der Schäfer. Ein paar Gräser finden sich noch auf dem kargen Nordhang. Gegenüber auf der Südseite gibt es gar nichts mehr.
13: Wir haben jetzt noch ein bisschen Futter, aber wenn es jetzt die nächste Woche nicht regnet, dann wird es also ziemlich knapp. Wir haben jetzt schon Tiere im Stall, wo trächtig sind und auch Lämmer haben. Die können wir jetzt gerade raustun wieder, weil einfach die Futtergrundlage nicht so gut ist und füttert sie gerade im Stall. Also die fressen jetzt schon das Winterfutter. Es ist echt so, wir haben jetzt nur 10 Tage ungefähr Futter und dann, wenn es nicht regnet und wächst, dann müssen wir uns irgendwas einfallen lassen.
12: Was das genau heißen würde, weiß er noch nicht. Womöglich muss er Futter zukaufen. Das wäre das allererste Mal für ihn. Mit dem Schäfersein ist Holger Banzaff aufgewachsen. Seit rund 45 Jahren hütet er Schafe. Sowas wie dieses Jahr hat er in all der Zeit noch nie erlebt.
13: Also man hat jetzt die letzten Jahre öfters mal trockene Sommer gehabt, also Periode gehabt, wo es trocken war, aber dann ist doch wieder, sage ich mal, gewachsen oder hat geregnet, aber so extrem wie dieses Jahr weiß ich selber noch nie.
12: Das Einzige, was helfen würde, wäre Regen und Abkühlung. Nicht nur die Schafe, auch ihr Schäfer hat derzeit zu kämpfen. In letzter Zeit ist der Job für ihn sehr herausfordernd.
13: Mich schlaucht die Hitze, muss ich ehrlich sagen. Also das macht auch draußen zum Arbeiten jetzt gar keinen Spaß nicht oder strengt an, sagen wir mal so. Und ja, die Tage sind gerade lang, also vor 9:30 sind wir meistens nicht daheim und haben Feierabend. Also ich bin jetzt echt froh, wenn der Sommer vorbei ist.
4: Ein Schäfer, seine Schafe und die Hitze in Baden-Württemberg. Das war der Beitrag von Yannick Volz. Die Zeit, es ist 0.13 Uhr.
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4: Am Dienstag war auf dem Flughafen Leipzig-Halle eine Drohne entdeckt worden mit Sprengstoff und Zünder und das Ganze in der Nähe eines ukrainischen Transportflugzeugs. Laut deutscher Flugsicherung wurden allein im ersten Halbjahr 18 Drohnen an diesem Flughafen gezählt. Zum Vergleich, in Dresden gab es im gleichen Zeitraum nur einen Fall. Das könnte auch mit der ukrainischen Firma Antonov und der strategischen Lage des Flughafens zu tun haben. Was genau? Das berichtet Caroline Vogt.
14: Als Russland im Frühjahr 2022 die Ukraine überfiel, wurde bei einem Angriff auf den Flughafen Hostomel das weltgrößte Frachtflugzeug zerstört. Die Antonov 225, genannt Mria. Mria ist ukrainisch und heißt Traum. Drohnenaufnahmen legen nahe, dass das Flugzeug gezielt gesprengt wurde. Ein schwerer symbolischer Verlust für die Ukraine. Es war zu dieser Zeit, dass Antonov Airlines beschloss, die Ukraine zu verlassen. Die neue vorübergehende Heimatbasis wurde der Flughafen Leipzig-Halle. Das ergab durchaus Sinn, erklärt Robert Kluge, Kurator für Luftfahrt am Deutschen Museum in München und Luftfahrtjournalist.
15: Seit 2006 ist Antonov Airlines, damals noch zusammen mit einer russischen Airline, Partner der NATO, also hat dort ein Drehkreuz und Wartungsstandort in Leipzig aufgebaut. Und 2022 lag es dann einfach nahe, das auszubauen und komplett den Flugbetrieb von Hostomel bei Kiew nach Leipzig-Halle zu verlegen, weil es einfach geografisch günstig liegt, weil dort schon die Basis gelegen hat vor der Vollinvasion auf die Ukraine. Und insofern lag das einfach nahe, dort sich weiter auszubreiten und mittlerweile eben auch sogar einen Wartungshangar zu bauen, was jetzt seit einiger Zeit passiert.
14: Voraussichtlich kommendes Jahr soll der neue Hangar für die aktuell 6 Maschinen fertig sein. Inzwischen transportieren die Antonovs von Leipzig-Halle aus fast ausschließlich militärische Güter wie Hubschrauber, Panzer und Artillerie. Richtung Ukraine, aber zum Beispiel auch an die NATO-Ostflanke. Robert Kluge erklärt weiter.
15: Aber davor wurde alles möglich transportiert, von Raketenoberstufen für die NASA, von Formel-1-Fahrzeugen, alles Mögliche, was großes Volumen darstellt, Generatoren für Kraftwerke und dergleichen. Also das ist eigentlich das Hauptgeschäft gewesen.
14: Nur in den USA gibt es sonst Transportflugzeuge von ähnlichem Fassungsvermögen. Selbst der Airbus A400M, den die Bundeswehr zum Beispiel für medizinische Evakuierungen nutzt, hat weniger Transportvolumen als das aktuelle Antonov-Modell 124. Für die NATO und Europas Verteidigung haben die Riesenflieger also eine enorme Bedeutung. Seit 2006 sind der Flughafen Leipzig-Halle und Antonov Teil des sogenannten SALIS-Programms. SALIS ist die Abkürzung für Strategic Airlift International Solution, eine Initiative von NATO- und EU-Staaten, die teilnehmenden Ländern den schnellen Zugriff auf Antonov-Maschinen sichert.
4: Inzwischen wurde die Sicherheit am Flughafen Leipzig-Halle wohl erhöht. Dazu hat die Polizei einen Posten mit einem speziellen Radar eingerichtet. Mehr Details dazu verrät die Bundespolizei aber nicht. Und viele andere Fragen, die sind auch noch offen. Vor allem, wer die Drohne gesteuert hat und welches Ziel sie genau hatte. Darüber hat mein NDR-Kollege Andreas Sperling mit Stefanie Babst gesprochen. Sie war lange Zeit hochrangige NATO-Mitarbeiterin. Und jetzt ist sie Politikberaterin und im Präsidium der Deutschen Gesellschaft für Auswärtige Politik. Die Frage an sie bezog sich auf die mögliche Rolle von Russland in dem Fall und ob es zu vorschnell wäre, Russland verantwortlich zu machen.
16: Ich bin sicher, dass die deutschen Sicherheitsbehörden, dazu gehören ja auch die Geheimdienste, bei ihren Verbündeten nachgefragt haben, um zusätzliche Informationen zu bekommen, um dann ein Lagebild zusammenzustellen, das auch wirklich plausibel und haltbar ist. Und bevor das nicht der Fall ist, kann man auch noch keine Schuldzuweisung übernehmen, obwohl es ganz sicherlich eine ganze Reihe von Indizien gibt, die dafür sprechen, dass der Drahtzieher in Moskau sitzt.
17: Es gibt ja auch amerikanische Quellen jetzt, die nennen Russland als Absender. Und dort heißt es auch, Russland teste schon heute die Entschlossenheit der NATO. Wie belastbar ist in Ihren Augen diese Aussage?
16: Ganz generell wissen wir jetzt seit etwas mehr als 4 Jahren, dass Russland sich selbst im Krieg gegen uns sieht und dabei natürlich auch hybride Angriffe als ein legitimes Instrument betrachtet, um uns in irgendeiner Form zu destabilisieren. Wir haben ja in den vergangenen 2-3 Jahren eine sehr drastische Zunahme von hybriden Angriffen gegen nicht nur uns hier in Deutschland, sondern auch gegen viele andere NATO-Verbündete beobachten können. Und ich denke, das ist zuvörderst eine Aufgabe der Bundesregierung und damit Bundeskanzler Merz ist, hier auch eine deutliche Sprache zu finden und zu sagen, seht, hier ist nach wie vor ein Staat, der sich im Krieg mit uns sieht. Und das ist unser Plan, das ist unsere Strategie, um unsere eigene Resilienz und Verteidigungsfähigkeit zu verbessern. Und wir behalten uns als Bundesregierung vor, darauf beispielsweise jüngster Vorfall in Dresden angemessen zu antworten. Das erwarte ich von dem Bundeskanzler. Das ist leider bis dato nicht gekommen, sondern er überlässt die Deutungshoheit einer Vielzahl von Akteuren. Und das verunsichert natürlich noch mehr.
17: Wann kommt dann die NATO ins Spiel?
16: Der Artikel 4 des Washingtoner Vertrages, den ja einige schon gefordert haben, also in dem Sinne, dass Deutschland ihn aktivieren sollte, ist ja erstens kein Ersatz für die eigene Verteidigungs- und Resilienzfähigkeit Deutschlands. Wenn unsere Drohnenabwehr nicht richtig gut funktioniert, dann ist es in erster Linie an uns und nicht an der NATO, dieses Problem abzustellen. Das zweite ist, dass der Artikel 4 des Washingtoner Vertrages besagt, wenn ein Land sich in seiner territorialen Sicherheit unmittelbar bedroht fühlt, dann darf es und sollte es auch den anderen Verbündeten informieren. Und ich habe das in meiner eigenen NATO-Vergangenheit mehrfach selber auch erlebt, wie so etwas abläuft. Wenn also ein deutscher Vertreter morgen zur NATO kommen würde, um zu sagen, wir wissen noch nicht, wie der Stand der Dinge ist und wir sind noch dabei, weiter zu untersuchen, dann wäre das natürlich nicht sinnvoll, es zu tun. Mit anderen Worten, wenn man kein konkretes Lagebild hat, dann macht es auch keinen Sinn, die anderen Verbündeten zu informieren. Und das Dritte, was ich hier anmerken möchte, ist, der betroffene Staat müsste sich dann schon Gedanken machen, was erwartet er dann eigentlich von den anderen und von der NATO als Organisation. Und hier kann ich nur sagen, sind wir ja in einer quasi, Zitat, guten Gesellschaft, weil viele andere Staaten auch schon hybride bedroht worden sind. Ganz aktuell vor 2 Wochen Polen, auf dessen Territorium ein Marschflugkörper gelandet ist, oder Rumänien, das auch immer wieder mit Drohnenvorfällen zu tun hat. Also ich würde hier sehr vorsichtig sein, den Artikel 4 zu aktivieren, ohne dass ich ein wirklich konkretes Lagebild habe und eine konkrete Vorstellung, was ich dann von dieser Organisation namens NATO eigentlich möchte.
17: Welche Rolle spielt denn das Thema Drohnenabwehr bei der NATO? Wir sprechen jetzt immer nur von einzelnen EU-Staaten, insbesondere eben auch von Deutschland.

0: Das sind alles Themen, die sowohl in der NATO als auch in der EU schon seit etlicher Zeit besprochen werden.
1: Das heißt aber, wenn ich Sie jetzt auch richtig verstehe, Deutschland, vor allem Deutschland, auch in der EU, hat dieses Thema jahrelang vernachlässigt, oder?
0: Wir haben sehr lange so getan, als würden hybride Angriffe Kavaliersdelikte sein. Kleine punktuelle Nadelstiche, die dann und wann mal passieren, über die man sich dann kurzzeitig aufregt und es eine kleine mediale Welle gibt und dann geht man zur Tagesordnung über. Ich rede davon, dass Russland uns versucht, mit Hilfe dieses Instrumentes kriegerisch quasi weichzuspülen, zu destabilisieren, zu schädigen. Ergo brauchen wir auch eine genauso ernsthafte Antwort darauf. Und die kommt leider in meinen Augen immer etwas verzögert. Aber wir müssen uns, glaube ich, der Ernsthaftigkeit dieses Problems jetzt im Jahre 4 langsam mal stellen und eigentlich nur aufwachen, um dann auch eine wirklich wirkungsorientierte Antwort auf Russlands Bedrohung zu finden.
2: Das war die Politikberaterin und frühere NATO-Mitarbeiterin Stefanie Babst. Der Lkw-Verkehr steht vor einer großen Herausforderung. Er soll nämlich klimafreundlicher werden. Die Politik setzt dabei vor allem auf Elektro-Lkw. Der Biokraftstoffhersteller Verbio glaubt dagegen an Kraftstoffe aus erneuerbaren Quellen, wie etwa Bio-LNG. Unser Reporter Ricardo Wittig hat sich das am Verbio-Standort in Schwedt in Brandenburg angesehen, wie das genau funktioniert.
3: Christian John hat Biodiesel für eine Raffinerie an der Nordsee geladen. Rund 480 Kilometer liegen vor ihm. Sein Lkw fährt nicht mit Diesel, sondern mit Bio-LNG. Morgen muss er da sein. Ob es gleich nach Schwedt zurückgeht, weiß er noch nicht.
4: Wenn ich direkt nach Schwedt fahre, dann brauche ich bloß hier in Schwedt tanken und kann bis Schwedt zurückfahren. Dann habe ich meine rund 1000 Kilometer, die ich mit dem Lkw auf LNG schaffe.
3: Für Christian John ist der alternative Kraftstoff Alltag. Rund 150 Lastwagen der Spedition sind europaweit unterwegs, die meisten mit Biokraftstoffen. Verbio stellt diese aus Methan her, etwa aus landwirtschaftlichen Reststoffen. Auf 1000 Kilometern soll ein Lkw aktuell rund 250 Euro Kraftstoffkosten gegenüber Diesel sparen, sagt Bernd Sauter vom Verbio-Vorstand.
5: Wenn ich hier ein Modell habe, wo ich sage, ich habe die halben Kraftstoffkosten, dann wird sich dann das irgendwann auch auf dieser Verbraucherkette niederschlagen.
3: Verbio sieht Bio-LNG als klimafreundliche Alternative und fordert mehr Technologieoffenheit. Kritiker wie Ulf Neuling von der Agora Verkehrswende halten dagegen. Biomethan sei begrenzt verfügbar und werde auch in anderen Bereichen gebraucht.
6: Es gibt gerade im Gebäudebereich ja vermehrt Diskussionen, hier mehr auf Biomethan zu setzen. Stichwort Gebäudemodernisierungsgesetz, Biotreppe, wo eben auch ein immer größer steigender Anteil Biomethan eingesetzt werden soll.
3: Die Politik sollte Ulf Neuling zufolge deshalb vor allem auf Elektro-Lkw und den Ausbau der Ladeinfrastruktur für Strom- und wasserstoffbetriebenen Lkw setzen und die Ladeinfrastruktur für Bio-LNG nicht weiter ausbauen. Christian John fährt derweil weiter. Für ihn zählt, was heute funktioniert, mit Bio-LNG im Tank und einer Reichweite von rund 1000 Kilometern.
2: Was bringt Bio-LNG als Kraftstoff? Das war der Beitrag von Ricardo Wittig.
7: Sport. Mit Stefanie Lavour. Eintracht Braunschweig heißt der Tabellenführer der zweiten Liga nach dem ersten Spieltag der neuen Saison. Das darf man getrost als faustdicke Überraschung werten. 6 Tore hatten die Braunschweiger zum Auftakt am Samstag geschossen. Da kam der zweite, der erste FC Nürnberg, am Sonntag nicht ganz ran. Immerhin, die Franken erzielten gegen Dresden 3 Treffer und siegten zu 0. Oliver Tubenmauer berichtet.
8: 4-mal hatte der 1. FC Nürnberg in den vergangenen Jahren eine Niederlage zu Saisonbeginn bezogen. Diesmal darf man durchaus von einem Traumstart sprechen. Vor allem für Mohamed Ali Soma, der vor knapp 42.000 Zuschauern mit seinen 3 Treffern eine Art One-Man-Show ablieferte. Was bei den Nürnberger Fans einerseits eine gewisse Euphorie hervorruft, aber andererseits auch die Sorge wachsen lässt, dass der Italiener nicht über den Transferschluss hinaus in Nürnberg gehalten werden kann, weil die Angebote der anderen Vereine zu lukrativ ausfallen könnten. Tatsache ist, dass er zu den Ausnahmespielern dieser zweiten Liga gehört, der eben auch mal Tore aus dem Nichts machen kann.
7: Enttäuschend verlief der erste Spieltag für Hannover 96. Die Niedersachsen verloren bei Energie Cottbus mit 1:3 und das trotz drückender Überlegenheit. Schnell abhaken, mein Torhüter Pascal.

0: Loretz.
1: Ja klar, haben wir uns natürlich ganz anders vorgestellt, wollten hier mit 3 Punkten die Saison starten, aber ändern können wir es uns jetzt nicht. Gut analysieren, Schlüsse draus ziehen und dann nächste Woche geht's weiter.
0: Gleiches gilt für St. Pauli und die Spielvereinigung Greuther Fürth, die sich nach einem attraktiven Spiel mit vielen Chancen 1:1 trennten. Sommerliche 32 Grad, die Stimmung war phänomenal. Die Tour de France Femme ist am Abend in Nizza zu Ende gegangen. Feiern konnte dort auch eine Deutsche. Matthew Genet Schön war bei der Zieleinfahrt dabei.
2: Demi Wollering gewinnt die Tour de France der Frauen 2026. Mit ihrem 2. Solosieg in Folge zum Abschluss dieser 5. Ausgabe in Nizza unterstrich die Niederländerin ihre Stärke einmal mehr. Mit nur 8 Sekunden Vorsprung war Wollering auf die Gesamtzweite Kasia Niewiadoma in die finale Etappe gestartet. Attacken auf dem Rundkurs von Nizza, besonders am Col d'Aise, waren vorprogrammiert. Am letzten der 4 Anstiege versuchte Niewiadoma eine letzte verzweifelte Attacke. Doch Wollering ging diese nicht nur mit, sondern konterte und war danach allein auf weiter Flur. Wollering gewinnt die Frauenausgabe der Tour damit zum 2. Mal in ihrer Karriere. Niewiadoma und die Italienerin Elisa Longoborghini komplettieren das Podium. Direkt dahinter landete Antonia Niedermayer, die damit auch als erste Deutsche das weiße Trikot der besten Nachwuchsfahrerin gewinnt.
0: Schmuck schaut es aus, das Alexander Stadium in Birmingham. 18.000 Zuschauer fasst die Arena, in der heute die Leichtathletik-EM gestartet wird. Das DLV-Team ist mit viel Optimismus und zahlreichen Medaillenhoffnungen angereist. Claudia Hogestrath ist für uns bereits vor Ort. Was können wir von den deutschen Athletinnen und Athleten erwarten?
3: Oh, da sind etliche dabei, die um Medaillen kämpfen wollen und auch können. Allen voran natürlich Zehnkampf-Weltmeister und Olympia-Zweiter Leo Neugebauer. Seine erste EM und er will den Titel. Und wenn ich über Medaillenambitionen spreche, dann darf natürlich ein Name nicht fehlen. Malaika Mihambo im Weitsprung hat schon alles gewonnen, will aber noch mehr, muss man immer auf dem Zettel haben. Und ich würde auch empfehlen, die 3000 Meter Hindernis zu schauen. Bei den Männern ist da nämlich gerade erst Frederik Ruppert Europarekord gelaufen und bei den Frauen ist Gesa Krause am Start. Also das ist vielversprechend. Jetzt alle aufzuzählen, wäre ein ziemliches Namensfeuerwerk, aber es sind wirklich viele Medaillenhoffnungen dabei und die Stimmung wird vermutlich auch großartig. Die Briten lieben Leichtathletik, das Stadion wird voll sein, super Voraussetzungen.
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4: Und das war der Sport mit Stefanie Lavoie. Im April 2021 hatte US-Präsident Biden den Abzug aller US-Streitkräfte aus Afghanistan angekündigt. Das führte zu chaotischen Szenen und am Ende dazu, dass die Taliban im Sommer 2021 die Macht im Land übernommen haben. Jetzt wollen die Taliban Afghanistan für den Tourismus öffnen. Unser Korrespondent hat das ausprobiert und was er berichtet, das hören Sie gleich nach den Nachrichten bei uns.

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1: Um 0.30 Uhr mit Katja Kindermann. Linken-Chef Pantisano schließt die Unterstützung seiner Partei für CDU-Ministerpräsident Schulze bei der Wahl in Sachsen-Anhalt nicht aus. Die Linke habe in den vergangenen Jahren wiederholt Verantwortung gezeigt, sagte er im ZDF. Die CDU lehnt eine Zusammenarbeit mit der Linken bisher ab. Pantisano sagte, es gehe darum zu verhindern, dass eine rechtsextreme Partei an die Macht kommt.
2: Es ist mein Land, es ist das Land meiner Eltern, es ist das Land von Millionen von Menschen, die es mit aufgebaut haben und die jeden Tag arbeiten gehen. Und ich wehre mich dagegen, dass ein irgendein dahergelaufener Politiker einer rechtsextremen Partei uns dieses Land wegnimmt und meint, uns rauswerfen zu müssen. Und da will ich an die Verantwortung der CDU appellieren, die sie hat, zu verhindern, dass solche Politiker an die Macht in diesem Land kommen.
1: Der linken Vorsitzende Pantisano im ZDF. Das Pentagon hat Vertreter der US-Rüstungsindustrie dazu aufgefordert, die Produktion und Lieferung von Waffen rasch zu steigern. Ein Sprecher des Verteidigungsministeriums hat entsprechende Berichte bestätigt. In dem entsprechenden Papier heißt es, jahrelange Entwicklungszyklen seien nicht akzeptabel. Experten und US-Medien hatten zuletzt immer wieder auf schwindende Waffenreserven im US-Militär hingewiesen. Die Entwicklung gilt als Folge des Iran-Krieges. Präsident Trump hatte entsprechende Darstellungen mehrfach zurückgewiesen. Das Verhalten einer US-Energiefirma vor der Küste von Grönland stößt auf Unmut der dortigen Regierung. Das texanische Unternehmen hatte Ausrüstung für geplante Bohrarbeiten dorthin transportiert. Aus der Nachrichtenredaktion Martin Seiler.
3: Die bisherige Genehmigung für den Transport sei ausgelaufen und bisher nicht erneuert, hieß es noch Ende Juli vom grönländischen Energieministerium. Mehrere Medien, wie etwa der britische Guardian, berichten über eine Nähe des Unternehmens zum Umfeld von US-Präsident Trump. Dieser hatte schon mehrmals offen gedroht, dass er die Kontrolle über die Arktisinsel übernehmen wolle und damit nicht nur den NATO-Partner Dänemark brüskiert, sondern auch Zweifel an der Geschlossenheit des Bündnisses geweckt. Grönland gehört zu Dänemark, ist aber in vielen Bereichen autonom.
1: Im Südwesten Spaniens sind wegen eines Waldbrandes rund 500 Menschen in Sicherheit gebracht worden. Das Feuer wütet seit mehreren Tagen in der andalusischen Provinz Huelva. Nach Angaben der Regionalregierung hat es bereits eine Fläche von rund 8000 Hektar erfasst. Spaniens Umweltministerin warnte vor der außergewöhnlich heftigen Waldbrandsaison. Allein in diesem Jahr wurden landesweit bereits 40 Großbrände registriert. Und das Wetter in Deutschland. Bewölkt, im Süden und Osten vereinzelt Schauer und Gewitter. Tiefstwerte 22 bis 12 Grad. Tagsüber heiter und sonnig, von der Nordsee bis nach Mecklenburg-Vorpommern Regen und Gewitter möglich. Höchstwerte 20 Grad auf Langeoog bis 36 Grad in der Südpfalz. Am Dienstag freundlich, im Süden Schauer und Gewitter möglich. Die Temperaturen liegen dann bei 18 bis 34 Grad. Das waren die Nachrichten.
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4: Zunächst mit einer Gefahreninformation für Niedersachsen. In Hannover-Schmünden kommt es durch einen Industriegroßbrand zu starker Rauchentwicklung. Anwohner werden gebeten, Fenster und Türen geschlossen zu halten und Belüftungsanlagen auszuschalten. Und damit zum Verkehrsservice. Die A2 Dortmund Richtung Braunschweig ist zwischen Dreieck Hannover West und Hannover Lahe bis 5 Uhr wegen Bauarbeiten gesperrt. Die A3 Köln Richtung Oberhausen ist zwischen Kreuz Breitscheid und Kreuz Kaiserberg wegen Bauarbeiten bis 5 Uhr gesperrt. Die A7 Hamburg Richtung Flensburg ist zwischen Neumünster Mitte und Neumünster Nord nach einem Unfall gesperrt. Dadurch gibt es 3 Kilometer Stau. Die A45 Gießen Richtung Dortmund ist zwischen Dillenburg und Heiger-Burbach wegen Brückenarbeiten bis 5.30 Uhr gesperrt. Die Umleitung führt ab Dillenburg über die U19. Die A620 Saarbrücken Richtung Saarlouis ist zwischen Völklingen und Völklingen-Geislautern wegen einer Baustelle bis 5 Uhr gesperrt. Und die B36 Rastatt-Karlsruhe ist zwischen Forchheim und Karlsruhe-Grünwinkel nach einem Unfall in beiden Richtungen gesperrt. Fahren Sie vorsichtig und kommen Sie gut an.
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4: Mit Alex Grantl. Vor 5 Jahren haben die radikal-islamistischen Taliban die afghanische Hauptstadt Kabul erobert. Eine Niederlage für die USA und für die NATO-Verbündeten. Dazu zählt auch Deutschland. Die NATO-Verbündeten und die USA, die wollten nach 9/11 Afghanistan vom Terrorregime der Taliban befreien. Aktuell versucht das Taliban-Regime, Afghanistan für den Tourismus zu öffnen. Das Auswärtige Amt warnt zwar weiter vor Reisen ins Land, aber zunehmend reisen tatsächlich internationale Besucher nach Afghanistan. Auch unser Korrespondent Markus Spieker wollte das versuchen und war Teil einer internationalen Reisegruppe.
5: Als ARD-Südasien-Korrespondent war ich oft in Afghanistan, allerdings ist das eine Weile her. Ich habe über die Bundeswehr berichtet, über aufstrebende Frauen, Musikerinnen, Sportlerinnen, Studentinnen, aber auch über den Taliban-Terror und seine Opfer. Zuletzt war ich vor 5 Jahren im Land, wenige Tage, nachdem die Taliban die Macht übernommen hatten. 20 Jahre lang hatten sie Krankenhäuser und Schulen zerbombt, Angst und Schrecken verbreitet. Und plötzlich waren sie die neuen Besetzer. Dann habe ich Afghanistan aus den Augen verloren. Doch jetzt wird das Land neu entdeckt von Reiseinfluencern, die im Netz dafür schwärmen, unglaublich sei es dort, man solle keine Angst haben, man solle doch herkommen. Holiday am Hindukusch, echt jetzt? Kann man als Tourist nach Afghanistan reisen? Ist das Land sicher? Und wer macht das überhaupt, Urlaub bei den Taliban? Ich beschließe, mich einer ganz normalen Reisegruppe anzuschließen. Am Flughafen Kabul komme ich zunächst alleine an, stoße zu meinem Team. Dann geht es ins Stadtzentrum. Alle paar hundert Meter stehen bewaffnete Taliban an sogenannten Checkpoints. Mein erster Eindruck ist, dass die Stadt recht friedlich wirkt. Im Vergleich zu vor 10 Jahren, als die Terrorgefahr relativ groß war, fühle ich mich deutlich sicherer. Auf der anderen Seite, eben wegen der vielen Checkpoints, gibt es auch so ein Gefühl der Beklemmung. Ich lese noch einmal die Afghanistan-Hinweise der Bundesregierung nach, seit Jahren praktisch unverändert. Vor Reisen wird gewarnt, deutsche Staatsangehörige sollen das Land verlassen. Die Botschaft in Kabul ist seit 2021 geschlossen, konsularische Unterstützung ist vor Ort nicht möglich. Wer als Deutscher herkommt, ist also auf sich gestellt. Mein erstes Problem ist die Genehmigung, überhaupt arbeiten zu dürfen. Die Taliban sind westlichen Journalisten gegenüber misstrauisch. 6 Wochen habe ich auf meine Einreiseerlaubnis gewartet. Jetzt brauche ich noch grünes Licht dafür, im Land herumzureisen und zu recherchieren. Immerhin, ich bekomme eine Einladung ins Kulturministerium. Früher, wenn ich das Wort Taliban gehört habe, bin ich innerlich in Deckung gegangen. Jetzt sind sie meine Gastgeber und sie empfangen mich überaus freundlich.
6: Salam. How are you?
5: Das Thema Tourismus passt den neuen Machthabern gut ins Konzept, denn das wirtschaftsschwache Emirat wirbt gerade aktiv um ausländische Besucher. Ich spreche mit Kubib Ghafran vom Kulturministerium.
7: Im letzten Jahr haben wir mehr als 10.000 ausländische Touristen gezählt. Das zeigt, dass Afghanistan ein Reiseziel geworden ist. Wir haben eine Botschaft an die Welt: Kommt nach Afghanistan, ein sicheres Land mit unberührter Natur, herzlichen Menschen und günstigen Reisepreisen.
5: Über der Stadt weht die Taliban-Flagge mit dem islamischen Glaubensbekenntnis. Ein Taliban ist, wörtlich übersetzt, ein Student einer besonders fundamentalistischen Islamrichtung. Schätzungen zufolge sind nur 10% der Bevölkerung so eingestellt. Mir jedenfalls schlägt zunächst Neugier und Herzlichkeit entgegen. Aber ich will nicht den typischen Touristenfehler machen und mich vom schönen Schein blenden lassen. Am Stadtrand liegt das Quartier der Vereinten Nationen, das wir aus Sicherheitsgründen nur von innen besuchen dürfen. Dort empfängt mich die Leiterin, die Kanadierin Georgette Gagnon. Was hält sie von der Tourismusoffensive der Taliban?
8: Die de facto Behörden in Afghanistan sind sehr daran interessiert, die wirtschaftliche Entwicklung des Landes voranzutreiben. Allerdings würden wir sicherstellen wollen, dass ein möglicher Anstieg im Tourismus vor allem den lokalen Gemeinschaften zugutekommt.
5: Und die Situation der Frauen?
8: Afghanistan bleibt das einzige Land der Welt, in dem Mädchen nach der 6. Klasse keine Schule mehr besuchen dürfen. Außerdem werden viele Frauen daran gehindert, zu arbeiten.
5: Mein Blick ist geschärft nach diesem Besuch. Um das alltägliche Elend zu sehen, muss ich auf dem Weg zurück in die Stadt nur aus dem Autofenster schauen. Überall betteln Kinder um ein paar Münzen. Und doch gibt es daneben das rege, schillernde Großstadtleben. Riesige Paläste, in denen Hochzeiten gefeiert werden, allerdings ohne Gesang und Tanz. Afghanistan ist das einzige Land der Welt, in dem Musik komplett verboten ist. Meine Solo-Erkundung endet jetzt. Nun beginnt die eigentliche Tour. Ich treffe meine Reisegruppe. Von der weiß ich nicht mehr als Nationalitäten, Namen und dass die Teilnehmenden bereit sind, mit mir zu drehen. Zunächst spreche ich mit unserem Fremdenführer Sami Yusufzai, Geschäftsführer der kleinen Agentur Peace and Hope Tours, bei dem ich die Rundreise für rund 1000 Euro plus Flug gebucht habe.
6: Wir hatten einen 40-jährigen Krieg und die Menschen haben sich Frieden gewünscht. Das heißt, sie hatten alle diese Hoffnung. Deshalb haben wir unserer Reiseagentur den Namen Peace and Hope gegeben.
5: Einige seiner Angestellten sind seine eigenen Brüder. Zusammen achten sie darauf, dass sich ihre Kunden den Landessitten anpassen.
6: Die Regierung verlangt, dass jeder Tourist mit einem Reiseunternehmen unterwegs ist. Und das Reiseunternehmen erklärt dann den Touristen, wie sie sich verhalten sollen. Dass sie an religiösen Orten vorsichtig sein sollen und wie man sich sonst verhält, welche Kleidung angebracht ist.
5: Die Frauen der Gruppe haben sich schon zurechtgemacht. Körperbedeckt, vom Scheitel bis zur Sohle, nur die Gesichter dürfen frei bleiben. Die Männer kommen in T-Shirt und Jeans. 7 Teilnehmende sind ins insgesamt, mich eingeschlossen. Sami begrüßt uns feierlich.
6: Im Namen Allahs, herzlich willkommen in Afghanistan. Unsere Bevölkerung zählt ungefähr 42 Millionen. Die Fläche Afghanistans beträgt etwa 650.000 Quadratkilometer.
5: 1, 2, 3. Aus dem Schwarzwald kommt Hannelore, für die das Afghanistan-Abenteuer ein harter Kontrast zu ihrem Angestelltenjob ist.
9: Also meine Freunde waren sehr geschockt, gemischte Gefühle. Warum machst du das? Warum brauchst du das? Und also zum ersten Teil negativ. Jedoch, ich habe gesagt, du, ich möchte mich selber davon überzeugen, ob das wirklich so negativ ist.
5: Für den Finanzdienstleister Michal aus Warschau ist es bereits Land Nummer 111.
10: The life looks normal here.
6: Das Leben sieht ganz normal aus. Ich hatte mit deutlichen Spuren des Krieges gerechnet, aber alles sieht normal aus.
5: Was haben deine Freunde gesagt?
6: Dass ich wahrscheinlich verrückt bin. Oder dass sie mich fressen, mich in einem riesigen Topf kochen und auffressen werden.
5: Am landeskundigsten ist die Kinderpsychologin Susanne. Ihre Mutter kommt aus Deutschland, ihr Vater aus Afghanistan. Hier hat sie einen Teil ihrer Kindheit verbracht. Nun muss sie sich daran gewöhnen, dass sie auch als westliche Frau manche Orte versperrt bleiben. In dem Saki-Schrein etwa dürfen Frauen nicht hinein. Susan traut sich immerhin auf die Eingangsstufe. Am nächsten Morgen sagen wir Kabul auf Wiedersehen und machen uns mit dem Kleinbus auf ins Landesinnere. Die Straßen sind teilweise zerstört durch Angriffe der Taliban, bevor sie an die Macht kamen.
6: Sie haben Minen und Bomben auf den Straßen versteckt, damit Militärfahrzeuge und Lkw nicht durchkommen. Wenn die dann drüber gefahren sind, haben sie die Bomben gezündet.
5: Je weiter wir uns von der Hauptstadt entfernen, desto geringer wird die Dichte an Checkpoints. Nun traut sich sogar unser Fahrer etwas. Musik liegt in der afghanischen Luft. Immer wieder gibt es Neues am Straßenrand zu entdecken. Wilden Rhabarber etwa, der roh gegessen herrlich erfrischt. Nach 5 Autostunden erreichen wir das Bamiyan-Tal, UNESCO-Weltkulturerbe, umgeben von über 5000 Meter hohen Gipfeln, bewacht von mächtigen Festungen, die wir jetzt erklimmen. Roman trägt inzwischen sein neu gekauftes Outfit.
11: Seit ich jetzt in Landestracht bin, die wenigen Leute, die ich bis jetzt gesehen habe auf dem Weg hierher, waren eigentlich alle ganz positiv angetan. Ja.
5: Unweit davon entfernt liegt der Ort, an dem die Taliban vor 25 Jahren für einen internationalen Aufschrei sorgten, die Buddha-Statuen von Bamiyan. Unser Guide Sami führt uns hin.
12: Ladies and gentlemen.
6: Meine Damen und Herren, willkommen bei den Buddha-Statuen, den berühmtesten Buddhas der Welt. Im Jahr 2001 wurden sie von den Taliban zerstört. Die haben die Buddhas gesprengt und jetzt ist vom Gesicht und vom Körper der Buddhas nichts mehr übrig.
5: Am nächsten Morgen geht es schon um 5 Uhr los zum berühmtesten Nationalpark Afghanistans, der Sechs-Seen-Kette Band Eamir. Was für ein Anblick und ganz allein für uns.
9: Also, dass es nicht mit Tourismus behaftet ist, sondern dass man einfach diesen Platz für sich hat, ist auch einfach toll. Man kann das ganz anders genießen, als wenn hier hunderte Menschen rumlaufen.
5: Weniger schön ist der Grund für die Menschenleere.
6: Weil Frauen dort nicht hinein dürfen, kommen die meisten Männer auch nicht. Die können ja nicht mit ihren Frauen kommen. Also bleiben sie zu Hause.
5: Bei einer Picknickpause auf einem Felsvorsprung kann ich endlich auch Susanne interviewen, die Rückkehrerin in ihre alte Heimat.
13: Ich war das letzte Mal vor 46 Jahren und eigentlich bin ich einfach reingekommen in das Land in der Hoffnung, das zu finden, was ich suche. Aber im Grunde weiß ich gar nicht, was ich suche. Aber ich habe was gefunden, was ganz dieses Afghanische ausmacht. Die Liebe untereinander, auch egal welche Religion du angehörst oder welcher kulturellen Background du hast. Das hat sich nicht geändert, aber desto trotz hat sich natürlich die Gesellschaft geändert.
5: Für unsere Gruppenreise ist jetzt ungefähr Halbzeit. Anders als der Rest der Gruppe mache ich einen eintägigen Abstecher nach Herat, der zweitgrößten Stadt Afghanistans, 600 Kilometer weiter westlich. Sehenswürdigkeiten gibt es dort viele, aber mehr noch interessiert mich die Person, die mich herumführen wird. Faika, eine von wenigen weiblichen Tourguides im Land. Sie ist 21. Bei männlichen Klienten muss sie einen sogenannten Maram, einen Schutzbegleiter, mitnehmen. Ihrer heißt Usman, ist 17 und selbst Reiseführer. Die Tour beginnt an einem Mausoleum, dem Ort, dem sie sich in Herat am engsten verbunden fühlt.
14: Weil er eine besondere historische Bedeutung hat. Dieser Ort wurde von einer Frau erbaut. Das gibt mir als Frau ein Gefühl von Stärke und Stolz, wenn ich Besucher hierher bringe.
5: Bei einem Café im Friends Café, ihrem Lieblingscafé, erzählt sie mir, wie sie zu ihrem Beruf gekommen ist.
14: Ich wollte ursprünglich Fußball spielen, doch meine Mitspielerinnen sind ausgewandert. Ich habe Englisch unterrichtet in der Schule, aber ich habe auch Privatstunden gegeben. Und dann habe ich mich irgendwann gefragt, warum nicht auch Frauen Tourguides sein können hier in Herat. Ich wollte das auf Teufel komm raus. Gerade weil mir alle gesagt haben, du bist eine Frau, da kriegst du keine Genehmigung. Aber dann habe ich die Genehmigung bekommen und bald hatte ich meine erste Tour.
5: Was sagt eigentlich Ihre Familie zu dem Beruf?
14: Meine Familie ist anders als die meisten und stolz auf mich. Sie unterstützt mich.
5: Zum Abschied wünsche ich Faika und Usman viele neue Kunden. Für die nächsten Tage sind sie nämlich nicht gebucht. Ich bin wieder zurück bei meiner Gruppe in Bamian. Abfahrt erneut um 5 Uhr morgens. Denn eine 16-stündige Fahrt in den Norden liegt vor uns. Unterwegs immer wieder Hindernisse auf der Straße, tierische und menschliche. Plötzlich will Hannelore, dass wir stoppen. Eine Frau sitzt am Wegesrand.
9: Die tat mir so leid, die saß mitten auf der Straße und mit ihren 2 Kindern, ein Kind da und ein Baby auf dem Schoß. Ich habe sie auch gefragt, warum sie da sitzt. Mir wurde gesagt, dass sie eben da sitzt, weil sie Geld braucht. Anscheinend hat sie keinen Mann. Und dadurch, dass Frauen hier nicht arbeiten dürfen, ist das schwierig für sie, an Geld zu kommen, damit sie was zum Essen haben.
5: Yalla, yalla, yalla, yalla. Dann fährt der Kleinbus weiter. Aus dem Tal geht es auf eine Passhöhe von fast 4000 Metern. Die Strecke ist zum Staunen. Und manchmal zum Fürchten. Die größte Gefahr in Afghanistan ist statistisch gesehen nämlich nicht der Terror, sondern die Unfallgefahr. Rund 5000 Menschen sterben jedes Jahr im afghanischen Straßenverkehr. Sami beruhigt uns trotzdem.
6: Normalerweise gibt es gar nicht so viele Unfälle, weil die Fahrer wissen, wie sie miteinander umgehen müssen. Die machen so eine Art Augenkontakt, wenn sie sich von Weitem sehen und wissen, wie sie aneinander vorbeikommen.
5: Unterwegs gibt es nicht nur holprige Tunnel, sondern auch immer wieder Checkpoints, die wir nicht fotografieren dürfen. Spätabends erreichen wir unser Ziel, die größte Stadt im Norden, Mazar-i-Sharif. Früher war hier die Bundeswehr stationiert, kamen Minister zu Besuch, wurden afghanische Soldaten ausgebildet, um das Land einmal gegen die Taliban zu verteidigen. Jetzt beaufsichtigt uns bei der Statue ein Taliban, der sich sogar mit uns fotografieren lässt. Wir fahren zur viele tausend Jahre alten Ruinenstadt Balch. Weil Mazar im Flachland liegt, ist es der heißeste Tag der Reise, 35 Grad. Unsere Fahrer setzen sich zur Abkühlung auf eine Schaukel. Auf ihr Drängen probiere ich es auch. Auch ich habe mich inzwischen in afghanische Schale geworfen. Bei der Hitze eine gute Entscheidung, jedenfalls für die Männer. Für Hannelore in ihrer afghanischen Ganzkörperbedeckung ist die Hitze eine größere Herausforderung.
9: Es ist ja warm, du bekommst einfach keine Luft. Ja, es ist sehr stickig, sehr schwer. Es klebt alles an dir. Also ich weiß nicht, wie die das hier schaffen.
5: Die Krönung des Tages und eine der größten Sehenswürdigkeiten des Landes, die Blaue Moschee von Mazar. Hier soll Ali begraben sein, Cousin und Schwiegersohn Mohammeds, eine der wichtigsten Persönlichkeiten des Islam. An der Fassade laufen Reparaturarbeiten. Im November hatte ein Erdbeben Teile der Moschee zerstört. Gläubige aus dem ganzen Land und aller Welt kommen hierher. In die Moschee selbst dürfen Frauen nicht, wohl aber in den Vorhof. Ein paar bettelnde Kinder haben sich an der Eingangskontrolle vorbei aufs Gelände geschlichen. Susanne hat mit ihnen gesprochen.
13: Ich habe zum Beispiel die Kinder gefragt, wo sind denn eure Eltern? Die sind bestimmt unter 7 und gar keine Erwachsene, die mal fragen, ob sie mal was essen wollen, was trinken wollen. Sie haben gesagt, sie wohnen in irgendeinem ganz weiten Dorf. Und sie wissen, die Eltern wissen gar nicht, dass sie hier in Mazar sind. Und die Frage ist, wieso müssen diese Menschen betteln, wenn du in dieses Land kommst, was voller Reichtum steckt?
5: Jetzt steht nur noch der Rückweg an. Statt über die Straßenpiste geht es zum Flughafen von Mazar, dem modernsten in Afghanistan, erbaut vor allem mit deutschem Geld. Wir müssen noch einmal durch den Sicherheitscheck. Als Susanne zu mir kommt, strahlt sie über beide Ohren.
13: Weil es waren 4 Frauen und hatten eine Uniform hier, also irgendwas mit Afghanistan. Und endlich bei Security, das heißt was Staatliches, 4 Frauen zu sehen, das war eine Wuff.
5: Über die Gipfel des Hindukusch fliegen wir zurück nach Kabul. Zum Abschluss versammeln wir uns auf dem Dach unseres Hotels. Unser Tourguide Sami kann aufatmen. Keine Unfälle, kein Drama, eine runde Reise.
6: Ehrlich gesagt ist es für einen Tourguide sehr stressig, wenn jemand krank wird. Oder wenn ein kleiner Unfall passiert. Oder irgendwas an den Checkpoints. Aber wenn das alles nicht passiert, dann ist der Guide super happy.
5: Und was nimmt die Gruppe mit? Ich frage Susanne.
13: Obwohl das Land enorm reich ist, ist es arg arm.
5: Roman sagt,
11: ich würde es als Reiseland, Urlaubsland schon durchaus weiterempfehlen. Aufgrund meiner Erfahrung jetzt auf jeden Fall. Ich werde es jetzt aber auch jetzt nicht so verharmlosen, wie man es jetzt oft jetzt auch auf Social Media sieht oder so.
5: Ich frage Hannelore, ob sie Angst hat, ein zu rosiges Bild von Afghanistan mitzunehmen.
9: Nein, ein rosiges Bild werde ich auf gar keinen Fall mitnehmen. Also das nicht. Ich werde viel in Gedanken sein, vielleicht auch versuchen, bei den Projekten, wo ich jetzt so mit Leuten mich unterhalten habe, eher da ein bisschen zu unterstützen, gucken, wo ich helfen kann. Oder einfach auch vor Ort. Auf jeden Fall möchte ich noch mal wiederkommen.
5: Afghanistan hat jedenfalls eins geschafft, die Gruppe zusammenzuschweißen. Mein Fazit ist, eine Reise nach Afghanistan, das ist wie ein Crashkurs in Ambivalenztoleranz. Die Widersprüche, die man aushalten muss, sind wirklich groß. Das Land ist sicherer als erwartet und schöner, als ich es in Erinnerung hatte. Gleichzeitig ist die Not der Menschen enorm und die Diskriminierung der Frauen wird immer schlimmer. Aber dagegen hilft weder Wegschauen noch Wegbleiben, finde ich. Bis mein Flugzeug abhebt, habe ich noch etwas Zeit für eine Sehenswürdigkeit von Kabul, die ich noch nicht gesehen habe, den alten Königspalast. Dort treffe ich auf eine Mädchenschule auf Klassenfahrt. 6 Klässlerinnen, die den Palast noch einmal sehen dürfen, bevor ihnen mit dem Ende der 6-jährigen Schulzeit das gesellschaftliche Abseits droht. Ich erzähle den Mädchen von meiner Reise. Es gibt Rückfragen in gutem Englisch.
15: Was ist denn dein Lieblingsort in Afghanistan? Ich glaube Kabul, Herat, Mazar, Bamiyan. Schwer zu sagen, weil es so viele schöne Orte gibt. Und was wollt ihr eigentlich später mal machen?
16: Ich möchte Ärztin werden. Ich will viel lernen und hart arbeiten, weil ich Ärztin werden will.
15: Ein anderes Mädchen sagt:
16: Ich bin in der 6. Klasse.
15: Und was passiert dann?
16: Ich weiß es nicht. Ich will fremde Länder sehen. Ich werde populär werden und mich online weiterbilden.
15: Die Mädchen rufen mir Bye-bye zu. Das ist ihr Traum. Ferien von den Taliban.
4: Das war das Feature von Markus Spieker. Seit etwa 4 Jahrzehnten ist das DDR-Regime Geschichte, doch das Unrecht ist für viele Menschen noch nicht bewältigt. Darauf weist auch die SED-Opferbeauftragte der Bundesregierung immer wieder hin. Es gibt zwar finanzielle Entschädigungen für die Opfer der SED-Diktatur, aber nicht alle Betroffenen haben auch etwas davon. Nils Buhler und Steffen Lipsch haben eine Betroffene begleitet.
17: Gesine Tettenborn läuft über das Gelände des Erfurter Pierre-de-Coubertin-Gymnasiums, eine staatliche Sportschule. Schon in der DDR haben hier junge Leistungssportlerinnen und Sportler gelernt und trainiert, auch Gesine Tettenborn. Mit 17 Jahren wurde die Sprinterin in die Olympianationalmannschaft aufgenommen.
18: Mein Trainer hatte mir eben in dieser Vorbereitungsphase gesagt, dass er mir hier ein Medikament gibt, nannte das unterstützende Mittel und dass ich die Tabletten genau nach dem Trainingsplan einnehmen muss.
17: Dass es sich dabei um staatliches Doping handelte, erfuhr Tettenborn erst später. Damals vertraute sie ihrem Trainer. Unter ihrem früheren Namen Walter wurde die Leichtathletin, später Staffel-Europameisterin und stellte einen Weltrekord auf. Erst viele Jahre später bemerkte sie, welche gesundheitlichen Folgen die verabreichten Mittel für sie hatten. Depressionen und plötzliche Angstattacken.
18: Ich habe mich eigentlich als eine mental sehr starke Frau gesehen. Und plötzlich spielt da eigentlich was verrückt in mir. Und nach vielen Besuchen bei Ärzten und Psychologen und nachdem ich noch mal meine ganze Kindheit durchgekaut habe, das jetzt vielleicht nicht daherkommt, habe ich das dann eingesehen, dass das einfach von den Tabletten kommt?
17: Kein Einzelfall. Denn Experten gehen von bis zu 15.000 jungen Leuten aus, die in der DDR regelmäßig ohne Aufklärung gedopt wurden. Neben Sportlern haben auch andere mit körperlichen und seelischen Folgen der SED-Diktatur zu kämpfen, etwa politische Häftlinge. Zwischen den verschiedenen Fällen gäbe es aber auch Gemeinsamkeiten, sagt der Leipziger Psychiater Georg Schomerus. Oft würden ihre Leiden von Behörden nicht anerkannt.
19: Dann wird an mich geglaubt, dann wird das in Frage gestellt und dann werden oft zum Beispiel Akten herangezogen, die aber von den Tätern geführt wurden und dann wird den Täterakten mehr geglaubt als den Aussagen der Opfer und das ist schon ein ganz schönes Problem.
17: Gemeinsam mit Kollegen hat der Leipziger Klinikdirektor eine Art Leitfaden zum Umgang mit den SED-Opfern entwickelt. Die Wissenschaftler haben als Sachverständige am neuen Opferentschädigungsgesetz von 2025 mitgearbeitet. Mit dem Gesetz wurde die SED-Opferrente erhöht und ein Härtefallfonds wurde eingerichtet. Gesine Tettenborn wünscht sich, dass außer den politisch Verfolgten auch Dopingopfer eine Rente erhalten. Die Forderung ist nicht unumstritten, sagt sie selbst.
18: Da gab es natürlich jetzt auch Widerstand von denen, die eine SED-Unrecht-Opferrente haben. Das kann ich auch verstehen, dass die sagen, wir haben im Gefängnis unaussprechliches gelitten, über das wir gar nicht erzählen wollen an Erniedrigung und was weiß ich. Und du oder ihr seid in der Zeit in der Weltgeschichte rum. Geflogen. Deswegen müsste das ein vollkommen anderer Vorgang sein, auch getrennt davon. Wir wurden zwar schon auch hofiert, das stimmt, aber wir wurden eben auch missbraucht.
17: Deshalb hat sich die heute 64-Jährige längst nicht nur von ihren Medaillen getrennt, sondern sich auch aus allen Rekordlisten streichen lassen.
4: Warum Menschen bis heute unter den Folgen der SED-Diktatur leiden, das war der Beitrag von Nils Buhler und Steffen Lipsch. Es ist wohl die Nachricht der Woche gewesen, eine Sprengstoffdrohne am Flughafen Leipzig-Halle. Am Dienstag war das. Und noch immer ist nicht klar, was genau dahinter steckt. Wer die Drohne gesteuert hat oder welches Ziel sie genau hatte. US-amerikanische Medien berichten jetzt über Geheimdienstinformationen, die einen Verdacht haben. Mehr dazu gleich nach den Nachrichten.

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1: Um 1 Uhr mit Katja Kindermann. Linken-Chef Pantisano schließt eine Unterstützung für einen CDU-Ministerpräsidenten in Sachsen-Anhalt nicht aus. Pantisano sagte im ZDF, die Linke habe in den vergangenen Jahren gezeigt, dass sie Verantwortung für dieses Land übernehme. Aus der Nachrichtenredaktion Simone Kienzle.
2: Das gelte vor allem, wenn es darum gehe, eine AfD-Regierung zu verhindern, so Pantisano. Sachsen-Anhalt wählt am 6. September den Landtag neu. Umfragen zufolge könnte der CDU-Spitzenkandidat und Ministerpräsident Schulze nur mit den Stimmen der Linkspartei wiedergewählt werden. Die CDU schließt eine Zusammenarbeit mit der Linken bisher genauso aus wie mit der AfD. In aktuellen Umfragen liegt die AfD in Sachsen-Anhalt mit deutlichem Vorsprung vor der CDU. Die Linke kommt auf Platz 3.
1: Israel hat den Fahrplan des Gaza-Friedensrats zurückgewiesen. Ministerpräsident Netanyahu sagte in einer Kabinettssitzung, die Armee werde nicht aus dem Gazastreifen abziehen, bis die Hamas komplett entwaffnet sei. Netanyahu ist der Ansicht, dass die Hamas nach wie vor in der Lage ist, neue Angriffe zu starten. Der Fahrplan des Friedensrats sieht vor, dass die Hamas ihre Waffen unter internationaler Aufsicht abgibt und Israel anschließend abrückt. Im vergangenen Jahr sind weltweit mindestens 350 Helfer bei humanitären Einsätzen ums Leben gekommen. Das geht aus Zahlen der Aid Worker Security Database hervor. Aus der Nachrichtenredaktion Klaus Regeneck.
3: Laut dem Bericht ist die Zahl der getöteten Helfer im Vergleich zu 2024 nur leicht gesunken. Damals kamen 387 von ihnen ums Leben. Traurig auch, mehr als die Hälfte wurden im vergangenen Jahr im Gazastreifen getötet. Darüber hinaus wurden weltweit 322 Helfer verwundet und 235 entführt. Der Sprecher der SOS-Kinderdörfer Breyer verwies darauf, dass die Helfer offiziell durch das Völkerrecht geschützt sind. Dass sie trotzdem immer wieder angegriffen würden, sei nicht hinnehmbar und müsse sich ändern, sagte Breyer dem Redaktionsnetzwerk Deutschland.
1: Durch einen ukrainischen Drohnenangriff auf die russische Großstadt Bjelgorod sind nach Behördenangaben mindestens 6 Menschen getötet worden. Zudem gäbe es fast 30 Verletzte. Mehrere Wohnblocks, ein Verwaltungsgebäude sowie Geschäfte seien beschädigt worden, teilte der zuständige Gouverneur mit. Die Stadt liegt etwa 30 Kilometer von der Grenze zur Ukraine entfernt. Das waren die Nachrichten. Das Wetter in Deutschland: bewölkt, im Süden und Osten vereinzelt Schauer und Gewitter. Tiefstwerte 22 bis 12 Grad. Tagsüber heiter und sonnig, von der Nordsee bis nach Mecklenburg-Vorpommern Regen und Gewitter möglich. Höchstwerte 20 Grad auf Langeoog bis 36 Grad in der Südpfalz. Am Dienstag freundlich, im Süden Schauer und Gewitter möglich, 18 bis 34 Grad. Und am Mittwoch in der Mitte und im Süden zeitweise sonnig, 19 bis 36 Grad. Es ist jetzt 1.03 Uhr.
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4: Mit einer Gefahreninformation für Niedersachsen. In Hannover-Schmünden kommt es durch einen Industriegroßbrand zu starker Rauchentwicklung. Anwohner werden gebeten, Fenster und Türen geschlossen zu halten und Belüftungsanlagen auszuschalten. Und damit zum Verkehrsservice. Die A2 Dortmund Richtung Braunschweig ist zwischen Dreieck Hannover-West und Hannover-Lahe bis 5 Uhr wegen Bauarbeiten gesperrt. Die A3 Köln Richtung Oberhausen ist zwischen Kreuz Breitscheid und Kreuz Kaiserberg wegen Bauarbeiten bis 5 Uhr gesperrt. Die A7 Hamburg Richtung Flensburg ist zwischen Neumünster Mitte und Neumünster Nord nach einem Unfall gesperrt. Dadurch gibt es 3 Kilometer Stau. Die A7 Hannover Richtung Kassel ist zwischen Rüden und Seesen nach einem Unfall gesperrt. Die A45 Gießen Richtung Dortmund ist zwischen Dillenburg und Haiger-Burbach wegen Brückenarbeiten bis 5.30 Uhr gesperrt. Die Umleitung führt ab Dillenburg über die U19. Die A620 Saarbrücken Richtung Saarlouis ist zwischen Völklingen und Völklingen-Geislautern wegen einer Baustelle bis 5 Uhr gesperrt. Und die B36 Rastatt-Karlsruhe ist zwischen Forchheim und Karlsruhe-Grünwinkel nach einem Unfall in beiden Richtungen gesperrt. Fahren Sie vorsichtig und kommen Sie gut an.
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4: Aus Hamburg von NDR Info mit Alex Grantl. Hallo und schön, dass Sie dabei sind. Es war am späten Dienstagabend auf dem Flughafen Leipzig-Halle. Da hat ein Flughafenmitarbeiter eine Drohne entdeckt und zum Absturz gebracht. Die Drohne war mit Sprengstoff und einem Zünder ausgestattet und in der Nähe von ukrainischen Transportflugzeugen unterwegs. Bisher ist noch nicht klar, was dahinter steckt, wer die Drohne gesteuert hat oder welches Ziel sie genau hatte. Das Wall Street Journal schreibt, dass die Drohne wahrscheinlich zur russischen Regierung gehöre. Es beruft sich dabei auf US-Beamte mit Zugang zu Geheimdienstinformationen. CNN zitiert einen US-Beamten, der die Drohne einem russischen Geheimdienst zurechnet. Bundesinnenminister Dobrindt von der CSU hatte den Vorfall bisher fremden Mächten zugerechnet. Mein NDR-Kollege Tim Krohn hat darüber mit dem Bundeswehroberst Johann Schmidt gesprochen. Er forscht zu hybrider Kriegsführung an der Uni Potsdam und am Zentrum für Militärgeschichte und Sozialwissenschaften der Bundeswehr. Und die Frage war, wie glaubwürdig es ist, die Verantwortung in Richtung Moskau zu suchen.
5: Also die Vorkommnisse fügen sich relativ gut in das Muster russisch-hybrider Kriegführung, wie sie bereits seit Jahren, verstärkt seit 2022, gegen Europa und Deutschland betrieben wird. Es ist gewissermaßen der Preis, der uns für unsere Unterstützung der Ukraine in ihrem Verteidigungskampf abverlangt wird. In diesem Spektrum russischer hybrider Kriegführung, das reicht ja von Desinformation, Propaganda, Cyberangriffen, Spionage, militärische Provokationen, aber auch Migrationsangriffe. Und Drohnen fügen sich eben hier sehr gut ein, zunächst einmal zu Spionagezwecken oder als Störangriffe und jetzt eben mutmaßlich zu Sabotagezwecken beziehungsweise auch im Rahmen der strategischen Kommunikation.
6: Das heißt, der Leipziger Flughafen als Drehkreuz für den Ukraine-Nachschub, der wäre aus russischer Sicht durchaus ein legitimes Kriegsziel.
5: Das sicherlich nicht, denn Deutschland ist ja keine aktive Kriegspartei. Deutschland
6: und im hybriden Sinne, sagen wir so.
5: Auch in diesem Sinne nicht, aber das wird natürlich einen Hybridakteur auch erst einmal gar nicht interessieren. Deutschland ist ja keine aktive Kriegspartei, ist aber in dieser Auseinandersetzung im russisch-ukrainischen Krieg natürlich auch nicht neutral, sondern unterstützt die Ukraine in ihrem Verteidigungskampf. Also ein legitimes Kriegsziel im rechtlichen Sinne wäre es sicherlich nicht.
6: Nehmen wir mal an, die Urheberschaft wäre einwandfrei zu beweisen. Wäre das dann ein Fall für einen der beiden Bündnisfälle, also Artikel 4 oder gar 5 für die NATO?
5: Ja, also der NATO-Artikel 5 spricht ja von einem bewaffneten Angriff gegen einen Mitgliedstaat. Dieser bewaffnete Angriff muss aber durch den NATO-Rat, also der Bündnisfall muss durch den NATO-Rat festgestellt und beschlossen werden.
6: Das wäre natürlich, ich muss mal ganz kurz dazwischen gehen, der Artikel 5 wäre natürlich quasi das schärfste Schwert, das man ziehen könnte. Aber es gibt ja auch diesen Artikel 4. Wäre der anwendbar?
5: Das wäre gewissermaßen dann die Heranziehung der NATO zu Konsultationszwecken. Das wäre sicherlich etwas, was man in Erwägung ziehen kann. Das ist sicherlich etwas, was man hier immer im Hinterkopf haben könnte. Das ist gar keine Frage. Wichtig aber für Deutschland ist schon im Blick zu haben, dass Artikel 5 eben auch ein Interpretationsprozess ist, was letztendlich auch bedeutet, dass für unsere ganzheitliche Hybridverteidigung natürlich auch die Schärfung des diplomatischen Floretts, auch die Entwicklung unserer Softpower-Fähigkeiten oder die Entwicklung dessen, was die Briten gerne als Influencing bezeichnen, wichtig wäre. Also die Einflussnahme auch auf die eigenen Freunde und Verbündeten im Sinne der eigenen Interessen. Also das wäre etwas, wo wir sicherlich, was das praktische Handeln betrifft, uns von unseren britischen Freunden einiges abschauen könnten. Denn die NATO-Solidarität muss im Endeffekt auch diplomatisch erwirkt werden können.
6: Haben wir hier in Deutschland eigentlich den Ernst der Lage wirklich begriffen? Ich zitiere mal Ihren Kollegen Matthias Uhl vom Max-Weber-Zentrum für Osteuropa-Studien. Der sagt sinngemäß, alle reden drüber, aber keiner handelt. Oder die NATO-Expertin Stephanie Barbsow, die sagt, wir haben lange so getan, als seien die hybriden Angriffe nur so eine Art Kavaliersdelikt. Verständlich diese Kritik?
5: In gewisser Weise ist die Kritik verständlich, aber es gibt natürlich auch Felder, auf denen wir sehr wohl aufgewacht sind und Weichenstellungen in die richtige Richtung eingeleitet haben. Also beispielsweise mit Blick auf unsere militärische Verteidigungsfähigkeit haben wir eine Zeitenwende in die richtige Richtung eingeleitet. Da gibt es noch viel zu tun. Da sind wir auch noch lange nicht am Ziel, aber wir sind in der richtigen Richtung unterwegs. Und auch in diesem Kontext wäre es natürlich mit Blick auf die ganzheitliche Hybridverteidigung wichtig, die Fähigkeit zur integrierten Drohnenkriegführung und zur Drohnenverteidigung deutlich zu stärken.
6: Was ich also da aber nicht verstehe, zum Beispiel, wir sind jetzt im 5. Kriegsjahr oder die Ukraine, seit 5 Jahren läuft dieser Krieg in der Ukraine und trotzdem stehen da in Leipzig ukrainische Transportflugzeuge herum, die ja offenbar nicht ausreichend bewacht werden. Wie fahrlässig ist das?
5: Ja, also es ist nicht so, dass noch nichts unternommen worden ist, aber das wäre gewissermaßen der zweite Punkt. Also Sie sprechen hier einen kritischen Punkt an, nämlich die Verwundbarkeiten unserer Infrastruktur, unserer kritischen Infrastrukturen. Dazu gehören Flughäfen, dazu gehören Logistik- und Verkehrszentren, dazu gehören aber auch Industrieanlagen beispielsweise und natürlich auch politische, militärische Schaltzentralen. Das ist deshalb wichtig, weil wir auch im ukrainisch-russischen Krieg mittlerweile ja sehen, dass der Krieg sich zu einem wechselseitigen Verwüstungs- und Schädigungskrieg entwickelt hat, der hybrid geführt wird. Man kann sich militärisch wechselseitig nicht niederringen, aber man kann sich wechselseitig schädigen. Und das ist das, was im Augenblick hier zu beobachten ist. Und Drohnen stellen hier eben ein relativ, also nicht mehr ganz so neues, aber doch ein relativ neues und vielseitig und flexibel und skalierbar, auch verdeckt einsetzbares Mittel dar, mit dem man gerade auch, wenn es darum geht, die Urheberschaft zu verschleiern, also Ambiguität, Vieldeutigkeit zu erzeugen oder Hybridität, wenn Sie so wollen, zu erzeugen, ein exzellentes Mittel im negativen Sinne darstellt. Also die kritische Infrastruktur, hier ist viel zu tun. Die Betreiber der kritischen Infrastrukturen sind aber vor wenigen Jahren bereits aufgewacht und unternehmen so einiges. Das gilt es zu stärken. Auch der Bundesinnenminister hat mit dem gemeinsamen Drohnenabwehrzentrum hier entsprechend wichtige Impulse gesetzt. Aber hier gibt es ebenfalls noch viel zu tun. Das Feld, auf dem wir Deutschland ganz besonders gefährdet sind, das ist die Gesellschaft selbst, auch unsere freiheitlich-demokratische Grundordnung. Also der Schutz gegen nicht-militärische Angriffsvektoren. Hier wäre nochmal bei der Sensibilisierung in ganz besonderem Maße anzusetzen, gerade für diese unorthodoxen hybriden Angriffsvektoren, die beginnen mit Weaponized Migration, zur Destabilisierung und Desintegration unserer Gesellschaft, ideologischer Radikalisierung, beispielsweise islamistischer Prägung, krimineller Zersetzung, der Ausbildung von Parallelgesellschaften, Loyalität zu Deutschland und unserer freiheitlich-demokratischen Grundordnung bis hin zum Import externer Konfliktlinien. Das wäre vielleicht das Feld, wo wir noch insgesamt am meisten verwundbar sind und wo sowohl es noch an der Sensibilisierung als auch an der Resilienzbildung mangelt.
6: Ein bisschen mulmiges Gefühl bekommt man, wenn man heute zum Beispiel das Wall Street Journal aufschlägt, das berichtet, dass die US-Geheimdienste mittlerweile sogar davon ausgehen, dass Russland schon in den kommenden Jahren ein Bündnisland der NATO angreifen könnte. Ist das ja in gewisser Weise Panikmache oder sehen Sie da Anhaltszeichen?
5: Nun, die Möglichkeiten sind ja immer das eine, die Plausibilitäten sind etwas anderes. Aber wenn Sie mit Angriff gewissermaßen verdeckte, auch vielleicht über Stellvertreter vorangetriebene Angriffsvektoren meinen, so wie wir es
6: jetzt... Ja, man kann ja mal gucken bei der NATO, wie weit können wir da gehen?
5: Genau, und das ist eben die große Gefahr, die sich auch mit Ereignissen wie diesem in Leipzig verbinden kann. Also hier deutet sich ja gewissermaßen eine skalierbare Eskalation hybrider Kriegführung an, wie man sie dann auch gezielt gegen Einzelstaaten betreiben könnte. Insofern ist das eine Angelegenheit, die man sehr, sehr ernst nehmen muss und auch auf allen Feldern, auf allen Handlungsfeldern, die uns zur Verfügung stehen, entsprechende Abwehr- und Resilienzbildungsmaßnahmen treffen muss. Das beginnt beim Ausnutzen aller technischen Möglichkeiten, die es hier gibt. Das setzt sich aber fort in der Notwendigkeit zur Sensibilisierung. Das setzt sich auch fort mit Blick auf die Orchestrierung, obwohl wir auch hier gewisse Fortschritte gemacht haben, auch mit Blick auf die Einrichtung des Nationalen Sicherheitsrates, dem hier eine gewisse Rolle zukommen kann. Und es setzt sich eben fort in dem Bemühen, die Vielzahl der Teilakteure, die mit Blick auf eine hybride Gesamtverteidigung gefordert sind, zusammenzuführen, zu orchestrieren und sicherzustellen, dass keine Lücken mit Blick auf die Zuständigkeiten und die Verantwortlichkeiten entstehen.
4: Das sagt Johann Schmidt, der zu hybrider Kriegsführung forscht, zum einen an der Uni Potsdam und zum anderen am Zentrum für Militärgeschichte und Sozialwissenschaften der Bundeswehr. Die Zeit, es ist 1.15 Uhr.
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4: Und jetzt geht es um ein großes Versprechen, das hatte der neue Premierminister des Vereinigten Königreichs Andy Burnham gemacht. Er hat gesagt, er wolle die Obdachlosigkeit im UK beenden. Die Frage ist natürlich nur, wie soll das klappen? Unser Korrespondent Christoph Prössl hat einen Mann auf den Straßen Londons begleitet.
7: Ready? Verrill Paul Welkert fährt oft nachts mit seinem Lastenrad durch London. Er sieht, was andere Menschen nicht sehen. Er hält Ausschau nach Obdachlosen, nach Personen, die im Verborgenen sitzen, die Hilfe brauchen. Vor einem Supermarkt sitzt ein Mann auf dem Boden.
8: Do you like some frozen water?
7: Er bietet dem Mann kaltes Wasser an und ein Käsesandwich. Verrill hilft aus Überzeugung. Das macht er schon seit Jahren.
8: I help because I was someone who had immense social anxiety and mental health, and I've been given a second chance and I use my second chance to help others.
7: Er helfe, weil er selbst mal psychische Probleme hatte. Damals habe er eine zweite Chance bekommen. Die nutze er jetzt, um anderen zu helfen. Verrill ist skeptisch. Die Obdachlosigkeit zu beenden hält er für ein leeres Versprechen.
8: Anyone who publicly says they're going to end homelessness or bring homeless down in a drastic percentage, it's not possible.
7: Andy Burnham hat aber genau das angekündigt in seiner ersten Rede als Premierminister am 20. Juli. Ich werde gleich durch diese Tür hinter mir gehen und meine erste Anweisung formulieren, die Obdachlosigkeit in diesem Land zu beenden. Burnham müsste wissen, was er versprochen hat. Denn als Bürgermeister hat er das schon einmal auf die Agenda gesetzt, für den Großraum Manchester. War er erfolgreich? Wer durch Manchester geht, sieht, in der Stadt gibt es Obdachlose, die hier schlafen, die hier leben. 2017, als Burnham als Bürgermeister antrat, gab es den Behörden zufolge 268 Obdachlose. 4 Jahre später nur noch 90. Inzwischen ist die Zahl wieder nach oben gegangen. Was geblieben ist, Burnhams Programm, ein Bett jede Nacht mit 600 Schlafplätzen. Bei der Hilfsorganisation Emmaus im Osten des Großraums Manchester können 26 Personen in Einzelzimmern unterkommen. And Hopkinson ist der Geschäftsführer. Andy Burnham habe viel erreicht. Er habe in Manchester gute Projekte vorangetrieben. Aber die Herausforderungen auf nationaler Ebene seien riesig. Wir müssen pro Jahr etwa 90.000 Sozialwohnungen fertigstellen. Derzeit gibt es nur sehr wenige bezahlbare Mietwohnungen für Sozialhilfeempfänger. Hier brauchen wir eine fundamentale Umkehr. Das würde viel Geld kosten, was der neue Premier nur bedingt hat. Doch Andy Burnham will trotz aller Schwierigkeiten das Problem angehen. An dem Tag, an dem er in die Downing Street gezogen ist, hat er Obdachlose getroffen und auch Vertreterinnen von Hilfsorganisationen, darunter Jenny Travassos von The Passage, einer kirchlichen Vereinigung. Burnham ist Katholik. Was ich wirklich gut fand bei dem Treffen, er hat mit denen gesprochen, die das Leben auf der Straße kennen. Er hat gefragt, was kann ich tun? Was brauchst du, damit das nicht wieder passieren kann? Das ist wirklich Führung, was ich gut finde. Schön, das zu haben. Sie und ihre Kollegin finden, er bringt die richtigen Menschen aus Behörden, Unternehmen und Hilfsorganisationen zusammen. Sie sieht darin seine Stärke. Hoffnung konnte Burnham bei den Mitarbeiterinnen von The Passage schon mal wecken. Doch Ergebnisse brauchen Zeit.
4: Und wir schauen nach Hessen, in die JVA Rockenberg im Wetteraukreis. Wetteraukreis, da sind etwa 170 Jugendliche inhaftiert. Und um ihnen den Start in das Leben nach der Haft zu ermöglichen, gibt es da ein besonderes Programm. Damit können sie ihren Schulabschluss und eine Ausbildung nachholen. Unsere Reporterin Katinka Mumme berichtet, die Ausbildung kann man auch als Bäcker machen.
9: Nusszöpfe, Vanilleplunder oder ganz simple Sonntagsbrötchen. Das alles kommt aus der Backstube der JVA Rockenberg. Hier machen einige der jungen Häftlinge ihre Bäckerausbildung.
10: Ich bin froh drüber, weil restaurantmäßig interessiert mich das auch. Halt Kochen auch, Backen ist halt was Schönes, auch fürs Leben. Für selbst wenn man den Beruf nicht macht. Aber das, was ich alles hier drin machen kann, kann man auch schon als Chance sehen. Mit der Vorgeschichte, die ich draußen hatte, wäre ich wahrscheinlich schwerer in eine Ausbildung reinkommen als hier. Hier wurde mir die ja schon fast geschenkt.
9: Sagt ein 18-jähriger Insasse. Er ist Teil des Programms AJUS. Das steht für Arbeitsmarktintegration für jugendliche Strafentlassene. Dadurch können die 170 Jugendlichen in der JVA ihren Schulabschluss oder eine Ausbildung machen. Beispielsweise zum Koch, Mechatroniker oder eben Bäcker. Bei Bäckermeister Dirk Rodigast lernen die Azubis nicht nur Teig kneten oder Kuchen glasieren.
11: Die meisten von ihnen haben draußen noch nie irgendwas gearbeitet. Und das erste Mal, dass sie was arbeiten, ist hier drinne. Und das Erste, was man lernen muss, ist halt Kontinuität, Pünktlichkeit, morgens rechtzeitig aufstehen. Dann teilweise halt auch das Verhalten, wo auch dran gearbeitet werden muss. Das sind so halt die herausforderndsten Sachen.
9: Eine Erziehungsmaßnahme? Wer morgens um 6 Uhr beim Abholen noch im Bett liegt, hat Pech gehabt und darf an dem Tag nicht mit in die Backstube. Sprich, keine Beschäftigung den ganzen Tag lang. 90% der jugendlichen Rockenberg-Insassen haben keinen Schulabschluss. Das zu ändern ist ein wichtiger Bestandteil der Resozialisierung, sagt Anstaltsleiter Florian Warnia.
12: Wir wissen aus der Kriminologie, dass schulische und berufliche Integration ein wesentlicher

0: beispielsweise oder als Kfz-Mechaniker oder in der Bäckerei. Das ist dann ein Weg, oft ein straffreies Leben. Und die Zahlen zeigen auch, dass bei Jugendlichen und Heranwachsenden das am besten gelingen kann.
1: Einen Wermutstropfen gibt es beim AJUS-Programm jedoch. Die Haftzeit der Jugendlichen reicht oft nicht aus, damit sie ihre Ausbildung abschließen können. Das erzählt Bäckermeister Rodigast.
2: Wir machen ja eine Ausbildung wie draußen auch. Also nach 36 Monaten ist dann Gesellenprüfung, 18 Monate ist Zwischenprüfung. Und wenn man davon ausgeht, dass die durchschnittliche Haftzeit bei 18 bis 20 Monaten liegt, ja, und dann noch ein, zwei Monate im Vorlauf sind und die meisten am allerliebsten auf 2/3 entlassen werden möchten, ist natürlich schwierig dann.
1: Oft verlassen die Häftlinge dann das Gefängnis ohne abgeschlossene Ausbildung. Der 18-jährige Bäckerlehrling wird seine Ausbildung vermutlich in der JVA abschließen können. Für seine Zeit nach der Haft plant er auch als Bäcker zu arbeiten und wünscht sich.
3: Hat eigentlich ganz normal Leben, so wie ich es mir früher vorgestellt habe, bevor ich hier kriminelle Sachen gemacht habe. Sport machen. Halt immer Fitnessstudio gehen, so. Meine Arbeit, mehr auch nicht eigentlich. Also auch Urlaub entspannt. Was Schönes sehen, nicht nur in vier Wänden sein, so.
4: Der Beitrag von Katinka Mumme über die Reintegration junger Straftäter in der JVA Rockenberg.
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4: Heute vor 75 Jahren wurde eine wichtige Errungenschaft im deutschen Arbeitsrecht veröffentlicht, die bis heute nur wenig verändert wurde, und zwar das Kündigungsschutzgesetz. Ralf Görde blickt zurück.
6: Gene, you're fired.
7: Von 2004 an moderiert ein gewisser Donald Trump die Reality-Show The Apprentice, der Auszubildende. Anders als der heutige amerikanische Präsident können deutsche Arbeitgeber nicht nach Belieben heuern und feuern. Das Kündigungsschutzgesetz markiert nach dem Zweiten Weltkrieg einen sozialpolitischen Meilenstein. Zuvor gab es Kündigungsfristen und Entschädigungsregeln, aber keine Möglichkeit für Arbeitnehmer, sich gegen die Entlassung als solche zur Wehr zu setzen.
8: Nun, der Gesetzentwurf, der uns vorliegt, ist den Weg des arbeitsrechtlichen Fortschrittes gegangen.
7: So der SPD-Abgeordnete Ludwig Preller 1951 während der zweiten Lesung des Gesetzes im Deutschen Bundestag.
8: Es ist damit eine wahrhafte Tat im deutschen Arbeitsrecht vorgenommen worden.
7: Nach dem Krieg gibt es in den Besatzungszonen ein Durcheinander unterschiedlicher Regelungen. In der späteren DDR garantiert das Gesetzbuch der Arbeit ab 1961 einen umfassenden Kündigungsschutz. In der zukünftigen BRD führen zähe Verhandlungen zu einem Entwurf für ein Gesetz, das der Deutsche Bundestag vor 75 Jahren beschließt.
9: Es handelt sich darum, dass man dem Arbeitnehmer ein Heimatsrecht im Betrieb gibt, wenn er seine Pflicht erfüllt.
7: Der erste Bundesarbeitsminister Anton Storch. Eine Kündigung ist demnach unzulässig, wenn sie sozial ungerechtfertigt ist und nur noch erlaubt
10: durch Gründe, die in der Person oder in dem Verhalten des Arbeitnehmers liegen oder durch dringliche betriebliche Erfordernisse, die einer Weiterbeschäftigung entgegenstehen.
7: Zum Beispiel Umsatzeinbußen oder Umstrukturierungen des Unternehmens. Mehr als 300.000 Arbeitnehmer klagen pro Jahr gegen ihre Entlassung. Rund 80% der Verfahren enden mit einem Vergleich und einer Abfindungszahlung. Grundlage dafür ist das Kündigungsschutzgesetz, das 1951 verkündet wird. Das war heute, vor 75 Jahren.
4: Das war der Stichtag von Ralf Gödde.
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11: Mit Stefanie Labor und dem kuriosen Zweitligaspiel in Cottbus. Erst fiel der Strom aus, dann zeigte Energie Cottbus volle Power. Der Aufsteiger konnte sein erstes Zweitligaspiel nach 12 Jahren mit 3:1 gegen Aufstiegsfavorit Hannover gewinnen. Und das, obwohl die Niedersachsen zeitweilig drückend überlegen waren. Damit belegt Cottbus in der Tabelle Rang 3 hinter Braunschweig und Nürnberg. Der erste FC behielt mit 3:1 gegen Dresden die Oberhand. Matchwinner war Mohamed Ali Soma. Der Italiener erzielte alle 3 Tore für Nürnberg. Gegen die Spielvereinigung Greuther Fürth hatte Erstliga-Absteiger FC St. Pauli als Favorit gegolten. Gegen engagierte Kleeblätter reichte es für die Mannschaft von Coach Marcel Raab allerdings nur zum Remis. 1:1 hieß es am Ende.
12: Vom Auftreten her bin ich zufrieden, spieldominant. Wir haben versucht, immer ein Tor zu machen, waren die ganze Zeit, glaube ich, irgendwie hat man das Gefühl gehabt, es kann immer was passieren, das war gut. Müssen uns natürlich ein bisschen steigern, so ein kleiner Tick fehlt noch, zu oft im Abseits. In der Defensive mal da einen Schritt mehr machen. Aber ich glaube, das ist ganz normal in der Phase, deswegen nehmen wir das unentschieden mit und jetzt geht's weiter.
11: In Nizza

0: ist am Abend die Tour de France Femme zu Ende gegangen. Matthew Genet Schön weiß, wer gewonnen hat.
1: Demi Vollering ist die Beste dieser Tour de France der Frauen. Nach 9 Etappen, 1175 Kilometern und fast 19.000 Höhenmetern. Demi Vollering gewinnt 3 dieser 9 Tageswertungen, inklusive der letzten beiden in Nizza. Und feiert zum zweiten Mal nach 2023 den Gesamtsieg bei der Tour de France der Frauen. Die Niederländerin, ihr französisches Team FDG und Vollerings Teamkollegin, die deutsche Meisterin Franziska Koch, haben ihr ganz großes Ziel erreicht.
2: Es ist eine große Erleichterung jetzt, dass wir es endlich geschafft haben und ja, wir sind überglücklich.
1: Anders sieht die Gefühlswelt bei Antonia Niedermayer aus. Zwar freut sich die Deutsche über den Gewinn des weißen Trikots der besten Nachwuchsfahrerin und Rang 4 in der Gesamtwertung. Auf der anderen Seite drückt aber auch der verpasste Gesamtsieg ihrer Kapitänin Kasia Niewiadoma die Stimmung. Mit der Entscheidung über den Gesamtsieg am letzten Berg dieser Tour de France und insgesamt 5 verschiedenen Fahrerinnen im gelben Trikot der Gesamtführenden geht eine der, wenn nicht sogar die spannendste Tour de France der Frauen zu Ende. Mit Demi Vollering als strahlender Siegerin und einem historischen Erfolg für Antonia Niedermayer.
0: Copacabana-Flair an der Galopprennbahn. Der Olympiazweite Nils Ehlers hat mit seinem Interimspartner Louis Wüst das Elite 16-Turnier der Beachvolleyballer in Hamburg gewonnen. Moritz Kühn hat das strahlende Duo hinterher getroffen.
3: Im Finale klappte alles, auf dem Siegerpodest dagegen nicht alles. Im Moment seines größten Erfolgs war der Endgegner von Louis Wüst die Sektflasche.
4: Ich habe noch nicht so viele Siegerehrungen mitgenommen und wenn ich es hatte, dann habe ich es immer verkackt. Deswegen habe ich einfach die Carol, glaube ich, die Brasilianerin gefragt, die hat das für mich gemacht. Das hat aber super geklappt. Dann hatte ich als allerletzter noch meine Sektdusche und konnte alle nochmal nass machen.
3: Eine verdiente Sektdusche nach dem sensationellen Heimsieg in Hamburg. Erst im Viertelfinale die Weltranglisten-Ersten aus Schweden ausgeschaltet. Dann im Halbfinale die Europameister von 2024 aus Lettland besiegt. Und dann der grandiose Zweisatzerfolg im Finale gegen die norwegischen Olympiasieger von 2021, Anders Moll und Christian Sørum. 22:20 und 21:9.
4: Irgendwann konnte ich es auch gar nicht mehr fassen. Und Nils hat dann einfach, also im Block mal aufgefasst beim so rum.
3: 20 Blocks, davon 9, die zu Punktgewinnen geführt haben. Der 2,11 Meter Riese Nils Ehlers unüberwindbar. Auch für den Olympia-Silbermedaillengewinner war es die erste Goldmedaille bei einem Elite 16, einem Turnier der höchsten Spielklasse.
5: Olympia ist schon ein ganz spezielles Turnier. Da eine Medaille mitzunehmen ist noch mal ein Zacken schärfer, würde ich sagen. Aber Goldgewinn ist echt was sehr, sehr Besonderes und das wird noch ordentlich gefeiert.
3: Mit vielleicht weiteren Flaschen Sekt, die wahrscheinlich aber er öffnen muss für seinen Teampartner Louis Wüst.
0: Bereits Mittwoch trifft sich die Beachvolleyball-Szene dann in Polen zur Europameisterschaft. Das Duo Ehlers-Wüst ist bestens vorbereitet.
6: Und das war der Sport mit Stefanie Lauer.
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8: Um 1.30 Uhr mit Katja Kindermann. Wenige Wochen vor der Landtagswahl in Sachsen-Anhalt hat Linken-Chef Pantisano die Möglichkeit in den Raum gestellt, dass seine Partei die dortige CDU unterstützt. Im Sommerinterview mit dem ZDF sagte er, die Linke habe in den letzten Jahren gezeigt, dass sie Verantwortung für dieses Land übernehme. Nun gelte es zu verhindern, dass in Sachsen-Anhalt eine rechtsextreme Partei an die Macht komme, mahnte er. Die AfD liegt in Umfragen derzeit deutlich vorn. Der amtierende CDU-Ministerpräsident Schulze könnte deshalb auf Stimmen der Linken angewiesen sein, um wiedergewählt zu werden. Die CDU lehnt eine Zusammenarbeit mit der Linken bislang aber kategorisch ab. Die US-Regierung zeigt sich angesichts der jüngsten Forderungen des Iran gelassen. Präsident Trump sprach in einem Interview mit dem Nachrichtenportal Axios von einem Schachspiel. Aus der Nachrichtenredaktion Marei Beermann.
9: Es wird sich regeln, es regelt sich immer, sagte Trump. Offenbar setzt der US-Präsident auf den Faktor Zeit. Der Iran sei wirtschaftlich in einer sehr schlechten Lage, die Inflation sei enorm und das Regime habe kein Geld, um seine Truppen zu bezahlen, so Trump. Er räumte ein, wir verhandeln nur halbherzig mit ihnen. Zu den vom Iran gestellten Bedingungen gehören das Ende der US-Seeblockade, der Abzug der US-Streitkräfte aus der Region, die vollständige Aufhebung aller Sanktionen gegen den Iran sowie Entschädigungszahlungen.
8: Der Bundesverband der deutschen Binnenschifffahrt warnt angesichts des anhaltenden Niedrigwassers vor einer Zweiteilung des Rheins. Verbandschef Schwanen sagte der Rheinischen Post, die Wasserstraße könnte für den Güterverkehr in zwei getrennte Abschnitte zerfallen. Am wichtigen Pegel Kaub werde im Laufe der Woche erstmals ein einstelliger Wert erwartet. Bei einem derart niedrigen Wasserstand könnten Güterschiffe dort nicht mehr passieren. Der Rhein wäre damit nicht mehr durchgängig befahrbar. Im Südwesten Spaniens sind wegen eines Waldbrandes rund 500 Menschen in Sicherheit gebracht worden. Das Feuer wütet seit mehreren Tagen in der andalusischen Provinz Huelva. Nach Angaben der Regionalregierung hat es bereits eine Fläche von rund 8000 Hektar erfasst. Starke Winde fachten die Flammen immer wieder an. Inzwischen ist ein Teil des Brandes laut den Behörden aber unter Kontrolle. Und das Wetter in Deutschland. Bewölkt, im Süden und Osten vereinzelt Schauer und Gewitter. Tiefstwerte 22 bis 12 Grad. Tagsüber heiter und sonnig. Von der Nordsee bis nach Mecklenburg-Vorpommern Regen und Gewitter möglich. Höchstwerte 20 Grad auf Langeoog bis 36 Grad in der Südpfalz. Am Dienstag freundlich, im Süden Schauer und Gewitter möglich. 18 bis 34 Grad. Und am Mittwoch in der Mitte und im Süden zeitweise sonnig. Die Temperaturen liegen dann bei 19 bis 36 Grad. Das waren die Nachrichten.
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6: Zunächst mit einer Gefahreninformation für Niedersachsen. In Hannover-Schmünden kommt es durch einen Industriegroßbrand zu starker Rauchentwicklung. Anwohner werden gebeten, Fenster und Türen geschlossen zu halten und Belüftungsanlagen auszuschalten. Außerdem eine Gefahreninformation für Nordrhein-Westfalen. Im Kreis Soest kommt es durch einen Großbrand in einer Lagerhalle im Bereich Friedrich-Bertram-Weg zu giftigen Rauchgasen. Halten Sie Fenster und Türen geschlossen. Und damit zum Verkehrsservice. Die A2 Dortmund Richtung Braunschweig ist zwischen Dreieck Hannover-West und Hannover-Lahe bis 5 Uhr wegen Bauarbeiten gesperrt. Die A3 Köln Richtung Oberhausen ist zwischen Kreuz Breitscheid und Kreuz Kaiserberg wegen Bauarbeiten bis 5 Uhr gesperrt. Die A7 Hamburg Richtung Flensburg ist zwischen Neumünster Mitte und Neumünster Nord nach einem Unfall gesperrt. Dadurch gibt es 3 Kilometer Stau. Die A7 Hannover Richtung Kassel ist zwischen Rüden und Seesen nach einem Unfall gesperrt. Die A45 Gießen Richtung Dortmund ist zwischen Dillenburg und Haiger-Burbach wegen Brückenarbeiten bis 5.30 Uhr gesperrt. Die Umleitung führt ab Dillenburg über die U19. Die A48 Koblenz Richtung Dreieck Vulkaneifel ist zwischen Laubach und Ulmen nach einem Unfall gesperrt. Und die A620 Saarbrücken Richtung Saarlouis ist zwischen Völklingen und Völklingen-Geislautern wegen einer Baustelle bis 5 Uhr gesperrt. Fahren Sie vorsichtig und kommen Sie gut an.
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6: Mit Alex Grantl. Bei uns geht es jetzt um Schönheit. Besser gesagt um die Fragen, was Schönheit eigentlich ist und wer das bestimmt. Früher war es ja zum Beispiel schön, wenn Frauen sich in ein Korsett geschnürt haben. Das fänden heute viele eher merkwürdig. Dagegen sind Diäten und Botox heute wahnsinnig akzeptiert. Über das Thema hat meine Kollegin Sabina Mattei vom RBB mit der Kulturwissenschaftlerin Evke Rulfes gesprochen. Sie hat etwa eine Ausstellung kuratiert mit dem Titel Unbinding Bodies, Lotusschuhe und Korsett. Und gerade hat Rulfes ein neues Buch veröffentlicht, das heißt Eingeschnürt, wie der weibliche Körper in Form gebracht wurde.
10: Sowohl in der Ausstellung als auch in dem Buch nehmen sie sich das Korsett vor und das Füßebinden in China. Warum gerade diese beiden Praktiken?
11: Also dazu muss ich vorweg schicken, dass meine gute Freundin und Kollegin Jasmin Mersmann, die Kunsthistorikerin ist, sich mit dem Thema Körpermodifikationen weltweit in der frühen Neuzeit beschäftigt hatte. Und in dieser Recherche ist sie auf die gebundenen Füße gestoßen und eben auch darauf, dass das Thema im 19. Jahrhundert extrem spannend ist, weil da anfing sozusagen diese Bewegung gegen das Füßebinden. Die haben versucht, es sozusagen abzuschaffen. Und gleichzeitig war es so, dass westliche Anatomen aus Europa sehr interessiert und fasziniert an den gebundenen Füßen waren, weil sie dort beobachten konnten, wie die Knochen sich unter Druck verformen. Und sie hatte das alles recherchiert und es passte aber sozusagen nicht zu ihrem Thema der frühen Neuzeit. Und dann hat sie mich gefragt, wollen wir da nicht eine Ausstellung zu machen? Und das war natürlich super. Und wir haben da auch gleich das Korsett mit reingenommen, weil man das dann eben sehr gut vergleichen konnte.
10: Was verbindet denn diese beiden Körperpraktiken?
11: Also einmal sind es natürlich Praktiken, die den weiblichen Körper in seiner Mobilität behindern. Der weibliche Körper wird gebunden, eingeschnürt, in Form gebracht. Und beide Praktiken fingen sozusagen an in der Elite. Also in Europa im Adel, in China eben auch am Hof, um zu zeigen, die Frauen müssen nicht körperlich arbeiten. Oder das ist zumindest ein Aspekt, um sich abzusetzen eben. Das ist immer ein Statussymbol, ein Symbol von Macht, ein Symbol von Reichtum, wo der weibliche Körper als Symbol für den Reichtum der Familie oder des Ehemanns genommen wird oder die Machtposition.
10: Sind das die einzigen Aspekte?
11: Na, es kommen noch mehr dazu. Also dieser Status ist natürlich etwas, was begehrenswert ist in dem Moment. Und so ist es in beiden Gesellschaften so, dass über die Jahrhunderte hinweg das Ganze wie in einem Trickle-Down-Effekt sich in der gesamten Gesellschaft verbreitet. Gerade im 19. Jahrhundert. Und das fanden wir sehr spannend. Dann gleichzeitig eben die Versuche auf beiden Seiten das Ganze abzuschaffen. Die Emanzipationsbewegungen, die auch gleichzeitig stattfinden. Außerdem stehen beide Praktiken, oder sagen wir mal, es wird dann so zu so einem Selbstläufer, und beide Praktiken stehen dann inzwischen für weibliche Identität und auch für Anstand. Und jeweils werden die Praktiken aus der Sicht der anderen Gesellschaft als absurd, schräg, erotisch angesehen, was in der eigenen Gesellschaft gar nicht so ist. Und deswegen war uns dieser wechselseitige Blick, der war für uns sehr interessant.
10: Und was, Sie haben jetzt das, was alles gemeinsam ist, diesen Praktiken, auch die Metaebene, was der jeweiligen Metaebene gemeinsam ist, betont. Aber was unterscheidet denn diese beiden Praktiken?
11: Na, der Schmerz auf jeden Fall. Da ist natürlich die Gefahr der Verharmlosung, das Korsett mit den Füßen zu verbinden oder zu vergleichen, weil das ist tatsächlich einfach Mädchen ab dem Alter von 6 Jahren angetan worden. Die konnten sich nicht frei dafür entscheiden. Beim Korsett ist das auch so. Also das wird auch Kinder werden eingeschnürt sozusagen, weil man denkt, ohne Hilfe können sie nicht gerade wachsen. Und dann wird aber gesagt, oh, man sollte dann wenigstens ein bisschen elastisches Material nehmen. Also das ist dann schon ein Vorschlag. Das heißt, es war nicht so, damit die Kinder besser atmen können. Ne? Also und da auch, wenn man früh schnürt und eng schnürt, dann deformiert sich sozusagen der Brustkorb und der lässt sich dann auch nicht mehr ändern. Aber so wie das Korsett meistens getragen wurde, ist es in späterem Alter angelegt worden und im Grunde kann man es wieder ablegen, wenn man möchte. Und der Körper ist nicht ganz so nachhaltig geschädigt. Klar bilden sich die Muskeln zurück und man kann teilweise gar nicht mehr ohne Korsett sich aufrecht halten, wenn man das sehr durchgehend getragen hat. Aber die Füße lassen sich auf gar keinen Fall wieder in die vorherige Form modellieren sozusagen. Die bleiben einfach in dieser Form, in der sie gebunden worden sind.
10: Also das sind beides Praktiken, die drastisch bis schmerzhaft bis verkrüppelnd sind, waren und die an Frauen praktiziert wurden. Wer hat denn diese Praktiken durchgesetzt?
11: Ja, das ist kompliziert, sehr, sehr vielschichtig sozusagen. Also wenn man jetzt davon ausgeht, am Anfang geht es jetzt darum, den Männern zu gefallen oder den von der männlichen, von Männern dominierten Gesellschaft zu gefallen, wird es dann zu einer Art Praxis, die von Frauen weitergegeben wird und vor allen Dingen von der älteren Generation als Tradition durchgesetzt wird. Ich möchte trotzdem dazu sagen, dass es ganz wichtig ist, dass diese Praktiken nur in einer sehr misogynen Gesellschaft überhaupt so in dem Maße entstehen können. Weil das geht natürlich nur in einer Gesellschaft, in der Frauen gar nicht selbstbestimmt und frei leben können und auch nicht finanziell unabhängig.
10: Das heißt, selbst die Frauen, die die Praktiken weitergegeben haben, haben sich denen der Ausübung eher unterworfen, als dass sie sich zu eigen gemacht haben?
11: Das kann man auch nicht so sagen. Es war sicher immer beides. Es ist ja auch, also es ist schwierig sozusagen aus der Jetzt-Perspektive darauf zu blicken, weil wir gerade beim Binden keine schriftlichen Quellen von Frauen haben, die es selbst praktiziert haben, leider. Und wir haben auch keine Quellen über den Schmerz. Also es gibt im Anfang des 20. Jahrhunderts gibt es Quellen über den Schmerz, aber die sind sehr, sehr durch den Interview sozusagen gefärbt, durch die Perspektive im Rückblick. Wir können es eigentlich nicht genau wissen. Also es war auf der einen Seite natürlich eine Praxis, die den Kindern in dem Moment aufgezwungen wurde. Aber dann war es doch so, dass die gebundenen Füße als Statussymbol die Position des Mädchens und der späteren Frau ihr Spielraum gegeben hat sozusagen. Also es hat ihre Position innerhalb der Familie, in die sie hineingeheiratet hat, verbessert.
10: Indem sie sich angepasst hat an die sozialen Normen.
11: Auf jeden Fall, ja. Mhm. Aber auch indem sie besonders schöne Schuhe hergestellt hat und die besonders bestickt worden sind. Freundinnen haben sich untereinander Schuhe geschenkt. Also es war auch ein Mittel, sich selbst auszudrücken.
10: Gab es denn sowohl, was das Korsett anging, als auch was das Füßebinden anging, auch Opposition von Frauen? Also gab es jemals Frauen, die dann doch sagten, das ist schädlich, es ist schmerzhaft?
11: Tatsächlich ist das eben nicht überliefert. Also das, was überliefert sind, sind männliche Schriften. Das gilt für China so. Es gibt immer wieder Gelehrte. Also die Gelehrten in China hatten einen sehr hohen Status. Und die schreiben immer wieder gegen diese Praxis an und kritisieren das. Es wird auch mehrfach versucht zu verbieten. Als die Mandschuren China übernehmen im 17. Jahrhundert, gibt es mehrere Verbote des Bindens, können das aber überhaupt nicht durchsetzen. Es gibt sogar die These, dass dann das Binden sich noch stärker verbreitet unter den Han-Chinesen. Also nur Han-Chinesinnen haben gebunden, weil es sozusagen als direkte politische Opposition gegen die mandschurische Besetzung galt. Diese These ist nicht, wird auch kritisiert oder hinterfragt inzwischen, aber es könnte trotzdem auch so sein. Es hat sich einfach immer weiter verbreitet auch.
10: Das, was Sie jetzt sagen, Frau Rulfes, bedeutet auch, dass der weibliche Körper und die Art, ihn zu formen, nie nur Privatsache war.
11: Nein.
10: Und es wahrscheinlich heute noch nicht ist, sondern dass Füßebinden und Korsett also auch gesellschaftliche Funktionen hatten.
11: Ja, definitiv, ja. Ich würde sogar sagen, mehr als privat, ja.
10: Wenn wir davon ausgehen, dass es hier dass es eine gesellschaftliche Funktion hat, geht es denn überhaupt um Schönheit?
11: Auch wieder schwierig zu beantworten, denn es geht, es wird sicher so wahrgenommen, dass es um Schönheit geht, aber eigentlich ging es doch stark um Macht und Repräsentation und Status. Und in Gesellschaften, in denen Status eine wichtige Rolle spielt, wird das eben sehr wichtig, das Äußerliche und das auch, das auf einen Blick zu erkennen, wo gehöre ich hin und wie muss meine Frau aussehen, damit sie meinen Stand oder meinen Status repräsentiert.
10: Beide Praktiken, das Korsett und das Füßebinden, waren um 1900 herum am weitesten wohl verbreitet. Aber gleichzeitig wurden diese Praktiken auch genau dann zum Politikum. Also Emanzipationsbewegungen entzündeten sich offenbar daran. Warum gerade zu diesem Zeitpunkt?
11: Im 19. Jahrhundert hat sich sehr, sehr viel geändert. Global gesehen sowieso. China war bis Mitte des 19. Jahrhunderts sehr abgeschottet, ist dann gezwungen worden, durch die Opiumkriege sich wirtschaftlich zu öffnen und auch internationale Beziehungen einzugehen. Und es gab dann sozusagen viele ausländische Vertretungen in China. Es gab auch chinesische Studenten und Studentinnen, die nach Europa gegangen sind, um zu studieren oder in die USA oder vor allen Dingen aber auch nach Japan. Und so fand ein sehr viel größerer Austausch statt mit der Welt sozusagen. Gleichzeitig kamen Missionen nach China und die waren jetzt wohl die ersten, das stimmt nicht ganz, es gibt eine revolutionäre Bewegung, den sogenannten Taiping-Aufstand, wo auch gebundene Füße sozusagen nicht gewollt waren oder wo es gegen die gebundenen Füße ging. Aber die ersten sozusagen Vereine, die sich organisiert haben zur Abschaffung des Füßebindens oder sich da zusammengefunden haben, waren eben missionarische Vereine. Und daraufhin gab es dann auch mehr sozusagen reformerische Bestrebungen, die versucht haben, das Füßebinden abzuschaffen. Es war politisch wahnsinnig delikat und schwierig, weil die Reformer sind dann, die haben kurz sozusagen Gehör gefunden und sind dann aber festgenommen und geköpft worden.
10: Sehr drastische Reaktion.
11: Sehr drastisch, genau. Also es ist, die Konservativen hatten wieder die Macht am Hof. Also es ist extrem komplex. Es hat sehr lange gedauert, das Füßebinden abzuschaffen und hat wahnsinnig große Anstrengungen gebraucht. Gleichzeitig in Europa gab es einen Verein zur Verbesserung der Frauenkleidung. Die wollten das Korsett abschaffen und die wollten die Röcke kürzer machen und die wollten diese 5-Unter-Röcke abschaffen. Also einfach diese Massen an Gewicht, damit auch Frauen mobiler sein konnten und sich besser bewegen konnten und so weiter. Die sind gnadenlos gescheitert. Die haben also das überhaupt nicht geschafft. Erst der Erste Weltkrieg und der Sport, die Verbreitung des Sports, haben es geschafft, in Europa ja gar nicht das Korsett abzuschaffen, sondern andere Sorten von Korsetts auf den Markt zu bringen. Aber das gepanzerte Korsett mit Walfisch oder mit Stahlstangen, das ist dann sozusagen aus der Mode gekommen durch die Arbeitskleidung, die Veränderung der Arbeitskleidung im Ersten Weltkrieg, weil die Frauen die Männer ersetzen mussten und sogar Hosen anziehen durften, allerdings nur bei der Arbeit.
10: Zur Verbesserung der Produktivität, genau, sah man dann über solche Normen hinweg.
11: Kriegswirtschaft. Also die waren richtig wichtig in den Munitionsfabriken und so weiter. Und das waren gefährliche Arbeiten. Frauen waren Lastwagenfahrerinnen oder wurden Schaffnerinnen und Postboten und so. Das konnte man nicht mit einem bodenlangen, schweren Rock und 5 Unterröcken machen. Und das hat dann tatsächlich dazu geführt, dass die Frauenkleidung reformiert wurde.
10: Also man sieht ja sogar noch die frühen Frauenrechtlerinnen, die Suffragetten zum Beispiel, die auch noch ganz offensichtlich im Korsett stecken und geschnürt sind.
11: Ja.
10: Heute sind es ja nicht mehr Korsett und Füße binden, sondern es gibt Botox, es gibt Filler, Schönheitsoperationen, zu denen Frauen greifen, manchmal auch sehr drastische Operationen dabei. Steht trotzdem dieselbe Logik dahinter wie früher beim Korsett und beim Füßebinden?
11: Nee, das würde ich nicht sagen.
10: Sondern?
11: Also ich würde schon sagen, dass früher einfach der Druck von außen so stark war, der gesellschaftliche Druck, dass man nicht anders konnte. Heute würde ich sagen, wir haben so viele Freiheiten wie nie. Tatsächlich hat sich, wie wir alle wissen, seit der Aufklärung die äußere Struktur zu einer inneren entwickelt. Am besten kann man es sehen in einer schwarzen Pädagogik, wo die Prügelstrafe durch die Beschämung ersetzt wurde. Und wir natürlich alle internalisiert haben als bürgerliches Individuum, dass wir uns den Normen anpassen müssen, weil sonst schämen wir uns oder wir haben ein schlechtes Gewissen. Das ist ein perfider Mechanismus, der sehr gut funktioniert hat und der bis heute nachwirkt. Und es ist natürlich viel schwieriger, gegen den eigenen Zensor sozusagen sich zu verhalten, als sich gegen äußere Strukturen zu wehren. Oder ich weiß jetzt nicht, was einfacher ist, aber es ist jedenfalls auch schwierig.
10: Fragt man Frauen, die sich sichtbar heute selbst optimieren, nach den Gründen dafür, dann heißt es oft, ich mache das für mich, ich mache das nicht für andere. Halten Sie das für überzeugend?
11: Nee. Aber es ist natürlich wahnsinnig schwierig, da die Grenze zu ziehen oder rauszufinden, was ist wirklich für mich und was mache ich, weil ich das Gefühl habe, ich habe eine bessere Position in der Gesellschaft, wenn ich das mache. Das ist gar nicht einfach herauszufinden. Und ich verstehe auch jeden, der das oder jede, die das macht, weil der Druck irgendwie zu stark ist. Und es kann ja auch ein Gefühl von Selbstermächtigung tatsächlich sein, seinen Körper so zu gestalten, wie man es gerne möchte. Aber man sollte es ein bisschen hinterfragen.
10: Wenn der weibliche Körper im Grunde nie so richtig Privatsache war und ist, wie steht's denn dann eigentlich mit männlichen Körpern? Die scheinen ja gerade heute auch unter dem Druck zu stehen, in Form gebracht zu werden. Ist das neu?
11: Ich würde sagen, dass es stärker ist als früher. Also das kann man jetzt auch wieder nicht so sagen. Der adelige Körper zum Beispiel, das war egal, ob es der weibliche oder männliche war, der wurde sozusagen als Gesamtkunstwerk gesehen. Der musste genauso in Form gebracht werden. Der wurde ausstaffiert, der wurde allerdings nicht geschnürt oder so. Es ging nicht wirklich um den Körper, sondern da wurde sehr viel mehr mit Ausstopfen gearbeitet sozusagen.
10: An welchen Stellen?
11: Zum Beispiel waren eine Zeit lang kräftige Waden in Mode und dann ist da gepolstert worden oder so. Oder es gab einen sogenannten Penisköcher, der eben wie so ein Beschützerding, aber die wurden immer größer und verzierter. Also wirklich lustige Auswüchse sozusagen. Und mit Aufkommen der bürgerlichen Gesellschaft, die natürlich sich auch inszeniert haben als schlicht und ernsthaft und moralisch die Besseren gegen diesen exaltierten, bunten Adel, ist es für den Mann eigentlich im Bürgertum dann gar nicht mehr möglich. Da gibt es dann einfach diesen in gedeckten Farben, diesen Dreiteiler, diesen Anzug und außer man ist jetzt Dandy und Paradiesvogel, aber für sozusagen den genormten bürgerlichen Mann gibt es da gar keinen Spielraum mehr. Und dieser Blick auf diesen auf den männlichen Körper jetzt in der letzten Zeit, gut, den gibt es natürlich auch immer wieder. Ab 1900 gibt es das Phänomen des Bodybuilding und des muskulösen männlichen Körpers. Das hat mit der Geschichte des Sports in England auch zu tun und auch mit dem Militär. Aber man hat im Moment schon das Gefühl, dass es sehr viel stärker wird, gerade bei den jungen Männern heutzutage. Aber das liegt natürlich auch wieder an der Präsenz in Social Media.
10: Sind diese sogenannten sozialen Medien wirklich ein entscheidender Faktor bei der, als Anreiz für Selbstoptimierung?
11: Ja, das denke ich auf jeden Fall, ja. Das kommt natürlich sehr darauf an, in welcher Bubble man sich befindet. Aber ich habe das jetzt selber gerade erst wieder gemerkt, weil ich diesen einen Artikel von Rabia Weiser in der Zeit mir auf Instagram angesehen hatte über den sogenannten Carbonara-Körper der Frauen, also diese starken Frauen, die vielleicht etwas runder sind, denen es aber scheißegal ist, wie Männer auf sie gucken, was ja eigentlich ein sehr positiver Artikel sein sollte. Und ich kriege dann direkt danach einfach lauter Posts mit Frauen, die eben sagen, naja, ich trainiere und ich bin stark, aber ich habe Körperfett und das ist auch wichtig und das ist lebenswichtig und das ist gesund und ein Waschbrettbauch für Frauen ist total ungesund und so weiter. Und das fand ich sehr interessant. Ich dachte, man denkt dann ja sofort so, oh cool, es gibt eine Trendwende. Stimmt aber natürlich überhaupt nicht. Wenn ich im Skinny Talk Kanal gefangen bin, dann komme ich da auch nicht mehr raus. Das fand ich einfach sehr interessant. Sobald ich ein bestimmtes, oder es wird ja auch immer wieder gesagt, wer einmal irgendwie nach Andrew Tate googelt, der kriegt nur noch diese Sachen in den Kanal gespült. Und das ist, glaube ich, schon, das ist gerade für jüngere Leute und auch für Ältere. Also das Körperbild mit der größten Präsenz wird einfach irgendwann zur Normalität und wird zur neuen Norm. Und das finde ich schon gefährlich bei Social Media.
10: Andrew Tate, den Sie gerade erwähnt haben, das ist so eine führende Figur der Manosphere, die auch dadurch auffällt, dass sie sehr frauenfeindlich ist.
11: Ja, genau. Vielleicht aber mit einem positiven, um noch was Positives zu sagen. Es gibt so einen schönen Satz von Lara Fritsche, der Journalistin, die hat über Strandkörper geschrieben. Und dann hat sie aufgehört mit: jede Delle am Strand ermöglicht eine weitere Delle. Also sie plädiert einfach dafür, den vermeintlich unperfekten Körper mit einem gewissen Selbstbewusstsein auch zu präsentieren und nicht zu verstecken und zu bearbeiten, weil das eben die Gesellschaft verändern könnte und einfach mehr Raum für das Unperfekte, das vermeintlich Unperfekte öffnen könnte. Das finde ich sehr schön.
10: Ich lobe mir die Italienerinnen, die das in den Strandbädern Italiens seit Jahrzehnten machen.
11: Ja.
10: Frau Rülfes, Ihr letztes Kapitel heißt Aufbinden. Was würde denn ein entspannterer Umgang mit dem Körper heute bedeuten?
11: Also einerseits die Selbstliebe, also der nachsichtige Umgang mit dem eigenen Körper. Vor allem die Bewertung versuchen wegzulassen. Das ist, glaube ich, nicht einfach, weil wir haben es einfach internalisiert. Aber die Bewertung erstens der anderen Körper und zweitens des eigenen Körpers. Und dann versuchen, nicht auf dieses ständige Vergleichen hereinzufallen. Und das könnte ich mir auch vorstellen, dass es durch Social Media verschärft wurde, weil es dort ja auch eine Selfie-Kultur gibt, die von einem fordert, dass man ständig Selfies postet. Die werden dann natürlich ständig gefiltert und digital bearbeitet. Und obwohl man es selber macht, weiß man eigentlich, vergisst man sozusagen, dass die anderen auch alle gefiltert und digital bearbeitet sind und hat dann das ständige Gefühl, so, ich muss mich mit den anderen vergleichen, ich muss auch so aussehen wie die anderen.
10: Eine Normierung, zu der man selber beiträgt. Frau Rülfes, hat sich eigentlich durch Ihre Forschung Ihr Bild auf den weiblichen Körper verändert?
11: Mir ist sozusagen aufgegangen, dass ich selbst in einer Peergroup aufgewachsen bin oder als Jugendliche in einer Peergroup war, die linksorientiert war und deswegen Make-up total verteufelt hat. Also es war wirklich, das war wie, man unterwirft sich dem Patriarchat, wenn man das macht. Und das habe ich so sehr verinnerlicht, dass ich, wenn ich Lippenstift trage, das wirklich nur zu Anlässen, besonderen Anlässen mache oder Schmuck oder mich schick mache. Wobei ich gemerkt habe, dass ich, wenn mir Frauen im Alltag begegnen, die sich elegant kleiden und toll aussehen und einen knallroten Lippenstift haben, dann freue ich mich total, die zu sehen. Aber mir selber erlaube ich das gar nicht. Ich habe ständig Angst, irgendwie overdressed zu sein. Das hängt natürlich auch am protestantischen Umfeld, in dem ich aufgewachsen bin. Aber das fand ich schon mal sehr erhellend. Und es heißt nicht, dass ich das jetzt direkt in die Realität, also dass ich das jetzt umsetzen könnte, aber ich arbeite daran.
10: Waren Sie denn, und das jetzt zum Schluss, waren Sie selbst denn schon mal versucht, Ihren Körper drastisch an Schönheitsnormen anzupassen?
11: Nee.
10: Herzlichen Glückwunsch dazu.
11: Danke.
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Es ist gleich 2 Uhr, dann kommen hier die Nachrichten und danach geht es weiter mit meinem Kollegen Sven Hasenclever, der hier übernimmt. Da geht es dann darum, wie der erste Sonntag lief, an dem es in Deutschland teilweise kein Lkw-Fahrverbot gab. Ich bin Alex Grantl, kommen Sie jetzt weiter gut informiert durch diese Nacht.

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1: Um 2 Uhr mit Katja Kindermann. Linken-Chef Pantisano schließt die Unterstützung seiner Partei für CDU-Ministerpräsident Schulze bei der Wahl in Sachsen-Anhalt nicht aus. Die Linke habe in den vergangenen Jahren wiederholt Verantwortung gezeigt, sagte er im ZDF. Die CDU lehnt eine Zusammenarbeit mit der Linken bisher ab. Pantisano sagte, es gehe darum zu verhindern, dass eine rechtsextreme Partei an die Macht kommt.
2: Es ist mein Land, es ist das Land meiner Eltern, es ist das Land von Millionen von Menschen, die es mit aufgebaut haben und die jeden Tag arbeiten gehen. Und ich wehre mich dagegen, dass ein irgendein dahergelaufener Politiker einer rechtsextremen Partei uns dieses Land wegnimmt und meint, uns rauswerfen zu müssen. Und da will ich an die Verantwortung der CDU appellieren, die sie hat, zu verhindern, dass solche Politiker an die Macht in diesem Land kommen.
1: Der linken Vorsitzende Pantisano im ZDF. Der Präsident des Kieler Instituts für Weltwirtschaft, Schularik, hat Verteidigungsminister Pistorius falsche Prioritäten bei der Modernisierung der Bundeswehr vorgeworfen. Der Süddeutschen Zeitung sagte der Ökonom, ein Großteil des Geldes fließe weiterhin in Panzer, Fregatten und andere herkömmliche Waffensysteme. Stattdessen müsse stärker in Zukunftstechnologien investiert werden, wie in künstliche Intelligenz, Robotik, Drohnen und Satellitentechnik. Andernfalls drohe ein Großteil der 700 Milliarden Euro zu verpuffen, die bis 2030 für die Bundeswehr vorgesehen seien. Bundesverkehrsminister Bilger will den Druck auf die Bahnspitze erhöhen. Erfüllt der Konzern Ziele wie die Pünktlichkeitsquoten nicht, müsse sich das auf die Gehälter von Bahnmanagern auswirken, sagte der CDU-Politiker der Bild am Sonntag. Die Idee hatte auch schon sein Vorgänger Schnieder. Der Bund bereitet derzeit eine neue Finanzierungsvereinbarung mit dem Staatsunternehmen vor. In Birmingham kämpfen Europas beste Leichtathletinnen